Hier am Moritzplatz befindliche Angebot der offenen Jugendarbeit besuchen täglich 60 bis 100 Kinder und Jugendliche. Träger ist der Evangelische Kirchenkreis Magdeburg. Zum 15-jährigen Jubiläum der Partnerschaft mit der Stadt Le Havre begrüßte Oberbürgermeisterin Simone Borres Anfang Mai 2026 42 Gäste aus der französischen Stadt. Die Partnerschaft lebt von den engen Verbindungen, den vielen Kontakten und dem kulturellen Austausch durch die BürgerInnen, so die Oberbürgermeisterin. Ein Höhepunkt war die Taufe einer Flexity-Straßenbahn auf den Namen Le Havre. Die Gäste erhielten eine exklusive Fahrt von der Hartstraße zum Domplatz. Die moderne Bahn steht für komfortable, barrierefreie und leistungsfähige Mobilität, gefertigt im sächsischen Werk Bautzen des französischen Konzerns Alstom. MVB-Geschäftsführerin Birgit Münster-Rendel betonte, die Straßenbahn stehe für die enge Verbindung zwischen unseren Städten und Ländern und ist fortan täglich mit dem Namenszug und dem Stadtwappen Le Havres unterwegs. Zu den Gästen aus Le Havre gehörten auch SchülerInnen, die eine Partnerschaft mit der Magdeburger IGS Regine Hildebrand pflegen. Zu den bisherigen Höhepunkten der Partnerschaft gehören unter anderem die Magdeburger Städtepartnerschaftskongresse 2011 und 2018 sowie das Treffen von Vertretenden der Universitäten beider Städte und der Hochschule Magdeburg-Stendal, aber auch die kulturelle Zusammenarbeit unter anderem zwischen Chören.

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1: Die Stube ist das Herzstück des Lutherhauses in Wittenberg. Hier war Martin Luther mit seiner Familie zu Hause. Hier führte der Reformator seine berühmten Tischgespräche. Derzeit ist das Museum nicht zugänglich, weil es energetisch saniert wird. Die Lutherstube lässt sich seit kurzem digital mit einer 3D-Panorama-App erkunden. Zu erreichen unter www.luthermuseen.de/zuhause. Sachsen-Anhalts Kulturminister Rainer Rubra betonte, die Lutherstube ist ein Ort mit großer Geschichte. Gemeinsam haben das Land Sachsen-Anhalt und die Stiftung Luther-Gedenkstätten das Ziel, dass auch zukünftige Generationen Einblicke in das Zimmer des Reformators erhalten. Hinter 11 Punkten verbergen sich Fotoalben, Filme und Texte über die Geschichte und das Inventar. Im Hof vom Lutherhaus weist ein Banner mit einem QR-Code auf die App hin. Das Land Sachsen-Anhalt hat das Projekt mit Fördermitteln unterstützt.

0: Thomas Müntzer und Martin Luther, zwei Charaktere der Reformation. Unbeirrbar im Glauben, doch so widersprüchlich. In diesem Film wollen wir versuchen, die Kontroverse zwischen Luther und Müntzer zu skizzieren. Müntzer wird in Stolberg im Harz um 1490 geboren. Hier residieren die Grafen zu Stolberg bereits seit dem 13. Jahrhundert. Die Stadt lebt vom Bergbau, das Handwerk blüht. Von dort geht er nach Quedlinburg, Aschersleben, Halle und später nach Leipzig. In dieser Zeit war es in Europa bereits sehr unruhig. Überall erhoben sich die Bauern gegen ihre Feudalherren. Der Hochadel war an einer Änderung der Lebensumstände der Bauern nicht interessiert, weil dadurch zwangsläufig eigene Privilegien und Vorteile eingeschränkt worden wären. Der niedere Adel ging dem Niedergang entgegen und hatte mit einem dramatischen Machtverlust zu kämpfen, was zu eigenen Aufständen führte. Der Versuch vieler niedriger Adliger, sich durch Raubrittertum über Wasser zu halten, ging größtenteils wiederum zu Lasten der Bauern. Der Klerus war genauso gegen jede Veränderung. Der Katholizismus in der damals bestehenden Form stellte die Kernsäule des Feudalismus dar. Die kirchlichen Einrichtungen waren in der Regel selbst feudal organisiert. Kaum ein Kloster existierte ohne zugehörige Dörfer. Die Kirche bezog ihre Einnahmen vorwiegend aus Spenden, Ablasshandel sowie dem Zehnten. Letzterer war auch für den Adel eine wichtige Finanzquelle. Die mittelalterliche Vorstellung der Ordnung, in der das Volk der weltlichen und geistlichen Obrigkeit bedingungslos Gehorsam leisten muss, wird aufgebrochen und durch eine neuzeitliche Auffassung ersetzt, in der den Menschen ein Widerstandsrecht gegeben wird, das sie bevollmächtigt, gegen Repressalien und erkennbare Missstände vorzugehen. Im Jahr 1523 kam Müntzer nach Altstädt, eine kleine Ackerbürgerstadt im Südharz. Diese war den neuen Ideen gegenüber aufgeschlossen. Heute befindet sich im Schloss Altstädt eine Dauerausstellung, die sehr detailliert das Wirken Münzers nachzeichnet. Der Ort Altstädt war seinerzeit von Grafschaften umgeben, die die neuen Ideen ablehnten. Der Ausstellung sind zwei Elemente vorangestellt. Ein Kruzifix, das den Leidensweg Christi verdeutlicht. Münzer sah sich als Knecht Gottes. Elemente aus der Ausstellung zum Müntzer 1989 in der DDR, in der er als Sozialrevolutionär betrachtet wurde. Münzers Theologie: Im Herzen muss der Glaube wurzeln und den ganzen Menschen verändern. Der Heilige Geist spielt eine größere Rolle als die Heilige Schrift. Ein die Bibel und die Philosophie umspannendes dogmatisches System interessierte ihn nicht. Luther allerdings war der Auffassung, dass nur die Bibel allein genüge. In Altstädt machte sich Münzer unverzüglich an die Reform des Gottesdienstes. Als erster Reformator überhaupt hielt er einen Gottesdienst komplett in deutscher Sprache. Luther dagegen hielt erst 1525 in Wittenberg die erste Messe in deutscher Sprache. Münzer sprach sich los von der im Hochmittelalter eingebürgerten Praxis, mit dem Rücken zur Gemeinde zu stehen. Er knüpfte so an die frühchristlichen Traditionen an. Um den Gläubigen die Grundsäulen des Glaubens tagtäglich vor Augen zu halten, hing er vier Lehrtafeln in die Kirche. Das nikänische Glaubensbekenntnis, den Psalm 43 als Eingangsgebet, das Vaterunser und das Benediktus. Münzers Gottesdienstreform war erfolgreich. Die Gottesdienste waren sehr beliebt. Große Menschenmengen kamen nach Altstädt, um Münzer zu hören. Bis zu 6000 Menschen sollen es gewesen sein. Für die antireformatorischen Obrigkeiten stellte sich die Entwicklung als äußerst beunruhigend dar. Die Fürstenpredigt, Münzers wichtigstes Werk. Darin prangerte er die Willkür der weltlichen und geistlichen Obrigkeit und deren mangelnde Reformtätigkeit an. Die Fürsten wurden dazu aufgefordert, mit gutem Beispiel voranzugehen und mit Münzer den gottgewollten Weg zur Erneuerung der Christenheit zu gehen. Sofern sie das jedoch nicht tun würden, so wäre ihr Machtanspruch verwirkt. Die Predigt markiert einen Umbruch in der Geistesgeschichte. Münzer erhebt das Volk vom einfachen Untertanen zu selbstbestimmenden Menschen. Luther reagierte mit der Schrift »Ein Brief an die Fürsten zu Sachsen« von dem aufrührischen Geist. In ihr wird Thomas Münzer als ein vom Satan gelenkter Prediger dargestellt, dessen Lehre verurteilt werden müsse. Immer mehr Flüchtlinge aus der altgläubigen Umgebung kamen nach Altstädt und suchten Schutz. Es wurde den Untertanen verboten, den Altstädter Gottesdienst zu besuchen. Diese wandten sich dann an Münster. Er teilte ihnen mit, dass sie dem herzoglichen Befehl nicht Folge leisten sollten, da sie sich sonst der Menschenfurcht anstelle der Gottesfurcht beugen würden. Sie sollten sich vom Wort Gottes und von rechten Predigern nicht abbringen lassen, sondern öffentlich kundtun, dass die Herren und Fürsten, wie sie jetzt sich stellen, keine Christen sind. Das war den Fürsten zu viel. Münzer floh ins thüringische Mühlhausen. In Mühlhausen erhielt die Familie Münzer ein großes Haus, direkt gegenüber der Marienkirche. Seit dem Beginn der Reformation ist diese evangelisch-lutherisch. Im kurz darauf folgenden Bauernkrieg diente die Kirche als Podium für die Reden Münzers. Heute finden hier nur noch selten Gottesdienste statt. Hauptsächlich wird die Kirche als Gedenkstätte für Thomas Münzer genutzt. Die Kornmarktkirche, eine der 12 mittelalterlichen Kirchbauten in Mühlhausen, einst Teil des Franziskanerklosters. Heute dient die Kirche als Bauernkriegsmuseum. In einer Dauerausstellung kann man die Ereignisse jener Zeit nachvollziehen. Die Kornmarktkirche war während des Bauernkrieges eine der Hauptorte des Geschehens in Mühlhausen. Hier sammelten sich die Aufständischen und hier gossen sie Geschütze für ihren Kampf. Es ist deutschlandweit die umfassendste Exposition zu diesem Thema. Martin Luther hat Großes geleistet und eine Reformation der bestehenden Kirche angestoßen. Erst dadurch kam es zu grundlegenden Veränderungen in Europa. Aber andere Reformatoren kritisierten ebenfalls bestehende Verhältnisse. Auch diese Menschen wollten eine neue Grundlage des Lebens schaffen. Die Sonderausstellung Luthers ungeliebte Brüder ergänzt die bestehende Dauerausstellung. Andreas Bodenstein von Karlstadt etwa, der Doktorvater Martin Luthers, predigte von Orlamünde aus gegen die Heiligenbilder in den Kirchen und Klöstern, was zum Bildersturm führte. Großen Einfluss hatte auch der Theologe und Reformator Jakob Strauß, der in Eisenach Zins und Wucher kritisierte und den Wucherstreit entfachte. In Mühlhausen beteiligten sich Heinrich Pfeiffer und Thomas Münzer erst an den innerstädtischen Aufständen, dann zogen sie mit dem plündernden Haufen ins Eichsfeld. Zusammen mit zahlreichen Anhängern marschierte Thomas Münzer schließlich nach Frankenhausen, um mit anderen Thüringern gegen die fürstlichen Heere zu kämpfen. Diese Sonderschau will die theologischen Mitstreiter der Reformation in den Mittelpunkt der Betrachtung rücken, die von der reinen lutherischen Lehre abwichen oder eigene reformatorische Ideen verfolgten. Im Landesarchiv in Magdeburg sticht eine Akte besonders hervor. Sie zeigt die politische Dimension des Bauernaufstandes in Mitteldeutschland. Im Zusammenhang mit dem Erfurter Aufstand findet sich eine umfangreiche Korrespondenz mit Kardinal Albrecht.
1: In dieser Akte geht es um den Aufstand der Bauern im Deutschen Reich, so lautet hier der Titel. Der Höhepunkt des Bauernkrieges 1525 ist der Beginn. In unserem Zusammenhang ist es das Wichtigste, dass hier über die Gefangennahme Thomas Münzers berichtet wird. Die Akte besteht hauptsächlich aus Korrespondenz Albrechts mit den verbündeten Fürsten. Es ist also ein natürlich gegen den Bauernaufstand gerichtete und plus minus katholische Koalition von Machthabern aus Mittel-, aber auch Südwestdeutschland. Es beginnt mit einem Schreiben des Bischofs von Straßburg, der Albrecht quasi als Stellvertreter in Mainz vertritt. Andere wichtige Korrespondenzpartner sind Albrechts Bruder Kasimir, Markgraf von Brandenburg und Georg von Sachsen. Es gibt eine kurze Anspielung sogar auf die Schlacht von Pavia, in der der französische König von Karl V. gefangen genommen worden ist, sodass man also die deutschland- und sogar europaweite Dimension dieser Konflikte aus dieser Akte erkennt.
0: Thomas Münzer blieb im Gedächtnis, weil er die Bauern in ihrem von christlichen Hoffnungen getragenen Aufstand gegen ihre Unterdrückung und Leibeigenschaft unterstützt hat, während Martin Luther sich auf die Seite der Fürsten stellte. Der Name Münzer erinnerte immer wieder an das soziale Gewissen von Kirche und Gesellschaft. In seiner Geburtsstadt Stolberg erinnert ein Denkmal an den vergessenen Reformator.

0: Zur Erweiterung der zentralen Notaufnahme erhält das Harzklinikum Dorothea Christiane Arxleben 6,3 Millionen Euro aus dem Corona-Sondervermögen vom Land Sachsen-Anhalt. Die herausfordernden Zeiten der Corona-Pandemie zeigten Defizite. Gesundheitsministerin Petra Grimm-Bende sagte, das Land und das Harzklinikum stärken mit der Investition gemeinsam den Infektionsschutz, um besser auf künftige Pandemien vorbereitet zu sein. Dabei geht es um separate Räume für infektiöse Patienten. Dr. Matthias Voth, Geschäftsführer des Harzklinikums, wies auf die teilweise dramatischen Verhältnisse in der Notaufnahme hin. Engagierte Teams behandelten notgedrungen PatientInnen zeitweise auf dem Flur, so Voth. Das Harzklinikum ist eines der größten kommunalen Krankenhäuser des Landes und versorgt jährlich rund 100.000 Patientenfälle, darunter etwa 30.000 stationäre und 70.000 ambulante Fälle. Von den stationären PatientInnen kommen rund 54% über die Notaufnahmen ins Harzklinikum. An den Standorten Quedlinburg, Wernigerode und Blankenburg arbeiten rund 2.400 MitarbeiterInnen. Darunter etwa 300 ÄrztInnen, von denen 25% einen internationalen Hintergrund haben, sowie 860 Pflegefachkräfte.
1: Die Kunstinstallation Justitia der Künstlerin Lucia Werner befindet sich jetzt im Ministerium für Justiz und Verbraucherschutz Sachsen-Anhalt. 2024 und 2025 entstand diese Figuren. Sie zeigen verschiedene Formen der Justitia und greifen historische Vorstellungen von Gerechtigkeit auf. Grundlage sind Forderungen aus dem Bauernkrieg nach einer Rechtsprechung nach der Sache und nicht nach Gunst. Werner variiert die klassische Justitia-Ikonografie in mehreren Figuren, mit Waage, ohne Schwert, suchend ohne Hinterfragen, und ergänzen sie durch symbolische Elemente wie Schreine und eine 2 Meter große farbige Palme. Das Werk aus Ton und Holz war Teil des Kunstparcours Glühende Horizonte der Kunststiftung Sachsen-Anhalt und Teil der Landesausstellung Gerechtigkeit 1525. In Altstädt stand es auf einer Verkehrsinsel und erreichte dort rund 30.000 Menschen. Anwesend bei der Übergabe im Magdeburger Ministerium waren unter anderem Ministerin Franziska Weidinger, Kunststiftungsdirektorin Manon Bosian, die Künstlerin selbst sowie Altstädts Bürgermeister Daniel Kirchner.
2: Ich möchte Ihnen kurz Lucia Werner vorstellen. Sie ist 1984 in Nürnberg geboren, hat dann nach vielen Jahren natürlich eine Ausbildung als Holzschnitzerin gemacht und kam 2006 an die Burg Giebichenstein, wo sie bis 2012 bei Professor Almkasten Malerei und Grafik studiert hat. Interessanterweise ist sie dann wieder zur Schnitzerei zurückgekommen, hatte große Aufträge vom Deutschen Bundestag, war unsere hochgeschätzte Heimatstipendiatin in Bernburg.
0: Das neue Zentrum für Hirngesundheit der Universitätsklinik Magdeburg widmet sich einem breiten Spektrum neurologischer und psychiatrischer Erkrankungen. Zur feierlichen Auftaktveranstaltung betonte Professor Dr. Hans-Jochen Heinze, ärztlicher Direktor des Universitätsklinikums, dass das Zentrum Prävention, Diagnostik, Therapie und Nachsorge konsequent zusammenführt. Zitat: Wir wollen die zentralen Fähigkeiten des Gehirns über die gesamte Lebensspanne stärken und erhalten. Wissenschaftsminister Willingmann unterstrich, das neue Zentrum für Hirngesundheit zeige, was moderne Universitätsmedizin leisten kann. Zitat: Medizinische Exzellenz und gesellschaftlicher Nutzen gehen hier Hand in Hand. Das Zentrum will unter anderem PatientInnen in kombinierten Hirngesundheits- und Gedächtnissprechstunden optional betreuen. Das Zentrum will unter anderem PatientInnen in kombinierten Hirngesundheits- und Gedächtnissprechstunden optimal betreuen. Als Beispiel ist die Alzheimer-Erkrankung zu nennen. Der Krankheitsverlauf verlangsamt sich, wenn neue Antikörpertherapien möglichst früh eingesetzt werden. Mit digitalen Selbsttests und Blutanalysen ist eine immer frühere Diagnose möglich. Zur Wahl des Landtages in Sachsen-Anhalt am 6. September 2026 hat die AfD ein Programm verabschiedet. Für den Fall einer Regierungsübernahme will die Partei eine, Zitat, neue patriotische Kulturpolitik, Zitat Ende. Die Kulturinstitutionen sehen darin den Versuch, historisches Erinnern, Kunst und kulturelle Vielfalt an nationalistischen Leitbildern und Identitätsvorgaben auszurichten. Das von der AfD verabschiedete sogenannte Regierungsprogramm verschiebt den Kulturbegriff grundlegend. Kultur wird nicht mehr als offener, pluraler Raum verstanden, sondern verengt sich deutlich. Kultur soll Ausdruck einer, Zitat, ethnisch homogenen Volksgemeinschaft sein, Zitat Ende. Ziel solle es sein, deren, Zitat, Identitätsstörung durch eine selbstbewusste deutsche Identität, Zitat Ende, zu überwinden. Die Kulturinstitutionen mahnen. In dieser Ausrichtung treten Elemente einer völkisch-nationalistischen Kulturauffassung deutlich hervor. Die kulturpolitischen Aussagen des Programms betreffen auch zentrale Felder wie Bildungs-, Wissenschafts-, Integrations- und Religionspolitik, was zu verurteilen ist. Nach dem Programm der AfD ist die bestehende Erinnerungskultur eine, Zitat, Verewigung eines Schuldkomplexes, Zitat Ende. Und die bestehende Erinnerungskultur habe, Zitat, Möglichkeiten einer stabilen nationalen Identitätsbildung verbaut, Zitat Ende. Das Programm fordert eine stärkere Fokussierung auf die, Zitat, guten Seiten der deutschen Geschichte, Zitat Ende. Die Kulturinstitutionen mahnen, dass sich damit die differenzierte, auf wissenschaftlichen Erkenntnissen beruhende Erinnerungskultur hin zu einer selektiven Geschichtsdarstellung, in der die deutsche NS-Vergangenheit systematisch geschönt wird, verschiebt. Am 16. April

Statement am 21. April 2026 hinter die Initiative. Zitat: Die im Regierungsprogramm der AfD Sachsen-Anhalt formulierten Aussagen richten sich gegen die Arbeit des Zentrums, aber auch gegen die Provenienzforschung in Deutschland insgesamt und treffen damit vor allem die Opfer von Verfolgung und Vernichtung im Nationalsozialismus, von Enteignungen in der sowjetischen Besatzungszone und der DDR sowie von Gewalt und Unrecht in kolonialen Kontexten. Wir schließen uns daher der Stellungnahme der Kultureinrichtungen in unserem Sitzland an. Zitat Ende. Insgesamt versammeln sich Stand 28. April 2026 67 Institutionen des sachsen-anhaltischen Kulturbetriebs hinter den folgenden Appell. Zitat: Kulturpolitik darf nicht zur nationalistischen Instrumentalisierung von Geschichte und Kultur missbraucht werden. Die Freiheit der Kunst, die Vielfalt kultureller Ausdrucksformen und eine an demokratischen Werten orientierte Erinnerungskultur bleiben unverzichtbar. Ihre entschlossene Wahrung sichert nicht nur die vitale und vielfältige Kulturlandschaft in Sachsen-Anhalt, sondern stärkt zugleich gesellschaftlichen Zusammenhalt, Pluralität sowie die Grundlagen unseres demokratischen Gemeinwesens. Zitat Ende.

Am Samstag, den 16. Mai 2026, gegen 2 Uhr, kam es in der Dienhardtstraße zu einer Brandstiftung am Gebäude 18 der Otto-von-Guericke-Universität. Sicherheitsmitarbeiter entdeckten einen Brand an der Eingangstür und konnten ihn löschen, ehe er auf das gesamte Gebäude überging. Nach ersten Schätzungen entstand ein Sachschaden im unteren vierstelligen Bereich. Das Polizeirevier Magdeburg sucht zur weiteren Aufklärung des Sachverhalts nach Zeugen und nimmt unter dem Stichwort Brandstiftung Universität sachdienliche Hinweise zur Tat oder tatverdächtigen Personen unter 0391 546 3295 entgegen. Am Dienstag, den 12. Mai 2026, informierte die Notfallleitstelle der Bahn um 8.52 Uhr die Bundespolizeiinspektion Magdeburg über einen Oberleitungsschaden auf der Bahnstrecke zwischen Roßlau und Lutherstadt-Wittenberg. Ein Güterzug war mit der Oberleitung kollidiert, eine sofortige Gleissperrung erfolgte. Eine Streife des Bundespolizeireviers Dessau ermittelte, dass ein Bagger bei Bauarbeiten ein Tragseil an der Oberleitung beschädigt hatte. Die Kollision mit einem herannahenden Güterzug ließ sich aufgrund der kurzen Zeit, trotz eingeleiteter Schnellbremsung, nicht verhindern. Die Frontscheibe sowie der Stromabnehmer des Zugs war beschädigt. Es gab keine verletzten Personen. Der Bagger blieb unbeschädigt. Es ergaben sich bei 27 Zügen insgesamt 1340 Minuten Verspätung. Die Bundespolizei leitete ein Ermittlungsverfahren wegen gefährlichen Eingriffs in den Bahnverkehr ein. Am Sonntag, den 17. Mai 2026, verfolgten knapp 28.900 Zuschauer im Stadion die Partie zwischen dem 1. FC Magdeburg und dem 1. FC Kaiserslautern. Im Einsatz waren mehrere hundert BeamtInnen aus Sachsen-Anhalt, Brandenburg und der Bundespolizei. Vor dem Spiel gab es einen Fanmarsch, wobei unter anderem Sachbeschädigungen durch Graffiti sowie das Abbrennen pyrotechnischer Erzeugnisse zu verzeichnen waren. Die Polizei hat entsprechende Ermittlungsverfahren eingeleitet. Am Sonntag, den 17. Mai 2026, wurde die Polizei über eine leblose männliche Person in einer Wohnung in der Liebermannstraße informiert. Die Auffindesituation deutete auf einen unnatürlichen Tod eines 74-jährigen Mannes hin. Im Zuge der weiteren Ermittlungen verdichteten sich die Hinweise darauf, dass der deutsche Mann infolge von Fremdeinwirkung ums Leben kam. Die Polizei ermittelte als verdächtigen Täter einen 26-jährigen Deutschen, der daraufhin vorläufig festgenommen wurde. Die Ermittlungen dauern an. Am Freitag, den 15. Mai 2026, wurde der Polizei in den frühen Nachmittagsstunden ein Wohnungseinbruch im Stadtteil Buckow gemeldet. Die bislang unbekannten Täter drangen im Zeitraum vom Mittwoch, den 13. Mai 2026, bis Freitag, den 15. Mai 2026, gewaltsam in eine Wohnung in der Klosterbergestraße

ein. Die Wohnungstür wurde anscheinend mit körperlicher Gewalt aufgebrochen. Im Objekt durchsuchten die Täter sehr rücksichtslos sämtliche Räume sowie Schubladen und Schränke. Neben Teilen der Inneneinrichtung beschädigten die Täter einen Fernseher sowie eine Gitarre. Bei dem Einbruch entwendeten die Täter lediglich ein Tablet und flüchteten in unbekannte Richtungen. Die Magdeburger Polizei hat ein entsprechendes Ermittlungsverfahren eingeleitet. Am Sonntagmorgen, den 17. Mai 2026, gegen 4.50 Uhr, wurden die Magdeburger Feuerwehr sowie die Magdeburger Polizei zu einem Brand eines Pkw alarmiert. In der großen Diesdorfer Straße im Bereich des Westfriedhofs stand beim Eintreffen der Feuerwehr sowie der Polizei ein Opel bereits im Vollbrand und war komplett zerstört. An einem nahegelegenen Gebäude der Friedhofsverwaltung entstanden durch den Brand des Pkw sichtbare Hitzeschäden. Zum jetzigen Zeitpunkt schließt die Polizei einen technischen Defekt als Brandursache eher aus. Die Beamten sicherten Spuren und leiteten ihre Ermittlungen ein.

0: Rilke, Begegnung in der Kastanienallee. Ihm ward des Eingangs grüne Dunkelheit, kühl wie ein Seidenmantel umgeben, den er noch nahm und ordnete, als eben am anderen transparenten Ende weit, aus grüner Sonne wie aus grünen Scheiben, weiß eine einzelne Gestalt aufleuchtete, um lange fern zu bleiben und schließlich von den Lichtern niedertreiben, bei jedem Schritte über Wald. Ein helles Wechseln auf sich herzutragen, das scheu im Blond nach hinten lief. Aber auf einmal war der Schatten tief und nahe Augenlagen aufgeschlagen. In einem neuen, deutlichen Gesicht, das wie in einem Bildnis verweilte. In dem Moment, da man sich wieder teilte. Es war immer und dann war es nicht.
1: Das Landesverwaltungsamt Sachsen-Anhalt unterstützt auch 2026, dass bedeutende Kulturdenkmale im Land erhalten bleiben. Für die Sanierung der historischen Rühlmann-Orgel in der Kirche St. Gertrauden im Magdeburger Stadtteil Buckow gibt es Fördermittel in Höhe von 65.000 Euro. Das Gotteshaus ist eng mit Buckow als einem traditionsreichen Handwerker- und Industriestandort verbunden. Die Schutzpatronin der Kirche, die heilige Gertrud, galt als Schutzheilige der Weber. Der Sakralbau entstand im 19. Jahrhundert und verbindet architektonische Elemente der Gotik und Romanik. Die Orgel stammt aus der Werkstatt von Wilhelm Rühlmann 1842 bis 1922. Die Familie Rühlmann schuf über mehrere Generationen hinweg mehr als 400 Orgeln. Die romantischen Instrumente des 19. und frühen 20. Jahrhunderts zeichnen sich durch einen besonders differenzierten orchestralen Klang aus. Die Sanierung kostet insgesamt 151.700 Euro, finanziert durch Landesmittel, Eigenmittel sowie Drittmittel wie von der Stiftung Orgelklang, die das Projekt mit 5.000 Euro unterstützt. Das Landesverwaltungsamt betont, historische Orgeln seien einzigartige Gesamtkunstwerke aus Technik, Handwerk und Musik. Ihre Bewahrung ist von großer kultureller Bedeutung. Laut der Stiftung Orgelklang soll das ursprünglich spätromantische Instrument seinen originalen Klang zurückerhalten. Geplant ist zudem, dass es mit der sanierten Orgel mehr Konzerte gibt. Mehr Infos gibt es unter www.stiftung-orgelklang.de.

Die Leitungsarbeiten in der Ballenstädter Straße sind beendet. Die Sperrung und die Umleitung ist aufgehoben. In der Brennecke Straße dauern die Kanalreparaturen der SWM an der Auffahrt zum Magdeburger Ring in Richtung Halberstadt länger als geplant. Der Kfz-Verkehr wird voraussichtlich noch bis zum 22. Mai über die Anschlussstelle Fermersleber Weg und zurück umgeleitet. Seit dem 18. Mai bis voraussichtlich 24. Juli ist die Berliner Chaussee stadteinwärts zwischen Georg-Heidler-Straße und südlicher Herrenkrogstraße gesperrt. Wegen Leitungsarbeiten der SWM wird der Kfz-Verkehr über die Bundesstraße 1 umgeleitet. Seit dem 18. Mai bis 2. Oktober sind in der Bergstraße abschnittsweise Einbahnstraßenregelungen wegen Leitungsarbeiten der SWM erforderlich. Der Kfz-Verkehr in Richtung Halberstädter Straße wird über den Kroatenweg umgeleitet. Der Anschluss der Braunlager Straße an die Halberstädter Straße ist wegen der Bauarbeiten seit dem 18. bis 30. Mai voll gesperrt. Umleitungen sind über die Brennecke Straße ausgeschildert. Die parallel zum Nordabschnitt des breiten Weges verlaufende Straße zwischen Krökentor und Julius-Bremer-Straße ist seit dem 18. Mai bis 13. November abschnittsweise voll gesperrt. Hier sind ebenfalls Bauarbeiten der SWM erforderlich. Die Umleitung des Kfz-Verkehrs erfolgt über die Erzberger Straße. Weitere Verkehrseinschränkungen sind auf der Baustellenkarte unter www.moffi.de und www.magdeburg.de dargestellt. Aus dem Buch Die besten deutschen Geschichten und Gedichte, ausgewählt von Marcel Reich-Ranitzky. Josef von Eichendorff, Mondnacht. Es war, als hätte der Himmel die Erde still geküsst, dass sie im Blütenschimmer von ihm nun träumen müsst. Die Luft ging durch die Felder, die Ähren wogen sacht, es rauschen leis die Wälder, so sternklar war die Nacht. Und meine Seele spannte weit ihre Flügel aus, flog durch die stillen Lande, als flöge sie nach Haus. Das aus ESF-Plus-Mitteln finanzierte Programm Empowerment für Eltern startet in eine neue Antragsrunde. Das Programm zielt darauf ab, bis 2028 insgesamt rund 140 zusätzliche pädagogische Fachkräfte in Sachsen-Anhalts Kitas zu fördern. Das Personal unterstützt die ErzieherInnen gezielt bei der Elternarbeit. Das Programm leistet damit einen wichtigen Beitrag, um Kinderarmut zu bekämpfen und trägt zur Förderung gleicher Bildungschancen von Anfang an bei, wie Ministerin Petra Grimm-Bende betont. Das Programm Empowerment für Eltern hat folgende Schwerpunkte: Elternarbeit stärken, pädagogische Fachkräfte unterstützen benachteiligte oder von sozialer Ausgrenzung bedrohte Eltern. Kinder fördern, das Personal begleitet Kinder zusammen mit den Eltern auf dem Weg von der Kita zur Schule. Das bildet die Grundlage für spätere Bildungserfolge und ein gesundes Aufwachsen. Und drittens geht es darum, das Personal in Kindertageseinrichtungen zu entlasten, damit die ErzieherInnen sich stärker auf die pädagogische Arbeit mit den Kindern konzentrieren können.

0: In der Magdeburger Innenstadt haben Sachsen-Anhalts Innenministerin Dr. Tamara Zieschang und Landesfinanzminister Michael Richter das umfassend sanierte Gebäude Haus 4 offiziell an die Polizeiinspektion Zentrale Dienste übergeben.
1: 1, 2, 3.
2: Ich bin seinerzeit als junger Polizeirat. Das Jung bezieht sich nicht auf mein Alter, sondern damals eben auf mein gerade Jung. Erworbenes Amt als Kommissariatsleiter Südost, war ich immer hier in Haus 4. Hier war das Sitz des Polizeireviers und ich musste immer zu Besprechungen. Und dann ging man natürlich durch das Haus und traf da auch Leute auf Leute, die aus heutiger Sicht würde man sagen, jetzt schon in Pension, aber damals auch schon Legenden waren. Und das macht deutlich, dass ein Haus natürlich nur Steine sind, aber es lebt und es hat seinen Charakter durch die Menschen, die drin arbeiten.
3: Ich war damals sehr, sehr froh, dass man sich entschieden hat, hier wirklich hier die Sternstraße komplett weiterhin polizeilich zu nutzen. Nicht nur, weil es, glaube ich, städtebaulich am Ende dann auch sehr gelungen wird, sondern vor allem, weil damit eben auch die Landespolizei Präsenz in der Mitte der Stadt zeigt.
4: Wir befinden uns ja in der Tränenkaserne. Das ist ein Gebäude der Tränenkaserne. Und die ist gebaut worden von 1894 bis 1897. Und Bauherr bzw. derjenige, der es gemacht hat, war der preußische Baubeamte von Czyglinski. Und ich trage das deshalb vor, weil mich hat das sehr stark interessiert, was hat man denn damals ausgegeben. Und für die gesamte Tränenkaserne sind 560.456 Reichsmark damals aufgewendet worden. Und jetzt kommt's, dieses Gebäudehaus 4. Wir reden ja nicht gerne über Geld, aber man muss ab und zu trotzdem darüber reden, weil man muss es ja irgendwo auch herholen. Hat rund 30 Millionen gekostet. Wissen Sie, was es damals gekostet hat? Es war der größte Baukörper. Es hat nämlich gekostet 227.050 Reichsmark. So, zu 30 Millionen heute. Und nun kann man natürlich überlegen, 3 Jahre hat der gebraucht und wir haben für das Gebäude 6 Jahre gebraucht. War man früher schneller? Nein, ich glaube, man war nicht schneller. Man hat weniger große Baumaßnahmen gehabt und außerdem, Tamara Zieschang hat es schon gesagt, hier ist sehr, sehr viel wirklich nicht umgebaut worden, sondern neu gebaut worden in einen Bestand hinein.
0: In den vergangenen Jahren wurde das Gebäude denkmalgerecht saniert. Es erfüllt alle Anforderungen an ein modernes Polizeidienstgebäude. Insgesamt finden hier künftig fast 100 Beschäftigte auf rund 3.100 Quadratmetern Hauptnutzfläche Platz. Büroflächen, Besprechungs-, Technik- und Lagerräume sowie Schulungsbereiche. Der Kampfmittelbeseitigungsdienst wird im Laufe des Jahres 2027 ebenfalls in das Gebäude einziehen. Die umfangreiche Sanierung sei eine wichtige Investition in die Zukunft und die Sicherheit unserer Bürger, so Innenministerin Dr. Tamara Zieschang. Die gesamte Baumaßnahme soll 2028 beendet sein.
5: Gottes Segen erfülle dieses Haus. Er gebe Kraft und Mut bei dem, was hier geplant entschieden und getan wird. Er gebe Verstehen und Aufmerksamkeit für das tägliche Arbeiten und Umgehen. Gottes Segen leuchte über den Menschen dieses Hauses. Gottes Segen leuchte über euch.

Robert Seitz, das Lied. Wir sitzen stumm und neigen das Gesicht. Die Falten unserer Hände sind geschlossen. Und uferlos kommt purpurblaues Licht.

0: mit deinem Lied in unseren Traum geflossen. Wir atmen weit und neigen uns noch mehr. Wir können unser Selbst nicht mehr umschreiben. Es irrt davon und wandelt fremd einher und lässt sich tief von deinen Tönen treiben. Der Tag verglüht. Nun wagt nur noch die Pracht des blauen Lichts, schwellender Gesänge. Und seltsam schreiten über Blütenhäuser, sternüberstrahlt, die Wunder dieser Nacht. Gut 11.700 Gäste besuchten am Sonntag, den 3. Mai 2026, den Deutschen Bundestag. Am Tag der Ein- und Ausblicke konnten Interessierte hinter die sonst verschlossenen Türen blicken. Das Motto: Politik zum Anfassen. Das auch für Kinder und Jugendliche. Unser Film fasst die Eindrücke zusammen.
1: Wer schon immer mal ins Marie-Elisabeth-Lüders-Haus, Paul-Löbe-Haus oder gar direkt in das Reichstagsgebäude schauen wollte, hat am Tag der Ein- und Ausblicke die Gelegenheit. Das Herz der Demokratie öffnet seine Pforten und zeigt den Bürgerinnen und Bürgern sein Innerstes. Eröffnet wird der Tag durch die Vizepräsidentin des Deutschen Bundestages, Andrea Lindholz.
2: Erstmal einen wunderschönen guten Morgen, liebe Gäste. Sie haben also ein Haus mit Geschichte und ein Haus voller Geschichten betreten. Eines, das Geschichte erlebt und geschrieben hat. Es war eine Geschichte des Scheiterns, eine Geschichte der Irrungen, des Hoffens, aber auch des Neubeginns. Umso schöner freue ich mich, wenn ich weiß, wie viele Bürgerinnen und Bürger heute noch im Bundestag unterwegs sind, wenn auch ganz viele Kinder und Jugendliche dabei sind. Und warum? Weil es die Jugend ist, die unsere Zukunft ist. Weil es die Jugend ist, die in Zukunft auch unser Land und damit auch die Demokratie und die Politik gestalten soll.
3: Ich bin hergekommen, weil ich mich total für Politik interessiere und ich von einer Bekannten davon gehört habe, dass der Tag heute stattfindet und ich meine Chance nutzen wollte.
4: Ich war überrascht über die Eingangssituation, dass man vom Eingang direkt in den Plenarsaal kommt.
1: Am Tag der offenen Tür wird im Plenarsaal zwar nicht debattiert, aber ein Gang auf die Besuchertribüne lohnt sich dennoch. Ein Highlight des Tages ist ein Gespräch mit Bundestagspräsidentin Julia Klöckner, bei der sie Auskunft über ihre Arbeit gibt.
5: Ich freue mich, dass Sie alle da sind. Sehen Sie, hier links sitzt die Bundesregierung, die gewählte. Im Bonner Parlament saß die übrigens noch erhöht. Hier ist sie auf Augenhöhe. Warum erwähne ich das ganz stolz? Weil das heute unser Tag, Ihr Tag ist des Parlaments, denn es gibt ja keine höheren Besucher als die Bürgerinnen und Bürger. Wir sind Ihre Mitarbeiterinnen und Mitarbeiter. Wir sind in Ihrem Dienst hier in diesem Deutschen Bundestag, denn Abgeordneter zu sein heißt, für andere zu stehen.
1: Auf der Fraktionsebene im Reichstagsgebäude präsentieren sich die 5 Fraktionen, die derzeit im Bundestag vertreten sind. Mit unterschiedlichen Aktionen und Spielen laden sie dazu ein, das jeweilige Parteienprogramm näher kennenzulernen.
6: Ich möchte gerne mit den Parteien mal reden, weil ich finde es auch ein gutes Angebot, mal Demokratie zu leben und mit den Parteien möglichst zu sprechen.
1: Einen einzigartigen Ausblick haben die Gäste von der Kuppel des Reichstagsgebäudes. Aber die Entdeckungsreise ins Herz der Demokratie geht noch weiter. Im Paul-Löbe-Haus ist eine Vielfalt an Ständen zu entdecken, mit umfangreichen Informationen über die Arbeitsweise des Parlaments und der Bundestagsverwaltung. In den Sitzungssälen laden die Fachausschüsse zu Bürgergesprächen zu ganz unterschiedlichen Themen wie Verkehr, Tourismus oder Wohnen ein. Auch Kinder und Jugendliche können sich hier spielerisch dem Thema der Demokratiearbeit nähern. Beliebt sind auch die Architektur- und Kunstführungen zu sonst für die Öffentlichkeit nicht zugänglichen Orten. So auch die Kunstführung Geheime Gärten und Höfe, die unter anderem zu Hans Hakes Kunstwerk Der Bevölkerung führt.
7: Das ist ein Begriff, den der Künstler oftmals in seinen darauffolgenden Werken auch immer wieder verwendet hat. Wir alle sind das Volk. Und dem hinzugefügt ist es ein partizipatives Kunstwerk.
8: Man hat ja sonst nie die Möglichkeit, so weit reinzukommen. Man sieht ja die Gebäude bloß von außen und ja, einfach mal einen Blick reinwerfen.
9: Was mich überrascht hat, war die Musik, dass hier unheimlich viel Musik ist, selbst im Fahrstuhl. Und das finde ich eine ganz tolle Idee, um einfach so ein bisschen mehr Leichtigkeit und Zugänglichkeit auch vielleicht zu bringen für Kinder, für Menschen, die vielleicht das Thema ansonsten meiden.

0: Also macht ganz viel Spaß.
1: Ist man es schön, wie offen das Parlament ist und dass dann als Bürger auch mal wirklich teilnehmen kann und auch wirklich in den Dialog hineinkommt dann. Und das finde ich sehr, sehr gut und fühlt sich sehr leicht an.
2: Vom Paul-Löbe-Haus fällt der Blick über die Spree auf das Marie-Elisabeth-Lüders-Haus, dem Informations- und Dienstleistungszentrum des Deutschen Bundestages. Hier befinden sich unter anderem das Parlamentsarchiv und die weltweit viertgrößte Parlamentsbibliothek. Am Tag der offenen Tür finden hier auch spannende Podiumsdiskussionen statt. Eine Sonnenterrasse lädt dazu ein, sich über das Erlebte und Gehörte auszutauschen.
3: Ich studiere Politik und ich dachte, hier ist die Herzkammer der Demokratie, der wichtigste Ort für Politik. Hier wird Politik gemacht von den Bürgern, für die Bürger. Und deswegen sollte unbedingt jeder hier nach Berlin kommen, um sich das anzugucken.
2: Bei sommerlichen Temperaturen nutzen deutlich über 10.000 Besucherinnen und Besucher den Tag der Ein- und Ausblicke für einen spannenden Blick hinter die Kulissen des Deutschen Bundestages.

0: Bitte noch ein bisschen lauter. Und noch ein bisschen lauter. Ruft und klatscht, vielleicht reißt dein Deck auf. Und jetzt wird sonnig, blau und helle. Jawohl! Sehr schön!
1: Unter dem Motto Demokratie feiern lud das solidarische Magdeburg zu Kundgebung und Fest auf dem Willy-Brandt-Platz ein. Auf dem Magdeburger Bahnhofsvorplatz fand ein abwechslungsreiches Bühnenprogramm statt.
2: Dr. Panda hat festgestellt, es wurde geprüft, dass geprüft wird, ob geprüft werden kann. Ernsthaft?

0: Parli. Dazu gab es Infostände zivilgesellschaftlich engagierter Gruppen, Spiel- und Bastelangebote für Kinder sowie Kuchen und Kekse von den Omas gegen rechts. Wir wollen feiern, dass wir in einem demokratischen und weltoffenen Land leben und zeigen, wie schön es ist, gemeinsam und solidarisch aktiv zu sein, betont Christiane Lehnemann vom Solidarischen Magdeburg.
1: Sehr schön. Es geht in manchen Situationen mir so, dass ich denke, hat das alles Sinn? Kann ich lange meine Kraft behalten? Kann ich lange so widerständig bleiben, wie ich das fühle, dass ich das tun muss? Es ist also ein stilles Gedicht, das nach innen zeigt, aber auf der anderen Seite auch sagt, trotzdem, nicht vor Sehnsucht sterben. Nicht vor Sehnsucht sterben, sondern leben vor Sehnsucht nach Leben. Nicht vor Liebe irrsinnig werden, sondern wie von Sinnen die Irrenden lieben in ihrer Suche nach Leben. Nicht vor Angst zittern, sondern ruhig werden vor dem Zittern nach Leben. Nicht vor Hass erkalten und nicht vor Kälte hassen, sondern sich wärmen und atmen nach Leben. Nicht vor Schwäche umfallen, sondern aufstehen mit anderen für den Wunsch nach Leben. Und manchmal weinen und nicht fassen können in den verhangenen Stunden das Glück zu leben.

Nicht füttern stand auf einem großen Schild. Und bitte auch nicht reizen, da sehr wild. Erwachsene und Kinder schauten dumm.

Dieses Tier, das ist die Freiheit, sagte er zu mir. Die gibt es jetzt so selten auf der Welt. Drum wird sie hier für wenig Geld zur Schau gestellt. Drum wird sie hier für wenig Geld zur Schau gestellt. Ich schaute und ich sagte, lieber Herr, ich sehe ja nichts, der Käfig ist doch leer. Das ist ja gerade, sagte er, der Gag. Man sperrt sie ein und augenblicklich ist sie weg. Man sperrt sie ein und augenblicklich ist sie weg. Die Freiheit ist ein wundersames Tier. Und manche Menschen haben Angst vor ihr.

Das Demokratiefest schloss an das Fest der Zukunft der AWO an. Hier wurde vor dem City-Carré ein Haus der Zukunft aus 1000 Steinen aufgebaut, die in Schulen, Begegnungsstätten, Projekten und Initiativen gestaltet wurden. Innen um das Haus wurde ein vielfältiges Programm mit Musikgesprächen, kreativen Angeboten und Raum für Austausch angeboten. Magdeburg ist eine der inzwischen schon 13 Landeshauptstädte, in denen jeden zweiten Samstag im Monat sogenannte Prüfdemos stattfinden, mit folgender Forderung an die Landesregierung: Alle Parteien, die vom Verfassungsschutz als rechtsextremer Verdachtsfall oder gesichert rechtsextrem eingestuft werden, sollen durch das Bundesverfassungsgericht überprüft werden.

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1: Im April fand der Tag der Industriekultur zum wiederholten Male statt. An über 70 Standorten im ganzen Bundesland waren alte Fabriken, Bergwerke und Museen geöffnet, um Technik und Arbeitsgeschichte erlebbar zu machen. Das Museum für historische Radio- und Fernsehgeräte Staatsfurt öffnete ebenfalls seine Türen. Im Jahr 2000 in Staatsfurt gegründet, ist es die größte öffentlich zugängliche Ausstellung Mitteldeutschlands. Auf einer Fläche von 250 Quadratmetern kann man über 800 Geräte bestaunen. Viele davon funktionstüchtig. So lässt sich heute noch zeigen, wie Radio früher funktioniert hat.
2: Hier oben ist ein sogenanntes magisches Auge und danach kann ich jetzt einstellen auf den besten Empfang.
1: Stöbern in der Werkschronik. Das Innenleben eines Röhrenfernsehers. Der Stardesigner Colani entwarf für das Fernsehgerätewerk Staatsfurt in den 90er Jahren das nach ihm benannte Fernsehgerät. Er verschaffte dem Werk noch einmal große Aufmerksamkeit. Der Tannhäuser, ein Musikschrank der Spitzenklasse mit Tonband- und Schallplattenwiedergabe sowie ein hochwertiger UKW-Empfänger.

0: Das Sound
1: bombastisch.
0: Ist gut. Das sage ich immer, das sind 500 NF, ja, nicht 50, keine 500, das sind 500 NF.
2: ...165 Jahre Lautsprechergeschichte. Die Ausstellung nahm die Besucher mit in die Entwicklung von Lautsprechern.
3: Die Lautstärke konnte ich dann so regeln.
2: Der hochwertige Fernseher Luxotron als Billigware im Quellekatalog. Die Geschichte des Radios ist untrennbar mit dem Werk in Staßfurt verbunden. Angefangen hat es 1920 mit einem Radioversuchslabor. 1923 läuft die erste Unterhaltungssendung aus dem Foxhaus Berlin, der Beginn des Rundfunks in Deutschland. Seitdem werden in Staßfurt Radios in großen Stückzahlen hergestellt. Schon 1927 hatte der Betrieb 400 Mitarbeitende und produzierte 25.000 Geräte. Während der Nazi-Herrschaft produzierte das Werk den Volksempfänger, ein Verlustgeschäft. In den 1970er Jahren gab es etwa 2500 Beschäftigte. Staßfurt hatte 1988 eine Jahresproduktion von 500.000 Geräten. Das Kombinat Rundfunk und Fernsehtechnik mit dessen Stammbetrieb VEB Fernsehgerätewerk Staßfurt war seit 1980 Alleinhersteller von Heimelektronik in der DDR. Radios, Fernseher, Stereoanlagen und Tonbandgeräte. 1996 schloss das Werk endgültig, alle Mitarbeitenden wurden entlassen. Heute produzieren Nachfolgebetriebe immer noch Fernsehgeräte in Staßfurt. Das Museum kann zu den regulären Öffnungszeiten besucht werden. Eine Anmeldung ist erforderlich unter Telefon 039 25 28 92 80 oder per E-Mail an info@rft-verein-staßfurt.de.
4: 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Im April fand der Tag der Industriekultur zum wiederholten Male statt. An über 70 Standorten im ganzen Bundesland wurden alte Fabriken, Bergwerke und Museen geöffnet, um Technik und Arbeitsgeschichte erlebbar zu machen. Das Schiffshebewerk in Rothensee ist eines der herausragenden Zeugnisse deutscher Ingenieurskunst. 1938 in nur 4 Jahren erbaut, 85 Meter lang, 12 Meter breit. Das Zweischimmer-Hebewerk bewegt etwa 4.500 Tonnen. Die Nutzgröße entspricht etwa 4 Kleinwagen, die Hubzeit beträgt 3 Minuten. Höhenunterschied zwischen 11 und 18 Metern, je nach Wasserstand der Elbe. Für heutige Schiffe ist das Hebewerk zu klein, deshalb entstand die Doppelsparschleuse Rothensee. Das Schiffshebewerk legte man 2006 still. Die Landeshauptstadt bemüht sich seither um den Erhalt des Bauwerkes. Mit Erfolg, denn 2013 konnte es wieder eröffnet werden. Heute verkehren Fahrgastschiffe und Sportboote dort. Jährlich beteiligt sich das Land an den Kosten mit einer 5-stelligen Summe. Damit werden dringende Reparaturen realisiert.

0: Hänsel und Gretel. Als der einst in einer armen Holzhackerfamilie wieder einmal große Not herrschte, besprachen sich die Eltern, ihre Kinder im Walde auszusetzen. Hänsel hatte sie dabei belauscht, und als es am nächsten Tag in den Wald ging, warf er kleine Kieselsteine auf den Weg, um ihn zurückzufinden. Traurig ließen die Eltern ihre Kinder Hänsel und Gretel im Wald allein. Sie zündeten ihnen noch ein wärmendes Feuer an, Hänsel legte fleißig Reisig drauf, und als die Nacht kam, legten sich die Kinder schlafen. Am nächsten Morgen wollten sie nach Hause zurückkehren, aber Kiesel lagen auf allen Wegen, so folgten sie einem wunderbaren weißen Vogel und kamen an ein freundliches Häuschen, das aus Pfefferkuchen gebacken und mit Zuckerguss verziert war. Sie brachen sich große Stücke ab, bissen hungrig hinein und merkten nicht, dass eine alte, halbblinde Hexe aus dem Haus auf sie zutrat. Dieses böse Weib ließ Gretel nun die schwersten Arbeiten verrichten. Hänsel aber sperrte sie in einen Stall, um ihn zu mästen. Und ab und zu prüfte sie seine Finger, ob er zugenommen hätte. Doch Hänsel streckte ihr nur einen abgenutzten Knochen heraus. Eines Tages dann heizte die Hexe den Backofen und dabei konnte Gretel sie in das glühende Ofenloch stoßen. Jetzt waren Hänsel und Gretel frei. Und im Hexenhäuschen versteckt fanden sie Gold und Geschmeide die Menge. Lange suchten sie nun den Weg nach Hause, bis sie an einem Wasser ein Entlein ans andere Ufer brachte. Zur heimatlichen Hütte war es nicht mehr weit und Hänsel und Gretel und die Eltern lebten fortan ohne Sorgen. Das Hexenhäuschen aber verfiel und niemand kann es mehr im Walde finden.
1: 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Der Deutsche Gewerkschaftsbund und seine Mitgliedsgewerkschaften in Sachsen-Anhalt stellten kürzlich ihre gemeinsame Kampagne zur Landtagswahl in Sachsen-Anhalt vor. Unter dem Motto Stabil für Sachsen-Anhalt formulierten die Gewerkschaften klare Erwartungen an eine zukünftige Landesregierung.
2: Erstens Stabilität im Job. Sachsen-Anhalt braucht sichere Arbeitsplätze. Dazu braucht es eine mutige Transformations- und Industriepolitik, ebenso wie Investitionen in Digitalisierung, Zukunftstechnologien und Weiterbildung.
1: Ohne Personal geht es nicht. Personal abzubauen sei der falsche Weg. Bereits jetzt gibt es einen erheblichen Mangel an Lehrkräften.
3: Der derzeitige Mangel wirkt sich aus unserer Sicht tatsächlich richtig auf die Unterrichtsversorgung aus. Die Belastung des Personals ist hoch und das bedeutet letztendlich auch, und ich glaube schon, dass dieser Zusammenhang existiert, nicht so gute Leistungen auch für Schülerinnen und Schüler. Es geht darum, endlich auch für Lehrkräfte eine Messung der Arbeitszeit zu veranlassen, um das auch entsprechend durchzusetzen. Es geht um die Verbesserung der Bedingungen für Seiteneinsteigende.
2: Zweitens, stabil versorgt. Gutes Arbeiten und Lernen funktioniert nur, wenn die Rahmenbedingungen dafür auch stimmen. Eine verlässliche Gesundheits- und Pflegeversorgung, bezahlbarer Nahverkehr, ausreichend Wohnraum und auch kulturelle Angebote. Öffentliche Daseinsvorsorge sichert gleichwertige Lebensverhältnisse in Stadt und Land.
4: Es bedeutet also für uns, dass es von existenzieller Bedeutung ist, die Krankenhäuser zu erhalten, eventuell in dem Zusammenhang die Spezialisierung zu überprüfen, gegebenenfalls auch über Zulassungsvoraussetzungen für Ärzte neu nachzudenken und die Möglichkeiten neben der bloßen Schließung auf jeden Fall abzuwägen und hier ein durchdachtes Vorgehen im Sinne der Beschäftigten und der Patienten zu wählen.
2: Drittens, stabil vor Ort. Die Kommunen sind in Sachsen-Anhalt das Rückgrat. Wir haben nicht nur große Ballungszentren, wir haben auch, wie ich immer sage, viel Fläche in Sachsen-Anhalt. Und dort stehen die Kommunen aktuell finanziell massiv unter Druck und das spüren Menschen auch jeden Tag. Gute Arbeit, deshalb braucht es starke Kommunikation.

0: kommunale Finanzen. Es braucht gute Arbeitsbedingungen im öffentlichen Dienst in den Kommunen und echte Beteiligung auch vor Ort, dass die Menschen auch vor Ort mitreden können und ihre Orte zu lebenswerten Orten gestalten können, mit funktionierenden Laternen, mit geöffneten Freibädern und mit barrierefreien Wohnungen.
1: Es geht um Gesundheitsvorsorge, Pflegehandel, Nahverkehr, eine gute Medienlandschaft, der öffentliche Dienst sind alles Indikatoren für eine gute Arbeit und ein gutes Leben. Der Daseinsvorsorge kommt dabei für das Zusammenleben und die Absicherung der sozialen Grundbedürfnisse von Menschen eine besondere existenzielle Bedeutung zu. Sie ist ein Indikator für Lebensqualität, aber auch für die Attraktivität einer Region, also auch für Investoren und den Fachkräftezuwachs. Eine gute, funktionierende und solidarische Daseinsvorsorge sorgt auch für einen sozialen Zusammenhalt, den wir in der heutigen Zeit definitiv brauchen.
0: Viertens. Ebenso wichtig, stabil in Zukunft. Bildung, sagen wir immer wieder, ist die Grundlage von allem, ist die Grundlage von Stabilität. Von der Kita bis zur Weiterbildung brauchen wir bessere Bedingungen, mehr Personal, faire Arbeitsbedingungen und auch moderne Einrichtungen. Und auch Weiterbildung muss eine echte Unterstützung sein, wenn es um Beschäftigte geht, wenn es um Transformation und wenn es um Arbeit von morgen geht.
2: Es geht um die Substanz des Landes Sachsen-Anhalt, natürlich auch die Substanz. Eine künftige Landesregierung in Sachsen-Anhalt muss sich stark machen für eine Veränderung, eine Struktur, einen Strukturwandel dieser Branche, der anhält, eine aktive Transformation. Dafür braucht es Unterstützung in Berlin, in Brüssel. Eine rückwärtsgewandte Industrie-, Wirtschaftspolitik, gleich welcher Art, wie wir sie oftmals hören dieser Tage, das können wir uns überhaupt nicht leisten. Wir müssen mutig nach vorne gehen für eine starke, aktive Industriepolitik in Sachsen-Anhalt und darüber hinaus.
0: Fünftens, stabil zusammen. Zusammenhalt ist uns als Gewerkschaften besonders wichtig, ob im Betrieb oder in der Gesellschaft. Alle Menschen müssen sicher leben können, respektiert und auch gehört werden. Dafür braucht es eine starke Demokratie und Zivilgesellschaft, mehr Personal und Ausstattung bei der Polizei und es braucht für jeden Sicherheit im Alltag.
3: Aus Sicht der Polizeigewerkschaft müsste die Aufgabe der Polizei klar definiert sein. Wie viel Personal arbeitet, in welchen Bereichen, ist eine zentrale Frage. Personal fällt weg, aber die Arbeit bleibe. Viele Beamte leiden zudem unter hoher Arbeitsbelastung.
4: Man kann sagen, zusammenfassend, man muss sich immer fragen, was ist der innere Sicherheit wert, was ist der Mensch wert und wie können wir da im Prinzip auch das ganze System verbessern, dass wir im Endeffekt eine Polizei haben für die Zukunft, die auch alle Aufgaben leisten und auch abarbeiten kann.
5: Kurt Tucholsky, Luftveränderung. Fahre mit der Eisenbahn, fahre Junge, fahre, auf dem Deck vom Wasserkahn wehen deine Haare. Tauch in fremde Städte ein, laut in fremden Gassen, höre fremde Menschen schreien, trink aus fremden Tassen. Flieh Betrieb und Telefon, grab in alten Schmökern. Sieh am Seenkain, mein Sohn, Weisheit still verhökern. Lauf in Afrika umher, reite durch Oasen, lausche auf ein blaues Meer, hör den Mistral blasen. Wie du auch die Welt durchflitzt, ohne Rast und Ruh, hinten auf dem Puffer sitzt du.

Rainer Maria Rilke. Wunderliches Wort, die Zeit vertreiben. Sie zu halten wäre das Problem, denn wenn ängstigst nicht, wo ist ein Bleiben, wo ein endlich Sein in alledem? Sieh, der Tag verlangsamt sich entgegen jenen Raum, der ihn nach Abend nimmt. Aufstehen wurde stehen und stehen

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3: Aus dem Buch Eine Liebeserklärung an die Gebrauchslyrik von Campino aus dem Jahr 2024. Kakophonie bedeutet Missklang. Viele Geräusche, die nicht aufeinander abgestimmt sind. Es ist das, was wir hören, wenn wir ins Konzert gehen und die Musiker des Orchesters sich in verschiedenen Tonlagen und Tempi warm spielen. Im Gegensatz zur Euphorie, dem Wohlklang, beschreibt eine Kakophonie Dissonanz und Chaos. So könnte man auch den Krach des Internets bezeichnen. Schnell rausgehauene Meinung, laute Headlines, skandalträchtige Bilder, manipulative Berichterstattung. Das Ergebnis sind Fake News und die Verwischung von Tatsachen. Die Kommentarspalten der sozialen Medien haben nochmal eine eigene Dynamik mit ihren Behauptungen und Provokationen. Wer sich am schnellsten und am lautesten äußert, liegt vorn. Die Versuchung ist groß, dem Reflex nachzugehen und zu glauben, was die Mehrheit sagt, das wird schon stimmen. Wir Hosen haben über dieses Phänomen ein Lied geschrieben, das auf unserem Album 2022 erschienen ist. Alle sagen das. Die Hosen sind kein Punkrock mehr. Alle sagen das. Die Grünen wollen Linksverkehr. Alle sagen das. Nur Faschos bei der Bundeswehr. Alle sagen das. Jeder Arsch wird heute Millionär. Alle sagen das. Die Rente wird bald abgeschafft. Alle sagen das. Reichsbürger in der Nachbarschaft. Alle sagen das. Chinesen sind schon auf dem Mars. Alle sagen das. Nur noch Scheiße in den Charts. Alle sagen das. Ein Hoch auf die Gerüchteküche. Wer beweist dir, dass ich lüge? Alle sagen das. Ist für die ganz normal. Doch was alle sagen, das ist uns scheißegal. Keiner glaubt hier mehr an Gott. Alle sagen das. Nur Arbeitslose da am Pott. Alle sagen das. Tuchel wäre gern Jürgen Klopp. Alle sagen das. Ich bin zu gut für meinen Job. Alle sagen das. Ein Hoch auf die Gerüchteküche. Wer beweist dir, dass ich lüge? Keine Rocker mehr bei Rock am Ring. Alle sagen das. Das halbe Land ist ungeimpft. Alle sagen das. Jeder Schäferhund beißt mal ein Kind. Alle sagen das. Und dass die Ärzte unsere Feinde sind. Alle sagen das. Alle sagen das. Es geht hier um Behauptungen, die in den Raum gestellt werden und sich nicht durch Wahrheit legitimieren, sondern lediglich dadurch, dass viele Menschen diese Behauptung übernehmen und verbreiten. Letztlich sind wir alle, ob wir wollen oder nicht, Teil dieser Meinungsmaschine. Und ich selbst gehöre wahrscheinlich nicht zu den leitesten Vertretern. Meine Gedanken zu dieser Kakophonie sind durchsetzt von Ambivalenz, von vielen, sowohl als auch Erklärungen und den Abwägen von Chance und Gefahr. Das Internet ist ein Werkzeug und was wir daraus machen, das kommt auf uns selbst an. Ich möchte nicht so tun, als könnte ich für die damit verbundenen Probleme Lösungen anbieten. Aber vielleicht gelingt es mir, ein paar Gedanken anzustoßen und Aspekte zu beleuchten, die relevant und interessant sind.
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5: Es ist mal wieder Zeit, ein gutes Buch zu lesen. Ich habe heute mal einfach mein eigenes Buch mitgebracht. Erzähltes und Ungesagtes meiner Großeltern Otto und Valentina Nagel. Ja, Kindheit. Das ist für mich das Haus meiner Großeltern. Ja, wie mag es wohl sein, wenn man wieder dort ist, wenn einem die Großeltern Geschichten aus ihrem Leben.

Erzählen. Das habe ich mir überlegt und habe dazu ein Buch geschrieben. Vor fast 100 Jahren, 1925, veranstaltete mein Großvater, der Künstler Otto Nagel, in der damaligen Sowjetunion eine große Ausstellung. Namhafte deutsche Künstler waren dort und er lernte in Petersburg Valentina kennen, seine spätere Frau und meine Großmutter. Wie das mit den beiden war, das erzählt die Geschichte Du, ich, Kino, die ich jetzt vorlesen möchte. Valentina und Otto, Du, ich, Kino. Ich höre ihre Stimme von weit her, bin jetzt an meinem Schreibtisch, lese die zahlreichen Texte meiner Großmutter, ihre und die Autobiografie meines Großvaters, suche nach Gedanken von Otto und Valentina, wie sie sich kennenlernten. Wie war das? Was haben diese jungen Menschen aus zwei völlig unterschiedlichen Kulturen gefühlt? Wie konnten sie sich finden? In Leningrad lebt die junge Valentina Nikitina. Nun treffen sich zwei Seelenverwandte. Beide lesen Dostojewski, Gorki und Zola. Die junge Frau kommt in die erste allgemeine deutsche Kunstausstellung, sieht Otto, wie die Besucher ihn feiern, auf russische Art. Der deutsche Künstler flog einfach voller Freude in die Luft. Otto Nagel führte Interessierte durch die Ausstellung. Valentina sah das erste Mal einen Deutschen von Angesicht zu Angesicht. Geht an ihm vorbei. Oder doch nicht? Der junge Künstler weckte mit dem, was er erzählte, ihre Neugier. Aber er sprach auch eine unbekannte Sprache. Deutsch. Jemand übersetzte. Otto Nagel hatte eine sehr sympathische Stimme. Und der jungen Valentina fielen besonders seine großen, graublauen Augen auf. Der Künstler, sehr schlank, groß und auf dem Kopf trug er eine russische Mütze. Von Deutschen hatte man keine allzu gute Meinung. Hat nicht einer meiner Brüder auch so eine Mütze, denkt Valentina und fühlt sich plötzlich irgendwie versöhnt mit dem Künstler. Valentina, in der Familie die Walka, Walutschka, eine junge Frau von 20 Jahren, sehr klein, nur 1,58 Meter groß, braun-schwarzes, lockiges Haar. So fällt Otto auf mit ihren... Da fehlt ein Wort. So fällt sie Otto auf. Muss ich mir gleich mal aufschreiben. Valentina in der Familie die Walka, Walutschka, eine junge Frau von 20 Jahren, sehr klein nur, 1,58 Meter groß, braun-schwarzes, lockiges Haar. Sie fällt Otto auf mit ihren ganz dunklen Augen, deshalb von Freunden auch liebevoll Kirschauge genannt. Von den Jahren des Hungers geprägt, aber immer aktiv und politisch interessiert. Zu Hause bleiben, Kinder haben, das wollte Valentina nicht. Dafür war sie viel zu lebendig. Ganz zuerst gab es nur das Theater. Nach der Zeit der Revolution und des Bürgerkriegs nahmen die jungen Leute ihr Leben selbst in die Hand und waren offen für Neues. So auch Valentina, ihre fünf Brüder und deren Freunde und ihre Freundinnen. Das Kennenlernen dieser Tag sollte für beide, für ihr ganzes Leben entscheidend sein. Der Künstler hatte etwas Besonderes an sich. Er war ein Mensch, ehrlich, sauber. Die große Liebe war es wohl nicht, es war einfach Neugierde, schreibt Valentina Jahrzehnte später. Bei Otto Nagel hatte die Begegnung mit dieser jungen, ungestümen Frau anscheinend einen bleibenden Eindruck hinterlassen. Er fuhr ihr sogar nach Moskau hinterher, um sie zu suchen. Otto sprach nur wenige Worte Russisch. Valentina kannte vielleicht 10 deutsche Vokabeln. Die gemeinsame Sprache fehlte. Trotzdem verstanden sie sich vom ersten Augenblick an ausgezeichnet. Was erzählt er nur? Die junge Frau will es unbedingt wissen, versucht es mit einem Wörterbuch. Sagt er etwas, dauerte es gut 25 Minuten, bis Valentina es verstand. Otto, der Künstler mit großem Talent als Zeichner, erfand eine wunderbare Methode. Es war unser Esperanto, wie ich in Notizen meiner Großmutter lese. Zum Beispiel zeichnete er Valentina klein und mager, daneben sich ganz lang und schlank, dazu ein Kino, ein internationales Wort. Zum besseren Verstehen tippte er ihr an die Brust, zeigte auf sich und sagte, du, ich, Kino. Er ein Gottloser, ein Kommunist und dazu noch ein Deutscher. Sie eine junge Schauspielerin auf dem Weg zum Erfolg, russisch-orthodox erzogen. Otto Nagel, Anfang 30, aus dem Weddinger Arbeitermilieu, erlebte die Industrialisierung, den Ersten Weltkrieg, das Ende des Kaiserreichs, die Weimarer Republik, 1924 nun seine erste Reise in die Sowjetunion.
Otto war vom Leben im Berliner Wedding gezeichnet, kaufte sich seine Bücher in der Brockensammlung für 5 Pfennig

0: Einige. Mit 14 Jahren verließ er die Schule, verdammt für die Familie Geld zu verdienen. Der Vater Karnagel, Kommodentischler mit einer kleinen Werkstatt in der elterlichen Wohnung in der Reinickendorfer Straße 67. Die Mutter Emma, geborene Baschin, stammt aus einer hungernden Familie. Otto Nagel, geboren 1894, als jüngster von 5 Jungs. Erst Arbeiterstreik, dann auf der Straße. Der Kommunist Nagel wird den Weg als freier Künstler. Seine Kunst soll, wenn nötig, anklagen, aufrufen und auch begeistern. Er, der den Alltag der Arbeiter am eigenen Leibe gespürt hatte. Nagel zeichnet und malt diese seine Wirklichkeit. Ein Autodidakt, der sich allmählich zum Künstler emporarbeitet. Käthe Kollwitz und Heinrich Zille findet er Gleichgesinnte. Nagel malt das Schicksal, die Kraft und die Hoffnung des Proletariats in großformatigen Bildern. Er hat Bilder, bei deren Anblick man vor Schmerz laut aufschreien könnte. So die Zeitung Rote Fahne. Hier in der Sowjetunion entstehen wenige Bilder. Sowjetische Genossen schenken ihm grobe Sackleinwand. Erstmals malt Otto Nagel auf Leinen. Die Palette farbintensiv, gelb, grün, blau und rot, hell und leuchtend. Valentina Nikitina lebte im jungen Staat Sowjetunion nach Revolution und Bürgerkrieg. Von ihrer Straße bis zum Winterpalais Blut und Kämpfe. Oktoberrevolution. Loschka, ihr Bruder und Valentina, gekleidet wie ein Junge, immer unterwegs. In großen Kesseln kochten die Soldaten Kascha, Buchweizengrütze oder Chi, Kohlsuppe. Hunger. Das Essen geteilt mit ihnen. Für Valentina brach eine neue Zeit an. Aber sie war soweit, vieles zu begreifen und zu verstehen. Wir waren wie aufgezogen, aber niemand hatte uns gesagt, du musst das so machen. Ganz alleine mussten wir es wissen. Ja, es waren Jahre, die nicht einfach waren, höre ich später meine Großmutter sagen. In dieser unruhigen Zeit nutzt Valentina die Chance und geht nach einer kurzen Ausbildung als Sängerin und Schauspielerin ans Theater. Es galt, das Neue zu verkünden. Ihr 2 Jahre älterer Bruder Loschka wollte an der Front für eine neue Zeit kämpfen. Aufgewachsen ohne Vater war dessen Bibliothek für Valentina und Loschka ein Wegweiser ins Leben. Englische, französische und italienische Literatur, aber auch deutsche Bücher. Zu Hause Musik, Klavier, Gitarre, Balalaika. Unvergessliche Kindheit. Jedes Jahr verbrachte die Familie den Sommer in der Finanskaya-Datscha bei Vyborg. Heute etwa 2 Autostunden von Petersburg entfernt am finnischen Meerbusen. Aber auch das war Kindheit. Russisch-Japanischer Krieg. Erschießungen, Verhaftungen als Folgen der ersten Revolution. Valentina ging auf das Gymnasium und hatte dann noch Unterricht in Gesang, Tanz und Schauspiel. Später nach der Revolution war Bildung nur für den, der nebenbei noch arbeitete, Subotniki, möglich. Lenin hatte gesagt, wer nicht arbeitet, darf auch nicht essen. In der Küche einer Kaserne arbeitete Valentina nun mit gut 20 anderen Jungen und Mädchen eine Schule für das Leben. Die junge Frau hatte sehr schwere Jahre hinter sich. Diese Zeit brachte ihr die so geliebte Heimat noch näher. Valentina lernte ihr ganzes Leben und war sehr ehrgeizig, weil sie etwas erreichen wollte. Die beiden finden sich nach dem ersten Treffen in der Ausstellung auf dem Bankett mit Anatoli Lunatscharsky wieder. Otto Nagel, der Deutsche. Während und auch nach dem Ersten Weltkrieg hatte Valentina von diesem Land gehört. Nur wenig Gutes. Aber auch der sowjetische Mensch erfuhr trotz des vorangegangenen grausamen Krieges zum ersten Mal deutsche Freundschaft. Otto und Valentina Nagel gehen wenige Wochen nach ihrem Kennenlernen gemeinsam nach Deutschland. Für ihn seine treue Weggefährtin, ein Leben lang. Für sie vermutlich ein Weg, mit der Flucht alles hinter sich zu lassen. Nicht jedes junge Mädchen konnte aus dem Land ausreisen. Das erzählten sich die Leute. Auch für Valentina war es nicht einfach. Sie hatte die Schule gerade beendet. Die Zukunft lag vor ihr. Aber hatte sie mit Otto Nagel eine Chance auf ein anderes, vielleicht besseres Leben? Diese und noch viele andere Geschichten aus dem Leben meiner Großeltern finden sich in diesem Buch. Viel Spaß beim Lesen. Oder viel Freude. Spaß ist es doch eigentlich nicht. Nee.
1: Ja.
0: Spaß ist es doch eigentlich nicht. Freude.
1: Spaß kann man immer haben.
0: Ja.
1: Fertig, was?

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Im Mayen ist's lieblich und schön, da finden sich viel Kurzweil und Wonn. Frau Nachtigall singet, die Lerche sich schwinget, über Berg und über Tal. Mit diesen schönen Worten aus der Sammlung des Knaben Wunderhorn starten wir in eine neue Sendung. Herzlich willkommen zu Kultur im DTV. Ein Licht- und Lesehäuschen mit einer Freihandbibliothek soll das Tunnelhäuschen in Stendal zukünftig sein. So ein Ort der Begegnung braucht Förderer. Die Deutsche Stiftung Denkmalschutz unterstützt das Projekt mit 10.000 Euro. Das dank zahlreicher Spenden sowie der Erträge der Lotterie Glücksspirale. Mit dem Geld lassen sich die kunstvoll gestalteten Fenster restaurieren. Das Fachwerkhaus aus dem Jahr 1912 hat ein mit Biberschwanzziegeln gedecktes Walmdach und gehört zum Bahnhofsvorplatz in Stendal. Das Häuschen war der stadtseitige Eingang zum Fußgängertunnel, der den Stadtteil Röxe mit der Kernstadt verband. Mit dem Ende des Tunnels 2021/22 sollte auch das Schachthäuschen abgerissen werden, was eine Bürgerinitiative verhinderte. Seit 2023 engagiert sich der Tunnelhäuschenverein für die denkmalgerechte Sanierung. Zum 23. Sachsen-Anhalt-Tag 2024 hatten die Akteure das Haus als Kunstobjekt gestaltet. Weitere Informationen gibt es auf der Website vom Verein unter tunnelhäuschen-stendal.de.

Damit es Frieden in der Welt gibt, müssen die Völker in Frieden leben. Damit es Frieden zwischen den Völkern gibt, dürfen sich die Städte nicht gegeneinander erheben. Damit es Frieden in den Städten gibt, müssen sich die Nachbarn verstehen. Damit es Frieden zwischen Nachbarn gibt, muss im eigenen Haus Frieden herrschen. Damit im Haus Frieden herrscht, muss man ihn im eigenen Herzen finden.

Die Orthopädische Universitätsklinik unter Leitung von Professor Dr. Med. Christoph Lohmann behandelt regelmäßig Profi- und LeistungssportlerInnen. Aktuell hat das Ärzteteam die Handballerin Stella van Olfen, Tochter des ehemaligen Profi-Handballers Fabian van Olfen, erfolgreich operiert. Die junge Leistungssportlerin hatte sich vor etwa 2 Monaten beim Handballtraining das Knie verdreht. MRT-Aufnahmen bestätigten die Diagnose eines Kreuzbandrisses. Für eine weitere Karriere im Leistungssport entschieden sich die Ärzte für eine Kreuzbandersatzplastik. Die Operation ist gut verlaufen, jetzt folgen Heilung und Rehabilitation. Nach einer Kreuzbandersatzplastik können SportlerInnen erst nach etwa 6 Monaten in den Leistungssport zurückkehren. BürgerInnen sowie Gäste der Landeshauptstadt Magdeburg profitieren künftig von weiteren kostenlosen Trinkwasserspendern am Breiten Weg. Eine Zapfsäule steht an der Kreuzung zur Ernst-Reuter-Allee neben dem MVB-Pavillon. Sponsor ist die Sparkasse Magdeburg. Ein weiterer Trinkwasserspender ist seit dem 18. Mai an der Kreuzung Steinerner Tischstraße zu finden. Sponsor ist die Wobau. Bereits seit Anfang Mai 2025 gibt es an der Leiterstraße gegenüber dem 100-Wasserhaus einen Trinkwasserspender, gesponsert von der Firma Getek. Die SWM richtet die Wasserentnahmestellen ein und bewirtschaftet diese. Dazu gehört auch die Reinhaltung sowie die saisonale In- und Außerbetriebnahme. Die Kosten für die Errichtung sowie die Bewirtschaftung für die derzeitigen 3 Standorte von rund 100.000 Euro tragen die Sponsoren. Die Trinkwasserspender sind aufgrund des Frostschutzes saisonal von März bis einschließlich Oktober in Betrieb. Das städtische Gesundheitsamt überwacht die Wasserqualität regelmäßig. Als nächste Standorte sind bereits das Schleinufer am Fischspringbrunnen sowie der Schellheimer Platz in Stadtfeld Ost geplant. Die Auswahlverfahren weiterer Standorte erfolgen über das städtische Bürgerbeteiligungsportal. Aufgrund einer neuen EU-Richtlinie gab es 2023 eine Anpassung des Wasserhaushaltsgesetzes. Kommunen sind nunmehr verpflichtet, Trinkwasser aus dem Leitungsnetz an öffentlichen Orten durch Innen- und Außenanlagen bereitzustellen. Das im Sinne der Daseinsvorsorge und als ein wichtiger Bestandteil kommunaler Hitzeaktionspläne. Am 9. Mai 2026, dem Tag der Städtebauförderung, hat Oberbürgermeisterin Simone Borres den neu gestalteten Nikolaiplatz in Neu-Neustadt offiziell an die Bevölkerung übergeben. Vor Ort waren zudem die Bundesministerin für Wohnen, Stadtentwicklung und Bauwesen, Verena Huberts, und die Landesministerin für Infrastruktur und Digitales, Dr. Lydia Hüskens. Die Planung des Platzes erfolgte mit breiter öffentlicher Beteiligung, um die vielfältigen Bedürfnisse der Anwohner einzubeziehen. Mit dem Erhalt des Altbaumbestandes und um die Pkw-Stellplätze und den im Jahr 2023 eingeweihten Wasserspielen ist es genauso ein Ort zum Erholen. Der Blick auf die Schinkelkirche St. Nikolai ist freigestellt und der Platz zur Lübecker Straße hin geöffnet. Zudem ist es ein Marktplatz und bietet Fläche für Veranstaltungen. So wurde eine Weihnachtsbaumhülse in der Planung berücksichtigt. Oberbürgermeisterin Simone Borres zeigte sich erfreut, dass der Nikolaiplatz zukünftig den Stadtteil bereichert. Der Platz hat eine besondere Stellung in Magdeburg, denn er ist das Zentrum und damit das Herz des Stadtteils Neustadt, so Borres. Bund, Land und Stadt haben rund 4,6 Millionen Euro in die Modernisierung des Nikolaiplatzes investiert. Im Rahmen der Städtebauförderung erhielt das Projekt 1,3 Millionen Euro Fördermittel aus den Programmen Aktive Stadt- und Ortszeitzentren und Soziale Stadt. Im Zuge der napoleonischen Gründung der Neustadt entstand der Nikolaiplatz ab dem Jahr 1812. Die von Karl Friedrich Schinkel erbaute Kirche St. Nikolai, geweiht 1824, ist das bedeutendste klassizistische Bauwerk von Magdeburg. Der Platz und die angrenzenden Gebäude durchlebten bis heute eine wechselvolle Geschichte, was gut sichtbar ist. Im Rahmen des Bürgerfestes erhielt die Sozialeinrichtung Kinder- und Jugendhaus Knast für den geplanten Erweiterungsbau einen symbolischen Förderscheck in Höhe von 570.000 Euro. Das in unmittelbarer Nähe am Moritzplatz befindliche Angebot der offenen Jugendarbeit besuchen täglich 60 bis 100 Kinder und Jugendliche. Träger ist der Evangelische Kirchenkreis Magdeburg.
Zum 15-jährigen Jubiläum der Partnerschaft mit der Stadt Le Havre begrüßte Oberbürgermeisterin Simone Borris Anfang Mai 2026 42 Gäste aus der französischen Stadt. Die Partnerschaft lebt von den engen Verbindungen, den vielen Kontakten und dem kulturellen Austausch durch die BürgerInnen, so die Oberbürgermeisterin. Ein Höhepunkt war die Taufe einer Flexity-Straßenbahn auf den Namen Le Havre. Die Gäste erhielten eine exklusive Fahrt von der Hartstraße zum Domplatz. Die moderne Bahn steht für komfortable, barrierefreie und leistungsfähige Mobilität, gefertigt im sächsischen Werk Bautzen des französischen Konzerns Alstom. MVB-Geschäftsführerin Birgit Münster-Rendel betonte, die Straßenbahn stehe für die enge Verbindung zwischen unseren Städten und Ländern und ist fortan täglich mit dem Namenszug und dem Stadtwappen Le Havres unterwegs. Zu den Gästen aus Le Havre gehörten auch SchülerInnen, die eine Partnerschaft mit der Magdeburger IGS Regine Hildebrand pflegen. Zu den bisherigen Höhepunkten der Partnerschaft gehören unter anderem die Magdeburger Städtepartnerschaftskongresse 2011 und 2018 sowie das Treffen von Vertretenden der Universitäten beider Städte und der Hochschule Magdeburg-Stendal, aber auch die kulturelle Zusammenarbeit unter anderem zwischen Chören.

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1: Die Stube ist das Herzstück des Lutherhauses in Wittenberg. Hier war Martin Luther mit seiner Familie zu Hause. Hier führte der Reformator seine berühmten Tischgespräche. Derzeit ist das Museum nicht zugänglich, weil es energetisch saniert wird. Die Lutherstube lässt sich seit kurzem digital mit einer 3D-Panorama-App erkunden. Zu erreichen unter www.luthermuseen.de/zuhause. Sachsen-Anhalts Kulturminister Rainer Rubra betonte, die Lutherstube ist ein Ort mit großer Geschichte. Gemeinsam haben das Land Sachsen-Anhalt und die Stiftung Luther Gedenkstätten das Ziel, dass auch zukünftige Generationen Einblicke in das Zimmer des Reformators erhalten. Hinter 11 Punkten verbergen sich Fotoalben, Filme und Texte über die Geschichte und das Inventar. Im Hof vom Lutherhaus weist ein Banner mit einem QR-Code auf die App hin. Das Land Sachsen-Anhalt hat das Projekt mit Fördermitteln unterstützt.

Thomas Müntzer und Martin Luther, zwei Charaktere der Reformation. Unbeirrbar im Glauben, doch so widersprüchlich. In diesem Film wollen wir versuchen, die Kontroverse zwischen Luther und Müntzer zu skizzieren. Müntzer wird in Stolberg im Harz um 1490 geboren. Hier residieren die Grafen zu Stolberg bereits seit dem 13. Jahrhundert. Die Stadt lebt vom Bergbau, das Handwerk blüht. Von dort geht er nach Quedlinburg, Aschersleben, Halle und später nach Leipzig. In dieser Zeit war es in Europa bereits sehr unruhig. Überall erhoben sich die Bauern gegen ihre Feudalherren. Der Hochadel war an einer Änderung der Lebensumstände der Bauern nicht interessiert, weil dadurch zwangsläufig eigene Privilegien und Vorteile eingeschränkt worden wären. Der niedere Adel ging dem Niedergang entgegen und hatte mit einem dramatischen Machtverlust zu kämpfen, was zu eigenen Aufständen führte. Der Versuch vieler niedriger Adliger, sich durch Raubrittertum über Wasser zu halten, ging größtenteils wiederum zu Lasten der Bauern. Der Klerus war genauso gegen jede Veränderung. Der Katholizismus in der damals bestehenden Form stellte die Kernsäule des Feudalismus dar. Die kirchlichen Einrichtungen waren in der

Regel selbst feudal organisiert. Kaum ein Kloster existierte ohne zugehörige Dörfer. Die Kirche bezog ihre Einnahmen vorwiegend aus Spenden, Ablasshandel sowie dem Zehnten. Letzterer war auch für den Adel eine wichtige Finanzquelle. Die mittelalterliche Vorstellung der Ordnung, in der das Volk der weltlichen und geistlichen Obrigkeit bedingungslos Gehorsam leisten muss, wird aufgebrochen und durch eine neuzeitliche Auffassung ersetzt, in der den Menschen ein Widerstandsrecht gegeben wird, das sie bevollmächtigt, gegen Repressalien und erkennbare Missstände vorzugehen. Im Jahr 1523 kam Münster nach Altstädt, eine kleine Ackerbürgerstadt im Südharz. Diese war den neuen Ideen gegenüber aufgeschlossen. Heute befindet sich im Schloss Altstädt eine Dauerausstellung, die sehr detailliert das Wirken Münsters nachzeichnet. Der Ort Altstädt war seinerzeit von Grafschaften umgeben, die die neuen Ideen ablehnten. Der Ausstellung sind zwei Elemente vorangestellt. Ein Kruzifix, das den Leidensweg Christi verdeutlicht. Münster sah sich als Knecht Gottes. Elemente aus der Ausstellung zu Münster 1989 in der DDR, in der er als Sozialrevolutionär betrachtet wurde. Münsters Theologie. Im Herzen muss der Glaube wurzeln und den ganzen Menschen verändern. Der Heilige Geist spielt eine größere Rolle als die Heilige Schrift. Ein die Bibel und die Philosophie umspannendes dogmatisches System interessierte ihn nicht. Luther allerdings war der Auffassung, dass nur die Bibel allein genüge. In Altstädt machte sich Münster unverzüglich an die Reform des Gottesdienstes. Als erster Reformator überhaupt hielt er einen Gottesdienst komplett in deutscher Sprache. Luther dagegen hielt erst 1525 in Wittenberg die erste Messe in deutscher Sprache. Münster sprach sich los von der im Hochmittelalter eingebürgerten Praxis, mit dem Rücken zur Gemeinde zu stehen. Er knüpfte so an die frühchristlichen Traditionen an. Um den Gläubigen die Grundsäulen des Glaubens tagtäglich vor Augen zu halten, hing er 4 Lehrtafeln in die Kirche. Das nikänische Glaubensbekenntnis, den Psalm 43 als Eingangsgebet, das Vaterunser und das Benediktus. Münsters Gottesdienstreform war erfolgreich. Die Gottesdienste waren sehr beliebt. Große Menschenmengen kamen nach Altstädt, um Münster zu hören. Bis zu 6000 Menschen sollen es gewesen sein. Für die antireformatorischen Obrigkeiten stellte sich die Entwicklung als äußerst beunruhigend dar. Die Fürstenpredigt, Münsters wichtigstes Werk. Darin prangerte er die Willkür der weltlichen und geistlichen Obrigkeit und deren mangelnde Reformtätigkeit an. Die Fürsten wurden dazu aufgefordert, mit gutem Beispiel voranzugehen und mit Münster den gottgewollten Weg zur Erneuerung der Christenheit zu gehen. Sofern sie das jedoch nicht tun würden, so wäre ihr Machtanspruch verwirkt. Die Predigt markiert einen Umbruch in der Geistesgeschichte. Münster erhebt das Volk vom einfachen Untertanen zu selbstbestimmenden Menschen. Luther reagierte mit der Schrift »Ein Brief an die Fürsten zu Sachsen von dem aufrührischen Geist«. In ihr wird Thomas Münzer als ein vom Satan gelenkter Prediger dargestellt, dessen Lehre verurteilt werden müsse. Immer mehr Flüchtlinge aus der altgläubigen Umgebung kamen nach Altstädt und suchten Schutz. Es wurde den Untertanen verboten, den Altstädter Gottesdienst zu besuchen. Diese wandten sich dann an Münster. Er teilte ihnen mit, dass sie dem herzoglichen Befehl nicht Folge leisten sollten, da sie sich sonst der Menschenfurcht anstelle der Gottesfurcht beugen würden. Sie sollten sich vom Wort Gottes und von rechten Predigern nicht abbringen lassen, sondern öffentlich kundtun, dass die Herren und Fürsten, wie sie jetzt sich stellen, keine Christen sind. Das war den Fürsten zu viel. Münster floh ins thüringische Mühlhausen. In Mühlhausen erhielt die Familie Münster ein großes Haus, direkt gegenüber der Marienkirche. Seit dem Beginn der Reformation ist diese evangelisch-lutherisch. Im kurz darauf folgenden Bauernkrieg diente die Kirche als Podium für die Reden Münsters. Heute finden hier nur noch selten Gottesdienste statt. Hauptsächlich wird die Kirche als Gedenkstätte für Thomas Münster genutzt. Die Kornmarktkirche, eine der 12 mittelalterlichen Kirchbauten in Mühlhausen, einst Teil des Franziskanerklosters. Heute dient die Kirche als Bauernkriegsmuseum. In einer Dauerausstellung kann man die Ereignisse jener Zeit nachvollziehen. Die Kornmarktkirche war während des Bauernkrieges einer der Hauptorte des Geschehens in Mühlhausen. Hier sammelten sich die Aufständischen und hier gossen sie Geschütze für ihren Kampf.
Es ist deutschlandweit die

0: umfassendste Exposition zu diesem Thema. Martin Luther hat Großes geleistet und eine Reformation der bestehenden Kirche angestoßen. Erst dadurch kam es zu grundlegenden Veränderungen in Europa. Aber andere Reformatoren kritisierten ebenfalls bestehende Verhältnisse. Auch diese Menschen wollten eine neue Grundlage des Lebens schaffen. Die Sonderausstellung Luthers ungeliebte Brüder ergänzt die bestehende Dauerausstellung. Andreas Bodenstein von Karlstadt etwa, der Doktorvater Martin Luthers, predigte von Orlamünde aus gegen die Heiligenbilder in den Kirchen und Klöstern, was zum Bildersturm führte. Großen Einfluss hatte auch der Theologe und Reformator Jakob Strauß, der in Eisenach Zins und Wucher kritisierte und den Wucherstreit entfachte. In Mühlhausen beteiligten sich Heinrich Pfeiffer und Thomas Münzer erst an den innerstädtischen Aufständen, dann zogen sie mit dem plündernden Haufen ins Eichsfeld. Zusammen mit zahlreichen Anhängern marschierte Thomas Münzer schließlich nach Frankenhausen, um mit anderen Thüringern gegen die fürstlichen Heere zu kämpfen. Diese Sonderschau will die theologischen Mitstreiter der Reformation in den Mittelpunkt der Betrachtung rücken, die von der reinen lutherischen Lehre abwichen oder eigene reformatorische Ideen verfolgten. Im Landesarchiv in Magdeburg sticht eine Akte besonders hervor. Sie zeigt die politische Dimension des Bauernaufstandes in Mitteldeutschland. Im Zusammenhang mit dem Erfurter Aufstand findet sich eine umfangreiche Korrespondenz mit Kardinal Albrecht.
1: In dieser Akte geht es um den Aufstand der Bauern im Deutschen Reich, so lautet hier der Titel. Der Höhepunkt des Bauernkrieges 1525 ist der Beginn. In unserem Zusammenhang ist es das Wichtigste, dass hier über die Gefangennahme Thomas Münzers berichtet wird. Die Akte besteht hauptsächlich aus Korrespondenz Albrechts mit den verbündeten Fürsten. Es ist also ein natürlich gegen den Bauernaufstand gerichtete und plus minus katholische Koalition von Machthabern aus Mittel-, aber auch Südwestdeutschland. Es beginnt mit einem Schreiben des Bischofs von Straßburg, der Albrecht quasi als Stellvertreter in Mainz vertritt. Andere wichtige Korrespondenzpartner sind Albrechts Bruder Kasimir, Markgraf von Brandenburg und Georg von Sachsen. Es gibt eine kurze Anspielung sogar auf die Schlacht von Pavia, in der der französische König von Karl V. gefangen genommen worden ist, sodass man also die deutschland- und sogar europaweite Dimension dieser Konflikte aus dieser Akte erkennt.
0: Thomas Münzer blieb im Gedächtnis, weil er die Bauern in ihrem von christlichen Hoffnungen getragenen Aufstand gegen ihre Unterdrückung und Leibeigenschaft unterstützt hat, während Martin Luther sich auf die Seite der Fürsten stellte. Der Name Münzer erinnerte immer wieder an das soziale Gewissen von Kirche und Gesellschaft. In seiner Geburtsstadt Stolberg erinnert ein Denkmal an den vergessenen Reformator.

0: Zur Erweiterung der zentralen Notaufnahme erhält das Harzklinikum Dorothea Christiane Arxleben 6,3 Millionen Euro aus dem Corona-Sondervermögen vom Land Sachsen-Anhalt. Die herausfordernden Zeiten der Corona-Pandemie zeigten Defizite. Gesundheitsministerin Petra Grimm-Bende sagte, das Land und das Harzklinikum stärken mit der Investition gemeinsam den Infektionsschutz, um besser auf künftige Pandemien vorbereitet zu sein. Dabei geht es um separate Räume für infektiöse Patienten. Dr. Matthias Voth, Geschäftsführer des Harzklinikums, wies auf die teilweise dramatischen Verhältnisse in der Notaufnahme hin. Engagierte Teams behandelten notgedrungen PatientInnen zeitweise auf dem Flur, so Voth. Das Harzklinikum ist eines der größten kommunalen Krankenhäuser des Landes und versorgt jährlich rund 100.000 Patientenfälle, darunter etwa 30.000 stationäre und 70.000 ambulante Fälle. Von den stationären PatientInnen kommen rund 54% über die Notaufnahmen ins Harzklinikum. An den Standorten Quedlinburg, Wernigerode und Blankenburg arbeiten rund 2.400 MitarbeiterInnen, darunter etwa 300 ÄrztInnen, von denen 25% einen internationalen Hintergrund haben, sowie 860 Pflegefachkräfte.
1: Die Kunstinstallation Justitia der Künstlerin Lucia Werner befindet sich jetzt im Ministerium für Justiz und Verbraucherschutz Sachsen-Anhalt. 2024 und 2025 entstanden diese Figuren. Sie zeigen verschiedene Formen der Justitia und greifen historische Vorstellungen von Gerechtigkeit auf. Grundlage sind Forderungen aus dem Bauernkrieg nach einer Rechtsprechung nach der Sache und nicht nach Gunst. Werner variiert die klassische Justitia-Ikonografie in mehreren Figuren, mit Waage, ohne Schwert, suchend ohne Hinterfragen, und ergänzen sie durch symbolische Elemente wie Schreine und eine 2 Meter große farbige Palme. Das Werk aus Ton und Holz war Teil des Kunstparcours Glühende Horizonte der Kunststiftung Sachsen-Anhalt und Teil der Landesausstellung Gerechtigkeit 1525. In Altstädt stand es auf einer Verkehrsinsel und erreichte dort rund 30.000 Menschen. Anwesend bei der Übergabe im Magdeburger Ministerium waren unter anderem Ministerin Franziska Weidinger, Kunststiftungsdirektorin Manon Bosian, die Künstlerin selbst sowie Altstädts Bürgermeister Daniel Kirchner.
2: Ich möchte Ihnen kurz Lucia Werner vorstellen. Sie ist 1984 in Nürnberg geboren, hat dann nach vielen Jahren natürlich eine Ausbildung als Holzschnitzerin gemacht und kam 2006 an die Burg Giebichenstein, wo sie bis 2012

0: bei Professor Reinkasten Malerei und Grafik studiert hat. Interessanterweise ist sie dann wieder zur Schnitzerei zurückgekommen, hatte große Aufträge vom Deutschen Bundestag, war unsere hochgeschätzte Heimatstipendiatin in Bernburg.
1: Das neue Zentrum für Hirngesundheit der Universitätsklinik Magdeburg widmet sich einem breiten Spektrum neurologischer und psychiatrischer Erkrankungen. Zur feierlichen Auftaktveranstaltung betonte Professor Dr. Hans-Jochen Heinze, ärztlicher Direktor des Universitätsklinikums, dass das Zentrum Prävention, Diagnostik, Therapie und Nachsorge konsequent zusammenführt. Zitat: Wir wollen die zentralen Fähigkeiten des Gehirns über die gesamte Lebensspanne stärken und erhalten. Wissenschaftsminister Willingmann unterstrich, das neue Zentrum für Hirngesundheit zeige, was moderne Universitätsmedizin leisten kann. Zitat: Medizinische Exzellenz und gesellschaftlicher Nutzen gehen hier Hand in Hand. Das Zentrum will unter anderem PatientInnen in kombinierten Hirngesundheits- und Gedächtnissprechstunden optional betreuen. Das Zentrum will unter anderem PatientInnen in kombinierten Hirngesundheits- und Gedächtnissprechstunden optimal betreuen. Als Beispiel ist die Alzheimer-Erkrankung zu nennen. Der Krankheitsverlauf verlangsamt sich, wenn neue Antikörpertherapien möglichst früh eingesetzt werden. Mit digitalen Selbsttests und Blutanalysen ist eine immer frühere Diagnose möglich. Zur Wahl des Landtages in Sachsen-Anhalt am 6. September 2026 hat die AfD ein Programm verabschiedet. Für den Fall einer Regierungsübernahme will die Partei eine, Zitat, neue patriotische Kulturpolitik, Zitat Ende. Die Kulturinstitutionen sehen darin den Versuch, historisches Erinnern, Kunst und kulturelle Vielfalt an nationalistischen Leitbildern und Identitätsvorgaben auszurichten. Das von der AfD verabschiedete sogenannte Regierungsprogramm verschiebt den Kulturbegriff grundlegend. Kultur wird nicht mehr als offener, pluraler Raum verstanden, sondern verengt sich deutlich. Kultur soll Ausdruck einer, Zitat, ethnisch homogenen Volksgemeinschaft sein, Zitat Ende. Ziel solle es sein, deren, Zitat, Identitätsstörung durch eine selbstbewusste deutsche Identität, Zitat Ende, zu überwinden. Die Kulturinstitutionen mahnen: In dieser Ausrichtung treten Elemente einer völkisch-nationalistischen Kulturauffassung deutlich hervor. Die kulturpolitischen Aussagen des Programms betreffen auch zentrale Felder wie Bildungs-, Wissenschafts-, Integrations- und Religionspolitik, was zu verurteilen ist. Nach dem Programm der AfD ist die bestehende Erinnerungskultur eine, Zitat, Verewigung eines Schuldkomplexes, Zitat Ende. Und die bestehende Erinnerungskultur habe, Zitat, Möglichkeiten einer stabilen nationalen Identitätsbildung verbaut. Zitat Ende. Das Programm fordert eine stärkere Fokussierung auf die, Zitat, guten Seiten der deutschen Geschichte. Zitat Ende. Die Kulturinstitutionen mahnen, dass sich damit die differenzierte, auf wissenschaftlichen Erkenntnissen beruhende Erinnerungskultur hin zu einer selektiven Geschichtsdarstellung, in der die deutsche NS-Vergangenheit systematisch geschönt wird, verschiebt. Am 16. April 2026 veröffentlichen zunächst 27 Kulturinstitutionen aus Sachsen-Anhalt den Appell. Staats- und Kulturminister Rainer Rober begrüßte die gemeinsame Stellungnahme und betonte, Kulturpolitik darf niemals darauf ausgerichtet sein, Inhalte vorzuschreiben oder künstlerische Ausdrucksformen ideologisch zu begrenzen. Das Deutsche Zentrum Kulturgutverlust in Magdeburg stellte sich mit einem eigenen Statement am 21. April 2026 hinter die Initiative. Zitat: Die im Regierungsprogramm der AfD Sachsen-Anhalt formulierten Aussagen richten sich gegen die Arbeit des Zentrums, aber auch gegen die Provenienzforschung in Deutschland insgesamt und treffen damit vor allem die Opfer von Verfolgung und Vernichtung im Nationalsozialismus, von Enteignungen in der sowjetischen Besatzungszone und der DDR sowie von Gewalt und Unrecht in kolonialen Kontexten. Wir schließen uns daher der Stellungnahme der Kultureinrichtungen in unserem Sitzland an. Zitat Ende. Insgesamt versammeln sich Stand 28.

Am Samstag, den 16. Mai 2026, gegen 2 Uhr, kam es in der Dienhardtstraße zu einer Brandstiftung am Gebäude 18 der Otto-von-Guericke-Universität. Sicherheitsmitarbeiter entdeckten einen Brand an der Eingangstür und konnten ihn löschen, ehe er auf das gesamte Gebäude überging. Nach ersten Schätzungen entstand ein Sachschaden im unteren vierstelligen Bereich. Das Polizeirevier Magdeburg sucht zur weiteren Aufklärung des Sachverhalts nach Zeugen und nimmt unter dem Stichwort Brandstiftung Universität sachdienliche Hinweise zur Tat oder tatverdächtigen Personen unter 0391 546 3295 entgegen. Am Dienstag, den 12. Mai 2026, informierte die Notfallleitstelle der Bahn um 8.52 Uhr die Bundespolizeiinspektion Magdeburg über einen Oberleitungsschaden auf der Bahnstrecke zwischen Roßlau und Lutherstadt-Wittenberg. Ein Güterzug war mit der Oberleitung kollidiert, eine sofortige Gleissperrung erfolgte. Eine Streife des Bundespolizeireviers Dessau ermittelte, dass ein Bagger bei Bauarbeiten ein Tragseil an der Oberleitung beschädigt hatte. Die Kollision mit einem herannahenden Güterzug ließ sich aufgrund der kurzen Zeit, trotz eingeleiteter Schnellbremsung, nicht verhindern. Die Frontscheibe sowie der Stromabnehmer des Zugs war beschädigt. Es gab keine verletzten Personen. Der Bagger blieb unbeschädigt. Es ergaben sich bei 27 Zügen insgesamt 1340 Minuten Verspätung. Die Bundespolizei leitete ein Ermittlungsverfahren wegen gefährlichen Eingriffs in den Bahnverkehr ein. Am Sonntag, den 17. Mai 2026, verfolgten knapp 28.900 Zuschauer im Stadion die Partie zwischen dem 1. FC Magdeburg und dem 1. FC Kaiserslautern. Im Einsatz waren mehrere hundert BeamtInnen aus Sachsen-Anhalt, Brandenburg und der Bundespolizei. Vor dem Spiel gab es einen Fanmarsch, wobei unter anderem Sachbeschädigungen durch Graffiti sowie das Abbrennen pyrotechnischer Erzeugnisse zu verzeichnen waren. Die Polizei hat entsprechende Ermittlungsverfahren eingeleitet. Am Sonntag, den 17. Mai 2026, wurde die Polizei über eine leblose männliche Person in einer Wohnung in der Liebermannstraße informiert. Die Auffindesituation deutete auf einen unnatürlichen Tod eines 74-jährigen Mannes hin. Im Zuge der weiteren Ermittlungen verdichteten sich die Hinweise darauf, dass der deutsche Mann infolge von Fremdeinwirkung ums Leben kam. Die Polizei ermittelte als verdächtigen Täter einen 26-jährigen Deutschen, der daraufhin vorläufig festgenommen wurde. Die Ermittlungen dauern an. Am Freitag, den 15. Mai 2026, wurde der Polizei in den frühen Nachmittagsstunden ein Wohnungseinbruch im Stadtteil Buckow gemeldet. Die bislang unbekannten Täter drangen im Zeitraum vom Mittwoch, den 13. Mai 2026, bis Freitag, den 15. Mai 2026, gewaltsam in eine Wohnung in der Klosterbergestraße ein. Die Wohnungstür wurde anscheinend mit körperlicher Gewalt aufgebrochen. Im Objekt durchsuchten die Täter sehr rücksichtslos sämtliche Räume sowie Schubladen und Schränke. Neben Teilen der Inneneinrichtung beschädigten die Täter einen Fernseher sowie eine Gitarre. Bei dem Einbruch entwendeten die Täter lediglich ein Tablet und flüchteten in unbekannte Richtungen. Die Magdeburger Polizei hat ein entsprechendes Ermittlungsverfahren eingeleitet. Am Sonntagmorgen, den 17. Mai 2026, gegen 4.50 Uhr, wurden die Magdeburger Feuerwehr sowie die Magdeburger Polizei zu einem Brand eines Pkw alarmiert. In der großen Diesdorfer Straße im Bereich des Westfriedhofs stand beim Eintreffen der Feuerwehr sowie der Polizei ein Opel bereits im Vollbrand und war komplett zerstört. An einem nahegelegenen Gebäude der Friedhofsverwaltung entstanden durch den Brand des Pkw sichtbare Hitzeschäden. Zum jetzigen Zeitpunkt schließt die Polizei einen technischen Defekt als Brandursache eher aus. Die Beamten sicherten Spuren und leiteten ihre Ermittlungen ein.

0: Rilke, Begegnung in der Kastanienallee. Ihm ward des Eingangs grüne Dunkelheit, kühl wie ein Seidenmantel umgeben, den er noch nahm und ordnete, als eben am anderen transparenten Ende weit, aus grüner Sonne wie aus grünen Scheiben, weiß eine einzelne Gestalt aufleuchtete, um lange fern zu bleiben und schließlich von den Lichtern niedertreiben, bei jedem Schritte über Wald. Ein helles Wechseln auf sich herzutragen, das scheu im Blond nach hinten lief. Aber auf einmal war der Schatten tief und nahe Augenlagen aufgeschlagen. In einem neuen, deutlichen Gesicht, das wie in einem Bildnis verweilte, in dem Moment, da man sich wieder teilte. Es war immer und dann war es nicht.
1: Das Landesverwaltungsamt Sachsen-Anhalt unterstützt auch 2026, dass bedeutende Kulturdenkmale im Land erhalten bleiben. Für die Sanierung der historischen Rühlmann-Orgel in der Kirche St. Gertrauden im Magdeburger Stadtteil Buckow gibt es Fördermittel in Höhe von 65.000 Euro. Das Gotteshaus ist eng mit Buckow als einem traditionsreichen Handwerker- und Industriestandort verbunden. Die Schutzpatronin der Kirche, die heilige Gertrud, galt als Schutzheilige der Weber. Der Sakralbau entstand im 19. Jahrhundert und verbindet architektonische Elemente der Gotik und Romanik. Die Orgel stammt aus der Werkstatt von Wilhelm Rühlmann, 1842 bis 1922. Die Familie Rühlmann schuf über mehrere Generationen hinweg mehr als 400 Orgeln. Die romantischen Instrumente des 19. und frühen 20. Jahrhunderts zeichnen sich durch einen besonders differenzierten orchestralen Klang aus. Die Sanierung kostet insgesamt 151.700 Euro, finanziert durch Landesmittel, Eigenmittel sowie Drittmittel wie von der Stiftung Orgelklang, die das Projekt mit 5.000 Euro unterstützt. Das Landesverwaltungsamt betont, historische Orgeln seien einzigartige Gesamtkunstwerke aus Technik, Handwerk und Musik. Ihre Bewahrung ist von großer kultureller Bedeutung. Laut der Stiftung Orgelklang soll das ursprünglich spätromantische Instrument seinen originalen Klang zurückerhalten. Geplant ist zudem, dass es mit der sanierten Orgel mehr Konzerte gibt. Mehr Infos gibt es unter www.stiftung-orgelklang.de.

Die Leitungsarbeiten in der Ballenstädter Straße sind beendet. Die Sperrung und die Umleitung ist aufgehoben. In der Brennecke Straße dauern die Kanalreparaturen der SWM an der Auffahrt zum Magdeburger Ring in Richtung Halberstadt länger als geplant. Der Kfz-Verkehr wird voraussichtlich noch bis zum 22. Mai über die Anschlussstelle Fermersleber Weg und zurück umgeleitet. Seit dem 18. Mai bis voraussichtlich 24. Juli ist die Berliner Chaussee stadteinwärts zwischen Georg-Heidler-Straße und südlicher Herrenkrogstraße gesperrt. Wegen Leitungsarbeiten der SWM wird der Kfz-Verkehr über die Bundesstraße 1 umgeleitet. Seit dem 18. Mai bis 2. Oktober sind in der Bergstraße abschnittsweise Einbahnstraßenregelungen wegen Leitungsarbeiten der SWM erforderlich. Der Kfz-Verkehr in Richtung Halberstädter Straße wird über den Kroatenweg umgeleitet. Der Anschluss der Braunlager Straße an die Halberstädter Straße ist wegen der Bauarbeiten seit dem 18. bis 30. Mai voll gesperrt. Umleitungen sind über die Brennecke Straße ausgeschildert. Die parallel zum Nordabschnitt des breiten Weges verlaufende Straße zwischen Krökentor und Julius-Bremer-Straße ist seit dem 18. Mai bis 13. November abschnittsweise voll gesperrt. Hier sind ebenfalls Bauarbeiten der SWM erforderlich. Die Umleitung des Kfz-Verkehrs erfolgt über die Erzberger Straße. Weitere Verkehrseinschränkungen sind auf der Baustellenkarte unter www.moffi.de und www.magdeburg.de dargestellt. Aus dem Buch Die besten deutschen Geschichten und Gedichte, ausgewählt von Marcel Reich-Ranitzky. Josef von Eichendorff, Mondnacht. Es war, als hätte der Himmel die Erde still geküsst, dass sie im Blütenschimmer von ihm nun träumen müsst. Die Luft ging durch die Felder, die Ähren wogen sacht, es rauschen leis die Wälder, so sternklar war die Nacht. Und meine Seele spannte weit ihre Flügel aus, flog durch die stillen Lande, als flöge sie nach Haus. Das aus ESF-Plus-Mitteln finanzierte Programm Empowerment für Eltern startet in eine neue Antragsrunde. Das Programm zielt darauf ab, bis 2028 insgesamt rund 140 zusätzliche pädagogische Fachkräfte in Sachsen-Anhalts Kitas zu fördern. Das Personal unterstützt die ErzieherInnen gezielt bei der Elternarbeit. Das Programm leistet damit einen wichtigen Beitrag, um Kinderarmut zu bekämpfen und trägt zur Förderung gleicher Bildungschancen von Anfang an bei, wie Ministerin Petra Grimm-Bende betont. Das Programm Empowerment für Eltern hat folgende Schwerpunkte. Elternarbeit stärken. Pädagogische Fachkräfte unterstützen benachteiligte oder von sozialer Ausgrenzung bedrohte Eltern. Kinder fördern. Das Personal begleitet Kinder zusammen mit den Eltern auf dem Weg von der Kita zur Schule. Das bildet die Grundlage für spätere Bildungserfolge und ein gesundes Aufwachsen. Und drittens geht es darum, das Personal in Kindertageseinrichtungen zu entlasten, damit die ErzieherInnen sich stärker auf die pädagogische Arbeit mit den Kindern konzentrieren können.

0: In der Magdeburger Innenstadt haben Sachsen-Anhalts Innenministerin Dr. Tamara Zichang und Landesfinanzminister Michael Richter das umfassend sanierte Gebäude Haus 4 offiziell an die Polizeiinspektion Zentrale Dienste übergeben.
1: 1, 2, 3.
2: Ich bin seinerzeit als junger Polizeirat. Das Jung bezieht sich nicht auf mein Alter, sondern damals eben auf mein gerade Jung. Erworbenes Amt als Kommissariatsleiter Südost, war ich immer hier in Haus 4. Hier war das Sitz des Polizeireviers und ich musste immer zu Besprechungen. Und dann ging man natürlich durch das Haus und traf da auch Leute auf Leute, die aus heutiger Sicht würde man sagen, jetzt schon in Pension, aber damals auch schon Legenden waren. Und das macht deutlich, dass ein Haus natürlich nur Steine sind, aber es lebt und es hat seinen Charakter durch die Menschen, die drin arbeiten.
3: Ich war damals sehr, sehr froh, dass man sich entschieden hat, hier wirklich

0: hier die Sternstraße komplett weiterhin polizeilich zu nutzen. Nicht nur, weil es, glaube ich, städtebaulich am Ende dann auch sehr gelungen wird, sondern vor allem, weil damit eben auch die Landespolizei Präsenz in der Mitte der Stadt zeigt.
1: Wir befinden uns ja in der Tränenkaserne. Das ist ein Gebäude der Tränenkaserne. Und die ist gebaut worden von 1894 bis 1897. Und Bauherr bzw. derjenige, der es gemacht hat, war der preußische Baubeamte von Czyglinski. Und ich trage das deshalb vor, weil mich hat es sehr stark interessiert, was hat man denn damals aufgegeben. Und für die gesamte Tränenkaserne sind 560.456 Reichsmark damals aufgewendet worden. Und jetzt kommt's. Dieses Gebäudehaus 4. Wir reden ja nicht gerne über Geld, aber man muss ab und zu trotzdem darüber reden, weil man muss es ja irgendwo auch herholen. Hat rund 30 Millionen gekostet. Wissen Sie, was es damals gekostet hat? Es war der größte Baukörper. Es hat nämlich gekostet 227.050 Reichsmark. So, zu 30 Millionen heute. Und nun kann man natürlich überlegen, 3 Jahre hat er gebraucht und wir haben für das Gebäude 6 Jahre gebraucht. War man früher schneller? Nein, ich glaube, man war nicht schneller. Man hat weniger große Baumaßnahmen gehabt und außerdem, da war es sicherlich schon gesagt, hier ist sehr, sehr viel wirklich nicht umgebaut worden, sondern neu gebaut worden in einen Bestand hinein.
2: In den vergangenen Jahren wurde das Gebäude denkmalgerecht saniert. Es erfüllt alle Anforderungen an ein modernes Polizeidienstgebäude. Insgesamt finden hier künftig fast 100 Beschäftigte auf rund 3.100 Quadratmetern Hauptnutzfläche Platz. Büroflächen, Besprechungs-, Technik- und Lagerräume sowie Schulungsbereiche. Der Kampfmittelbeseitigungsdienst wird im Laufe des Jahres 2027 ebenfalls in das Gebäude einziehen. Die umfangreiche Sanierung sei eine wichtige Investition in die Zukunft und die Sicherheit unserer Bürger, so Innenministerin Dr. Tamara Tsichang. Die gesamte Baumaßnahme soll 2028 beendet sein.
3: Gottes Segen erfülle dieses Haus. Er gebe Kraft und Mut bei dem, was hier geplant, entschieden und getan wird. Er gebe Verstehen und Aufmerksamkeit für das tägliche Arbeiten und Umgehen. Gottes Segen leuchte über den Menschen dieses Hauses. Gottes Segen leuchte über euch.

0: Robert Seitz, das Lied. Wir sitzen stumm und neigen das Gesicht. Die Falten unserer Hände sind geschlossen. Und uferlos kommt purpurblaues Licht mit deinem Lied in unseren Traum geflossen. Wir atmen weit und neigen uns noch mehr. Wir können unser Selbst nicht mehr umschreiben. Es irrt davon und wandelt fremd einher und lässt sich tief von deinen Tönen treiben. Der Tag verglüht. Nun wagt nur noch die Pracht des blauen Lichts schwellender Gesänge. Und seltsam schreiten über Blütenhäuser, sternüberstrahlt, die Wunder dieser Nacht. Gut 11.700 Gäste besuchten am Sonntag, den 3. Mai 2026, den Deutschen Bundestag. Am Tag der Ein- und Ausblicke konnten Interessierte hinter die sonst verschlossenen Türen blicken. Das Motto: Politik zum Anfassen. Das auch für Kinder und Jugendliche. Unser Film fasst die Eindrücke zusammen.
1: Wer schon immer mal ins Marie-Elisabeth-Lüders-Haus, Paul-Löbe-Haus oder gar direkt in das Reichstagsgebäude schauen wollte, hat am Tag der Ein- und Ausblicke die Gelegenheit. Das Herz der Demokratie öffnet seine Pforten und zeigt den Bürgerinnen und Bürgern sein Innerstes. Eröffnet wird der Tag durch die Vizepräsidentin des Deutschen Bundestages, Andrea Lindholz.
2: Erstmal einen wunderschönen guten Morgen, liebe Gäste. Sie haben also ein Haus mit Geschichte.

0: Geschichte und ein Haus voller Geschichten betreten. Eines, das Geschichte erlebt und geschrieben hat. Es war eine Geschichte des Scheiterns, eine Geschichte der Irrungen, des Hoffens, aber auch des Neubeginns. Umso schöner freue ich mich, wenn ich weiß, wie viele Bürgerinnen und Bürger heute noch im Bundestag unterwegs sind, wenn auch ganz viele Kinder und Jugendliche dabei sind. Und warum? Weil es die Jugend ist, die unsere Zukunft ist. Weil es die Jugend ist, die in Zukunft auch unser Land und damit auch die Demokratie und die Politik gestalten soll.
1: Ich bin hergekommen, weil ich mich total für Politik interessiere und ich von einer Bekannten davon gehört habe, dass der Tag heute stattfindet und ich meine Chance nutzen wollte.
2: Ich war überrascht über die Eingangssituation, dass man vom Eingang direkt in den Plenarsaal kommt.
3: Am Tag der offenen Tür wird im Plenarsaal zwar nicht debattiert, aber ein Gang auf die Besuchertribüne lohnt sich dennoch. Ein Highlight des Tages ist ein Gespräch mit Bundestagspräsidentin Julia Klöckner, bei der sie Auskunft über ihre Arbeit gibt.
4: Ich freue mich, dass Sie alle da sind. Sehen Sie, hier links sitzt die Bundesregierung, die gewählte. Im Bonner Parlament saß die übrigens noch erhöht. Hier ist sie auf Augenhöhe. Warum erwähne ich das ganz stolz? Weil das heute unser Tag, Ihr Tag ist des Parlaments, denn es gibt ja keine höheren Besucher als die Bürgerinnen und Bürger. Wir sind Ihre Mitarbeiterinnen und Mitarbeiter. Wir sind in Ihrem Dienst hier in diesem Deutschen Bundestag, denn Abgeordneter zu sein heißt, für andere zu stehen.
3: Auf der Fraktionsebene im Reichstagsgebäude präsentieren sich die 5 Fraktionen, die derzeit im Bundestag vertreten sind. Mit unterschiedlichen Aktionen und Spielen laden Sie dazu ein, das jeweilige Parteienprogramm näher kennenzulernen.
5: Ich möchte gerne mal mit den Parteien mal reden, weil ich finde, das auch ein gutes Angebot, um mal Demokratie zu leben und mit den Parteien möglichst zu sprechen.
3: Einen einzigartigen Ausblick haben die Gäste von der Kuppel des Reichstagsgebäudes. Aber die Entdeckungsreise ins Herz der Demokratie geht noch weiter. Im Paul-Löbe-Haus ist eine Vielfalt an Ständen zu entdecken, mit umfangreichen Informationen über die Arbeitsweise des Parlaments und der Bundestagsverwaltung. In den Sitzungssälen laden die Fachausschüsse zu Bürgergesprächen zu ganz unterschiedlichen Themen wie Verkehr, Tourismus oder Wohnen ein. Auch Kinder und Jugendliche können sich hier spielerisch dem Thema der Demokratiearbeit nähern. Beliebt sind auch die Architektur- und Kunstführungen zu sonst für die Öffentlichkeit nicht zugänglichen Orten. So auch die Kunstführung Geheime Gärten und Höfe, die unter anderem zu Hans Hakes Kunstwerk Der Bevölkerung führt.
6: Das ist ein Begriff, den der Künstler oftmals in seinen darauffolgenden Werken auch immer wieder verwendet hat. Wir alle sind das Volk. Und dem hinzugefügt ist es ein partizipatives Kunstwerk.
7: Man hat ja sonst nie die Möglichkeit, so weit reinzukommen. Man sieht ja die Gebäude bloß von außen und ja, einfach mal einen Blick reinwerfen.
8: Was mich überrascht hat, war die Musik, dass hier unheimlich viel Musik ist, selbst im Fahrstuhl. Und das finde ich eine ganz tolle Idee, um einfach so ein bisschen mehr Leichtigkeit und Zugänglichkeit auch vielleicht zu bringen für Kinder, für Menschen, die vielleicht das Thema ansonsten meiden. Also macht ganz viel Spaß.
9: Erstmal ist es schön, wie offen das Parlament ist und dass dann als Bürger auch mal wirklich teilnehmen kann und auch wirklich in den Dialog hineinkommt dann. Und das finde ich sehr, sehr gut und fühlt sich sehr leicht an.
3: Vom Paul-Löbe-Haus fällt der Blick über die Spree auf das Marie-Elisabeth-Lüders-Haus, dem Informations- und Dienstleistungszentrum des Deutschen Bundestages. Hier befinden sich unter anderem das Parlamentsarchiv und die weltweit viertgrößte Parlamentsbibliothek. Am Tag der offenen Tür finden hier auch spannende Podiumsdiskussionen statt. Eine Sonnenterrasse lädt dazu ein, sich über das Erlebte und Gehörte auszutauschen.
10: Ich studiere Politik und ich dachte, hier ist die Herzkammer der Demokratie, der wichtigste Ort für Politik. Hier wird Politik gemacht von den Bürgern, für die Bürger. Und deswegen sollte unbedingt jeder hier nach Berlin kommen, um sich das anzugucken.
3: Bei sommerlichen Temperaturen nutzen deutlich über 10.000 Besucherinnen und Besucher den Tag der Ein- und Ausblicke für einen spannenden Blick hinter die Kulissen des Deutschen Bundestages.

0: Bitte noch ein bisschen lauter. Und noch ein bisschen lauter. Ruft und klatscht. Vielleicht heißt das Glück auf. Und jetzt wird sonnig, blau und helle. Jawohl. Sehr schön.
1: Unter dem Motto Demokratie feiern lud das solidarische Magdeburg zu

0: Kundgebung und Fest auf dem Willy-Brandt-Platz ein. Auf dem Magdeburger Bahnhofsvorplatz fand ein abwechslungsreiches Bühnenprogramm statt.
1: Dr. Panda hat festgestellt, es wurde geprüft, dass geprüft wird, ob geprüft werden kann. Ernsthaft?

0: Parli, dazu gab es Infostände zivilgesellschaftlich engagierter Gruppen, Spiel- und Bastelangebote für Kinder sowie Kuchen und Kekse von den Omas gegen rechts. Wir wollen feiern, dass wir in einem demokratischen und weltoffenen Land leben und zeigen, wie schön es ist, gemeinsam und solidarisch aktiv zu sein, betont Christiane Lehnemann vom Solidarischen Magdeburg.
1: Sehr schön. Es geht in manchen Situationen mir so, dass ich denke, hat das alles Sinn? Kann ich lange meine Kraft behalten? Kann ich lange so widerständig bleiben, wie ich das fühle, dass ich das tun muss? Es ist also ein stilles Gedicht, das nach innen zeigt, aber auf der anderen Seite auch sagt, trotzdem, nicht vor Sehnsucht sterben. Nicht vor Sehnsucht sterben, sondern leben vor Sehnsucht nach Leben. Nicht vor Liebe irrsinnig werden, sondern wie von Sinnen die Irrenden lieben in ihrer Suche nach Leben. Nicht vor Angst zittern, sondern ruhig werden vor dem Zittern nach Leben. Nicht vor Hass erkalten und nicht vor Kälte hassen, sondern sich wärmen und atmen nach Leben. Nicht vor Schwäche umfallen, sondern aufstehen mit anderen für den Wunsch nach Leben. Und manchmal weinen und nicht fassen können in den verhangenen Stunden das Glück zu leben.

Nicht füttern stand auf einem großen Schild. Und bitte auch nicht reizen, da sehr wild. Erwachsene und Kinder schauten dumm. Und nur ein Wärter schaute grimmig und sehr stumm. Und nur ein Wärter schaute grimmig und sehr stumm. Ich fragte ihn, wie heißt denn dieses Tier? Das ist die Freiheit, sagte er zu mir. Die gibt es jetzt so selten auf der Welt. Drum wird sie hier für wenig Geld zur Schau gestellt. Drum wird sie hier für wenig Geld zur Schau gestellt. Ich schaute und ich sagte, lieber Herr, ich sehe ja nichts, der Käfig ist doch leer. Das ist ja gerade, sagte er, der Gag. Man sperrt sie ein und augenblicklich ist sie weg. Man sperrt sie ein und augenblicklich ist sie weg. Die Freiheit ist ein wundersames Tier. Und manche Menschen haben Angst vor ihr.

Das Demokratiefest schloss an das Fest der Zukunft der AWO an. Hier wurde vor dem City-Carré ein Haus der Zukunft aus 1000 Steinen aufgebaut, die in Schulen, Begegnungsstätten

Projekten und Initiativen gestaltet wurden. Innen um das Haus wurde ein vielfältiges Programm mit Musikgesprächen, kreativen Angeboten und Raum für Austausch angeboten. Magdeburg ist eine der inzwischen schon 13 Landeshauptstädte, in denen jeden zweiten Samstag im Monat sogenannte Prüfdemos stattfinden, mit folgender Forderung an die Landesregierung. Alle Parteien, die vom Verfassungsschutz als rechtsextremer Verdachtsfall oder gesichert rechtsextrem eingestuft werden, sollen durch das Bundesverfassungsgericht überprüft werden.

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1: Im April fand der Tag der Industriekultur zum wiederholten Male statt. An über 70 Standorten im ganzen Bundesland waren alte Fabriken, Bergwerke und Museen geöffnet, um Technik und Arbeitsgeschichte erlebbar zu machen. Das Museum für historische Radio- und Fernsehgeräte Staswort öffnete ebenfalls seine Türen. Im Jahr 2000 in Staswort gegründet, ist es die größte öffentlich zugängliche Ausstellung Mitteldeutschlands. Auf einer Fläche von 250 Quadratmetern kann man über 800 Geräte bestaunen. Viele davon funktionstüchtig. So lässt sich heute noch zeigen, wie Radio früher funktioniert hat.
2: Hier oben ist ein sogenanntes magisches Auge und danach kann ich jetzt einstellen auf den besten Empfang.
1: Stöbern in der Werkschronik. Das Innenleben eines Röhrenfernsehers. Der Stardesigner Colani entwarf für das Fernsehgerätewerk Staswort in den 90er Jahren das nach ihm benannte Fernsehgerät. Er verschaffte dem Werk noch einmal große Aufmerksamkeit. Der Tannhäuser, ein Musikschrank der Spitzenklasse mit Tonband- und Schallplattenwiedergabe sowie ein hochwertiger UKW-Empfänger.

0: unleash me.
1: Der Sound
2: bombastisch.
1: Ist gut. Das sage ich immer, das sind 500 NF. Ja? Nicht 50, keine 500, das sind 500 NF.
3: »165 Jahre Lautsprechergeschichte«. Die Ausstellung nahm die Besucher mit in die Entwicklung von Lautsprechern.
4: Die Lautstärke konnte ich dann so regeln.
3: Der hochwertige Fernseher Luxotron als Billigware im Quelle-Katalog. Die Geschichte des Radios ist untrennbar mit dem Werk in Staßfurt verbunden. Angefangen hat es 1920 mit einem Radioversuchslabor. 1923 läuft die erste Unterhaltungssendung aus dem Foxhaus Berlin, der Beginn des Rundfunks in Deutschland. Seitdem werden in Staßfurt Radios in großen Stückzahlen hergestellt. Schon 1927 hatte der Betrieb 400 Mitarbeitende und produzierte 25.000 Geräte. Während der Nazi-Herrschaft produzierte das Werk den Volksempfänger, ein Verlustgeschäft. In den 1970er Jahren gab es etwa 2500 Beschäftigte. Staßfurt hatte 1988 eine Jahresproduktion von 500.000 Geräten. Das Kombinat Rundfunk und Fernsehtechnik mit dessen Stammbetrieb VEB Fernsehgerätewerk Staßfurt war seit 1980 Alleinhersteller von Heimelektronik in der DDR. Radios, Fernseher, Stereoanlagen und Tonbandgeräte. 1996 schloss das Werk endgültig, alle Mitarbeitenden wurden entlassen. Heute produzieren Nachfolgebetriebe immer noch Fernsehgeräte in Staßfurt. Das Museum kann zu den regulären Öffnungszeiten besucht werden. Eine Anmeldung ist erforderlich unter Telefon 039 25 28 92 80 oder per E-Mail an info@rft-verein-staßfurt.de.
5: 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Im April fand der Tag der Industriekultur zum wiederholten Male statt. An über 70 Standorten im ganzen Bundesland wurden alte Fabriken, Bergwerke und Museen geöffnet, um Technik und Arbeitsgeschichte erlebbar zu machen. Das Schiffshebewerk in Rothensee ist eines der herausragenden Zeugnisse deutscher Ingenieurskunst. 1938 in nur 4 Jahren erbaut, 85 Meter lang, 12 Meter breit. Das Zweischimmer-Hebewerk bewegt etwa 4.500 Tonnen. Die Nutzgröße entspricht etwa 4 Kleinwagen, die Hubzeit beträgt 3 Minuten. Höhenunterschied zwischen 11 und 18 Metern, je nach Wasserstand der Elbe. Für heutige Schiffe ist das Hebewerk zu klein, deshalb entstand die Doppelsparschleuse Rothensee. Das Schiffshebewerk legte man 2006 still. Die Landeshauptstadt bemüht sich seither um den Erhalt des Bauwerkes. Mit Erfolg, denn 2013 konnte es wieder eröffnet werden. Heute verkehren Fahrgastschiffe und Sportboote dort. Jährlich beteiligt sich das Land an den Kosten mit einer 5-stelligen Summe. Damit werden dringende Reparaturen realisiert.

Hänsel und Gretel. Als der einst in einer armen Holzhackerfamilie wieder einmal große Not herrschte, besprachen sich die Eltern, ihre Kinder im Walde auszusetzen. Hänsel hatte sie dabei belauscht, und als es am nächsten Tag in den Wald ging, warf er kleine Kieselsteine auf den Weg, um ihn zurückzufinden. Traurig ließen die Eltern ihre Kinder Hänsel und Gretel im Wald allein. Sie zündeten ihnen noch ein wärmendes Feuer an, Hänsel legte fleißig Reisig drauf, und als die Nacht kam, legten sich die Kinder schlafen. Am nächsten Morgen wollten sie nach Hause zurückkehren, aber Kiesel lagen auf allen Wegen, so folgten sie einem wunderbaren weißen Vogel und kamen an ein freundliches Häuschen, das aus Pfefferkuchen gebacken und mit Zuckerguss verziert war. Sie brachen sich große Stücke ab, bissen hungrig hinein und merkten nicht, dass eine alte, halbblinde Hexe aus dem Haus auf sie zutrat. Dieses böse Weib ließ Gretel nun die schwersten Arbeiten verrichten. Hänsel aber sperrte sie in einen Stall, um ihn zu mästen. Und ab und zu prüfte sie seine Finger, ob er zugenommen hätte. Doch Hänsel streckte ihr nur einen abgenutzten Knochen heraus. Eines Tages dann heizte die Hexe den Backofen und dabei konnte Gretel sie in das glühende Ofenloch stoßen. Jetzt waren Hänsel und Gretel frei. Und im Hexenhäuschen versteckt fanden sie Gold und Geschmeide die Menge. Lange suchten sie nun den Weg nach Hause, bis sie an einem Wasser ein Entlein ans andere Ufer brachte. Zur heimatlichen Hütte war es nicht mehr weit, und Hänsel und Gretel und die Eltern lebten fortan ohne Sorgen.

0: Das Hexenhäuschen aber verfiel und niemand kann es mehr im Walde finden.
1: 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Der Deutsche Gewerkschaftsbund und seine Mitgliedsgewerkschaften in Sachsen-Anhalt stellten kürzlich ihre gemeinsame Kampagne zur Landtagswahl in Sachsen-Anhalt vor. Unter dem Motto Stabil für Sachsen-Anhalt formulierten die Gewerkschaften klare Erwartungen an eine zukünftige Landesregierung.
2: Erstens Stabilität im Job. Sachsen-Anhalt braucht sichere Arbeitsplätze. Dazu braucht es eine mutige Transformations- und Industriepolitik, ebenso wie Investitionen in Digitalisierung, Zukunftstechnologien und Weiterbildung.
1: Ohne Personal geht es nicht. Personal abzubauen sei der falsche Weg. Bereits jetzt gibt es einen erheblichen Mangel an Lehrkräften.
3: Der derzeitige Mangel wirkt sich aus unserer Sicht tatsächlich richtig auf die Unterrichtsversorgung aus. Die Belastung des Personals ist hoch und das bedeutet letztendlich auch, und ich glaube schon, dass dieser Zusammenhang existiert, nicht so gute Leistungen auch für Schülerinnen und Schüler. Es geht darum, endlich auch für Lehrkräfte eine Messung der Arbeitszeit zu veranlassen, um das auch entsprechend durchzusetzen. Es geht um die Verbesserung der Bedingungen für Seiteneinsteigende.
2: Zweitens, stabil versorgt. Gutes Arbeiten und Lernen funktioniert nur, wenn die Rahmenbedingungen dafür auch stimmen. Eine verlässliche Gesundheits- und Pflegeversorgung, bezahlbarer Nahverkehr, ausreichend Wohnraum und auch kulturelle Angebote. Öffentliche Daseinsvorsorge sichert gleichwertige Lebensverhältnisse in Stadt und Land.
4: Es bedeutet also für uns, dass es von existenzieller Bedeutung ist, die Krankenhäuser zu erhalten, eventuell in dem Zusammenhang die Spezialisierung zu überprüfen, gegebenenfalls auch über Zulassungsvoraussetzungen für Ärzte neu nachzudenken und die Möglichkeiten neben der bloßen Schließung auf jeden Fall abzuwägen und hier ein durchdachtes Vorgehen im Sinne der Beschäftigten und der Patienten zu wählen.
2: Drittens, stabil vor Ort. Die Kommunen sind in Sachsen-Anhalt das Rückgrat. Wir haben nicht nur große Ballungszentren, wir haben auch, wie ich immer sage, viel Fläche in Sachsen-Anhalt. Und dort stehen die Kommunen aktuell finanziell massiv unter Druck und das spüren Menschen auch jeden Tag. Gute Deshalb braucht es starke kommunale Finanzen, es braucht gute Arbeitsbedingungen im öffentlichen Dienst in den Kommunen und echte Beteiligung auch vor Ort, dass die Menschen auch vor Ort mitreden können und ihre Orte zu lebenswerten Orten gestalten können, mit funktionierenden Laternen, mit geöffneten Freibädern und mit barrierefreien Wohnungen.
4: Es geht um Gesundheitsvorsorge, Pflegehandel, Nahverkehr, eine gute Medienlandschaft, der öffentliche Dienst sind alles Indikatoren für eine gute Arbeit und ein gutes Leben. Der Daseinsvorsorge kommt dabei für das Zusammenleben und die Absicherung der sozialen Grundbedürfnisse von Menschen eine besondere existenzielle Bedeutung zu. Sie ist ein Indikator für Lebensqualität, aber auch für die Attraktivität einer Region, also auch für Investoren und den Fachkräftezuwachs. Eine gute, funktionierende und solidarische Daseinsvorsorge sorgt auch für einen sozialen Zusammenhalt, den wir in der heutigen Zeit definitiv brauchen.
2: Viertens, ebenso wichtig, stabil in Zukunft. Bildung, sagen wir immer wieder, ist die Grundlage von allem, ist die Grundlage von Stabilität. Von der Kita bis zur Weiterbildung brauchen wir bessere Bedingungen, mehr Personal, faire Arbeitsbedingungen und auch moderne Einrichtungen. Und auch Weiterbildung muss eine echte Unterstützung sein, wenn es um Beschäftigte geht, wenn es um Transformation und wenn es um Arbeit von morgen geht.
5: Es geht um die Substanz des Landes Sachsen-Anhalt, natürlich auch die Substanz. Eine künftige Landesregierung in Sachsen-Anhalt muss sich stark machen für eine Veränderung, eine Struktur, einen Strukturwandel dieser Branche, der anhält, eine aktive Transformation. Dafür braucht es Unterstützung in Berlin, in Brüssel. Eine rückwärtsgewandte Industrie-, Wirtschaftspolitik gleich welcher Art, wie wir sie oftmals hören dieser Tage, das können wir uns überhaupt nicht leisten. Wir müssen mutig nach vorne gehen für eine starke, aktive Industriepolitik in Sachsen-Anhalt und darüber hinaus.
2: Fünftens, stabil zusammen. Zusammenhalt ist uns als Gewerkschaften besonders wichtig, ob im Betrieb oder in der Gesellschaft. Alle Menschen müssen sicher leben können, respektiert und auch gehört werden. Dafür braucht es eine starke Demokratie und Zivilgesellschaft, mehr Personal und Ausstattung bei der Polizei

0: Das braucht für jeden Sicherheit im Alltag.
1: Aus Sicht der Polizeigewerkschaft müsste die Aufgabe der Polizei klar definiert sein. Wie viel Personal arbeitet in welchen Bereichen, ist eine zentrale Frage. Personal fällt weg, aber die Arbeit bleibe. Viele Beamte leiden zudem unter hoher Arbeitsbelastung.
2: Man kann sagen, zusammenfassend, man muss immer fragen, was ist die innere Sicherheit wert, was ist der Mensch wert und wie können wir da im Prinzip auch das ganze System verbessern, dass wir im Endeffekt eine Polizei haben für die Zukunft, die auch alle Aufgaben leisten und auch abarbeiten kann.
3: Kurt Tucholsky, Luftveränderung. Fahre mit der Eisenbahn, fahre Junge, fahre, auf dem Deck vom Wasserkahn wehen deine Haare. Tauch in fremde Städte ein, laut in fremden Gassen, höre fremde Menschen schreien, trink aus fremden Tassen. Flieh Betrieb und Telefon, grab in alten Schmökern. Sieh am Seenkain, mein Sohn, Weisheit still verhökern. Lauf in Afrika umher, reite durch Oasen, lausche auf ein blaues Meer, hör den Mistral blasen. Wie du auch die Welt durchflitzt, ohne Rast und Ruh, hinten auf dem Puffer sitzt du.

0: Rainer Maria Rilke. Wunderliches Wort, die Zeit vertreiben. Sie zu halten wäre das Problem, denn wenn ängstigst nicht, wo ist ein Bleiben, wo ein endlich Sein in alledem? Sieh, der Tag verlangsamt sich entgegen jenen Raum, der ihn nach Abend nimmt. Aufstehen wurde stehen und stehen wird legen und das willig Liegende verschwimmt. Berge ruhen von Sternen übernächtigt, aber auch in ihnen flimmert Zeit. Ach, in meinem wilden Herzen nächtigt, obdachlos, die Unvergänglichkeit.
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0: Bertolt Brecht, Lied einer Liebenden. Wenn du mich lustig machst, dann denk ich manchmal, jetzt könnte ich sterben. Dann blieb ich glücklich bis an mein End. Wenn du dann alt bist und wenn du an mich denkst, sehe ich wie heut aus. Und du heißt ein Liebchen, das ist noch jung. 7 Rosen hat der Strauch, 6 gehören dem Wind. Aber eine bleibt, dass auch ich noch eine find. 7 Male rufe ich dich, 6 Mal bleibe fort. Doch beim 7. Mal versprich, komme auf ein Wort. Die Liebste gab mir einen Zweig mit gelbem Laub dran. Das Jahr, es geht zu Ende, die Liebe fängt erst an.
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0: Krach des Internets bezeichnen. Schnell rausgehauene Meinung, laute Headlines, skandalträchtige Bilder, manipulative Berichterstattung. Das Ergebnis sind Fake News und die Verwischung von Tatsachen. Die Kommentarspalten der sozialen Medien haben nochmal eine eigene Dynamik mit ihren Behauptungen und Provokationen. Wer sich am schnellsten und am lautesten äußert, liegt vorn. Die Versuchung ist groß, dem Reflex nachzugehen und zu glauben, was die Mehrheit sagt, das wird schon stimmen. Wir Hosen haben über dieses Phänomen ein Lied geschrieben, das auf unserem Album 2022 erschienen ist. Alle sagen das. Die Hosen sind kein Punkrock mehr. Alle sagen das. Die Grünen wollen Linksverkehr. Alle sagen das. Nur Faschos bei der Bundeswehr. Alle sagen das. Jeder Arsch wird heute Millionär. Alle sagen das. Die Rente wird bald abgeschafft. Alle sagen das. Reichsbürger in der Nachbarschaft. Alle sagen das. Chinesen sind schon auf dem Mars. Alle sagen das. Nur noch Scheiße in den Charts. Alle sagen das. Ein Hoch auf die Gerüchteküche. Wer beweist dir, dass ich lüge? Alle sagen das. Ist für die ganz normal. Doch was alle sagen, das ist uns scheißegal. Keiner glaubt hier mehr an Gott. Alle sagen das. Nur Arbeitslose da am Pott. Alle sagen das. Tuchel wäre gern Jürgen Klopp. Alle sagen das. Ich bin zu gut für meinen Job. Alle sagen das. Ein Hoch auf die Gerüchteküche. Wer beweist dir, dass ich lüge? Keine Rocker mehr bei Rock am Ring. Alle sagen das. Das halbe Land ist ungeimpft. Alle sagen das. Jeder Schäferhund beißt mal ein Kind. Alle sagen das. Und dass die Ärzte unsere Feinde sind. Alle sagen das. Alle sagen das. Es geht hier um Behauptungen, die in den Raum gestellt werden und sich nicht durch Wahrheit legitimieren, sondern lediglich dadurch, dass viele Menschen diese Behauptung übernehmen und verbreiten. Letztlich sind wir alle, ob wir wollen oder nicht, Teil dieser Meinungsmaschine. Und ich selbst gehöre wahrscheinlich nicht zu den leitesten Vertretern. Meine Gedanken zu dieser Kakophonie sind durchsetzt von Ambivalenz, von vielen, sowohl als auch Erklärungen und den Abwägen von Chance und Gefahr. Das Internet ist ein Werkzeug und was wir daraus machen, das kommt auf uns selbst an. Ich möchte nicht so tun, als könnte ich für die damit verbundenen Probleme Lösungen anbieten. Aber vielleicht gelingt es mir, ein paar Gedanken anzustoßen und Aspekte zu beleuchten, die relevant und interessant sind.
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0: Es ist mal wieder Zeit, ein gutes Buch zu lesen. Ich habe heute mal einfach mein eigenes Buch mitgebracht. Erzähltes und Ungesagtes meiner Großeltern Otto und Valentina Nagel. Ja, Kindheit, das ist für mich das Haus meiner Großeltern. Ja, wie mag es wohl sein, wenn man wieder dort ist, wenn einem die Großeltern Geschichten aus ihrem Leben erzählen? Das habe ich mir überlegt und habe dazu ein Buch geschrieben. Vor fast 100 Jahren, 1925, veranstaltete mein Großvater, der Künstler Otto Nagel, in der damaligen Sowjetunion eine große Ausstellung. Namhafte deutsche Künstler waren dort und er lernte in Petersburg Valentina kennen, seine spätere Frau und meine Großmutter. Wie das mit den beiden war, das erzählt die Geschichte Du, ich, Kino, die ich jetzt vorlesen möchte. Valentina und Otto, du, ich, Kino. Ich höre ihre Stimme von weit her, bin jetzt an meinem Schreibtisch, lese die zahlreichen Texte meiner Großmutter, ihre und die Autobiografie meines Großvaters, suche nach Gedanken von Otto und Valentina, wie sie sich kennenlernten. Wie war das? Was haben diese jungen Menschen aus zwei völlig unterschiedlichen Kulturen gefühlt? Wie konnten sie sich finden? In Leningrad lebt die junge Valentina Nikitina. Nun treffen sich zwei Seelenverwandte. Beide lesen Dostojewski, Gorki und Zola. Die junge Frau kommt in die erste allgemeine deutsche Kunstausstellung, sieht Otto

0: wie die Besucher ihn feiern, auf russische Art. Der deutsche Künstler flog einfach voller Freude in die Luft. Otto Nagel führte Interessierte durch die Ausstellung. Valentina sah das erste Mal einen Deutschen von Angesicht zu Angesicht. Geht an ihm vorbei. Oder doch nicht? Der junge Künstler weckte mit dem, was er erzählte, ihre Neugier. Aber er sprach auch eine unbekannte Sprache. Deutsch. Jemand übersetzte. Otto Nagel hatte eine sehr sympathische Stimme. Und der jungen Valentina fielen besonders seine großen, graublauen Augen auf. Der Künstler, sehr schlank, groß und auf dem Kopf trug er eine russische Mütze. Von Deutschen hatte man keine allzu gute Meinung. Hat nicht einer meiner Brüder auch so eine Mütze, denkt Valentina und fühlt sich plötzlich irgendwie versöhnt mit dem Künstler. Valentina, in der Familie die Walke, Walutschka, eine junge Frau von 20 Jahren, sehr klein, nur 1,58 Meter groß, braun-schwarzes, lockiges Haar. So fällt Otto auf mit ihren... Da fehlt ein Wort. So fällt Otto, fällt sie Otto auf. Muss mir gleich mal aufschreiben. Valentina in der Familie die Walka, Walutschka, eine junge Frau von 20 Jahren, sehr klein nur, 1,58 Meter groß, braun-schwarzes, lockiges Haar. Sie fällt Otto auf mit ihren ganz dunklen Augen, deshalb von Freunden auch liebevoll Kirschauge genannt. Von den Jahren des Hungers geprägt, aber immer aktiv und politisch interessiert. Zu Hause bleiben, Kinder haben, das wollte Valentina nicht. Dafür war sie viel zu lebendig. Ganz zuerst gab es nur das Theater. Nach der Zeit der Revolution und des Bürgerkriegs nahmen die jungen Leute ihr Leben selbst in die Hand und waren offen für Neues. So auch Valentina, ihre fünf Brüder und deren Freunde und ihre Freundinnen. Das Kennenlernen dieser Tag sollte für beide, für ihr ganzes Leben entscheidend sein. Der Künstler hatte etwas Besonderes an sich. Er war ein Mensch, ehrlich, sauber. Die große Liebe war es wohl nicht, es war einfach Neugierde, schreibt Valentina Jahrzehnte später. Der Otto Nagel hatte die Begegnung mit dieser jungen, ungestümen Frau anscheinend einen bleibenden Eindruck hinterlassen. Er fuhr ihr sogar nach Moskau hinterher, um sie zu suchen. Otto sprach nur wenige Worte Russisch, Valentina kannte vielleicht 10 deutsche Vokabeln. Die gemeinsame Sprache fehlte. Trotzdem verstanden sie sich vom ersten Augenblick an ausgezeichnet. Was erzählt er nur? Die junge Frau will es unbedingt wissen, versucht es mit einem Wörterbuch. Sagt er etwas, dauerte es gut 25 Minuten, bis Valentina es verstand. Otto, der Künstler mit großem Talent als Zeichner, erfand eine wunderbare Methode. Es war unser Esperanto, wie ich in Notizen meiner Großmutter lese. Zum Beispiel zeichnete er Valentina klein und mager, daneben sich ganz lang und schlank, dazu ein Kino, ein internationales Wort. Zum besseren Verstehen tippte er ihr an die Brust, zeigte auf sich und sagte, du, ich, Kino. Er ein Gottloser, ein Kommunist und dazu noch ein Deutscher. Sie eine junge Schauspielerin auf dem Weg zum Erfolg, russisch-orthodox erzogen. Otto Nagel, Anfang 30, aus dem Weddinger Arbeitermilieu, erlebte die Industrialisierung, den Ersten Weltkrieg, das Ende des Kaiserreichs, die Weimarer Republik, 1924 nun seine erste Reise in die Sowjetunion. Otto war vom Leben im Berliner Wedding gezeichnet, kaufte sich seine Bücher in der Brockensammlung für 5 Pfennige. Mit 14 Jahren verließ er die Schule, verdammt für die Familie Geld zu verdienen. Der Vater Karl Nagel, Kommodentischler, mit einer kleinen Werkstatt in der elterlichen Wohnung in der Reinickendorfer Straße 67. Die Mutter Emma, geborene Baschin, stammt aus einer hungernden Familie. Otto Nagel, geboren 1894, als jüngster von 5 Jungs. Erst Arbeiterstreik, dann auf der Straße. Der Kommunist Nagel wird den Weg als freier Künstler. Seine Kunst soll, wenn nötig, anklagen, aufrufen und auch begeistern. Er, der den Alltag der Arbeiter am eigenen Leibe gespürt hatte. Nagel zeichnet und malt diese seine Wirklichkeit. Ein Autodidakt, der sich allmählich zum Künstler emporarbeitet. Käthe Kollwitz und Heinrich Zille findet er Gleichgesinnte. Nagel malt das Schicksal, die Kraft und die Hoffnung des Proletariats in großformatigen Bildern. Er hat Bilder, bei deren Anblick man vor Schmerz laut aufschreien könnte. So die Zeitung Rote Fahne. Hier in der Sowjetunion entstehen wenige Bilder. Sowjetische Genossen schenken ihm grobe Sackleinwand. Erstmals malt Otto Nagel auf Leinen. Die Palette farbintensiv, gelb, grün, blau und rot, hell und leuchtend. Valentina Nikitina lebte im jungen Staat Sowjetunion nach Revolution und Bürgerkrieg. Von ihrer Straße bis zum Winterpalais Blut und Kämpfe. Oktoberrevolution. Loschka, ihr Bruder und Valentina, gekleidet wie ein Junge, immer unterwegs. In großen Kesseln kochten die Soldaten Kascha, Buchweizengrütze, oder Chi, Kohlsuppe. Hunger. Das Essen geteilt mit ihnen. Für Valentina brach eine neue Zeit an. Aber sie war soweit, vieles zu begreifen und zu verstehen. Wir waren wie aufgezogen, aber niemand hatte uns gesagt, du musst das so machen. Ganz alleine mussten wir es wissen. Ja, es waren Jahre, die nicht einfach waren, höre ich später meine Großmutter sagen. In dieser unruhigen Zeit nutzt Valentina die Chance und geht nach einer kurzen Ausbildung als Sängerin und Schauspielerin ans Theater. Es galt, das Neue zu verkünden. Ihr 2 Jahre älterer Bruder Loschka wollte an der Front für eine neue Zeit kämpfen. Aufgewachsen ohne Vater war dessen Bibliothek für Valentina und Loschka ein Wegweiser ins Leben. Englische, französische und italienische Literatur, aber auch deutsche Bücher. Zu Hause Musik, Klavier, Gitarre, Balalaika. Unvergessliche Kindheit. Jedes Jahr verbrachte die Familie den Sommer in der Finanskaja Dacia bei Vyborg, heute etwa 2 Autostunden von Petersburg entfernt am finnischen Meerbusen. Aber auch das war Kindheit. Russisch-Japanischer Krieg. Erschießungen, Verhaftungen als Folgen der ersten Revolution. Valentina ging auf das Gymnasium und hatte dann noch Unterricht in Gesang, Tanz und Schauspiel. Später nach der Revolution war Bildung nur für den, der nebenbei noch arbeitete, Subotniki, möglich. Lenin hatte gesagt, wer nicht arbeitet, darf auch nicht essen. In der Küche einer Kaserne arbeitete Valentina nun mit gut 20 anderen Jungen und Mädchen eine Schule für das Leben. Die junge Frau hatte sehr schwere Jahre hinter sich. Diese Zeit brachte ihr die so geliebte Heimat noch näher. Valentina lernte ihr ganzes Leben und war sehr ehrgeizig, weil sie etwas erreichen wollte. Die beiden finden sich nach dem ersten Treffen in der Ausstellung auf dem Bankett mit Anatoli Lunatscharsky wieder. Otto Nagel, der Deutsche. Während und auch nach dem Ersten Weltkrieg hatte Valentina von diesem Land gehört, nur wenig Gutes. Aber auch der sowjetische Mensch erfuhr trotz des vorangegangenen grausamen Krieges zum ersten Mal deutsche Freundschaft. Otto und Valentina Nagel gehen wenige Wochen nach ihrem Kennenlernen gemeinsam nach Deutschland. Für ihn seine treue Weggefährtin, ein Leben lang. Für sie vermutlich ein Weg, mit der Flucht alles hinter sich zu lassen. Nicht jedes junge Mädchen konnte aus dem Land ausreisen. Das erzählten sich die Leute. Auch für Valentina war es nicht einfach. Sie hatte die Schule gerade beendet. Die Zukunft lag vor ihr. Aber hatte sie mit Otto Nagel eine Chance auf ein anderes, vielleicht besseres Leben? Diese und noch viele andere Geschichten aus dem Leben meiner Großeltern finden sich in diesem Buch. Viel Spaß beim Lesen. Oder viel Freude. Spaß ist es doch eigentlich nicht. Nee. Ja? Spaß ist es doch eigentlich nicht. Freude.
1: Spaß kann man immer haben.
0: Ja.
1: Fertig, was?

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2: Im Mayen ist's lieblich und schön, da finden sich viel Kurzweil und Wonn. Frau Nachtigall singet, die Lerche sich schwinget, über Berg und über Tal. Mit diesen schönen Worten aus der Sammlung des Knaben Wunderhorn starten wir in eine neue Sendung. Herzlich willkommen zu Kultur MD TV. Ein Licht- und Lesehäuschen mit einer Freihandbibliothek soll das Tunnelhäuschen in Stendal zukünftig sein. So ein Ort der Begegnung braucht Förderer. Die Deutsche Stiftung Denkmalschutz unterstützt das Projekt mit 10.000 Euro. Das dank zahlreicher Spenden sowie der Erträge der Lotterie Glücksspirale. Mit dem Geld lassen sich die kunstvoll gestalteten Fenster restaurieren. Das Fachwerkhaus aus dem Jahr 1912 hat ein mit Biberschwanzziegeln gedecktes Walmdach und gehört zum Bahnhofsvorplatz in Stendal. Das Häuschen war der stadtseitige Eingang zum Fußgängertunnel, der den Stadtteil Röxe mit der Kernstadt verband. Mit dem Ende des Tunnels 2021/22 sollte auch das Schachthäuschen abgerissen werden, was eine Bürgerinitiative verhinderte. Seit 2023 engagiert sich der Tunnelhäuschenverein für die denkmalgerechte Sanierung. Zum 23. Sachsen-Anhalt-Tag 2024 hatten die Akteure das Haus als Kunstobjekt gestaltet. Weitere Informationen gibt es auf der Website vom Verein unter tunnelhäuschen-stendal.de.

Damit es Frieden in der Welt gibt, müssen die Völker in Frieden leben. Damit es Frieden zwischen den Völkern gibt, dürfen sich die Städte nicht gegeneinander erheben. Damit es Frieden in den Städten gibt, müssen sich die Nachbarn verstehen. Damit es Frieden zwischen Nachbarn gibt, muss im eigenen Haus Frieden herrschen. Damit im Haus Frieden herrscht, muss man ihn im eigenen Herzen finden.

Die Orthopädische Universitätsklinik unter Leitung von Professor Dr. Med. Christoph Lohmann behandelt regelmäßig Profi- und LeistungssportlerInnen. Aktuell hat das Ärzteteam die Handballerin Stella van Olfen, Tochter des ehemaligen Profi-Handballers Fabian van Olfen, erfolgreich operiert. Die junge Leistungssportlerin hatte sich vor etwa 2 Monaten beim Handballtraining das Knie verdreht. MRT-Aufnahmen bestätigten die Diagnose eines Kreuzbandrisses. Für eine weitere Karriere im Leistungssport entschieden sich die Ärzte für eine Kreuzbandersatzplastik. Die Operation ist gut verlaufen, jetzt folgen Heilung und Rehabilitation. Nach einer Kreuzbandersatzplastik können SportlerInnen erst nach etwa 6 Monaten in den Leistungssport zurückkehren. BürgerInnen sowie Gäste der Landeshauptstadt Magdeburg profitieren künftig von weiteren kostenlosen Trinkwasserspendern am Breiten Weg. Eine Zapfsäule steht an der Kreuzung zur Ernst-Reuter-Allee neben dem MVB-Pavillon. Sponsor ist die Sparkasse Magdeburg. Ein weiterer Trinkwasserspender ist seit dem 18. Mai an der Kreuzung Steinerner Tischstraße zu finden. Sponsor ist die WoBo. Bereits seit Anfang Mai 2025 gibt es an der Leiterstraße gegenüber dem 100-Wasserhaus einen Trinkwasserspender, gesponsert von der Firma Getek. Die SWM richtet die Wasserentnahmestellen ein und bewirtschaftet diese. Dazu gehört auch die Reinhaltung sowie die saisonale In- und Außerbetriebnahme. Die Kosten für die Errichtung sowie die Bewirtschaftung für die derzeitigen 3 Standorte von rund 100.000 Euro tragen die Sponsoren. Die Trinkwasserspender sind aufgrund des Frostschutzes saisonal von März bis einschließlich Oktober in Betrieb. Das städtische Gesundheitsamt überwacht die Wasserqualität regelmäßig. Als nächste Standorte sind bereits das Schleinufer am Fischspringbrunnen sowie der Schellheimer Platz in Stadtfeld-Ost geplant. Die Auswahlverfahren weiterer Standorte erfolgen über das städtische Bürgerbeteiligungsverfahren.

Beteiligungsportal. Aufgrund einer neuen EU-Richtlinie gab es 2023 eine Anpassung des Wasserhaushaltsgesetzes. Kommunen sind nunmehr verpflichtet, Trinkwasser aus dem Leitungsnetz an öffentlichen Orten durch Innen- und Außenanlagen bereitzustellen. Das im Sinne der Daseinsvorsorge und als ein wichtiger Bestandteil kommunaler Hitzeaktionspläne. Am 9. Mai 2026, dem Tag der Städtebauförderung, hat Oberbürgermeisterin Simone Borres den neu gestalteten Nikolaiplatz in Neu-Neustadt offiziell an die Bevölkerung übergeben. Vor Ort waren zudem die Bundesministerin für Wohnen, Stadtentwicklung und Bauwesen, Verena Huberts, und die Landesministerin für Infrastruktur und Digitales, Dr. Lydia Hüskens. Die Planung des Platzes erfolgte mit breiter öffentlicher Beteiligung, um die vielfältigen Bedürfnisse der Anwohner einzubeziehen. Mit dem Erhalt des Altbaumbestandes und um die Pkw-Stellplätze und den im Jahr 2023 eingeweihten Wasserspielen ist es genauso ein Ort zum Erholen. Der Blick auf die Schinkelkirche St. Nikolai ist freigestellt und der Platz zur Lübecker Straße hin geöffnet. Zudem ist es ein Marktplatz und bietet Fläche für Veranstaltungen. So wurde eine Weihnachtsbaumhülse in der Planung berücksichtigt. Oberbürgermeisterin Simone Borres zeigte sich erfreut, dass der Nikolaiplatz zukünftig den Stadtteil bereichert. Der Platz hat eine besondere Stellung in Magdeburg, denn er ist das Zentrum und damit das Herz des Stadtteils Neustadt, so Borres. Bund, Land und Stadt haben rund 4,6 Millionen Euro in die Modernisierung des Nikolaiplatzes investiert. Im Rahmen der Städtebauförderung erhielt das Projekt 1,3 Millionen Euro Fördermittel aus den Programmen Aktive Stadt- und Ortszeitzentren und Soziale Stadt. Im Zuge der napoleonischen Gründung der Neustadt entstand der Nikolaiplatz ab dem Jahr 1812. Die von Karl Friedrich Schinkel erbaute Kirche St. Nikolai, geweiht 1824, ist das bedeutendste klassizistische Bauwerk von Magdeburg. Der Platz und die angrenzenden Gebäude durchlebten bis heute eine wechselvolle Geschichte, was gut sichtbar ist. Im Rahmen des Bürgerfestes erhielt die Sozialeinrichtung Kinder- und Jugendhaus Knast für den geplanten Erweiterungsbau einen symbolischen Förderscheck in Höhe von 570.000 Euro. Das in unmittelbarer Nähe am Moritzplatz befindliche Angebot der offenen Jugendarbeit besuchen täglich 60 bis 100 Kinder und Jugendliche. Träger ist der Evangelische Kirchenkreis Magdeburg. Zum 15-jährigen Jubiläum der Partnerschaft mit der Stadt Le Havre begrüßte Oberbürgermeisterin Simone Borres Anfang Mai 2026 42 Gäste aus der französischen Stadt. Die Partnerschaft lebt von den engen Verbindungen, den vielen Kontakten und dem kulturellen Austausch durch die BürgerInnen, so die Oberbürgermeisterin. Ein Höhepunkt war die Taufe einer Flexity-Straßenbahn auf den Namen Le Havre. Die Gäste erhielten eine exklusive Fahrt von der Hartstraße zum Domplatz. Die moderne Bahn steht für komfortable, barrierefreie und leistungsfähige Mobilität, gefertigt im sächsischen Werk Bautzen des französischen Konzerns Alstom. MVB-Geschäftsführerin Birgit Münster-Rendel betonte, die Straßenbahn stehe für die enge Verbindung zwischen unseren Städten und Ländern und ist fortan täglich mit dem Namenszug und dem Stadtwappen Le Havres unterwegs. Zu den Gästen aus Le Havre gehörten auch SchülerInnen, die eine Partnerschaft mit der Magdeburger IGS Regine Hildebrand pflegen. Zu den bisherigen Höhepunkten der Partnerschaft gehören unter anderem die Magdeburger Städtepartnerschaftskongresse 2011 und 2018 sowie das Treffen von Vertretenden der Universitäten beider Städte und der Hochschule Magdeburg-Stendal, aber auch die kulturelle Zusammenarbeit unter anderem zwischen Chören.

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1: Die Stube ist das Herzstück des Lutherhauses in Wittenberg. Hier war Martin Luther mit seiner Familie zu Hause. Hier führte der Reformator seine berühmten Tischgespräche. Derzeit ist das Museum nicht zugänglich, weil es energetisch saniert wird. Die Lutherstube lässt sich seit kurzem digital mit einer 3D-Panorama-App erkunden. Zu erreichen unter www.luthermuseen.de/zuhause. Sachsen-Anhalts Kulturminister Rainer Robra betonte, die Lutherstube ist ein Ort mit großer Geschichte. Gemeinsam haben das Land Sachsen-Anhalt und die Stiftung Luther Gedenkstätten das Ziel, dass auch zukünftige Generationen Einblicke in das Zimmer des Reformators erhalten. Hinter 11 Punkten verbergen sich Fotoalben, Filme und Texte über die Geschichte und das Inventar. Im Hof vom Lutherhaus weist ein Banner mit einem QR-Code auf die App hin. Das Land Sachsen-Anhalt hat das Projekt mit Fördermitteln unterstützt.

0: Thomas Müntzer und Martin Luther, zwei Charaktere der Reformation. Unbeirrbar im Glauben, doch so widersprüchlich. In diesem Film wollen wir versuchen, die Kontroverse zwischen Luther und Müntzer zu skizzieren. Müntzer wird in Stolberg im Harz um 1490 geboren. Hier residieren die Grafen zu Stolberg bereits seit dem 13. Jahrhundert. Die Stadt lebt vom Bergbau, das Handwerk blüht. Von dort geht er nach Quedlinburg, Aschersleben, Halle und später nach Leipzig. In dieser Zeit war es in Europa bereits sehr unruhig. Überall erhoben sich die Bauern gegen ihre Feudalherren. Der Hochadel war an einer Änderung der Lebensumstände der Bauern nicht interessiert, weil dadurch zwangsläufig eigene Privilegien und Vorteile eingeschränkt worden wären. Der niedere Adel ging dem Niedergang entgegen und hatte mit einem dramatischen Machtverlust zu kämpfen, was zu eigenen Aufständen führte. Der Versuch vieler niedriger Adliger, sich durch Raubrittertum über Wasser zu halten, ging größtenteils wiederum zu Lasten der Bauern. Der Klerus war genauso gegen jede Veränderung. Der Katholizismus in der damals bestehenden Form stellte die Kernsäule des Feudalismus dar. Die kirchlichen Einrichtungen waren in der Regel selbst feudal organisiert. Kaum ein Kloster existierte ohne zugehörige Dörfer. Die Kirche bezog ihre Einnahmen vorwiegend aus Spenden, Ablasshandel sowie dem Zehnten. Letzterer war auch für den Adel eine wichtige Finanzquelle. Die mittelalterliche Vorstellung der Ordnung, in der das Volk der weltlichen und geistlichen Obrigkeit bedingungslos Gehorsam leisten muss, wird aufgebrochen und durch eine neuzeitliche Auffassung ersetzt, in der den Menschen ein Widerstandsrecht gegeben wird, das sie bevollmächtigt, gegen Repressalien und erkennbare Missstände vorzugehen. Im Jahr 1523 kam Müntzer nach Altstädt, eine kleine Ackerbürgerstadt im Südharz. Diese war den neuen Ideen gegenüber aufgeschlossen. Heute befindet sich im Schloss Altstädt eine Dauerausstellung, die sehr detailliert das Wirken Münzers nachzeichnet. Der Ort Altstädt war seinerzeit von Grafschaften umgeben, die die neuen Ideen ablehnten. Der Ausstellung sind zwei Elemente vorangestellt. Ein Kruzifix, das den Leidensweg Christi verdeutlicht. Münzer sah sich als Knecht Gottes. Elemente aus der Ausstellung zu Müntzer 1989 in der DDR, in der er als Sozialrevolutionär betrachtet wurde. Münzers Theologie: Im Herzen muss der Glaube wurzeln und den ganzen Menschen verändern. Der Heilige Geist spielt eine größere Rolle als die Heilige Schrift. Ein die Bibel und die Philosophie umspannendes dogmatisches System interessierte ihn nicht. Luther allerdings war der Auffassung, dass nur die Bibel allein genüge. In Altstädt machte sich Münzer unverzüglich an die Reform des Gottesdienstes. Als erster Reformator überhaupt hielt er einen Gottesdienst komplett in deutscher Sprache. Luther dagegen hielt erst 1525 in Wittenberg die erste Messe in deutscher Sprache. Münzer sprach sich los von der im Hochmittelalter eingebürgerten Praxis, mit dem Rücken zur Gemeinde zu stehen. Er knüpfte so an die frühchristlichen Traditionen an. Um den Gläubigen die Grundsäulen des Glaubens tagtäglich vor Augen zu halten, hing er vier Lehrtafeln in die Kirche. Das nikänische Glaubensbekenntnis, den Psalm 43 als Eingangsgebet, das Vaterunser und das Benediktus. Münzers Gottesdienstreform war erfolgreich. Die Gottesdienste waren sehr beliebt. Große Menschenmengen kamen nach Altstädt, um Münzer zu hören. Bis zu 6000 Menschen sollen es gewesen sein. Für die antireformatorischen Obrigkeiten stellte sich die Entwicklung als äußerst beunruhigend dar. Die Fürstenpredigt, Münzers wichtigstes Werk. Darin prangerte er die Willkür der weltlichen und geistlichen Obrigkeit und deren mangelnde Reformtätigkeit an. Die Fürsten wurden dazu aufgefordert, mit gutem Beispiel voranzugehen und mit Münzer den gottgewollten Weg zur Erneuerung der Christenheit zu gehen. Sofern sie das jedoch nicht tun würden, so wäre ihr Machtanspruch verwirkt. Die Predigt markiert einen Umbruch in der Geistesgeschichte. Münzer erhebt das Volk vom einfachen Untertanen zu selbstbestimmenden Menschen. Luther reagierte mit der Schrift »Ein Brief an die Fürsten zu Sachsen« von dem aufrührischen Geist. In ihr wird Thomas Münzer als ein vom Satan gelenkter Prediger dargestellt, dessen Lehre verurteilt werden müsse. Immer mehr Flüchtlinge aus der altgläubigen Umgebung kamen nach Altstädt und suchten Schutz. Es wurde den Untertanen verboten, den Altstädter Gottesdienst zu besuchen. Diese wandten sich dann an Münzer. Er teilte ihnen mit, dass sie dem herzoglichen Befehl nicht Folge leisten sollten, da sie sich sonst der Menschenfurcht anstelle der Gottesfurcht beugen würden. Sie sollten sich vom Wort Gottes und von rechten Predigern nicht abbringen lassen, sondern öffentlich kundtun, dass die Herren und Fürsten, wie sie jetzt sich stellen, keine Christen sind. Das war den Fürsten zu viel. Münzer floh ins thüringische Mühlhausen. In Mühlhausen erhielt die Familie Münzer ein großes Haus, direkt gegenüber der Marienkirche. Seit dem Beginn der Reformation ist diese evangelisch-lutherisch. Im kurz darauf folgenden Bauernkrieg diente die Kirche als Podium für die Reden Münzers. Heute finden hier nur noch selten Gottesdienste statt. Hauptsächlich wird die Kirche als Gedenkstätte für Thomas Münzer genutzt. Die Kornmarktkirche, eine der 12 mittelalterlichen Kirchbauten in Mühlhausen, einst Teil des Franziskanerklosters. Heute dient die Kirche als Bauernkriegsmuseum. In einer Dauerausstellung kann man die Ereignisse jener Zeit nachvollziehen. Die Kornmarktkirche war während des Bauernkrieges einer der Hauptorte des Geschehens in Mühlhausen. Hier sammelten sich die Aufständischen und hier gossen sie Geschütze für ihren Kampf. Es ist deutschlandweit die umfassendste Exposition zu diesem Thema. Martin Luther hat Großes geleistet und eine Reformation der bestehenden Kirche angestoßen. Erst dadurch kam es zu grundlegenden Veränderungen in Europa. Aber andere Reformatoren kritisierten ebenfalls bestehende Verhältnisse. Auch diese Menschen wollten eine neue Grundlage des Lebens schaffen. Die Sonderausstellung Luthers ungeliebte Brüder ergänzt die bestehende Dauerausstellung. Andreas Bodenstein von Karlstadt etwa, der Doktorvater Martin Luthers, predigte von Orlamünde aus gegen die Heiligenbilder in den Kirchen und Klöstern, was zum Bildersturm führte. Großen Einfluss hatte auch der Theologe und Reformator Jakob Strauß, der in Eisenach Zins und Wucher kritisierte und den Wucherstreit entfachte. In Mühlhausen beteiligten sich Heinrich Pfeiffer und Thomas Münzer erst an den innerstädtischen Aufständen, dann zogen sie mit dem plündernden Haufen ins Eichsfeld. Zusammen mit zahlreichen Anhängern marschierte Thomas Münzer schließlich nach Frankenhausen, um mit anderen Thüringern gegen die fürstlichen Heere zu kämpfen. Diese Sonderschau will die theologischen Mitstreiter der Reformation in den Mittelpunkt der Betrachtung rücken, die von der reinen lutherischen Lehre abwichen oder eigene reformatorische Ideen verfolgten. Im Landesarchiv in Magdeburg sticht eine Akte besonders hervor. Sie zeigt die politische Dimension des Bauernaufstandes in Mitteldeutschland. Im Zusammenhang mit dem Erfurter Aufstand findet sich eine umfangreiche Korrespondenz mit Kardinal Albrecht.
1: In dieser Akte geht es um den Aufstand der Bauern im Deutschen Reich, so lautet hier der Titel. Der Höhepunkt des Bauernkrieges 1525 ist der Beginn. In unserem Zusammenhang ist es das Wichtigste, dass hier über die Gefangennahme Thomas Münzers berichtet wird. Die Akte besteht hauptsächlich aus Korrespondenz Albrechts mit den verbündeten Fürsten. Es ist also ein natürlich gegen den Bauernaufstand gerichtete und plus minus katholische Koalition von Machthabern aus Mittel-, aber auch Südwestdeutschland. Es beginnt mit einem Schreiben des Bischofs von Straßburg, der Albrecht quasi als Stellvertreter in Mainz vertritt. Andere wichtige Korrespondenzpartner sind Albrechts Bruder Kasimir, Markgraf von Brandenburg und Georg von Sachsen. Es gibt eine kurze Anspielung sogar auf die Schlacht von Pavia, in der der französische König von Karl V. gefangen genommen worden ist, sodass man also die deutschland- und sogar europaweite Dimension dieser Konflikte aus dieser Akte erkennt.
0: Thomas Münzer blieb im Gedächtnis, weil er die Bauern in ihrem von christlichen Hoffnungen getragenen Aufstand gegen ihre Unterdrückung und Leibeigenschaft unterstützt hat, während Martin Luther sich auf die Seite der Fürsten stellte. Der Name Münzer erinnerte immer wieder an das soziale Gewissen von Kirche und Gesellschaft. In seiner Geburtsstadt Stolberg erinnert ein Denkmal an den vergessenen Reformator.

0: Zur Erweiterung der zentralen Notaufnahme erhält das Harzklinikum Dorothea Christiane Arxleben 6,3 Millionen Euro aus dem Corona-Sondervermögen vom Land Sachsen-Anhalt. Die herausfordernden Zeiten der Corona-Pandemie zeigten Defizite. Gesundheitsministerin Petra Grimm-Bende sagte, das Land und das Harzklinikum stärken mit der Investition gemeinsam den Infektionsschutz, um besser auf künftige Pandemien vorbereitet zu sein. Dabei geht es um separate Räume für infektiöse Patienten. Dr. Matthias Furth, Geschäftsführer des Harzklinikums, wies auf die teilweise dramatischen Verhältnisse in der Notaufnahme hin. Engagierte Teams behandelten notgedrungen PatientInnen zeitweise auf dem Flur, so Furth. Das Harzklinikum ist eines der größten kommunalen Krankenhäuser des Landes und versorgt jährlich rund 100.000 Patientenfälle, darunter etwa 30.000 stationäre und 70.000 ambulante Fälle. Von den stationären PatientInnen kommen rund 54% über die Notaufnahmen ins Harzklinikum. An den Standorten Quedlinburg, Wernigerode und Blankenburg arbeiten rund 2.400 MitarbeiterInnen, darunter etwa 300 ÄrztInnen, von denen 25% einen internationalen Hintergrund haben, sowie 860 Pflegefachkräfte.
1: Die Kunstinstallation Justitia der Künstlerin Lucia Werner befindet sich jetzt im Ministerium für Justiz und Verbraucherschutz Sachsen-Anhalt. 2024 und 2025 entstanden diese Figuren. Sie zeigen verschiedene Formen der Justitia und greifen historische Vorstellungen von Gerechtigkeit auf. Grundlage sind Forderungen aus dem Bauernkrieg nach einer Rechtsprechung nach der Sache und nicht nach Gunst. Werner variiert die klassische Justitia-Ikonografie in mehreren Figuren, mit Waage, ohne Schwert, suchend ohne Hinterfragen, und ergänzen sie durch symbolische Elemente wie Schreine und eine 2 Meter große farbige Palme. Das Werk aus Ton und Holz war Teil des Kunstparcours Glühende Horizonte der Kunststiftung Sachsen-Anhalt und Teil der Landesausstellung Gerechtigkeit 1525. In Altstädt stand es auf einer Verkehrsinsel und erreichte dort rund 30.000 Menschen. Anwesend bei der Übergabe im Magdeburger Ministerium waren unter anderem Ministerin Franziska Weidinger, Kunststiftungsdirektorin Manon Bosian, die Künstlerin selbst sowie Altstädts Bürgermeister Daniel Kirchner.
2: Ich möchte Ihnen kurz Lucia Werner vorstellen. Sie ist 1984 in Nürnberg geboren, hat dann nach vielen Jahren natürlich eine Ausbildung als Holzschnitzerin gemacht und kam 2006 an die Burg Giebichenstein, wo sie bis 2012 bei Professor Almkasten Malerei und Grafik studiert hat. Interessanterweise ist sie dann wieder zur Schnitzerei zurückgekommen, hatte große Aufträge vom Deutschen Bundestag, war unsere hochgeschätzte Heimatstipendiatin in Bernburg.
0: Das neue Zentrum für Hirngesundheit der Universitätsklinik Magdeburg widmet sich einem breiten Spektrum neurologischer und psychiatrischer Erkrankungen. Zur feierlichen Auftaktveranstaltung betonte Professor Dr. Hans-Jochen Heinze, ärztlicher Direktor des Universitätsklinikums, dass das Zentrum Prävention, Diagnostik, Therapie und Nachsorge konsequent zusammenführt. Zitat: Wir wollen die zentralen Fähigkeiten des Gehirns über die gesamte Lebensspanne stärken und erhalten. Wissenschaftsminister Willingmann unterstrich, das neue Zentrum für Hirngesundheit zeige, was moderne Universitätsmedizin leisten kann. Zitat: Medizinische Exzellenz und gesellschaftlicher Nutzen gehen hier Hand in Hand. Das Zentrum will unter anderem PatientInnen in kombinierten Hirngesundheits- und Gedächtnissprechstunden optional betreuen. Das Zentrum will unter anderem PatientInnen in kombinierten Hirngesundheits- und Gedächtnissprechstunden optimal betreuen. Als Beispiel ist die Alzheimer-Erkrankung zu nennen. Der Krankheitsverlauf verlangsamt sich, wenn neue Antikörpertherapien möglichst früh eingesetzt werden. Mit digitalen Selbsttests und Blutanalysen ist eine immer frühere Diagnose möglich. Zur Wahl des Landtages in Sachsen-Anhalt am 6. September 2026 hat die AfD ein Programm verabschiedet. Für den Fall einer Regierungsübernahme will die Partei eine, Zitat, neue patriotische Kulturpolitik, Zitat Ende. Die Kulturinstitutionen sehen darin den Versuch, historisches Erinnern, Kunst und kulturelle Vielfalt an nationalistischen Leitbildern und Identitätsvorgaben auszurichten. Das von der AfD verabschiedete sogenannte Regierungsprogramm verschiebt den Kulturbegriff grundlegend. Kultur wird nicht mehr als offener, pluraler Raum verstanden, sondern verengt sich deutlich. Kultur soll Ausdruck einer, Zitat, ethnisch homogenen Volksgemeinschaft sein, Zitat Ende. Ziel solle es sein, deren, Zitat, Identitätsstörung durch eine selbstbewusste deutsche Identität, Zitat Ende, zu überwinden. Die Kulturinstitutionen mahnen. In dieser Ausrichtung treten Elemente einer völkisch-nationalistischen Kulturauffassung deutlich hervor. Die kulturpolitischen Aussagen des Programms betreffen auch zentrale Felder wie Bildungs-, Wissenschafts-, Integrations- und Religionspolitik, was zu verurteilen ist. Nach dem Programm der AfD ist die bestehende Erinnerungskultur eine, Zitat, Verewigung eines Schuldkomplexes, Zitat Ende. Und die bestehende Erinnerungskultur habe, Zitat, Möglichkeiten einer stabilen nationalen Identitätsbildung verbaut, Zitat Ende. Das Programm fordert eine stärkere Fokussierung auf die, Zitat, guten Seiten der deutschen Geschichte, Zitat Ende. Die Kulturinstitutionen mahnen, dass sich damit die differenzierte, auf wissenschaftlichen Erkenntnissen beruhende Erinnerungskultur hin zu einer selektiven Geschichtsdarstellung, in der die deutsche NS-Vergangenheit systematisch geschönt wird, verschiebt. Am 16. April 2026 veröffentlichen zunächst 27 Kulturinstitutionen aus Sachsen-Anhalt den Appell. Staats- und Kulturminister Rainer Rober begrüßte die gemeinsame Stellungnahme und betonte, Kulturpolitik darf niemals darauf ausgerichtet sein, Inhalte vorzuschreiben oder künstlerische Ausdrucksformen ideologisch zu begrenzen. Das Deutsche Zentrum Kulturgutverlust in Magdeburg stellte sich mit einem eigenen Statement am 21. April 2026 hinter die Initiative. Zitat: Die im Regierungsprogramm der AfD Sachsen-Anhalt formulierten Aussagen richten sich gegen die Arbeit des Zentrums, aber auch gegen die Provenienzforschung in Deutschland insgesamt und treffen damit vor allem die Opfer von Verfolgung und Vernichtung im Nationalsozialismus, von Enteignungen in der sowjetischen Besatzungszone und der DDR sowie von Gewalt und Unrecht in kolonialen Kontexten. Wir schließen uns daher der Stellungnahme der Kultureinrichtungen in unserem Sitzland an. Zitat Ende. Insgesamt versammeln sich Stand 28. April 2026 67 Institutionen des sachsen-anhaltischen Kulturbetriebs hinter den folgenden Appell. Zitat: Kulturpolitik darf nicht zur nationalistischen Instrumentalisierung von Geschichte und Kultur missbraucht werden. Die Freiheit der Kunst, die Vielfalt kultureller Ausdrucksformen und eine an demokratischen Werten orientierte Erinnerungskultur bleiben unverzichtbar. Ihre entschlossene Wahrung sichert nicht nur die vitale und vielfältige Kulturlandschaft in Sachsen-Anhalt, sondern stärkt zugleich gesellschaftlichen Zusammenhalt, Pluralität sowie die Grundlagen unseres demokratischen Gemeinwesens. Zitat Ende.

Am Samstag, den 16. Mai 2026, gegen 2 Uhr, kam es in der Dienhardtstraße zu einer Brandstiftung am Gebäude 18 der Otto-von-Guericke-Universität.

26 informierte die Notfallleitstelle der Bahn um 8.52 Uhr die Bundespolizeiinspektion Magdeburg über einen Oberleitungsschaden auf der Bahnstrecke zwischen Roßlau und Lutherstadt-Wittenberg. Ein Güterzug war mit der Oberleitung kollidiert, eine sofortige Gleissperrung erfolgte. Eine Streife des Bundespolizeireviers Dessau ermittelte, dass ein Bagger bei Bauarbeiten ein Tragseil an der Oberleitung beschädigt hatte. Die Kollision mit einem herannahenden Güterzug ließ sich aufgrund der kurzen Zeit, trotz eingeleiteter Schnellbremsung, nicht verhindern. Die Frontscheibe sowie der Stromabnehmer des Zugs war beschädigt. Es gab keine verletzten Personen. Der Bagger blieb unbeschädigt. Es ergaben sich bei 27 Zügen insgesamt 1340 Minuten Verspätung. Die Bundespolizei leitete ein Ermittlungsverfahren wegen gefährlichen Eingriffs in den Bahnverkehr ein. Am Sonntag, den 17. Mai 2026, verfolgten knapp 28.900 Zuschauer im Stadion die Partie zwischen dem 1. FC Magdeburg und dem 1. FC Kaiserslautern. Im Einsatz waren mehrere hundert BeamtInnen aus Sachsen-Anhalt, Brandenburg und der Bundespolizei. Vor dem Spiel gab es einen Fanmarsch, wobei unter anderem Sachbeschädigungen durch Graffiti sowie das Abbrennen pyrotechnischer Erzeugnisse zu verzeichnen waren. Die Polizei hat entsprechende Ermittlungsverfahren eingeleitet. Am Sonntag, den 17. Mai 2026, wurde die Polizei über eine leblose männliche Person in einer Wohnung in der Liebermannstraße informiert. Die Auffindesituation deutete auf einen unnatürlichen Tod eines 74-jährigen Mannes hin. Im Zuge der weiteren Ermittlungen verdichteten sich die Hinweise darauf, dass der deutsche Mann infolge von Fremdeinwirkung ums Leben kam. Die Polizei ermittelte als verdächtigen Täter einen 26-jährigen Deutschen, der daraufhin vorläufig festgenommen wurde. Die Ermittlungen dauern an. Am Freitag, den 15. Mai 2026, wurde der Polizei in den frühen Nachmittagsstunden ein Wohnungseinbruch im Stadtteil Buckow gemeldet. Die bislang unbekannten Täter drangen im Zeitraum vom Mittwoch, den 13. Mai 2026, bis Freitag, den 15. Mai 2026, gewaltsam in eine Wohnung in der Klosterbergestraße ein. Die Wohnungstür wurde anscheinend mit körperlicher Gewalt aufgebrochen. Im Objekt durchsuchten die Täter sehr rücksichtslos sämtliche Räume sowie Schubladen und Schränke. Neben Teilen der Inneneinrichtung beschädigten die Täter einen Fernseher sowie eine Gitarre. Bei dem Einbruch entwendeten die Täter lediglich ein Tablet und flüchteten in unbekannte Richtungen. Die Magdeburger Polizei hat ein entsprechendes Ermittlungsverfahren eingeleitet. Am Sonntagmorgen, den 17. Mai 2026, gegen 4.50 Uhr, wurden die Magdeburger Feuerwehr sowie die Magdeburger Polizei zu einem Brand eines Pkw alarmiert. In der großen Diesdorfer Straße im Bereich des Westfriedhofs stand beim Eintreffen der Feuerwehr sowie der Polizei ein Opel bereits im Vollbrand und war komplett zerstört. An einem nahegelegenen Gebäude der Friedhofsverwaltung entstanden durch den Brand des Pkw sichtbare Hitzeschäden. Zum jetzigen Zeitpunkt schließt die Polizei einen technischen Defekt als Brandursache eher aus. Die Beamten sicherten Spuren und leiteten ihre Ermittlungen ein.

Rilke, Begegnung in der Kastanienallee. Ihm ward des Eingangs grüne Dunkelheit, kühl wie ein Seidenmantel umgeben, den er noch nahm und ordnete, als eben am anderen transparenten Ende weit, aus grüner Sonne wie aus grünen Scheiben, weiß eine einzelne Gestalt aufleuchtete, um lange fern zu bleiben und schließlich von den Lichtern niedertreiben, bei jedem Schritte über Wald. Ein helles Wechseln auf sich herzutragen, das scheu im Blond nach hinten lief. Aber auf einmal war der Schatten tief und nahe Augenlagen aufgeschlagen. In einem neuen, deutlichen Gesicht, das wie in einem Bildnis verweilte. In dem Moment, da man sich wieder teilte. Es war immer und dann war es nicht.

Das Landesverwaltungsamt Sachsen-Anhalt unterstützt auch 2026, dass bedeutende Kulturdenkmale im Land erhalten bleiben. Für die Sanierung der historischen Rühlmann-Orgel in der Kirche St. Gertrauden im Magdeburger Stadtteil Buckow gibt es Fördermittel in Höhe von 65.000 Euro. Das Gotteshaus ist eng mit Buckow als einem traditionsreichen Handwerker- und Industriestandort verbunden. Die Schutzpatronin der Kirche, die heilige Gertrud, galt als Schutzheilige der Weber. Der Sakralbau entstand im 19. Jahrhundert und verbindet architektonische Elemente der Gotik und Romanik. Die Orgel stammt aus der Werkstatt von Wilhelm Rühlmann 1842 bis 1922. Die Familie Rühlmann schuf über mehrere Generationen hinweg mehr als 400 Orgeln. Die romantischen Instrumente des 19. und frühen 20. Jahrhunderts zeichnen sich durch einen besonders differenzierten orchestralen Klang aus. Die Sanierung kostet insgesamt 151.700 Euro, finanziert durch Landesmittel, Eigenmittel sowie Drittmittel wie von der Stiftung Orgelklang, die das Projekt mit 5.000 Euro unterstützt. Das Landesverwaltungsamt betont, historische Orgeln seien einzigartige Gesamtkunstwerke aus Technik, Handwerk und Musik. Ihre Bewahrung ist von großer kultureller Bedeutung. Laut der Stiftung Orgelklang soll das ursprünglich spätromantische Instrument seinen originalen Klang zurückgehalten. Geplant ist zudem, dass es mit der sanierten Orgel mehr Konzerte gibt. Mehr Infos gibt es unter www.stiftung-orgelklang.de.

Die Leitungsarbeiten in der Ballenstädter Straße sind beendet. Die Sperrung und die Umleitung ist aufgehoben. In der Brennecke Straße dauern die Kanalreparaturen der SWM an der Auffahrt zum Magdeburger Ring in Richtung Halberstadt länger als geplant. Der Kfz-Verkehr wird voraussichtlich noch bis zum 22. Mai über die Anschlussstelle Fermersleberweg und zurück umgeleitet. Seit dem 18. Mai bis voraussichtlich 24. Juli ist die Berliner Chaussee stadteinwärts zwischen Georg-Heidler-Straße und südlicher Herrenkrogstraße gesperrt. Wegen Leitungsarbeiten der SWM wird der Kfz-Verkehr über die Bundesstraße 1 umgeleitet. Seit dem 18. Mai bis 2. Oktober sind in der Bergstraße abschnittsweise Einbahnstraßenregelungen wegen Leitungsarbeiten der SWM erforderlich. Der Kfz-Verkehr in Richtung Halberstädter Straße wird über den Kroatenweg umgeleitet. Der Anschluss der Braunlager Straße an die Halberstädter Straße ist wegen der

Bauarbeiten seit dem 18. bis 30. Mai voll gesperrt. Umleitungen sind über die Brennecke Straße ausgeschildert. Die parallel zum Nordabschnitt des breiten Weges verlaufende Straße zwischen Krökentor und Julius-Bremer-Straße ist seit dem 18. Mai bis 13. November abschnittsweise voll gesperrt. Hier sind ebenfalls Bauarbeiten der SWM erforderlich. Die Umleitung des Kfz-Verkehrs erfolgt über die Erzberger Straße. Weitere Verkehrseinschränkungen sind auf der Baustellenkarte unter www.moffi.de und www.magdeburg.de dargestellt. Aus dem Buch Die besten deutschen Geschichten und Gedichte, ausgewählt von Marcel Reich-Ranitzky. Josef von Eichendorff, Mondnacht. Es war, als hätte der Himmel die Erde still geküsst, dass sie im Blütenschimmer von ihm nun träumen müsst. Die Luft ging durch die Felder, die Ähren wogen sacht, es rauschen leis die Wälder, so sternklar war die Nacht. Und meine Seele spannte weit ihre Flügel aus, flog durch die stillen Lande, als flöge sie nach Haus. Das aus ESF-Plus-Mitteln finanzierte Programm Empowerment für Eltern startet in eine neue Antragsrunde. Das Programm zielt darauf ab, bis 2028 insgesamt rund 140 zusätzliche pädagogische Fachkräfte in Sachsen-Anhalts Kitas zu fördern. Das Personal unterstützt die ErzieherInnen gezielt bei der Elternarbeit. Das Programm leistet damit einen wichtigen Beitrag, um Kinderarmut zu bekämpfen und trägt zur Förderung gleicher Bildungschancen von Anfang an bei, wie Ministerin Petra Grimm-Benne betont. Das Programm Empowerment für Eltern hat folgende Schwerpunkte. Elternarbeit stärken. Pädagogische Fachkräfte unterstützen benachteiligte oder von sozialer Ausgrenzung bedrohte Eltern. Kinder fördern. Das Personal begleitet Kinder zusammen mit den Eltern auf dem Weg von der Kita zur Schule. Das bildet die Grundlage für spätere Bildungserfolge und ein gesundes Aufwachsen. Und drittens geht es darum, das Personal in Kindertageseinrichtungen zu entlasten, damit die ErzieherInnen sich stärker auf die pädagogische Arbeit mit den Kindern konzentrieren können.

0: In der Magdeburger Innenstadt haben Sachsen-Anhalts Innenministerin Dr. Tamara Zichang und Landesfinanzminister Michael Richter das umfassend sanierte Gebäude Haus 4 offiziell an die Polizeiinspektion Zentrale Dienste übergeben.
1: 1, 2, 3.
2: Ich bin seinerzeit als junger Polizeirat. Das Jung bezieht sich nicht auf mein Alter, sondern damals eben auf mein gerade Jung. Erworbenes Amt als Kommissariatsleiter Südost, war ich immer hier in Haus 4. Hier war das Sitz des Polizeireviers und ich musste immer zu Besprechungen. Und dann ging man natürlich durch das Haus und traf da auch Leute auf Leute, die aus heutiger Sicht würde man sagen, jetzt schon in Pension, aber damals auch schon Legenden waren. Und das macht deutlich, dass ein Haus natürlich nur Steine sind, aber es lebt und es hat seinen Charakter durch die Menschen, die drin arbeiten.
3: Ich war damals sehr, sehr froh, dass man sich entschieden hat, hier wirklich hier die Sternstraße komplett weiterhin polizeilich zu nutzen. Nicht nur, weil es, glaube ich, städtebaulich am Ende dann auch sehr gelungen wird, sondern vor allem, weil damit eben auch die Landespolizei Präsenz in der Mitte der Stadt zeigt.
4: Wir befinden uns in der Tränenkaserne. Das ist ein Gebäude der Tränenkaserne. Und die ist gebaut worden von 1894 bis 1897. Und Bauherr bzw. derjenige, der es gemacht hat, war der preußische Baubeamte von Czyglinski. Und ich trage das deshalb vor, weil mich hat das sehr stark interessiert, was hat man denn damals aufgegeben. Und für die gesamte Tränenkaserne sind 560.456 Reichsmark damals aufgewendet worden. Und jetzt kommt's, dieses Gebäudehaus 4. Wir reden ja nicht gerne über Geld, aber man muss ab und zu trotzdem noch darüber reden, weil man muss es ja irgendwo auch herholen. Hat rund 30 Millionen gekostet. Wissen Sie, was es damals gekostet hat? Es war der größte Baukörper. Es hat nämlich gekostet 227.050 Reichsmark. So, zu 30 Millionen heute.

0: kann man natürlich überlegen, 3 Jahre hat der gebraucht und wir haben für das Gebäude 6 Jahre gebraucht. War man früher schneller? Nein, ich glaube, man war nicht schneller. Man hatte weniger große Baumaßnahmen gehabt und außerdem, Tamara hat es sicher schon gesagt, hier ist sehr, sehr viel wirklich nicht umgebaut worden, sondern neu gebaut worden in einen Bestand hinein.
1: In den vergangenen Jahren wurde das Gebäude denkmalgerecht saniert. Es erfüllt alle Anforderungen an ein modernes Polizeidienstgebäude. Insgesamt finden hier künftig fast 100 Beschäftigte auf rund 3.100 Quadratmetern Hauptnutzfläche Platz. Büroflächen, Besprechungs-, Technik- und Lagerräume sowie Schulungsbereiche. Der Kampfmittelbeseitigungsdienst wird im Laufe des Jahres 2027 ebenfalls in das Gebäude einziehen. Die umfangreiche Sanierung sei eine wichtige Investition in die Zukunft und die Sicherheit unserer Bürger, so Innenministerin Dr. Tamara Tsichang. Die gesamte Baumaßnahme soll 2028 beendet sein.
2: Gottes Segen erfülle dieses Haus. Er gebe Kraft und Mut bei dem, was hier geplant, entschieden und getan wird. Er gebe Verstehen und Aufmerksamkeit für das tägliche Arbeiten und Umgehen. Gottes Segen leuchte über den Menschen dieses Hauses. Gottes Segen leuchte über euch.

0: Robert Seitz, das Lied. Wir sitzen stumm und neigen das Gesicht. Die Falten unserer Hände sind geschlossen. Und uferlos kommt purpurblaues Licht mit deinem Lied in unseren Traum geflossen. Wir atmen weit und neigen uns noch mehr. Wir können unser Selbst nicht mehr umschreiben. Es irrt davon und wandelt fremd einher und lässt sich tief von deinen Tönen treiben. Der Tag verglüht. Nun wagt nur noch die Pracht des blauen Lichts schwellender Gesänge. Und seltsam schreiten über Blütenhäuser, sternüberstrahlt, die Wunder dieser Nacht.
1: Gut 11.700 Gäste besuchten am Sonntag, den 3. Mai 2026, den Deutschen Bundestag. Am Tag der Ein- und Ausblicke konnten Interessierte hinter die sonst verschlossenen Türen blicken. Das Motto: Politik zum Anfassen. Das auch für Kinder und Jugendliche. Unser Film fasst die Eindrücke zusammen.
2: Wer schon immer mal ins Marie-Elisabeth-Lüders-Haus, Paul-Löbe-Haus oder gar direkt in das Reichstagsgebäude schauen wollte, hat am Tag der Ein- und Ausblicke die Gelegenheit. Das Herz der Demokratie öffnet seine Pforten und zeigt den Bürgerinnen und Bürgern sein Innerstes. Eröffnet wird der Tag durch die Vizepräsidentin des Deutschen Bundestages, Andrea Lindholz.
3: Erstmal einen wunderschönen guten Morgen, liebe Gäste. Sie haben also ein Haus mit Geschichte und ein Haus voller Geschichten betreten. Eines, das Geschichte erlebt und geschrieben hat. Es war eine Geschichte des Scheiterns, eine Geschichte der Irrungen, des Hoffens, aber auch des Neubeginns. Umso schöner freue ich mich, wenn ich weiß, wie viele Bürgerinnen und Bürger heute noch im Bundestag unterwegs sind, wenn auch ganz viele Kinder und Jugendliche dabei sind. Und warum? Weil es die Jugend ist, die unsere Zukunft ist. Weil es die Jugend ist, die in Zukunft auch unser Land und damit auch die Demokratie und die Politik gestalten soll.
4: Ich bin hergekommen, weil ich mich total für Politik interessiere und ich von einer Bekannten davon gehört habe, dass der Tag heute stattfindet und ich meine Chance nutzen wollte.
5: Ich war überrascht über die Eingangssituation, dass man vom Eingang direkt in den Plenarsaal kommt.
2: Am Tag der offenen Tür wird im Plenarsaal zwar nicht debattiert, aber ein Gang auf die Besuchertribüne lohnt sich dennoch. Ein Highlight des Tages ist ein Gespräch mit Bundestagspräsidentin Julia Klöckner, bei der sie Auskunft über ihre Arbeit gibt.

0: dass Sie alle da sind. Sehen Sie, hier links sitzt die Bundesregierung, die gewählte. Im Bonner Parlament saß die übrigens noch erhöht. Hier ist sie auf Augenhöhe. Warum erwähne ich das ganz stolz? Weil das heute unser Tag, Ihr Tag ist des Parlaments, denn es gibt ja keine höheren Besucher als die Bürgerinnen und Bürger. Wir sind Ihre Mitarbeiterinnen und Mitarbeiter. Wir sind in Ihrem Dienst hier in diesem Deutschen Bundestag, denn Abgeordneter zu sein heißt, für andere zu stehen.
1: Auf der Fraktionsebene im Reichstagsgebäude präsentieren sich die 5 Fraktionen, die derzeit im Bundestag vertreten sind. Mit unterschiedlichen Aktionen und Spielen laden sie dazu ein, das jeweilige Parteienprogramm näher kennenzulernen.
2: Ich möchte gerne mit den Parteien mal reden, weil ich finde das auch ein gutes Angebot, mal Demokratie zu leben und mit den Parteien möglichst zu sprechen.
1: Einen einzigartigen Ausblick haben die Gäste von der Kuppel des Reichstagsgebäudes. Aber die Entdeckungsreise ins Herz der Demokratie geht noch weiter. Im Paul-Löbe-Haus ist eine Vielfalt an Ständen zu entdecken, mit umfangreichen Informationen über die Arbeitsweise des Parlaments und der Bundestagsverwaltung. In den Sitzungssälen laden die Fachausschüsse zu Bürgergesprächen zu ganz unterschiedlichen Themen wie Verkehr, Tourismus oder Wohnen ein. Auch Kinder und Jugendliche können sich hier spielerisch dem Thema der Demokratiearbeit nähern. Beliebt sind auch die Architektur- und Kunstführungen zu sonst für die Öffentlichkeit nicht zugänglichen Orten. So auch die Kunstführung Geheime Gärten und Höfe, die unter anderem zu Hans Hakes Kunstwerk Der Bevölkerung führt.
3: Das ist ein Begriff, den der Künstler oftmals in seinen darauffolgenden Werken auch immer wieder verwendet hat. Wir alle sind das Volk. Und dem hinzugefügt ist es ein partizipatives Kunstwerk.
4: Man hat ja sonst nie die Möglichkeit, so weit reinzukommen. Man sieht ja die Gebäude bloß von außen und ja, einfach mal einen Blick reinwerfen.
5: Was mich überrascht hat, war die Musik, dass hier unheimlich viel Musik ist, selbst im Fahrstuhl. Und das finde ich eine ganz tolle Idee, um einfach so ein bisschen mehr Leichtigkeit und Zugänglichkeit auch vielleicht zu bringen für Kinder, für Menschen, die vielleicht das Thema ansonsten meiden. Also macht ganz viel Spaß.
6: Erstmal ist es schön, wie offen das Parlament ist und dass dann als Bürger auch mal wirklich teilnehmen kann und auch wirklich in den Dialog hineinkommt dann. Und das finde ich sehr, sehr gut und fühlt sich sehr leicht an.
1: Vom Paul-Löbe-Haus fällt der Blick über die Spree auf das Marie-Elisabeth-Lüders-Haus, dem Informations- und Dienstleistungszentrum des Deutschen Bundestages. Hier befinden sich unter anderem das Parlamentsarchiv und die weltweit viertgrößte Parlamentsbibliothek. Am Tag der offenen Tür finden hier auch spannende Podiumsdiskussionen statt. Eine Sonnenterrasse lädt dazu ein, sich über das Erlebte und Gehörte auszutauschen.
7: Ich studiere Politik und ich dachte, hier ist die Herzkammer der Demokratie, der wichtigste Ort für Politik. Hier wird Politik gemacht von den Bürgern, für die Bürger. Und deswegen sollte unbedingt jeder hier nach Berlin kommen, um sich das anzugucken.
1: Bei sommerlichen Temperaturen nutzen deutlich über 10.000 Besucherinnen und Besucher den Tag der Ein- und Ausblicke für einen spannenden Blick hinter die Kulissen des Deutschen Bundestages.

0: Bitte noch ein bisschen lauter. Und noch ein bisschen lauter. Ruft und klatscht. Vielleicht reißt dein Deck auf. Und jetzt wird sonnig, blau und helle. Jawohl. Sehr schön.
1: Unter dem Motto Demokratie feiern lud das solidarische Magdeburg zu Kundgebung und Fest auf dem Willy-Brandt-Platz ein. Auf dem Magdeburger Bahnhofsvorplatz fand ein abwechslungsreiches Bühnenprogramm statt.
2: Dr. Panda hat festgestellt, es wurde geprüft, dass geprüft wird, ob geprüft werden kann. Ernsthaft?

0: Parli, dazu gab es Infostände zivilgesellschaftlich engagierter Gruppen, Spiel- und Bastelangebote für Kinder sowie Kuchen und Kekse von den Omas gegen rechts. Wir wollen feiern, dass wir in einem demokratischen und weltoffenen Land leben und zeigen, wie schön es ist, gemeinsam und solidarisch aktiv zu sein, betont Christiane Lehnemann vom Solidarischen Magdeburg.
1: Sehr schön. Es geht in manchen Situationen mir so, dass ich denke, hat das alles Sinn? Kann ich lange meine Kraft behalten? Kann ich lange so widerständig bleiben, wie ich das fühle, dass ich das tun muss? Es ist also ein stilles Gedicht, das nach innen zeigt, aber auf der anderen Seite auch sagt, trotzdem, nicht vor Sehnsucht sterben. Nicht vor Sehnsucht sterben, sondern leben vor Sehnsucht nach Leben. Nicht vor Liebe irrsinnig werden, sondern wie von Sinnen die Irrenden lieben in ihrer Suche nach Leben. Nicht vor Angst zittern, sondern ruhig werden vor dem Zittern nach Leben. Nicht vor Hass erkalten und nicht vor Kälte hassen, sondern sich wärmen und atmen nach Leben. Nicht vor Schwäche umfallen, sondern aufstehen mit anderen für den Wunsch nach Leben. Und manchmal weinen und nicht fassen können in den verhangenen Stunden das Glück zu leben.

Nicht füttern stand auf einem großen Schild. Und bitte auch nicht reizen, da sehr wild. Erwachsene und Kinder schauten dumm. Und nur ein Wärter schaute grimmig und sehr stumm. Und nur ein Wärter schaute grimmig und sehr stumm. Ich fragte ihn, wie heißt denn dieses Tier? Das ist die Freiheit, sagte er zu mir. Die gibt es jetzt so selten auf der Welt. Drum wird sie hier für wenig Geld zur Schau gestellt. Drum wird sie hier für wenig Geld zur Schau gestellt. Ich schaute und ich sagte, lieber Herr, ich sehe ja nichts, der Käfig ist doch leer. Das ist ja gerade, sagte er, der Gag. Man sperrt sie ein und augenblicklich ist sie weg. Man sperrt sie ein und augenblicklich ist sie weg. Die Freiheit ist ein wundersames Tier. Und manche Menschen haben Angst vor ihr.

Das Demokratiefest schloss an das Fest der Zukunft der AWO an. Hier wurde vor dem City-Carré ein Haus der Zukunft aus 1000 Steinen aufgebaut, die in Schulen, Begegnungsstätten, Projekten und Initiativen gestaltet wurden. Innen um das Haus wurde ein vielfältiges Programm mit Musikgesprächen, kreativen Angeboten und Raum für Austausch angeboten. Magdeburg ist eine der inzwischen schon 13 Landeshauptstädte, in denen jeden zweiten Samstag im Monat sogenannte Prüfdemos stattfinden, mit folgender Forderung an die Landesregierung. Alle Parteien, die vom Verfassungsschutz als rechtsextremer Verdachtsfall oder gesichert rechtsextrem eingestuft werden, sollen durch das Bundesverfassungsgericht überprüft werden.

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1: Im April fand der Tag der Industriekultur zum wiederholten Male statt. An über 70 Standorten im ganzen Bundesland waren alte Fabriken, Bergwerke und Museen geöffnet, um Technik und Arbeitsgeschichte erlebbar zu machen. Das Museum für historische Radio- und Fernsehgeräte Staßfurt öffnete ebenfalls seine Türen. Im Jahr 2000 in Staßfurt gegründet, ist es die größte öffentlich zugängliche Ausstellung Mitteldeutschlands. Auf einer Fläche von 250 Quadratmetern kann man über 800 Geräte bestaunen. Viele davon funktionstüchtig. So lässt sich heute noch zeigen, wie Radio früher funktioniert hat.
2: Hier oben ist ein sogenanntes magisches Auge und danach kann ich jetzt einstellen auf den besten Empfang.
1: Stöbern in der Werkschronik. Das Innenleben eines Röhrenfernsehers. Der Stardesigner Colani entwarf für das Fernsehgerätewerk Staßfurt in den 90er Jahren das nach ihm benannte Fernsehgerät. Er verschaffte dem Werk noch einmal große Aufmerksamkeit. Der Tannhäuser, ein Musikschrank der Spitzenklasse mit Tonband- und Schallplattenwiedergabe sowie ein hochwertiger UKW-Empfänger.

0: Das halt
1: bombastisch.
0: Ist gut. Das sage ich immer, das sind 500 NF. Ja? Nicht 50, keine 500, das sind 500 NF.
2: Jahre Lautsprechergeschichte. Die Ausstellung nahm die Besucher mit in die Entwicklung von Lautsprechern.
3: Die Lautstärke konnte ich dann so regeln.
2: Der hochwertige Fernseher Luxotron als Billigware im Quellekatalog. Die Geschichte des Radios ist untrennbar mit dem Werk in Staßfurt verbunden. Angefangen hat es 1920 mit einem Radioversuchslabor. 1923 läuft die erste Unterhaltungssendung aus dem Foxhaus Berlin, der Beginn des Rundfunks in Deutschland. Seitdem werden in Staßfurt Radios in großen Stückzahlen hergestellt. Schon 1927 hatte der Betrieb 400 Mitarbeitende und produzierte 25.000 Geräte. Während der Nazi-Herrschaft produzierte das Werk den Volksempfänger, ein Verlustgeschäft. In den 1970er Jahren gab es etwa 2500 Beschäftigte. Staßfurt hatte 1988 eine Jahresproduktion von 500.000 Geräten. Das Kombinat Rundfunk und Fernsehtechnik mit dessen Stammbetrieb VEB Fernsehgerätewerk Staßfurt war seit 1980 Alleinhersteller von Heimelektronik in der DDR. Radios, Fernseher, Stereoanlagen und Tonbandgeräte. 1996 schloss das Werk endgültig, alle Mitarbeitenden wurden entlassen. Heute produzieren Nachfolgebetriebe immer noch Fernsehgeräte in Staßfurt. Das Museum kann zu den regulären Öffnungszeiten besucht werden. Eine Anmeldung ist erforderlich unter Telefon 039 25 28 92 80 oder per E-Mail an info@rft-verein-staßfurt.de.
4: 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Im April fand der Tag der Industriekultur zum wiederholten Male statt. An über 70 Standorten im ganzen Bundesland wurden alte Fabriken, Bergwerke und Museen geöffnet, um Technik und Arbeitsgeschichte erlebbar zu machen. Das Schiffshebewerk in Rothensee ist eines der herausragenden Zeugnisse deutscher Ingenieurskunst. 1938 in nur 4 Jahren erbaut, 85 Meter lang, 12 Meter breit. Das Zweischimmer-Hebewerk bewegt etwa 4.500 Tonnen. Die Nutzgröße entspricht etwa 4 Kleinwagen, die Hubzeit beträgt 3 Minuten. Höhenunterschied zwischen 11 und 18 Metern, je nach Wasserstand der Elbe. Für heutige Schiffe ist das Hebewerk zu klein, deshalb entstand die Doppelsparschleuse Rothensee. Das Schiffshebewerk legte man 2006 still. Die Landeshauptstadt bemüht sich seither um den Erhalt des Bauwerkes. Mit Erfolg, denn 2013 konnte es wieder eröffnet werden. Heute verkehren Fahrgastschiffe und Sportboote dort. Jährlich beteiligt sich das Land an den Kosten mit einer 5-stelligen Summe. Damit werden dringende Reparaturen realisiert.

0: Hänsel und Gretel. Als der einst in einer armen Holzhackerfamilie wieder einmal große Not herrschte, besprachen sich die Eltern, ihre Kinder im Walde auszusetzen. Hänsel hatte sie dabei belauscht, und als es am nächsten Tag in den Wald ging, warf er kleine Kieselsteine auf den Weg, um ihn zurückzufinden. Traurig ließen die Eltern ihre Kinder Hänsel und Gretel im Wald allein. Sie zündeten ihnen noch ein wärmendes Feuer an, Hänsel legte fleißig Reisig drauf, und als die Nacht kam, legten sich die Kinder schlafen. Am nächsten Morgen wollten sie nach Hause zurückkehren, aber Kiesel lagen auf allen Wegen, so folgten sie einem wunderbaren weißen Vogel und kamen an ein freundliches Häuschen, das aus Pfefferkuchen gebacken und mit Zuckerguss verziert war. Sie brachen sich große Stücke ab, bissen hungrig hinein und merkten nicht, dass eine alte, halbblinde Hexe aus dem Haus auf sie zutrat. Dieses böse Weib ließ Gretel nun die schwersten Arbeiten verrichten. Hänsel aber sperrte sie in einen Stall, um ihn zu mästen. Und ab und zu prüfte sie seine Finger, ob er zugenommen hätte. Doch Hänsel streckte ihr nur einen abgenutzten Knochen heraus. Eines Tages dann heizte die Hexe den Backofen und dabei konnte Gretel sie in das glühende Ofenloch stoßen. Jetzt waren Hänsel und Gretel frei. Und im Hexenhäuschen versteckt fanden sie Gold und Geschmeide die Menge. Lange suchten sie nun den Weg nach Hause, bis sie an einem Wasser ein Entlein ans andere Ufer brachte. Zur heimatlichen Hütte war es nicht mehr weit und Hänsel und Gretel und die Eltern lebten fortan ohne Sorgen. Das Hexenhäuschen aber verfiel und niemand kann es mehr im Walde finden.
1: 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Der Deutsche Gewerkschaftsbund und seine Mitgliedsgewerkschaften in Sachsen-Anhalt stellten kürzlich ihre gemeinsame Kampagne zur Landtagswahl in Sachsen-Anhalt vor. Unter dem Motto Stabil für Sachsen-Anhalt formulierten die Gewerkschaften klare Erwartungen an eine zukünftige Landesregierung.
2: Erstens Stabilität im Job. Sachsen-Anhalt braucht sichere Arbeitsplätze. Dazu braucht es eine mutige Transformations- und Industriepolitik, ebenso wie Investitionen in Digitalisierung, Zukunftstechnologien und Weiterbildung.
1: Ohne Personal geht es nicht. Personal abzubauen sei der falsche Weg. Bereits jetzt gibt es einen erheblichen Mangel an Lehrkräften.
3: Der derzeitige Mangel wirkt sich aus unserer Sicht tatsächlich richtig auf die Unterrichtsversorgung aus. Die Belastung des Personals ist hoch und das bedeutet,

0: wird letztendlich auch, und ich glaube schon, dass dieser Zusammenhang existiert, nicht so gute Leistungen auch für Schülerinnen und Schüler. Es geht darum, endlich auch für Lehrkräfte eine Messung der Arbeitszeit zu veranlassen, um das auch entsprechend durchzusetzen. Es geht um die Verbesserung der Bedingungen für Seiteneinsteigende.
1: Zweitens, stabil versorgt. Gutes Arbeiten und Lernen funktioniert nur, wenn die Rahmenbedingungen dafür auch stimmen. Eine verlässliche Gesundheits- und Pflegeversorgung, bezahlbarer Nahverkehr, ausreichend Wohnraum und auch kulturelle Angebote. Öffentliche Daseinsvorsorge sichert gleichwertige Lebensverhältnisse in Stadt und Land.
2: Es bedeutet also für uns, dass es von existenzieller Bedeutung ist, die Krankenhäuser zu erhalten, eventuell in dem Zusammenhang die Spezialisierung zu überprüfen, gegebenenfalls auch über Zulassungsvoraussetzungen für Ärzte neu nachzudenken und die Möglichkeiten neben der bloßen Schließung auf jeden Fall abzuwägen und hier ein durchdachtes Vorgehen im Sinne der Beschäftigten und der Patienten zu wählen.
1: Drittens, stabil vor Ort. Die Kommunen sind in Sachsen-Anhalt das Rückgrat. Wir haben nicht nur große Ballungszentren, wir haben auch, wie ich immer sage, viel Fläche in Sachsen-Anhalt. Und dort stehen die Kommunen aktuell finanziell massiv unter Druck und das spüren Menschen auch jeden Tag. Gute Arbeit, deshalb braucht es starke kommunale Finanzen, es braucht gute Arbeitsbedingungen im öffentlichen Dienst in den Kommunen und echte Beteiligung auch vor Ort, dass die Menschen auch vor Ort mitreden können und ihre Orte zu lebenswerten Orten gestalten können, mit funktionierenden Laternen, mit geöffneten Freibädern und mit barrierefreien Wohnungen.
2: Es geht um Gesundheitsvorsorge, Pflegehandel, Nahverkehr, eine gute Medienlandschaft, der öffentliche Dienst, sind alles Indikatoren für eine gute Arbeit und ein gutes Leben. Der Daseinsvorsorge kommt dabei für das Zusammenleben und die Absicherung der sozialen Grundbedürfnisse von Menschen eine besondere existenzielle Bedeutung zu. Sie ist ein Indikator für Lebensqualität, aber auch für die Attraktivität einer Region, also auch für Investoren und den Fachkräftezuwachs. Eine gute, funktionierende und solidarische Daseinsvorsorge sorgt für auch für einen sozialen Zusammenhalt, den wir in der heutigen Zeit definitiv brauchen.
1: Viertens, ebenso wichtig, stabil in Zukunft. Bildung, sagen wir immer wieder, ist die Grundlage von allem, ist die Grundlage von Stabilität. Von der Kita bis zur Weiterbildung brauchen wir bessere Bedingungen, mehr Personal, faire Arbeitsbedingungen und auch moderne Einrichtungen. Und auch Weiterbildung muss eine echte Unterstützung sein, wenn es um Beschäftigte geht, wenn es um Transformation und wenn es um Arbeit von morgen geht.
3: Es geht um die Substanz des Landes Sachsen-Anhalt, natürlich auch die Substanz. Eine künftige Landesregierung in Sachsen-Anhalt muss sich stark machen für eine Veränderung, eine Struktur, einen Strukturwandel dieser Branchen, der anhält, eine aktive Transformation. Dafür braucht es Unterstützung in Berlin, in Brüssel. Eine rückwärtsgewandte Industrie-, Wirtschaftspolitik, gleich welcher Art, wie wir sie oftmals hören dieser Tage, das können wir uns überhaupt nicht leisten. Wir müssen mutig nach vorne gehen für eine starke, aktive Industriepolitik in Sachsen-Anhalt und darüber hinaus.
1: Fünftens, stabil zusammen. Zusammenhalt ist uns als Gewerkschaften besonders wichtig, ob im Betrieb oder in der Gesellschaft. Alle Menschen müssen sicher leben können, respektiert und auch gehört werden. Dafür braucht es eine starke Demokratie und Zivilgesellschaft, mehr Personal und Ausstattung bei der Polizei und es braucht für jeden Sicherheit im Alltag.
4: Aus Sicht der Polizeigewerkschaft müsste die Aufgabe der Polizei klar definiert sein. Wie viel Personal arbeitet, in welchen Bereichen, ist eine zentrale Frage. Personal fällt weg, aber die Arbeit bleibe. Viele Beamte leiden zudem unter hoher Arbeitsbelastung.
5: Man kann sagen, zusammenfassend, man muss sich immer fragen, was ist innere Sicherheit wert, was ist der Mensch wert und wie können wir dann im Prinzip auch das ganze System verbessern, dass wir im Endeffekt eine Polizei haben für die Zukunft, die auch alle Aufgaben leisten und auch abarbeiten kann.
6: Kurt Tucholsky, Luftveränderung. Fahre mit der Eisenbahn, fahre Junge, fahre, auf dem Deck vom Wasserkahn wehen deine Haare. Tauch in fremde Städte ein, laut in fremden Gassen, höre fremde Menschen schreien, trink aus fremden Tassen. Flieh Betrieb und Telefon, grab in alten Schmökern, sieh am Zehnkein, mein Sohn, Weisheit still verhökern. Lauf in Afrika umher, reite durch O

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0: Rainer Maria Rilke. Wunderliches Wort, die Zeit vertreiben. Sie zu halten wäre das Problem, denn wenn ängstigst nicht, wo ist ein Bleiben, wo ein endlich Sein in alledem? Sieh, der Tag verlangsamt sich entgegen jenen Raum, der ihn nach Abend nimmt. Aufstehen wurde stehen und stehen wird legen und das willig Liegende verschwimmt. Berge ruhen von Sternen übernächtigt, aber auch in ihnen flimmert Zeit. Ach, in meinem wilden Herzen nächtigt, obdachlos, die Unvergänglichkeit.
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0: Bertolt Brecht, Lied einer Liebenden. Wenn du mich lustig machst, dann denk ich manchmal, jetzt könnte ich sterben. Dann blieb ich glücklich bis an mein End. Wenn du dann alt bist und wenn du an mich denkst, sehe ich wie heut aus. Und du heißt ein Liebchen, das ist noch jung. 7 Rosen hat der Strauch, 6 gehören dem Wind. Aber eine bleibt, dass auch ich noch eine find. 7 Male rufe ich dich, 6 Mal bleibe fort. Doch beim 7. Mal versprich, komme auf ein Wort. Die Liebste gab mir einen Zweig mit gelbem Laub dran. Das Jahr, es geht zu Ende, die Liebe fängt erst an.
2: Denk doch mal. Denk doch mal.
3: Denk doch mal.
2: Denk doch mal.
3: Denk doch mal.
2: Denk doch mal.
3: Denk doch mal.
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3: Denk doch mal.
4: Aus dem Buch Eine Liebeserklärung an die Gebrauchslyrik von Campino aus dem Jahr 2024. Kakophonie bedeutet Missklang. Viele Geräusche, die nicht aufeinander abgestimmt sind. Es ist das, was wir hören, wenn wir ins Konzert gehen und die Musiker des Orchesters sich in verschiedenen Tonlagen und Tempi warm spielen. Im Gegensatz zur Euphorie, dem Wohlklang, beschreibt eine Kakophonie Dissonanz und Chaos. So könnte man auch den Krach des Internets bezeichnen. Schnell rausgehauene Meinung, laute Headlines, skandalträchtige Bilder, manipulative Berichterstattung. Das Ergebnis sind Fake News und die Verwischung von Tatsachen. Die Kommentarspalten der sozialen Medien haben nochmal eine eigene Dynamik mit ihren Behauptungen und Provokationen. Wer sich am schnellsten und am lautesten äußert, liegt vorn. Die Versuchung ist groß, dem Reflex nachzugehen und zu glauben, was die Mehrheit sagt, das wird schon

0: Chinesen sind schon auf dem Mars. Alle sagen das. Nur noch Scheiße in den Charts. Alle sagen das. Ein Hoch auf die Gerüchteküche. Wer beweist dir, dass ich lüge? Alle sagen das. Ist für die ganz normal. Doch was alle sagen, das ist uns scheißegal. Keiner glaubt hier mehr an Gott. Alle sagen das. Nur Arbeitslose da am Pott. Alle sagen das. Tuchel wäre gern Jürgen Klopp. Alle sagen das. Ich bin zu gut für meinen Job. Alle sagen das. Ein Hoch auf die Gerüchteküche. Wer beweist dir, dass ich lüge? Keine Rocker mehr bei Rock am Ring. Alle sagen das. Das halbe Land ist ungeimpft. Alle sagen das. Jeder Schäferhund beißt mal ein Kind. Alle sagen das. Und dass die Ärzte unsere Feinde sind. Alle sagen das. Alle sagen das. Es geht hier um Behauptungen, die in den Raum gestellt werden und sich nicht durch Wahrheit legitimieren, sondern lediglich dadurch, dass viele Menschen diese Behauptung übernehmen und verbreiten. Letztlich sind wir alle, ob wir wollen oder nicht, Teil dieser Meinungsmaschine. Und ich selbst gehöre wahrscheinlich nicht zu den leitesten Vertretern. Meine Gedanken zu dieser Kakophonie sind durchsetzt von Ambivalenz von vielen, sowohl als auch Erklärungen und den Abwägen von Chance und Gefahr. Das Internet ist ein Werkzeug und was wir daraus machen, das kommt auf uns selbst an. Ich möchte nicht so tun, als könnte ich für die damit verbundenen Probleme Lösungen anbieten. Aber vielleicht gelingt es mir, ein paar Gedanken anzustoßen und Aspekte zu beleuchten, die relevant und interessant sind.
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0: Es ist mal wieder Zeit, ein gutes Buch zu lesen. Ich habe heute mal einfach mein eigenes Buch mitgebracht. Erzähltes und Ungesagtes meiner Großeltern Otto und Valentina Nagel. Ja, Kindheit, das ist für mich das Haus meiner Großeltern. Ja, wie mag es wohl sein, wenn man wieder dort ist, wenn einem die Großeltern Geschichten aus ihrem Leben erzählen? Das habe ich mir überlegt und habe dazu ein Buch geschrieben. Vor fast 100 Jahren, 1925, veranstaltete mein Großvater, der Künstler Otto Nagel, in der damaligen Sowjetunion eine große Ausstellung. Namhafte deutsche Künstler waren dort und er lernte in Petersburg Valentina kennen, seine spätere Frau und meine Großmutter. Wie das mit den beiden war, das erzählt die Geschichte Du, ich, Kino, die ich jetzt vorlesen möchte. Valentina und Otto, Du, ich, Kino. Ich höre ihre Stimme von weit her, bin jetzt an meinem Schreibtisch, lese die zahlreichen Texte meiner Großmutter, ihre und die Autobiografie meines Großvaters. Suche nach Gedanken von Otto und Valentina, wie sie sich kennenlernten. Wie war das? Was haben diese jungen Menschen aus zwei völlig unterschiedlichen Kulturen gefühlt? Wie konnten sie sich finden? In Leningrad lebt die junge Valentina Nikitina. Nun treffen sich zwei Seelenverwandte. Beide lesen Dostojewski, Gorki und Zola. Die junge Frau kommt in die erste allgemeine deutsche Kunstausstellung, sieht Otto, wie die Besucher ihn feiern, auf russische Art. Der deutsche Künstler flog einfach voller Freude in die Luft. Otto Nagel führte Interessierte durch die Ausstellung. Valentina sah das erste Mal einen Deutschen von Angesicht zu Angesicht. Geht an ihm vorbei. Oder doch nicht? Der junge Künstler weckte mit dem, was er erzählte, ihre Neugier. Aber er sprach auch eine unbekannte Sprache, Deutsch, jemand übersetzte. Otto Nagel hatte eine sehr sympathische Stimme. Und der jungen Valentina fielen besonders seine großen graublauen Augen auf. Der Künstler, sehr schlank, groß und auf dem Kopf trug er eine russische Mütze. Von Deutschen hatte man keine allzu gute Meinung. Hat nicht einer meiner Brüder auch so eine Mütze, denkt Valentina und fühlt sich plötzlich irgendwie versöhnt mit dem Künstler. Valentina, in der Familie die Walker, Walutschka, eine junge Frau von 20 Jahren, sehr klein, nur 1,58 Meter groß, braun-schwarzes, lockiges Haar. So fällt Otto auf mit ihren. Da fehlt ein Wort.

0: dazu fällt Otto, fällt sie Otto auf.
1: Muss mir gleich mal aufschreiben.
0: Valentina in der Familie die Walka, Walutschka, eine junge Frau von 20 Jahren, sehr klein nur, 1,58 Meter groß, braun-schwarzes lockiges Haar. Sie fällt Otto auf mit ihren ganz dunklen Augen, deshalb von Freunden auch liebevoll Kirschauge genannt. Von den Jahren des Hungers geprägt, aber immer aktiv und politisch interessiert. Zu Hause bleiben, Kinder haben, das wollte Valentina nicht. Dafür war sie viel zu lebendig. Ganz zuerst gab es nur das Theater. Nach der Zeit der Revolution und des Bürgerkriegs nahmen die jungen Leute ihr Leben selbst in die Hand und waren offen für Neues. So auch Valentina, ihre fünf Brüder und deren Freunde und ihre Freundinnen. Das Kennenlernen dieser Tag sollte für beide, für ihr ganzes Leben entscheidend sein. Der Künstler hatte etwas Besonderes an sich. Er war ein Mensch, ehrlich, sauber. Die große Liebe war es wohl nicht, es war einfach Neugierde, schreibt Valentina Jahrzehnte später. Der Otto Nagel hatte die Begegnung mit dieser jungen, ungestümen Frau anscheinend einen bleibenden Eindruck hinterlassen. Er fuhr ihr sogar nach Moskau hinterher, um sie zu suchen. Otto sprach nur wenige Worte Russisch, Valentina kannte vielleicht 10 deutsche Vokabeln. Die gemeinsame Sprache fehlte. Trotzdem verstanden sie sich vom ersten Augenblick an ausgezeichnet. Was erzählt er nur? Die junge Frau will es unbedingt wissen, versucht es mit einem Wörterbuch. Sagt er etwas, dauerte es gut 25 Minuten, bis Valentina es verstand. Otto, der Künstler mit großem Talent als Zeichner, erfand eine wunderbare Methode. Es war unser Esperanto, wie ich in Notizen meiner Großmutter lese. Zum Beispiel zeichnete er Valentina klein und mager, daneben sich ganz lang und schlank, dazu ein Kino, ein internationales Wort. Zum besseren Verstehen tippte er ihr an die Brust, zeigte auf sich und sagte, du, ich, Kino. Er ein Gottloser, ein Kommunist und dazu noch ein Deutscher. Sie eine junge Schauspielerin auf dem Weg zum Erfolg, russisch-orthodox erzogen. Otto Nagel, Anfang 30, aus dem Weddinger Arbeitermilieu, erlebte die Industrialisierung, den Ersten Weltkrieg, das Ende des Kaiserreichs, die Weimarer Republik, 1924 nun seine erste Reise in die Sowjetunion. Otto war vom Leben im Berliner Wedding gezeichnet, kaufte sich seine Bücher in der Brockensammlung für 5 Pfennige. Mit 14 Jahren verließ er die Schule, verdammt für die Familie Geld zu verdienen. Der Vater Karl Nagel, Kommodentischler mit einer kleinen Werkstatt in der elterlichen Wohnung in der Reinickendorfer Straße 67. Die Mutter Emma, geborene Baschin, stammt aus einer hungernden Familie. Otto Nagel, geboren 1894, als jüngster von 5 Jungs. Erst Arbeiterstreik, dann auf der Straße. Der Kommunist Nagel wird den Weg als freier Künstler. Seine Kunst soll, wenn nötig, anklagen, aufrufen und auch begeistern. Er, der den Alltag der Arbeiter am eigenen Leibe gespürt hatte. Nagel zeichnet und malt diese seine Wirklichkeit. Ein Autodidakt, der sich allmählich zum Künstler emporarbeitet. Käthe Kollwitz und Heinrich Zille findet er Gleichgesinnte. Nagel malt das Schicksal, die Kraft und die Hoffnung des Proletariats in großformatigen Bildern. Er hat Bilder, bei deren Anblick man vor Schmerz laut aufschreien könnte. So die Zeitung Rote Fahne. Hier in der Sowjetunion entstehen wenige Bilder. Sowjetische Genossen schenken ihm grobe Sackleinwand. Erstmals malt Otto Nagel auf Leinen. Die Palette farbintensiv, gelb, grün, blau und rot, hell und leuchtend. Valentina Nikitina lebte im jungen Staat Sowjetunion, nach Revolution und Bürgerkrieg. Von ihrer Straße bis zum Winterpalais Blut und Kämpfe. Oktoberrevolution. Loschka, ihr Bruder und Valentina, gekleidet wie ein Junge, immer unterwegs. In großen Kesseln kochten die Soldaten Kascha, Buchweizengrütze oder Chi, Kohlsuppe. Hunger. Das Essen geteilt mit ihnen. Für Valentina brach eine neue Zeit an. Aber sie war soweit, vieles zu begreifen und zu verstehen. Wir waren wie aufgezogen, aber niemand hatte uns gesagt, du musst das so machen. Ganz alleine mussten wir es wissen. Ja, es waren Jahre, die nicht einfach waren, höre ich später meine Großmutter sagen. In dieser unruhigen Zeit nutzt Valentina die Chance und geht nach einer kurzen Ausbildung als Sängerin und Schauspielerin ans Theater. Es galt, das Neue zu verkünden. Ihr 2 Jahre älterer Bruder Loschka wollte an der Front für eine neue Zeit kämpfen. Aufgewachsen ohne Vater war dessen Bibliothek für Valentina und Loschka ein Wegweiser ins Leben. Englische, französische und italienische Literatur, aber auch deutsche Bücher. Zu Hause Musik, Klavier, Gitarre, Balalaika. Unvergessliche Kindheit. Jedes Jahr verbrachte die Familie den Sommer in der Finanskaja-Datscha bei Vyborg, heute etwa 2 Autostunden von Petersburg entfernt am finnischen Meerbusen. Aber auch das war Kindheit. Russisch-Japanischer Krieg. Erschießungen, Verhaftungen als Folgen der ersten Revolution. Valentina ging auf das Gymnasium und hatte dann noch Unterricht in Gesang, Tanz und Schauspiel. Später nach der Revolution war Bildung nur für den, der nebenbei noch arbeitete, Subotniki, möglich. Lenin hatte gesagt, wer nicht arbeitet, darf auch nicht essen. In der Küche einer Kaserne arbeitete Valentina nun mit gut 20 anderen Jungen und Mädchen eine Schule für das Leben. Die junge Frau hatte sehr schwere Jahre hinter sich. Diese Zeit brachte ihr die so geliebte Heimat noch näher. Valentina lernte ihr ganzes Leben und war sehr ehrgeizig, weil sie etwas erreichen wollte. Die beiden finden sich nach dem ersten Treffen in der Ausstellung auf dem Bankett mit Anatoli Lunatscharski wieder. Otto Nagel, der Deutsche. Während und auch nach dem Ersten Weltkrieg hatte Valentina von diesem Land gehört. Nur wenig Gutes. Aber auch der sowjetische Mensch erfuhr trotz des vorangegangenen grausamen Krieges zum ersten Mal deutsche Freundschaft. Otto und Valentina Nagel gehen wenige Wochen nach ihrem Kennenlernen gemeinsam nach Deutschland. Für ihn seine treue Weggefährtin, ein Leben lang. Für sie vermutlich ein Weg, mit der Flucht alles hinter sich zu lassen. Nicht jedes junge Mädchen konnte aus dem Land ausreisen. Das erzählten sich die Leute. Auch für Valentina war es nicht einfach. Sie hatte die Schule gerade beendet. Die Zukunft lag vor ihr. Aber hatte sie mit Otto Nagel eine Chance auf ein anderes, vielleicht besseres Leben? Diese und noch viele andere Geschichten aus dem Leben meiner Großeltern finden sich in diesem Buch. Viel Spaß beim Lesen. Oder viel Freude. Spaß ist es doch eigentlich nicht. Nee. Ja? Spaß ist es doch eigentlich nicht. Freude.
2: Spaß kann man immer haben.
0: Ja.
2: Fertig, was?

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2: Im Mayen ist's lieblich und schön, da finden sich viel Kurzweil und Wonn. Frau Nachtigall singet, die Lerche sich schwinget, über Berg und über Tal. Mit diesen schönen Worten aus der Sammlung des Knaben Wunderhorn starten wir in eine neue Sendung. Herzlich willkommen zu Kultur MD TV. Ein Licht- und Lesehäuschen mit einer Freihandbibliothek soll das Tunnelhäuschen in Stendal zukünftig sein. So ein Ort der Begegnung braucht Förderer. Die Deutsche Stiftung Denkmalschutz unterstützt das Projekt mit 10.000 Euro. Das dank zahlreicher Spenden sowie der Erträge der Lotterie Glücksspirale. Mit dem Geld lassen sich die kunstvoll gestalteten Fenster restaurieren. Das Fachwerkhaus aus dem Jahr 1912 hat ein mit Biberschwanzziegeln gedecktes Walmdach und gehört zum Bahnhofsvorplatz in Stendal. Das Häuschen war der stadtseitige Eingang zum Fußgängertunnel, der den Stadtteil Röxe mit der Kernstadt verband. Mit dem Ende des Tunnels 2021/22 sollte auch das Schachthäuschen abgerissen werden, was eine Bürgerinitiative verhinderte. Seit 2023 engagiert sich der Tunnelhäuschenverein für die denkmalgerechte Sanierung. Zum 23. Sachsen-Anhalt-Tag 2024 hatten die Akteure das Haus als Kunstobjekt gestaltet. Weitere Informationen gibt es auf der Website vom Verein unter tunnelhäuschen-stendal.de.

Damit es Frieden in der Welt gibt, müssen die Völker in Frieden leben. Damit es Frieden zwischen den Völkern gibt, dürfen sich die Städte nicht gegeneinander erheben. Damit es Frieden in den Städten gibt, müssen sich die Nachbarn verstehen. Damit es Frieden zwischen Nachbarn gibt, muss im eigenen Haus Frieden herrschen. Damit im Haus Frieden herrscht, muss man ihn im eigenen Herzen finden.

Die Orthopädische Universitätsklinik unter Leitung von Professor Dr. Med. Christoph Lohmann behandelt regelmäßig Profi- und LeistungssportlerInnen. Aktuell hat das Ärzteteam die Handballerin Stella van Olfen, Tochter des ehemaligen Profi-Handballers Fabian van Olfen, erfolgreich operiert. Die junge Leistungssportlerin hatte sich vor etwa 2 Monaten beim Handballtraining das Knie verdreht. MRT-Aufnahmen bestätigten die Diagnose eines Kreuzbandrisses. Für eine weitere Karriere im Leistungssport entschieden sich die Ärzte für eine Kreuzbandersatzplastik. Die Operation ist gut verlaufen, jetzt folgen Heilung und Rehabilitation. Nach einer Kreuzbandersatzplastik können SportlerInnen erst nach etwa 6 Monaten in den Leistungssport zurückkehren. BürgerInnen sowie Gäste der Landeshauptstadt Magdeburg profitieren künftig von weiteren kostenlosen Trinkwasserspendern am Breiten Weg. Eine Zapfsäule steht an der Kreuzung zur Ernst-Reuter-Allee neben dem MVB-Pavillon. Sponsor ist die Sparkasse Magdeburg. Ein weiterer Trinkwasserspender ist seit dem 18. Mai an der Kreuzung Steinerner Tischstraße zu finden. Sponsor ist die Wobau. Bereits seit Anfang Mai 2025 gibt es an der Leiterstraße gegenüber dem 100-Wasserhaus einen Trinkwasserspender, gesponsert von der Firma Getec. Die SWM richtet die Wasserentnahmestellen ein und bewirtschaftet diese. Dazu gehört auch die Reinhaltung sowie die saisonale In- und Außerbetriebnahme. Die Kosten für die Errichtung sowie die Bewirtschaftung für die derzeitigen 3 Standorte von rund 100.000 Euro tragen die Sponsoren. Die Trinkwasserspender sind aufgrund des Frostschutzes saisonal von März bis einschließlich Oktober in Betrieb. Das städtische Gesundheitsamt überwacht die Wasserqualität regelmäßig. Als nächste Standorte sind bereits das Schleinufer am Fischspringbrunnen sowie der Schellheimer Platz in Stadtfeld Ost geplant. Die Auswahlverfahren weiterer Standorte erfolgen über das städtische Bürgerbeteiligungsportal. Aufgrund einer neuen EU-Richtlinie gab es 2023 eine Anpassung des Wasserhaushaltsgesetzes. Kommunen sind nunmehr verpflichtet, Trinkwasser aus dem Leitungsnetz an öffentlichen Orten durch Innen- und Außenanlagen bereitzustellen. Das im Sinne der Daseinsvorsorge und als ein wichtiger Bestandteil kommunaler Hitzeaktionspläne. Am 9. Mai 2026, dem Tag der Städtebauförderung, hat Oberbürgermeisterin Simone Borris den neu gestalteten Nikolaiplatz in Neu-Neustadt offiziell an die Bevölkerung übergeben. Vor Ort waren zudem die Bundesministerin für Wohnen, Stadtentwicklung und Bauwesen, Verena Huberts, und die Landesministerin für Infrastruktur und Digitales, Dr. Lydia Hüskens. Die Planung des Platzes erfolgte mit breiter öffentlicher Beteiligung, um die vielfältigen Bedürfnisse der Anwohner einzubeziehen. Mit dem Erhalt des Altbaumbestandes und um die Pkw-Stellplätze und den im Jahr 2023 eingeweihten Wasserspielen ist es genauso ein Ort zum Erholen. Der Blick auf die Schinkelkirche St. Nikolai ist freigestellt und der Platz zur Lübecker Straße hin geöffnet. Zudem ist es ein Marktplatz und bietet Fläche für Veranstaltungen. So wurde eine Weihnachtsbaumhülse in der Planung berücksichtigt. Oberbürgermeisterin Simone Borris zeigte sich erfreut, dass der Nikolaiplatz zukünftig den Stadtteil bereichert. Der Platz hat eine besondere Stellung in Magdeburg, denn er ist das Zentrum und damit das Herz des Stadtteils Neustadt zur Borris. Bund, Land und Stadt haben rund 4,6 Millionen Euro in die Modernisierung des Nikolaiplatzes investiert. Im Rahmen der Städtebauförderung erhielt das Projekt 1,3 Millionen Euro Fördermittel aus den Programmen Aktive Stadt- und Ortszeitzentren und Soziale Stadt. Im Zuge der napoleonischen Gründung der Neustadt entstand der Nikolaiplatz ab dem Jahr 1812. Die von Karl Friedrich Schinkel erbaute Kirche St. Nikolai, geweiht 1824, ist das bedeutendste klassizistische Bauwerk von Magdeburg. Der Platz und die angrenzenden Gebäude durchlebten bis heute eine wechselvolle Geschichte, was gut sichtbar ist. Im Rahmen des Bürgerfestes erhielt die Sozialeinrichtung Kinder- und Jugendhaus Knast für den geplanten Erweiterungsbau einen symbolischen Förderscheck in Höhe von 570.000 Euro. Das in unmittelbarer Nähe am Moritzplatz befindliche Angebot der offenen Jugendarbeit besuchen täglich 60 bis 100 Kinder und Jugendliche. Träger ist der Evangelische Kirchenkreis Magdeburg.
Zum 15-jährigen Jubiläum der Partnerschaft mit der Stadt Le Havre begrüßte Oberbürgermeisterin Simone Borris Anfang Mai 2026 42 Gäste aus der französischen Stadt. Die Partnerschaft lebt von den engen Verbindungen, den vielen Kontakten und dem kulturellen Austausch durch die BürgerInnen, so die Oberbürgermeisterin. Ein Höhepunkt war die Taufe einer Flexity-Straßenbahn auf den Namen Le Havre. Die Gäste erhielten eine exklusive Fahrt von der Hartstraße zum Domplatz. Die moderne Bahn steht für komfortable, barrierefreie und leistungsfähige Mobilität, gefertigt im sächsischen Werk Bautzen des französischen Konzerns Alstom. MVB-Geschäftsführerin Birgit Münster-Rendel betonte, die Straßenbahn stehe für die enge Verbindung zwischen unseren Städten und Ländern und ist fortan täglich mit dem Namenszug und dem Stadtwappen Le Havres unterwegs. Zu den Gästen aus Le Havre gehörten auch SchülerInnen, die eine Partnerschaft mit der Magdeburger IGS Regine Hildebrand pflegen. Zu den bisherigen Höhepunkten der Partnerschaft gehören unter anderem die Magdeburger Städtepartnerschaftskongresse 2011 und 2018 sowie das Treffen von Vertretenden der Universitäten beider Städte und der Hochschule Magdeburg-Stendal, aber auch die kulturelle Zusammenarbeit unter anderem zwischen Chören.

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1: Die Stube ist das Herzstück des Lutherhauses in Wittenberg. Hier war Martin Luther mit seiner Familie zu Hause. Hier führte der Reformator seine berühmten Tischgespräche. Derzeit ist das Museum nicht zugänglich, weil es energetisch saniert wird. Die Lutherstube lässt sich seit kurzem digital mit einer 3D-Panorama-App erkunden. Zu erreichen unter www.luthermuseen.de/zuhause. Sachsen-Anhalts Kulturminister Rainer Rubra betonte, die Lutherstube ist ein Ort mit großer Geschichte. Gemeinsam haben das Land Sachsen-Anhalt und die Stiftung Luther-Gedenkstätten das Ziel, dass auch zukünftige Generationen Einblicke in das Zimmer des Reformators erhalten. Hinter 11 Punkten verbergen sich Fotoalben, Filme und Texte über die Geschichte und das Inventar. Im Hof vom Lutherhaus weist ein Banner mit einem QR-Code auf die App hin. Das Land Sachsen-Anhalt hat das Projekt mit Fördermitteln unterstützt.

0: Thomas Müntzer und Martin Luther, zwei Charaktere der Reformation. Unbeirrbar im Glauben, doch so widersprüchlich. In diesem Film wollen wir versuchen, die Kontroverse zwischen Luther und Müntzer zu skizzieren. Müntzer wird in Stolberg im Harz um 1490 geboren. Hier residieren die Grafen zu Stolberg bereits seit dem 13. Jahrhundert. Die Stadt lebt vom Bergbau, das Handwerk blüht. Von dort geht er nach Quedlinburg, Aschersleben, Halle und später nach Leipzig. In dieser Zeit war es in Europa bereits sehr unruhig. Überall erhoben sich die Bauern gegen ihre Feudalherren. Der Hochadel war an einer Änderung der Lebensumstände der Bauern nicht interessiert, weil dadurch zwangsläufig eigene Privilegien und Vorteile eingeschränkt worden wären. Der niedere Adel ging dem Niedergang entgegen und hatte mit einem dramatischen Machtverlust zu kämpfen, was zu eigenen Aufständen führte. Der Versuch vieler niedriger Adliger, sich durch Raubrittertum über Wasser zu halten, ging größtenteils wiederum zu Lasten der Bauern. Der Klerus war genauso gegen jede Veränderung. Der Katholizismus in der damals bestehenden Form stellte die Kernsäule des Feudalismus dar. Die kirchlichen Einrichtungen waren in der Regel selbst feudal organisiert. Kaum ein Kloster existierte ohne zugehörige Dörfer. Die Kirche bezog ihre Einnahmen vorwiegend aus Spenden, Ablasshandel sowie dem Zehnten. Letzterer war auch für den Adel eine wichtige Finanzquelle. Die mittelalterliche Vorstellung der Ordnung, in der das Volk der weltlichen und geistlichen Obrigkeit bedingungslos Gehorsam leisten muss, wird aufgebrochen und durch eine neuzeitliche Auffassung ersetzt, in der den Menschen ein Widerstandsrecht gegeben wird, das sie bevollmächtigt, gegen Repressalien und erkennbare Missstände vorzugehen. Im Jahr 1523 kam Müntzer nach Altstädt, eine kleine Ackerbürgerstadt im Südharz. Diese war den neuen Ideen gegenüber aufgeschlossen. Heute befindet sich im Schloss Altstädt eine Dauerausstellung, die sehr detailliert das Wirken Münzers nachzeichnet. Der Ort Altstädt war seinerzeit von Grafschaften umgeben, die die neuen Ideen ablehnten. Der Ausstellung sind zwei Elemente vorangestellt. Ein Kruzifix, das den Leidensweg Christi verdeutlicht. Münzer sah sich als Knecht Gottes. Elemente aus der Ausstellung zu Müntzer 1989 in der DDR, in der er als Sozialrevolutionär betrachtet wurde. Münzers Theologie: Im Herzen muss der Glaube wurzeln und den ganzen Menschen verändern. Der Heilige Geist spielt eine größere Rolle als die Heilige Schrift. Ein die Bibel und die Philosophie umspannendes dogmatisches System interessierte ihn nicht. Luther allerdings war der Auffassung, dass nur die Bibel allein genüge. In Altstädt machte sich Münzer unverzüglich an die Reform des Gottesdienstes. Als erster Reformator überhaupt hielt er einen Gottesdienst komplett in deutscher Sprache. Luther dagegen hielt erst 1525 in Wittenberg die erste Messe in deutscher Sprache. Münzer sprach sich los von der im Hochmittelalter eingebürgerten Praxis, mit dem Rücken zur Gemeinde zu stehen. Er knüpfte so an die frühchristlichen Traditionen an. Um den Gläubigen die Grundsäulen des Glaubens tagtäglich vor Augen zu halten, hing er vier Lehrtafeln in die Kirche. Das nikänische Glaubensbekenntnis, den Psalm 43 als Eingangsgebet, das Vaterunser und das Benediktus. Münzers Gottesdienstreform war erfolgreich. Die Gottesdienste waren sehr beliebt. Große Menschenmengen kamen nach Altstädt, um Münzer zu hören. Bis zu 6000 Menschen sollen es gewesen sein. Für die antireformatorischen Obrigkeiten stellte sich die Entwicklung als äußerst beunruhigend dar. Die Fürstenpredigt, Münzers wichtigstes Werk. Darin prangerte er die Willkür der weltlichen und geistlichen Obrigkeit und deren mangelnde Reformtätigkeit an. Die Fürsten wurden dazu aufgefordert, mit gutem Beispiel voranzugehen und mit Münzer den gottgewollten Weg zur Erneuerung der Christenheit zu gehen. Sofern sie das jedoch nicht tun würden, so wäre ihr Machtanspruch verwirkt. Die Predigt markiert einen Umbruch in der Geistesgeschichte. Münzer erhebt das Volk vom einfachen Untertanen zu selbstbestimmenden Menschen. Luther reagierte mit der Schrift »Ein Brief an die Fürsten zu Sachsen« von dem aufrührischen Geist. In ihr wird Thomas Münzer als ein vom Satan gelenkter Prediger dargestellt, dessen Lehre verurteilt werden müsse. Immer mehr Flüchtlinge aus der altgläubigen Umgebung kamen nach Altstädt und suchten Schutz. Es wurde den Untertanen verboten, den Eichstätter Gottesdienst zu besuchen. Diese wandten sich dann an Münzer. Er teilte ihnen mit, dass sie dem herzoglichen Befehl nicht Folge leisten sollten, da sie sich sonst der Menschenfurcht anstelle der Gottesfurcht beugen würden. Sie sollten sich vom Wort Gottes und von rechten Predigern nicht abbringen lassen, sondern öffentlich kundtun, dass die Herren und Fürsten, wie sie jetzt sich stellen, keine Christen sind. Das war den Fürsten zu viel. Münzer floh ins thüringische Mühlhausen. In Mühlhausen erhielt die Familie Münzer ein großes Haus, direkt gegenüber der Marienkirche. Seit dem Beginn der Reformation ist diese evangelisch-lutherisch. Im kurz darauf folgenden Bauernkrieg diente die Kirche als Podium für die Reden Münzers. Heute finden hier nur noch selten Gottesdienste statt. Hauptsächlich wird die Kirche als Gedenkstätte für Thomas Münzer genutzt. Die Kornmarktkirche, eine der 12 mittelalterlichen Kirchbauten in Mühlhausen, einst Teil des Franziskanerklosters. Heute dient die Kirche als Bauernkriegsmuseum. In einer Dauerausstellung kann man die Ereignisse jener Zeit nachvollziehen. Die Kornmarktkirche war während des Bauernkrieges einer der Hauptorte des Geschehens in Mühlhausen. Hier sammelten sich die Aufständischen und hier gossen sie Geschütze für ihren Kampf. Es ist deutschlandweit die umfassendste Exposition zu diesem Thema. Martin Luther hat Großes geleistet und eine Reformation der bestehenden Kirche angestoßen. Erst dadurch kam es zu grundlegenden Veränderungen in Europa. Aber andere Reformatoren kritisierten ebenfalls bestehende Verhältnisse. Auch diese Menschen wollten eine neue Grundlage des Lebens schaffen. Die Sonderausstellung Luthers ungeliebte Brüder ergänzt die bestehende Dauerausstellung. Andreas Bodenstein von Karlstadt etwa, der Doktorvater Martin Luthers, predigte von Orlamünde aus gegen die Heiligenbilder in den Kirchen und Klöstern, was zum Bildersturm führte. Großen Einfluss hatte auch der Theologe und Reformator Jakob Strauß, der in Eisenach Zins und Wucher kritisierte und den Wucherstreit entfachte. In Mühlhausen beteiligten sich Heinrich Pfeiffer und Thomas Münzer erst an den innerstädtischen Aufständen, dann zogen sie mit dem plündernden Haufen ins Eichsfeld. Zusammen mit zahlreichen Anhängern marschierte Thomas Münzer schließlich nach Frankenhausen, um mit anderen Thüringern gegen die fürstlichen Heere zu kämpfen. Diese Sonderschau will die theologischen Mitstreiter der Reformation in den Mittelpunkt der Betrachtung rücken, die von der reinen lutherischen Lehre abwichen oder eigene reformatorische Ideen verfolgten. Im Landesarchiv in Magdeburg sticht eine Akte besonders hervor. Sie zeigt die politische Dimension des Bauernaufstandes in Mitteldeutschland. Im Zusammenhang mit dem Erfurter Aufstand findet sich eine umfangreiche Korrespondenz mit Kardinal Albrecht.
1: In dieser Akte geht es um den Aufstand der Bauern im Deutschen Reich, so lautet hier der Titel. Der Höhepunkt des Bauernkrieges 1525 ist der Beginn. In unserem Zusammenhang ist es das Wichtigste, dass hier über die Gefangennahme Thomas Münzers berichtet wird. Die Akte besteht hauptsächlich aus Korrespondenz Albrechts mit den verbündeten Fürsten. Es ist also ein natürlich gegen den Bauernaufstand gerichtete und plus minus katholische Koalition von Machthabern aus Mittel-, aber auch Südwestdeutschland.

0: Deutschland. Es beginnt mit einem Schreiben des Bischofs von Straßburg, der Albrecht quasi als Stellvertreter in Mainz vertritt. Andere wichtige Korrespondenzpartner sind Albrechts Bruder Kasimir, Markgraf von Brandenburg, und Georg von Sachsen. Es gibt eine kurze Anspielung sogar auf die Schlacht von Pavia, in der der französische König von Karl dem V. gefangen genommen worden ist, sodass man also die Deutschland- und sogar europaweite Dimension dieser Konflikte aus dieser Akte erkennt.
1: Thomas Müntzer blieb im Gedächtnis, weil er die Bauern in ihrem von christlichen Hoffnungen getragenen Aufstand gegen ihre Unterdrückung und Leibeigenschaft unterstützt hat, während Martin Luther sich auf die Seite der Fürsten stellte. Der Name Müntzer erinnerte immer wieder an das soziale Gewissen von Kirche und Gesellschaft. In seiner Geburtsstadt Stolberg erinnert ein Denkmal an den vergessenen Reformator.

0: Zur Erweiterung der zentralen Notaufnahme erhält das Harzklinikum Dorothea Christiane Arxleben 6,3 Millionen Euro aus dem Corona-Sondervermögen vom Land Sachsen-Anhalt. Die herausfordernden Zeiten der Corona-Pandemie zeigten Defizite. Gesundheitsministerin Petra Grimm-Bende sagte, das Land und das Harzklinikum stärken mit der Investition gemeinsam den Infektionsschutz, um besser auf künftige Pandemien vorbereitet zu sein. Dabei geht es um separate Räume für infektiöse Patienten. Dr. Matthias Furth, Geschäftsführer des Harzklinikums, wies auf die teilweise dramatischen Verhältnisse in der Notaufnahme hin. Engagierte Teams behandelten notgedrungen PatientInnen zeitweise auf dem Flur, so Furth. Das Harzklinikum ist eines der größten kommunalen Krankenhäuser des Landes und versorgt jährlich rund 100.000 Patientenfälle, darunter etwa 30.000 stationäre und 70.000 ambulante Fälle. Von den stationären PatientInnen kommen rund 54% über die Notaufnahmen ins Harzklinikum. An den Standorten Quedlinburg, Wernigerode und Blankenburg arbeiten rund 2.400 MitarbeiterInnen. Darunter etwa 300 ÄrztInnen, von denen 25% einen internationalen Hintergrund haben, sowie 860 Pflegefachkräfte.
1: Die Kunstinstallation Justitia der Künstlerin Lucia Werner befindet sich jetzt im Ministerium für Justiz und Verbraucherschutz Sachsen-Anhalt. 2024 und 2025 entstand diese Figuren. Sie zeigen verschiedene Formen der Justitia und greifen historische Vorstellungen von Gerechtigkeit auf. Grundlage sind Forderungen aus dem Bauernkrieg nach einer Rechtsprechung nach der Sache und nicht nach Gunst. Werner variiert die klassische Justiz-Ikonografie in mehreren Figuren, mit Waage, ohne Schwert, suchend ohne Hinterfragen, und ergänzen sie durch symbolische Elemente wie Schreine und eine 2 Meter große farbige Palme. Das Werk aus Ton und Holz war Teil des Kunstparcours Glühende Horizonte der Kunststiftung Sachsen-Anhalt und Teil der Landesausstellung Gerechtigkeit 1525. In Altstädt stand es auf einer Verkehrsinsel und erreichte dort rund 30.000 Menschen. Anwesend bei der Übergabe im Magdeburger Ministerium waren unter anderem Ministerin Franziska Weidinger, Kunststiftungsdirektorin Manon Bosian, die Künstlerin selbst sowie Altstädts Bürgermeister Daniel Kirchner.
2: Ich möchte Ihnen kurz Lucia Werner vorstellen. Sie ist 1984 in Nürnberg geboren, hat dann nach vielen Jahren natürlich eine Ausbildung als Holzschnitzerin gemacht und kam 2006 an die Burg Giebichenstein, wo sie bis 2012 bei Professor Almkasten Malerei und Grafik studiert hat. Interessanterweise ist sie dann wieder zur Schnitzerei zurückgekommen, hatte große Aufträge vom Deutschen Bundestag, war unsere hochgeschätzte Heimatstipendiatin in Bernburg.
0: Das neue Zentrum für Hirngesundheit der Universitätsklinik Magdeburg widmet sich einem breiten Spektrum neurologischer und psychiatrischer Erkrankungen. Zur feierlichen Auftaktveranstaltung betonte Professor Dr. Hans-Jochen Heinze, ärztlicher Direktor des Universitätsklinikums, dass das Zentrum Prävention, Diagnostik, Therapie und Nachsorge konsequent zusammenführt. Zitat: Wir wollen die zentralen Fähigkeiten des Gehirns über die gesamte Lebensspanne stärken und erhalten. Wissenschaftsminister Willingmann unterstrich, das neue Zentrum für Hirngesundheit zeige, was moderne Universitätsmedizin leisten kann. Zitat: Medizinische Exzellenz und gesellschaftlicher Nutzen gehen hier Hand in Hand. Das Zentrum will unter anderem PatientInnen in kombinierten Hirngesundheits- und Gedächtnissprechstunden optional betreuen. Das Zentrum will unter anderem PatientInnen in kombinierten Hirngesundheits- und Gedächtnissprechstunden optimal betreuen. Als Beispiel ist die Alzheimer-Erkrankung zu nennen. Der Krankheitsverlauf verlangsamt sich, wenn neue Antikörpertherapien möglichst früh eingesetzt werden. Mit digitalen Selbsttests und Blutanalysen ist eine immer frühere Diagnose möglich. Zur Wahl des Landtages in Sachsen-Anhalt am 6. September 2026 hat die AfD ein Programm verabschiedet. Für den Fall einer Regierungsübernahme will die Partei eine, Zitat, neue patriotische Kulturpolitik, Zitat Ende. Die Kulturinstitutionen sehen darin den Versuch, historisches Erinnern, Kunst und kulturelle Vielfalt an nationalistischen Leitbildern und Identitätsvorgaben auszurichten. Das von der AfD verabschiedete sogenannte Regierungsprogramm verschiebt den Kulturbegriff grundlegend. Kultur wird nicht mehr als offener, pluraler Raum verstanden, sondern verengt sich deutlich. Kultur soll Ausdruck einer

Zitat, ethnisch homogenen Volksgemeinschaft sein, Zitat Ende. Ziel solle es sein, deren, Zitat, Identitätsstörung durch eine selbstbewusste deutsche Identität, Zitat Ende, zu überwinden. Die Kulturinstitutionen mahnen. In dieser Ausrichtung treten Elemente einer völkisch-nationalistischen Kulturauffassung deutlich hervor. Die kulturpolitischen Aussagen des Programms betreffen auch zentrale Felder wie Bildungs-, Wissenschafts-, Integrations- und Religionspolitik, was zu verurteilen ist. Nach dem Programm der AfD ist die bestehende Erinnerungskultur eine, Zitat, Verewigung eines Schuldkomplexes, Zitat Ende. Und die bestehende Erinnerungskultur habe, Zitat, Möglichkeiten einer stabilen nationalen Identitätsbildung verbaut, Zitat Ende. Das Programm fordert eine stärkere Fokussierung auf die, Zitat, guten Seiten der deutschen Geschichte, Zitat Ende. Die Kulturinstitutionen mahnen, dass sich damit die differenzierte, auf wissenschaftlichen Erkenntnissen beruhende Erinnerungskultur hin zu einer selektiven Geschichtsdarstellung, in der die deutsche NS-Vergangenheit systematisch geschönt wird, verschiebt. Am 16. April 2026 veröffentlichen zunächst 27 Kulturinstitutionen aus Sachsen-Anhalt den Appell. Staats- und Kulturminister Rainer Rohrer begrüßte die gemeinsame Stellungnahme und betonte, Kulturpolitik darf niemals darauf ausgerichtet sein, Inhalte vorzuschreiben oder künstlerische Ausdrucksformen ideologisch zu begrenzen. Das Deutsche Zentrum Kulturgutverlust in Magdeburg stellte sich mit einem eigenen Statement am 21. April 2026 hinter die Initiative. Zitat: Die im Regierungsprogramm der AfD Sachsen-Anhalt formulierten Aussagen richten sich gegen die Arbeit des Zentrums, aber auch gegen die Provenienzforschung in Deutschland insgesamt und treffen damit vor allem die Opfer von Verfolgung und Vernichtung im Nationalsozialismus, von Enteignungen in der sowjetischen Besatzungszone und der DDR sowie von Gewalt und Unrecht in kolonialen Kontexten. Wir schließen uns daher der Stellungnahme der Kultureinrichtungen in unserem Sitzland an. Zitat Ende. Insgesamt versammeln sich Stand 28. April 2026 67 Institutionen des sachsen-anhaltischen Kulturbetriebs hinter den folgenden Appell. Zitat: Kulturpolitik darf nicht zur nationalistischen Instrumentalisierung von Geschichte und Kultur missbraucht werden. Die Freiheit der Kunst, die Vielfalt kultureller Ausdrucksformen und eine an demokratischen Werten orientierte Erinnerungskultur bleiben unverzichtbar. Ihre entschlossene Wahrung sichert nicht nur die vitale und vielfältige Kulturlandschaft in Sachsen-Anhalt, sondern stärkt zugleich gesellschaftlichen Zusammenhalt, Pluralität sowie die Grundlagen unseres demokratischen Gemeinwesens. Zitat Ende.

Am Samstag, den 16. Mai 2026, gegen 2 Uhr, kam es in der Dienhardtstraße zu einer Brandstiftung am Gebäude 18 der Otto-von-Guericke-Universität. Sicherheitsmitarbeiter entdeckten einen Brand an der Eingangstür und konnten ihn löschen, ehe er auf das gesamte Gebäude überging. Nach ersten Schätzungen entstand ein Sachschaden im unteren vierstelligen Bereich. Das Polizeirevier Magdeburg sucht zur weiteren Aufklärung des Sachverhalts nach Zeugen und nimmt unter dem Stichwort Brandstiftung Universität sachdienliche Hinweise zur Tat oder tatverdächtigen Personen unter 0391 546 3295 entgegen. Am Dienstag, den 12. Mai 2026, informierte die Notfallleitstelle der Bahn um 8.52 Uhr die Bundespolizeiinspektion Magdeburg über einen Oberleitungsschaden auf der Bahnstrecke zwischen Roßlau und Lutherstadt-Wittenberg. Ein Güterzug war mit der Oberleitung kollidiert, eine sofortige Gleissperrung erfolgte. Eine Streife des Bundespolizeireviers Dessau ermittelte, dass ein Bagger bei Bauarbeiten ein Tragseil an der Oberleitung beschädigt hatte. Die Kollision mit einem herannahenden Güterzug ließ sich aufgrund der kurzen Zeit

Kaiserslautern. Im Einsatz waren mehrere hundert BeamtInnen aus Sachsen-Anhalt, Brandenburg und der Bundespolizei. Vor dem Spiel gab es einen Fanmarsch, wobei unter anderem Sachbeschädigungen durch Graffiti sowie das Abbrennen pyrotechnischer Erzeugnisse zu verzeichnen waren. Die Polizei hat entsprechende Ermittlungsverfahren eingeleitet. Am Sonntag, den 17. Mai 2026, wurde die Polizei über eine leblose männliche Person in einer Wohnung in der Liebermannstraße informiert. Die Auffindesituation deutete auf einen unnatürlichen Tod eines 74-jährigen Mannes hin. Im Zuge der weiteren Ermittlungen verdichteten sich die Hinweise darauf, dass der deutsche Mann infolge von Fremdeinwirkung ums Leben kam. Die Polizei ermittelte als verdächtigen Täter einen 26-jährigen Deutschen, der daraufhin vorläufig festgenommen wurde. Die Ermittlungen dauern an. Am Freitag, den 15. Mai 2026, wurde der Polizei in den frühen Nachmittagsstunden ein Wohnungseinbruch im Stadtteil Buckow gemeldet. Die bislang unbekannten Täter drangen im Zeitraum vom Mittwoch, den 13. Mai 2026, bis Freitag, den 15. Mai 2026, gewaltsam in eine Wohnung in der Klosterbergestraße ein. Die Wohnungstür wurde anscheinend mit körperlicher Gewalt aufgebrochen. Im Objekt durchsuchten die Täter sehr rücksichtslos sämtliche Räume sowie Schubladen und Schränke. Neben Teilen der Inneneinrichtung beschädigten die Täter einen Fernseher sowie eine Gitarre. Bei dem Einbruch entwendeten die Täter lediglich ein Tablet und flüchteten in unbekannte Richtungen. Die Magdeburger Polizei hat ein entsprechendes Ermittlungsverfahren eingeleitet. Am Sonntagmorgen, den 17. Mai 2026, gegen 4.50 Uhr wurden die Magdeburger Feuerwehr sowie die Magdeburger Polizei zu einem Brand eines Pkw alarmiert. In der großen Diesdorfer Straße im Bereich des Westfriedhofs stand beim Eintreffen der Feuerwehr sowie der Polizei ein Opel bereits im Vollbrand und war komplett zerstört. An einem nahegelegenen Gebäude der Friedhofsverwaltung entstanden durch den Brand des Pkw sichtbare Hitzeschäden. Zum jetzigen Zeitpunkt schließt die Polizei einen technischen Defekt als Brandursache eher aus. Die Beamten sicherten Spuren und leiteten ihre Ermittlungen ein.

0: Rilke, Begegnung in der Kastanienallee. Ihm ward des Eingangs grüne Dunkelheit, kühl wie ein Seidenmantel umgeben, den er noch nahm und ordnete, als eben am anderen transparenten Ende weit, aus grüner Sonne wie aus grünen Scheiben, weiß eine einzelne Gestalt aufleuchtete, um lange fern zu bleiben und schließlich von den Lichtern niedertreiben, bei jedem Schritte über Wald. Ein helles Wechseln auf sich herzutragen, das scheu im Blond nach hinten lief. Aber auf einmal war der Schatten tief und nahe Augenlagen aufgeschlagen. In einem neuen, deutlichen Gesicht, das wie in einem Bildnis verweilte. In dem Moment, da man sich wieder teilte. Es war immer und dann war es nicht.
1: Das Landesverwaltungsamt Sachsen-Anhalt unterstützt auch 2026, dass bedeutende Kulturdenkmale im Land erhalten bleiben. Für die Sanierung der historischen Rühlmann-Orgel in der Kirche St. Gertrauden im Magdeburger Stadtteil Buckow gibt es Fördermittel in Höhe von 65.000 Euro. Das Gotteshaus ist eng mit Buckow als einem traditionsreichen Handwerker- und Industriestandort verbunden. Die Schutzpatronin der Kirche, die heilige Gertrud, galt als Schutzheilige der Weber. Der Sakralbau entstand im 19. Jahrhundert und verbindet architektonische Elemente der Gotik und Romanik. Die Orgel stammt aus der Werkstatt von Wilhelm Rühlmann, 1842 bis 1922. Die Familie Rühlmann schuf über mehrere Generationen hinweg mehr als 400 Orgeln. Die romantischen Instrumente des 19. und frühen 20. Jahrhunderts zeichnen sich durch einen besonders differenzierten orchestralen Klang aus. Die Sanierung kostet insgesamt 151.700 Euro, finanziert durch Landesmittel, Eigenmittel sowie Drittmittel wie von der Stiftung Orgelklang, die das

Projekt mit 5000 Euro unterstützt. Das Landesverwaltungsamt betont, historische Orgeln seien einzigartige Gesamtkunstwerke aus Technik, Handwerk und Musik. Ihre Bewahrung ist von großer kultureller Bedeutung. Laut der Stiftung Orgelklang soll das ursprünglich spätromantische Instrument seinen originalen Klang zurückgehalten. Geplant ist zudem, dass es mit der sanierten Orgel mehr Konzerte gibt. Mehr Infos gibt es unter www.stiftung-orgelklang.de.

Die Leitungsarbeiten in der Ballenstädter Straße sind beendet. Die Sperrung und die Umleitung ist aufgehoben. In der Brennecke Straße dauern die Kanalreparaturen der SWM an der Auffahrt zum Magdeburger Ring in Richtung Halberstadt länger als geplant. Der Kfz-Verkehr wird voraussichtlich noch bis zum 22. Mai über die Anschlussstelle Fermersleberweg und zurück umgeleitet. Seit dem 18. Mai bis voraussichtlich 24. Juli ist die Berliner Chaussee stadteinwärts zwischen Georg-Heidler-Straße und südlicher Herrenkrogstraße gesperrt. Wegen Leitungsarbeiten der SWM wird der Kfz-Verkehr über die Bundesstraße 1 umgeleitet. Seit dem 18. Mai bis 2. Oktober sind in der Bergstraße abschnittsweise Einbahnstraßenregelungen wegen Leitungsarbeiten der SWM erforderlich. Der Kfz-Verkehr in Richtung Halberstädter Straße wird über den Kroatenweg umgeleitet. Der Anschluss der Braunlager Straße an die Halberstädter Straße ist wegen der Bauarbeiten seit dem 18. bis 30. Mai voll gesperrt. Umleitungen sind über die Brennecke Straße ausgeschildert. Die parallel zum Nordabschnitt des breiten Weges verlaufende Straße zwischen Krökentor und Julius-Bremer-Straße ist seit dem 18. Mai bis 13. November abschnittsweise voll gesperrt. Hier sind ebenfalls Bauarbeiten der SWM erforderlich. Die Umleitung des Kfz-Verkehrs erfolgt über die Erzberger Straße. Weitere Verkehrseinschränkungen sind auf der Baustellenkarte unter www.moffi.de und www.magdeburg.de dargestellt. Aus dem Buch Die besten deutschen Geschichten und Gedichte, ausgewählt von Marcel Reich-Ranitzky. Josef von Eichendorff, Mondnacht. Es war, als hätte der Himmel die Erde still geküsst, dass sie im Blütenschimmer von ihm nun träumen müsst. Die Luft ging durch die Felder, die Ähren wogen sacht, es rauschen leis die Wälder, so sternklar war die Nacht. Und meine Seele spannte weit ihre Flügel aus, flog durch die stillen Lande, als flöge sie nach Haus. Das aus ESF-Plus-Mitteln finanzierte Programm Empowerment für Eltern startet in eine neue Antragsrunde. Das Programm zielt darauf ab, bis 2028 insgesamt rund 140 zusätzliche pädagogische Fachkräfte in Sachsen-Anhalts Kitas zu fördern. Das Personal unterstützt die ErzieherInnen gezielt bei der Elternarbeit. Das Programm leistet damit einen wichtigen Beitrag, um Kinderarmut zu bekämpfen und trägt zur Förderung gleicher Bildungschancen von Anfang an bei, wie Ministerin Petra Grimm-Bende betont. Das Programm Empowerment für Eltern hat folgende Schwerpunkte. Elternarbeit stärken. Pädagogische Fachkräfte unterstützen benachteiligte oder von sozialer Ausgrenzung bedrohte Eltern. Kinder fördern. Das Personal begleitet Kinder zusammen mit den Eltern auf dem Weg von der Kita zur Schule. Das bildet die Grundlage für spätere Bildungserfolge und ein gesundes Aufwachsen. Und drittens geht es darum, das Personal in Kindertageseinrichtungen zu entlasten, damit die ErzieherInnen sich stärker auf die pädagogische Arbeit mit den Kindern konzentrieren können.

0: In der Magdeburger Innenstadt haben Sachsen-Anhalts Innenministerin Dr. Tamara Zieschang und Landesfinanzminister Michael Richter das umfassend sanierte Gebäude Haus 4 offiziell an die Polizeiinspektion Zentrale Dienste übergeben.
1: 1, 2, 3.
2: Ich bin seinerzeit als junger Polizeirat. Das Jung bezieht sich nicht auf mein Alter, sondern damals eben auf mein gerade Jung. Erworbenes Amt als Kommissariatsleiter Südost, war ich immer hier in Haus 4. Hier war das Sitz des Polizeireviers und ich musste immer zu Besprechungen. Und dann ging man natürlich durch das Haus und traf da auch Leute auf Leute, die aus heutiger Sicht würde man sagen, jetzt schon in Pension, aber damals auch schon Legenden waren. Und das macht deutlich, dass ein Haus natürlich nur Steine sind, aber es lebt und es hat seinen Charakter durch die Menschen, die drin arbeiten.
3: Ich war damals sehr, sehr froh, dass man sich entschieden hat, hier wirklich hier die Sternstraße komplett weiterhin polizeilich zu nutzen. Nicht nur, weil es, glaube ich, städtebaulich am Ende dann auch sehr gelungen wird, sondern vor allem, weil damit eben auch die Landespolizei Präsenz in der Mitte der Stadt zeigt.
4: Wir befinden uns in der Tränkkaserne. Das ist ein Gebäude der Tränkkaserne. Und die ist gebaut worden von 1894 bis 1897. Und Bauherr bzw. derjenige, der es gemacht hat, war der preußische Baubeamte von Czyglinski. Und ich trage das deshalb vor, weil mich hat es sehr stark interessiert, was hat man denn damals ausgegeben. Und für die gesamte Tränkkaserne sind 560.456 Reichsmark damals aufgewendet worden. Und jetzt kommt's, dieses Gebäudehaus 4. Wir reden ja nicht gerne über Geld, aber man muss ab und zu trotzdem darüber reden, weil man muss es ja irgendwo auch herholen. Hat rund 30 Millionen gekostet. Wissen Sie, was es damals gekostet hat? Es war der größte Baukörper. Es hat nämlich gekostet 227.050 Reichsmark. So, zu 30 Millionen heute. Und nun kann man natürlich überlegen, 3 Jahre hat der gebraucht und wir haben für das Gebäude 6 Jahre gebraucht. War man früher schneller? Nein, ich glaube, man war nicht schneller. Man hat weniger große Baumaßnahmen gehabt und außerdem, Tamara Zieschang hat es schon gesagt, hier ist sehr, sehr viel wirklich nicht umgebaut worden, sondern neu gebaut worden in einen Bestand hinein.
0: In den vergangenen Jahren wurde das Gebäude denkmalgerecht saniert. Es erfüllt alle Anforderungen an ein modernes Polizeidienstgebäude. Insgesamt finden hier künftig fast 100 Beschäftigte auf rund 3.100 Quadratmetern Hauptnutzfläche Platz. Büroflächen, Besprechungs-, Technik- und Lagerräume sowie Schulungsbereiche. Der Kampfmittelbeseitigungsdienst wird im Laufe des Jahres 2027 ebenfalls in das Gebäude einziehen. Die umfangreiche Sanierung sei eine wichtige Investition in die Zukunft und die Sicherheit unserer Bürger, so Innenministerin Dr. Tamara Zieschang. Die gesamte Baumaßnahme soll 2028 beendet sein.
5: Gottes Segen erfülle dieses Haus

Ergebe Kraft und Mut bei dem, was hier geplant, entschieden und getan wird. Ergebe Verstehen und Aufmerksamkeit für das tägliche Arbeiten und Umgehen. Gottes Segen leuchte über den Menschen dieses Hauses. Gottes Segen leuchte über euch.

0: Robert Seitz, das Lied. Wir sitzen stumm und neigen das Gesicht. Die Falten unserer Hände sind geschlossen. Und uferlos kommt purpurblaues Licht mit deinem Lied in unseren Traum geflossen. Wir atmen weit und neigen uns noch mehr. Wir können unser Selbst nicht mehr umschreiben. Es irrt davon und wandelt fremd einher und lässt sich tief von deinen Tönen treiben. Der Tag verglüht. Nun wagt nur noch die Pracht des blauen Lichts schwellender Gesänge. Und seltsam schreiten über Blütenhäuser, sternüberstrahlt, die Wunder dieser Nacht. Gut 11.700 Gäste besuchten am Sonntag, den 3. Mai 2026, den Deutschen Bundestag. Am Tag der Ein- und Ausblicke konnten Interessierte hinter die sonst verschlossenen Türen blicken. Das Motto: Politik zum Anfassen. Das auch für Kinder und Jugendliche. Unser Film fasst die Eindrücke zusammen.
1: Wer schon immer mal ins Marie-Elisabeth-Lüders-Haus, Paul-Löbe-Haus oder gar direkt in das Reichstagsgebäude schauen wollte, hat am Tag der Ein- und Ausblicke die Gelegenheit. Das Herz der Demokratie öffnet seine Pforten und zeigt den Bürgerinnen und Bürgern sein Innerstes. Eröffnet wird der Tag durch die Vizepräsidentin des Deutschen Bundestages, Andrea Lindholz.
2: Erstmal einen wunderschönen guten Morgen, liebe Gäste. Sie haben also ein Haus mit Geschichte und ein Haus voller Geschichten betreten. Eines, das Geschichte erlebt und geschrieben hat. Es war eine Geschichte des Scheiterns, eine Geschichte der Irrungen, des Hoffens, aber auch des Neubeginns. Umso schöner freue ich mich, wenn ich weiß, wie viele Bürgerinnen und Bürger heute noch im Bundestag unterwegs sind, wenn auch ganz viele Kinder und Jugendliche dabei sind. Und warum? Weil es die Jugend ist, die unsere Zukunft ist. Weil es die Jugend ist, die in Zukunft auch unser Land und damit auch die Demokratie und die Politik gestalten soll.
3: Ich bin hergekommen, weil ich mich total für Politik interessiere und ich von einer Bekannten davon gehört habe, dass der Tag heute stattfindet und ich meine Chance nutzen wollte.
4: Ich war überrascht über die Eingangssituation, dass man vom Eingang direkt in den Plenarsaal kommt.
1: Am Tag der offenen Tür wird im Plenarsaal zwar nicht debattiert, aber ein Gang auf die Besuchertribüne lohnt sich dennoch. Ein Highlight des Tages ist ein Gespräch mit Bundestagspräsidentin Julia Klöckner, bei der sie Auskunft über ihre Arbeit gibt.
5: Ich freue mich, dass Sie alle da sind. Sehen Sie, hier links sitzt die Bundesregierung, die gewählte. Im Bonner Parlament saß die übrigens noch erhöht. Hier ist sie auf Augenhöhe. Warum erwähne ich das ganz stolz? Weil das heute unser Tag, Ihr Tag ist des Parlaments, denn es gibt ja keine höheren Besucher als die Bürgerinnen und Bürger. Wir sind Ihre Mitarbeiterinnen und Mitarbeiter. Wir sind in Ihrem Dienst hier in diesem Deutschen Bundestag, denn Abgeordneter zu sein heißt, für andere zu stehen.
1: Auf der Fraktionsebene im Reichstagsgebäude präsentieren sich die 5 Fraktionen, die derzeit im Bundestag vertreten sind. Mit unterschiedlichen Aktionen und Spielen laden sie dazu ein, das jeweilige Parteienprogramm näher kennenzulernen.
6: Ich möchte gerne mal mit den Parteien mal reden, weil ich finde es auch ein gutes Angebot, um Demokratie zu leben und mit den Parteien möglich zu sprechen.
1: Einen einzigartigen Ausblick haben die Gäste von der Kuppel des Reichstagsgebäudes. Aber die Entdeckungsreise ins

0: Herz der Demokratie geht noch weiter. Im Paul-Löbe-Haus ist eine Vielfalt an Ständen zu entdecken, mit umfangreichen Informationen über die Arbeitsweise des Parlaments und der Bundestagsverwaltung. In den Sitzungssälen laden die Fachausschüsse zu Bürgergesprächen zu ganz unterschiedlichen Themen wie Verkehr, Tourismus oder Wohnen ein. Auch Kinder und Jugendliche können sich hier spielerisch dem Thema der Demokratiearbeit nähern. Beliebt sind auch die Architektur- und Kunstführungen zu sonst für die Öffentlichkeit nicht zugänglichen Orten. So auch die Kunstführung Geheime Gärten und Höfe, die unter anderem zu Hans Hakes Kunstwerk Der Bevölkerung führt.
1: Das ist ein Begriff, den der Künstler oftmals in seinen darauffolgenden Werken auch immer wieder verwendet hat. Wir alle sind das Volk. Und dem hinzugefügt ist es ein partizipatives Kunstwerk.
2: Man hat ja sonst nie die Möglichkeit, so weit reinzukommen. Man sieht ja die Gebäude bloß von außen und ja, einfach mal einen Blick reinwerfen.
3: Was mich überrascht hat, war die Musik, dass hier unheimlich viel Musik ist, selbst im Fahrstuhl. Und das finde ich eine ganz tolle Idee, um einfach so ein bisschen mehr Leichtigkeit und Zugänglichkeit auch vielleicht zu bringen für Kinder, für Menschen, die vielleicht das Thema ansonsten meiden. Also macht ganz viel Spaß.
4: Erstmal ist es schön, wie offen das Parlament ist und dass dann als Bürger auch mal wirklich teilnehmen kann und auch wirklich in den Dialog hineinkommt dann. Und das finde ich sehr, sehr gut und fühlt sich sehr leicht an.
0: Vom Paul-Löbe-Haus fällt der Blick über die Spree auf das Marie-Elisabeth-Lüders-Haus, dem Informations- und Dienstleistungszentrum des Deutschen Bundestages. Hier befinden sich unter anderem das Parlamentsarchiv und die weltweit viertgrößte Parlamentsbibliothek. Am Tag der offenen Tür finden hier auch spannende Podiumsdiskussionen statt. Eine Sonnenterrasse lädt dazu ein, sich über das Erlebte und Gehörte auszutauschen.
5: Ich studiere Politik und ich dachte, hier ist die Herzkammer der Demokratie, der wichtigste Ort für Politik. Hier wird Politik gemacht von den Bürgern, für die Bürger. Und deswegen sollte unbedingt jeder hier nach Berlin kommen, um sich das anzugucken.
0: Bei sommerlichen Temperaturen nutzen deutlich über 10.000 Besucherinnen und Besucher den Tag der Ein- und Ausblicke für einen spannenden Blick hinter die Kulissen des Deutschen Bundestages.

0: Wenn ihr noch ein bisschen lauter und noch ein bisschen lauter ruft und klatscht, vielleicht reißt der Decke auf und es wird sonnig, blau und helle. Jawohl! Sehr schön!
1: Unter dem Motto Demokratie feiern lud das solidarische Magdeburg zu Kundgebung und Fest auf dem Willy-Brandt-Platz ein. Auf dem Magdeburger Bahnhofsvorplatz fand ein abwechslungsreiches Bühnenprogramm statt.
2: Dr. Panda hat festgestellt, es wurde geprüft, dass geprüft wird, ob geprüft werden kann. Ernsthaft?

0: Parli, dazu gab es Infostände zivilgesellschaftlich engagierter Gruppen, Spiel- und Bastelangebote für Kinder sowie Kuchen und Kekse von den Omas gegen rechts. Wir wollen feiern, dass wir in einem demokratischen und weltoffenen Land leben und zeigen, wie schön es ist, gemeinsam und solidarisch aktiv zu sein, betont Christiane Lehnemann vom Solidarischen Magdeburg.
1: Sehr schön. Es geht in manchen Situationen mir so, dass ich denke, hat das alles Sinn? Kann ich lange meine Kraft behalten? Kann ich lange so widerständig bleiben, wie ich das fühle, dass ich das tun muss? Es ist also ein stilles Gedicht, das nach innen zeigt, aber auf der anderen Seite auch sagt, trotzdem, nicht vor Sehnsucht sterben. Nicht vor Sehnsucht sterben, sondern leben vor Sehnsucht nach Leben. Nicht vor Liebe irrsinnig werden, sondern wie von Sinnen die Irrenden lieben in ihrer Suche nach Leben. Nicht vor Angst zittern, sondern ruhig werden vor dem Zittern nach Leben. Nicht vor Hass erkalten und nicht vor Kälte hassen, sondern sich wärmen und atmen nach Leben. Nicht vor Schwäche umfallen, sondern aufstehen mit anderen für den Wunsch nach Leben. Und manchmal weinen und nicht fassen können in den verhangenen Stunden das Glück zu leben.

Nicht füttern stand auf einem großen Schild. Und bitte auch nicht reizen, da sehr wild. Erwachsene und Kinder schauten dumm. Und nur ein Wärter schaute grimmig und sehr stumm. Und nur ein Wärter schaute grimmig und sehr stumm. Ich fragte ihn, wie heißt denn dieses Tier? Das ist die Freiheit, sagte er zu mir. Die gibt es jetzt so selten auf der Welt. Drum wird sie hier für wenig Geld zur Schau gestellt. Drum wird sie hier für wenig Geld zur Schau gestellt. Ich schaute und ich sagte, lieber Herr, ich sehe ja nichts, der Käfig ist doch leer. Das ist ja gerade, sagte er, der Gag. Man sperrt sie ein und augenblicklich ist sie weg. Man sperrt sie ein und augenblicklich ist sie weg. Die Freiheit ist ein wundersames Tier. Und manche Menschen haben Angst vor ihr.

Das Demokratiefest schloss an das Fest der Zukunft der AWO an. Hier wurde vor dem City-Carré ein Haus der Zukunft aus 1000 Steinen aufgebaut, die in Schulen, Begegnungsstätten, Projekten und Initiativen gestaltet wurden. Innen um das Haus wurde ein vielfältiges Programm mit Musikgesprächen, kreativen Angeboten und Raum für Austausch angeboten. Magdeburg ist eine der inzwischen schon 13 Landeshauptstädte, in denen jeden zweiten Samstag im Monat sogenannte Prüfdemos stattfinden, mit folgender Forderung an die Landesregierung. Alle Parteien, die vom Verfassungsschutz als rechtsextremer Verdachtsfall oder gesichert rechtsextrem eingestuft werden, sollen durch das Bundesverfassungsgericht überprüft werden.

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1: Im April fand der Tag der Industriekultur zum wiederholten Male statt. An über 70 Standorten im ganzen Bundesland waren alte Fabriken, Bergwerke und Museen geöffnet, um Technik und Arbeitsgeschichte erlebbar zu machen. Das Museum für historische Radio- und Fernsehgeräte Staswort öffnete ebenfalls seine Türen. Im Jahr 2000 in Staswort gegründet, ist es die größte öffentlich zugängliche Ausstellung Mitteldeutschlands. Auf einer Fläche von 250 Quadratmetern kann man über 800 Geräte bestaunen. Viele davon funktionstüchtig. So lässt sich heute noch zeigen, wie Radio früher funktioniert hat.
2: Hier oben ist ein sogenanntes magisches Auge und danach kann ich jetzt einstellen auf den besten Empfang.

Stöbern in der Werkschronik. Das Innenleben eines Röhrenfernsehers. Der Stardesigner Colani entwarf für das Fernsehgerätewerk Staswort in den 90er Jahren das nach ihm benannte Fernsehgerät. Er verschaffte dem Werk noch einmal große Aufmerksamkeit. Der Tannhäuser, ein Musikschrank der Spitzenklasse mit Tonband- und Schallplattenwiedergabe sowie ein hochwertiger UKW-Empfänger.

0: Der Sound
1: bombastisch.
0: Ist gut. Das sage ich immer, das sind 500 NF, ja, nicht 50, keine 500, das sind 500 NF.
2: Jahre Lautsprechergeschichte. Die Ausstellung nahm die Besucher mit in die Entwicklung von Lautsprechern.
3: Die Lautstärke konnte ich dann so regeln.
2: Der hochwertige Fernseher Luxotron als Billigware im Quelle-Katalog. Die Geschichte des Radios ist untrennbar mit dem Werk in Staßfurt verbunden. Angefangen hat es 1920 mit einem Radioversuchslabor. 1923 läuft die erste Unterhaltungssendung aus dem Foxhaus Berlin, der Beginn des Rundfunks in Deutschland. Seitdem werden in Staßfurt Radios in großen Stückzahlen hergestellt. Schon 1927 hatte der Betrieb 400 Mitarbeitende und produzierte 25.000 Geräte. Während der Nazi-Herrschaft produzierte das Werk den Volksempfänger, ein Verlustgeschäft. In den 1970er Jahren gab es etwa 2500 Beschäftigte. Staßfurt hatte 1988 eine Jahresproduktion von 500.000 Geräten. Das Kombinat Rundfunk- und Fernsehtechnik mit dessen Stammbetrieb VEB Fernsehgerätewerk Staßfurt war seit 1980 Alleinhersteller von Heimelektronik in der DDR. Radios, Fernseher, Stereoanlagen und Tonbandgeräte. 1996 schloss das Werk endgültig, alle Mitarbeitenden wurden entlassen. Heute produzieren Nachfolgebetriebe immer noch Fernsehgeräte in Staßfurt. Das Museum kann zu den regulären Öffnungszeiten besucht werden. Eine Anmeldung ist erforderlich unter Telefon 039 25 28 92 80 oder per E-Mail an info@rft-verein-staßfurt.de.
4: 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Im April fand der Tag der Industriekultur zum wiederholten Male statt. An über 70 Standorten im ganzen Bundesland wurden alte Fabriken, Bergwerke und Museen geöffnet, um Technik und Arbeitsgeschichte erlebbar zu machen. Das Schiffshebewerk in Rothensee ist eines der herausragenden Zeugnisse deutscher Ingenieurskunst. 1938 in nur 4 Jahren erbaut, 85 Meter lang, 12 Meter breit. Das Zweischimmer-Hebewerk bewegt etwa 4.500 Tonnen. Die Nutzgröße entspricht etwa 4 Kleinwagen, die Hubzeit beträgt 3 Minuten. Höhenunterschied zwischen 11 und 18 Metern, je nach Wasserstand der Elbe. Für heutige Schiffe ist das Hebewerk zu klein, deshalb entstand die Doppelsparschleuse Rothensee. Das Schiffshebewerk legte man 2006 still. Die Landeshauptstadt bemüht sich seither um den Erhalt des Bauwerkes. Mit Erfolg, denn 2013 konnte es wieder eröffnet werden. Heute verkehren Fahrgastschiffe und Sportboote dort. Jährlich beteiligt sich das Land an den Kosten mit einer 5-stelligen Summe. Damit werden dringende Reparaturen realisiert.

0: Hänsel und Gretel. Als der einst in einer armen Holzhackerfamilie wieder einmal große Not herrschte, besprachen sich die Eltern, ihre Kinder im Walde auszusetzen. Hänsel hatte sie dabei belauscht, und als es am nächsten Tag in den Wald ging, warf er kleine Kieselsteine auf den Weg, um ihn zurückzufinden. Traurig ließen die Eltern ihre Kinder Hänsel und Gretel im Wald allein. Sie zündeten ihnen noch ein wärmendes Feuer an, Hänsel legte fleißig Reisig drauf, und als die Nacht kam, legten sich die Kinder schlafen. Am nächsten Morgen wollten sie nach Hause zurückkehren, aber Kiesel lagen auf allen Wegen, so folgten sie einem wunderbaren weißen Vogel und kamen an ein freundliches Häuschen, das aus Pfefferkuchen gebacken und mit Zuckerguss verziert war. Sie brachen sich große Stücke ab, bissen hungrig hinein und merkten nicht, dass eine alte, halbblinde Hexe aus dem Haus auf sie zutrat. Dieses böse Weib ließ Gretel nun die schwersten Arbeiten verrichten. Hänsel aber sperrte sie in einen Stall, um ihn zu mästen. Und ab und zu prüfte sie seine Finger, ob er zugenommen hätte. Doch Hänsel streckte ihr nur einen abgenutzten Knochen heraus. Eines Tages dann heizte die Hexe den Backofen und dabei konnte Gretel sie in das glühende Ofenloch stoßen. Jetzt waren Hänsel und Gretel frei. Und im Hexenhäuschen versteckt fanden sie Gold und Geschmeide die Menge. Lange suchten sie nun den Weg nach Hause, bis sie an einem Wasser ein Entlein ans andere Ufer brachte. Zur heimatlichen Hütte war es nicht mehr weit und Hänsel und Gretel und die Eltern lebten fortan ohne Sorgen. Das Hexenhäuschen aber verfiel und niemand kann es mehr im Walde finden.
1: 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Der Deutsche Gewerkschaftsbund und seine Mitgliedsgewerkschaften in Sachsen-Anhalt stellten kürzlich ihre gemeinsame Kampagne zur Landtagswahl in Sachsen-Anhalt vor. Unter dem Motto Stabil für Sachsen-Anhalt formulierten die Gewerkschaften klare Erwartungen an eine zukünftige Landesregierung.
2: Erstens Stabilität im Job. Sachsen-Anhalt braucht sichere Arbeitsplätze. Dazu braucht es eine mutige Transformations- und Industriepolitik, ebenso wie Investitionen in Digitalisierung, Zukunftstechnologien und Weiterbildung.
1: Ohne Personal geht es nicht. Personal abzubauen sei der falsche Weg. Bereits jetzt gibt es einen erheblichen Mangel an Lehrkräften.
3: Der derzeitige Mangel wirkt sich aus unserer Sicht tatsächlich richtig auf die Unterrichtsversorgung aus. Die Belastung des Personals ist hoch und das bedeutet letztendlich auch, und ich glaube schon, dass dieser Zusammenhang existiert, nicht so gute Leistungen auch für Schülerinnen und Schüler. Es geht darum, endlich auch für Lehrkräfte eine Messung der Arbeitszeit zu veranlassen, um das auch entsprechend durchzusetzen. Es geht um die Verbesserung der Bedingungen für Seiteneinsteigende.
2: Zweitens, stabil versorgt. Gutes Arbeiten und Lernen funktioniert nur, wenn die Rahmenbedingungen dafür auch stimmen. Eine verlässliche Gesundheits- und Pflegeversorgung, bezahlbarer Nahverkehr, ausreichend Wohnraum und auch kulturelle Angebote. Öffentliche Daseinsvorsorge sichert gleichwertige Lebensverhältnisse in Stadt und Land.
4: Es bedeutet also für uns, dass es von existenzieller Bedeutung ist, die Krankenhäuser zu erhalten, eventuell in dem Zusammenhang die Spezialisierung zu überprüfen, gegebenenfalls auch über Zulassungsvoraussetzungen für Ärzte neu nachzudenken und die Möglichkeiten neben der bloßen Schließung auf jeden Fall abzuwägen und hier ein durchdachtes Vorgehen im Sinne der Beschäftigten und der Patienten zu wählen.

0: Drittens, stabil vor Ort. Die Kommunen sind in Sachsen-Anhalt das Rückgrat. Wir haben nicht nur große Ballungszentren, wir haben auch, wie ich immer sage, viel Fläche in Sachsen-Anhalt. Und dort stehen die Kommunen aktuell finanziell massiv unter Druck und das spüren Menschen auch jeden Tag. Gute Arbeit, deshalb braucht es starke kommunale Finanzen. Es braucht gute Arbeitsbedingungen im öffentlichen Dienst in den Kommunen und echte Beteiligung auch vor Ort, dass die Menschen auch vor Ort mitreden können und ihre Orte zu lebenswerten Orten gestalten können, mit funktionierenden Laternen, mit geöffneten Freibädern und mit barrierefreien Wohnungen.
1: Es geht um Gesundheitsvorsorge, Pflegehandel, Nahverkehr, eine gute Medienlandschaft, der öffentliche Dienst, sind alles Indikatoren für eine gute Arbeit und ein gutes Leben. Der Daseinsvorsorge kommt dabei für das Zusammenleben und die Absicherung der sozialen Grundbedürfnisse von Menschen eine besondere existenzielle Bedeutung zu. Sie ist ein Indikator für Lebensqualität, aber auch für die Attraktivität einer Region, also auch für Investoren und den Fachkräftezuwachs. Eine gute, funktionierend und solidarische Daseinsvorsorge sorgt auch für einen sozialen Zusammenhalt, den wir in der heutigen Zeit definitiv brauchen.
0: Viertens, ebenso wichtig, stabil in Zukunft. Bildung, sagen wir immer wieder, ist die Grundlage von allem, ist die Grundlage von Stabilität. Von der Kita bis zur Weiterbildung brauchen wir bessere Bedingungen, mehr Personal, faire Arbeitsbedingungen und auch moderne Einrichtungen. Und auch Weiterbildung muss eine echte Unterstützung sein, wenn es um Beschäftigte geht, wenn es um Transformation und wenn es um Arbeit von morgen geht.
2: Es geht um die Substanz des Landes Sachsen-Anhalt, natürlich auch die Substanz.
3: Eine künftige Landesregierung in Sachsen-Anhalt muss sich stark machen für eine Veränderung, eine Struktur, einen Strukturwandel dieser Branchen, der anhält, eine aktive Transformation. Dafür braucht es Unterstützung in Berlin, in Brüssel. Eine rückwärtsgewandte Industrie-, Wirtschaftspolitik, gleich welcher Art, wie wir sie oftmals hören dieser Tage, das können wir uns überhaupt nicht leisten. Wir müssen mutig nach vorne gehen für eine starke, aktive Industriepolitik in Sachsen-Anhalt und darüber hinaus.
0: Fünftens, stabil zusammen. Zusammenhalt ist uns als Gewerkschaften besonders wichtig, ob im Betrieb oder in der Gesellschaft. Alle Menschen müssen sicher leben können, respektiert und auch gehört werden. Dafür braucht es eine starke Demokratie und Zivilgesellschaft, mehr Personal und Ausstattung bei der Polizei und es braucht für jeden Sicherheit im Alltag.
4: Aus Sicht der Polizeigewerkschaft müsste die Aufgabe der Polizei klar definiert sein. Wie viel Personal arbeitet, in welchen Bereichen, ist eine zentrale Frage. Personal fällt weg, aber die Arbeit bleibe. Viele Beamte leiden zudem unter hoher Arbeitsbelastung.
5: Man kann sagen, zusammenfassend, man muss sich immer fragen, was ist der innere Sicherheit wert, was ist der Mensch wert und wie können wir da im Prinzip auch das ganze System verbessern, dass wir im Endeffekt eine Polizei haben für die Zukunft, die auch alle Aufgaben leisten und auch abarbeiten kann.
6: Kurt Tucholsky, Luftveränderung. Fahre mit der Eisenbahn, fahre Junge, fahre, auf dem Deck vom Wasserkahn wehen deine Haare. Tauch in fremde Städte ein, laut in fremden Gassen, höre fremde Menschen schreien, trink aus fremden Tassen. Flieh Betrieb und Telefon, grab in alten Schmökern. Sieh am Seenkain, mein Sohn, Weisheit still verhökern. 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

0: Rainer Maria Rilke. Wunderliches Wort, die Zeit vertreiben. Sie zu halten wäre das Problem, denn wenn ängstings nicht, wo ist ein Bleiben, wo ein endlich Sein in alledem? Sie, der Tag, verlangsamt sich entgegen jenen Raum, der ihn nach Abend nimmt. Aufstehen wurde stehen und stehen wird legen und das willig Liegende verschwimmt. Berge ruhen von Sternen übernächtigt, aber auch in ihnen flimmert Zeit. Ach, in meinem wilden Herzen nächtigt, obdachlos, die Unvergänglichkeit.
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0: Bertolt Brecht, Lied einer Liebenden. Wenn du mich lustig machst, dann denk ich manchmal, jetzt könnte ich sterben. Dann blieb ich glücklich bis an mein End. Wenn du dann alt bist und wenn du an mich denkst, sehe ich wie heut aus. Und du heißt ein Liebchen, das ist noch jung. 7 Rosen hat der Strauch, 6 gehören dem Wind. Aber eine bleibt, dass auch ich noch eine find. 7 Male rufe ich dich, 6 Mal bleibe fort. Doch beim 7. Mal versprich, komme auf ein Wort. Die Liebste gab mir einen Zweig mit gelbem Laub dran. Das Jahr, es geht zu Ende, die Liebe fängt erst an.
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4: Aus dem Buch Eine Liebeserklärung an die Gebrauchslyrik von Campino aus dem Jahr 2024. Kakophonie bedeutet Missklang. Viele Geräusche, die nicht aufeinander abgestimmt sind. Es ist das, was wir hören, wenn wir ins Konzert gehen und die Musiker des Orchesters sich in verschiedenen Tonlagen und Tempi warm spielen. Im Gegensatz zur Euphorie, dem Wohlklang, beschreibt eine Kakophonie Dissonanz und Chaos. So könnte man auch den Krach des Internets bezeichnen. Schnell rausgehauene Meinung, laute Headlines, skandalträchtige Bilder, manipulative Berichterstattung. Das Ergebnis sind Fake News und die Verwischung von Tatsachen. Die Kommentarspalten der sozialen Medien haben nochmal eine eigene Dynamik mit ihren Behauptungen und Provokationen. Wer sich am schnellsten und am lautesten äußert, liegt vorn. Die Versuchung ist groß, dem Reflex nachzugehen und zu glauben, was die Mehrheit sagt, das wird schon stimmen. Wir Hosen haben über dieses Phänomen ein Lied geschrieben, das auf unserem Album 2022 erschienen ist. Alle sagen das. Die Hosen sind kein Punkrock mehr. Alle sagen das. Die Grünen wollen Linksverkehr. Alle sagen das. Nur Faschos bei der Bundeswehr. Alle sagen das. Jeder Arsch wird heute Millionär. Alle sagen das. Die Rente wird bald abgeschafft. Alle sagen das. Reichsbürger in der Nachbarschaft. Alle sagen das. Chinesen sind schon auf dem Mars. Alle sagen das. Nur noch Scheiße in den Charts. Alle sagen das. Ein Hoch auf die Gerüchteküche. Wer beweist dir, dass ich lüge? 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Tuchel wäre gern

0: übernehmen und verbreiten. Letztlich sind wir alle, ob wir wollen oder nicht, Teil dieser Meinungsmaschine. Und ich selbst gehöre wahrscheinlich nicht zu den leitesten Vertretern. Meine Gedanken zu dieser Kakophonie sind durchsetzt von Ambivalenz, von vielen, sowohl als auch Erklärungen und den Abwägen von Chance und Gefahr. Das Internet ist ein Werkzeug und was wir daraus machen, das kommt auf uns selbst an. Ich möchte nicht so tun, als könnte ich für die damit verbundenen Probleme Lösungen anbieten. Aber vielleicht gelingt es mir, ein paar Gedanken anzustoßen und Aspekte zu beleuchten, die relevant und interessant sind.
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0: Es ist mal wieder Zeit, ein gutes Buch zu lesen. Ich habe heute mal einfach mein eigenes Buch mitgebracht. Erzähltes und Ungesagtes meiner Großeltern Otto und Valentina Nagel. Ja, Kindheit, das ist für mich das Haus meiner Großeltern. Ja, wie mag es wohl sein, wenn man wieder dort ist, wenn einem die Großeltern Geschichten aus ihrem Leben erzählen? Das habe ich mir überlegt und habe dazu ein Buch geschrieben. Vor fast 100 Jahren, 1925, veranstaltete mein Großvater, der Künstler Otto Nagel, in der damaligen Sowjetunion eine große Ausstellung. Namhafte deutsche Künstler waren dort und er lernte in Petersburg Valentina kennen, seine spätere Frau und meine Großmutter. Wie das mit den beiden war, das erzählt die Geschichte Du, ich, Kino, die ich jetzt vorlesen möchte. Valentina und Otto, Du, ich, Kino. Ich höre ihre Stimme von weit her, bin jetzt an meinem Schreibtisch, lese die zahlreichen Texte meiner Großmutter, ihre und die Autobiografie meines Großvaters, suche nach Gedanken von Otto und Valentina, wie sie sich kennenlernten. Wie war das? Was haben diese jungen Menschen aus zwei völlig unterschiedlichen Kulturen gefühlt? Wie konnten sie sich finden? In Leningrad lebt die junge Valentina Nikitina. Nun treffen sich zwei Seelenverwandte. Beide lesen Dostojewski, Gorki und Zola. Die junge Frau kommt in die erste allgemeine deutsche Kunstausstellung, sieht Otto, wie die Besucher ihn feiern, auf russische Art. Der deutsche Künstler flog einfach voller Freude in die Luft. Otto Nagel führte Interessierte durch die Ausstellung. Valentina sah das erste Mal einen Deutschen von Angesicht zu Angesicht. Geht an ihm vorbei, oder doch nicht? Der junge Künstler weckte mit dem, was er erzählte, ihre Neugier. Aber er sprach auch eine unbekannte Sprache. Deutsch, jemand übersetzte. Otto Nagel hatte eine sehr sympathische Stimme. Und der jungen Valentina fielen besonders seine großen graublauen Augen auf. Der Künstler, sehr schlank, groß und auf dem Kopf trug er eine russische Mütze. Von Deutschen hatte man keine allzu gute Meinung. Hat nicht einer meiner Brüder auch so eine Mütze, denkt Valentina und fühlt sich plötzlich irgendwie versöhnt mit dem Künstler. Valentina, in der Familie die Walke, Walutschka, eine junge Frau von 20 Jahren, sehr klein, nur 1,58 Meter groß, braun-schwarzes, lockiges Haar. So fällt Otto auf mit ihren... Da fehlt ein Wort. So fällt Otto, fällt sie Otto auf. Muss ich mir gleich mal aufschreiben. Valentina in der Familie die Walka, Walutschka, eine junge Frau von 20 Jahren, sehr klein nur, 1,58 Meter groß, braun-schwarzes, lockiges Haar. Sie fällt Otto auf mit ihren ganz dunklen Augen, deshalb von Freunden auch liebevoll Kirschauge genannt. Von den Jahren des Hungers geprägt, aber immer aktiv und politisch interessiert. Zu Hause bleiben, Kinder haben, das wollte Valentina nicht. Dafür war sie viel zu lebendig. Ganz zuerst gab es nur das Theater. Nach der Zeit der Revolution und des Bürgerkriegs nahmen die jungen Leute ihr Leben selbst in die Hand und waren offen für Neues. So auch Valentina, ihre fünf Brüder und deren Freunde und ihre Freundinnen. Das Kennenlernen dieser Tag sollte für beide, für ihr ganzes Leben entscheidend sein. Der Künstler hatte etwas Besonderes an sich. Er war ein Mensch, ehrlich, sauber. Die große Liebe war es wohl nicht, es war einfach Neugierde, schreibt Valentina Jahrzehnte später. Der Otto Nagel hatte die Begegnung mit dieser jungen, ungestümen Frau anscheinend einen bleibenden Eindruck hinterlassen.

Er fuhr ihr sogar nach Moskau hinterher, um sie zu suchen. Otto sprach nur wenige Worte Russisch. Valentina kannte vielleicht 10 deutsche Vokabeln. Die gemeinsame Sprache fehlte. Trotzdem verstanden sie sich vom ersten Augenblick an ausgezeichnet. Was erzählt er nur? Die junge Frau will es unbedingt wissen, versucht es mit einem Wörterbuch. Sagte er etwas, dauerte es gut 25 Minuten, bis Valentina es verstand. Otto, der Künstler mit großem Talent als Zeichner, erfand eine wunderbare Methode. Es war unser Esperanto, wie ich in Notizen meiner Großmutter lese. Zum Beispiel zeichnete er Valentina klein und mager, daneben sich ganz lang und schlank, dazu ein Kino, ein internationales Wort. Zum besseren Verstehen tippte er ihr an die Brust, zeigte auf sich und sagte, du, ich, Kino. Er ein Gottloser, ein Kommunist und dazu noch ein Deutscher. Sie eine junge Schauspielerin auf dem Weg zum Erfolg, russisch-orthodox erzogen. Otto Nagel, Anfang 30, aus dem Weddinger Arbeitermilieu, erlebte die Industrialisierung, den Ersten Weltkrieg, das Ende des Kaiserreichs, die Weimarer Republik, 1924 nun seine erste Reise in die Sowjetunion. Otto war vom Leben im Berliner Wedding gezeichnet, kaufte sich seine Bücher in der Brockensammlung für 5 Pfennige. Mit 14 Jahren verließ er die Schule, verdammt für die Familie Geld zu verdienen. Der Vater Karl Nagel, Kommodentischler, mit einer kleinen Werkstatt in der elterlichen Wohnung in der Reinickendorfer Straße 67. Die Mutter Emma, geborene Baschin, stammt aus einer hungernden Familie. Otto Nagel, geboren 1894, als jüngster von 5 Jungs. Erst Arbeiterstreik, dann auf der Straße. Der Kommunist Nagel wird den Weg als freier Künstler. Seine Kunst soll, wenn nötig, anklagen, aufrufen und auch begeistern. Er, der den Alltag der Arbeiter am eigenen Leibe gespürt hatte. Nagel zeichnet und malt diese seine Wirklichkeit. Ein Autodidakt, der sich allmählich zum Künstler emporarbeitet. Käthe Kollwitz und Heinrich Zille findet er Gleichgesinnte. Nagel malt das Schicksal, die Kraft und die Hoffnung des Proletariats in großformatigen Bildern. Er hat Bilder, bei deren Anblick man vor Schmerz laut aufschreien könnte. So die Zeitung Rote Fahne. Hier in der Sowjetunion entstehen wenige Bilder. Sowjetische Genossen schenken ihm grobe Sackleinwand. Erstmals malt Otto Nagel auf Leinen. Die Palette farbintensiv, gelb, grün, blau und rot, hell und leuchtend. Valentina Nikitina lebte im jungen Staat Sowjetunion, nach Revolution und Bürgerkrieg. Von ihrer Straße bis zum Winterpalais Blut und Kämpfe. Oktoberrevolution, Loschka, ihr Bruder und Valentina, gekleidet wie ein Junge, immer unterwegs. In großen Kesseln kochten die Soldaten Kascha, Buchweizengrütze oder Chi, Kohlsuppe, Hunger. Das Essen geteilt mit ihnen. Für Valentina brach eine neue Zeit an. Aber sie war soweit, vieles zu begreifen und zu verstehen. Wir waren wie aufgezogen, aber niemand hatte uns gesagt, du musst das so machen. Ganz alleine mussten wir es wissen. Ja, es waren Jahre, die nicht einfach waren, höre ich später meine Großmutter sagen. In dieser unruhigen Zeit nutzt Valentina die Chance und geht nach einer kurzen Ausbildung als Sängerin und Schauspielerin ans Theater. Es galt, das Neue zu verkünden. Ihr 2 Jahre älterer Bruder Loschka wollte an der Front für eine neue Zeit kämpfen. Aufgewachsen ohne Vater war dessen Bibliothek für Valentina und Loschka ein Wegweiser ins Leben. Englische, französische und italienische Literatur, aber auch deutsche Bücher. Zu Hause Musik, Klavier, Gitarre, Balalaika. Unvergessliche Kindheit. Jedes Jahr verbrachte die Familie den Sommer in der Finanskaya-Datscha bei Vyborg. Heute etwa 2 Autostunden von Petersburg entfernt am finnischen Meerbusen. Aber auch das war Kindheit. Russisch-japanischer Krieg. Erschießungen, Verhaftungen als Folgen der ersten Revolution. Valentina ging auf das Gymnasium und hatte dann noch Unterricht in Gesang, Tanz und Schauspiel. Später nach der Revolution war Bildung nur für den, der nebenbei noch arbeitete, Subotniki, möglich. Lenin hatte gesagt, wer nicht arbeitet, darf auch nicht essen. In der Küche einer Kaserne arbeitete Valentina nun mit gut 20 anderen Jungen und Mädchen eine Schule für das Leben. Die junge Frau hatte sehr schwere Jahre hinter sich. Diese Zeit brachte ihr die so geliebte Heimat noch näher. Valentina lernte ihr ganzes Leben und war sehr ehrgeizig, weil sie etwas erreichen wollte. Die beiden finden sich nach dem ersten Treffen in der Ausstellung auf dem Bankett mit Anatoli Lunatscharsky wieder. Otto Nagel, der Deutsche. Während und auch nach dem Ersten Weltkrieg hatte Valentina von diesem Land gehört. Nur wenig Gutes. Aber auch der sowjetische Mensch

0: trotz des vorangegangenen grausamen Krieges zum ersten Mal deutsche Freundschaft. Otto und Valentina Nagel gehen wenige Wochen nach ihrem Kennenlernen gemeinsam nach Deutschland. Für ihn seine treue Weggefährtin, ein Leben lang. Für sie vermutlich ein Weg, mit der Flucht alles hinter sich zu lassen. Nicht jedes junge Mädchen konnte aus dem Land ausreisen. Das erzählten sich die Leute. Auch für Valentina war es nicht einfach. Sie hatte die Schule gerade beendet. Die Zukunft lag vor ihr. Aber hatte sie mit Otto Nagel eine Chance auf ein anderes, vielleicht besseres Leben? Diese und noch viele andere Geschichten aus dem Leben meiner Großeltern finden sich in diesem Buch. Viel Spaß beim Lesen. Oder viel Freude. Spaß ist es doch eigentlich nicht, nee.
1: Ja?
0: Spaß ist es doch eigentlich nicht. Freude.
1: Spaß kann man immer haben.
0: Ja.
1: Darf ich was?

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Im Mayen ist's lieblich und schön, da finden sich viel Kurzweil und Wonn. Frau Nachtigall singet, die Lerche sich schwinget, über Berg und über Tal. Mit diesen schönen Worten aus der Sammlung des Knaben Wunderhorn starten wir in eine neue Sendung. Herzlich willkommen zu Kultur im DTV. Ein Licht- und Lesehäuschen mit einer Freihandbibliothek soll das Tunnelhäuschen in Stendal zukünftig sein. So ein Ort der Begegnung braucht Förderer. Die Deutsche Stiftung Denkmalschutz unterstützt das Projekt mit 10.000 Euro. Das dank zahlreicher Spenden sowie der Erträge der Lotterie Glücksspirale. Mit dem Geld lassen sich die kunstvoll gestalteten Fenster restaurieren. Das Fachwerkhaus aus dem Jahr 1912 hat ein mit Biberschwanzziegeln gedecktes Walmdach und gehört zum Bahnhofsvorplatz in Stendal. Das Häuschen war der stadtseitige Eingang zum Fußgängertunnel, der den Stadtteil Röxe mit der Kernstadt verband. Mit dem Ende des Tunnels 2021/22 sollte auch das Schachthäuschen abgerissen werden, was eine Bürgerinitiative verhinderte. Seit 2023 engagiert sich der Tunnelhäuschenverein für die denkmalgerechte Sanierung. Zum 23. Sachsen-Anhalt-Tag 2024 hatten die Akteure das Haus als Kunstobjekt gestaltet. Weitere Informationen gibt es auf der Website vom Verein unter tunnelhäuschen-stendal.de.

Damit es Frieden in der Welt gibt, müssen die Völker in Frieden leben. Damit es Frieden zwischen den Völkern gibt, dürfen sich die Städte nicht gegeneinander erheben. Damit es Frieden in den Städten gibt, müssen sich die Nachbarn verstehen. Damit es Frieden zwischen Nachbarn gibt, muss im eigenen Haus Frieden herrschen. Damit im Haus Frieden herrscht, muss man ihn im eigenen Herzen finden.

die Orthopädische Universitätsklinik unter Leitung von Professor Dr. Med. Christoph Lohmann behandelt regelmäßig Profi- und LeistungssportlerInnen. Aktuell hat das Ärzteteam die Handballerin Stella van Olfen, Tochter des ehemaligen Profi-Handballers Fabian van Olfen, erfolgreich operiert. Die junge Leistungssportlerin hatte sich vor etwa 2 Monaten beim Handballtraining das Knie verdreht. MRT-Aufnahmen bestätigten die Diagnose eines Kreuzbandrisses. Für eine weitere Karriere im Leistungssport entschieden sich die Ärzte für eine Kreuzbandersatzplastik. Die Operation ist gut verlaufen, jetzt folgen Heilung und Rehabilitation. Nach einer Kreuzbandersatzplastik können SportlerInnen erst nach etwa 6 Monaten in den Leistungssport zurückkehren. BürgerInnen sowie Gäste der Landeshauptstadt Magdeburg profitieren künftig von weiteren kostenlosen Trinkwasserspendern am Breiten Weg. Eine Zapfsäule steht an der Kreuzung zur Ernst-Reuter-Allee neben dem MVB-Pavillon. Sponsor ist die Sparkasse Magdeburg. Ein weiterer Trinkwasserspender ist seit dem 18. Mai an der Kreuzung Steinerner Tischstraße zu finden. Sponsor ist die WoBo. Bereits seit Anfang Mai 2025 gibt es an der Leiterstraße gegenüber dem 100-Wasserhaus einen Trinkwasserspender, gesponsert von der Firma Getec. Die SWM richtet die Wasserentnahmestellen ein und bewirtschaftet diese. Dazu gehört auch die Reinhaltung sowie die saisonale In- und Außerbetriebnahme. Die Kosten für die Errichtung sowie die Bewirtschaftung für die derzeitigen 3 Standorte von rund 100.000 Euro tragen die Sponsoren. Die Trinkwasserspender sind aufgrund des Frostschutzes saisonal von März bis einschließlich Oktober in Betrieb. Das städtische Gesundheitsamt überwacht die Wasserqualität regelmäßig. Als nächste Standorte sind bereits das Schleinufer am Fischspringbrunnen sowie der Schellheimer Platz in Stadtfeld-Ost geplant. Die Auswahlverfahren weiterer Standorte erfolgen über das städtische Bürgerbeteiligungsportal. Aufgrund einer neuen EU-Richtlinie gab es 2023 eine Anpassung des Wasserhaushaltsgesetzes. Kommunen sind nunmehr verpflichtet, Trinkwasser aus dem Leitungsnetz an öffentlichen Orten durch Innen- und Außenanlagen bereitzustellen. Das im Sinne der Daseinsvorsorge und als ein wichtiger Bestandteil kommunaler Hitzeaktionspläne. Am 9. Mai 2026, dem Tag der Städtebauförderung, hat Oberbürgermeisterin Simone Borris den neu gestalteten Nikolaiplatz in Neu-Neustadt offiziell an die Bevölkerung übergeben. Vor Ort waren zudem die Bundesministerin für Wohnen, Stadtentwicklung und Bauwesen, Verena Huberts, und die Landesministerin für Infrastruktur und Digitales, Dr. Lydia Hüskens. Die Planung des Platzes erfolgte mit breiter öffentlicher Beteiligung, um die vielfältigen Bedürfnisse der Anwohner einzubeziehen. Mit dem Erhalt des Altbaumbestandes und um die Pkw-Stellplätze und den im Jahr 2023 eingeweihten Wasserspielen ist es genauso ein Ort zum Erholen. Der Blick auf die Schinkelkirche St. Nikolai ist freigestellt und der Platz zur Lübecker Straße hin geöffnet. Zudem ist es ein Marktplatz und bietet Fläche für Veranstaltungen. So wurde eine Weihnachtsbaumhülse in der Planung berücksichtigt. Oberbürgermeisterin Simone Borris zeigte sich erfreut, dass der Nikolaiplatz zukünftig den Stadtteil bereichert. Der Platz hat eine besondere Stellung in Magdeburg, denn er ist das Zentrum und damit das Herz des Stadtteils Neustadt, so Borris. Bund, Land und Stadt haben rund 4,6 Millionen Euro in die Modernisierung des Nikolaiplatzes investiert. Im Rahmen der Städtebauförderung erhielt das Projekt 1,3 Millionen Euro Fördermittel aus den Programmen Aktive Stadt- und Ortszeitzentren und Soziale Stadt. Im Zuge der napoleonischen Gründung der Neustadt entstand der Nikolaiplatz ab dem Jahr 1812. Die von Karl Friedrich Schinkel erbaute Kirche St. Nikolai, geweiht 1824, ist das bedeutendste klassizistische Bauwerk von Magdeburg. Der Platz und die angrenzenden Gebäude durchlebten bis heute eine wechselvolle Geschichte, was gut sichtbar ist. Im Rahmen des Bürgerfestes erhielt die Sozialeinrichtung Kinder- und Jugendhaus Knast für den geplanten Erweiterungsbau einen symbolischen Förderscheck in Höhe von 570.000 Euro. Das in unmittelbarer Nähe am Moritzplatz befindliche Angebot der offenen Jugendarbeit besuchen täglich 60 bis 100 Kinder und Jugendliche. Träger ist der Evangelische Kirchenkreis Magdeburg.
Zum 15-jährigen Jubiläum der Partnerschaft mit der Stadt Le Havre begrüße Oberbürgermeisterin Simone Boris Anfang Mai 2026 42 Gäste aus der französischen Stadt. Die Partnerschaft lebt von den engen Verbindungen, den vielen Kontakten und dem kulturellen Austausch durch die BürgerInnen, so die Oberbürgermeisterin. Ein Höhepunkt war die Taufe einer Flexity-Straßenbahn auf den Namen Le Havre. Die Gäste erhielten eine exklusive Fahrt von der Hartstraße zum Domplatz. Die moderne Bahn steht für komfortable, barrierefreie und leistungsfähige Mobilität, gefertigt im sächsischen Werk Bautzen des französischen Konzerns Alstom. MVB-Geschäftsführerin Birgit Münster-Rendel betonte, die Straßenbahn stehe für die enge Verbindung zwischen unseren Städten und Ländern und ist fortan täglich mit dem Namenszug und dem Stadtwappen Le Havres unterwegs. Zu den Gästen aus Le Havre gehörten auch SchülerInnen, die eine Partnerschaft mit der Magdeburger IGS Regine Hildebrand pflegen. Zu den bisherigen Höhepunkten der Partnerschaft gehören unter anderem die Magdeburger Städtepartnerschaftskongresse 2011 und 2018 sowie das Treffen von Vertretenden der Universitäten beider Städte und der Hochschule Magdeburg-Stendal, aber auch die kulturelle Zusammenarbeit unter anderem zwischen Chören.

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1: Die Stube ist das Herzstück des Lutherhauses in Wittenberg. Hier war Martin Luther mit seiner Familie zu Hause. Hier führte der Reformator seine berühmten Tischgespräche. Derzeit ist das Museum nicht zugänglich, weil es energetisch saniert wird. Die Lutherstube lässt sich seit kurzem digital mit einer 3D-Panorama-App erkunden. Zu erreichen unter www.luthermuseen.de/zuhause. Sachsen-Anhalts Kulturminister Rainer Rubra betonte, die Lutherstube ist ein Ort mit großer Geschichte. Gemeinsam haben das Land Sachsen-Anhalt und die Stiftung Luther-Gedenkstätten das Ziel, dass auch zukünftige Generationen Einblicke in das Zimmer des Reformators erhalten. Hinter 11 Punkten verbergen sich Fotoalben, Filme und Texte über die Geschichte und das Inventar. Im Hof vom Lutherhaus weist ein Banner mit einem QR-Code auf die App hin. Das Land Sachsen-Anhalt hat das Projekt mit Fördermitteln unterstützt.

0: Thomas Müntzer und Martin Luther, zwei Charaktere der Reformation. Unbeirrbar im Glauben, doch so widersprüchlich. In diesem Film wollen wir versuchen, die Kontroverse zwischen Luther und Müntzer zu skizzieren. Müntzer wird in Stolberg im Harz um 1490 geboren. Hier residieren die Grafen zu Stolberg bereits seit dem 13. Jahrhundert. Die Stadt lebt vom Bergbau, das Handwerk blüht. Von dort geht er nach Quedlinburg, Aschersleben, Halle und später nach Leipzig. In dieser Zeit war es in Europa bereits sehr unruhig. Überall erhoben sich die Bauern gegen ihre Feudalherren. Der Hochadel war an einer Änderung der Lebensumstände der Bauern nicht interessiert, weil dadurch zwangsläufig eigene Privilegien und Vorteile eingeschränkt worden wären. Der niedere Adel ging dem Niedergang entgegen und hatte mit einem dramatischen Machtverlust zu kämpfen, was zu eigenen Aufständen führte. Der Versuch vieler niedriger Adliger, sich durch Raubrittertum über Wasser zu halten, ging größtenteils wiederum zu Lasten der Bauern. Der Klerus war genauso gegen jede Veränderung. Der Katholizismus in der damals bestehenden Form stellte die Kernsäule des Feudalismus dar. Die kirchlichen Einrichtungen waren in der Regel selbst feudal organisiert. Kaum ein Kloster existierte ohne zugehörige Dörfer. Die Kirche bezog ihre Einnahmen vorwiegend aus Spenden, Ablasshandel sowie dem Zehnten. Letzterer war auch für den Adel eine wichtige Finanzquelle. Die mittelalterliche Vorstellung der Ordnung, in der das Volk der weltlichen und geistlichen Obrigkeit bedingungslos Gehorsam leisten muss, wird aufgebrochen und durch eine neuzeitliche Auffassung ersetzt, in der den Menschen ein Widerstandsrecht gegeben wird, das sie bevollmächtigt, gegen Repressalien und erkennbare Missstände vorzugehen. Im Jahr 1523 kam Müntzer nach Altstädt, eine kleine Ackerbürgerstadt im Südharz. Diese war den neuen Ideen gegenüber aufgeschlossen. Heute befindet sich im Schloss Altstädt eine Dauerausstellung, die sehr detailliert das Wirken Münzers nachzeichnet. Der Ort Altstädt war seinerzeit von Grafschaften umgeben, die die neuen Ideen ablehnten. Der Ausstellung sind zwei Elemente vorangestellt. Ein Kruzifix, das den Leidensweg Christi verdeutlicht. Münzer sah sich als Knecht Gottes. Elemente aus der Ausstellung zu Müntzer 1989 in der DDR, in der er als Sozialrevolutionär betrachtet wurde. Münzers Theologie: Im Herzen muss der Glaube wurzeln und den ganzen Menschen verändern. Der Heilige Geist spielt eine größere Rolle als die Heilige Schrift. Ein die Bibel und die Philosophie umspannendes dogmatisches System interessierte ihn nicht. Luther allerdings war der Auffassung, dass nur die Bibel allein genüge. In Altstädt machte sich Münzer unverzüglich an die Reform des Gottesdienstes. Als erster Reformator überhaupt hielt er einen Gottesdienst komplett in deutscher Sprache. Luther dagegen hielt erst 1525 in Wittenberg die erste Messe in deutscher Sprache. Münzer sprach sich los von der im Hochmittelalter eingebürgerten Praxis, mit dem Rücken zur Gemeinde zu stehen. Er knüpfte so an die frühchristlichen Traditionen an. Um den Gläubigen die Grundsäulen des Glaubens tagtäglich vor Augen zu halten, hing er vier Lehrtafeln in die Kirche. Das nikänische Glaubensbekenntnis, den Psalm 43 als Eingangsgebet, das Vaterunser und das Benediktus. Münzers Gottesdienstreform war erfolgreich. Die Gottesdienste waren sehr beliebt. Große Menschenmengen kamen nach Altstädt, um Münzer zu hören. Bis zu 6000 Menschen sollen es gewesen sein. Für die antireformatorischen Obrigkeiten stellte sich die Entwicklung als äußerst beunruhigend dar. Die Fürstenpredigt, Münzers wichtigstes Werk. Darin prangerte er die Willkür der weltlichen und geistlichen Obrigkeit und deren mangelnde Reformtätigkeit an. Die Fürsten wurden dazu aufgefordert, mit gutem Beispiel voranzugehen und mit Münzer den gottgewollten Weg zur Erneuerung der Christenheit zu gehen. Sofern sie das jedoch nicht tun würden, so wäre ihr Machtanspruch verwirkt. Die Predigt markiert einen Umbruch in der Geistesgeschichte. Münzer erhebt das Volk vom einfachen Untertanen zu selbstbestimmenden Menschen. Luther reagierte mit der Schrift »Ein Brief an die Fürsten zu Sachsen« von dem aufrührischen Geist. In ihr wird Thomas Münzer als ein vom Satan gelenkter Prediger dargestellt, dessen Lehre verurteilt werden müsse. Immer mehr Flüchtlinge aus der altgläubigen Umgebung kamen nach Altstädt und suchten Schutz. Es wurde den Untertanen verboten, den Altstädter Gottesdienst zu besuchen. Diese wandten sich dann an Münster. Er teilte ihnen mit, dass sie dem herzoglichen Befehl nicht Folge leisten sollten, da sie sich sonst der Menschenfurcht anstelle der Gottesfurcht beugen würden. Sie sollten sich vom Wort Gottes und von rechten Predigern nicht abbringen lassen, sondern öffentlich kundtun, dass die Herren und Fürsten, wie sie jetzt sich stellen, keine Christen sind. Das war den Fürsten zu viel. Münzer floh ins thüringische Mühlhausen. In Mühlhausen erhielt die Familie Münzer ein großes Haus, direkt gegenüber der Marienkirche. Seit dem Beginn der Reformation ist diese evangelisch-lutherisch. Im kurz darauf folgenden Bauernkrieg diente die Kirche als Podium für die Reden Münzers. Heute finden hier nur noch selten Gottesdienste statt. Hauptsächlich wird die Kirche als Gedenkstätte für Thomas Münzer genutzt. Die Kornmarktkirche, eine der 12 mittelalterlichen Kirchbauten in Mühlhausen, einst Teil des Franziskanerklosters. Heute dient die Kirche als Bauernkriegsmuseum. In einer Dauerausstellung kann man die Ereignisse jener Zeit nachvollziehen. Die Kornmarktkirche war während des Bauernkrieges einer der Hauptorte des Geschehens in Mühlhausen. Hier sammelten sich die Aufständischen und hier gossen sie Geschütze für ihren Kampf. Es ist deutschlandweit die umfassendste Exposition zu diesem Thema. Martin Luther hat Großes geleistet und eine Reformation der bestehenden Kirche angestoßen. Erst dadurch kam es zu grundlegenden Veränderungen in Europa. Aber andere Reformatoren kritisierten ebenfalls bestehende Verhältnisse. Auch diese Menschen wollten eine neue Grundlage des Lebens schaffen. Die Sonderausstellung Luthers ungeliebte Brüder ergänzt die bestehende Dauerausstellung. Andreas Bodenstein von Karlstadt etwa, der Doktorvater Martin Luthers, predigte von Orlamünde aus gegen die Heiligenbilder in den Kirchen und Klöstern, was zum Bildersturm führte. Großen Einfluss hatte auch der Theologe und Reformator Jakob Strauß, der in Eisenach Zins und Wucher kritisierte und den Wucherstreit entfachte. In Mühlhausen beteiligten sich Heinrich Pfeiffer und Thomas Münzer erst an den innerstädtischen Aufständen, dann zogen sie mit dem plündernden Haufen ins Eichsfeld. Zusammen mit zahlreichen Anhängern marschierte Thomas Münzer schließlich nach Frankenhausen, um mit anderen Thüringern gegen die fürstlichen Heere zu kämpfen. Diese Sonderschau will die theologischen Mitstreiter der Reformation in den Mittelpunkt der Betrachtung rücken, die von der reinen lutherischen Lehre abwichen oder eigene reformatorische Ideen verfolgten. Im Landesarchiv in Magdeburg sticht eine Akte besonders hervor. Sie zeigt die politische Dimension des Bauernaufstandes in Mitteldeutschland. Im Zusammenhang mit dem Erfurter Aufstand findet sich eine umfangreiche Korrespondenz mit Kardinal Albrecht.
1: In dieser Akte geht es um den Aufstand der Bauern im Deutschen Reich, so lautet hier der Titel. Der Höhepunkt des Bauernkrieges 1525 ist der Beginn. In unserem Zusammenhang ist es das Wichtigste, dass hier über die Gefangennahme Thomas Münzers berichtet wird. Die Akte besteht hauptsächlich aus Korrespondenz Albrechts mit den verbündeten Fürsten. Es ist also ein natürlich gegen den Bauernaufstand gerichtete und plus minus katholische Koalition von Machthabern aus Mittel-, aber auch Südwestdeutschland. Es beginnt mit einem Schreiben des Bischofs von Straßburg, der Albrecht quasi als Stellvertreter in Mainz vertritt. Andere wichtige Korrespondenzpartner sind Albrechts Bruder Kasimir, Markgraf von Brandenburg und Georg von Sachsen. Es gibt eine kurze Anspielung sogar auf die Schlacht von Pavia, in der der französische König von Karl V. gefangen genommen worden ist, sodass man also die deutschland- und sogar europaweite Dimension dieser Konflikte aus dieser Akte erkennt.
0: Thomas Münzer blieb im Gedächtnis, weil er die Bauern in ihrem von christlichen Hoffnungen getragenen Aufstand gegen ihre Unterdrückung und Leibeigenschaft unterstützt hat, während Martin Luther sich auf die Seite der Fürsten stellte. Der Name Münzer erinnerte immer wieder an das soziale Gewissen von Kirche und Gesellschaft. In seiner Geburtsstadt Stolberg erinnert ein Denkmal an den vergessenen Reformator.

0: Zur Erweiterung der zentralen Notaufnahme erhält das Harzklinikum Dorothea Christiane Arxleben 6,3 Millionen Euro aus dem Corona-Sondervermögen vom Land Sachsen-Anhalt. Die herausfordernden Zeiten der Corona-Pandemie zeigten Defizite. Gesundheitsministerin Petra Grimm-Bende sagte, das Land und das Harzklinikum stärken mit der Investition gemeinsam den Infektionsschutz, um besser auf künftige Pandemien vorbereitet zu sein. Dabei geht es um separate Räume für infektiöse Patienten. Dr. Matthias Furth, Geschäftsführer des Harzklinikums, wies auf die teilweise dramatischen Verhältnisse in der Notaufnahme hin. Engagierte Teams behandelten notgedrungen PatientInnen zeitweise auf dem Flur, so Furth. Das Harzklinikum ist eines der größten kommunalen Krankenhäuser des Landes und versorgt jährlich rund 100.000 Patientenfälle, darunter etwa 30.000 stationäre und 70.000 ambulante Fälle. Von den stationären PatientInnen kommen rund 54% über die Notaufnahmen ins Harzklinikum. An den Standorten Quedlinburg, Wernigerode und Blankenburg arbeiten rund 2.400 MitarbeiterInnen. Darunter etwa 300 ÄrztInnen, von denen 25% einen internationalen Hintergrund haben, sowie 860 Pflegefachkräfte.
1: Die Kunstinstallation Justitia der Künstlerin Lucia Werner befindet sich jetzt im Ministerium für Justiz und Verbraucherschutz Sachsen-Anhalt. 2024 und 2025 entstanden diese Figuren. Sie zeigen verschiedene Formen der Justitia und greifen historische Vorstellungen von Gerechtigkeit auf. Grundlage sind Forderungen aus dem Bauernkrieg nach einer Rechtsprechung nach der Sache und nicht nach Gunst. Werner variiert die klassische Justiz-Ikonografie in mehreren Figuren, mit Waage, ohne Schwert, suchend oder hinterfragend, und ergänzen sie durch symbolische Elemente wie Schreine und eine 2 Meter große farbige Palme. Das Werk aus Ton und Holz war Teil des Kunstparcours Glühende Horizonte der Kunststiftung Sachsen-Anhalt und Teil der Landesausstellung Gerechtigkeit 1525. In Altstädt stand es auf einer Verkehrsinsel und erreichte dort rund 30.000 Menschen. Anwesend bei der Übergabe im Magdeburger Ministerium waren unter anderem Ministerin Franziska Weidinger, Kunststiftungsdirektorin Manon Bosian, die Künstlerin selbst sowie Altstädts Bürgermeister Daniel Kirchner.
2: Ich möchte Ihnen kurz Lucia Werner vorstellen. Sie ist 1984 in Nürnberg geboren, hat dann nach vielen Jahren natürlich eine Ausbildung als Holzschnitzerin gemacht und kam 2006 an die Burg Giebichenstein, wo sie bis 2012 bei Professor Almkasten Malerei und Grafik studiert hat. Interessanterweise ist sie dann wieder zur Schnitzerei zurückgekommen, hatte große Aufträge vom Deutschen Bundestag, war unsere hochgeschätzte Heimatstipendiatin in Bernburg.
0: Das neue Zentrum für Hirngesundheit der Universitätsklinik Magdeburg widmet sich einem breiten Spektrum neurologischer und psychiatrischer Erkrankungen. Zur feierlichen Auftaktveranstaltung betonte Prof. Dr. Hans-Jochen Heinze, ärztlicher Direktor des Universitätsklinikums, dass das Zentrum Prävention, Diagnostik, Therapie und Nachsorge konsequent zusammenführt. Zitat: Wir wollen die zentralen Fähigkeiten des Gehirns über die gesamte Lebensspanne stärken und erhalten. Wissenschaftsminister Willingmann unterstrich, das neue Zentrum für Hirngesundheit zeige, was moderne Universitätsmedizin leisten kann. Zitat: Medizinische Exzellenz und gesellschaftlicher Nutzen gehen hier Hand in Hand. Das Zentrum will unter anderem PatientInnen in kombinierten Hirngesundheits- und Gedächtnissprechstunden optional betreuen. Das Zentrum will unter anderem PatientInnen in kombinierten Hirngesundheits- und Gedächtnissprechstunden optimal betreuen. Als Beispiel ist die Alzheimer-Erkrankung zu nennen. Der Krankheitsverlauf verlangsamt sich, wenn neue Antikörpertherapien möglichst früh eingesetzt werden. Mit digitalen Selbsttests und Blutanalysen ist eine immer frühere Diagnose möglich. Zur Wahl des Landtages in Sachsen-Anhalt am 6. September 2026 hat die AfD ein Programm verabschiedet. Für den Fall einer Regierungsübernahme will die Partei eine, Zitat, neue patriotische Kulturpolitik, Zitat Ende. Die Kulturinstitutionen sehen darin den Versuch, historisches Erinnern, Kunst und kulturelle Vielfalt an nationalistischen Leitbildern und Identitätsvorgaben auszurichten. Das von der AfD verabschiedete sogenannte Regierungsprogramm verschiebt den Kulturbegriff grundlegend. Kultur wird nicht mehr als offener, pluraler Raum verstanden, sondern verengt sich deutlich. Kultur soll Ausdruck einer, Zitat, ethnisch homogenen Volksgemeinschaft sein, Zitat Ende. Ziel solle es sein, deren, Zitat, Identitätsstörung durch eine selbstbewusste deutsche Identität, Zitat Ende, zu überwinden. Die Kulturinstitutionen mahnen. In dieser Ausrichtung treten Elemente einer völkisch-nationalistischen Kulturauffassung deutlich hervor. Die kulturpolitischen Aussagen des Programms betreffen auch zentrale Felder wie Bildungs-, Wissenschafts-, Integrations- und Religionspolitik, was zu verurteilen ist. Nach dem Programm der AfD ist die bestehende Erinnerungskultur eine, Zitat, Verewigung eines Schuldkomplexes, Zitat Ende. Und die bestehende Erinnerungskultur habe, Zitat, Möglichkeiten einer stabilen nationalen Identitätsbildung verbaut, Zitat Ende. Das Programm fordert eine stärkere Fokussierung auf die, Zitat, guten Seiten der deutschen Geschichte, Zitat Ende. Die Kulturinstitutionen mahnen, dass sich damit die differenzierte, auf wissenschaftlichen Erkenntnissen beruhende Erinnerungskultur hin zu einer selektiven Geschichtsdarstellung, in der die deutsche NS-Vergangenheit systematisch geschönt wird, verschiebt. Am 16. April 2026 veröffentlichen zunächst 27 Kulturinstitutionen aus Sachsen-Anhalt den Appell. Staats- und Kulturminister Rainer Rober begrüßte die gemeinsame Stellungnahme und betonte, Kulturpolitik darf niemals darauf ausgerichtet sein, Inhalte vorzuschreiben oder künstlerische Ausdrucksformen ideologisch zu begrenzen. Das Deutsche Zentrum Kulturgutverlust in Magdeburg stellte sich mit einem eigenen Statement am 21. April 2026 hinter die Initiative. Zitat: Die im Regierungsprogramm der AfD Sachsen-Anhalt formulierten Aussagen richten sich gegen die Arbeit des Zentrums, aber auch gegen die Provenienzforschung in Deutschland insgesamt und treffen damit vor allem die Opfer von Verfolgung und Vernichtung im Nationalsozialismus, von Enteignungen in der sowjetischen Besatzungszone und der DDR sowie von Gewalt und Unrecht in kolonialen Kontexten. Wir schließen uns daher der Stellungnahme der Kultureinrichtungen in unserem Sitzland an. Zitat Ende. Insgesamt versammeln sich Stand 28. April 2026 67 Institutionen des sachsen-anhaltischen Kulturbetriebs hinter den folgenden Appell. Zitat: Kulturpolitik darf nicht zur nationalistischen Instrumentalisierung von Geschichte und Kultur missbraucht werden. Die Freiheit der Kunst, die Vielfalt kultureller Ausdrucksformen und eine an demokratischen Werten orientierte Erinnerungskultur bleiben unverzichtbar. Ihre entschlossene Wahrung sichert nicht nur die vitale und vielfältige Kulturlandschaft in Sachsen-Anhalt, sondern stärkt zugleich gesellschaftlichen Zusammenhalt, Pluralität sowie die Grundlagen unseres demokratischen Gemeinwesens. Zitat Ende.

Am Samstag, den 16. Mai 2026, gegen 2 Uhr, kam es in der Dienhardtstraße zu einer Brandstiftung am Gebäude 18 der Otto-von-Guericke-Universität. Sicherheitsmitarbeiter entdeckten einen Brand an der Eingangstür und konnten ihn löschen, ehe er auf das gesamte Gebäude überging. Nach ersten Schätzungen entstand ein Sachschaden im unteren vierstelligen Bereich. Das Polizeirevier Magdeburg sucht zur weiteren Aufklärung des Sachverhalts nach Zeugen und nimmt unter dem Stichwort Brandstiftung Universität sachdienliche Hinweise zur Tat oder tatverdächtigen Personen unter 0391 546 3295 entgegen. Am Dienstag, den 12. Mai 2026, informierte die Notfallleitstelle der Bahn um 8.52 Uhr die Bundespolizeiinspektion Magdeburg über einen Oberleitungsschaden auf der Bahnstrecke zwischen Roßlau und Lutherstadt-Wittenberg. Ein Güterzug war mit der Oberleitung kollidiert, eine sofortige Gleissperrung erfolgte. Eine Streife des Bundespolizeireviers Dessau ermittelte, dass ein Bagger bei Bauarbeiten ein Tragseil an der Oberleitung beschädigt hatte. Die Kollision mit einem herannahenden Güterzug ließ sich aufgrund der kurzen Zeit, trotz eingeleiteter Schnellbremsung, nicht verhindern. Die Frontscheibe sowie der Stromabnehmer des Zugs war beschädigt. Es gab keine verletzten Personen. Der Bagger blieb unbeschädigt. Es ergaben sich bei 27 Zügen insgesamt 1340 Minuten Verspätung. Die Bundespolizei leitete ein Ermittlungsverfahren wegen gefährlichen Eingriffs in den Bahnverkehr ein. Am Sonntag, den 17. Mai 2026, verfolgten knapp 28.900 Zuschauer im Stadion die Partie zwischen dem 1. FC Magdeburg und dem 1. FC Kaiserslautern. Im Einsatz waren mehrere hundert BeamtInnen aus Sachsen-Anhalt, Brandenburg und der Bundespolizei. Vor dem Spiel gab es einen Fanmarsch, wobei unter anderem Sachbeschädigungen durch Graffiti sowie das Abbrennen pyrotechnischer Erzeugnisse zu verzeichnen waren. Die Polizei hat entsprechende Ermittlungsverfahren eingeleitet. Am Sonntag, den 17. Mai 2026, wurde die Polizei über eine leblose männliche Person in einer Wohnung in der Liebermannstraße informiert. Die Auffindesituation deutete auf einen unnatürlichen Tod eines 74-jährigen Mannes hin. Im Zuge der weiteren Ermittlungen verdichteten sich die Hinweise darauf, dass der deutsche Mann

gewaltsam in eine Wohnung in der Klosterbergestraße ein. Die Wohnungstür wurde anscheinend mit körperlicher Gewalt aufgebrochen. Im Objekt durchsuchten die Täter sehr rücksichtslos sämtliche Räume sowie Schubladen und Schränke. Neben Teilen der Inneneinrichtung beschädigten die Täter einen Fernseher sowie eine Gitarre. Bei dem Einbruch entwendeten die Täter lediglich ein Tablet und flüchteten in unbekannte Richtungen. Die Magdeburger Polizei hat ein entsprechendes Ermittlungsverfahren eingeleitet. Am Sonntagmorgen, den 17. Mai 2026, gegen 4.50 Uhr, wurden die Magdeburger Feuerwehr sowie die Magdeburger Polizei zu einem Brand eines Pkw alarmiert. In der großen Diesdorfer Straße im Bereich des Westfriedhofs stand beim Eintreffen der Feuerwehr sowie der Polizei ein Opel bereits im Vollbrand und war komplett zerstört. An einem nahegelegenen Gebäude der Friedhofsverwaltung entstanden durch den Brand des Pkw sichtbare Hitzeschäden. Zum jetzigen Zeitpunkt schließt die Polizei einen technischen Defekt als Brandursache eher aus. Die Beamten sicherten Spuren und leiteten ihre Ermittlungen ein.

0: Rilke, Begegnung in der Kastanienallee. Ihm ward des Eingangs grüne Dunkelheit, kühl wie ein Seidenmantel umgeben, den er noch nahm und ordnete, als eben am anderen transparenten Ende weit, aus grüner Sonne wie aus grünen Scheiben, weiß eine einzelne Gestalt aufleuchtete, um lange fern zu bleiben und schließlich von den Lichtern niedertreiben, bei jedem Schritte über Wald. Ein helles Wechseln auf sich herzutragen, das scheu im Blond nach hinten lief. Aber auf einmal war der Schatten tief und nahe Augenlagen aufgeschlagen. In einem neuen, deutlichen Gesicht, das wie in einem Bildnis verweilte. In dem Moment, da man sich wieder teilte. Es war immer und dann war es nicht.
1: Das Landesverwaltungsamt Sachsen-Anhalt unterstützt auch 2026, dass bedeutende Kulturdenkmale im Land erhalten bleiben. Für die Sanierung der historischen Rühlmann-Orgel in der Kirche St. Gertrauden im Magdeburger Stadtteil Buckow gibt es Fördermittel in Höhe von 65.000 Euro. Das Gotteshaus ist eng mit Buckow als einem traditionsreichen Handwerker- und Industriestandort verbunden. Die Schutzpatronin der Kirche, die heilige Gertrud, galt als Schutzheilige der Weber. Der Sakralbau entstand im 19. Jahrhundert und verbindet architektonische Elemente der Gotik und Romanik. Die Orgel stammt aus der Werkstatt von Wilhelm Rühlmann 1842 bis 1922. Die Familie Rühlmann schuf über mehrere Generationen hinweg mehr als 400 Orgeln. Die romantischen Instrumente des 19. und frühen 20. Jahrhunderts zeichnen sich durch einen besonders differenzierten orchestralen Klang aus. Die Sanierung kostet insgesamt 151.700 Euro, finanziert durch Landesmittel, Eigenmittel sowie Drittmittel wie von der Stiftung Orgelklang, die das Projekt mit 5.000 Euro unterstützt. Das Landesverwaltungsamt betont, historische Orgeln seien einzigartige Gesamtkunstwerke aus Technik, Handwerk und Musik. Ihre Bewahrung ist von großer kultureller Bedeutung. Laut der Stiftung Orgelklang soll das ursprünglich spätromantische Instrument seinen originalen Klang zurückgehalten. Geplant ist zudem, dass es mit der sanierten Orgel mehr Konzerte gibt. Mehr Infos gibt es unter www.stiftung-orgelklang.de.

Die Leitungsarbeiten in der Ballenstädter Straße sind beendet. Die Sperrung und die Umleitung ist aufgehoben. In der Brennecke Straße dauern die Kanalreparaturen der SWM an der Auffahrt zum Magdeburger Ring in Richtung Halberstadt länger als geplant. Der Kfz-Verkehr wird voraussichtlich noch bis zum 22. Mai über die Anschlussstelle Fermersleber Weg und zurück umgeleitet. Seit dem 18. Mai bis voraussichtlich 24. Juli ist die Berliner Chaussee stadteinwärts zwischen Georg-Heidler-Straße und südlicher Herrenkrogstraße gesperrt. Wegen Leitungsarbeiten der SWM wird der Kfz-Verkehr über die Bundesstraße 1 umgeleitet. Seit dem 18. Mai bis 2. Oktober sind in der Bergstraße abschnittsweise Einbahnstraßenregelungen wegen Leitungsarbeiten der SWM erforderlich. Der Kfz-Verkehr in Richtung Halberstädter Straße wird über den Kroatenweg umgeleitet. Der Anschluss der Braunlager Straße an die Halberstädter Straße ist wegen der Bauarbeiten seit dem 18. bis 30. Mai voll gesperrt. Umleitungen sind über die Brennecke Straße ausgeschildert. Die parallel zum Nordabschnitt des breiten Weges verlaufende Straße zwischen Krökentor und Julius-Bremer-Straße ist seit dem 18. Mai bis 13. November abschnittsweise voll gesperrt. Hier sind ebenfalls Bauarbeiten der SWM erforderlich. Die Umleitung des Kfz-Verkehrs erfolgt über die Erzberger Straße. Weitere Verkehrseinschränkungen sind auf der Baustellenkarte unter www.moffi.de und www.magdeburg.de dargestellt. Aus dem Buch Die besten deutschen Geschichten und Gedichte, ausgewählt von Marcel Reich-Ranitzky. Josef von Eichendorff, Mondnacht. Es war, als hätte der Himmel die Erde still geküsst, dass sie im Blütenschimmer von ihm nun träumen müsst. Die Luft ging durch die Felder, die Ähren wogen sacht, es rauschen leis die Wälder, so sternklar war die Nacht. Und meine Seele spannte weit ihre Flügel aus, flog durch die stillen Lande, als flöge sie nach Haus. Das aus ESF-Plus-Mitteln finanzierte Programm Empowerment für Eltern startet in eine neue Antragsrunde. Das Programm zielt darauf ab, bis 2028 insgesamt rund 140 zusätzliche pädagogische Fachkräfte in Sachsen-Anhalts Kitas zu fördern. Das Personal unterstützt die ErzieherInnen gezielt bei der Elternarbeit. Das Programm leistet damit einen wichtigen Beitrag, um Kinderarmut zu bekämpfen und trägt zur Förderung gleicher Bildungschancen von Anfang an bei, wie Ministerin Petra Grimbende betont. Das Programm Empowerment für Eltern hat folgende Schwerpunkte. Elternarbeit stärken. Pädagogische Fachkräfte unterstützen benachteiligte oder von sozialer Ausgrenzung bedrohte Eltern. Kinder fördern. Das Personal begleitet Kinder zusammen mit den Eltern auf dem Weg von der Kita zur Schule. Das bildet die Grundlage für spätere Bildungserfolge und ein gesundes Aufwachsen. Und drittens geht es darum, das Personal in Kindertageseinrichtungen zu entlasten, damit die ErzieherInnen sich stärker auf die

0: In der Magdeburger Innenstadt haben Sachsen-Anhalts Innenministerin Dr. Tamara Zieschang und Landesfinanzminister Michael Richter das umfassend sanierte Gebäude Haus 4 offiziell an die Polizeiinspektion Zentrale Dienste übergeben.
1: 1, 2, 3.
2: Ich bin seinerzeit als junger Polizeirat. Das Jung bezieht sich nicht auf mein Alter, sondern damals eben auf mein gerade Jung. Erworbenes Amt als Kommissariatsleiter Südost war ich immer hier in Haus 4. Hier war das Sitz des Polizeireviers und ich musste immer zu Besprechungen. Und dann ging man natürlich durch das Haus und traf da auch Leute auf Leute, die aus heutiger Sicht würde man sagen, jetzt schon in Pension, aber damals auch schon Legenden waren. Und das macht deutlich, dass ein Haus natürlich nur Steine sind, aber es lebt und es hat seinen Charakter durch die Menschen, die drin arbeiten.
3: Ich war damals sehr, sehr froh, dass man sich entschieden hat, hier wirklich hier die Sternstraße komplett weiterhin polizeilich zu nutzen. Nicht nur, weil es, glaube ich, städtebaulich am Ende dann auch sehr gelungen wird, sondern vor allem, weil damit eben auch die Landespolizei Präsenz in der Mitte der Stadt zeigt.
4: Wir befinden uns in der Tränenkaserne. Das ist ein Gebäude der Tränenkaserne. Und die ist gebaut worden von 1894 bis 1897. Und Bauherr bzw. derjenige, der es gemacht hat, war der preußische Baubeamte von Czyglinski. Und ich trage das deshalb vor, weil mich hat das sehr stark interessiert, was hat man denn damals aufgegeben. Und für die gesamte Tränenkaserne sind 560.456 Reichsmark damals aufgewendet worden. Und jetzt kommt's, dieses Gebäudehaus 4. Wir reden ja nicht gerne über Geld, aber man muss ab und zu trotzdem darüber reden, weil man muss es ja irgendwo auch herholen. Hat rund 30 Millionen gekostet. Wissen Sie, was es damals gekostet hat? Es war der größte Baukörper. Es hat nämlich gekostet 227.050 Reichsmark. So, zu 30 Millionen heute. Und nun kann man natürlich überlegen, 3 Jahre hat der gebraucht und wir haben für das Gebäude 6 Jahre gebraucht. War man früher schneller? Nein, ich glaube, man war nicht schneller. Man hatte weniger große Baumaßnahmen gehabt und außerdem, Tamara Zieschang hat es schon gesagt, hier ist sehr, sehr viel wirklich nicht umgebaut worden, sondern neu gebaut worden in einen Bestand hinein.
0: In den vergangenen Jahren wurde das Gebäude denkmalgerecht saniert. Es erfüllt alle Anforderungen an ein modernes Polizeidienstgebäude. Insgesamt finden hier künftig fast 100 Beschäftigte auf rund 3.100 Quadratmetern Hauptnutzfläche Platz. Büroflächen, Besprechungs-, Technik- und Lagerräume sowie Schulungsbereiche. Der Kampfmittelbeseitigungsdienst wird im Laufe des Jahres 2027 ebenfalls in das Gebäude einziehen. Die umfangreiche Sanierung sei eine wichtige Investition in die Zukunft und die Sicherheit unserer Bürger, so Innenministerin Dr. Tamara Zieschang. Die gesamte Baumaßnahme soll 2028 beendet sein.
5: Gottes Segen erfülle dieses Haus. Er gebe Kraft und Mut bei dem, was hier geplant entschieden und getan wird. Er gebe Verstehen und Aufmerksamkeit für das tägliche Arbeiten und Umgehen. Gottes Segen leuchte über den Menschen dieses Hauses. Gottes Segen leuchte über euch.

Robert Seitz, das Lied. Wir sitzen stumm und neigen das Gesicht. Die Falten unserer Hände sind geschlossen. Und

0: uferlos kommt purpurblaues Licht mit deinem Lied in unseren Traum geflossen. Wir atmen weit und neigen uns noch mehr. Wir können unser Selbst nicht mehr umschreiben. Es irrt davon und wandelt fremd einher und lässt sich tief von deinen Tönen treiben. Der Tag verglüht. Nun wagt nur noch die Pracht des blauen Lichts schwellender Gesänge. Und seltsam schreiten über Blütenhäuser, sternüberstrahlt, die Wunder dieser Nacht. Gut 11.700 Gäste besuchten am Sonntag, den 3. Mai 2026, den Deutschen Bundestag. Am Tag der Ein- und Ausblicke konnten Interessierte hinter die sonst verschlossenen Türen blicken. Das Motto: Politik zum Anfassen. Das auch für Kinder und Jugendliche. Unser Film fasst die Eindrücke zusammen.
1: Wer schon immer mal ins Marie-Elisabeth-Lüders-Haus, Paul-Löbe-Haus oder gar direkt in das Reichstagsgebäude schauen wollte, hat am Tag der Ein- und Ausblicke die Gelegenheit. Das Herz der Demokratie öffnet seine Pforten und zeigt den Bürgerinnen und Bürgern sein Innerstes. Eröffnet wird der Tag durch die Vizepräsidentin des Deutschen Bundestages, Andrea Lindholz.
2: Erstmal einen wunderschönen guten Morgen, liebe Gäste. Sie haben also ein Haus mit Geschichte und ein Haus voller Geschichten betreten. Eines, das Geschichte erlebt und geschrieben hat. Es war eine Geschichte des Scheiterns, eine Geschichte der Irrungen, des Hoffens, aber auch des Neubeginns. Umso schöner freue ich mich, wenn ich weiß, wie viele Bürgerinnen und Bürger heute noch im Bundestag unterwegs sind, wenn auch ganz viele Kinder und Jugendliche dabei sind. Und warum? Weil es die Jugend ist, die unsere Zukunft ist. Weil es die Jugend ist, die in Zukunft auch unser Land und damit auch die Demokratie und die Politik gestalten soll.
3: Ich bin hergekommen, weil ich mich total für Politik interessiere und ich von einer Bekannten davon gehört habe, dass der Tag heute stattfindet und ich meine Chance nutzen wollte.
4: Ich war überrascht über die Eingangssituation, dass man vom Eingang direkt in den Plenarsaal kommt.
1: Am Tag der offenen Tür wird im Plenarsaal zwar nicht debattiert, aber ein Gang auf die Besuchertribüne lohnt sich dennoch. Ein Highlight des Tages ist ein Gespräch mit Bundestagspräsidentin Julia Klöckner, bei der sie Auskunft über ihre Arbeit gibt.
5: Ich freue mich, dass Sie alle da sind. Sehen Sie, hier links sitzt die Bundesregierung, die gewählte. Im Bonner Parlament saß die übrigens noch erhöht. Hier ist sie auf Augenhöhe. Warum erwähne ich das ganz stolz? Weil das heute unser Tag, Ihr Tag ist des Parlaments, denn es gibt ja keine höheren Besucher als die Bürgerinnen und Bürger. Wir sind Ihre Mitarbeiterinnen und Mitarbeiter. Wir sind in Ihrem Dienst hier in diesem Deutschen Bundestag, denn Abgeordneter zu sein heißt, für andere zu stehen.
1: Auf der Fraktionsebene im Reichstagsgebäude präsentieren sich die 5 Fraktionen, die derzeit im Bundestag vertreten sind. Mit unterschiedlichen Aktionen und Spielen laden sie dazu ein, das jeweilige Parteienprogramm näher kennenzulernen.
6: Ich möchte gerne mit den Parteien mal reden, weil ich finde es auch ein gutes Angebot, um Demokratie zu leben und mit den Parteien möglichst zu sprechen.
1: Einen einzigartigen Ausblick haben die Gäste von der Kuppel des Reichstagsgebäudes. Aber die Entdeckungsreise ins Herz der Demokratie geht noch weiter. Im Paul-Löbe-Haus ist eine Vielfalt an Ständen zu entdecken, mit umfangreichen Informationen über die Arbeitsweise des Parlaments und der Bundestagsverwaltung. In den Sitzungssälen laden die Fachausschüsse zu Bürgergesprächen zu ganz unterschiedlichen Themen wie Verkehr, Tourismus oder Wohnen ein. Auch Kinder und Jugendliche können sich hier spielerisch dem Thema der Demokratiearbeit nähern. Beliebt sind auch die Architektur- und Kunstführungen zu sonst für die Öffentlichkeit nicht zugänglichen Orten. So auch die Kunstführung Geheime Gärten und Höfe, die unter anderem zu Hans Hakes Kunstwerk Der Bevölkerung führt.
7: Das ist ein Begriff, den der Künstler oftmals in seinen darauffolgenden Werken auch immer wieder verwendet hat. Wir alle sind das Volk. Und dem hinzugefügt ist es ein partizipatives Kunstwerk.
8: Man hat ja sonst nie die Möglichkeit, so weit reinzukommen. Man sieht ja die Gebäude bloß von außen und ja, einfach mal einen Blick reinwerfen.
9: Was mich überrascht hat, war die Musik, dass hier unheimlich viel Musik ist, selbst im Fahrstuhl. Und das finde ich eine ganz tolle Idee, um einfach so ein bisschen mehr Leichtigkeit und Zugänglichkeit auch vielleicht zu bringen für Kinder, für

0: Menschen, die vielleicht das Thema ansonsten meiden. Also macht ganz viel Spaß.
1: Ist mal schön, wie offen das Parlament ist und dass dann als Bürger auch mal wirklich teilnehmen kann und auch wirklich in den Dialog hineinkommt dann. Und das finde ich sehr, sehr gut und fühlt sich sehr leicht an.
2: Vom Paul-Löbe-Haus fällt der Blick über die Spree auf das Marie-Elisabeth-Lüders-Haus, dem Informations- und Dienstleistungszentrum des Deutschen Bundestages. Hier befinden sich unter anderem das Parlamentsarchiv und die weltweit viertgrößte Parlamentsbibliothek. Am Tag der offenen Tür finden hier auch spannende Podiumsdiskussionen statt. Eine Sonnenterrasse lädt dazu ein, sich über das Erlebte und Gehörte auszutauschen.
3: Ich studiere Politik und ich dachte, hier ist die Herzkammer der Demokratie, der wichtigste Ort für Politik. Hier wird Politik gemacht von den Bürgern, für die Bürger. Und deswegen sollte unbedingt jeder hier nach Berlin kommen, um sich das anzugucken.
2: Bei sommerlichen Temperaturen nutzen deutlich über 10.000 Besucherinnen und Besucher den Tag der Ein- und Ausblicke für einen spannenden Blick hinter die Kulissen des Deutschen Bundestages.

0: Bitte noch ein bisschen lauter. Und noch ein bisschen lauter. Ruft und klatscht. Vielleicht reißt dann der Decke auf. Und jetzt wird sonnig, blau und helle. Jawohl. Sehr schön.
1: Unter dem Motto Demokratie feiern lud das solidarische Magdeburg zu Kundgebung und Fest auf dem Willy-Brandt-Platz ein. Auf dem Magdeburger Bahnhofsvorplatz fand ein abwechslungsreiches Bühnenprogramm statt.
2: Dr. Panda hat festgestellt, es wurde geprüft, dass geprüft wird, ob geprüft werden kann. Ernsthaft?

0: Parli. Dazu gab es Infostände zivilgesellschaftlich engagierter Gruppen, Spiel- und Bastelangebote für Kinder sowie Kuchen und Kekse von den Omas gegen rechts. Wir wollen feiern, dass wir in einem demokratischen und weltoffenen Land leben und zeigen, wie schön es ist, gemeinsam und solidarisch aktiv zu sein, betont Christiane Lehnemann vom Solidarischen Magdeburg.
1: Sehr schön. Es geht in manchen Situationen mir so, dass ich denke, hat das alles Sinn? Kann ich lange meine Kraft behalten? Kann ich lange so widerständig bleiben, wie ich das fühle, dass ich das tun muss? Es ist also ein stilles Gedicht, das nach innen zeigt, aber auf der anderen Seite auch sagt, trotzdem, nicht vor Sehnsucht sterben. Nicht vor Sehnsucht sterben, sondern leben vor Sehnsucht nach Leben. Nicht vor Liebe irrsinnig werden, sondern wie von Sinnen die Irrenden lieben in ihrer Suche nach Leben. Nicht vor Angst zittern, sondern ruhig werden vor dem Zittern nach Leben. Nicht vor Hass erkalten und nicht vor Kälte hassen, sondern sich wärmen und atmen nach Leben. Nicht vor Schwäche umfallen, sondern aufstehen mit anderen für den Wunsch nach Leben. Und manchmal weinen und nicht fassen können in den verhangenen Stunden das Glück zu leben.

Nicht füttern stand auf einem großen Schild. Und bitte auch nicht reizen, da sehr wild. Erwachsene und Kinder schauten dumm.

Das ist die Freiheit, sagte er zu mir. Die gibt es jetzt so selten auf der Welt. Drum wird sie hier für wenig Geld zur Schau gestellt. Drum wird sie hier für wenig Geld zur Schau gestellt. Ich schaute und ich sagte, lieber Herr, ich sehe ja nichts, der Käfig ist doch leer. Das ist ja gerade, sagte er, der Gag. Man sperrt sie ein und augenblicklich ist sie weg. Man sperrt sie ein und augenblicklich ist sie weg. Die Freiheit ist ein wundersames Tier. Und manche Menschen haben Angst vor ihr.

Das Demokratiefest schloss an das Fest der Zukunft der AWO an. Hier wurde vor dem City-Carré ein Haus der Zukunft aus 1000 Steinen aufgebaut, die in Schulen, Begegnungsstätten, Projekten und Initiativen gestaltet wurden. Innen um das Haus wurde ein vielfältiges Programm mit Musikgesprächen, kreativen Angeboten und Raum für Austausch angeboten. Magdeburg ist eine der inzwischen schon 13 Landeshauptstädte, in denen jeden zweiten Samstag im Monat sogenannte Prüfdemos stattfinden, mit folgender Forderung an die Landesregierung. Alle Parteien, die vom Verfassungsschutz als rechtsextremer Verdachtsfall oder gesichert rechtsextrem eingestuft werden, sollen durch das Bundesverfassungsgericht überprüft werden.

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1: Im April fand der Tag der Industriekultur zum wiederholten Male statt. An über 70 Standorten im ganzen Bundesland waren alte Fabriken, Bergwerke und Museen geöffnet, um Technik und Arbeitsgeschichte erlebbar zu machen. Das Museum für historische Radio- und Fernsehgeräte Staatsfort öffnete ebenfalls seine Türen. Im Jahr 2000 in Staatsfort gegründet, ist es die größte öffentlich zugängliche Ausstellung Mitteldeutschlands. Auf einer Fläche von 250 Quadratmetern kann man über 800 Geräte bestaunen. Viele davon funktionstüchtig. So lässt sich heute noch zeigen, wie Radio früher funktioniert hat.
2: Hier oben ist ein sogenanntes magisches Auge und danach kann ich jetzt einstellen auf den besten Empfang.
1: Stöbern in der Werkschronik. Das Innenleben eines Röhrenfernsehers. Der Stardesigner Colani entwarf für das Fernsehgerätewerk Staatsfort in den 90er Jahren das nach ihm benannte Fernsehgerät. Er verschaffte dem Werk noch einmal große Aufmerksamkeit. Der Tannhäuser, ein Musikschrank der Spitzenklasse mit Tonband- und Schallplattenwiedergabe sowie ein hochwertiger UKW-Empfänger.

0: unleash me.
1: Das Sound ist
2: bombastisch.
1: Gut. Das sage ich immer, das sind 500 NF, ja, nicht 50, keine 500, das sind 500 NF.
3: ...165 Jahre Lautsprechergeschichte. Die Ausstellung nahm die Besucher mit in die Entwicklung von Lautsprechern.

0: Die Lautstärke konnte ich dann so regeln.
1: Der hochwertige Fernseher Luxotron als Billigware im Quelle-Katalog. Die Geschichte des Radios ist untrennbar mit dem Werk in Staßfurt verbunden. Angefangen hat es 1920 mit einem Radioversuchslabor. 1923 läuft die erste Unterhaltungssendung aus dem Foxhaus Berlin, der Beginn des Rundfunks in Deutschland. Seitdem werden in Staßfurt Radios in großen Stückzahlen hergestellt. Schon 1927 hatte der Betrieb 400 Mitarbeitende und produzierte 25.000 Geräte. Während der Nazi-Herrschaft produzierte das Werk den Volksempfänger, ein Verlustgeschäft. In den 1970er Jahren gab es etwa 2500 Beschäftigte. Staßfurt hatte 1988 eine Jahresproduktion von 500.000 Geräten. Das Kombinat Rundfunk und Fernsehtechnik mit dessen Stammbetrieb VEB Fernsehgerätewerk Staßfurt war seit 1980 Alleinhersteller von Heimelektronik in der DDR. Radios, Fernseher, Stereoanlagen und Tonbandgeräte. 1996 schloss das Werk endgültig, alle Mitarbeitenden wurden entlassen. Heute produzieren Nachfolgebetriebe immer noch Fernsehgeräte in Staßfurt. Das Museum kann zu den regulären Öffnungszeiten besucht werden. Eine Anmeldung ist erforderlich unter Telefon 039 25 28 92 80 oder per E-Mail an info@rft-verein-staßfurt.de.
2: 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Im April fand der Tag der Industriekultur zum wiederholten Male statt. An über 70 Standorten im ganzen Bundesland wurden alte Fabriken, Bergwerke und Museen geöffnet, um Technik und Arbeitsgeschichte erlebbar zu machen. Das Schiffshebewerk in Rothensee ist eines der herausragenden Zeugnisse deutscher Ingenieurskunst. 1938 in nur 4 Jahren erbaut, 85 Meter lang, 12 Meter breit. Das Zweischimmer-Hebewerk bewegt etwa 4.500 Tonnen. Die Nutzgröße entspricht etwa 4 Kleinwagen, die Hubzeit beträgt 3 Minuten. Höhenunterschied zwischen 11 und 18 Metern, je nach Wasserstand der Elbe. Für heutige Schiffe ist das Hebewerk zu klein, deshalb entstand die Doppelsparschleuse Rothensee. Das Schiffshebewerk legte man 2006 still. Die Landeshauptstadt bemüht sich seither um den Erhalt des Bauwerkes. Mit Erfolg, denn 2013 konnte es wieder eröffnet werden. Heute verkehren Fahrgastschiffe und Sportboote dort. Jährlich beteiligt sich das Land an den Kosten mit einer 5-stelligen Summe. Damit werden dringende Reparaturen realisiert.

Hänsel und Gretel. Als der einst in einer armen Holzhackerfamilie wieder einmal große Not herrschte, besprachen sich die Eltern, ihre Kinder im Walde auszusetzen. Hänsel hatte sie dabei belauscht, und als es am nächsten Tag in den Wald ging, warf er kleine Kieselsteine auf den Weg, um ihn zurückzufinden. Traurig ließen die Eltern ihre Kinder Hänsel und Gretel im Wald allein. Sie zündeten ihnen noch ein wärmendes Feuer an, Hänsel legte fleißig Reisig drauf, und als die Nacht kam, legten sich die Kinder schlafen. Am nächsten Morgen wollten sie nach Hause zurückkehren.

0: Aber Kiesel lagen auf allen Wegen. So folgten sie einem wunderbaren weißen Vogel und kamen an ein freundliches Häuschen, das aus Pfefferkuchen gebacken und mit Zuckerguss verziert war. Sie brachen sich große Stücke ab, bissen hungrig hinein und merkten nicht, dass eine alte, halbblinde Hexe aus dem Haus auf sie zutrat. Dieses böse Weib ließ Gretel nun die schwersten Arbeiten verrichten. Hänsel aber sperrte sie in einen Stall, um ihn zu mästen. Und ab und zu prüfte sie seine Finger, ob er zugenommen hätte. Doch Hänsel streckte ihr nur einen abgenutzten Knochen heraus. Eines Tages dann heizte die Hexe den Backofen und dabei konnte Gretel sie in das glühende Ofenloch stoßen. Jetzt waren Hänsel und Gretel frei. Und im Hexenhäuschen versteckt fanden sie Gold und Geschmeide die Menge. Lange suchten sie nun den Weg nach Hause, bis sie an einem Wasser ein Entlein ans andere Ufer brachte. Zur heimatlichen Hütte war es nicht mehr weit und Hänsel und Gretel und die Eltern lebten fortan ohne Sorgen. Das Hexenhäuschen aber verfiel und niemand kann es mehr im Walde finden.
1: 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Der Deutsche Gewerkschaftsbund und seine Mitgliedsgewerkschaften in Sachsen-Anhalt stellten kürzlich ihre gemeinsame Kampagne zur Landtagswahl in Sachsen-Anhalt vor. Unter dem Motto Stabil für Sachsen-Anhalt formulierten die Gewerkschaften klare Erwartungen an eine zukünftige Landesregierung.
2: Erstens Stabilität im Job. Sachsen-Anhalt braucht sichere Arbeitsplätze. Dazu braucht es eine mutige Transformations- und Industriepolitik, ebenso wie Investitionen in Digitalisierung, Zukunftstechnologien und Weiterbildung.
1: Ohne Personal geht es nicht. Personal abzubauen sei der falsche Weg. Bereits jetzt gibt es einen erheblichen Mangel an Lehrkräften.
3: Der derzeitige Mangel wirkt sich aus unserer Sicht tatsächlich richtig auf die Unterrichtsversorgung aus. Die Belastung des Personals ist hoch und das bedeutet letztendlich auch, und ich glaube schon, dass dieser Zusammenhang existiert, nicht so gute Leistungen auch für Schülerinnen und Schüler. Es geht darum, endlich auch für Lehrkräfte eine Messung der Arbeitszeit zu veranlassen, um das auch entsprechend durchzusetzen. Es geht um die Verbesserung der Bedingungen für Seiteneinsteigende.
2: Zweitens, stabil versorgt. Gutes Arbeiten und Lernen funktioniert nur, wenn die Rahmenbedingungen dafür auch stimmen. Eine verlässliche Gesundheits- und Pflegeversorgung, bezahlbarer Nahverkehr, ausreichend Wohnraum und auch kulturelle Angebote. Öffentliche Daseinsvorsorge sichert gleichwertige Lebensverhältnisse in Stadt und Land.
4: Es bedeutet also für uns, dass es von existenzieller Bedeutung ist, die Krankenhäuser zu erhalten, eventuell in dem Zusammenhang die Spezialisierung zu überprüfen, gegebenenfalls auch über Zulassungsvoraussetzungen für Ärzte neu nachzudenken und die Möglichkeiten neben der bloßen Schließung auf jeden Fall abzuwägen und hier ein durchdachtes Vorgehen im Sinne der Beschäftigten und der Patienten zu wählen.
2: Drittens, stabil vor Ort. Die Kommunen sind in Sachsen-Anhalt das Rückgrat. Wir haben nicht nur große Ballungszentren, wir haben auch, wie ich immer sage, viel Fläche in Sachsen-Anhalt. Und dort stehen die Kommunen aktuell finanziell massiv unter Druck und das spüren Menschen auch jeden Tag. Deshalb braucht es starke kommunale Finanzen, es braucht gute Arbeitsbedingungen im öffentlichen Dienst in den Kommunen und echte Beteiligung auch vor Ort, dass die Menschen auch vor Ort mitreden können und ihre Orte zu lebenswerten Orten gestalten können, mit funktionierenden Laternen, mit geöffneten Freibädern und mit barrierefreien Wohnungen.
4: Es geht um Gesundheitsvorsorge, Pflegehandel, Nahverkehr, eine gute Medienlandschaft, der öffentliche Dienst sind alles Indikatoren für eine gute Arbeit und ein gutes Leben. Der Daseinsvorsorge kommt dabei für das Zusammenleben und die Absicherung der sozialen Grundbedürfnisse von Menschen eine besondere existenzielle Bedeutung zu. Sie ist ein Indikator für Lebensqualität, aber auch für die Attraktivität einer Region, also auch für Investoren und den Fachkräftezuwachs. Eine gute, funktionierende und solidarische Daseinsvorsorge sorgt auch für einen sozialen Zusammenhalt, den wir in der heutigen Zeit definitiv brauchen.
2: Viertens, ebenso wichtig, stabil in Zukunft. Bildung, sagen wir immer wieder, ist die Grundlage von allem, ist die Grundlage von Stabilität. Von der Kita bis zur Weiterbildung brauchen wir bessere Bedingungen, mehr Personal, faire Arbeitsbedingungen und auch moderne Einrichtungen. Und auch Weiterbildung muss eine echte Unterstützung sein, wenn es um Beschäftigte geht, wenn es um Transformation und wenn es um Arbeit von morgen geht.
5: Es geht um die Substanz des Landes Sachsen-Anhalt, natürlich auch die Substanz. Eine künftige Landesregierung in Sachsen-Anhalt muss sich stark machen für eine Veränderung, eine Struktur, ein Strukturwandel dieser Branche, der anhält, eine aktive Transformation. Dafür braucht es Unterstützung in Berlin, in Brüssel. Eine rückwärtsgewandte Industrie-, Wirtschaftspolitik gleich welcher Art, wie wir sie oftmals hören dieser Tage, das können wir uns überhaupt nicht leisten. Wir müssen mutig nach vorne gehen für eine starke, aktive Industriepolitik in Sachsen-Anhalt und darüber hinaus.
2: Fünftens, stabil zusammen. Zusammenhalt ist uns als Gewerkschaften besonders wichtig, ob im Betrieb oder in der Gesellschaft. Alle Menschen müssen sicher leben können, respektiert und auch gehört werden. Dafür braucht es eine starke Demokratie und Zivilgesellschaft, mehr Personal und Ausstattung bei der Polizei und es braucht für jeden Sicherheit im Alltag.
1: Aus Sicht der Polizeigewerkschaft müsste die Aufgabe der Polizei klar definiert sein. Wie viel Personal arbeitet in welchen Bereichen, ist eine zentrale Frage. Personal fällt weg, aber die Arbeit bleibe. Viele Beamte leiden zudem unter hoher Arbeitsbelastung.
6: Man kann sagen, zusammenfassend, man muss sich immer fragen, was ist der innere Sicherheit wert, was ist der Mensch wert und wie können wir da im Prinzip auch das ganze System verbessern, dass wir im Endeffekt eine Polizei haben für die Zukunft, die auch alle Aufgaben leisten und auch abarbeiten kann.
0: Kurt Tucholsky, Luftveränderung. Fahre mit der Eisenbahn, fahre, Junge, fahre. Auf dem Deck vom Wasserkahn wehen deine Haare. Tauch in fremde Städte ein, laut in fremden Gassen. Höre fremde Menschen schreien, trink aus fremden Tassen. Flieh Betrieb und Telefon, grab in alten Schmökern. Sieh am Seenkain, mein Sohn, Weisheit still verhökern. Lauf in Afrika umher, reite durch Oasen. Lausche auf ein blaues Meer, hör den Mistral blasen. Wie du auch die Welt durchflitzt, ohne Rast und Ruh, hinten auf dem Puffer sitzt du.

0: Rainer Maria Rilke. Wunderliches Wort, die Zeit vertreiben. Sie zu halten wäre das Problem, denn wenn ängstigst nicht, wo ist ein Bleiben, wo ein endlich Sein in alledem? Sieh, der Tag verlangsamt sich entgegen jenen Raum, der ihn nach Abend nimmt. Aufstehen wurde stehen und stehen wird legen und das willig Liegende verschwimmt. Berge ruhen von Sternen übernächtigt, aber auch in ihnen flimmert Zeit. Ach, in meinem wilden Herzen nächtigt, obdachlos, die Unvergänglichkeit.
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0: Bertolt Brecht, Lied einer Liebenden. Wenn du mich lustig machst, dann denk ich manchmal, jetzt könnte ich sterben. Dann blieb ich glücklich bis an mein End. Wenn du dann alt bist und wenn du an mich denkst, sehe ich wie heut aus. Und du heißt ein Liebchen, das ist noch jung. 7 Rosen hat der Strauch, 6 gehören dem Wind. Aber eine bleibt, dass auch ich noch eine find. 7 Male rufe ich dich, 6 Mal bleibe fort. Doch beim 7. Mal versprich, komme auf ein Wort. Die Liebste gab mir einen Zweig mit gelbem Laub dran. Das Jahr, es geht zu Ende, die Liebe fängt erst an.
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4: Aus dem Buch Eine Liebeserklärung an die Gebrauchslyrik von Campino aus dem Jahr 2024. Kakophonie bedeutet Missklang. Viele Geräusche, die nicht aufeinander abgestimmt sind. Es ist das, was wir hören, wenn wir ins Konzert gehen und die Musiker des Orchesters sich in verschiedenen Tonlagen und Tempi warm spielen. Im Gegensatz zur Euphorie, dem Wohlklang, beschreibt eine Kakophonie Dissonanz und Chaos. So könnte man auch den Krach des Internets bezeichnen. Schnell rausgehauene Meinung, laute Headlines, skandalträchtige Bilder, manipulative Berichterstattung. Das Ergebnis sind Fake News und die Verwischung von Tatsachen. Die Kommentarspalten der sozialen Medien haben nochmal eine eigene Dynamik mit ihren Behauptungen und Provokationen. Wer sich am schnellsten und am lautesten äußert, liegt vorn. Die Versuchung ist groß, dem Reflex nachzugehen und zu glauben, was die Mehrheit sagt, das wird schon stimmen. Wir Hosen haben über dieses Phänomen ein Lied geschrieben, das auf unserem Album 2022 erschienen ist. Alle sagen das. Die Hosen sind kein Punkrock mehr. Alle sagen das. Die Grünen wollen Linksverkehr. Alle sagen das. Nur Faschos bei der Bundeswehr. Alle sagen das. Jeder Arsch wird heute Millionär. Alle sagen das. Die Rente wird bald abgeschafft. Alle sagen das. Reichsbürger in der Nachbarschaft. Alle sagen das. Chinesen sind schon auf dem Mars. Alle sagen das. Nur noch Scheiße in den Charts. Alle sagen das. Ein Hoch auf die Gerüchteküche. Wer beweist dir, dass ich lüge? Alle sagen das. Ist für die ganz normal. Doch was alle sagen, das ist uns scheißegal. Keiner glaubt hier mehr an Gott. Alle sagen das. Nur Arbeitslose da am Pott. Alle sagen das. Tuchel wäre gern Jürgen Klopp. Alle sagen das. Ich bin zu gut für meinen Job. Alle sagen das. Ein Hoch auf die Gerüchteküche. Wer beweist dir, dass ich lüge? Keine Rocker mehr bei Rock am Ring. Alle sagen das. Das halbe Land ist ungeimpft. Alle sagen das. Jeder Schäferhund beißt mal ein Kind. Alle sagen das. Und dass die Ärzte unsere Feinde sind. Alle sagen das. Alle sagen das. Es geht hier um Behauptungen, die in den Raum gestellt werden und sich nicht durch Wahrheit legitimieren, sondern lediglich dadurch, dass viele Menschen diese Behauptung übernehmen und verbreiten. Letztlich sind wir alle, ob wir wollen oder nicht, Teil dieser Meinungsmaschine. Und ich selbst gehöre wahrscheinlich nicht zu den leitesten Vertretern. Meine Gedanken zu dieser Kakophonie sind durchsetzt von Ambivalenz, von vielen, sowohl als auch Erklärungen und den Abwägen von Chance und Gefahr. Das Internet ist ein Werkzeug und was wir daraus machen, das kommt auf uns selbst an. Ich möchte nicht so tun, als könnte ich für die damit verbundenen Probleme Lösungen anbieten. Aber vielleicht gelingt es mir, ein

Ja, wie mag es wohl sein, wenn man wieder dort ist, wenn einem die Großeltern Geschichten aus ihrem Leben erzählen? Das habe ich mir überlegt und habe dazu ein Buch geschrieben. Vor fast 100 Jahren, 1925, veranstaltete mein Großvater, der Künstler Otto Nagel, in der damaligen Sowjetunion eine große Ausstellung. Namhafte deutsche Künstler waren dort und er lernte in Petersburg Valentina kennen, seine spätere Frau und meine Großmutter. Wie das mit den beiden war, das erzählt die Geschichte Du, ich, Kino, die ich jetzt vorlesen möchte. Valentina und Otto, Du, ich, Kino. Ich höre ihre Stimme von weit her, bin jetzt an meinem Schreibtisch, lese die zahlreichen Texte meiner Großmutter, ihre und die Autobiografie meines Großvaters, suche nach Gedanken von Otto und Valentina, wie sie sich kennenlernten. Wie war das? Was haben diese jungen Menschen aus zwei völlig unterschiedlichen Kulturen gefühlt? Wie konnten sie sich finden? In Leningrad lebt die junge Valentina Nikitina. Nun treffen sich zwei Seelenverwandte. Beide lesen Dostojewski, Gorki und Zola. Die junge Frau kommt in die erste allgemeine deutsche Kunstausstellung, sieht Otto, wie die Besucher ihn feiern, auf russische Art. Der deutsche Künstler flog einfach voller Freude in die Luft. Otto Nagel führte Interessierte durch die Ausstellung. Valentina sah das erste Mal einen Deutschen von Angesicht zu Angesicht. Geht an ihm vorbei. Oder doch nicht? Der junge Künstler weckte mit dem, was er erzählte, ihre Neugier. Aber er sprach auch eine unbekannte Sprache. Deutsch. Jemand übersetzte. Otto Nagel hatte eine sehr sympathische Stimme. Und der jungen Valentina fielen besonders seine großen, graublauen Augen auf. Der Künstler, sehr schlank, groß und auf dem Kopf trug er eine russische Mütze. Von Deutschen hatte man keine allzu gute Meinung. Hat nicht einer meiner Brüder auch so eine Mütze, denkt Valentina und fühlt sich plötzlich irgendwie versöhnt mit dem Künstler. Valentina, in der Familie die Walke, Walutschka, eine junge Frau von 20 Jahren, sehr klein, nur 1,58 Meter groß, braun-schwarzes, lockiges Haar. So fällt Otto auf mit ihren... Da fehlt ein Wort. So fällt Otto, fällt sie Otto auf. Muss ich gleich mal aufschreiben. Valentina in der Familie die Walka, Walutschka, eine junge Frau von 20 Jahren, sehr klein nur, 1,58 Meter groß, braun-schwarzes, lockiges Haar. Sie fällt Otto auf mit ihren ganz dunklen Augen, deshalb von Freunden auch liebevoll Kirschauge genannt. Von den Jahren des Hungers geprägt, aber immer aktiv und politisch interessiert. Zu Hause bleiben, Kinder haben, das wollte Valentina nicht. Dafür war sie viel zu lebendig. Ganz zuerst gab es nur das Theater. Nach der Zeit der Revolution und des Bürgerkriegs nahmen die jungen Leute ihr Leben selbst in die Hand und waren offen für Neues. So auch Valentina, ihre fünf Brüder und deren Freunde und ihre Freundinnen. Das Kennenlernen dieser Tag sollte für beide, für ihr ganzes Leben entscheidend sein. Der Künstler hatte etwas Besonderes an sich. Er war ein Mensch, ehrlich, sauber. Die große Liebe war es wohl nicht, es war einfach Neugierde, schreibt Valentina Jahrzehnte später. Der Otto Nagel hatte die Begegnung mit dieser jungen, ungestümen Frau anscheinend einen bleibenden Eindruck hinterlassen. Er fuhr ihr sogar nach Moskau hinterher, um sie zu suchen. Otto sprach nur wenige Worte Russisch, Valentina kannte vielleicht 10 deutsche Vokabeln. Die gemeinsame Sprache fehlte. Trotzdem verstanden sie sich vom ersten Augenblick an ausgezeichnet. Was erzählt er nur? Die junge Frau will es unbedingt wissen, versucht es mit einem Wörterbuch. Sagt er etwas, dauerte es gut 25 Minuten, bis Valentina es verstand. Otto, der Künstler mit großem Talent als Zeichner, erfand eine wunderbare Methode. Es war unser Esperanto, wie ich in Notizen meiner Großmutter lese. Zum Beispiel zeichnete er Valentina klein und mager, daneben sich ganz lang und schlank, dazu ein Kino, ein internationales Wort. Zum besseren Verstehen tippte er ihr an die Brust, zeigte auf sich und sagte, du, ich, Kino. Er ein Gottloser, ein Kommunist und dazu noch ein Deutscher. Sie eine junge Schauspielerin auf dem Weg zum Erfolg, russisch-orthodox erzogen. Otto Nagel, Anfang 30, aus dem Weddinger Arbeitermilieu, erlebte die Industrialisierung, den Ersten Weltkrieg, das Ende des Kaiserreichs, die Weimarer Republik. 1924 nun seine erste Reise in die

0: Sowjetunion. Otto war vom Leben im Berliner Wedding gezeichnet, kaufte sich seine Bücher in der Brockensammlung für 5 Pfennige. Mit 14 Jahren verließ er die Schule, verdammt für die Familie Geld zu verdienen. Der Vater Karl-Nagel, Kommodentischler mit einer kleinen Werkstatt in der elterlichen Wohnung in der Reinickendorfer Straße 67. Die Mutter Emma, geborene Baschin, stammt aus einer hungrunderten Familie. Otto Nagel, geboren 1894, als jüngster von 5 Jungs. Erst Arbeiterstreik, dann auf der Straße. Der Kommunist Nagel wird den Weg als freier Künstler. Seine Kunst soll, wenn nötig, anklagen, aufrufen und auch begeistern. Er, der den Alltag der Arbeiter am eigenen Leibe gespürt hatte. Nagel zeichnet und malt diese seine Wirklichkeit. Ein Autodidakt, der sich allmählich zum Künstler emporarbeitet. Käthe Kollwitz und Heinrich Zille findet er Gleichgesinnte. Nagel malt das Schicksal, die Kraft und die Hoffnung des Proletariats in großformatigen Bildern. Er hat Bilder, bei deren Anblick man vor Schmerz laut aufschreien könnte. So die Zeitung Rote Fahne. Hier in der Sowjetunion entstehen wenige Bilder. Sowjetische Genossen schenken ihm grobe Sackleinwand. Erstmals malt Otto Nagel auf Leinen. Die Palette farbintensiv, gelb, grün, blau und rot, hell und leuchtend. Valentina Nikitina lebte im jungen Staat Sowjetunion nach Revolution und Bürgerkrieg. Von ihrer Straße bis zum Winterpalais Blut und Kämpfe. Oktoberrevolution. Loschka, ihr Bruder und Valentina, gekleidet wie ein Junge, immer unterwegs. In großen Kesseln kochten die Soldaten Kascha, Buchweizengrütze, oder Chi, Kohlsuppe, Hunger. Das Essen geteilt mit ihnen. Für Valentina brach eine neue Zeit an. Aber sie war soweit, vieles zu begreifen und zu verstehen. Wir waren wie aufgezogen, aber niemand hatte uns gesagt, du musst das so machen. Ganz alleine mussten wir es wissen. Ja, es waren Jahre, die nicht einfach waren, höre ich später meine Großmutter sagen. In dieser unruhigen Zeit nutzt Valentina die Chance und geht nach einer kurzen Ausbildung als Sängerin und Schauspielerin ans Theater. Es galt, das Neue zu verkünden. Ihr 2 Jahre älterer Bruder Loschka wollte an der Front für eine neue Zeit kämpfen. Aufgewachsen ohne Vater war dessen Bibliothek für Valentina und Loschka ein Wegweiser ins Leben. Englische, französische und italienische Literatur, aber auch deutsche Bücher. Zu Hause Musik, Klavier, Gitarre, Balalaika. Unvergessliche Kindheit. Jedes Jahr verbrachte die Familie den Sommer in der Finlandskaja Datscha bei Vyborg, heute etwa 2 Autostunden von Petersburg entfernt am finnischen Meerbusen. Aber auch das war Kindheit. Russisch-Japanischer Krieg. Erschießungen, Verhaftungen als Folgen der ersten Revolution. Valentina ging auf das Gymnasium und hatte dann noch Unterricht in Gesang, Tanz und Schauspiel. Später nach der Revolution war Bildung nur für den, der nebenbei noch arbeitete, Subotniki, möglich. Lenin hatte gesagt, wer nicht arbeitet, darf auch nicht essen. In der Küche einer Kaserne arbeitete Valentina nun mit gut 20 anderen Jungen und Mädchen eine Schule für das Leben. Die junge Frau hatte sehr schwere Jahre hinter sich. Diese Zeit brachte ihr die so geliebte Heimat noch näher. Valentina lernte ihr ganzes Leben und war sehr ehrgeizig, weil sie etwas erreichen wollte. Die beiden finden sich nach dem ersten Treffen in der Ausstellung auf dem Bankett mit Anatoli Lunatscharsky wieder. Otto Nagel, der Deutsche. Während und auch nach dem Ersten Weltkrieg hatte Valentina von diesem Land gehört. Nur wenig Gutes. Aber auch der sowjetische Mensch erfuhr trotz des vorangegangenen grausamen Krieges zum ersten Mal deutsche Freundschaft. Otto und Valentina Nagel gehen wenige Wochen nach ihrem Kennenlernen gemeinsam nach Deutschland. Für ihn seine treue Weggefährtin, ein Leben lang. Für sie vermutlich ein Weg, mit der Flucht alles hinter sich zu lassen. Nicht jedes junge Mädchen konnte aus dem Land ausreisen. Das erzählten sich die Leute. Auch für Valentina war es nicht einfach. Sie hatte die Schule gerade beendet. Die Zukunft lag vor ihr. Aber hatte sie mit Otto Nagel eine Chance auf ein anderes, vielleicht besseres Leben? Diese und noch viele andere Geschichten aus dem Leben meiner Großeltern finden sich in diesem Buch. Viel Spaß beim Lesen. Oder viel Freude. Spaß ist es doch eigentlich nicht. Nee. Ja? Spaß ist es doch eigentlich nicht. Freude.
1: Spaß kann man immer haben.
0: Ja.
1: Darf ich was?

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1: Am 27. Mai wurde Ministerpräsident außer Dienst
2: Dr.
1: Rainer Haseloff im Park der Staatskanzlei mit einer Serenade der Bundeswehr verabschiedet. Fast 16 Jahre lang stand er an der Spitze des Landes. Das Heeresmusikkorps Hannover mit rund 50 Musikerinnen und Musikern spielte 5 Stücke, darunter 3 Kirchenlieder: Land of Hope and Glory,

Haselows Lieblingslied Learning to Fly von Tom Petty, zu Deutsch Fliegen lernen. Dieses Lied erinnert Haselow an seine alte Rockzeit.

0: Im Park standen unter anderem die Truppenfahnen der sachsen-anhaltinischen Bundeswehrverbände. Auf dem Podest standen von links nach rechts Generalleutnant André Bodemann, Stellvertreter des Befehlshabers Operatives Führungskommando der Bundeswehr und Kommandeur territoriale Aufgaben. Der amtierende Ministerpräsident Sven Schulze, der Ministerpräsident außer Dienst
1: Dr.
0: Rainer Haseloff und Oberst Thorsten Alme. Die Serenade galt als Dank für die lange Zusammenarbeit. Die Fackeln formten die römische 15, sichtbar von der Treppe, als Zeichen für Haseloffs 15 Jahre im Amt.
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Im Mayen ist's lieblich und schön, da finden sich viel Kurzweil und Wonn. Frau Nachtigall singet, die Lerche sich schwinget, über Berg und über Tal. Mit diesen schönen Worten aus der Sammlung des Knaben Wunderhorn starten wir in eine neue Sendung. Herzlich willkommen zu Kultur im DTV. Ein Licht- und Lesehäuschen mit einer Freihandbibliothek soll das Tunnelhäuschen in Stendal zukünftig sein. So ein Ort der Begegnung braucht Förderer. Die Deutsche Stiftung Denkmalschutz unterstützt das Projekt mit 10.000 Euro. Das dank zahlreicher Spenden sowie der Erträge der Lotterie Glücksspirale. Mit dem Geld lassen sich die kunstvoll gestalteten Fenster restaurieren. Das Fachwerkhaus aus dem Jahr 1912 hat ein mit Biberschwanzziegeln gedecktes Walmdach und gehört zum Bahnhofsvorplatz in Stendal. Das Häuschen war der stadtseitige Eingang zum Fußgängertunnel, der den Stadtteil Röxe mit der Kernstadt verband. Mit dem Ende des Tunnels 2021/22 sollte auch das Schachthäuschen abgerissen werden, was eine Bürgerinitiative verhinderte. Seit 2023 engagiert sich der Tunnelhäuschenverein für die denkmalgerechte Sanierung. Zum 23. Sachsen-Anhalt-Tag 2024 hatten die Akteure das Haus als Kunstobjekt gestaltet. Weitere Informationen gibt es auf der Website vom Verein unter tunnelhäuschen-stendal.de.

Damit es Frieden in der Welt gibt, müssen die Völker in Frieden leben. Damit es Frieden zwischen den Völkern gibt, dürfen sich die Städte nicht gegeneinander erheben. Damit es Frieden in den Städten gibt, müssen sich die Nachbarn verstehen. Damit es Frieden zwischen Nachbarn gibt, muss im eigenen Haus Frieden herrschen. Damit im Haus Frieden herrscht, muss man ihn im eigenen Herzen finden.

die Orthopädische Universitätsklinik unter Leitung von Professor Dr. Med. Christoph Lohmann behandelt regelmäßig Profi- und LeistungssportlerInnen. Aktuell hat das Ärzteteam die Handballerin Stella van Olfen, Tochter des ehemaligen Profi-Handballers Fabian van Olfen, erfolgreich operiert. Die junge Leistungssportlerin hatte sich vor etwa 2 Monaten beim Handballtraining das Knie verdreht. MRT-Aufnahmen bestätigten die Diagnose eines Kreuzbandrisses. Für eine weitere Karriere im Leistungssport entschieden sich die Ärzte für eine Kreuzbandersatzplastik. Die Operation ist gut verlaufen, jetzt folgen Heilung und Rehabilitation. Nach einer Kreuzbandersatzplastik können SportlerInnen erst nach etwa 6 Monaten in den Leistungssport zurückkehren. BürgerInnen sowie Gäste der Landeshauptstadt Magdeburg profitieren künftig von weiteren kostenlosen Trinkwasserspendern am Breiten Weg. Eine Zapfsäule steht an der Kreuzung zur Ernst-Reuter-Allee neben dem MVB-Pavillon. Sponsor ist die Sparkasse Magdeburg. Ein weiterer Trinkwasserspender ist seit dem 18. Mai an der Kreuzung Steinerner Tischstraße zu finden. Sponsor ist die WoBo. Bereits seit Anfang Mai 2025 gibt es an der Leiterstraße gegenüber dem 100-Wasserhaus einen Trinkwasserspender, gesponsert von der Firma Getek. Die SWM richtet die Wasserentnahmestellen ein und bewirtschaftet diese. Dazu gehört auch die Reinhaltung sowie die saisonale In- und Außerbetriebnahme. Die Kosten für die Errichtung sowie die Bewirtschaftung für die derzeitigen 3 Standorte von rund 100.000 Euro tragen die Sponsoren.

Trinkwasserspender sind aufgrund des Frostschutzes saisonal von März bis einschließlich Oktober in Betrieb. Das städtische Gesundheitsamt überwacht die Wasserqualität regelmäßig. Als nächste Standorte sind bereits das Schleinufer am Fischspringbrunnen sowie der Schellheimer Platz in Stadtfeld-Ost geplant. Die Auswahlverfahren weiterer Standorte erfolgen über das städtische Bürgerbeteiligungsportal. Aufgrund einer neuen EU-Richtlinie gab es 2023 eine Anpassung des Wasserhaushaltsgesetzes. Kommunen sind nunmehr verpflichtet, Trinkwasser aus dem Leitungsnetz an öffentlichen Orten durch Innen- und Außenanlagen bereitzustellen. Das im Sinne der Daseinsvorsorge und als ein wichtiger Bestandteil kommunaler Hitzeaktionspläne. Am 9. Mai 2026, dem Tag der Städtebauförderung, hat Oberbürgermeisterin Simone Borris den neu gestalteten Nikolaiplatz in Neu-Neustadt offiziell an die Bevölkerung übergeben. Vor Ort waren zudem die Bundesministerin für Wohnen, Stadtentwicklung und Bauwesen, Verena Huberts, und die Landesministerin für Infrastruktur und Digitales, Dr. Lydia Hüskens. Die Planung des Platzes erfolgte mit breiter öffentlicher Beteiligung, um die vielfältigen Bedürfnisse der Anwohner einzubeziehen. Mit dem Erhalt des Altbaumbestandes und um die Pkw-Stellplätze und den im Jahr 2023 eingeweihten Wasserspielen ist es genauso ein Ort zum Erholen. Der Blick auf die Schinkelkirche St. Nikolai ist freigestellt und der Platz zur Lübecker Straße hin geöffnet. Zudem ist es ein Marktplatz und bietet Fläche für Veranstaltungen. So wurde eine Weihnachtsbaumhülse in der Planung berücksichtigt. Oberbürgermeisterin Simone Borris zeigte sich erfreut, dass der Nikolaiplatz zukünftig den Stadtteil bereichert. Der Platz hat eine besondere Stellung in Magdeburg, denn er ist das Zentrum und damit das Herz des Stadtteils Neustadt zur Borris. Bund, Land und Stadt haben rund 4,6 Millionen Euro in die Modernisierung des Nikolaiplatzes investiert. Im Rahmen der Städtebauförderung erhielt das Projekt 1,3 Millionen Euro Fördermittel aus den Programmen Aktive Stadt- und Ortszeitzentren und Soziale Stadt. Im Zuge der napoleonischen Gründung der Neustadt entstand der Nikolaiplatz ab dem Jahr 1812. Die von Karl Friedrich Schinkel erbaute Kirche St. Nikolai, geweiht 1824, ist das bedeutendste klassizistische Bauwerk von Magdeburg. Der Platz und die angrenzenden Gebäude durchlebten bis heute eine wechselvolle Geschichte, was gut sichtbar ist. Im Rahmen des Bürgerfestes erhielt die Sozialeinrichtung Kinder- und Jugendhaus Knast für den geplanten Erweiterungsbau einen symbolischen Förderscheck in Höhe von 570.000 Euro. Das in unmittelbarer Nähe am Moritzplatz befindliche Angebot der offenen Jugendarbeit besuchen täglich 60 bis 100 Kinder und Jugendliche. Träger ist der Evangelische Kirchenkreis Magdeburg. Zum 15-jährigen Jubiläum der Partnerschaft mit der Stadt Le Havre begrüßte Oberbürgermeisterin Simone Borris Anfang Mai 2026 42 Gäste aus der französischen Stadt. Die Partnerschaft lebt von den engen Verbindungen, den vielen Kontakten und dem kulturellen Austausch durch die BürgerInnen, so die Oberbürgermeisterin. Ein Höhepunkt war die Taufe einer Flexity-Straßenbahn auf den Namen Le Havre. Die Gäste erhielten eine exklusive Fahrt von der Hartstraße zum Domplatz. Die moderne Bahn steht für komfortable, barrierefreie und leistungsfähige Mobilität, gefertigt im sächsischen Werk Bautzen des französischen Konzerns Alstom. MVB-Geschäftsführerin Birgit Münster-Rendel betonte, die Straßenbahn stehe für die enge Verbindung zwischen unseren Städten und Ländern und ist fortan täglich mit dem Namenszug und dem Stadtwappen Le Havres unterwegs. Zu den Gästen aus Le Havre gehörten auch SchülerInnen, die eine Partnerschaft mit der Magdeburger IGS Regine Hildebrand pflegen. Zu den bisherigen Höhepunkten der Partnerschaft gehören unter anderem die Magdeburger Städtepartnerschaftskongresse 2011 und 2018 sowie das Treffen von Vertretenden der Universitäten beider Städte und der Hochschule Magdeburg-Stendal, aber auch die kulturelle Zusammenarbeit unter anderem zwischen Chören.

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1: Die Stube ist das Herzstück des Lutherhauses in Wittenberg. Hier war Martin Luther mit seiner Familie zu Hause. Hier führte der Reformator seine berühmten Tischgespräche. Derzeit ist das Museum nicht zugänglich, weil es energetisch saniert wird. Die Lutherstube lässt sich seit kurzem digital mit einer 3D-Panorama-App erkunden. Zu erreichen unter www.luthermuseen.de/zuhause. Sachsen-Anhalts Kulturminister Rainer Rubra betonte, die Lutherstube ist ein Ort mit großer Geschichte. Gemeinsam haben das Land Sachsen-Anhalt und die Stiftung Luther-Gedenkstätten das Ziel, dass auch zukünftige Generationen Einblicke in das Zimmer des Reformators erhalten. Hinter 11 Punkten verbergen sich Fotoalben, Filme und Texte über die Geschichte und das Inventar. Im Hof vom Lutherhaus weist ein Banner mit einem QR-Code auf die App hin. Das Land Sachsen-Anhalt hat das Projekt mit Fördermitteln unterstützt.

0: Thomas Müntzer und Martin Luther, zwei Charaktere der Reformation. Unbeirrbar im Glauben, doch so widersprüchlich. In diesem Film wollen wir versuchen, die Kontroverse zwischen Luther und Müntzer zu skizzieren. Müntzer wird in Stolberg im Harz um 1490 geboren. Hier residieren die Grafen zu Stolberg bereits seit dem 13. Jahrhundert. Die Stadt lebt vom Bergbau, das Handwerk blüht. Von dort geht er nach Quedlinburg, Aschersleben, Halle und später nach Leipzig. In dieser Zeit war es in Europa bereits sehr unruhig. Überall erhoben sich die Bauern gegen ihre Feudalherren. Der Hochadel war an einer Änderung der Lebensumstände der Bauern nicht interessiert, weil dadurch zwangsläufig eigene Privilegien und Vorteile eingeschränkt worden wären. Der niedere Adel ging dem Niedergang entgegen und hatte mit einem dramatischen Machtverlust zu kämpfen, was zu eigenen Aufständen führte. Der Versuch vieler niedriger Adliger, sich durch Raubrittertum über Wasser zu halten, ging größtenteils wiederum zu Lasten der Bauern. Der Klerus war genauso gegen jede Veränderung. Der Katholizismus in der damals bestehenden Form stellte die Kernsäule des Feudalismus dar. Die kirchlichen Einrichtungen waren in der Regel selbst feudal organisiert. Kaum ein Kloster existierte ohne zugehörige Dörfer. Die Kirche bezog ihre Einnahmen vorwiegend aus Spenden, Ablasshandel sowie dem Zehnten. Letzterer war auch für den Adel eine wichtige Finanzquelle. Die mittelalterliche Vorstellung der Ordnung, in der das Volk der weltlichen und geistlichen Obrigkeit bedingungslos Gehorsam leisten muss, wird aufgebrochen und durch eine neuzeitliche Auffassung ersetzt, in der den Menschen ein Widerstandsrecht gegeben wird, das sie bevollmächtigt, gegen Repressalien und erkennbare Missstände vorzugehen. Im Jahr 1523 kam Müntzer nach Altstädt, eine kleine Ackerbürgerstadt im Südharz. Diese war den neuen Ideen gegenüber aufgeschlossen. Heute befindet sich im Schloss Altstädt eine Dauerausstellung, die sehr detailliert das Wirken Münzers nachzeichnet. Der Ort Altstädt war seinerzeit von Grafschaften umgeben, die die neuen Ideen ablehnten. Der Ausstellung sind zwei Elemente vorangestellt. Ein Kruzifix, das den Leidensweg Christi verdeutlicht. Münzer sah sich als Knecht Gottes. Elemente aus der Ausstellung zu Müntzer 1989 in der DDR, in der er als Sozialrevolutionär betrachtet wurde. Münzers Theologie: Im Herzen muss der Glaube wurzeln und den ganzen Menschen verändern. Der Heilige Geist spielt eine größere Rolle als die Heilige Schrift. Ein die Bibel und die Philosophie umspannendes dogmatisches System interessierte ihn nicht. Luther allerdings war der Auffassung, dass nur die Bibel allein genüge. In Altstädt machte sich Münzer unverzüglich an die Reform des Gottesdienstes. Als erster Reformator überhaupt hielt er einen Gottesdienst komplett in deutscher Sprache. Luther dagegen hielt erst 1525 in Wittenberg die erste Messe in deutscher Sprache. Münzer sprach sich los von der im Hochmittelalter eingebürgerten Praxis, mit dem Rücken zur Gemeinde zu stehen. Er knüpfte so an die frühchristlichen Traditionen an. Um den Gläubigen die Grundsäulen des Glaubens tagtäglich vor Augen zu halten, hing er vier Lehrtafeln in die Kirche. Das nikänische Glaubensbekenntnis, den Psalm 43 als Eingangsgebet, das Vaterunser und das Benediktus. Münzers Gottesdienstreform war erfolgreich. Die Gottesdienste waren sehr beliebt. Große Menschenmengen kamen nach Altstädt, um Münzer zu hören. Bis zu 6000 Menschen sollen es gewesen sein. Für die antireformatorischen Obrigkeiten stellte sich die Entwicklung als äußerst beunruhigend dar. Die Fürstenpredigt, Münzers wichtigstes Werk. Darin prangerte er die Willkür der weltlichen und geistlichen Obrigkeit und deren mangelnde Reformtätigkeit an. Die Fürsten wurden dazu aufgefordert, mit gutem Beispiel voranzugehen und mit Münzer den gottgewollten Weg zur Erneuerung der Christenheit zu gehen. Sofern sie das jedoch nicht tun würden, so wäre ihr Machtanspruch verwirkt. Die Predigt markiert einen Umbruch in der Geistesgeschichte. Münzer erhebt das Volk vom einfachen Untertanen zu selbstbestimmenden Menschen. Luther reagierte mit der Schrift »Ein Brief an die Fürsten zu Sachsen« von dem aufrührischen Geist. In ihr wird Thomas Münzer als ein vom Satan gelenkter Prediger dargestellt, dessen Lehre verurteilt werden müsse. Immer mehr Flüchtlinge aus der altgläubigen Umgebung kamen nach Altstädt und suchten Schutz. Es wurde den Untertanen verboten, den Eichstätter Gottesdienst zu besuchen. Diese wandten sich dann an Münzer. Er teilte ihnen mit, dass sie dem herzoglichen Befehl nicht Folge leisten sollten, da sie sich sonst der Menschenfurcht anstelle der Gottesfurcht beugen würden. Sie sollten sich vom Wort Gottes und von rechten Predigern nicht abbringen lassen, sondern öffentlich kundtun, dass die Herren und Fürsten, wie sie jetzt sich stellen, keine Christen sind. Das war den Fürsten zu viel. Münzer floh ins thüringische Mühlhausen. In Mühlhausen erhielt die Familie Münzer ein großes Haus, direkt gegenüber der Marienkirche. Seit dem Beginn der Reformation ist diese evangelisch-lutherisch. Im kurz darauf folgenden Bauernkrieg diente die Kirche als Podium für die Reden Münzers. Heute finden hier nur noch selten Gottesdienste statt. Hauptsächlich wird die Kirche als Gedenkstätte für Thomas Münzer genutzt. Die Kornmarktkirche, eine der 12 mittelalterlichen Kirchbauten in Mühlhausen, einst Teil des Franziskanerklosters. Heute dient die Kirche als Bauernkriegsmuseum. In einer Dauerausstellung kann man die Ereignisse jener Zeit nachvollziehen. Die Kornmarktkirche war während des Bauernkrieges eine der Hauptorte des Geschehens in Mühlhausen. Hier sammelten sich die Aufständischen und hier gossen sie Geschütze für ihren Kampf. Es ist deutschlandweit die umfassendste Exposition zu diesem Thema. Martin Luther hat Großes geleistet und eine Reformation der bestehenden Kirche angestoßen. Erst dadurch kam es zu grundlegenden Veränderungen in Europa. Aber andere Reformatoren kritisierten ebenfalls bestehende Verhältnisse. Auch diese Menschen wollten eine neue Grundlage des Lebens schaffen. Die Sonderausstellung Luthers ungeliebte Brüder ergänzt die bestehende Dauerausstellung. Andreas Bodenstein von Karlstadt etwa, der Doktorvater Martin Luthers, predigte von Orlamünde aus gegen die Heiligenbilder in den Kirchen und Klöstern, was zum Bildersturm führte. Großen Einfluss hatte auch der Theologe und Reformator Jakob Strauß, der in Eisenach Zins und Wucher kritisierte und den Wucherstreit entfachte. In Mühlhausen beteiligten sich Heinrich Pfeiffer und Thomas Münzer erst an den innerstädtischen Aufständen, dann zogen sie mit dem plündernden Haufen ins Eichsfeld. Zusammen mit zahlreichen Anhängern marschierte Thomas Münzer schließlich nach Frankenhausen, um mit anderen Thüringern gegen die fürstlichen Heere zu kämpfen. Diese Sonderschau will die theologischen Mitstreiter der Reformation in den Mittelpunkt der Betrachtung rücken, die von der reinen lutherischen Lehre abwichen oder eigene reformatorische Ideen verfolgten. Im Landesarchiv in Magdeburg sticht eine Akte besonders hervor. Sie zeigt die politische Dimension des Bauernaufstandes in Mitteldeutschland. Im Zusammenhang mit dem Erfurter Aufstand findet sich eine umfangreiche Korrespondenz mit Kardinal Albrecht.
1: In dieser Akte geht es um den Aufstand der Bauern im Deutschen Reich, so lautet hier der Titel. Der Höhepunkt des Bauernkrieges 1525 ist der Beginn. In unserem Zusammenhang ist es das Wichtigste, dass hier über die Gefangennahme Thomas Münzers berichtet wird. Die Akte besteht hauptsächlich aus Korrespondenz Albrechts mit den verbündeten Fürsten. Es ist also ein natürlich gegen den Bauernaufstand gerichtete und plus minus katholische Koalition von Machthabern aus Mittel-, aber auch Südwestdeutschland. Es beginnt mit einem Schreiben des Bischofs von Straßburg, der Albrecht quasi als Stellvertreter in Mainz vertritt. Andere wichtige Korrespondenzpartner sind Albrechts Bruder Kasimir, Markgraf von Brandenburg und Georg von Sachsen. Es gibt eine kurze Anspielung sogar auf die Schlacht von Pavia, in der der französische König von Karl V. gefangen genommen worden ist, sodass man also die deutschland- und sogar europaweite Dimension dieser Konflikte aus dieser Akte erkennt.
0: Thomas Münzer blieb im Gedächtnis, weil er die Bauern in ihrem von christlichen Hoffnungen getragenen Aufstand gegen ihre Unterdrückung und Leibeigenschaft unterstützt hat, während Martin Luther sich auf die Seite der Fürsten stellte. Der Name Münzer erinnerte immer wieder an das soziale Gewissen von Kirche und Gesellschaft. In seiner Geburtsstadt Stolberg erinnert ein Denkmal an den vergessenen Reformator.

0: Zur Erweiterung der zentralen Notaufnahme erhält das Harzklinikum Dorothea Christiane Arxleben 6,3 Millionen Euro aus dem Corona-Sondervermögen vom Land Sachsen-Anhalt. Die herausfordernden Zeiten der Corona-Pandemie zeigten Defizite. Gesundheitsministerin Petra Grimm-Bende sagte, das Land und das Harzklinikum stärken mit der Investition gemeinsam den Infektionsschutz, um besser auf künftige Pandemien vorbereitet zu sein. Dabei geht es um separate Räume für infektiöse Patienten. Dr. Matthias Furth, Geschäftsführer des Harzklinikums, wies auf die teilweise dramatischen Verhältnisse in der Notaufnahme hin. Engagierte Teams behandelten notgedrungen PatientInnen zeitweise auf dem Flur, so Furth. Das Harzklinikum ist eines der größten kommunalen Krankenhäuser des Landes und versorgt jährlich rund 100.000 Patientenfälle, darunter etwa 30.000 stationäre und 70.000 ambulante Fälle. Von den stationären PatientInnen kommen rund 54% über die Notaufnahmen ins Harzklinikum. An den Standorten Quedlinburg, Wernigerode und Blankenburg arbeiten rund 2.400 MitarbeiterInnen, darunter etwa 300 ÄrztInnen, von denen 25% einen internationalen Hintergrund haben, sowie 860 Pflegefachkräfte.
1: Die Kunstinstallation Justitia der Künstlerin Lucia Werner befindet sich jetzt im Ministerium für Justiz und Verbraucherschutz Sachsen-Anhalt. 2024 und 2025 entstanden diese Figuren. Sie zeigen verschiedene Formen der Justitia und greifen historische Vorstellungen von Gerechtigkeit auf. Grundlage sind Forderungen aus dem Bauernkrieg nach einer Rechtsprechung nach der Sache und nicht nach Gunst. Werner variiert die klassische Justitia-Ikonografie in mehreren Figuren, mit Waage, ohne Schwert, suchend ohne Hinterfragen, und ergänzen sie durch symbolische Elemente wie Schreine und eine 2 Meter große farbige Palme. Das Werk aus Ton und Holz war Teil des Kunstparcours Glühende Horizonte der Kunststiftung Sachsen-Anhalt und Teil der Landesausstellung Gerechtigkeit 1525. In Altstädt stand es auf einer Verkehrsinsel und erreichte dort rund 30.000 Menschen. Anwesend bei der Übergabe im Magdeburger Ministerium waren unter anderem Ministerin Franziska Weidinger, Kunststiftungsdirektorin Manon Bosian, die Künstlerin selbst sowie Altstädts Bürgermeister Daniel Kirchner.
2: Ich möchte Ihnen kurz Lucia Werner vorstellen. Sie ist 1984 in Nürnberg geboren, hat dann nach vielen Jahren natürlich eine Ausbildung als Holzschnitzerin gemacht und kam 2006 an die Burg Giebichenstein, wo sie bis 2012 bei Professor Almkasten Malerei und Grafik studiert hat. Interessanterweise ist sie dann wieder zur Schnitzerei zurückgekommen, hatte große Aufträge vom Deutschen Bundestag, war unsere hochgeschätzte Heimatstipendiatin in Bernburg.
0: Das neue Zentrum für Hirngesundheit der Universitätsklinik Magdeburg widmet sich einem breiten Spektrum neurologischer und psychiatrischer Erkrankungen. Zur feierlichen Auftaktveranstaltung betonte Professor Dr. Hans-Jochen Heinze, ärztlicher Direktor des Universitätsklinikums, dass das Zentrum Prävention, Diagnostik, Therapie und Nachsorge konsequent zusammenführt. Zitat: Wir wollen die zentralen Fähigkeiten des Gehirns über die gesamte Lebensspanne stärken und erhalten. Wissenschaftsminister Willingmann unterstrich, das neue Zentrum für Hirngesundheit zeige, was moderne Universitätsmedizin leisten kann. Zitat: Medizinische Exzellenz und gesellschaftlicher Nutzen gehen hier Hand in Hand. Das Zentrum will unter anderem PatientInnen in kombinierten Hirngesundheits- und Gedächtnissprechstunden optional betreuen. Das Zentrum will unter anderem PatientInnen in kombinierten Hirngesundheits- und Gedächtnissprechstunden optimal betreuen. Als Beispiel ist die Alzheimer-Erkrankung zu nennen. Der Krankheitsverlauf verlangsamt sich, wenn neue Antikörpertherapien möglichst früh eingesetzt werden. Mit digitalen Selbsttests und Blutanalysen ist eine immer frühere Diagnose möglich. Zur Wahl des Landtages in Sachsen-Anhalt am 6. September 2026 hat die AfD ein Programm verabschiedet. Für den Fall einer Regierungsübernahme will die Partei eine, Zitat, neue patriotische Kulturpolitik, Zitat Ende. Die Kulturinstitutionen sehen darin den Versuch, historisches Erinnern, Kunst und kulturelle Vielfalt an nationalistischen Leitbildern und Identitätsvorgaben auszurichten. Das von der AfD verabschiedete sogenannte Regierungsprogramm verschiebt den Kulturbegriff grundlegend. Kultur wird nicht mehr als offener, pluraler Raum verstanden, sondern verengt sich deutlich. Kultur soll Ausdruck einer, Zitat, ethnisch homogenen Volksgemeinschaft sein, Zitat Ende. Ziel solle es sein, deren, Zitat, Identitätsstörung durch eine selbstbewusste deutsche Identität, Zitat Ende, zu überwinden. Die Kulturinstitutionen mahnen. In dieser Ausrichtung treten Elemente einer völkisch-nationalistischen Kulturauffassung deutlich hervor. Die kulturpolitischen Aussagen des Programms betreffen auch zentrale Felder wie Bildungs-, Wissenschafts-, Integrations- und Religionspolitik, was zu verurteilen ist. Nach dem Programm der AfD ist die bestehende Erinnerungskultur eine, Zitat, Verewigung eines Schuldkomplexes, Zitat Ende. Und die bestehende Erinnerungskultur habe, Zitat, Möglichkeiten einer stabilen nationalen Identitätsbildung verbaut, Zitat Ende. Das Programm fordert eine stärkere Fokussierung auf die, Zitat, guten Seiten der deutschen Geschichte, Zitat Ende. Die Kulturinstitutionen mahnen, dass sich damit die differenzierte, auf wissenschaftlichen Erkenntnissen beruhende Erinnerungskultur hin zu einer selektiven Geschichtsdarstellung, in der die deutsche NS-Vergangenheit systematisch geschönt wird, verschiebt. Am 16. April 2026 veröffentlichen zunächst 27 Kulturinstitutionen aus Sachsen-Anhalt den Appell. Staats- und Kulturminister Rainer Rober begrüßte die gemeinsame Stellungnahme und betonte, Kulturpolitik darf niemals darauf ausgerichtet sein, Inhalte vorzuschreiben oder künstlerische Ausdrucksformen ideologisch zu begrenzen. Das Deutsche Zentrum Kulturgutverlust in Magdeburg stellte sich mit einem eigenen Statement am 21. April 2026 hinter die Initiative. Zitat: Die im Regierungsprogramm der AfD Sachsen-Anhalt formulierten Aussagen richten sich gegen die Arbeit des Zentrums, aber auch gegen die Provenienzforschung in Deutschland insgesamt und treffen damit vor allem die Opfer von Verfolgung und Vernichtung im Nationalsozialismus, von Enteignungen in der sowjetischen Besatzungszone und der DDR sowie von Gewalt und Unrecht in kolonialen Kontexten. Wir schließen uns daher der Stellungnahme der Kultureinrichtungen in unserem Sitzland an. Zitat Ende. Insgesamt versammeln sich Stand 28. April 2026 67 Institutionen des sachsen-anhaltischen Kulturbetriebs hinter den folgenden Appell. Zitat: Kulturpolitik darf nicht zur nationalistischen Instrumentalisierung von Geschichte und Kultur missbraucht werden. Die Freiheit der Kunst, die Vielfalt kultureller Ausdrucksformen und eine an demokratischen Werten orientierte Erinnerungskultur bleiben unverzichtbar. Ihre entschlossene Wahrung sichert nicht nur die vitale und vielfältige Kulturlandschaft in Sachsen-Anhalt, sondern stärkt zugleich gesellschaftlichen Zusammenhalt, Pluralität sowie die Grundlagen unseres demokratischen Gemeinwesens. Zitat Ende.

Am Samstag, den 16. Mai 2026, gegen 2 Uhr, kam es in der Dienhardtstraße zu einer Brandstiftung am Gebäude 18 der Otto-von-Guericke-Universität. Sicherheitsmitarbeiter entdeckten einen Brand an der Eingangstür und konnten ihn löschen, ehe er auf das gesamte Gebäude überging. Nach ersten Schätzungen entstand ein Sachschaden im unteren vierstelligen Bereich. Das Polizeirevier Magdeburg sucht zur weiteren Aufklärung des Sachverhalts nach Zeugen und nimmt unter dem Stichwort Brandstiftung Universität sachdienliche Hinweise zur Tat oder tatverdächtigen Personen unter 0391 546 3295 entgegen. Am Dienstag, den 12. Mai 2026, informierte die Notfallleitstelle der Bahn um 8.52 Uhr die Bundespolizeiinspektion Magdeburg über einen Oberleitungsschaden auf der Bahnstrecke zwischen Roßlau und Lutherstadt-Wittenberg. Ein Güterzug war mit der Oberleitung kollidiert, eine sofortige Gleissperrung erfolgte. Eine Streife des Bundespolizeireviers Dessau ermittelte, dass ein Bagger bei Bauarbeiten ein Tragseil an der Oberleitung beschädigt hatte. Die Kollision mit einem herannahenden Güterzug ließ sich aufgrund der kurzen Zeit, trotz eingeleiteter Schnellbremsung, nicht verhindern. Die Frontscheibe sowie der Stromabnehmer des Zugs war beschädigt. Es gab keine verletzten Personen. Der Bagger blieb unbeschädigt. Es ergaben sich bei 27 Zügen insgesamt 1340 Minuten Verspätung. Die Bundespolizei leitete ein Ermittlungsverfahren wegen gefährlichen Eingriffs in den Bahnverkehr ein. Am Sonntag, den 17. Mai 2026, verfolgten knapp 28.900 Zuschauer im Stadion die Partie zwischen dem 1. FC Magdeburg und dem 1. FC Kaiserslautern. Im Einsatz waren mehrere hundert BeamtInnen aus Sachsen-Anhalt, Brandenburg und der Bundespolizei. Vor dem Spiel gab es einen Fanmarsch, wobei unter anderem Sachbeschädigungen durch Graffiti sowie das Abbrennen pyrotechnischer Erzeugnisse zu verzeichnen waren. Die Polizei hat entsprechende Ermittlungsverfahren eingeleitet. Am Sonntag, den 17. Mai 2026, wurde die Polizei über eine leblose männliche Person in einer Wohnung in der Liebermannstraße informiert. Die Auffindesituation deutete auf einen unnatürlichen Tod eines 74-jährigen Mannes hin. Im Zuge der weiteren Ermittlungen verdichteten sich die Hinweise darauf, dass der deutsche Mann infolge von Fremdeinwirkung ums Leben kam. Die Polizei ermittelte als verdächtigen Täter einen 26-jährigen Deutschen, der daraufhin vorläufig festgenommen wurde. Die Ermittlungen dauern an. Am Freitag, den 15. Mai 2026, wurde der Polizei in den frühen Nachmittagsstunden ein Wohnungseinbruch im Stadtteil Buckow gemeldet. Die bislang unbekannten Täter drangen im Zeitraum vom Mittwoch, den 13. Mai 2026 bis Freitag, den 15. Mai 2026, gewaltsam in eine Wohnung in der Klosterbergestraße ein. Die Wohnungstür wurde anscheinend mit körperlicher Gewalt aufgebrochen. Im Objekt durchsuchten die Täter sehr rücksichtslos sämtliche Räume sowie Schubladen und Schränke. Neben Teilen der Inneneinrichtung beschädigten die Täter einen Fernseher sowie eine Gitarre. Bei dem Einbruch entwendeten die Täter lediglich ein Tablet und flüchteten in unbekannte Richtungen. Die Magdeburger Polizei hat ein entsprechendes Ermittlungsverfahren eingeleitet. Am Sonntagmorgen, den 17. Mai 2026, gegen 4.50 Uhr, wurden die Magdeburger Feuerwehr sowie die Magdeburger Polizei zu einem Brand eines Pkw alarmiert. In der großen Diesdorfer Straße im Bereich des Westfriedhofs stand beim Eintreffen der Feuerwehr sowie der Polizei ein Opel bereits im Vollbrand und war komplett zerstört. An einem nahegelegenen Gebäude der Friedhofsverwaltung entstanden durch den Brand des Pkw sichtbare Hitzeschäden. Zum jetzigen Zeitpunkt schließt die Polizei einen technischen Defekt als Brandursache eher aus. Die Beamten sicherten Spuren und leiteten ihre Ermittlungen ein.

0: sich von den Lichtern niedertreiben, bei jedem Schritte überwallt. Ein helles Wechseln auf sich herzutragen, das scheu im Blond nach hinten lief. Aber auf einmal war der Schatten tief und nahe Augenlagen aufgeschlagen. In einem neuen, deutlichen Gesicht, das wie in einem Bildnis verweilte. In dem Moment, da man sich wieder teilte. Es war immer und dann war es nicht.
1: Das Landesverwaltungsamt Sachsen-Anhalt unterstützt auch 2026, dass bedeutende Kulturdenkmale im Land erhalten bleiben. Für die Sanierung der historischen Rühlmann-Orgel in der Kirche St. Gertrauden im Magdeburger Stadtteil Buckow gibt es Fördermittel in Höhe von 65.000 Euro. Das Gotteshaus ist eng mit Buckow als einem traditionsreichen Handwerker- und Industriestandort verbunden. Die Schutzpatronin der Kirche, die heilige Gertrud, galt als Schutzheilige der Weber. Der Sakralbau entstand im 19. Jahrhundert und verbindet architektonische Elemente der Gotik und Romanik. Die Orgel stammt aus der Werkstatt von Wilhelm Rühlmann, 1842 bis 1922. Die Familie Rühlmann schuf über mehrere Generationen hinweg mehr als 400 Orgeln. Die romantischen Instrumente des 19. und frühen 20. Jahrhunderts zeichnen sich durch einen besonders differenzierten orchestralen Klang aus. Die Sanierung kostet insgesamt 151.700 Euro, finanziert durch Landesmittel, Eigenmittel sowie Drittmittel wie von der Stiftung Orgelklang, die das Projekt mit 5.000 Euro unterstützt. Das Landesverwaltungsamt betont, historische Orgeln seien einzigartige Gesamtkunstwerke aus Technik, Handwerk und Musik. Ihre Bewahrung ist von großer kultureller Bedeutung. Laut der Stiftung Orgelklang soll das ursprünglich spätromantische Instrument seinen originalen Klang zurückgehalten. Geplant ist zudem, dass es mit der sanierten Orgel mehr Konzerte gibt. Mehr Infos gibt es unter www.stiftung-orgelklang.de.

Die Leitungsarbeiten in der Ballenstädter Straße sind beendet. Die Sperrung und die Umleitung ist aufgehoben. In der Brennecke Straße dauern die Kanalreparaturen der SWM an der Auffahrt zum Magdeburger Ring in Richtung Halberstadt länger als geplant. Der Kfz-Verkehr wird voraussichtlich noch bis zum 22. Mai über die Anschlussstelle Fermersleber Weg und zurück umgeleitet. Seit dem 18. Mai bis voraussichtlich 24. Juli ist die Berliner Chaussee stadteinwärts zwischen Georg-Heidler-Straße und südlicher Herrenkrogstraße gesperrt. Wegen Leitungsarbeiten der SWM wird der Kfz-Verkehr über die Bundesstraße 1 umgeleitet.

Seit dem 18. Mai bis 2. Oktober sind in der Bergstraße abschnittsweise Einbahnstraßenregelungen wegen Leitungsarbeiten der SWM erforderlich. Der Kfz-Verkehr in Richtung Halberstädter Straße wird über den Kroatenweg umgeleitet. Der Anschluss der Braunlager Straße an die Halberstädter Straße ist wegen der Bauarbeiten seit dem 18. bis 30. Mai voll gesperrt. Umleitungen sind über die Brennecke Straße ausgeschildert. Die parallel zum Nordabschnitt des breiten Weges verlaufende Straße zwischen Krökentor und Julius-Bremer-Straße ist seit dem 18. Mai bis 13. November abschnittsweise voll gesperrt. Hier sind ebenfalls Bauarbeiten der SWM erforderlich. Die Umleitung des Kfz-Verkehrs erfolgt über die Erzberger Straße. Weitere Verkehrseinschränkungen sind auf der Baustellenkarte unter www.moffi.de und www.magdeburg.de dargestellt. Aus dem Buch Die besten deutschen Geschichten und Gedichte, ausgewählt von Marcel Reich-Ranitzky. Josef von Eichendorff, Mondnacht. Es war, als hätte der Himmel die Erde still geküsst, dass sie im Blütenschimmer von ihm nun träumen müsst. Die Luft ging durch die Felder, die Ähren wogen sacht, es rauschen leis die Wälder, so sternklar war die Nacht. Und meine Seele spannte weit ihre Flügel aus, flog durch die stillen Lande, als flöge sie nach Haus. Das aus ESF-Plus-Mitteln finanzierte Programm Empowerment für Eltern startet in eine neue Antragsrunde. Das Programm zielt darauf ab, bis 2028 insgesamt rund 140 zusätzliche pädagogische Fachkräfte in Sachsen-Anhalts Kitas zu fördern. Das Personal unterstützt die ErzieherInnen gezielt bei der Elternarbeit. Das Programm leistet damit einen wichtigen Beitrag, um Kinderarmut zu bekämpfen und trägt zur Förderung gleicher Bildungschancen von Anfang an bei, wie Ministerin Petra Grimm-Benne betont. Das Programm Empowerment für Eltern hat folgende Schwerpunkte. Elternarbeit stärken. Pädagogische Fachkräfte unterstützen benachteiligte oder von sozialer Ausgrenzung bedrohte Eltern. Kinder fördern. Das Personal begleitet Kinder zusammen mit den Eltern auf dem Weg von der Kita zur Schule. Das bildet die Grundlage für spätere Bildungserfolge und ein gesundes Aufwachsen. Und drittens geht es darum, das Personal in Kindertageseinrichtungen zu entlasten, damit die ErzieherInnen sich stärker auf die pädagogische Arbeit mit den Kindern konzentrieren können.

0: In der Magdeburger Innenstadt haben Sachsen-Anhalts Innenministerin Dr. Tamara Zieschang und Landesfinanzminister Michael Richter das umfassend sanierte Gebäude Haus 4 offiziell an die Polizeiinspektion Zentrale Dienste übergeben.
1: 1, 2, 3.
2: Ich bin seinerzeit als junger Polizeirat. Das Jung bezieht sich nicht auf mein Alter, sondern damals eben auf mein gerade Jung. Erworbenes Amt als Kommissariatsleiter Südost, war ich immer hier in Haus 4. Hier war das Sitz des Polizeireviers und ich musste immer zu Besprechungen. Und dann ging man natürlich durch das Haus und traf da auch Leute auf Leute, die aus heutiger Sicht würde man sagen, jetzt schon in Pension, aber damals auch schon Legenden waren. Und das macht deutlich, dass ein Haus natürlich nur Steine sind, aber es lebt und es hat seinen Charakter durch die Menschen, die drin arbeiten.
3: Ich war damals sehr, sehr froh, dass man sich entschieden hat, hier wirklich hier die Sternstraße komplett weiterhin polizeilich zu nutzen. Nicht nur, weil es, glaube ich, städtebaulich am Ende dann auch sehr gelungen wird, sondern vor allem, weil damit eben auch die Landespolizei Präsenz in der Mitte der Stadt zeigt.
4: Wir befinden uns in der Tränkaserne. Das ist ein Gebäude der Tränkaserne. Und die ist gebaut worden von 1894 bis 1897. Und Bauherr bzw. derjenige, der es gemacht hat, war der preußische Baubeamte von Czyglinski. Und ich trage das deshalb vor, weil mich hat das sehr stark interessiert, was hat man denn damals ausgegeben. Und für die gesamte Tränkaserne sind 560.456 Reichsmark damals aufgewendet worden. Und jetzt kommt's, dieses Gebäude Haus 4. Wir reden ja nicht gerne über Geld, aber man muss ab und zu trotzdem darüber reden, weil man muss es ja irgendwo auch herholen. Hat rund 30 Millionen gekostet. Wissen Sie, was es damals gekostet hat? Es war der größte Baukörper. Es hat nämlich gekostet 227.050 Reichsmark. So, zu 30 Millionen heute. Und nun kann man natürlich überlegen, 3 Jahre hat der gebraucht und wir haben für das Gebäude 6 Jahre gebraucht. War man früher schneller? Nein, ich glaube, man war nicht schneller. Man hat weniger große Baumaßnahmen gehabt und außerdem, Tamara Zieschang hat es schon gesagt, hier ist sehr, sehr viel wirklich nicht umgebaut worden, sondern neu gebaut worden in einen Bestand hinein.
0: In den vergangenen Jahren wurde das Gebäude denkmalgerecht saniert. Es erfüllt alle Anforderungen an ein modernes Polizeidienstgebäude. Insgesamt finden hier künftig fast 100 Beschäftigte auf rund 3.100 Quadratmetern Hauptnutzfläche Platz. Büroflächen, Besprechungs-, Technik- und Lagerräume sowie Schulungsbereiche. Der Kampfmittelbeseitigungsdienst wird im Laufe des Jahres 2027 ebenfalls in das Gebäude einziehen. Die umfangreiche Sanierung sei eine wichtige Investition in die Zukunft und die Sicherheit unserer Bürger, so Innenministerin Dr. Tamara Zieschang. Die gesamte Baumaßnahme soll 2028 beendet sein.
5: Gottes Segen erfülle dieses Haus. Er gebe Kraft und Mut bei dem, was hier geplant, entschieden und getan wird. Er gebe Verstehen und Aufmerksamkeit für das tägliche Arbeiten und Umgehen. Gottes Segen leuchte über den Menschen dieses Hauses. Gottes Segen leuchte über euch.

0: Robert Seitz, das Lied. Wir sitzen stumm und neigen das Gesicht. Die Falten unserer Hände sind geschlossen. Und uferlos kommt purpurblaues Licht mit deinem Lied in unseren Traum geflossen. Wir atmen weit und neigen uns noch mehr. Wir können unser Selbst nicht mehr umschreiben. Es irrt davon und wandelt fremd einher und lässt sich tief von deinen Tönen treiben. Der Tag verglüht. Nun wagt nur noch die Pracht des blauen Lichts schwellender Gesänge. Und seltsam schreiten über Blütenhäuser, sternüberstrahlt, die Wunder dieser Nacht. Gut 11.700 Gäste besuchten am Sonntag, den 3. Mai 2026, den Deutschen Bundestag. Am Tag der Ein- und Ausblicke konnten Interessierte hinter die sonst verschlossenen Türen blicken. Das Motto: Politik zum Anfassen. Das auch für Kinder und Jugendliche. Unser Film fasst die Eindrücke zusammen.
1: Wer schon immer mal ins Marie-Elisabeth-Lüders-Haus, Paul-Löbe-Haus oder gar direkt in das Reichstagsgebäude schauen wollte, hat am Tag der Ein- und Ausblicke die Gelegenheit. Das Herz der Demokratie öffnet seine Pforten und zeigt den Bürgerinnen und Bürgern sein Innerstes. Eröffnet wird der Tag durch die Vizepräsidentin des Deutschen Bundestages, Andrea Lindholz.
2: Erstmal einen wunderschönen guten Morgen, liebe Gäste. Sie haben also ein Haus mit Geschichte und ein Haus voller Geschichten betreten. Eines, das Geschichte erlebt und geschrieben hat. Es war eine Geschichte des Scheiterns, eine Geschichte der Irrungen, des Hoffens, aber auch des Neubeginns. Umso schöner freue ich mich, wenn ich weiß, wie viele Bürgerinnen und Bürger heute noch im Bundestag unterwegs sind, wenn auch ganz viele Kinder und Jugendliche dabei sind. Und warum? Weil es die Jugend ist, die unsere Zukunft ist. Weil es die Jugend ist, die in Zukunft auch unser Land und damit auch die Demokratie und die Politik gestalten soll.
3: Ich bin hergekommen, weil ich mich total für Politik interessiere und ich von einer Bekannten davon gehört habe, dass der Tag heute stattfindet und ich meine Chance nutzen wollte.
4: Ich war überrascht über die Eingangssituation, dass man vom Eingang direkt in den Plenarsaal kommt.
1: Am Tag der offenen Tür wird im Plenarsaal zwar nicht debattiert, aber ein Gang auf die Besuchertribüne lohnt sich dennoch. Ein Highlight des Tages ist ein Gespräch mit Bundestagspräsidentin Julia Klöckner, bei der sie Auskunft über ihre Arbeit gibt.
5: Ich freue mich, dass Sie alle da sind. Sehen Sie, hier links sitzt die Bundesregierung, die gewählte. Im Bonner Parlament saß die übrigens noch erhöht. Hier ist sie auf Augenhöhe. Warum erwähne ich das ganz stolz? Weil das heute unser Tag, Ihr Tag ist des Parlaments, denn es gibt ja keine höheren Besucher als die Bürgerinnen und Bürger. Wir sind Ihre Mitarbeiterinnen und Mitarbeiter. Wir sind in Ihrem Dienst hier in diesem Deutschen Bundestag, denn Abgeordneter zu sein heißt, für andere zu stehen.
1: Auf der Fraktionsebene im Reichstagsgebäude präsentieren sich die 5 Fraktionen, die derzeit im Bundestag vertreten sind. Mit unterschiedlichen Aktionen und Spielen laden sie dazu ein, das jeweilige Parteienprogramm näher kennenzulernen.
6: Ich möchte gerne mal mit den Parteien mal reden, weil ich finde, das auch ein gutes Angebot, um Demokratie zu leben und mit den Parteien möglichst zu sprechen.
1: Einen einzigartigen Ausblick haben die Gäste von der Kuppel des Reichstagsgebäudes. Aber die Entdeckungsreise ins Herz der Demokratie geht noch weiter. Im Paul-Löbe-Haus ist eine Vielfalt an Ständen zu entdecken, mit umfangreichen Informationen über die Arbeitsweise des Parlaments und der Bundestagsverwaltung. In den Sitzungssälen laden die Fachausschüsse zu Bürgergesprächen zu ganz unterschiedlichen Themen wie Verkehr, Tourismus oder Wohnen ein. Auch Kinder und Jugendliche können sich hier spielerisch dem Thema der Demokratiearbeit nähern. Beliebt sind auch die Architektur- und Kunstführungen zu sonst für die Öffentlichkeit nicht zugänglichen Orten. So auch die Kunstführung Geheime Gärten und Höfe, die unter anderem zu Hans Hakes Kunstwerk Der Bevölkerung führt.
7: Das ist ein Begriff, den der Künstler oftmals in seinen darauffolgenden Werken auch immer wieder verwendet hat. Wir alle sind das Volk. Und dem hinzugefügt ist es ein partizipatives Kunstwerk.
8: Man hat ja sonst nie die Möglichkeit, so weit reinzukommen. Man sieht ja die Gebäude bloß von außen und ja, einfach mal einen Blick reinwerfen.
9: Was mich überrascht hat, war die Musik, dass hier unheimlich viel Musik ist, selbst im Fahrstuhl. Und das finde ich eine ganz tolle Idee, um einfach so ein bisschen mehr Leichtigkeit und Zugänglichkeit auch vielleicht zu bringen für Kinder, für Menschen, die vielleicht das Thema ansonsten meiden. Also macht ganz viel Spaß.
10: Ist mal schön, wie offen das Parlament ist und dass dann als Bürger auch mal wirklich teilnehmen kann und auch wirklich in den Dialog hineinkommt dann. Und das finde ich sehr, sehr gut und fühlt sich sehr leicht an.
1: Vom Paul-Löbe-Haus fällt der Blick über die Spree auf das Marie-Elisabeth-Lüders-Haus, dem Informations- und Dienstleistungszentrum des Deutschen Bundestages. Hier befinden sich unter anderem das Parlamentsarchiv und die weltweit viertgrößte Parlamentsbibliothek. Am Tag der offenen Tür finden hier auch spannende Podiumsdiskussionen statt. Eine Sonnenterrasse lädt dazu ein, sich über das Erlebte und Gehörte auszutauschen.
11: Ich studiere Politik und ich dachte, hier ist die Herzkammer der Demokratie, der wichtigste Ort für Politik. Hier wird Politik gemacht von den Bürgern, für die Bürger. Und deswegen sollte unbedingt jeder hier nach Berlin kommen, um sich das anzugucken.
1: Bei sommerlichen Temperaturen nutzen deutlich über 10.000 Besucherinnen und Besucher den Tag der Ein- und Ausblicke für einen spannenden Blick hinter die Kulissen des Deutschen Bundestages.

0: Bitte noch ein bisschen lauter. Und noch ein bisschen lauter. Ruf und Klatsch. Vielleicht reißt dein Deck auf. Und es wird sonnig, blau und helle. Jawohl. Sehr schön.
1: Unter dem Motto Demokratie feiern lud das solidarische Magdeburg zu Kundgebung und Fest auf dem Willy-Brandt-Platz ein. Auf dem Magdeburger Bahnhofsvorplatz fand ein abwechslungsreiches Bühnenprogramm statt.
2: Dr. Panda hat festgestellt, es wurde geprüft, dass geprüft wird, ob geprüft werden kann. Ernsthaft?

Parallel dazu gab es Infostände zivilgesellschaftlich engagierter Gruppen, Spiel- und Bastelangebote für Kinder sowie Kuchen und Kekse von den Omas gegen rechts. Wir wollen feiern, dass wir in einem demokratischen und weltoffenen

0: offenen Land leben und zeigen, wie schön es ist, gemeinsam und solidarisch aktiv zu sein, betont Christiane Lehnemann vom Solidarischen Magdeburg.
1: Sehr schön. Es geht in manchen Situationen mir so, dass ich denke, hat das alles Sinn? Kann ich lange meine Kraft behalten? Kann ich lange so widerständig bleiben, wie ich das fühle, dass ich das tun muss? Es ist also ein stilles Gedicht, das nach innen zeigt, aber auf der anderen Seite auch sagt, trotzdem, nicht vor Sehnsucht sterben. Nicht vor Sehnsucht sterben, sondern leben vor Sehnsucht nach Leben. Nicht vor Liebe irrsinnig werden, sondern wie von Sinnen die Irrenden lieben in ihrer Suche nach Leben. Nicht vor Angst zittern, sondern ruhig werden vor dem Zittern nach Leben. Nicht vor Hass erkalten und nicht vor Kälte hassen, sondern sich wärmen und atmen nach Leben. Nicht vor Schwäche umfallen, sondern aufstehen mit anderen für den Wunsch nach Leben. Und manchmal weinen und nicht fassen können in den verhangenen Stunden das Glück zu leben.

Nicht füttern stand auf einem großen Schild. Und bitte auch nicht reizen, da sehr wild. Erwachsene und Kinder schauten dumm. Und nur ein Wärter schaute grimmig und sehr stumm. Und nur ein Wärter schaute grimmig und sehr stumm. Ich fragte ihn, wie heißt denn dieses Tier? Das ist die Freiheit, sagte er zu mir. Die gibt es jetzt so selten auf der Welt. Drum wird sie hier für wenig Geld zur Schau gestellt. Drum wird sie hier für wenig Geld zur Schau gestellt. Ich schaute und ich sagte, lieber Herr, ich sehe ja nichts, der Käfig ist doch leer.

Das Demokratiefest schloss an das Fest der Zukunft der AWO an. Hier wurde vor dem City-Carré ein Haus der Zukunft aus 1000 Steinen aufgebaut, die in Schulen, Begegnungsstätten, Projekten und Initiativen gestaltet wurden. Innen um das Haus wurde ein vielfältiges Programm mit Musikgesprächen, kreativen Angeboten und Raum für Austausch angeboten. Magdeburg ist eine der inzwischen schon 13 Landeshauptstädte, in denen jeden zweiten Samstag im Monat sogenannte Prüfdemos stattfinden, mit folgender Forderung an die Landesregierung. Alle Parteien, die vom Verfassungsschutz als rechtsextremer Verdachtsfall oder gesichert rechtsextrem eingestuft werden, sollen durch das Bundesverfassungsgericht überprüft werden.

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1: Im April fand der Tag der Industriekultur zum wiederholten Male statt. An über 70 Standorten im ganzen Bundesland waren alte Fabriken, Bergwerke und Museen geöffnet, um Technik und Arbeitsgeschichte erlebbar zu machen. Das Museum für historische Radio- und Fernsehgeräte Staßfurt öffnete ebenfalls seine Türen. Im Jahr 2000 in Staßfurt gegründet, ist es die größte öffentlich zugängliche Ausstellung Mitteldeutschlands. Auf einer Fläche von 250 Quadratmetern kann man über 800 Geräte bestaunen. Viele davon funktionstüchtig. So lässt sich heute noch zeigen, wie Radio früher funktioniert hat.
2: Hier oben ist ein sogenanntes magisches Auge und danach kann ich jetzt einstellen auf den besten Empfang.
1: Stöbern in der Werkschronik. Das Innenleben eines Röhrenfernsehers. Der Stardesigner Colani entwarf für das Fernsehgerätewerk Staßfurt in den 90er Jahren das nach ihm benannte Fernsehgerät. Er verschaffte dem Werk noch einmal große Aufmerksamkeit. Der Tannhäuser, ein Musikschrank der Spitzenklasse mit Tonband- und Schallplattenwiedergabe sowie ein hochwertiger UKW-Empfänger.

0: Das halt
1: bombastisch.
0: Ist gut. Das sage ich immer, das sind 500 NF, ja, nicht 50, keine 500, das sind 500 NF.
2: »165 Jahre Lautsprechergeschichte«. Die Ausstellung nahm die Besucher mit in die Entwicklung von Lautsprechern.
3: Die Lautstärke konnte ich dann so regeln.
2: Der hochwertige Fernseher Luxotron als Billigware im Quellekatalog. Die Geschichte des Radios ist untrennbar mit dem Werk in Staßfurt verbunden. Angefangen hat es 1920 mit einem Radioversuchslabor. 1923 läuft die erste Unterhaltungssendung aus dem Foxhaus Berlin, der Beginn des Rundfunks in Deutschland. Seitdem werden in Staßfurt Radios in großen Stückzahlen hergestellt. Schon 1927 hatte der Betrieb 400 Mitarbeitende und produzierte 25.000 Geräte. Während der Nazi-Herrschaft produzierte das Werk den Volksempfänger, ein Verlustgeschäft. In den 1970er Jahren gab es etwa 2500 Beschäftigte. Staßfurt hatte 1988 eine Jahresproduktion von 500.000 Geräten. Das Kombinat Rundfunk und Fernsehtechnik mit dessen Stammbetrieb VEB Fernsehgerätewerk Staßfurt war seit 1980 Alleinhersteller von Heimelektronik in der DDR. Radios, Fernseher, Stereoanlagen und Tonbandgeräte. 1996 schloss das Werk endgültig, alle Mitarbeitenden wurden entlassen. Heute produzieren Nachfolgebetriebe immer noch Fernsehgeräte in Staßfurt. Das Museum kann zu den regulären Öffnungszeiten besucht werden. Eine Anmeldung ist erforderlich unter Telefon 039 25 28 92 80 oder per E-Mail an info@rft-verein-staßfurt.de.
4: 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Im April fand der Tag der Industriekultur zum wiederholten Male statt. An über 70 Standorten.

Dort in dem ganzen Bundesland wurden alte Fabriken, Bergwerke und Museen geöffnet, um Technik und Arbeitsgeschichte erlebbar zu machen. Das Schiffshebewerk in Rothensee ist eines der herausragenden Zeugnisse deutscher Ingenieurskunst. 1938 in nur 4 Jahren erbaut, 85 Meter lang, 12 Meter breit. Das Zweischimmer-Hebewerk bewegt etwa 4.500 Tonnen. Die Nutzgröße entspricht etwa 4 Kleinwagen, die Hubzeit beträgt 3 Minuten. Höhenunterschied zwischen 11 und 18 Metern, je nach Wasserstand der Elbe. Für heutige Schiffe ist das Hebewerk zu klein, deshalb entstand die Doppelsparschleuse Rothensee. Das Schiffshebewerk legte man 2006 still. Die Landeshauptstadt bemüht sich seither um den Erhalt des Bauwerkes. Mit Erfolg, denn 2013 konnte es wieder eröffnet werden. Heute verkehren Fahrgastschiffe und Sportboote dort. Jährlich beteiligt sich das Land an den Kosten mit einer 5-stelligen Summe. Damit werden dringende Reparaturen realisiert.

0: Hänsel und Gretel. Als der einst in einer armen Holzhackerfamilie wieder einmal große Not herrschte, besprachen sich die Eltern, ihre Kinder im Walde auszusetzen. Hänsel hatte sie dabei belauscht, und als es am nächsten Tag in den Wald ging, warf er kleine Kieselsteine auf den Weg, um ihn zurückzufinden. Traurig ließen die Eltern ihre Kinder Hänsel und Gretel im Wald allein. Sie zündeten ihnen noch ein wärmendes Feuer an, Hänsel legte fleißig Reisig drauf, und als die Nacht kam, legten sich die Kinder schlafen. Am nächsten Morgen wollten sie nach Hause zurückkehren, aber Kiesel lagen auf allen Wegen, so folgten sie einem wunderbaren weißen Vogel und kamen an ein freundliches Häuschen, das aus Pfefferkuchen gebacken und mit Zuckerguss verziert war. Sie brachen sich große Stücke ab, bissen hungrig hinein und merkten nicht, dass eine alte, halbblinde Hexe aus dem Haus auf sie zutrat. Dieses böse Weib ließ Gretel nun die schwersten Arbeiten verrichten. Hänsel aber sperrte sie in einen Stall, um ihn zu mästen. Und ab und zu prüfte sie seine Finger, ob er zugenommen hätte. Doch Hänsel streckte ihr nur einen abgenutzten Knochen heraus. Eines Tages dann heizte die Hexe den Backofen und dabei konnte Gretel sie in das glühende Ofenloch stoßen. Jetzt waren Hänsel und Gretel frei. Und im Hexenhäuschen versteckt fanden sie Gold und Geschmeide die Menge. Lange suchten sie nun den Weg nach Hause, bis sie an einem Wasser ein Entlein ans andere Ufer brachte. Zur heimatlichen Hütte war es nicht mehr weit und Hänsel und Gretel und die Eltern lebten fortan ohne Sorgen. Das Hexenhäuschen aber verfiel und niemand kann es mehr im Walde finden.
1: 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Der Deutsche Gewerkschaftsbund und seine Mitgliedsgewerkschaften in Sachsen-Anhalt stellten kürzlich ihre gemeinsame Kampagne zur Landtagswahl in Sachsen-Anhalt vor. Unter dem Motto Stabil für Sachsen-Anhalt formulierten die Gewerkschaften klare Erwartungen an eine zukünftige Landesregierung.
2: Erstens Stabilität im Job. Sachsen-Anhalt braucht sichere Arbeitsplätze. Dazu braucht es eine mutige Transformation.

0: Informations- und Industriepolitik ebenso wie Investitionen in Digitalisierung, Zukunftstechnologien und Weiterbildung.
1: Ohne Personal geht es nicht. Personal abzubauen sei der falsche Weg. Bereits jetzt gibt es einen erheblichen Mangel an Lehrkräften.
2: Der derzeitige Mangel wirkt sich aus unserer Sicht tatsächlich richtig auf die Unterrichtsversorgung aus. Die Belastung des Personals ist hoch und das bedeutet letztendlich auch, und ich glaube schon, dass dieser Zusammenhang existiert, nicht so gute Leistungen auch für Schülerinnen und Schüler. Es geht darum, endlich auch für Lehrkräfte eine Messung der Arbeitszeit zu veranlassen, um das auch entsprechend durchzusetzen. Es geht um die Verbesserung der Bedingungen für Seiteneinsteigende.
0: Zweitens, stabil versorgt. Gutes Arbeiten und Lernen funktioniert nur, wenn die Rahmenbedingungen dafür auch stimmen. Eine verlässliche Gesundheits- und Pflegeversorgung, bezahlbarer Nahverkehr, ausreichend Wohnraum und auch kulturelle Angebote. Öffentliche Daseinsvorsorge sichert gleichwertige Lebensverhältnisse in Stadt und Land.
3: Es bedeutet also für uns, dass es von existenzieller Bedeutung ist, die Krankenhäuser zu erhalten, eventuell in dem Zusammenhang die Spezialisierung zu überprüfen, gegebenenfalls auch über Zulassungsvoraussetzungen für Ärzte neu nachzudenken und die Möglichkeiten neben der bloßen Schließung auf jeden Fall abzuwägen und hier ein durchdachtes Vorgehen im Sinne der Beschäftigten und der Patienten zu wählen.
0: Drittens, stabil vor Ort. Die Kommunen sind in Sachsen-Anhalt das Rückgrat. Wir haben nicht nur große Ballungszentren, wir haben auch, wie ich immer sage, viel Fläche in Sachsen-Anhalt. Und dort stehen die Kommunen aktuell finanziell massiv unter Druck und das spüren Menschen auch jeden Tag. Gute Deshalb braucht es starke kommunale Finanzen, es braucht gute Arbeitsbedingungen im öffentlichen Dienst in den Kommunen und echte Beteiligung auch vor Ort, dass die Menschen auch vor Ort mitreden können und ihre Orte zu lebenswerten Orten gestalten können, mit funktionierenden Laternen, mit geöffneten Freibädern und mit barrierefreien Wohnungen.
3: Es geht um Gesundheitsvorsorge, Pflegehandel, Nahverkehr, eine gute Medienlandschaft, der öffentliche Dienst sind alles Indikatoren für eine gute Arbeit und ein gutes Leben. Der Daseinsvorsorge kommt dabei für das Zusammenleben und die Absicherung der sozialen Grundbedürfnisse von Menschen eine besondere existenzielle Bedeutung zu. Sie ist ein Indikator für Lebensqualität, aber auch für die Attraktivität einer Region, also auch für Investoren und den Fachkräftezuwachs. Eine gute, funktionierende und solidarische Daseinsvorsorge sorgt auch für einen sozialen Zusammenhalt, den wir in der heutigen Zeit definitiv brauchen.
0: Viertens, ebenso wichtig, stabil in Zukunft. Bildung, sagen wir immer wieder, ist die Grundlage von allem, ist die Grundlage von Stabilität. Von der Kita bis zur Weiterbildung brauchen wir bessere Bedingungen, mehr Personal, faire Arbeitsbedingungen und auch moderne Einrichtungen. Und auch Weiterbildung muss eine echte Unterstützung sein, wenn es um Beschäftigte geht, wenn es um Transformation und wenn es um Arbeit von morgen geht.
4: Es geht um die Substanz des Landes Sachsen-Anhalt, natürlich auch die Substanz. Eine künftige Landesregierung in Sachsen-Anhalt muss sich stark machen für eine Veränderung, eine Struktur, einen Strukturwandel dieser Branche, der anhält, eine aktive Transformation. Dafür braucht es Unterstützung in Berlin, in Brüssel. Eine rückwärtsgewandte Industrie-, Wirtschaftspolitik, gleich welcher Art, wie wir sie oftmals hören dieser Tage, das können wir uns überhaupt nicht leisten. Wir müssen mutig nach vorne gehen für eine starke, aktive Industriepolitik in Sachsen-Anhalt und darüber hinaus.
0: Fünftens, stabil zusammen. Zusammenhalt ist uns als Gewerkschaften besonders wichtig, ob im Betrieb oder in der Gesellschaft. Alle Menschen müssen sicher leben können, respektiert und auch gehört werden. Dafür braucht es eine starke Demokratie und Zivilgesellschaft, mehr Personal und Ausstattung bei der Polizei und es braucht für jeden Sicherheit im Alltag.
1: Aus Sicht der Polizeigewerkschaft müsste die Aufgabe der Polizei klar definiert sein. Wie viel Personal arbeitet, in welchen Bereichen, ist eine zentrale Frage. Personal fällt weg, aber die Arbeit bleibe. Viele Beamte leiden zudem unter hoher Arbeitsbelastung.
5: Man kann sagen, zusammenfassend, man muss sich immer fragen, was ist der innere Sicherheit wert, was ist der Mensch wert und wie können wir da im Prinzip auch das ganze System verbessern, dass wir im Endeffekt eine Polizei haben für die Zukunft, die auch alle Aufgaben leisten und auch abarbeiten kann.
6: Kurt Tucholsky, Luftveränderung. Fahre mit der Eisenbahn, fahre, Junge, fahre. Auf dem Deck vom

Wasserkahn wehen deine Haare. Tauch in fremde Städte ein, laut in fremden Gassen. Höre fremde Menschen schreien, trink aus fremden Tassen. Flieh Betrieb und Telefon, grab in alten Schmökern. Sieh am Seenkain, mein Sohn, Weisheit still verhökern. Lauf in Afrika umher, reite durch Oasen, lausche auf ein blaues Meer, hör den Mistral blasen. Wie du auch die Welt durchflitzt, ohne Rast und Ruh, hinten auf dem Puffer sitzt du.

0: Rainer Maria Rilke. Wunderliches Wort, die Zeit vertreiben. Sie zu halten wäre das Problem, denn wenn ängstigst nicht, wo ist ein Bleiben, wo ein endlich Sein in alledem? Sieh, der Tag verlangsamt sich entgegen jenen Raum, der ihn nach Abend nimmt. Aufstehen wurde stehen und stehen wird legen und das willig Liegende verschwimmt. Berge ruhen von Sternen übernächtigt, aber auch in ihnen flimmert Zeit. Ach, in meinem wilden Herzen nächtigt, obdachlos, die Unvergänglichkeit.
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0: Bertolt Brecht, Lied einer Liebenden. Wenn du mich lustig machst, dann denk ich manchmal, jetzt könnte ich sterben. Dann blieb ich glücklich bis an mein End. Wenn du dann alt bist und wenn du an mich denkst, sehe ich wie heut aus. Und du heißt ein Liebchen, das ist noch jung. 7 Rosen hat der Strauch, 6 gehören dem Wind. Aber eine bleibt, dass auch ich noch eine find. 7 Male rufe ich dich, 6 Mal bleibe fort. Doch beim 7. Mal versprich, komme auf ein Wort. Die Liebste gab mir einen Zweig mit gelbem Laub dran. Das Jahr, es geht zu Ende, die Liebe fängt erst an.
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4: Aus dem Buch Eine Liebeserklärung an die Gebrauchslyrik von Campino aus dem Jahr 2024. Kakophonie bedeutet Missklang. Viele Geräusche, die nicht aufeinander abgestimmt sind. Es ist das, was wir hören, wenn wir ins Konzert gehen und die Musiker des Orchesters sich in verschiedenen Tonlagen und Tempi warm spielen. Im Gegensatz zur Euphorie, dem Wohlklang, beschreibt eine Kakophonie Dissonanz und Chaos. So könnte man auch den Krach des Internets bezeichnen. Schnell rausgehauene Meinung, laute Headlines, skandalträchtige Bilder, manipulative Berichterstattung. Das Ergebnis sind Fake News und die Verwischung von Tatsachen. Die Kommentarspalten der sozialen Medien haben nochmal eine eigene Dynamik mit ihren Behauptungen und Provokationen. Wer sich am schnellsten und am lautesten äußert, liegt vorn. Die Versuchung ist groß, dem Reflex nachzugehen und zu glauben, was die Mehrheit sagt, das wird schon stimmen. Wir Hosen haben über dieses Phänomen ein Lied geschrieben, das auf unserem Album 2022 erschienen ist. Alle sagen das. Die Hosen sind kein Punkrock mehr. Alle sagen das. Die Grünen wollen Linksverkehr. Alle sagen das. Nur Faschos bei der Bundeswehr. Alle sagen das. Jeder Arsch wird heute Millionär. Alle sagen das. Die Rente wird bald abgeschafft. Alle sagen das. Reichsbürger in der Nachbarschaft. Alle sagen das. Chinesen sind schon auf dem Mars. Alle sagen das. Nur noch Scheiße in den Charts. Alle sagen das. Ein Hoch auf die Gerüchteküche. Wer beweist dir, dass ich lüge? Alle sagen das. Ist für die ganz normal. Doch was alle sagen, das ist uns scheißegal. Keiner glaubt hier mehr an Gott. Alle sagen das. Nur Arbeitslose da am Pott. Alle sagen das. Tuchel wäre gern Jürgen Klopp. Alle sagen das. Ich bin zu gut für meinen Job. Alle sagen das. Ein Hoch auf die Gerüchteküche. Wer beweist dir, dass ich lüge? Keine Rocker mehr bei Rock am Ring. Alle sagen das. Das halbe Land ist ungeimpft. Alle sagen das. Jeder Schäferhund beißt mal ein Kind. Alle sagen das. Und dass die Ärzte unsere Feinde sind. Alle sagen das. Alle sagen das. Es geht hier um Behauptungen, die in den Raum gestellt werden und sich nicht durch Wahrheit legitimieren, sondern lediglich dadurch, dass viele Menschen diese Behauptung übernehmen und verbreiten. Letztlich sind wir alle, ob wir wollen oder nicht, Teil dieser Meinungsmaschine. Und ich selbst gehöre wahrscheinlich nicht zu den leitesten Vertretern. Meine Gedanken zu dieser Kakophonie sind durchsetzt von Ambivalenz, von vielen, sowohl als auch Erklärungen und den Abwägen von Chance und Gefahr. Das Internet ist ein Werkzeug und was wir daraus machen, das kommt auf uns selbst an. Ich möchte nicht so tun, als könnte ich für die damit verbundenen Probleme Lösungen anbieten. Aber vielleicht gelingt es mir, ein paar Gedanken anzustoßen und Aspekte zu beleuchten, die relevant und interessant sind.
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6: Es ist mal wieder Zeit, ein gutes Buch zu lesen. Ich habe heute mal einfach mein eigenes Buch mitgebracht. Erzähltes und Ungesagtes meiner Großeltern Otto und Valentina Nagel. Ja, Kindheit, das ist für mich das Haus meiner Großeltern. Ja, wie mag es wohl sein, wenn man wieder dort ist, wenn einem die Großeltern Geschichten aus ihrem Leben erzählen? Das habe ich mir überlegt und habe dazu ein Buch geschrieben. Vor fast 100 Jahren, 1925, veranstaltete mein Großvater, der Künstler Otto Nagel, in der damaligen Sowjetunion eine große Ausstellung. Namhafte deutsche Künstler waren dort und er lernte in Petersburg Valentina kennen, seine spätere Frau und meine Großmutter. Wie das mit den beiden war, das erzählt die Geschichte Du, ich, Kino, die ich jetzt vorlesen möchte. Valentina und Otto, Du, ich, Kino. Ich höre ihre Stimme von weit her, bin jetzt an meinem Schreibtisch, lese die zahlreichen Texte meiner Großmutter, ihre und die Autobiografie meines Großvaters, suche nach Gedanken von Otto und Valentina, wie sie sich kennenlernten. Wie war das? Was haben diese jungen Menschen aus zwei völlig unterschiedlichen Kulturen gefühlt? Wie konnten sie sich finden? In Leningrad lebt die junge Valentina Nikitina. Nun treffen sich zwei Seelenverwandte. Beide lesen Dostojewski, Gorki und Zola. Die junge Frau kommt in die erste allgemeine deutsche Kunstausstellung, sieht Otto, wie die Besucher ihn feiern, auf russische Art. Der deutsche Künstler flog einfach voller Freude in die Luft. Otto Nagel führte Interessierte durch die Ausstellung.

Meinung. Hat nicht einer meiner Brüder auch so eine Mütze, denkt Valentina und fühlt sich plötzlich irgendwie versöhnt mit dem Künstler. Valentina, in der Familie die Walker, Walutschka, eine junge Frau von 20 Jahren, sehr klein, nur 1,58 Meter groß, braun-schwarzes, lockiges Haar. So fällt Otto auf mit ihren. Da fehlt ein Wort. So fällt sie Otto auf. Muss ich mir gleich mal aufschreiben. Valentina in der Familie die Walker, Walutschka, eine junge Frau von 20 Jahren, sehr klein nur, 1,58 Meter groß, braun-schwarzes, lockiges Haar. Sie fällt Otto auf mit ihren ganz dunklen Augen, deshalb von Freunden auch liebevoll Kirschauge genannt. Von den Jahren des Hungers geprägt, aber immer aktiv und politisch interessiert. Zu Hause bleiben, Kinder haben, das wollte Valentina nicht. Dafür war sie viel zu lebendig. Ganz zuerst gab es nur das Theater. Nach der Zeit der Revolutionen, des Bürgerkriegs, nahmen die jungen Leute ihr Leben selbst in die Hand und waren offen für Neues. So auch Valentina, ihre fünf Brüder und deren Freunde und ihre Freundinnen. Das Kennenlernen dieser Tat sollte für beide, für ihr ganzes Leben entscheidend sein. Der Künstler hatte etwas Besonderes an sich. Er war ein Mensch, ehrlich, sauber. Die große Liebe war es wohl nicht, es war einfach Neugierde, schreibt Valentina Jahrzehnte später. Bei Otto Nagel hatte die Begegnung mit dieser jungen, ungestümen Frau anscheinend einen bleibenden Eindruck hinterlassen. Er fuhr ihr sogar nach Moskau hinterher, um sie zu suchen. Otto sprach nur wenige Worte Russisch, Valentina kannte vielleicht 10 deutsche Vokabeln. Die gemeinsame Sprache fehlte. Trotzdem verstanden sie sich vom ersten Augenblick an ausgezeichnet. Was erzählt er nur? Die junge Frau will es unbedingt wissen, versucht es mit einem Wörterbuch. Sagt er etwas, dauerte es gut 25 Minuten, bis Valentina es verstand. Otto, der Künstler mit großem Talent als Zeichner, erfand eine wunderbare Methode. Es war unser Esperanto, wie ich in Notizen meiner Großmutter lese. Zum Beispiel zeichnete er Valentina klein und mager, daneben sich ganz lang und schlank, dazu ein Kino, ein internationales Wort. Zum besseren Verstehen tippte er ihr an die Brust, zeigte auf sich und sagte: Du, ich Kino. Er ein Gottloser, ein Kommunist und dazu noch ein Deutscher. Sie eine junge Schauspielerin auf dem Weg zum Erfolg, russisch-orthodox erzogen. Otto Nagel, Anfang 30, aus dem Weddinger Arbeitermilieu, erlebte die Industrialisierung, den Ersten Weltkrieg, das Ende des Kaiserreichs, die Weimarer Republik, 1924 nun seine erste Reise in die Sowjetunion. Otto war vom Leben im Berliner Wedding gezeichnet, kaufte sich seine Bücher in der Brockensammlung für 5 Pfennige. Mit 14 Jahren verließ er die Schule, verdammt für die Familie Geld zu verdienen. Der Vater Karl Nagel, Kommodentischler mit einer kleinen Werkstatt in der elterlichen Wohnung in der Reinickendorfer Straße 67. Die Mutter Emma, geborene Baschin, stammt aus einer Hugenottenfamilie. Otto Nagel, geboren 1894, als jüngster von 5 Jungs. Erst Arbeiterstreik, dann auf der Straße. Der Kommunist Nagel wird den Weg als freier Künstler. Seine Kunst soll, wenn nötig, anklagen, aufrufen und auch begeistern. Er, der den Alltag der Arbeiter am eigenen Leibe gespürt hatte. Nagel zeichnet und malt diese seine Wirklichkeit. Ein Autodidakt, der sich allmählich zum Künstler emporarbeitet. Käthe Kollwitz und Heinrich Zille findet er Gleichgesinnte. Nagel malt das Schicksal, die Kraft und die Hoffnung des Proletariats in großformatigen Bildern. Er hat Bilder, bei deren Anblick man vor Schmerz laut aufschreien könnte. So die Zeitung Rote Fahne. Hier in der Sowjetunion entstehen wenige Bilder. Sowjetische Genossen schenken ihm grobe Sackleinwand. Erstmals malt Otto Nagel auf Leinen. Die Palette farbintensiv, gelb, grün, blau und rot, hell und leuchtend. Valentina Nikitina lebte im jungen Staat Sowjetunion nach Revolution und Bürgerkrieg. Von ihrer Straße bis zum Winterpalais Blut und Kämpfe. Oktoberrevolution. Loschka, ihr Bruder und Valentina, gekleidet wie ein Junge, immer unterwegs. In großen Kesseln kochten die Soldaten Kascha, Buchweizengrütze oder Chi, Kohlsuppe. Hunger. Das Essen geteilt mit ihnen. Für Valentina brach eine neue Zeit an. Aber sie war soweit, vieles zu begreifen und zu verstehen. Wir waren wie aufgezogen, aber niemand hatte uns gesagt, du musst das so machen. Ganz alleine mussten wir es wissen. Ja, es waren Jahre, die nicht einfach waren, höre ich später meine Großmutter sagen.
In dieser unruhigen Zeit nutzt Valentina die Chance und geht nach einer

0: einer kurzen Ausbildung als Sängerin und Schauspielerin ans Theater. Es galt, das Neue zu verkünden. Ihr 2 Jahre älterer Bruder Loschka wollte an der Front für eine neue Zeit kämpfen. Aufgewachsen ohne Vater war dessen Bibliothek für Valentina und Loschka ein Wegweiser ins Leben. Englische, französische und italienische Literatur, aber auch deutsche Bücher. Zu Hause Musik, Klavier, Gitarre, Balalaika. Unvergessliche Kindheit. Jedes Jahr verbrachte die Familie den Sommer in der Finanskaja Dacia bei Vyborg, heute etwa 2 Autostunden von Petersburg entfernt am finnischen Meerbusen. Aber auch das war Kindheit. Russisch-Japanischer Krieg. Erschießungen, Verhaftungen als Folgen der ersten Revolution. Valentina ging auf das Gymnasium und hatte dann noch Unterricht in Gesang, Tanz und Schauspiel. Später nach der Revolution war Bildung nur für den, der nebenbei noch arbeitete, Subotniki, möglich. Lenin hatte gesagt, wer nicht arbeitet, darf auch nicht essen. In der Küche einer Kaserne arbeitete Valentina nun mit gut 20 anderen Jungen und Mädchen eine Schule für das Leben. Die junge Frau hatte sehr schwere Jahre hinter sich. Diese Zeit brachte ihr die so geliebte Heimat noch näher. Valentina lernte ihr ganzes Leben und war sehr ehrgeizig, weil sie etwas erreichen wollte. Die beiden finden sich nach dem ersten Treffen in der Ausstellung auf dem Bankett mit Anatoli Lunatscharsky wieder. Otto Nagel, der Deutsche. Während und auch nach dem Ersten Weltkrieg hatte Valentina von diesem Land gehört. Nur wenig Gutes. Aber auch der sowjetische Mensch erfuhr trotz des vorangegangenen grausamen Krieges zum ersten Mal deutsche Freundschaft. Otto und Valentina Nagel gehen wenige Wochen nach ihrem Kennenlernen gemeinsam nach Deutschland. Für ihn seine treue Weggefährtin, ein Leben lang. Für sie vermutlich ein Weg, mit der Flucht alles hinter sich zu lassen. Nicht jedes junge Mädchen konnte aus dem Land ausreisen. Das erzählten sich die Leute. Auch für Valentina war es nicht einfach. Sie hatte die Schule gerade beendet. Die Zukunft lag vor ihr. Aber hatte sie mit Otto Nagel eine Chance auf ein anderes, vielleicht besseres Leben? Diese und noch viele andere Geschichten aus dem Leben meiner Großeltern finden sich in diesem Buch. Viel Spaß beim Lesen. Oder viel Freude. Spaß ist es doch eigentlich nicht. Nee. Ja? Spaß ist es doch eigentlich nicht. Freude.
1: Spaß kann man immer haben.
0: Ja.
1: Darf ich was?

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Im Mayen ist's lieblich und schön, da finden sich viel Kurzweil und Wonn. Frau Nachtigall singet, die Lerche sich schwinget, über Berg und über Tal. Mit diesen schönen Worten aus der Sammlung des Knaben Wunderhorn starten wir in eine neue Sendung. Herzlich willkommen zu Kultur im DTV. Ein Licht- und Lesehäuschen mit einer Freihandbibliothek soll das Tunnelhäuschen in Stendal zukünftig sein. So ein Ort der Begegnung braucht Förderer. Die Deutsche Stiftung Denkmalschutz unterstützt das Projekt mit 10.000 Euro. Das dank zahlreicher Spenden sowie der Erträge der Lotterie Glücksspirale. Mit dem Geld lassen sich die kunstvoll gestalteten Fenster restaurieren. Das Fachwerkhaus aus dem Jahr 1912 hat ein mit Biberschwanzziegeln gedecktes Walmdach und gehört zum Bahnhofsvorplatz in Stendal. Das Häuschen war der stadtseitige Eingang zum Fußgängertunnel, der den Stadtteil Röxe mit der Kernstadt verband. Mit dem Ende des Tunnels 2021/22 sollte auch das Schachthäuschen abgerissen werden, was eine Bürgerinitiative verhinderte. Seit 2023 engagiert sich der Tunnelhäuschenverein für die denkmalgerechte Sanierung. Zum 23. Sachsen-Anhalt-Tag 2024 hatten die Akteure das Haus als Kunstobjekt gestaltet. Weitere Informationen gibt es auf der Website vom Verein unter tunnelhäuschen-stendal.de.

Damit es Frieden in der Welt gibt, müssen die Völker in Frieden leben. Damit es Frieden zwischen den Völkern gibt, dürfen sich die Städte nicht gegeneinander erheben. Damit es Frieden in den Städten gibt, müssen sich die Nachbarn verstehen. Damit es Frieden zwischen Nachbarn gibt, muss im eigenen Haus Frieden herrschen. Damit im Haus Frieden herrscht, muss man ihn im eigenen Herzen finden.

Die Orthopädische Universitätsklinik unter Leitung von Professor Dr. Med. Christoph Lohmann behandelt regelmäßig Profi- und LeistungssportlerInnen. Aktuell hat das Ärzteteam die Handballerin Stella van Olfen, Tochter des ehemaligen Profi-Handballers Fabian van Olfen, erfolgreich operiert. Die junge Leistungssportlerin hatte sich vor etwa 2 Monaten beim Handballtraining das Knie verdreht. MRT-Aufnahmen bestätigten die Diagnose eines Kreuzbandrisses. Für eine weitere Karriere im Leistungssport entschieden sich die Ärzte für eine Kreuzbandersatzplastik. Die Operation ist gut verlaufen, jetzt folgen Heilung und Rehabilitation. Nach einer Kreuzbandersatzplastik können SportlerInnen erst nach etwa 6 Monaten in den Leistungssport zurückkehren. BürgerInnen sowie Gäste der Landeshauptstadt Magdeburg profitieren künftig von weiteren kostenlosen Trinkwasserspendern am Breiten Weg. Eine Zapfsäule steht an der Kreuzung zur Ernst-Reuter-Allee neben dem MVB-Pavillon. Sponsor ist die Sparkasse Magdeburg. Ein weiterer Trinkwasserspender ist seit dem 18. Mai an der Kreuzung Steinerner Tischstraße zu finden. Sponsor ist die WoBo. Bereits seit Anfang Mai 2025 gibt es an der Leiterstraße gegenüber dem 100-Wasserhaus einen Trinkwasserspender, gesponsert von der Firma Getec. Die SWM richtet die Wasserentnahmestellen ein und bewirtschaftet diese. Dazu gehört auch die Reinhaltung sowie die saisonale In- und Außerbetriebnahme. Die Kosten für die Errichtung sowie die Bewirtschaftung für die derzeitigen 3 Standorte von rund 100.000 Euro tragen die Sponsoren. Die Trinkwasserspender sind aufgrund des Frostschutzes saisonal von März bis einschließlich Oktober in Betrieb. Das städtische Gesundheitsamt überwacht die Wasserqualität regelmäßig. Als nächste Standorte sind bereits das Schleinufer am Fischspringbrunnen sowie der Schellheimer Platz in Stadtfeld-Ost geplant. Die Auswahlverfahren weiterer Standorte erfolgen über das städtische Bürgerbeteiligungsportal. Aufgrund einer neuen EU-Richtlinie gab es 2023 eine Anpassung des Wasserhaushaltsgesetzes. Kommunen sind nunmehr verpflichtet, Trinkwasser aus dem Leitungsnetz an öffentlichen Orten durch Innen- und Außenanlagen bereitzustellen. Das im Sinne der Daseinsvorsorge und als ein wichtiger Bestandteil kommunaler Hitzeaktionspläne. Am 9. Mai 2026, dem Tag der Städtebauförderung, hat Oberbürgermeisterin Simone Borris den neu gestalteten Nikolaiplatz in Neu-Neustadt offiziell an die Bevölkerung übergeben. Vor Ort waren zudem die Bundesministerin für Wohnen, Stadtentwicklung und Bauwesen, Verena Huberts, und die Landesministerin für Infrastruktur und Digitales, Dr. Lydia Hüskens.

Die Planung des Platzes erfolgte mit breiter öffentlicher Beteiligung, um die vielfältigen Bedürfnisse der Anwohner einzubeziehen. Mit dem Erhalt des Altbaumbestandes und um die Pkw-Stellplätze und den im Jahr 2023 eingeweihten Wasserspielen ist es genauso ein Ort zum Erholen. Der Blick auf die Schinkelkirche St. Nikolai ist freigestellt und der Platz zur Lübecker Straße hin geöffnet. Zudem ist es ein Marktplatz und bietet Fläche für Veranstaltungen. So wurde eine Weihnachtsbaumhülse in der Planung berücksichtigt. Oberbürgermeisterin Simone Boris zeigte sich erfreut, dass der Nikolaiplatz zukünftig den Stadtteil bereichert. Der Platz hat eine besondere Stellung in Magdeburg, denn er ist das Zentrum und damit das Herz des Stadtteils Neustadt, so Boris. Bund, Land und Stadt haben rund 4,6 Millionen Euro in die Modernisierung des Nikolaiplatzes investiert. Im Rahmen der Städtebauförderung erhielt das Projekt 1,3 Millionen Euro Fördermittel aus den Programmen Aktive Stadt- und Ortszeitzentren und Soziale Stadt. Im Zuge der napoleonischen Gründung der Neustadt entstand der Nikolaiplatz ab dem Jahr 1812. Die von Karl Friedrich Schinkel erbaute Kirche St. Nikolai, geweiht 1824, ist das bedeutendste klassizistische Bauwerk von Magdeburg. Der Platz und die angrenzenden Gebäude durchlebten bis heute eine wechselvolle Geschichte, was gut sichtbar ist. Im Rahmen des Bürgerfestes erhielt die Sozialeinrichtung Kinder- und Jugendhaus Knast für den geplanten Erweiterungsbau einen symbolischen Förderscheck in Höhe von 570.000 Euro. Das in unmittelbarer Nähe am Moritzplatz befindliche Angebot der offenen Jugendarbeit besuchen täglich 60 bis 100 Kinder und Jugendliche. Träger ist der Evangelische Kirchenkreis Magdeburg. Zum 15-jährigen Jubiläum der Partnerschaft mit der Stadt Le Havre begrüßte Oberbürgermeisterin Simone Boris Anfang Mai 2026 42 Gäste aus der französischen Stadt. Die Partnerschaft lebt von den engen Verbindungen, den vielen Kontakten und dem kulturellen Austausch durch die BürgerInnen, so die Oberbürgermeisterin. Ein Höhepunkt war die Taufe einer Flexity-Straßenbahn auf den Namen Le Havre. Die Gäste erhielten eine exklusive Fahrt von der Hartstraße zum Domplatz. Die moderne Bahn steht für komfortable, barrierefreie und leistungsfähige Mobilität, gefertigt im sächsischen Werk Bautzen des französischen Konzerns Alstom. MVB-Geschäftsführerin Birgit Münster-Rendel betonte, die Straßenbahn stehe für die enge Verbindung zwischen unseren Städten und Ländern und ist fortan täglich mit dem Namenszug und dem Stadtwappen Le Havres unterwegs. Zu den Gästen aus Le Havre gehörten auch SchülerInnen, die eine Partnerschaft mit der Magdeburger IGS Regine Hildebrand pflegen. Zu den bisherigen Höhepunkten der Partnerschaft gehören unter anderem die Magdeburger Städtepartnerschaftskongresse 2011 und 2018 sowie das Treffen von Vertretenden der Universitäten beider Städte und der Hochschule Magdeburg-Stendal, aber auch die kulturelle Zusammenarbeit unter anderem zwischen Chören.

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1: Die Stube ist das Herzstück des Lutherhauses in Wittenberg. Hier war Martin Luther mit seiner Familie zu Hause. Hier führte der Reformator seine berühmten Tischgespräche. Derzeit ist das Museum nicht zugänglich, weil es energetisch saniert wird. Die Lutherstube lässt sich seit kurzem digital mit einer 3D-Panorama-App erkunden. Zu erreichen unter www.luthermuseen.de/zuhause. Sachsen-Anhalts Kulturminister Rainer Rubra betonte, die Lutherstube ist ein Ort mit großer Geschichte. Gemeinsam haben das Land Sachsen-Anhalt und die Stiftung Luther Gedenkstätten das Ziel, dass auch zukünftige Generationen Einblicke in das Zimmer des Reformators erhalten. Hinter 11 Punkten verbergen sich Fotoalben, Filme und Texte über die Geschichte und das Inventar. Im Hof vom Lutherhaus weist ein Banner mit einem QR-Code auf die App hin. Das Land Sachsen-Anhalt hat das Projekt mit Fördermitteln unterstützt.

Thomas Müntzer und Martin Luther, zwei Charaktere der Reformation. Unbeirrbar im Glauben, doch so widersprüchlich. In diesem Film wollen wir versuchen, die Kontroverse zwischen Luther und Müntzer zu skizzieren. Müntzer wird in Stolberg im Harz um 1490 geboren. Hier residieren die Grafen zu Stolberg bereits seit dem 13. Jahrhundert. Die Stadt lebt vom Bergbau, das Handwerk blüht. Von dort geht er nach Quedlinburg, Aschersleben, Halle und später nach Leipzig. In dieser Zeit war es in Europa bereits sehr unruhig. Überall erhoben sich die Bauern gegen ihre Feudalherren. Der Hochadel war an einer Änderung der Lebensumstände der Bauern nicht interessiert, weil dadurch zwangsläufig eigene Privilegien und Vorteile eingeschränkt worden wären. Der niedere Adel ging dem Niedergang entgegen und hatte mit einem dramatischen Machtverlust zu kämpfen, was zu eigenen Aufständen führte. Der Versuch vieler niedriger Adliger, sich durch Raubrittertum über Wasser zu halten, ging größtenteils wiederum zu Lasten der Bauern. Der Klerus war genauso gegen jede Veränderung. Der Katholizismus in der damals bestehenden Form stellte die Kernsäule des Feudalismus dar. Die kirchlichen Einrichtungen waren in der Regel selbst feudal organisiert. Kaum ein Kloster existierte ohne zugehörige Dörfer. Die Kirche bezog ihre Einnahmen vorwiegend aus Spenden, Ablasshandel sowie dem Zehnten. Letzterer war auch für den Adel eine wichtige Finanzquelle. Die mittelalterliche Vorstellung der Ordnung, in der das Volk der weltlichen und geistlichen Obrigkeit bedingungslos Gehorsam leisten muss, wird aufgebrochen und durch eine neuzeitliche Auffassung ersetzt, in der den Menschen ein Widerstandsrecht gegeben wird, das sie bevollmächtigt, gegen Repressalien und erkennbare Missstände vorzugehen. Im Jahr 1523 kam Müntzer nach Altstädt, eine kleine Ackerbürgerstadt im Südharz. Diese war den neuen Ideen gegenüber aufgeschlossen. Heute befindet sich im Schloss Altstädt eine Dauerausstellung, die sehr detailliert das Wirken Münzers nachzeichnet. Der Ort Altstädt war seinerzeit von Grafschaften umgeben, die die neuen Ideen ablehnten. Der Ausstellung sind zwei Elemente vorangestellt. Ein Kruzifix, das den Leidensweg Christi verdeutlicht. Münzer sah sich als Knecht Gottes. Elemente aus der Ausstellung zu Müntzer 1989 in der DDR, in der er als Sozialrevolutionär betrachtet wurde. Münzers Theologie: Im Herzen muss der Glaube wurzeln und den ganzen Menschen verändern. Der Heilige Geist spielt eine größere Rolle als die Heilige Schrift. Ein die Bibel und die Philosophie umspannendes dogmatisches System interessierte ihn nicht. Luther allerdings war der Auffassung, dass nur die Bibel allein genüge. In Altstädt machte sich Münzer unverzüglich an die Reform des Gottesdienstes. Als erster Reformator überhaupt hielt er einen Gottesdienst komplett in deutscher Sprache. Luther dagegen hielt erst 1525 in Wittenberg die erste Messe in deutscher Sprache. Münzer sprach sich los von der im Hochmittelalter eingebürgerten Praxis, mit dem Rücken zur Gemeinde zu stehen.

0: knüpfte so an die frühchristlichen Traditionen an. Um den Gläubigen die Grundsäulen des Glaubens tagtäglich vor Augen zu halten, hing er 4 Lehrtafeln in die Kirche. Das nikänische Glaubensbekenntnis, den Psalm 43 als Eingangsgebet, das Vaterunser und das Benediktus. Münzers Gottesdienstreform war erfolgreich. Die Gottesdienste waren sehr beliebt. Große Menschenmengen kamen nach Altstädt, um Münzer zu hören. Bis zu 6000 Menschen sollen es gewesen sein. Für die antireformatorischen Obrigkeiten stellte sich die Entwicklung als äußerst beunruhigend dar. Die Fürstenpredigt, Münzers wichtigstes Werk. Darin prangerte er die Willkür der weltlichen und geistlichen Obrigkeit und deren mangelnde Reformtätigkeit an. Die Fürsten wurden dazu aufgefordert, mit gutem Beispiel voranzugehen und mit Münzer den gottgewollten Weg zur Erneuerung der Christenheit zu gehen. Sofern sie das jedoch nicht tun würden, so wäre ihr Machtanspruch verwirkt. Die Predigt markiert einen Umbruch in der Geistesgeschichte. Münzer erhebt das Volk vom einfachen Untertanen zu selbstbestimmenden Menschen. Luther reagierte mit der Schrift »Ein Brief an die Fürsten zu Sachsen von dem aufrührischen Geist«. In ihr wird Thomas Münzer als ein vom Satan gelenkter Prediger dargestellt, dessen Lehre verurteilt werden müsse. Immer mehr Flüchtlinge aus der altgläubigen Umgebung kamen nach Altstädt und suchten Schutz. Es wurde den Untertanen verboten, den Altstädter Gottesdienst zu besuchen. Diese wandten sich dann an Münzer. Er teilte ihnen mit, dass sie dem herzoglichen Befehl nicht Folge leisten sollten, da sie sich sonst der Menschenfurcht anstelle der Gottesfurcht beugen würden. Sie sollten sich vom Wort Gottes und von rechten Predigern nicht abbringen lassen, sondern öffentlich kundtun, dass die Herren und Fürsten, wie sie jetzt sich stellen, keine Christen sind. Das war den Fürsten zu viel. Münzer floh ins thüringische Mühlhausen. In Mühlhausen erhielt die Familie Münzer ein großes Haus, direkt gegenüber der Marienkirche. Seit dem Beginn der Reformation ist diese evangelisch-lutherisch. Im kurz darauf folgenden Bauernkrieg diente die Kirche als Podium für die Reden Münzers. Heute finden hier nur noch selten Gottesdienste statt. Hauptsächlich wird die Kirche als Gedenkstätte für Thomas Münzer genutzt. Die Kornmarktkirche, eine der 12 mittelalterlichen Kirchbauten in Mühlhausen, einst Teil des Franziskanerklosters. Heute dient die Kirche als Bauernkriegsmuseum. In einer Dauerausstellung kann man die Ereignisse jener Zeit nachvollziehen. Die Kornmarktkirche war während des Bauernkrieges einer der Hauptorte des Geschehens in Mühlhausen. Hier sammelten sich die Aufständischen und hier gossen sie Geschütze für ihren Kampf. Es ist deutschlandweit die umfassendste Exposition zu diesem Thema. Martin Luther hat Großes geleistet und eine Reformation der bestehenden Kirche angestoßen. Erst dadurch kam es zu grundlegenden Veränderungen in Europa. Aber andere Reformatoren kritisierten ebenfalls bestehende Verhältnisse. Auch diese Menschen wollten eine neue Grundlage des Lebens schaffen. Die Sonderausstellung Luthers ungeliebte Brüder ergänzt die bestehende Dauerausstellung. Andreas Bodenstein von Karlstadt etwa, der Doktorvater Martin Luthers, predigte von Orlamünde aus gegen die Heiligenbilder in den Kirchen und Klöstern, was zum Bildersturm führte. Großen Einfluss hatte auch der Theologe und Reformator Jakob Strauß, der in Eisenach Zins und Wucher kritisierte und den Wucherstreit entfachte. In Mühlhausen beteiligten sich Heinrich Pfeiffer und Thomas Münzer erst an den innerstädtischen Aufständen, dann zogen sie mit dem plündernden Haufen ins Eichsfeld. Zusammen mit zahlreichen Anhängern marschierte Thomas Münzer schließlich nach Frankenhausen, um mit anderen Thüringern gegen die fürstlichen Heere zu kämpfen. Diese Sonderschau will die theologischen Mitstreiter der Reformation in den Mittelpunkt der Betrachtung rücken, die von der reinen lutherischen Lehre abwichen oder eigene reformatorische Ideen verfolgten. Im Landesarchiv in Magdeburg sticht eine Akte besonders hervor. Sie zeigt die politische Dimension des Bauernaufstandes in Mitteldeutschland. Im Zusammenhang mit dem Erfurter Aufstand findet sich eine umfangreiche Korrespondenz mit Kardinal Albrecht.
1: In dieser Akte geht es um den Aufstand der Bauern im Deutschen Reich, so lautet hier der Titel. Der Höhepunkt des Bauernkrieges 1525 ist der Beginn. In unserem Zusammenhang ist es das Wichtigste, dass hier über die Gefangennahme Thomas Münzers berichtet wird. Die Akte besteht hauptsächlich aus

0: Korrespondenz Albrechts mit den verbündeten Fürsten. Es ist also ein natürlich gegen den Bauernaufstand gerichtete und plus minus katholische Koalition von Machthabern aus Mittel-, aber auch Südwestdeutschland. Es beginnt mit einem Schreiben des Bischofs von Straßburg, der Albrecht quasi als Stellvertreter in Mainz vertritt. Andere wichtige Korrespondenzpartner sind Albrechts Bruder Kasimir, Markgraf von Brandenburg, und Georg von Sachsen. Es gibt eine kurze Anspielung sogar auf die Schlacht von Pavia, in der der französische König von Karl V. gefangen genommen worden ist, sodass man also die Deutschland- und sogar europaweite Dimension dieser Konflikte aus dieser Akte erkennt.
1: Thomas Müntzer blieb im Gedächtnis, weil er die Bauern in ihrem von christlichen Hoffnungen getragenen Aufstand gegen ihre Unterdrückung und Leibeigenschaft unterstützt hat, während Martin Luther sich auf die Seite der Fürsten stellte. Der Name Müntzer erinnerte immer wieder an das soziale Gewissen von Kirche und Gesellschaft. In seiner Geburtsstadt Stolberg erinnert ein Denkmal an den vergessenen Reformator.

0: Zur Erweiterung der zentralen Notaufnahme erhält das Harz-Klinikum Dorothea-Christiane-Erxleben 6,3 Millionen Euro aus dem Corona-Sondervermögen vom Land Sachsen-Anhalt. Die herausfordernden Zeiten der Corona-Pandemie zeigten Defizite. Gesundheitsministerin Petra Grimm-Benne sagte, das Land und das Harz-Klinikum stärken mit der Investition gemeinsam den Infektionsschutz, um besser auf künftige Pandemien vorbereitet zu sein. Dabei geht es um separate Räume für infektiöse Patienten. Dr. Matthias Voth, Geschäftsführer des Harz-Klinikums, wies auf die teilweise dramatischen Verhältnisse in der Notaufnahme hin. Engagierte Teams behandelten notgedrungen PatientInnen zeitweise auf dem Flur, so Voth. Das Harz-Klinikum ist eines der größten kommunalen Krankenhäuser des Landes und versorgt jährlich rund 100.000 Patientenfälle, darunter etwa 30.000 stationäre und 70.000 ambulante Fälle. Von den stationären PatientInnen kommen rund 54% über die Notaufnahmen ins Harz-Klinikum. An den Standorten Quedlinburg, Wernigerode und Blankenburg arbeiten rund 2.400 MitarbeiterInnen. Darunter etwa 300 ÄrztInnen, von denen 25% einen internationalen Hintergrund haben, sowie 860 Pflegefachkräfte.
1: Kunstinstallation Justitia der Künstlerin Lucia Werner befindet sich jetzt im Ministerium für Justiz und Verbraucherschutz Sachsen-Anhalt. 2024 und 2025 entstanden diese Figuren. Sie zeigen verschiedene Formen der Justitia und greifen historische Vorstellungen von Gerechtigkeit auf. Grundlage sind Forderungen aus dem Bauernkrieg nach einer Rechtsprechung, nach der Sache und nicht nach Gunst. Werner variiert die klassische Justiz-Ikonografie in mehreren Figuren, mit Waage, ohne Schwert, suchend oder hinterfragend, und ergänzen sie durch symbolische Elemente wie Schreine und eine 2 Meter große farbige Palme. Das Werk aus Ton und Holz war Teil des Kunstparcours Glühende Horizonte der Kunststiftung Sachsen-Anhalt und Teil der Landesausstellung Gerechtigkeit 1525. In Altstädt stand es auf einer Verkehrsinsel und erreichte dort rund 30.000 Menschen. Anwesend bei der Übergabe im Magdeburger Ministerium waren unter anderem Ministerin Franziska Weidinger, Kunststiftungsdirektorin Manon Bosian, die Künstlerin selbst sowie Altstädts Bürgermeister Daniel Kirchner.
2: Ich möchte Ihnen kurz Lucia Werner vorstellen. Sie ist 1984 in Nürnberg geboren, hat dann nach vielen Jahren natürlich eine Ausbildung als Holzschnitzerin gemacht und kam 2006 an die Burg Giebichenstein, wo sie bis 2012 bei Professor Einkasten Malerei und Grafik studierte. Interessanterweise ist sie dann wieder zur Schnitzerei zurückgekommen, hatte große Aufträge vom Deutschen Bundestag, war unsere hochgeschätzte Heimatstipendiatin in Bernburg.
0: Das neue Zentrum für Hirngesundheit der Universitätsklinik Magdeburg widmet sich einem breiten Spektrum neurologischer und psychiatrischer Erkrankungen. Zur feierlichen Auftaktveranstaltung betonte Professor Dr. Hans-Jochen Heinze, ärztlicher Direktor des Universitätsklinikums, dass das Zentrum Prävention, Diagnostik, Therapie und Nachsorge konsequent zusammenführt. Zitat: Wir wollen die zentralen Fähigkeiten des Gehirns über die gesamte Lebensspanne stärken und erhalten. Wissenschaftsminister Willingmann unterstrich, das neue Zentrum für Hirngesundheit zeige, was moderne Universitätsmedizin leisten kann. Zitat: Medizinische Exzellenz und gesellschaftlicher Nutzen gehen hier Hand in Hand. Das Zentrum will unter anderem PatientInnen in kombinierten Hirngesundheits- und Gedächtnissprechstunden optional betreuen. Ich habe es eben schon gemerkt. Das Zentrum will unter anderem PatientInnen in kombinierten Hirngesundheits- und Gedächtnissprechstunden optimal betreuen. Als Beispiel ist die Alzheimer-Erkrankung zu nennen. Der Krankheitsverlauf verlangsamt sich, wenn neue Antikörpertherapien möglichst früh eingesetzt werden. Mit digitalen Selbsttests und Blutanalysen ist eine immer frühere Diagnose möglich. Zur Wahl des Landtages in Sachsen-Anhalt am 6. September 2026 hat die AfD ein Programm verabschiedet. Für den Fall einer Regierungsübernahme will die Partei eine, Zitat, neue patriotische Kulturpolitik, Zitat Ende. Die Kulturinstitutionen sehen darin den Versuch, historisches Erinnern, Kunst und kulturelle Vielfalt an nationalistischen Leitbildern und Identitätsvorgaben auszurichten. Das von der AfD verabschiedete sogenannte Regierungsprogramm verschiebt den Kulturbegriff grundlegend. Kultur wird nicht mehr als offener, pluraler Raum verstanden, sondern verengt sich deutlich. Kultur soll Ausdruck einer, Zitat, ethnisch homogenen Volksgemeinschaft sein, Zitat Ende. Ziel solle es sein, deren, Zitat, Identitätsstörung durch eine selbstbewusste deutsche Identität, Zitat Ende, zu überwinden. Die Kulturinstitutionen mahnen. In dieser Ausrichtung treten Elemente einer völkisch-nationalistischen Kulturauffassung deutlich hervor. Die kulturpolitischen Aussagen des Programms betreffen auch zentrale Felder wie Bildungs-, Wissenschafts-, Integrations- und Religionspolitik, was zu verurteilen ist. Nach dem Programm der AfD ist die bestehende Erinnerungskultur eine, Zitat, Verewigung eines Schuldkomplexes, Zitat Ende. Und die bestehende Erinnerungskultur habe, Zitat, Möglichkeiten einer stabilen nationalen Identitätsbildung verbaut, Zitat Ende. Das Programm fordert eine stärkere Fokussierung auf die, Zitat, guten Seiten der deutschen Geschichte, Zitat Ende. Die Kulturinstitutionen mahnen, dass sich damit die differenzierte, auf wissenschaftlichen Erkenntnissen beruhende Erinnerungskultur hin zu einer selektiven Geschichtsdarstellung, in der die deutsche NS-Vergangenheit systematisch geschönt wird, verschiebt. Am 16. April 2026 veröffentlichen zunächst 27 Kulturinstitutionen aus Sachsen-Anhalt den Appell. Staats- und Kulturminister Rainer Rohrer begrüßte die gemeinsame Stellungnahme und betonte, Kulturpolitik darf niemals darauf ausgerichtet sein, Inhalte vorzuschreiben oder künstlerische Ausdrucksformen ideologisch zu begrenzen. Das Deutsche Zentrum Kulturgutverluste in Magdeburg stellte sich mit einem eigenen Statement am 21. April 2026 hinter die Initiative. Zitat: Die im Regierungsprogramm der AfD Sachsen-Anhalt formulierten Aussagen richten sich gegen die Arbeit des Zentrums, aber auch gegen die Provenienzforschung in Deutschland insgesamt und treffen damit vor allem die Opfer von Verfolgung und Vernichtung im Nationalsozialismus, von Enteignungen in der sowjetischen Besatzungszone und der DDR sowie von Gewalt und Unrecht in kolonialen Kontexten. Wir schließen uns daher der Stellungnahme der Kultureinrichtungen in unserem Sitzland an. Zitat Ende. Insgesamt versammeln sich Stand 28. April 2026 67 Institutionen des sachsen-anhaltischen Kulturbetriebs hinter den folgenden Appell. Zitat: Kulturpolitik darf nicht zur nationalistischen Instrumentalisierung von Geschichte und Kultur missbraucht werden. Die Freiheit der Kunst, die Vielfalt kultureller Ausdrucksformen und eine an demokratischen Werten orientierte Erinnerungskultur bleiben unverzichtbar. Ihre entschlossene Wahrung sichert nicht nur die vitale und vielfältige Kulturlandschaft in Sachsen-Anhalt, sondern stärkt zugleich gesellschaftlichen Zusammenhalt, Pluralität sowie die Grundlagen unseres demokratischen Gemeinwesens. Zitat Ende.

Am Samstag, den 16. Mai 2026, gegen 2 Uhr, kam es in der Dienhardtstraße zu einer Brandstiftung am Gebäude 18 der Otto-von-Guericke-Universität. Sicherheitsmitarbeiter entdeckten einen Brand an der Eingangstür und konnten ihn löschen, ehe er auf das gesamte Gebäude überging. Nach ersten Schätzungen entstand ein Sachschaden im unteren vierstelligen Bereich. Das Polizeirevier Magdeburg sucht zur weiteren Aufklärung des Sachverhalts nach Zeugen und nimmt unter dem Stichwort Brandstiftung Universität sachdienliche Hinweise zur Tat oder tatverdächtigen Personen unter 0391 546 3295 entgegen. Am Dienstag, den 12. Mai 2026, informierte die Notfallleitstelle der Bahn um 8.52 Uhr die Bundespolizeiinspektion Magdeburg über einen Oberleitungsschaden auf der Bahnstrecke zwischen Roßlau und Lutherstadt-Wittenberg. Ein Güterzug war mit der Oberleitung kollidiert, eine sofortige Gleissperrung erfolgte. Eine Streife des Bundespolizeireviers Dessau ermittelte, dass ein Bagger bei Bauarbeiten ein Tragseil an der Oberleitung beschädigt hatte. Die Kollision mit einem herannahenden Güterzug ließ sich aufgrund der kurzen Zeit, trotz eingeleiteter Schnellbremsung, nicht verhindern. Die Frontscheibe sowie der Stromabnehmer des Zugs war beschädigt. Es gab keine verletzten Personen. Der Bagger blieb unbeschädigt. Es ergaben sich bei 27 Zügen insgesamt 1340 Minuten Verspätung. Die Bundespolizei leitete ein Ermittlungsverfahren wegen gefährlichen Eingriffs in den Bahnverkehr ein. Am Sonntag, den 17. Mai 2026, verfolgten knapp 28.900 Zuschauer im Stadion die Partie zwischen dem 1. FC Magdeburg und dem 1. FC Kaiserslautern. Im Einsatz waren mehrere hundert BeamtInnen aus Sachsen-Anhalt, Brandenburg und der Bundespolizei. Vor dem Spiel gab es einen Fanmarsch, wobei unter anderem Sachbeschädigungen durch Graffiti sowie das Abbrennen pyrotechnischer Erzeugnisse zu verzeichnen waren. Die Polizei hat entsprechende Ermittlungsverfahren eingeleitet. Am Sonntag, den 17. Mai 2026, wurde die Polizei über eine leblose männliche Person in einer Wohnung in der Liebermannstraße informiert. Die Auffindesituation deutete auf einen unnatürlichen Tod eines 74-jährigen Mannes hin. Im Zuge der weiteren Ermittlungen verdichteten sich die Hinweise darauf, dass der deutsche Mann infolge von Fremdeinwirkung ums Leben kam. Die Polizei ermittelte als verdächtigen Täter einen 26-jährigen Deutschen, der daraufhin vorläufig festgenommen wurde. Die Ermittlungen dauern an. Am Freitag, den 15. Mai 2026, wurde der Polizei in den frühen Nachmittagsstunden ein Wohnungseinbruch im Stadtteil Buckow gemeldet. Die bislang unbekannten Täter drangen im Zeitraum vom Mittwoch, den 13. Mai 2026, bis Freitag, den 15. Mai 2026, gewaltsam in eine Wohnung in der Klosterbergestraße ein. Die Wohnungstür wurde anscheinend mit körperlicher Gewalt aufgebrochen. Im Objekt durchsuchten die Täter sehr rücksichtslos sämtliche Räume sowie Schubladen und Schränke. Neben Teilen der Inneneinrichtung beschädigten die Täter einen Fernseher sowie eine Gitarre. Bei dem Einbruch entwendeten die Täter lediglich ein Tablet und flüchteten in unbekannte Richtungen. Die Magdeburger Polizei hat ein entsprechendes Ermittlungsverfahren eingeleitet. Am Sonntagmorgen, den 17. Mai 2026, gegen 4.50 Uhr, wurden die Magdeburger Feuerwehr sowie die Magdeburger Polizei zu einem Brand eines Pkw alarmiert. In der großen Diesdorfer Straße im Bereich des Westfriedhofs stand beim Eintreffen der Feuerwehr sowie der Polizei ein Opel bereits im Vollbrand und war komplett zerstört. An einem nahegelegenen Gebäude der Friedhofsverwaltung entstanden durch den Brand des Pkw sichtbare Hitzeschäden. Zum jetzigen Zeitpunkt schließt die Polizei einen technischen Defekt als Brandursache eher aus. Die Beamten sicherten Spuren und leiteten ihre Ermittlungen ein.

0: Rilke, Begegnung in der Kastanienallee. Ihm ward des Eingangs grüne Dunkelheit, kühl wie ein Seidenmantel umgeben, den er noch nahm und ordnete, als eben am anderen transparenten Ende weit, aus grüner Sonne wie aus grünen Scheiben, weiß eine einzelne Gestalt aufleuchtete, um lange fern zu bleiben und schließlich von den Lichtern niedertreiben, bei jedem Schritte über Wald. Ein helles Wechseln auf sich herzutragen, das scheu im Blond nach hinten lief. Aber auf einmal war der Schatten tief und nahe Augenlagen aufgeschlagen. In einem neuen, deutlichen Gesicht, das wie in einem Bildnis verweilte, in dem Moment, da man sich wieder teilte. Es war immer und dann war es nicht.
1: Das Landesverwaltungsamt Sachsen-Anhalt unterstützt auch 2026, dass bedeutende Kulturdenkmale im Land erhalten bleiben. Für die Sanierung der historischen Rühlmann-Orgel in der Kirche St. Gertrauden im

20. Jahrhunderts zeichnen sich durch einen besonders differenzierten orchestralen Klang aus. Die Sanierung kostet insgesamt 151.700 Euro, finanziert durch Landesmittel, Eigenmittel sowie Drittmittel wie von der Stiftung Orgelklang, die das Projekt mit 5.000 Euro unterstützt. Das Landesverwaltungsamt betont, historische Orgeln seien einzigartige Gesamtkunstwerke aus Technik, Handwerk und Musik. Ihre Bewahrung ist von großer kultureller Bedeutung. Laut der Stiftung Orgelklang soll das ursprünglich spätromantische Instrument seinen originalen Klang zurückerhalten. Geplant ist zudem, dass es mit der sanierten Orgel mehr Konzerte gibt. Mehr Infos gibt es unter www.stiftung-orgelklang.de.

Die Leitungsarbeiten in der Ballenstädter Straße sind beendet. Die Sperrung und die Umleitung ist aufgehoben. In der Brennecke Straße dauern die Kanalreparaturen der SWM an der Auffahrt zum Magdeburger Ring in Richtung Halberstadt länger als geplant. Der Kfz-Verkehr wird voraussichtlich noch bis zum 22. Mai über die Anschlussstelle Fermersleberweg und zurück umgeleitet. Seit dem 18. Mai bis voraussichtlich 24. Juli ist die Berliner Chaussee stadteinwärts zwischen Georg-Heidler-Straße und südlicher Herrenkrogstraße gesperrt. Wegen Leitungsarbeiten der SWM wird der Kfz-Verkehr über die Bundesstraße 1 umgeleitet. Seit dem 18. Mai bis 2. Oktober sind in der Bergstraße abschnittsweise Einbahnstraßenregelungen wegen Leitungsarbeiten der SWM erforderlich. Der Kfz-Verkehr in Richtung Halberstädter Straße wird über den Kroatenweg umgeleitet. Der Anschluss der Braunlager Straße an die Halberstädter Straße ist wegen der Bauarbeiten seit dem 18. bis 30. Mai voll gesperrt. Umleitungen sind über die Brennecke Straße ausgeschildert. Die parallel zum Nordabschnitt des breiten Weges verlaufende Straße zwischen Krökentor und Julius-Bremer-Straße ist seit dem 18. Mai bis 13. November abschnittsweise voll gesperrt. Hier sind ebenfalls Bauarbeiten der SWM erforderlich. Die Umleitung des Kfz-Verkehrs erfolgt über die Erzberger Straße. Weitere Verkehrseinschränkungen sind auf der Baustellenkarte unter www.moffi.de und www.magdeburg.de dargestellt. Aus dem Buch Die besten deutschen Geschichten und Gedichte, ausgewählt von Marcel Reich-Ranitzky. Josef von Eichendorff.

0: Mondnacht. Es war, als hätte der Himmel die Erde still geküsst, dass sie im Blütenschimmer von ihm nun träumen müsst. Die Luft ging durch die Felder, die Ähren wogen sacht, es rauschen leis die Wälder, so sternklar war die Nacht. Und meine Seele spannte weit ihre Flügel aus, flog durch die stillen Lande, als flöge sie nach Haus.
1: Das aus ESF-Plus-Mitteln finanzierte Programm Empowerment für Eltern startet in eine neue Antragsrunde. Das Programm zielt darauf ab, bis 2028 insgesamt rund 140 zusätzliche pädagogische Fachkräfte in Sachsen-Anhalts Kitas zu fördern. Das Personal unterstützt die ErzieherInnen gezielt bei der Elternarbeit. Das Programm leistet damit einen wichtigen Beitrag, um Kinderarmut zu bekämpfen und trägt zur Förderung gleicher Bildungschancen von Anfang an bei, wie Ministerin Petra Grimm-Bende betont. Das Programm Empowerment für Eltern hat folgende Schwerpunkte: Elternarbeit stärken, pädagogische Fachkräfte unterstützen benachteiligte oder von sozialer Ausgrenzung bedrohte Eltern, Kinder fördern. Das Personal begleitet Kinder zusammen mit den Eltern auf dem Weg von der Kita zur Schule. Das bildet die Grundlage für spätere Bildungserfolge und ein gesundes Aufwachsen. Und drittens geht es darum, das Personal in Kindertageseinrichtungen zu entlasten, damit die ErzieherInnen sich stärker auf die pädagogische Arbeit mit den Kindern konzentrieren können.

0: In der Magdeburger Innenstadt haben Sachsen-Anhalts Innenministerin Dr. Tamara Zichang und Landesfinanzminister Michael Richter das umfassend sanierte Gebäude Haus 4 offiziell an die Polizeiinspektion Zentrale Dienste übergeben.
1: 1, 2, 3.
2: Ich bin seinerzeit als junger Polizeirat. Das Jung bezieht sich nicht auf mein Alter, sondern damals eben auf mein gerade Jung. Erworbenes Amt als Kommissariatsleiter Südost, war ich immer hier in Haus 4. Hier war das Sitz des Polizeireviers und ich musste immer zu Besprechungen. Und dann ging man natürlich durch das Haus und traf da auch Leute auf Leute, die aus heutiger Sicht würde man sagen, jetzt schon in Pension, aber damals auch schon Legenden waren. Und das macht deutlich, dass ein Haus natürlich nur Steine sind, aber es lebt und es hat seinen Charakter durch die Menschen, die drin arbeiten.
3: Ich war damals sehr, sehr froh, dass man sich entschieden hat, hier wirklich hier die Sternstraße komplett weiterhin polizeilich zu nutzen. Nicht nur, weil es, glaube ich, städtebaulich am Ende dann auch sehr gelungen wird, sondern vor allem, weil damit eben auch die Landespolizei Präsenz in der Mitte der Stadt zeigt.
4: Wir befinden uns ja in der Tränenkaserne. Das ist ein Gebäude der Tränenkaserne. Und die ist gebaut worden von 1894 bis 1897. Und Bauherr bzw. derjenige, der es gemacht hat, war der preußische Baubeamte von Czyglinski. Und ich trage das deshalb vor, weil mich hat das sehr stark interessiert, was hat man denn damals aufgegeben. Und für die gesamte Tränenkaserne sind 560.456 Reichsmark damals aufgewendet worden. Und jetzt kommt's, dieses Gebäudehaus 4. Wir reden ja nicht gerne über Geld, aber man muss ab und zu trotzdem darüber reden, weil man muss es ja irgendwo auch herholen. Hat rund 30 Millionen gekostet. Wissen Sie, was es damals gekostet hat? Es war der größte Baukörper. Es hat nämlich gekostet 227.050 Reichsmark. So, zu 30 Millionen heute. Und nun kann man natürlich überlegen, 3 Jahre hat der gebraucht und wir haben für das Gebäude 6 Jahre gebraucht. War man früher schneller? Nein, ich glaube, man war nicht schneller. Man hatte weniger große Baumaßnahmen gehabt und außerdem, Tamara Zichang hat es schon gesagt, hier ist sehr, sehr viel wirklich nicht umgebaut worden, sondern neu gebaut worden in einen Bestand hinein.
0: In den vergangenen Jahren wurde das Gebäude denkmalgerecht saniert. Es erfüllt alle Anforderungen an ein modernes Polizeidienstgebäude. Insgesamt finden hier künftig fast 100 Beschäftigte auf rund 3.100 Quadratmetern Hauptnutzfläche Platz. Büroflächen, Besprechungs-, Technik- und Lagerräume sowie Schulungsbereiche. Der Kampfmittelbeseitigungsdienst wird im Laufe des Jahres 2027 ebenfalls in das Gebäude einziehen. Die umfangreiche Sanierung

0: Das sei eine wichtige Investition in die Zukunft und die Sicherheit unserer Bürger, so Innenministerin Dr. Tamara Tsichang. Die gesamte Baumaßnahme soll 2028 beendet sein.
1: Gottes Segen erfülle dieses Haus. Er gebe Kraft und Mut bei dem, was hier geplant, entschieden und getan wird. Er gebe Verstehen und Aufmerksamkeit für das tägliche Arbeiten und Umgehen. Gottes Segen leuchte über den Menschen dieses Hauses. Gottes Segen leuchte über euch.

0: Robert Seitz, das Lied. Wir sitzen stumm und neigen das Gesicht. Die Falten unserer Hände sind geschlossen. Und uferlos kommt purpurblaues Licht mit deinem Lied in unseren Traum geflossen. Wir atmen weit und neigen uns noch mehr. Wir können unser Selbst nicht mehr umschreiben. Es irrt davon und wandelt fremd einher und lässt sich tief von deinen Tönen treiben. Der Tag verglüht. Nun wagt nur noch die Pracht des blauen Lichts schwellender Gesänge. Und seltsam schreiten über Blütenhäuser, sternüberstrahlt, die Wunder dieser Nacht.
1: Gut 11.700 Gäste besuchten am Sonntag, den 3. Mai 2026, den Deutschen Bundestag. Am Tag der Ein- und Ausblicke konnten Interessierte hinter die sonst verschlossenen Türen blicken. Das Motto: Politik zum Anfassen. Das auch für Kinder und Jugendliche. Unser Film fasst die Eindrücke zusammen.
2: Wer schon immer mal ins Marie-Elisabeth-Lüders-Haus, Paul-Löbe-Haus oder gar direkt in das Reichstagsgebäude schauen wollte, hat am Tag der Ein- und Ausblicke die Gelegenheit. Das Herz der Demokratie öffnet seine Pforten und zeigt den Bürgerinnen und Bürgern sein Innerstes. Eröffnet wird der Tag durch die Vizepräsidentin des Deutschen Bundestages, Andrea Lindholz.
3: Erstmal einen wunderschönen guten Morgen, liebe Gäste. Sie haben also ein Haus mit Geschichte und ein Haus voller Geschichten betreten. Eines, das Geschichte erlebt und geschrieben hat. Es war eine Geschichte des Scheiterns, eine Geschichte der Irrungen, des Hoffens, aber auch des Neubeginns. Umso schöner freue ich mich, wenn ich weiß, wie viele Bürgerinnen und Bürger heute noch im Bundestag unterwegs sind, wenn auch ganz viele Kinder und Jugendliche dabei sind. Und warum? Weil es die Jugend ist, die unsere Zukunft ist. Weil es die Jugend ist, die in Zukunft auch unser Land und damit auch die Demokratie und die Politik gestalten soll.
4: Ich bin hergekommen, weil ich mich total für Politik interessiere und ich von einer Bekannten davon gehört habe, dass der Tag heute stattfindet und ich meine Chance nutzen wollte.
5: Ich war überrascht über die Eingangssituation, dass man vom Eingang direkt in den Plenarsaal kommt.
2: Am Tag der offenen Tür wird im Plenarsaal zwar nicht debattiert, aber ein Gang auf die Besuchertribüne lohnt sich dennoch. Ein Highlight des Tages ist ein Gespräch mit Bundestagspräsidentin Julia Klöckner, bei der sie Auskunft über ihre Arbeit gibt.
6: Ich freue mich, dass Sie alle da sind. Sehen Sie, hier links sitzt die Bundesregierung, die gewählte. Im Bonner Parlament saß die übrigens noch erhöht. Hier ist sie auf Augenhöhe. Warum erwähne ich das ganz stolz? Weil das heute unser Tag, Ihr Tag ist des Parlaments, denn es gibt ja keine höheren Besucher als die Bürgerinnen und Bürger. Wir sind Ihre Mitarbeiterinnen und Mitarbeiter. Wir sind in Ihrem Dienst hier in diesem Deutschen Bundestag, denn Abgeordneter zu sein heißt, für andere zu stehen.
2: Auf der Fraktionsebene im Reichstagsgebäude präsentieren sich die 5 Fraktionen, die derzeit im Bundestag vertreten sind. Mit unterschiedlichen Aktionen und Spielen laden sie dazu ein, das jeweilige Parteienprogramm näher kennenzulernen.
7: Ich möchte gerne mit den Parteien mal reden, weil ich finde es auch ein gutes Angebot, um Demokratie zu leben und mit den Parteien möglichst zu sprechen.
2: Einen einzigartigen Ausblick haben die Gäste von der Kuppel des Reichstagsgebäudes. Aber die Entdeckungsreise ins Herz der Demokratie geht noch weiter. Im Paul-Löbe-Haus ist eine Vielfalt an Ständen zu entdecken, mit umfangreichen Informationen über die Arbeitsweise des Parlaments und der Bundestagsverwaltung. In den Sitzungssälen laden die Fachausschüsse zu Bürgergesprächen zu ganz unterschiedlichen Themen wie Verkehr, Tourismus oder Wohnen ein. Auch Kinder und Jugendliche können sich hier spielerisch dem Thema der Demokratiearbeit nähern. Beliebt sind auch die Architektur- und Kunstführungen zu sonst für die Öffentlichkeit nicht zugänglichen Orten. So auch die Kunstführung Geheime Gärten und Höfe, die unter anderem zu Hans Hakes Kunstwerk Der Bevölkerung führt.
8: Das ist ein Begriff, den der Künstler oftmals in seinen darauffolgenden Werken auch immer wieder verwendet hat. Wir alle sind das Volk. Und dem hinzugefügt ist es ein partizipatives Kunstwerk.
9: Man hat ja sonst nie die Möglichkeit, so weit reinzukommen. Man sieht ja die Gebäude bloß von außen und ja, einfach mal einen Blick reinwerfen.
10: Und was mich überrascht hat, war die Musik, dass hier unheimlich viel Musik ist, selbst im Fahrstuhl. Und das finde ich eine ganz tolle Idee, um einfach so ein bisschen mehr Leichtigkeit und Zugänglichkeit auch vielleicht zu bringen für Kinder, für Menschen, die vielleicht das Thema ansonsten meiden. Also macht ganz viel Spaß.
11: Ist mal schön, wie offen das Parlament ist und dass dann als Bürger auch mal wirklich teilnehmen kann und auch wirklich in den Dialog hineinkommt dann. Und das finde ich sehr, sehr gut und fühlt sich sehr leicht an.
2: Vom Paul-Löbe-Haus fällt der Blick über die Spree auf das Marie-Elisabeth-Lüders-Haus, dem Informations- und Dienstleistungszentrum des Deutschen Bundestages. Hier befinden sich unter anderem das Parlamentsarchiv und die weltweit viertgrößte Parlamentsbibliothek. Am Tag der offenen Tür finden hier auch spannende Podiumsdiskussionen statt. Eine Sonnenterrasse lädt dazu ein, sich über das Erlebte und Gehörte auszutauschen.
12: Ich studiere Politik und ich dachte, hier ist die Herzkammer der Demokratie, der wichtigste Ort für Politik. Hier wird Politik gemacht von den Bürgern, für die Bürger. Und deswegen sollte unbedingt jeder hier nach Berlin kommen, um sich das anzugucken.
2: Bei sommerlichen Temperaturen nutzen deutlich über 10.000 Besucherinnen und Besucher den Tag der Ein- und Ausblicke für einen spannenden Blick hinter die Kulissen des Deutschen Bundestages.

0: Bitte noch ein bisschen lauter. Und noch ein bisschen lauter. Ruft und klatscht. Vielleicht reißt dein Glück auf. Und es wird sonnig, blau und helle. Jawohl. Sehr schön.
1: Unter dem Motto Demokratie feiern lud das solidarische Magdeburg zu Kundgebung und Fest auf dem Willy-Brandt-Platz ein. Auf dem Magdeburger Bahnhofsvorplatz fand ein abwechslungsreiches Bühnenprogramm statt.
2: Dr. Panda hat festgestellt, es wurde geprüft, dass geprüft wird, ob geprüft werden kann. Ernsthaft?

0: Parli. Dazu gab es Infostände zivilgesellschaftlich engagierter Gruppen, Spiel- und Bastelangebote für Kinder sowie Kuchen und Kekse von den Omas gegen rechts. Wir wollen feiern, dass wir in einem demokratischen und weltoffenen Land leben und zeigen, wie schön es ist, gemeinsam und solidarisch aktiv zu sein, betont Christiane Lehnemann vom Solidarischen Magdeburg.
1: Sehr schön. Es geht in manchen Situationen mir so, dass ich denke, hat das alles Sinn? Kann ich lange meine Kraft behalten? Kann ich lange so widerständig bleiben, wie ich das fühle, dass ich das tun muss? Es ist also ein stilles Gedicht, das nach innen zeigt, aber auf der anderen Seite auch sagt, trotzdem, nicht vor Sehnsucht sterben. Nicht vor Sehnsucht sterben, sondern leben vor Sehnsucht nach Leben. Nicht vor Liebe irrsinnig werden, sondern wie von Sinnen die Irrenden lieben in ihrer Suche nach Leben. Nicht vor Angst zittern, sondern ruhig werden vor dem Zittern nach Leben. Nicht vor Hass erkalten und nicht vor Kälte hassen, sondern sich wärmen und atmen nach Leben. Nicht vor Schwäche umfallen, sondern aufstehen mit anderen für den Wunsch nach Leben. Und manchmal weinen und nicht fassen können in den verhangenen Stunden das Glück zu leben.

Nicht füttern stand auf einem großen Schild. Und bitte auch nicht reizen, da sehr wild. Erwachsene und Kinder schauten dumm.

Tier. Das ist die Freiheit, sagte er zu mir. Die gibt es jetzt so selten auf der Welt. Drum wird sie hier für wenig Geld zur Schau gestellt. 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Ich schaute und ich sagte, lieber Herr, ich sehe ja nichts, der Käfig ist doch leer.

Das Demokratiefest schloss an das Fest der Zukunft der AWO an. Hier wurde vor dem City-Carré ein Haus der Zukunft aus 1000 Steinen aufgebaut, die in Schulen, Begegnungsstätten, Projekten und Initiativen gestaltet wurden. Innen um das Haus wurde ein vielfältiges Programm mit Musikgesprächen, kreativen Angeboten und Raum für Austausch angeboten. Magdeburg ist eine der inzwischen schon 13 Landeshauptstädte, in denen jeden zweiten Samstag im Monat sogenannte Prüfdemos stattfinden, mit folgender Forderung an die Landesregierung: Alle Parteien, die vom Verfassungsschutz als rechtsextremer Verdachtsfall oder gesichert rechtsextrem eingestuft werden, sollen durch das Bundesverfassungsgericht überprüft werden.

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1: Im April fand der Tag der Industriekultur zum wiederholten Male statt. An über 70 Standorten im ganzen Bundesland waren alte Fabriken, Bergwerke und Museen geöffnet, um Technik und Arbeitsgeschichte erlebbar zu machen. Das Museum für historische Radio- und Fernsehgeräte Staatsfurt öffnete ebenfalls seine Türen. Im Jahr 2000 in Staatsfurt gegründet, ist es die größte öffentlich zugängliche Ausstellung Mitteldeutschlands. Auf einer Fläche von 250 Quadratmetern kann man über 800 Geräte bestaunen. Viele davon funktionstüchtig. So lässt sich heute noch zeigen, wie Radio früher funktioniert hat.
2: Hier oben ist ein sogenanntes magisches Auge und danach kann ich jetzt einstellen auf den besten Empfang.
1: Stöbern in der Werkschronik. Das Innenleben eines Röhrenfernsehers. Der Stardesigner Colani entwarf für das Fernsehgerätewerk Staatsfurt in den 90er Jahren das nach ihm benannte Fernsehgerät. Er verschaffte dem Werk noch einmal große Aufmerksamkeit. Der Tannhäuser, ein Musikschrank der Spitzenklasse mit Tonband- und Schallplattenwiedergabe sowie ein hochwertiger UKW-Empfänger.

0: Der Sound
1: bombastisch.
0: Ist gut. Das sage ich immer, das sind 500 NF, ja, nicht 50, keine 500, das sind 500 NF.
2: Jahre Lautsprechergeschichte. Die Ausstellung nahm die Besucher mit in die Entwicklung von Lautsprechern.
3: Die Lautstärke konnte ich dann so regeln.
2: Der hochwertige Fernseher Luxotron als Billigware im Quelle-Katalog. Die Geschichte des Radios ist untrennbar mit dem Werk in Staßfurt verbunden. Angefangen hat es 1920 mit einem Radioversuchslabor. 1923 läuft die erste Unterhaltungssendung aus dem Foxhaus Berlin, der Beginn des Rundfunks in Deutschland. Seitdem werden in Staßfurt Radios in großen Stückzahlen hergestellt. Schon 1927 hatte der Betrieb 400 Mitarbeitende und produzierte 25.000 Geräte. Während der Nazi-Herrschaft produzierte das Werk den Volksempfänger, ein Verlustgeschäft. In den 1970er Jahren gab es etwa 2500 Beschäftigte. Staßfurt hatte 1988 eine Jahresproduktion von 500.000 Geräten. Das Kombinat Rundfunk- und Fernsehtechnik mit dessen Stammbetrieb VEB Fernsehgerätewerk Staßfurt war seit 1980 Alleinhersteller von Heimelektronik in der DDR. Radios, Fernseher, Stereoanlagen und Tonbandgeräte. 1996 schloss das Werk endgültig, alle Mitarbeitenden wurden entlassen. Heute produzieren Nachfolgebetriebe immer noch Fernsehgeräte in Staßfurt. Das Museum kann zu den regulären Öffnungszeiten besucht werden. Eine Anmeldung ist erforderlich unter Telefon 039 25 28 92 80 oder per E-Mail an info@rft-verein-staßfurt.de.
4: 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Im April fand der Tag der Industriekultur zum wiederholten Male statt. An über 70 Standorten im ganzen Bundesland wurden alte Fabriken, Bergwerke und Museen geöffnet, um Technik und Arbeitsgeschichte erlebbar zu machen. Das Schiffshebewerk in Rothensee ist eines der herausragenden Zeugnisse deutscher Ingenieurskunst. 1938 in nur 4 Jahren erbaut, 85 Meter lang, 12 Meter breit. Das Zweischimmer-Hebewerk bewegt etwa 4.500 Tonnen. Die Nutzgröße entspricht etwa 4 Kleinwagen, die Hubzeit beträgt 3 Minuten. Höhenunterschied zwischen 11 und 18 Metern, je nach Wasserstand der Elbe. Für heutige Schiffe ist das Hebewerk zu klein, deshalb entstand die Doppelsparschleuse Rothensee. Das Schiffshebewerk legte man 2006 still. Die Landeshauptstadt bemüht sich seither um den Erhalt des Bauwerkes. Mit Erfolg, denn 2013 konnte es wieder eröffnet werden. Heute verkehren Fahrgastschiffe und Sportboote dort. Jährlich beteiligt sich das Land an den Kosten mit einer 5-stelligen Summe. Damit werden dringende Reparaturen realisiert.

0: Hänsel und Gretel. Als der einst in einer armen Holzhackerfamilie wieder einmal große Not herrschte, besprachen sich die Eltern, ihre Kinder im Walde auszusetzen. Hänsel hatte sie dabei belauscht, und als es am nächsten Tag in den Wald ging, warf er kleine Kieselsteine auf den Weg, um ihn zurückzufinden. Traurig ließen die Eltern ihre Kinder Hänsel und Gretel im Wald allein. Sie zündeten ihnen noch ein wärmendes Feuer an, Hänsel legte fleißig Reisig drauf, und als die Nacht kam, legten sich die Kinder schlafen. Am nächsten Morgen wollten sie nach Hause zurückkehren, aber Kiesel lagen auf allen Wegen, so folgten sie einem wunderbaren weißen Vogel und kamen an ein freundliches Häuschen, das aus Pfefferkuchen gebacken und mit Zuckerguss verziert war. Sie brachen sich große Stücke ab, bissen hungrig hinein und merkten nicht, dass eine alte, halbblinde Hexe aus dem Haus auf sie zutrat. Dieses böse Weib ließ Gretel nun die schwersten Arbeiten verrichten. Hänsel aber sperrte sie in einen Stall, um ihn zu mästen. Und ab und zu prüfte sie seine Finger, ob er zugenommen hätte. Doch Hänsel streckte ihr nur einen abgenutzten Knochen heraus. Eines Tages dann heizte die Hexe den Backofen und dabei konnte Gretel sie in das glühende Ofenloch stoßen. Jetzt waren Hänsel und Gretel frei. Und im Hexenhäuschen versteckt fanden sie Gold und Geschmeide die Menge. Lange suchten sie nun den Weg nach Hause, bis sie an einem Wasser ein Entlein ans andere Ufer brachte. Zur heimatlichen Hütte war es nicht mehr weit und Hänsel und Gretel und die Eltern lebten fortan ohne Sorgen. Das Hexenhäuschen aber verfiel und niemand kann es mehr im Walde finden.
1: 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Der Deutsche Gewerkschaftsbund und seine Mitgliedsgewerkschaften in Sachsen-Anhalt stellten kürzlich ihre gemeinsame Kampagne zur Landtagswahl in Sachsen-Anhalt vor. Unter dem Motto Stabil für Sachsen-Anhalt formulierten die Gewerkschaften klare Erwartungen an eine zukünftige Landesregierung.
2: Erstens Stabilität im Job. Sachsen-Anhalt braucht sichere Arbeitsplätze. Dazu braucht es eine mutige Transformations- und Industriepolitik, ebenso wie Investitionen in Digitalisierung, Zukunftstechnologien und Weiterbildung.
1: Ohne Personal geht es nicht. Personal abzubauen sei der falsche Weg. Bereits jetzt gibt es einen erheblichen Mangel an Lehrkräften.
3: Der derzeitige Mangel wirkt sich aus unserer Sicht tatsächlich richtig auf die Unterrichtsversorgung aus. Die Belastung des Personals ist hoch und das bedeutet letztendlich auch, und ich glaube schon, dass dieser Zusammenhang existiert, nicht so gute Leistungen auch für Schülerinnen und Schüler. Es geht darum, endlich auch für Lehrkräfte eine Messung der Arbeitszeit zu veranlassen, um das auch entsprechend durchzusetzen. Es geht um die Verbesserung der Bedingungen für Seiteneinsteigende.
2: Zweitens, stabil versorgt. Gutes Arbeiten und Lernen funktioniert nur, wenn die Rahmenbedingungen dafür auch stimmen. Eine verlässliche Gesundheits- und Pflegeversorgung, bezahlbarer Nahverkehr, ausreichend Wohnraum und auch kulturelle Angebote. Öffentliche Daseinsvorsorge sichert gleichwertige Lebensverhältnisse in Stadt und Land.
4: Es bedeutet also für uns, dass es von existenzieller Bedeutung ist, die Krankenhäuser zu erhalten, eventuell in dem Zusammenhang die Spezialisierung zu überprüfen,

0: falls auch über Zulassungsvoraussetzungen für Ärzte neu nachzudenken und die Möglichkeiten neben der bloßen Schließung auf jeden Fall abzuwägen und hier ein durchdachtes Vorgehen im Sinne der Beschäftigten und der Patienten zu wählen.
1: Drittens, stabil vor Ort. Die Kommunen sind in Sachsen-Anhalt das Rückgrat. Wir haben nicht nur große Ballungszentren, wir haben auch, wie ich immer sage, viel Fläche in Sachsen-Anhalt. Und dort stehen die Kommunen aktuell finanziell massiv unter Druck und das spüren Menschen auch jeden Tag. Gute Deshalb braucht es starke kommunale Finanzen, es braucht gute Arbeitsbedingungen im öffentlichen Dienst in den Kommunen und echte Beteiligung auch vor Ort, dass die Menschen auch vor Ort mitreden können und ihre Orte zu lebenswerten Orten gestalten können, mit funktionierenden Laternen, mit geöffneten Freibädern und mit barrierefreien Wohnungen.
0: Es geht um Gesundheitsvorsorge, Pflegehandel, Nahverkehr, eine gute Medienlandschaft, der öffentliche Dienst, sind alles Indikatoren für eine gute Arbeit und ein gutes Leben. Der Daseinsvorsorge kommt dabei für das Zusammenleben und die Absicherung der sozialen Grundbedürfnisse von Menschen eine besondere existenzielle Bedeutung zu. Sie ist ein Indikator für Lebensqualität, aber auch für die Attraktivität einer Region, also auch für Investoren und den Fachkräftezuwachs. Eine gute, funktionierende und solidarische Daseinsvorsorge sorgt auch für einen sozialen Zusammenhalt, den wir in der heutigen Zeit definitiv brauchen.
1: Viertens, ebenso wichtig, stabil in Zukunft. Bildung, sagen wir immer wieder, ist die Grundlage von allem, ist die Grundlage von Stabilität. Von der Kita bis zur Weiterbildung brauchen wir bessere Bedingungen, mehr Personal, faire Arbeitsbedingungen und auch moderne Einrichtungen. Und auch Weiterbildung muss eine echte Unterstützung sein, wenn es um Beschäftigte geht, wenn es um Transformation und wenn es um Arbeit von morgen geht.
2: Es geht um die Substanz des Landes Sachsen-Anhalt, natürlich auch die Substanz.
3: Eine künftige Landesregierung in Sachsen-Anhalt muss sich stark machen für eine Veränderung, eine Struktur, einen Strukturwandel dieser Branche, der anhält, eine aktive Transformation. Dafür braucht es Unterstützung in Berlin, in Brüssel, eine rückwärtsgewandte Industrie-, Wirtschaftspolitik, gleich welcher Art, wie wir sie oftmals hören dieser Tage. Das können wir uns überhaupt nicht leisten. Wir müssen mutig nach vorne gehen für eine starke, aktive Industriepolitik in Sachsen-Anhalt und darüber hinaus.
1: Fünftens, stabil zusammen. Zusammenhalt ist uns als Gewerkschaften besonders wichtig, ob im Betrieb oder in der Gesellschaft. Alle Menschen müssen sicher leben können, respektiert und auch gehört werden. Dafür braucht es eine starke Demokratie und Zivilgesellschaft, mehr Personal und Ausstattung bei der Polizei und es braucht für jeden Sicherheit im Alltag.
4: Aus Sicht der Polizeigewerkschaft müsste die Aufgabe der Polizei klar definiert sein. Wie viel Personal arbeitet, in welchen Bereichen, ist eine zentrale Frage. Personal fällt weg, aber die Arbeit bleibe. Viele Beamte leiden zudem unter hoher Arbeitsbelastung.
5: Man kann sagen, zusammenfassend, man muss immer fragen, was ist innere Sicherheit wert, was ist der Mensch wert und wie können wir da im Prinzip auch das ganze System verbessern, dass wir im Endeffekt eine Polizei haben für die Zukunft, die auch alle Aufgaben leisten und auch abarbeiten kann.
6: Kurt Tucholsky, Luftveränderung. Fahre mit der Eisenbahn, fahre Junge, fahre, auf dem Deck vom Wasserkahn wehen deine Haare. Tauch in fremde Städte ein, laut in fremden Gassen, höre fremde Menschen schreien, trink aus fremden Tassen. Flieh Betrieb und Telefon, grab in alten Schmökern. Sieh am Seenkain, mein Sohn, Weisheit still verhökern. Lauf in Afrika umher, reite durch Oasen, lausche auf ein blaues Meer, hör den Mistral blasen. Wie du auch die Welt durchflitzt, ohne Rast und Ruh, hinten auf dem Puffer sitzt du.

0: Rainer Maria Rilke. Wunderliches Wort, die Zeit vertreiben. Sie zu halten wäre das Problem, denn wenn ängstings nicht, wo ist ein Bleiben, wo ein endlich Sein in alledem? Sie, der Tag, verlangsamt sich entgegen jenen Raum, der ihn nach Abend nimmt. Aufstehen wurde stehen und stehen wird legen und das willig Liegende verschwimmt. Berge ruhen von Sternen übernächtigt, aber auch in ihnen flimmert Zeit. Ach, in meinem wilden Herzen nächtigt, obdachlos, die Unvergänglichkeit.
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0: Bertolt Brecht, Lied einer Liebenden. Wenn du mich lustig machst, dann denk ich manchmal, jetzt könnte ich sterben. Dann blieb ich glücklich bis an mein End. Wenn du dann alt bist und wenn du an mich denkst, sehe ich wie heut aus. Und du heißt ein Liebchen, das ist noch jung. 7 Rosen hat der Strauch, 6 gehören dem Wind. Aber eine bleibt, dass auch ich noch eine find. 7 Male rufe ich dich, 6 Mal bleibe fort. Doch beim 7. Mal versprich, komme auf ein Wort. Die Liebste gab mir einen Zweig mit gelbem Laub dran. Das Jahr, es geht zu Ende, die Liebe fängt erst an.
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4: Aus dem Buch Eine Liebeserklärung an die Gebrauchslyrik von Campino aus dem Jahr 2024. Kakophonie bedeutet Missklang. Viele Geräusche, die nicht aufeinander abgestimmt sind. Es ist das, was wir hören, wenn wir ins Konzert gehen und die Musiker des Orchesters sich in verschiedenen Tonlagen und Tempi warm spielen. Im Gegensatz zur Euphorie, dem Wohlklang, beschreibt eine Kakophonie Dissonanz und Chaos. So könnte man auch den Krach des Internets bezeichnen. Schnell rausgehauene Meinung, laute Headlines, skandalträchtige Bilder, manipulative Berichterstattung. Das Ergebnis sind Fake News und die Verwischung von Tatsachen. Die Kommentarspalten der sozialen Medien haben nochmal eine eigene Dynamik mit ihren Behauptungen und Provokationen. Wer sich am schnellsten und am lautesten äußert, liegt vorn. Die Versuchung ist groß, dem Reflex nachzugehen und zu glauben, was die Mehrheit sagt, das wird schon stimmen. Wir Hosen haben über dieses Phänomen ein Lied geschrieben, das auf unserem Album 2022 erschienen ist. Alle sagen das. Die Hosen sind kein Punkrock mehr. Alle sagen das. Die Grünen wollen Linksverkehr. Alle sagen das. Nur Faschos bei der Bundeswehr. Alle sagen das. Jeder Arsch wird heute Millionär. Alle sagen das. Die Rente wird bald abgeschafft. Alle sagen das. Reichsbürger in der Nachbarschaft. Alle sagen das. Chinesen sind schon auf dem Mars. Alle sagen das. Nur noch Scheiße in den Charts. Alle sagen das. Ein Hoch auf die Gerüchteküche. Wer beweist dir, dass ich lüge? Alle sagen das. Ist für die ganz normal. Doch was alle sagen, das ist uns scheißegal. Keiner glaubt hier mehr an Gott. Alle sagen das. Nur Arbeitslose da am Pott. Alle sagen das. Tuchel wäre gern Jürgen Klopp. Alle sagen das. Ich bin zu gut für meinen Job. Alle sagen das. Ein Hoch auf die Gerüchteküche. Wer beweist dir, dass ich lüge? Keine Rocker mehr bei Rock am Ring. Alle sagen das. Das halbe Land ist ungeimpft. Alle sagen das. Jeder Schäferhund beißt mal ein Kind. Alle sagen das. Und dass die Ärzte unsere Feinde sind. Alle sagen das. Alle sagen das. Es geht hier um Behauptungen, die in den Raum gestellt werden und sich nicht durch Wahrheit legitimieren, sondern lediglich dadurch, dass viele Menschen diese Behauptung übernehmen und verbreiten. Letztlich sind wir alle, ob wir wollen oder nicht, Teil dieser Meinungsmaschine. Und ich selbst gehöre wahrscheinlich nicht zu den leitesten Vertretern. Meine Gedanken zu dieser Kakophonie sind durchsetzt von Ambivalenz, von vielen, sowohl als auch Erklärungen und den Abwägen von Chance und Gefahr. Das Internet ist ein Werkzeug und was wir daraus machen, das kommt auf uns selbst an. Ich möchte nicht so tun, als könnte ich für die damit verbundenen Probleme Lösungen anbieten. Aber vielleicht gelingt es mir, ein paar Gedanken anzustoßen und Aspekte zu beleuchten, die relevant und interessant sind.
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6: Es ist mal wieder Zeit, ein gutes Buch zu lesen. Ich habe heute mal einfach mein eigenes Buch mitgebracht. Erzähltes und Ungesagtes meiner Großeltern Otto und Valentina Nagel. Ja, Kindheit, das ist für mich das Haus meiner Großeltern. Ja, wie mag es wohl sein, wenn man wieder dort ist, wenn einem die Großeltern Geschichten aus ihrem Leben erzählen? Das habe ich mir überlegt und habe dazu ein Buch geschrieben. Vor fast 100 Jahren, 1925, veranstaltete mein Großvater, der Künstler Otto Nagel, in der damaligen Sowjetunion eine große Ausstellung. Namhafte deutsche Künstler waren dort und er lernte in Petersburg Valentina kennen, seine spätere Frau und meine Großmutter. Wie das mit den beiden war, das erzählt die Geschichte Du, ich, Kino, die ich jetzt vorlesen möchte. Valentina und Otto, Du, ich, Kino. Ich höre ihre Stimme von weit her, bin jetzt an meinem Schreibtisch, lese die zahlreichen Texte meiner Großmutter, ihre und die Autobiografie meines Großvaters, suche nach Gedanken von Otto und Valentina, wie sie sich kennenlernten. Wie war das? Was haben diese jungen Menschen aus zwei völlig unterschiedlichen Kulturen gefühlt? Wie konnten sie sich finden? In Leningrad lebt die junge Valentina Nikitina. Nun treffen sich zwei Seelenverwandte. Beide lesen Dostojewski, Gorki und Zola. Die junge Frau kommt in die erste allgemeine deutsche Kunstausstellung, sieht Otto, wie die Besucher ihn feiern, auf russische Art. Der deutsche Künstler flog einfach voller Freude in die Luft. Otto Nagel führte Interessierte durch die Ausstellung. Valentina sah das erste Mal einen Deutschen von Angesicht zu Angesicht. Geht an ihm vorbei. Oder doch nicht? Der junge Künstler weckte mit dem, was er erzählte, ihre Neugier. Aber er sprach auch eine unbekannte Sprache. Deutsch. Jemand übersetzte. Otto Nagel hatte eine sehr sympathische Stimme. Und der jungen Valentina fielen besonders seine großen, graublauen Augen auf. Der Künstler, sehr schlank, groß und auf dem Kopf trug er eine russische Mütze. Von Deutschen hatte man keine allzu gute Meinung. Hat nicht einer meiner Brüder auch so eine Mütze, denkt Valentina und fühlt sich plötzlich irgendwie versöhnt mit dem Künstler. Valentina, in der Familie die Walka, Walutschka, eine junge Frau von 20 Jahren, sehr klein, nur 1,58 Meter groß, braun-schwarzes, lockiges Haar. So fällt Otto auf mit ihren... Da fehlt ein Wort. So fällt Otto, fällt sie Otto auf. Muss ich mir gleich mal aufschreiben. Valentina in der Familie die Walka, Walutschka, eine junge Frau von 20 Jahren, sehr klein nur, 1,58 Meter groß, braun-schwarzes, lockiges Haar.

entscheidend sein. Der Künstler hatte etwas Besonderes an sich. Er war ein Mensch, ehrlich, sauber. Die große Liebe war es wohl nicht, es war einfach Neugierde, schreibt Valentina Jahrzehnte später. Der Otto Nagel hatte die Begegnung mit dieser jungen, ungestümen Frau anscheinend einen bleibenden Eindruck hinterlassen. Er fuhr ihr sogar nach Moskau hinterher, um sie zu suchen. Otto sprach nur wenige Worte Russisch. Valentina kannte vielleicht 10 deutsche Vokabeln. Die gemeinsame Sprache fehlte. Trotzdem verstand sie sich vom ersten Augenblick an ausgezeichnet. Was erzählt er nur? Die junge Frau will es unbedingt wissen, versucht es mit einem Wörterbuch. Sagte er etwas, dauerte es gut 25 Minuten, bis Valentina es verstand. Otto, der Künstler mit großem Talent als Zeichner, erfand eine wunderbare Methode. Es war unser Esperanto, wie ich in Notizen meiner Großmutter lese. Zum Beispiel zeichnete er Valentina klein und mager, daneben sich ganz lang und schlank, dazu ein Kino, ein internationales Wort. Zum besseren Verstehen tippte er ihr an die Brust, zeigte auf sich und sagte, du, ich, Kino. Er ein Gottloser, ein Kommunist und dazu noch ein Deutscher. Sie eine junge Schauspielerin auf dem Weg zum Erfolg, russisch-orthodox erzogen. Otto Nagel, Anfang 30, aus dem Weddinger Arbeitermilieu, erlebte die Industrialisierung, den Ersten Weltkrieg, das Ende des Kaiserreichs, die Weimarer Republik, 1924 nun seine erste Reise in die Sowjetunion. Otto war vom Leben im Berliner Wedding gezeichnet, kaufte sich seine Bücher in der Brockensammlung für 5 Pfennige. Mit 14 Jahren verließ er die Schule, verdammt für die Familie Geld zu verdienen. Der Vater Karl Nagel, Kommodentischler, mit einer kleinen Werkstatt in der elterlichen Wohnung in der Reinickendorfer Straße 67. Die Mutter Emma, geborene Baschin, stammt aus einer hungrunderten Familie. Otto Nagel, geboren 1894, als jüngster von 5 Jungs. Erst Arbeiterstreik, dann auf der Straße. Der Kommunist Nagel wird dem Weg als freier Künstler. Seine Kunst soll, wenn nötig, anklagen, aufrufen und auch begeistern. Er, der den Alltag der Arbeiter am eigenen Leibe gespürt hatte. Nagel zeichnet und malt diese seine Wirklichkeit. Ein Autodidakt, der sich allmählich zum Künstler emporarbeitet. Käthe Kollwitz und Heinrich Zille findet er Gleichgesinnte. Nagel malt das Schicksal, die Kraft und die Hoffnung des Proletariats in großformatigen Bildern. Er hat Bilder, bei deren Anblick man vor Schmerz laut aufschreien könnte. So die Zeitung Rote Fahne. Hier in der Sowjetunion entstehen wenige Bilder. Sowjetische Genossen schenken ihm grobe Sackleinwand. Erstmals malt Otto Nagel auf Leinen. Die Palette farbintensiv, gelb, grün, blau und rot, hell und leuchtend. Valentina Nikitina lebte im jungen Staat Sowjetunion, nach Revolution und Bürgerkrieg. Von ihrer Straße bis zum Winterpalais Blut und Kämpfe. Oktoberrevolution, Loschka, ihr Bruder und Valentina, gekleidet wie ein Junge, immer unterwegs. In großen Kesseln kochten die Soldaten Kascha, Buchweizengrütze, oder Chi, Kohlsuppe, Hunger. Das Essen geteilt mit ihnen. Für Valentina brach eine neue Zeit an. Aber sie war soweit, vieles zu begreifen und zu verstehen. Wir waren wie aufgezogen, aber niemand hatte uns gesagt, du musst das so machen. Ganz alleine mussten wir es wissen. Ja, es waren Jahre, die nicht einfach waren, höre ich später meine Großmutter sagen. In dieser unruhigen Zeit nutzt Valentina die Chance und geht nach einer kurzen Ausbildung als Sängerin und Schauspielerin ans Theater. Es galt, das Neue zu verkünden. Ihr 2 Jahre älterer Bruder Loschka wollte an der Front für eine neue Zeit kämpfen. Aufgewachsen ohne Vater war dessen Bibliothek für Valentina und Loschka ein Wegweiser ins Leben. Englische, französische und italienische Literatur, aber auch deutsche Bücher. Zu Hause Musik, Klavier, Gitarre, Balalaika. Unvergessliche Kindheit. Jedes Jahr verbrachte die Familie den Sommer in der Finanskaja Dacia bei Vyborg, heute etwa 2 Autostunden von Petersburg entfernt am finnischen Meerbusen. Aber auch das war Kindheit. Russisch-japanischer Krieg. Erschießungen, Verhaftungen als Folgen der ersten Revolution. Valentina ging auf das Gymnasium und hatte dann noch Unterricht in Gesang, Tanz und Schauspiel. Später nach der Revolution war Bildung nur für den, der nebenbei noch arbeitete, Subotniki, möglich. Lenin hatte gesagt, wer nicht arbeitet, darf auch nicht essen. In der Küche einer Kaserne arbeitete Valentina nun mit gut 20 anderen Jungen und Mädchen eine Schule für das Leben. Die junge Frau hatte sehr schwere Jahre hinter sich. Diese Zeit brachte ihr die so geliebte Heimat noch näher.
Valentina lernte ihr ganzes Leben und war sehr ehrgeizig, weil sie etwas erreichen wollte.

0: wollte. Die beiden finden sich nach dem ersten Treffen in der Ausstellung auf dem Bankett mit Anatoli Lunatscharsky wieder. Otto Nagel, der Deutsche. Während und auch nach dem Ersten Weltkrieg hatte Valentina von diesem Land gehört. Nur wenig Gutes. Aber auch der sowjetische Mensch erfuhr trotz des vorangegangenen grausamen Krieges zum ersten Mal deutsche Freundschaft. Otto und Valentina Nagel gehen wenige Wochen nach ihrem Kennenlernen gemeinsam nach Deutschland. Für ihn seine treue Weggefährtin, ein Leben lang. Für sie vermutlich ein Weg, mit der Flucht alles hinter sich zu lassen. Nicht jedes junge Mädchen konnte aus dem Land ausreisen. Das erzählten sich die Leute. Auch für Valentina war es nicht einfach. Sie hatte die Schule gerade beendet. Die Zukunft lag vor ihr. Aber hatte sie mit Otto Nagel eine Chance auf ein anderes, vielleicht besseres Leben? Diese und noch viele andere Geschichten aus dem Leben meiner Großeltern finden sich in diesem Buch. Viel Spaß beim Lesen. Oder viel Freude. Spaß ist es doch eigentlich nicht. Nee. Ja? Spaß ist es doch eigentlich nicht. Freude.
1: Spaß kann man immer haben.
0: Ja.
1: Darf ich was?

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2: Im Mayen ist's lieblich und schön, da finden sich viel Kurzweil und Wonn. Frau Nachtigall singet, die Lerche sich schwinget, über Berg und über Tal. Mit diesen schönen Worten aus der Sammlung des Knaben Wunderhorn starten wir in eine neue Sendung. Herzlich willkommen zu KulturMD TV. Ein Licht- und Lesehäuschen mit einer Freihandbibliothek soll das Tunnelhäuschen in Stendal zukünftig sein. So ein Ort der Begegnung braucht Förderer. Die Deutsche Stiftung Denkmalschutz unterstützt das Projekt mit 10.000 Euro. Das dank zahlreicher Spenden sowie der Erträge der Lotterie Glücksspirale. Mit dem Geld lassen sich die kunstvoll gestalteten Fenster restaurieren. Das Fachwerkhaus aus dem Jahr 1912 hat ein mit Biberschwanzziegeln gedecktes Walmdach und gehört zum Bahnhofsvorplatz in Stendal. Das Häuschen war der stadtseitige Eingang zum Fußgängertunnel, der den Stadtteil Röxe mit der Kernstadt verband. Mit dem Ende des Tunnels 2021/22 sollte auch das Schachthäuschen abgerissen werden, was eine Bürgerinitiative verhinderte. Seit 2023 engagiert sich der Tunnelhäuschenverein für die denkmalgerechte Sanierung. Zum 23. Sachsen-Anhalt-Tag 2024 hatten die Akteure das Haus als Kunstobjekt gestaltet. Weitere Informationen gibt es auf der Website vom Verein unter tunnelhäuschen-stendal.de.

Damit es Frieden in der Welt gibt, müssen die Völker in Frieden leben. Damit es Frieden zwischen den Völkern gibt, dürfen sich die Städte nicht gegeneinander erheben. Damit es Frieden in den Städten gibt, müssen sich die Nachbarn verstehen. Damit es Frieden zwischen Nachbarn gibt, muss im eigenen Haus Frieden herrschen. Damit im Haus Frieden herrscht, muss man ihn im eigenen Herzen finden.

Die Orthopädische Universitätsklinik unter Leitung von Professor Dr. Med. Christoph Lohmann behandelt regelmäßig Profi- und LeistungssportlerInnen. Aktuell hat das Ärzteteam die Handballerin Stella van Olfen, Tochter des ehemaligen Profi-Handballers Fabian van Olfen, erfolgreich operiert. Die junge Leistungssportlerin hatte sich vor etwa 2 Monaten beim Handballtraining das Knie verdreht. MRT-Aufnahmen bestätigten die Diagnose eines Kreuzbandrisses. Für eine weitere Karriere im Leistungssport entschieden sich die Ärzte für eine Kreuzbandersatzplastik. Die Operation ist gut verlaufen, jetzt folgen Heilung und Rehabilitation. Nach einer Kreuzbandersatzplastik können SportlerInnen erst nach etwa 6 Monaten in den Leistungssport zurückkehren. BürgerInnen sowie Gäste der Landeshauptstadt Magdeburg profitieren künftig von weiteren kostenlosen Trinkwasserspendern am breiten Weg. Eine Zapfsäule steht an der Kreuzung zur Ernst-Reuter-Allee neben dem MVB-Pavillon. Sponsor ist die Sparkasse Magdeburg. Ein weiterer Trinkwasserspender ist seit dem 18. Mai an der Kreuzung Steinerner Tischstraße zu finden. Sponsor ist die WoBo. Bereits seit Anfang Mai 2025 gibt es an der Leiterstraße gegenüber dem 100-Wasserhaus einen Trinkwasserspender, gesponsert von der Firma Getec. Die SWM richtet die Wasserentnahmestellen ein und bewirtschaftet diese. Dazu gehört auch die Reinhaltung sowie die saisonale In- und Außerbetriebnahme. Die Kosten für die Errichtung sowie die Bewirtschaftung für die derzeitigen 3 Standorte von rund 100.000 Euro tragen die Sponsoren. Die Trinkwasserspender sind aufgrund des Frostschutzes saisonal von März bis einschließlich Oktober in Betrieb. Das städtische Gesundheitsamt überwacht die Wasserqualität regelmäßig. Als nächste Standorte sind bereits das Schleinufer am Fischspringbrunnen sowie der Schellheimer Platz in Stadtfeld-Ost geplant. Die Auswahlverfahren weiterer Standorte erfolgen über das städtische Bürgerbeteiligungsportal. Aufgrund einer neuen EU-Richtlinie gab es 2023 eine Anpassung des Wasserhaushaltsgesetzes. Kommunen sind nunmehr verpflichtet, Trinkwasser aus dem Leitungsnetz an öffentlichen Orten durch Innen- und Außenanlagen bereitzustellen. Das im Sinne der Daseinsvorsorge und als ein wichtiger Bestandteil kommunaler Hitzeaktionspläne. Am 9. Mai 2026, dem Tag der Städtebauförderung, hat Oberbürgermeisterin Simone Borris den neu gestalteten Nikolaiplatz in Neu-Neustadt offiziell an die Bevölkerung übergeben. Vor Ort waren zudem die Bundesministerin für Wohnen, Stadtentwicklung und Bauwesen, Verena Huberts, und die Landesministerin für Infrastruktur und Digitales, Dr. Lydia Hüskens. Die Planung des Platzes erfolgte mit breiter öffentlicher Beteiligung, um die vielfältigen Bedürfnisse der Anwohner einzubeziehen. Mit dem Erhalt des Altbaumbestandes und um die PKW-Stellplätze und den im Jahr 2023 eingeweihten Wasserspielen ist es genauso ein Ort zum Erholen. Der Blick auf die Schinkelkirche St. Nikolai ist freigestellt und der Platz zur Lübecker Straße hin geöffnet. Zudem ist es ein Marktplatz und bietet Fläche für Veranstaltungen. So wurde eine Weihnachtsbaumhülse in der Planung berücksichtigt. Oberbürgermeisterin Simone Borris zeigte sich erfreut, dass der Nikolaiplatz zukünftig den Stadtteil bereichert. Der Platz hat eine besondere Stellung in Magdeburg, denn er ist das Zentrum und damit das Herz des Stadtteils Neustadt, so Borris. Bund, Land und Stadt haben rund 4,6 Millionen Euro in die Modernisierung des Nikolaiplatzes investiert. Im Rahmen der Städtebauförderung erhielt das Projekt 1,3 Millionen Euro Fördermittel aus den Programmen Aktive Stadt- und Ortszeitzentren und Soziale Stadt. Im Zuge der napoleonischen Gründung der Neustadt entstand der Nikolaiplatz ab dem Jahr 1812. Die von Karl Friedrich Schinkel erbaute Kirche St. Nikolai, geweiht 1824, ist das bedeutendste klassizistische Bauwerk von Magdeburg. Der Platz und die angrenzenden Gebäude durchlebten bis heute eine wechselvolle Geschichte, was gut sichtbar ist. Im Rahmen des Bürgerfestes erhielt die Sozialeinrichtung Kinder- und Jugendhaus Knast für den geplanten Erweiterungsbau einen symbolischen Förderscheck in Höhe von 570.000 Euro. Das in unmittelbarer Nähe am Moritzplatz befindliche Angebot der offenen Jugendarbeit besuchen täglich 60 bis 100 Kinder und Jugendliche. Träger ist der Evangelische Kirchenkreis Magdeburg.
Zum 15-jährigen Jubiläum der Partnerschaft mit der Stadt Le Havre begrüßte Oberbürgermeisterin Simone Borris Anfang Mai 2026 42 Gäste aus der französischen Stadt. Die Partnerschaft lebt von den engen Verbindungen, den vielen Kontakten und dem kulturellen Austausch durch die BürgerInnen, so die Oberbürgermeisterin. Ein Höhepunkt war die Taufe einer Flexity-Straßenbahn auf den Namen Le Havre. Die Gäste erhielten eine exklusive Fahrt von der Hartstraße zum Domplatz. Die moderne Bahn steht für komfortable, barrierefreie und leistungsfähige Mobilität, gefertigt im sächsischen Werk Bautzen des französischen Konzerns Alstom. MVB-Geschäftsführerin Birgit Münster-Rendel betonte, die Straßenbahn stehe für die enge Verbindung zwischen unseren Städten und Ländern und ist fortan täglich mit dem Namenszug und dem Stadtwappen Le Havres unterwegs. Zu den Gästen aus Le Havre gehörten auch SchülerInnen, die eine Partnerschaft mit der Magdeburger IGS Regine Hildebrand pflegen. Zu den bisherigen Höhepunkten der Partnerschaft gehören unter anderem die Magdeburger Städtepartnerschaftskongresse 2011 und 2018 sowie das Treffen von Vertretenden der Universitäten beider Städte und der Hochschule Magdeburg-Stendal, aber auch die kulturelle Zusammenarbeit unter anderem zwischen Chören.

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1: Die Stube ist das Herzstück des Lutherhauses in Wittenberg. Hier war Martin Luther mit seiner Familie zu Hause. Hier führte der Reformator seine berühmten Tischgespräche. Derzeit ist das Museum nicht zugänglich, weil es energetisch saniert wird. Die Lutherstube lässt sich seit kurzem digital mit einer 3D-Panorama-App erkunden. Zu erreichen unter www.luthermuseen.de/zuhause. Sachsen-Anhalts Kulturminister Rainer Rubra betonte, die Lutherstube ist ein Ort mit großer Geschichte. Gemeinsam haben das Land Sachsen-Anhalt und die Stiftung Luther Gedenkstätten das Ziel, dass auch zukünftige Generationen Einblicke in das Zimmer des Reformators erhalten. Hinter 11 Punkten verbergen sich Fotoalben, Filme und Texte über die Geschichte und das Inventar. Im Hof vom Lutherhaus weist ein Banner mit einem QR-Code auf die App hin. Das Land Sachsen-Anhalt hat das Projekt mit Fördermitteln unterstützt.

Thomas Müntzer und Martin Luther, zwei Charaktere der Reformation. Unbeirrbar im Glauben, doch so widersprüchlich. In diesem Film wollen wir versuchen, die Kontroverse zwischen Luther und Müntzer zu skizzieren. Müntzer wird in Stolberg im Harz um 1490 geboren. Hier residieren die Grafen zu Stolberg bereits seit dem 13. Jahrhundert. Die Stadt lebt vom Bergbau, das Handwerk blüht. Von dort geht er nach Quedlinburg, Aschersleben, Halle und später nach Leipzig. In dieser Zeit war es in Europa bereits sehr unruhig. Überall erhoben sich die Bauern gegen ihre Feudalherren. Der Hochadel war an einer Änderung der Lebensumstände der Bauern nicht interessiert, weil dadurch zwangsläufig eigene Privilegien und Vorteile eingeschränkt worden wären. Der niedere Adel ging dem Niedergang entgegen und hatte mit einem dramatischen Machtverlust zu kämpfen, was zu eigenen Aufständen führte. Der Versuch vieler niedriger Adliger, sich durch Raubrittertum über Wasser zu halten, ging größtenteils wiederum zu Lasten der Bauern. Der Klerus war genauso gegen jede Veränderung. Der Katholizismus in der damals bestehenden Form stellte die Kernsäule des Feudalismus dar. Die kirchlichen Einrichtungen waren in der Regel selbst feudal organisiert. Kaum ein Kloster existierte ohne zugehörige Dörfer. Die Kirche bezog ihre Einnahmen vorwiegend aus Spenden, Ablasshandel sowie dem Zehnten. Letzterer war auch für den Adel eine wichtige Finanzquelle. Die mittelalterliche Vorstellung der Ordnung, in der das Volk der weltlichen und geistlichen Obrigkeit bedingungslos Gehorsam leisten muss, wird aufgebrochen und durch eine neuzeitliche Auffassung ersetzt, in der den Menschen ein Widerstandsrecht gegeben wird, das sie bevollmächtigt, gegen Repressalien und erkennbare Missstände vorzugehen. Im Jahr 1523 kam Müntzer nach Altstädt, eine kleine Ackerbürgerstadt im Südharz. Diese war den neuen Ideen gegenüber aufgeschlossen. Heute befindet sich im Schloss Altstädt eine Dauerausstellung, die sehr detailliert das Wirken Münzers nachzeichnet. Der Ort Altstädt war seinerzeit von Grafschaften umgeben, die die neuen Ideen ablehnten. Der Ausstellung sind zwei Elemente vorangestellt. Ein Kruzifix, das den Leidensweg Christi verdeutlicht. Münzer sah sich als Knecht Gottes. Elemente aus der Ausstellung zu Müntzer 1989 in der DDR, in der er als Sozialrevolutionär betrachtet wurde. Münzers Theologie: Im Herzen muss der Glaube wurzeln und den ganzen Menschen verändern. Der Heilige Geist spielt eine größere Rolle als die Heilige Schrift. Ein die Bibel und die Philosophie umspannendes dogmatisches System interessierte ihn nicht. Luther allerdings war der Auffassung, dass nur die Bibel allein genüge. In Altstädt machte sich Münzer unverzüglich an die Reform des Gottesdienstes. Als erster Reformator überhaupt hielt er einen Gottesdienst komplett in deutscher Sprache. Luther dagegen hielt erst 1525 in Wittenberg die erste Messe in deutscher Sprache. Münzer sprach sich los von der im Hochmittelalter eingebürgerten Praxis, mit dem Rücken zur Gemeinde zu stehen. Er knüpfte so an die frühchristlichen Traditionen an. Um den Gläubigen die Grundsäulen des Glaubens tagtäglich vor Augen zu halten, hing er vier Lehrtafeln in die Kirche. Das nikänische Glaubensbekenntnis, den Psalm 43 als Eingangsgebet, das Vaterunser und das Benediktus. Münzers Gottesdienstreform war erfolgreich. Die Gottesdienste waren sehr beliebt. Große Menschenmengen kamen nach Altstädt, um Münzer zu hören. Bis zu 6000 Menschen sollen es gewesen sein. Für die antireformatorischen Obrigkeiten stellte sich die Entwicklung als äußerst beunruhigend dar. Die Fürstenpredigt, Münzers wichtigstes Werk. Darin prangerte er die Willkür der weltlichen und geistlichen Obrigkeit und deren mangelnde Reformtätigkeit an. Die Fürsten wurden dazu aufgefordert, mit gutem Beispiel voranzugehen und mit Münzer den gottgewollten Weg zur Erneuerung der Christenheit zu gehen. Sofern sie das jedoch nicht tun würden, so wäre ihr Machtanspruch verwirkt. Die Predigt markiert einen Umbruch in der Geistesgeschichte.

0: Luther erhebt das Volk vom einfachen Untertanen zu selbstbestimmenden Menschen. Luther reagierte mit der Schrift »Ein Brief an die Fürsten zu Sachsen« von dem aufrührischen Geist. In ihr wird Thomas Müntzer als ein vom Satan gelenkter Prediger dargestellt, dessen Lehre verurteilt werden müsse. Immer mehr Flüchtlinge aus der altgläubigen Umgebung kamen nach Altstädt und suchten Schutz. Es wurde den Untertanen verboten, den Altstädter Gottesdienst zu besuchen. Diese wandten sich dann an Müntzer. Er teilte ihnen mit, dass sie dem herzoglichen Befehl nicht Folge leisten sollten, da sie sich sonst der Menschenfurcht anstelle der Gottesfurcht beugen würden. Sie sollten sich vom Wort Gottes und von rechten Predigern nicht abbringen lassen, sondern öffentlich kundtun, dass die Herren und Fürsten, wie sie jetzt sich stellen, keine Christen sind. Das war den Fürsten zu viel. Müntzer floh ins thüringische Mühlhausen. In Mühlhausen erhielt die Familie Müntzer ein großes Haus, direkt gegenüber der Marienkirche. Seit dem Beginn der Reformation ist diese evangelisch-lutherisch. Im kurz darauf folgenden Bauernkrieg diente die Kirche als Podium für die Reden Münzers. Heute finden hier nur noch selten Gottesdienste statt. Hauptsächlich wird die Kirche als Gedenkstätte für Thomas Müntzer genutzt. Die Kornmarktkirche, eine der 12 mittelalterlichen Kirchbauten in Mühlhausen, einst Teil des Franziskanerklosters. Heute dient die Kirche als Bauernkriegsmuseum. In einer Dauerausstellung kann man die Ereignisse jener Zeit nachvollziehen. Die Kornmarktkirche war während des Bauernkrieges einer der Hauptorte des Geschehens in Mühlhausen. Hier sammelten sich die Aufständischen und hier gossen sie Geschütze für ihren Kampf. Es ist deutschlandweit die umfassendste Exposition zu diesem Thema. Martin Luther hat Großes geleistet und eine Reformation der bestehenden Kirche angestoßen. Erst dadurch kam es zu grundlegenden Veränderungen in Europa. Aber andere Reformatoren kritisierten ebenfalls bestehende Verhältnisse. Auch diese Menschen wollten eine neue Grundlage des Lebens schaffen. Die Sonderausstellung Luthers ungeliebte Brüder ergänzt die bestehende Dauerausstellung. Andreas Bodenstein von Karlstadt etwa, der Doktorvater Martin Luthers, predigte von Orlamünde aus gegen die Heiligenbilder in den Kirchen und Klöstern, was zum Bildersturm führte. Großen Einfluss hatte auch der Theologe und Reformator Jakob Strauß, der in Eisenach Zins und Wucher kritisierte und den Wucherstreit entfachte. In Mühlhausen beteiligten sich Heinrich Pfeiffer und Thomas Müntzer erst an den innerstädtischen Aufständen, dann zogen sie mit dem plündernden Haufen ins Eichsfeld. Zusammen mit zahlreichen Anhängern marschierte Thomas Müntzer schließlich nach Frankenhausen, um mit anderen Thüringern gegen die fürstlichen Heere zu kämpfen. Diese Sonderschau will die theologischen Mitstreiter der Reformation in den Mittelpunkt der Betrachtung rücken, die von der reinen lutherischen Lehre abwichen oder eigene reformatorische Ideen verfolgten. Im Landesarchiv in Magdeburg sticht eine Akte besonders hervor. Sie zeigt die politische Dimension des Bauernaufstandes in Mitteldeutschland. Im Zusammenhang mit dem Erfurter Aufstand findet sich eine umfangreiche Korrespondenz mit Kardinal Albrecht.
1: In dieser Akte geht es um den Aufstand der Bauern im Deutschen Reich, so lautet hier der Titel. Der Höhepunkt des Bauernkrieges 1525 ist der Beginn. In unserem Zusammenhang ist es das Wichtigste, dass hier über die Gefangennahme Thomas Münzers berichtet wird. Die Akte besteht hauptsächlich aus Korrespondenz Albrechts mit den verbündeten Fürsten. Es ist also ein natürlich gegen den Bauernaufstand gerichtete und plus minus katholische Koalition von Machthabern aus Mittel-, aber auch Südwestdeutschland. Es beginnt mit einem Schreiben des Bischofs von Straßburg, der Albrecht quasi als Stellvertreter in Mainz vertritt. Andere wichtige Korrespondenzpartner sind Albrechts Bruder Kasimir, Markgraf von Brandenburg und Georg von Sachsen. Es gibt eine kurze Anspielung sogar auf die Schlacht von Pavia, in der der französische König von Karl V. gefangen genommen worden ist, sodass man also die deutschland- und sogar europaweite Dimension dieser Konflikte aus dieser Akte erkennt.
0: Thomas Müntzer blieb im Gedächtnis, weil er die Bauern in ihrem von christlichen Hoffnungen getragenen Aufstand gegen ihre Unterdrückung und Leibeigenschaft unterstützt hat, während Martin Luther sich auf die Seite der Fürsten stellte. Der Name Müntzer erinnerte immer wieder an das soziale Gewissen von Kirche und Gesellschaft. In seiner Geburtsstadt Stolberg erinnert ein Denkmal an den vergessenen Reformator.

Zur Erweiterung der zentralen Notaufnahme erhält das Harzklinikum Dorothea Christiane Arxleben 6,3 Millionen Euro aus dem Corona-Sondervermögen vom Land Sachsen-Anhalt. Die herausfordernden Zeiten der Corona-Pandemie zeigten Defizite. Gesundheitsministerin Petra Grimm-Bende sagte, das Land und das Harzklinikum stärken mit der Investition gemeinsam den Infektionsschutz, um besser auf künftige Pandemien vorbereitet zu sein. Dabei geht es um separate Räume für infektiöse Patienten. Dr. Matthias Voth, Geschäftsführer des Harzklinikums, wies auf die teilweise dramatischen Verhältnisse in der Notaufnahme hin. Engagierte Teams behandelten notgedrungen PatientInnen zeitweise auf dem Flur, so Voth. Das Harzklinikum ist eines der größten kommunalen Krankenhäuser des Landes und versorgt jährlich rund 100.000 Patientenfälle, darunter etwa 30.000 stationäre und 70.000 ambulante Fälle. Von den stationären Patienten

0: Innen kommen rund 54% über die Notaufnahmen ins Harzklinikum. An den Standorten Quedlinburg, Wernigerode und Blankenburg arbeiten rund 2400 MitarbeiterInnen. Darunter etwa 300 ÄrztInnen, von denen 25% einen internationalen Hintergrund haben, sowie 860 Pflegefachkräfte.
1: Die Kunstinstallation Justitia der Künstlerin Lucia Werner befindet sich jetzt im Ministerium für Justiz und Verbraucherschutz Sachsen-Anhalt. 2024 und 2025 entstanden diese Figuren. Sie zeigen verschiedene Formen der Justitia und greifen historische Vorstellungen von Gerechtigkeit auf. Grundlage sind Forderungen aus dem Bauernkrieg nach einer Rechtsprechung nach der Sache und nicht nach Gunst. Werner variiert die klassische Justitia-Ikonografie in mehreren Figuren, mit Waage, ohne Schwert, suchend oder hinterfragend, und ergänzen sie durch symbolische Elemente wie Schreine und eine 2 Meter große farbige Palme. Das Werk aus Ton und Holz war Teil des Kunstparcours Glühende Horizonte der Kunststiftung Sachsen-Anhalt und Teil der Landesausstellung Gerechtigkeit 1525. In Altstädt stand es auf einer Verkehrsinsel und erreichte dort rund 30.000 Menschen. Anwesend bei der Übergabe im Magdeburger Ministerium waren unter anderem Ministerin Franziska Weidinger, Kunststiftungsdirektorin Manon Bosian, die Künstlerin selbst sowie Altstädts Bürgermeister Daniel Kirchner.
2: Ich möchte Ihnen kurz zu Lucia Werner vorstellen. Sie ist 1984 in Nürnberg geboren, hat dann nach vielen Jahren natürlich eine Ausbildung als Holzschnitzerin gemacht und kam 2006 an die Burg Giebichenstein, wo sie bis 2012 bei Professor Einkasten Malerei und Grafik studiert hat. Interessanterweise ist sie dann wieder zur Schnitzerei zurückgekommen, hatte große Aufträge vom Deutschen Bundestag, war unsere hochgeschätzte Heimatstipendiatin in Bernburg.
0: Das neue Zentrum für Hirngesundheit der Universitätsklinik Magdeburg widmet sich einem breiten Spektrum neurologischer und psychiatrischer Erkrankungen. Zur feierlichen Auftaktveranstaltung betonte Professor Dr. Hans-Jochen Heinze, ärztlicher Direktor des Universitätsklinikums, dass das Zentrum Prävention, Diagnostik, Therapie und Nachsorge konsequent zusammenführt. Zitat: Wir wollen die zentralen Fähigkeiten des Gehirns über die gesamte Lebensspanne stärken und erhalten. Wissenschaftsminister Willingmann unterstrich, das neue Zentrum für Hirngesundheit zeige, was moderne Universitätsmedizin leisten kann. Zitat: Medizinische Exzellenz und gesellschaftlicher Nutzen gehen hier Hand in Hand. Das Zentrum will unter anderem PatientInnen in kombinierten Hirngesundheits- und Gedächtnissprechstunden optional betreuen. Das Zentrum will unter anderem PatientInnen in kombinierten Hirngesundheits- und Gedächtnissprechstunden optimal betreuen. Als Beispiel ist die Alzheimer-Erkrankung zu nennen. Der Krankheitsverlauf verlangsamt sich, wenn neue Antikörpertherapien möglichst früh eingesetzt werden. Mit digitalen Selbsttests und Blutanalysen ist eine immer frühere Diagnose möglich. Zur Wahl des Landtages in Sachsen-Anhalt am 6. September 2026 hat die AfD ein Programm verabschiedet. Für den Fall einer Regierungsübernahme will die Partei eine, Zitat, neue patriotische Kulturpolitik, Zitat Ende. Die Kulturinstitutionen sehen darin den Versuch, historisches Erinnern, Kunst und kulturelle Vielfalt an nationalistischen Leitbildern und Identitätsvorgaben auszurichten. Das von der AfD verabschiedete sogenannte Regierungsprogramm verschiebt den Kulturbegriff grundlegend. Kultur wird nicht mehr als offener, pluraler Raum verstanden, sondern verengt sich deutlich. Kultur soll Ausdruck einer, Zitat, ethnisch homogenen Volksgemeinschaft sein, Zitat Ende. Ziel solle es sein, deren, Zitat, Identitätsstörung durch eine selbstbewusste deutsche Identität, Zitat Ende, zu überwinden. Die Kulturinstitutionen mahnen: In dieser Ausrichtung treten Elemente einer völkisch-nationalistischen Kulturauffassung deutlich hervor. Die kulturpolitischen Aussagen des Programms betreffen auch zentrale Felder wie Bildungs-, Wissenschafts-, Integrations- und Religionspolitik, was zu verurteilen ist. Nach dem Programm der AfD ist die bestehende Erinnerungskultur eine, Zitat, Verewigung eines Schuldkomplexes, Zitat Ende. Und die bestehende Erinnerungskultur habe, Zitat,

Möglichkeiten einer stabilen nationalen Identitätsbildung verbaut. Zitat Ende. Das Programm fordert eine stärkere Fokussierung auf die, Zitat, guten Seiten der deutschen Geschichte. Zitat Ende. Die Kulturinstitutionen mahnen, dass sich damit die differenzierte, auf wissenschaftlichen Erkenntnissen beruhende Erinnerungskultur hin zu einer selektiven Geschichtsdarstellung, in der die deutsche NS-Vergangenheit systematisch geschönt wird, verschiebt. Am 16. April 2026 veröffentlichen zunächst 27 Kulturinstitutionen aus Sachsen-Anhalt den Appell. Staats- und Kulturminister Rainer Rober begrüßte die gemeinsame Stellungnahme und betonte, Kulturpolitik darf niemals darauf ausgerichtet sein, Inhalte vorzuschreiben oder künstlerische Ausdrucksformen ideologisch zu begrenzen. Das Deutsche Zentrum Kulturgutverlust in Magdeburg stellte sich mit einem eigenen Statement am 21. April 2026 hinter die Initiative. Zitat: Die im Regierungsprogramm der AfD Sachsen-Anhalt formulierten Aussagen richten sich gegen die Arbeit des Zentrums, aber auch gegen die Provenienzforschung in Deutschland insgesamt und treffen damit vor allem die Opfer von Verfolgung und Vernichtung im Nationalsozialismus, von Enteignungen in der sowjetischen Besatzungszone und der DDR sowie von Gewalt und Unrecht in kolonialen Kontexten. Wir schließen uns daher der Stellungnahme der Kultureinrichtungen in unserem Sitzland an. Zitat Ende. Insgesamt versammeln sich Stand 28. April 2026 67 Institutionen des sachsen-anhaltischen Kulturbetriebs hinter den folgenden Appell. Zitat: Kulturpolitik darf nicht zur nationalistischen Instrumentalisierung von Geschichte und Kultur missbraucht werden. Die Freiheit der Kunst, die Vielfalt kultureller Ausdrucksformen und eine an demokratischen Werten orientierte Erinnerungskultur bleiben unverzichtbar. Ihre entschlossene Wahrung sichert nicht nur die vitale und vielfältige Kulturlandschaft in Sachsen-Anhalt, sondern stärkt zugleich gesellschaftlichen Zusammenhalt, Pluralität sowie die Grundlagen unseres demokratischen Gemeinwesens. Zitat Ende.

Am Samstag, den 16. Mai 2026, gegen 2 Uhr, kam es in der Dienhardtstraße zu einer Brandstiftung am Gebäude 18 der Otto-von-Guericke-Universität. Sicherheitsmitarbeiter entdeckten einen Brand an der Eingangstür und konnten ihn löschen, ehe er auf das gesamte Gebäude überging. Nach ersten Schätzungen entstand ein Sachschaden im unteren vierstelligen Bereich. Das Polizeirevier Magdeburg sucht zur weiteren Aufklärung des Sachverhalts nach Zeugen und nimmt unter dem Stichwort Brandstiftung Universität sachdienliche Hinweise zur Tat oder tatverdächtigen Personen unter 0391 546 3295 entgegen. Am Dienstag, den 12. Mai 2026, informierte die Notfallleitstelle der Bahn um 8.52 Uhr die Bundespolizeiinspektion Magdeburg über einen Oberleitungsschaden auf der Bahnstrecke zwischen Roßlau und Lutherstadt-Wittenberg. Ein Güterzug war mit der Oberleitung kollidiert, eine sofortige Gleissperrung erfolgte. Eine Streife des Bundespolizeireviers Dessau ermittelte, dass ein Bagger bei Bauarbeiten ein Tragseil an der Oberleitung beschädigt hatte. Die Kollision mit einem herannahenden Güterzug ließ sich aufgrund der kurzen Zeit, trotz eingeleiteter Schnellbremsung, nicht verhindern. Die Frontscheibe sowie der Stromabnehmer des Zugs war beschädigt. Es gab keine verletzten Personen. Der Bagger blieb unbeschädigt. Es ergaben sich bei 27 Zügen insgesamt 1340 Minuten Verspätung. Die Bundespolizei leitete ein Ermittlungsverfahren wegen gefährlichen Eingriffs in den Bahnverkehr ein. Am Sonntag, den 17. Mai 2026, verfolgten knapp 28.900 Zuschauer im Stadion die Partie zwischen dem 1. FC Magdeburg und dem 1. FC Kaiserslautern. Im Einsatz waren mehrere hundert BeamtInnen aus Sachsen-Anhalt, Brandenburg und der Bundespolizei. Vor dem Spiel gab es einen Fanmarsch, wobei unter anderem Sachbeschädigungen durch Graffiti sowie das Abbrennen pyrotechnischer Erzeugnisse zu verzeichnen war.

Fahren. Die Polizei hat entsprechende Ermittlungsverfahren eingeleitet. Am Sonntag, den 17. Mai 2026, wurde die Polizei über eine leblose männliche Person in einer Wohnung in der Liebermannstraße informiert. Die Auffindesituation deutete auf einen unnatürlichen Tod eines 74-jährigen Mannes hin. Im Zuge der weiteren Ermittlungen verdichteten sich die Hinweise darauf, dass der deutsche Mann infolge von Fremdeinwirkung ums Leben kam. Die Polizei ermittelte als verdächtigen Täter einen 26-jährigen Deutschen, der daraufhin vorläufig festgenommen wurde. Die Ermittlungen dauern an. Am Freitag, den 15. Mai 2026, wurde der Polizei in den frühen Nachmittagsstunden ein Wohnungseinbruch im Stadtteil Bukow gemeldet. Die bislang unbekannten Täter drangen im Zeitraum vom Mittwoch, den 13. Mai 2026, bis Freitag, den 15. Mai 2026, gewaltsam in eine Wohnung in der Klosterbergestraße ein. Die Wohnungstür wurde anscheinend mit körperlicher Gewalt aufgebrochen. Im Objekt durchsuchten die Täter sehr rücksichtslos sämtliche Räume sowie Schubladen und Schränke. Neben Teilen der Inneneinrichtung beschädigten die Täter einen Fernseher sowie eine Gitarre. Bei dem Einbruch entwendeten die Täter lediglich ein Tablet und flüchteten in unbekannte Richtungen. Die Magdeburger Polizei hat ein entsprechendes Ermittlungsverfahren eingeleitet. Am Sonntagmorgen, den 17. Mai 2026, gegen 4.50 Uhr, wurden die Magdeburger Feuerwehr sowie die Magdeburger Polizei zu einem Brand eines Pkw alarmiert. In der großen Diesdorfer Straße im Bereich des Westfriedhofs stand beim Eintreffen der Feuerwehr sowie der Polizei ein Opel bereits im Vollbrand und war komplett zerstört. An einem nahegelegenen Gebäude der Friedhofsverwaltung entstanden durch den Brand des Pkw sichtbare Hitzeschäden. Zum jetzigen Zeitpunkt schließt die Polizei einen technischen Defekt als Brandursache eher aus. Die Beamten sicherten Spuren und leiteten ihre Ermittlungen ein.

Rilke, Begegnung in der Kastanienallee. Ihm ward des Eingangs grüne Dunkelheit, kühl wie ein Seidenmantel umgeben, den er noch nahm und ordnete, als eben am anderen transparenten Ende weit, aus grüner Sonne wie aus grünen Scheiben, weiß eine einzelne Gestalt aufleuchtete, um lange fern zu bleiben und schließlich von den Lichtern niedertreiben, bei jedem Schritte über Wald. Ein helles Wechseln auf sich herzutragen, das scheu im Blond nach hinten lief. Aber auf einmal war der Schatten tief und nahe Augenlagen aufgeschlagen. In einem neuen, deutlichen Gesicht, das wie in einem Bildnis verweilte, in dem Moment, da man sich wieder teilte. Es war immer und dann war es nicht. Das Landesverwaltungsamt Sachsen-Anhalt unterstützt auch 2026, dass bedeutende Kulturdenkmale im Land erhalten bleiben. Für die Sanierung der historischen Rühlmann-Orgel in der Kirche St. Gertrauden im Magdeburger Stadtteil Buckow gibt es Fördermittel in Höhe von 65.000 Euro. Das Gotteshaus ist eng mit Buckow als einem traditionsreichen Handwerker- und Industriestandort verbunden. Die Schutzpatronin der Kirche, die heilige Gertrud, galt als Schutzheilige der Weber. Der Sakralbau entstand im 19. Jahrhundert und verbindet architektonische Elemente der Gotik und Romanik. Die Orgel stammt aus der Werkstatt von Wilhelm Rühlmann 1842 bis 1922. Die Familie Rühlmann schuf über mehrere Generationen hinweg mehr als 400 Orgeln. Die romantischen Instrumente des 19. und frühen 20. Jahrhunderts zeichnen sich durch einen besonders differenzierten orchestralen Klang aus. Die Sanierung kostet insgesamt 151.700 Euro, finanziert durch Landesmittel, Eigenmittel sowie Drittmittel wie von der Stiftung Orgelklang, die das Projekt mit 5.000 Euro unterstützt. Das Landesverwaltungsamt betont, historische Orgeln seien einzigartige Gesamtkunstwerke aus Technik, Handwerk und Musik. Ihre Bewahrung ist von großer kultureller Bedeutung. Laut der Stiftung Orgelklang soll das Ursprung

Die Leitungsarbeiten in der Ballenstädter Straße sind beendet. Die Sperrung und die Umleitung ist aufgehoben. In der Brennecke Straße dauern die Kanalreparaturen der SWM an der Auffahrt zum Magdeburger Ring in Richtung Halberstadt länger als geplant. Der Kfz-Verkehr wird voraussichtlich noch bis zum 22. Mai über die Anschlussstelle Fermersleber Weg und zurück umgeleitet. Seit dem 18. Mai bis voraussichtlich 24. Juli ist die Berliner Chaussee stadteinwärts zwischen Georg-Heidler-Straße und südlicher Herrenkrogstraße gesperrt. Wegen Leitungsarbeiten der SWM wird der Kfz-Verkehr über die Bundesstraße 1 umgeleitet. Seit dem 18. Mai bis 2. Oktober sind in der Bergstraße abschnittsweise Einbahnstraßenregelungen wegen Leitungsarbeiten der SWM erforderlich. Der Kfz-Verkehr in Richtung Halberstädter Straße wird über den Kroatenweg umgeleitet. Der Anschluss der Braunlager Straße an die Halberstädter Straße ist wegen der Bauarbeiten seit dem 18. bis 30. Mai voll gesperrt. Umleitungen sind über die Brennecke Straße ausgeschildert. Die parallel zum Nordabschnitt des breiten Weges verlaufende Straße zwischen Krökentor und Julius-Bremer-Straße ist seit dem 18. Mai bis 13. November abschnittsweise voll gesperrt. Hier sind ebenfalls Bauarbeiten der SWM erforderlich. Die Umleitung des Kfz-Verkehrs erfolgt über die Erzberger Straße. Weitere Verkehrseinschränkungen sind auf der Baustellenkarte unter www.moffi.de und www.magdeburg.de dargestellt. Aus dem Buch Die besten deutschen Geschichten und Gedichte, ausgewählt von Marcel Reich-Ranitzky. Josef von Eichendorff, Mondnacht. Es war, als hätte der Himmel die Erde still geküsst, dass sie im Blütenschimmer von ihm nun träumen müsst. Die Luft ging durch die Felder, die Ähren wogen sacht, es rauschen leis die Wälder, so sternklar war die Nacht. Und meine Seele spannte weit ihre Flügel aus, flog durch die stillen Lande, als flöge sie nach Haus. Das aus ESF-Plus-Mitteln finanzierte Programm Empowerment für Eltern startet in eine neue Antragsrunde. Das Programm zielt darauf ab, bis 2028 insgesamt rund 140 zusätzliche pädagogische Fachkräfte in Sachsen-Anhalts Kitas zu fördern. Das Personal unterstützt die ErzieherInnen gezielt bei der Elternarbeit. Das Programm leistet damit einen wichtigen Beitrag, um Kinderarmut zu bekämpfen und trägt zur Förderung gleicher Bildungschancen von Anfang an bei, wie Ministerin Petra Grimm-Bende betont. Das Programm Empowerment für Eltern hat folgende Schwerpunkte. Elternarbeit stärken. Pädagogische Fachkräfte unterstützen benachteiligte oder von sozialer Ausgrenzung bedrohte Eltern.

Eltern. Kinder fördern. Das Personal begleitet Kinder zusammen mit den Eltern auf dem Weg von der Kita zur Schule. Das bildet die Grundlage für spätere Bildungserfolge und ein gesundes Aufwachsen. Und drittens geht es darum, das Personal in Kindertageseinrichtungen zu entlasten, damit die ErzieherInnen sich stärker auf die pädagogische Arbeit mit den Kindern konzentrieren können.

0: In der Magdeburger Innenstadt haben Sachsen-Anhalts Innenministerin Dr. Tamara Zichang und Landesfinanzminister Michael Richter das umfassend sanierte Gebäude Haus 4 offiziell an die Polizeiinspektion Zentrale Dienste übergeben.
1: 1, 2, 3.
2: Ich bin seinerzeit als junger Polizeirat. Das Jung bezieht sich nicht auf mein Alter, sondern damals eben auf mein gerade Jung. Erworbenes Amt als Kommissariatsleiter Südost, war ich immer hier in Haus 4. Hier war das Sitz des Polizeireviers und ich musste immer zu Besprechungen. Und dann ging man natürlich durch das Haus und traf da auch Leute auf Leute, die aus heutiger Sicht würde man sagen, jetzt schon in Pension, aber damals auch schon Legenden waren. Und das macht deutlich, dass ein Haus natürlich nur Steine sind, aber es lebt und es hat seinen Charakter durch die Menschen, die drin arbeiten.
3: Ich war damals sehr, sehr froh, dass man sich entschieden hat, hier wirklich hier die Sternstraße komplett weiterhin polizeilich zu nutzen. Nicht nur, weil es, glaube ich, städtebaulich am Ende dann auch sehr gelungen wird, sondern vor allem, weil damit eben auch die Landespolizei Präsenz in der Mitte der Stadt zeigt.
4: Wir befinden uns in der Tränenkaserne. Das ist ein Gebäude der Tränenkaserne. Und die ist gebaut worden von 1894 bis 1897. Und Bauherr bzw. derjenige, der es gemacht hat, war der preußische Baubeamte von Czyglinski. Und ich trage das deshalb vor, weil mich hat das sehr stark interessiert, was hat man denn damals aufgegeben. Und für die gesamte Tränenkaserne sind 560.456 Reichsmark damals aufgewendet worden. Und jetzt kommt's, dieses Gebäudehaus 4. Wir reden ja nicht gerne über Geld, aber man muss ab und zu trotzdem darüber reden, weil man muss es ja irgendwo auch herholen. Hat rund 30 Millionen gekostet. Wissen Sie, was es damals gekostet hat? Es war der größte Baukörper. Es hat nämlich gekostet 227.050 Reichsmark. So, zu 30 Millionen heute. Und nun kann man natürlich überlegen, 3 Jahre hat der gebraucht und wir haben für das Gebäude 6 Jahre gebraucht. War man früher schneller? Nein, ich glaube, man war nicht schneller. Man hat weniger große Baumaßnahmen gehabt und außerdem, Tamara Zichang hat es schon gesagt, hier ist sehr, sehr viel wirklich nicht umgebaut worden, sondern neu gebaut worden in einen Bestand hinein.
0: In den vergangenen Jahren wurde das Gebäude denkmalgerecht saniert. Es erfüllt alle Anforderungen an ein modernes Polizeidienstgebäude. Insgesamt finden hier künftig fast 100 Beschäftigte auf rund 3.100 Quadratmetern Hauptnutzfläche Platz. Büroflächen, Besprechungs-, Technik- und Lagerräume sowie Schulungsbereiche. Der Kampfmittelbeseitigungsdienst wird im Laufe des Jahres 2027 ebenfalls in das Gebäude einziehen. Die umfangreiche Sanierung sei eine wichtige Investition in die Zukunft und die Sicherheit unserer Bürger, so Innenministerin Dr. Tamara Zichang. Die gesamte Baumaßnahme soll 2028 beendet sein.
5: Gottes Segen erfülle dieses Haus. Er gebe Kraft und Mut bei dem, was hier geplant, entschieden und getan wird. Er gebe Verstehen und Aufmerksamkeit für das tägliche Arbeiten und Umgehen. Gottes Segen leuchte über den Menschen dieses Hauses. Gottes Segen leuchte über euch.

0: Robert Seitz, das Lied. Wir sitzen stumm und neigen das Gesicht. Die Falten unserer Hände sind geschlossen. Und uferlos kommt purpurblaues Licht mit deinem Lied in unseren Traum geflossen. Wir atmen weit und neigen uns noch mehr. Wir können unser Selbst nicht mehr umschreiben. Es irrt davon und wandelt fremd einher und lässt sich tief von deinen Tönen treiben. Der Tag verglüht. Nun wagt nur noch die Pracht des blauen Lichts schwellender Gesänge. Und seltsam schreiten über Blütenhäuser, sternüberstrahlt, die Wunder dieser Nacht. Gut 11.700 Gäste besuchten am Sonntag, den 3. Mai 2026, den Deutschen Bundestag. Am Tag der Ein- und Ausblicke konnten Interessierte hinter die sonst verschlossenen Türen blicken. Das Motto: Politik zum Anfassen. Das auch für Kinder und Jugendliche. Unser Film fasst die Eindrücke zusammen.
1: Wer schon immer mal ins Marie-Elisabeth-Lüders-Haus, Paul-Löbe-Haus oder gar direkt in das Reichstagsgebäude schauen wollte, hat am Tag der Ein- und Ausblicke die Gelegenheit. Das Herz der Demokratie öffnet seine Pforten und zeigt den Bürgerinnen und Bürgern sein Innerstes. Eröffnet wird der Tag durch die Vizepräsidentin des Deutschen Bundestages, Andrea Lindholz.
2: Erstmal einen wunderschönen guten Morgen, liebe Gäste. Sie haben also ein Haus mit Geschichte und ein Haus voller Geschichten betreten. Eines, das Geschichte erlebt und geschrieben hat. Es war eine Geschichte des Scheiterns, eine Geschichte der Irrungen, des Hoffens, aber auch des Neubeginns. Umso schöner freue ich mich, wenn ich weiß, wie viele Bürgerinnen und Bürger heute noch im Bundestag unterwegs sind, wenn auch ganz viele Kinder und Jugendliche dabei sind. Und warum? Weil es die Jugend ist, die unsere Zukunft ist. Weil es die Jugend ist, die in Zukunft auch unser Land und damit auch die Demokratie und die Politik gestalten soll.
3: Ich bin hergekommen, weil ich mich total für Politik interessiere und ich von einer Bekannten davon gehört habe, dass der Tag heute stattfindet und ich meine Chance nutzen wollte.
4: Ich war überrascht über die Eingangssituation, dass man vom Eingang direkt in den Plenarsaal kommt.
1: Am Tag der offenen Tür wird im Plenarsaal zwar nicht debattiert, aber ein Gang auf die Besuchertribüne lohnt sich dennoch. Ein Highlight des Tages ist ein Gespräch mit Bundestagspräsidentin Julia Klöckner, bei der sie Auskunft über ihre Arbeit gibt.
5: Ich freue mich, dass Sie alle da sind. Sehen Sie, hier links sitzt die Bundesregierung, die gewählte. Im Bonner Parlament saß die übrigens noch erhöht. Hier ist sie auf Augenhöhe. Warum erwähne ich das ganz stolz? Weil das heute unser Tag, Ihr Tag ist des Parlaments, denn es gibt ja keine höheren Besucher als die Bürgerinnen und Bürger. Wir sind Ihre Mitarbeiterinnen und Mitarbeiter. Wir sind in Ihrem Dienst hier in diesem Deutschen Bundestag, denn Abgeordneter zu sein heißt, für andere zu stehen.
1: Auf der Fraktionsebene im Reichstagsgebäude präsentieren sich die 5 Fraktionen, die derzeit im Bundestag vertreten sind. Mit unterschiedlichen Aktionen und Spielen laden sie dazu ein, das jeweilige Parteienprogramm näher kennenzulernen.
6: Ich möchte gerne mal mit den Parteien mal reden, weil ich finde das auch ein gutes Angebot, um mal Demokratie zu leben und mit den Parteien möglich zu sprechen.
1: Einen einzigartigen Ausblick haben die Gäste von der Kuppel des Reichstagsgebäudes. Aber die Entdeckungsreise ins Herz der Demokratie geht noch weiter. Im Paul-Löbe-Haus ist eine Vielfalt an Ständen zu entdecken, mit umfangreichen Informationen über die Arbeitsweise des Parlaments und der Bundestagsverwaltung. In den Sitzungssälen laden die Fachausschüsse zu Bürgergesprächen zu ganz unterschiedlichen Themen wie Verkehr, Tourismus oder Wohnen ein. Auch Kinder und Jugendliche können sich hier spielerisch dem Thema der Demokratiearbeit nähern. Beliebt sind auch die Architektur- und Kunstführungen zu sonst für die Öffentlichkeit nicht zugänglichen Orten. So auch die Kunstführung Geheime Gärten und Höfe, die unter anderem zu Hans Hakes Kunstwerk Der Bevölkerung führt.
7: Ein Begriff, den der Künstler oftmals in seinen darauffolgenden Werken auch immer wieder verwendet hat. Wir alle sind das Volk. Und dem hinzugefügt ist es ein partizipatives Kunstwerk.
8: Man hat ja sonst nie die Möglichkeit, so weit reinzukommen. Man sieht ja die Gebäude bloß von außen und ja, einfach mal einen Blick reinwerfen.
9: Was mich überrascht hat, war die Musik, dass hier unheimlich viel Musik ist, selbst im Fahrstuhl. Und das finde ich eine ganz tolle Idee, um einfach so ein bisschen mehr Leichtigkeit und Zugänglichkeit auch vielleicht zu bringen für Kinder, für Menschen, die vielleicht das Thema ansonsten meiden. Also macht ganz viel Spaß.
10: Erstmal ist es schön, wie offen das Parlament ist und dass dann als Bürger auch mal wirklich teilnehmen kann und auch wirklich in den Dialog hineinkommt dann. Und das finde ich sehr, sehr gut und fühlt sich sehr leicht an.
1: Vom Paul-Löbe-Haus fällt der Blick über die Spree auf das Marie-Elisabeth-Lüders-Haus, dem Informations- und Dienstleistungszentrum des Deutschen Bundestages. Hier befinden sich unter anderem das Parlamentsarchiv und die weltweit viertgrößte Parlamentsbibliothek. Am Tag der offenen Tür finden hier auch spannende Podiumsdiskussionen statt. Eine Sonnenterrasse lädt dazu ein, sich über das Erlebte und Gehörte auszutauschen.
11: Ich studiere Politik und ich dachte, hier ist die Herzkammer der Demokratie, der wichtigste Ort für Politik. Hier wird Politik gemacht von den Bürgern, für die Bürger. Und deswegen sollte unbedingt jeder hier nach Berlin kommen, um sich das anzugucken.
1: Bei sommerlichen Temperaturen nutzen deutlich über 10.000 Besucherinnen und Besucher den Tag der Ein- und Ausblicke für einen spannenden Blick hinter die Kulissen des Deutschen Bundestages.

0: Bitte noch ein bisschen lauter. Und noch ein bisschen lauter. Ruft und klatscht. Vielleicht reißt dein Deck auf. Und jetzt wird sonnig, blau und helle. Jawohl. Sehr schön.
1: Unter dem Motto Demokratie feiern lud das solidarische Magdeburg zu Kundgebung und Fest auf dem Willy-Brandt-Platz ein. Auf dem Magdeburger Bahnhofsvorplatz fand ein abwechslungsreiches Bühnenprogramm statt.
2: Dr. Panda hat festgestellt, es wurde geprüft, dass geprüft wird, ob geprüft werden kann. Ernsthaft?

0: Parli, dazu gab es Infostände zivilgesellschaftlich engagierter Gruppen, Spiel- und Bastelangebote für Kinder sowie Kuchen und Kekse von den Omas gegen rechts. Wir wollen feiern, dass wir in einem demokratischen und weltoffenen Land leben und zeigen, wie schön es ist, gemeinsam und solidarisch aktiv zu sein, betont Christiane Lehnemann vom Solidarischen Magdeburg.
1: Sehr schön. Es geht in manchen Situationen mir so, dass ich denke, hat das alles Sinn? Kann ich lange meine Kraft behalten? Kann ich lange so widerständig bleiben, wie ich das fühle, dass ich das tun muss? Es ist also ein stilles Gedicht, das nach innen zeigt, aber auf der anderen Seite auch sagt, trotzdem, nicht vor Sehnsucht sterben. Nicht vor Sehnsucht sterben, sondern leben vor Sehnsucht nach Leben. Nicht vor Liebe irrsinnig werden, sondern wie von Sinnen die Irrenden lieben in ihrer Suche nach Leben. Nicht vor Angst zittern, sondern ruhig werden vor dem Zittern nach Leben. Nicht vor Hass erkalten und nicht vor Kälte hassen, sondern sich wärmen und atmen nach Leben. Nicht vor Schwäche umfallen, sondern aufstehen mit anderen für den Wunsch nach Leben. Und manchmal weinen und nicht fassen können in den verhangenen Stunden das Glück zu leben.

Nicht füttern stand auf einem großen Schild. Und bitte auch nicht reizen, da sehr wild. Erwachsene und Kinder schauten dumm. Und nur ein Wärter schaute grimmig und sehr stumm. Und nur ein Wärter schaute grimmig und sehr stumm. Ich fragte ihn, wie heißt denn dieses Tier? Das ist die Freiheit, sagte er zu mir. Die gibt es jetzt so selten auf der Welt. Drum wird sie hier für wenig Geld zur Schau gestellt. Drum wird sie hier für wenig Geld zur Schau gestellt. Ich schaute und ich sagte, lieber Herr, ich sehe ja nichts, der Käfig ist doch leer.

Das Demokratiefest schloss an das Fest der Zukunft der AWO an. Hier wurde vor dem City-Carré ein Haus der Zukunft aus 1000 Steinen aufgebaut, die in Schulen, Begegnungsstätten, Projekten und Initiativen gestaltet wurden. Innen um das Haus wurde ein vielfältiges Programm mit Musikgesprächen, kreativen Angeboten und Raum für Austausch angeboten. Magdeburg ist eine der inzwischen schon 13 Landeshauptstädte, in denen jeden zweiten Samstag im Monat sogenannte Prüfdemos stattfinden, mit folgender Forderung an die Landesregierung. Alle Parteien, die vom Verfassungsschutz als rechtsextremer Verdachtsfall oder gesichert rechtsextrem eingestuft werden, sollen durch das Bundesverfassungsgericht überprüft werden.

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1: Im April fand der Tag der Industriekultur zum wiederholten Male statt. An über 70 Standorten im ganzen Bundesland waren alte Fabriken, Bergwerke und Museen geöffnet, um Technik und Arbeitsgeschichte erlebbar zu machen. Das Museum für historische Radio- und Fernsehgeräte Staatsfort öffnete ebenfalls seine Türen. Im Jahr 2000 in Staatsfort gegründet, ist es die größte öffentlich zugängliche Ausstellung Mitteldeutschlands. Auf einer Fläche von 250 Quadratmetern kann man über 800 Geräte bestaunen. Viele davon funktionstüchtig. So lässt sich heute noch zeigen, wie Radio früher funktioniert hat.
2: Hier oben ist ein sogenanntes magisches Auge und danach kann ich jetzt einstellen auf den besten Empfang.
1: Stöbern in der Werkschronik. Das Innenleben eines Röhrenfernsehers. Der Stardesigner Colani entwarf für das Fernsehgerätewerk Staatsfort in den 90er Jahren das nach ihm benannte Fernsehgerät. Er verschaffte dem Werk noch einmal große Aufmerksamkeit. Der Tannhäuser, ein Musikschrank der Spitzenklasse mit Tonband- und Schallplattenwiedergabe sowie ein hochwertiger UKW-Empfänger.

0: Das Sound
1: bombastisch.
0: Ist gut. Das sage ich immer, das sind 500 NF, ja, nicht 50, keine 500, das sind 500 NF.
2: ...165 Jahre Lautsprechergeschichte. Die Ausstellung nahm die Besucher mit in die Entwicklung von Lautsprechern.
3: Die Lautstärke konnte ich dann so regeln.
2: Der hochwertige Fernseher Luxotron als Billigware im Quellekatalog. Die Geschichte des Radios ist untrennbar mit dem Werk in Staßfurt verbunden. Angefangen hat es 1920 mit einem Radioversuchslabor. 1923 läuft die erste Unterhaltungssendung aus dem Foxhaus Berlin, der Beginn des Rundfunks in Deutschland. Seitdem werden in Staßfurt Radios in großen Stückzahlen hergestellt. Schon 1927 hatte der Betrieb 400 Mitarbeitende und produzierte 25.000 Geräte. Während der Nazi-Herrschaft produzierte das Werk den Volksempfänger, ein Verlustgeschäft. In den 1970er Jahren gab es etwa 2500 Beschäftigte. Staßfurt hatte 1988 eine Jahresproduktion von 500.000 Geräten. Das Kombinat Rundfunk und Fernsehtechnik mit dessen Stammbetrieb VEB Fernsehgerätewerk Staßfurt war seit 1980 Alleinhersteller von Heimelektronik in der DDR. Radios, Fernseher, Stereoanlagen und Tonbandgeräte. 1996 schloss das Werk endgültig, alle Mitarbeitenden wurden entlassen. Heute produzieren Nachfolgebetriebe immer noch Fernsehgeräte in Staßfurt. Das Museum kann zu den regulären Öffnungszeiten besucht werden. Eine Anmeldung ist erforderlich unter Telefon 039 25 28 80 oder per E-Mail an info@rft-verein-staßfurt.de.
4: 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Im April fand der Tag der Industriekultur zum wiederholten Male statt. An über 70 Standorten im ganzen Bundesland wurden alte Fabriken, Bergwerke und Museen geöffnet, um Technik und Arbeitsgeschichte erlebbar zu machen. Das Schiffshebewerk in Rothensee ist eines der herausragenden Zeugnisse deutscher Ingenieurskunst. 1938 in nur 4 Jahren erbaut, 85 Meter lang, 12 Meter breit. Das Zweischimmer-Hebewerk bewegt etwa 4.500 Tonnen. Die Nutzgröße entspricht etwa 4 Kleinwagen, die Hubzeit beträgt 3 Minuten. Höhenunterschied zwischen 11 und 18 Metern, je nach Wasserstand der Elbe. Für heutige Schiffe ist das Hebewerk zu klein, deshalb entstand die Doppelsparschleuse Rothensee. Das Schiffshebewerk legte man 2006 still. Die Landeshauptstadt bemüht sich seither um den Erhalt des Bauwerkes. Mit Erfolg, denn 2013 konnte es wieder eröffnet werden. Heute verkehren Fahrgastschiffe und Sportboote dort. Jährlich beteiligt sich das Land an den Kosten mit einer 5-stelligen Summe. Damit werden dringende Reparaturen realisiert.

0: Hänsel und Gretel. Als der einst in einer armen Holzhackerfamilie wieder einmal große Not herrschte, besprachen sich die Eltern, ihre Kinder im Walde auszusetzen. Hänsel hatte sie dabei belauscht, und als es am nächsten Tag in den Wald ging, warf er kleine Kieselsteine auf den Weg, um ihn zurückzufinden. Traurig ließen die Eltern ihre Kinder Hänsel und Gretel im Wald allein. Sie zündeten ihnen noch ein wärmendes Feuer an, Hänsel legte fleißig Reisig drauf, und als die Nacht kam, legten sich die Kinder schlafen. Am nächsten Morgen wollten sie nach Hause zurückkehren, aber Kiesel lagen auf allen Wegen, so folgten sie einem wunderbaren weißen Vogel und kamen an ein freundliches Häuschen, das aus Pfefferkuchen gebacken und mit Zuckerguss verziert war. Sie brachen sich große Stücke ab, bissen hungrig hinein und merkten nicht, dass eine alte, halbblinde Hexe aus dem Haus auf sie zutrat. Dieses böse Weib ließ Gretel nun die schwersten Arbeiten verrichten. Hänsel aber sperrte sie in einen Stall, um ihn zu mästen. Und ab und zu prüfte sie seine Finger, ob er zugenommen hätte. Doch Hänsel streckte ihr nur einen abgenutzten Knochen heraus. Eines Tages dann heizte die Hexe den Backofen und dabei konnte Gretel sie in das glühende Ofenloch stoßen. Jetzt waren Hänsel und Gretel frei. Und im Hexenhäuschen versteckt fanden sie Gold und Geschmeide die Menge. Lange suchten sie nun den Weg nach Hause, bis sie an einem Wasser ein Entlein ans andere Ufer brachte. Zur heimatlichen Hütte war es nicht mehr weit und Hänsel und Gretel und die Eltern lebten fortan ohne Sorgen. Das Hexenhäuschen aber verfiel und niemand kann es mehr im Walde finden.
1: 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Der Deutsche Gewerkschaftsbund und seine Mitgliedsgewerkschaften in Sachsen-Anhalt stellten kürzlich ihre gemeinsame Kampagne zur Landtagswahl in Sachsen-Anhalt vor. Unter dem Motto Stabil für Sachsen-Anhalt formulierten die Gewerkschaften klare Erwartungen an eine zukünftige Landesregierung.
2: Erstens Stabilität im Job. Sachsen-Anhalt braucht sichere Arbeitsplätze. Dazu braucht es eine mutige Transformations- und Industriepolitik, ebenso wie Investitionen in Digitalisierung, Zukunftstechnologien und Weiterbildung.
1: Ohne Personal geht es nicht. Personal abzubauen sei der falsche Weg. Bereits jetzt gibt es einen erheblichen Mangel an Lehrkräften.
3: Der derzeitige Mangel wirkt sich aus unserer Sicht tatsächlich richtig auf die Unterrichtsversorgung aus. Die Belastung des Personals ist hoch und das bedeutet letztendlich auch, und ich glaube schon, dass dieser Zusammenhang existiert, nicht so gute Leistungen auch für Schülerinnen und Schüler. Es geht darum, endlich auch für Lehrkräfte eine Messung der Arbeitszeit zu veranlassen, um das auch entsprechend durchzusetzen. Es geht um die Verbesserung der Bedingungen für Seiteneinsteigende.
2: Zweitens, stabil versorgt. Gutes Arbeiten und Lernen funktioniert nur, wenn die Rahmenbedingungen dafür auch stimmen. Eine verlässliche Gesundheits- und Pflegeversorgung, bezahlbarer Nahverkehr, ausreichend Wohnraum und auch kulturelle Angebote. Öffentliche Daseinsvorsorge sichert gleichwertige Lebensverhältnisse in Stadt und Land.
4: Es bedeutet also für uns, dass es von existenzieller Bedeutung ist, die Krankenhäuser zu erhalten, eventuell in dem Zusammenhang die Spezialisierung zu überprüfen, gegebenenfalls auch über Zulassungsvoraussetzungen für Ärzte neu nachzudenken und die Möglichkeiten neben der bloßen Schließung auf jeden Fall abzuwägen und hier ein durchdachtes Vorgehen im Sinne der Beschäftigten und der Patienten zu wählen.
2: Drittens, stabil vor Ort. Die Kommunen sind in Sachsen-Anhalt das Rückgrat. Wir haben nicht nur große Ballungszentren, wir haben auch, wie ich immer sage, viel Fläche in Sachsen-Anhalt. Und dort stehen die Kommunen aktuell finanziell massiv unter Druck und das spüren Menschen auch jeden Tag. Gute Arbeit. Deshalb braucht es starke kommunale Finanzen Es braucht gute Arbeitsbedingungen im öffentlichen Dienst in den Kommunen und echte Beteiligung auch vor Ort, dass die Menschen auch vor Ort mitreden können und ihre Orte zu lebenswerten Orten gestalten können, mit funktionierenden Laternen, mit geöffneten Freibädern und mit barrierefreien Wohnungen.
4: Es geht um Gesundheitsvorsorge, Pflegehandel, Nahverkehr, eine gute Medienlandschaft, der öffentliche Dienst, sind alles Indikatoren für eine gute Arbeit und ein gutes Leben. Der Daseinsvorsorge kommt dabei für das Zusammenleben und die Absicherung der sozialen Grundbedürfnisse von Menschen eine besondere existenzielle Bedeutung zu. Sie ist ein Indikator für Lebensqualität, aber auch für die Attraktivität einer Region, also auch für Investoren und den Fachkräftezuwachs. Eine gute, funktionierende und solidarische Daseinsvorsorge sorgt auch für einen sozialen Zusammenhalt, den wir in der heutigen Zeit definitiv brauchen.
2: Viertens, ebenso wichtig, stabil in Zukunft. Bildung, sagen wir immer wieder, ist die Grundlage von allem, ist die Grundlage von Stabilität. Von der Kita bis zur Weiterbildung brauchen wir bessere Bedingungen, mehr Personal, faire Arbeitsbedingungen und auch moderne Einrichtungen. Und auch Weiterbildung muss eine echte Unterstützung sein, wenn es um Beschäftigte geht, wenn es um Transformation und wenn es um Arbeit von morgen geht.
5: Es geht um die Substanz des Landes Sachsen-Anhalt, natürlich auch die Substanz. Eine künftige Landesregierung in Sachsen-Anhalt muss sich stark machen für eine Veränderung, eine Struktur, einen Strukturwandel dieser Branche, der anhält, eine aktive Transformation. Dafür braucht es Unterstützung in Berlin, in Brüssel. Eine rückwärtsgewandte Industrie-, Wirtschaftspolitik gleich welcher Art, wie wir sie oftmals hören dieser Tage, das können wir uns überhaupt nicht leisten. Wir müssen mutig nach vorne gehen für eine starke, aktive Industriepolitik in Sachsen-Anhalt und darüber hinaus.
2: Fünftens, stabil zusammen. Zusammenhalt ist uns als Gewerkschaften besonders wichtig, ob im Betrieb oder in der Gesellschaft. Alle Menschen müssen sicher leben können, respektiert und auch gehört werden. Dafür braucht es eine starke Demokratie und Zivilgesellschaft, mehr Personal und Ausstattung bei der Polizei und es braucht für jeden Sicherheit im Alltag.
1: Aus Sicht der Polizeigewerkschaft müsste die Aufgabe der Polizei klar definiert sein, wie viel Personal arbeitet, in welchen Bereichen, ist eine zentrale Frage. Personal fällt weg, aber die Arbeit bleibe. Viele Beamte leiden zudem unter hoher Arbeitsbelastung.
6: Man kann sagen, zusammenfassend, man muss sich immer fragen, was ist innere Sicherheit wert, was ist der Mensch wert und wie können wir dann im Prinzip auch das ganze System verbessern, dass wir im Endeffekt eine Polizei haben für die Zukunft, die auch alle Aufgaben leisten und auch abarbeiten kann.
0: Kurt Tucholsky, Luftveränderung. Fahre mit der Eisenbahn, fahre Junge, fahre, auf dem Deck vom Wasserkahn wehen deine Haare. Tauch in fremde Städte ein, laut in fremden Gassen, höre fremde Menschen schreien, trink aus fremden Tassen. Flieh Betrieb und Telefon, grab in alten Schmökern. Sieh am Seenkain, mein Sohn, Weisheit still verhökern. Lauf in Afrika umher, reite durch Oasen, lausche auf ein blaues Meer, hör den Mistral blasen. Wie du auch die Welt durchflitzt, ohne Rast und Ruh, hinten auf dem Puffer sitzt du.

0: Rainer Maria Rilke. Wunderliches Wort, die Zeit vertreiben. Sie zu halten wäre das Problem, denn wenn ängstigst nicht, wo ist ein Bleiben, wo ein endlich Sein in alledem? Sieh, der Tag verlangsamt sich entgegen jenen Raum, der ihn nach Abend nimmt. Aufstehen wurde stehen und stehen wird legen und das willig Liegende verschwimmt. Berge ruhen von Sternen übernächtigt, aber auch in ihnen flimmert Zeit. Ach, in meinem wilden Herzen nächtigt, obdachlos, die Unvergänglichkeit.
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0: Bertolt Brecht, Lied einer Liebenden. Wenn du mich lustig machst, dann denk ich manchmal, jetzt könnte ich sterben. Dann blieb ich glücklich bis an mein End. Wenn du dann alt bist und wenn du an mich denkst, sehe ich wie heut aus. Und du heißt ein Liebchen, das ist noch jung. 7 Rosen hat der Strauch, 6 gehören dem Wind. Aber eine bleibt, dass auch ich noch eine find. 7 Male rufe ich dich, 6 Mal bleibe fort. Doch beim 7. Mal versprich, komme auf ein Wort. Die Liebste gab mir einen Zweig mit gelbem Laub dran. Das Jahr, es geht zu Ende, die Liebe fängt erst an.
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4: Aus dem Buch Eine Liebeserklärung an die Gebrauchslyrik von Campino aus dem Jahr 2024. Kakophonie bedeutet Missklang. Viele Geräusche, die nicht aufeinander abgestimmt sind. Es ist das, was wir hören, wenn wir ins Konzert gehen und die Musiker des Orchesters sich in verschiedenen Tonlagen und Tempi warm spielen. Im Gegensatz zur Euphorie, dem Wohlklang, beschreibt eine Kakophonie Dissonanz und Chaos. So könnte man auch den Krach des Internets bezeichnen. Schnell rausgehauene Meinung, laute Headlines, skandalträchtige Bilder, manipulative Berichterstattung. Das Ergebnis sind Fake News und die Verwischung von Tatsachen. Die Kommentarspalten der sozialen Medien haben nochmal eine eigene Dynamik mit ihren Behauptungen und Provokationen. Wer sich am schnellsten und am lautesten äußert, liegt vorn. Die Versuchung ist groß, dem Reflex nachzugehen und zu glauben, was die Mehrheit sagt, das wird schon stimmen. Wir Hosen haben über dieses Phänomen ein Lied geschrieben, das auf unserem Album 2022 erschienen ist. Alle sagen das. Die Hosen sind kein Punkrock mehr. Alle sagen das. Die Grünen wollen Linksverkehr. Alle sagen das. Nur Faschos bei der Bundeswehr. Alle sagen das. Jeder Arsch wird heute Millionär. Alle sagen das. Die Rente wird bald abgeschafft. Alle sagen das. Reichsbürger in der Nachbarschaft. Alle sagen das. Chinesen sind schon auf dem Mars. Alle sagen das. Nur noch Scheiße in den Charts. Alle sagen das. Ein Hoch auf die Gerüchteküche. Wer beweist dir, dass ich lüge? Alle sagen das. Ist für die ganz normal. Doch was alle sagen, das ist uns scheißegal. Keiner glaubt hier mehr an Gott. Alle sagen das. Nur Arbeitslose da am Pott. Alle sagen das. Tuchel wäre gern Jürgen Klopp. Alle sagen das. Ich bin zu gut für meinen Job. Alle sagen das. Ein Hoch auf die Gerüchteküche. Wer beweist dir, dass ich lüge? Keine Rocker mehr bei Rock am Ring. Alle sagen das. Das halbe Land ist ungeimpft. Alle sagen das. Jeder Schäferhund beißt mal ein Kind. Alle sagen das. Und dass die Ärzte unsere Feinde sind. Alle sagen das. Alle sagen das. Es geht hier um Behauptungen, die in den Raum gestellt werden und sich nicht durch Wahrheit legitimieren, sondern lediglich dadurch, dass viele Menschen diese Behauptung übernehmen und verbreiten. Letztlich sind wir alle, ob wir wollen oder nicht, Teil dieser Meinungsmaschine. Und ich selbst gehöre wahrscheinlich nicht zu den leitesten Vertretern. Meine Gedanken zu dieser Kakophonie sind durchsetzt von Ambivalenz, von vielen, sowohl als auch Erklärungen und den Abwägen von Chance und Gefahr. Das Internet ist ein Werkzeug und was wir daraus machen, das kommt auf uns selbst an. Ich möchte nicht so tun, als könnte ich für die damit verbundenen Probleme Lösungen anbieten. Aber vielleicht gelingt es mir, ein paar Gedanken anzustoßen und Aspekte zu beleuchten, die relevant und interessant sind.
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6: Es ist mal wieder Zeit, ein gutes Buch zu lesen. Ich habe heute mal einfach mein eigenes Buch mitgebracht. Erzähltes und Ungesagtes meiner Großeltern Otto und Valentina Nagel. Ja, Kindheit, das ist für mich das Haus meiner Großeltern. Ja, wie mag es wohl sein, wenn man wieder dort ist? Wenn einem die Großeltern Geschichten aus ihrem Leben erzählen? Das habe ich mir überlegt und habe dazu ein Buch geschrieben. Vor fast 100 Jahren, 1925, veranstaltete mein Großvater, der Künstler Otto Nagel, in der damaligen Sowjetunion eine große Ausstellung. Namhafte deutsche Künstler waren dort und er lernte in Petersburg Valentina kennen, seine spätere Frau und meine Großmutter. Wie das mit den beiden war, das erzählt die Geschichte Du, ich, Kino, die ich jetzt vorlesen möchte. Valentina und Otto, Du, ich, Kino. Ich höre ihre Stimme von weit her, bin jetzt an meinem Schreibtisch, lese die zahlreichen Texte meiner Großmutter, ihre und die Autobiografie meines Großvaters, suche nach Gedanken von Otto und Valentina, wie sie sich kennenlernten. Wie war das? Was haben diese jungen Menschen aus zwei völlig unterschiedlichen Kulturen gefühlt? Wie konnten sie sich finden? In Leningrad lebt die junge Valentina Nikitina. Nun treffen sich zwei Seelenverwandte. Beide lesen Dostojewski, Gorki und Zola. Die junge Frau kommt in die erste allgemeine deutsche Kunstausstellung, sieht Otto, wie die Besucher ihn feiern, auf russische Art. Der deutsche Künstler flog einfach voller Freude in die Luft. Otto Nagel führte Interessierte durch die Ausstellung. Valentina sah das erste Mal einen Deutschen von Angesicht zu Angesicht. Geht an ihm vorbei. Oder doch nicht? Der junge Künstler weckte mit dem, was er erzählte, ihre Neugier. Aber er sprach auch eine unbekannte Sprache. Deutsch. Jemand übersetzte. Otto Nagel hatte eine sehr sympathische Stimme. Und der jungen Valentina fielen besonders seine großen, graublauen Augen auf. Der Künstler, sehr schlank, groß und auf dem Kopf trug er eine russische Mütze. Von Deutschen hatte man keine allzu gute Meinung. Hat nicht einer meiner Brüder auch so eine Mütze, denkt Valentina und fühlt sich plötzlich irgendwie versöhnt mit dem Künstler. Valentina, in der Familie die Walka, Walutschka, eine junge Frau von 20 Jahren, sehr klein, nur 1,58 Meter groß, braun-schwarzes, lockiges Haar. So fällt Otto auf mit ihren... Da fehlt ein Wort. So fällt sie Otto auf. Muss ich mir gleich mal aufschreiben. Valentina in der Familie die Walka, Walutschka, eine junge Frau von 20 Jahren, sehr klein nur, 1,58 Meter groß, braun-schwarzes, lockiges Haar. Sie fällt Otto auf mit ihren ganz dunklen Augen, deshalb von Freunden auch liebevoll Kirschauge genannt. Von den Jahren des Hungers geprägt, aber immer aktiv und politisch interessiert. Zu Hause bleiben, Kinder haben, das wollte Valentina nicht. Dafür war sie viel zu lebendig. Ganz zuerst gab es nur das Theater. Nach der Zeit der Revolution und des Bürgerkriegs nahmen die jungen Leute ihr Leben selbst in die Hand und waren offen für Neues. So auch Valentina, ihre fünf Brüder und deren Freunde und ihre Freundinnen. Das Kennenlernen dieser Tag sollte für beide, für ihr ganzes Leben entscheidend sein. Der Künstler hatte etwas Besonderes an sich. Er war ein Mensch, ehrlich, sauber. Die große Liebe war es wohl nicht, es war einfach Neugierde, schreibt Valentina Jahrzehnte später. Der Otto Nagel hatte die Begegnung mit dieser jungen, ungestümen Frau anscheinend einen bleibenden Eindruck hinterlassen. Er fuhr ihr sogar nach Moskau hinterher, um sie zu suchen. Otto sprach nur wenige Worte Russisch. Valentina kannte vielleicht 10 deutsche Vokabeln. Die gemeinsame Sprache fehlte. Trotzdem verstanden sie sich vom ersten Augenblick an ausgezeichnet.

0: Gust zeigte auf sich und sagte, du, ich Kino. Er ein Gottloser, ein Kommunist und dazu noch ein Deutscher. Sie eine junge Schauspielerin auf dem Weg zum Erfolg, russisch-orthodox erzogen. Otto Nagel, Anfang 30, aus dem Weddinger Arbeitermilieu, erlebte die Industrialisierung, den Ersten Weltkrieg, das Ende des Kaiserreichs, die Weimarer Republik, 1924 nun seine erste Reise in die Sowjetunion. Otto war vom Leben im Berliner Wedding gezeichnet, kaufte sich seine Bücher in der Brockensammlung für 5 Pfennige. Mit 14 Jahren verließ er die Schule, verdammt für die Familie Geld zu verdienen. Der Vater Karl Nagel, Kommodentischler, mit einer kleinen Werkstatt in der elterlichen Wohnung in der Reinickendorfer Straße 67. Die Mutter Emma, geborene Baschin, stammt aus einer hungernden Familie. Otto Nagel, geboren 1894, als jüngster von 5 Jungs. Erst Arbeiterstreik, dann auf der Straße. Der Kommunist Nagel wird dem Weg als freier Künstler. Seine Kunst soll, wenn nötig, anklagen, aufrufen und auch begeistern. Er, der den Alltag der Arbeiter am eigenen Leibe gespürt hatte. Nagel zeichnet und malt diese seine Wirklichkeit. Ein Autodidakt, der sich allmählich zum Künstler emporarbeitet. Käthe Kollwitz und Heinrich Zille findet er Gleichgesinnte. Nagel malt das Schicksal, die Kraft und die Hoffnung des Proletariats in großformatigen Bildern. Er hat Bilder, bei deren Anblick man vor Schmerz laut aufschreien könnte. So die Zeitung Rote Fahne. Hier in der Sowjetunion entstehen wenige Bilder. Sowjetische Genossen schenken ihm grobe Sackleinwand. Erstmals malt Otto Nagel auf Leinen. Die Palette farbintensiv, gelb, grün, blau und rot, hell und leuchtend. Valentina Nikitina lebte im jungen Staat Sowjetunion nach Revolution und Bürgerkrieg. Von ihrer Straße bis zum Winterpalais Blut und Kämpfe. Oktoberrevolution. Loschka, ihr Bruder und Valentina, gekleidet wie ein Junge, immer unterwegs. In großen Kesseln kochten die Soldaten Kascha, Buchweizengrütze oder Chi, Kohlsuppe, Hunger. Das Essen geteilt mit ihnen. Für Valentina brach eine neue Zeit an. Aber sie war soweit, vieles zu begreifen und zu verstehen. Wir waren wie aufgezogen, aber niemand hatte uns gesagt, du musst das so machen. Ganz alleine mussten wir es wissen. Ja, es waren Jahre, die nicht einfach waren, höre ich später meine Großmutter sagen. In dieser unruhigen Zeit nutzt Valentina die Chance und geht nach einer kurzen Ausbildung als Sängerin und Schauspielerin ans Theater. Es galt, das Neue zu verkünden. Ihr 2 Jahre älterer Bruder Loschka wollte an der Front für eine neue Zeit kämpfen. Aufgewachsen ohne Vater war dessen Bibliothek für Valentina und Loschka ein Wegweiser ins Leben. Englische, französische und italienische Literatur, aber auch deutsche Bücher. Zu Hause Musik, Klavier, Gitarre, Balalaika. Unvergessliche Kindheit. Jedes Jahr verbrachte die Familie den Sommer in der Finanskaja Dacia bei Vyborg, heute etwa 2 Autostunden von Petersburg entfernt am finnischen Meerbusen. Aber auch das war Kindheit. Russisch-Japanischer Krieg. Erschießungen, Verhaftungen als Folgen der ersten Revolution. Valentina ging auf das Gymnasium und hatte dann noch Unterricht in Gesang, Tanz und Schauspiel. Später nach der Revolution war Bildung nur für den, der nebenbei noch arbeitete, Subotniki, möglich. Lenin hatte gesagt, wer nicht arbeitet, darf auch nicht essen. In der Küche einer Kaserne arbeitete Valentina nun mit gut 20 anderen Jungen und Mädchen eine Schule für das Leben. Die junge Frau hatte sehr schwere Jahre hinter sich. Diese Zeit brachte ihr die so geliebte Heimat noch näher. Valentina lernte ihr ganzes Leben und war sehr ehrgeizig, weil sie etwas erreichen wollte. Die beiden finden sich nach dem ersten Treffen in der Ausstellung auf dem Bankett mit Anatoli Lunatscharsky wieder. Otto Nagel, der Deutsche. Während und auch nach dem Ersten Weltkrieg hatte Valentina von diesem Land gehört. Nur wenig Gutes. Aber auch der sowjetische Mensch erfuhr trotz des vorangegangenen grausamen Krieges zum ersten Mal deutsche Freundschaft. Otto und Valentina Nagel gehen wenige Wochen nach ihrem Kennenlernen gemeinsam nach Deutschland. Für ihn seine treue Weggefährtin, ein Leben lang. Für sie vermutlich ein Weg, mit der Flucht alles hinter sich zu lassen. Nicht jedes junge Mädchen konnte aus dem Land ausreisen. Das erzählten sich die Leute. Auch für Valentina war es nicht einfach. Sie hatte die Schule gerade beendet. Die Zukunft lag vor ihr. Aber hatte sie mit Otto Nagel eine Chance auf ein anderes, vielleicht besseres Leben? Diese und noch viele andere Geschichten aus dem Leben meiner Großeltern finden sich in diesem Buch. Viel Spaß beim Lesen. Oder viel Freude. Spaß ist es eigentlich nicht, nee.
1: Ja.
0: Spaß, das ist so eigentlich.

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Im Mayen ist's lieblich und schön, da finden sich viel Kurzweil und Wonn. Frau Nachtigall singet, die Lerche sich schwinget, über Berg und über Tal. Mit diesen schönen Worten aus der Sammlung des Knaben Wunderhorn starten wir in eine neue Sendung. Herzlich willkommen zu Kultur im DTV. Ein Licht- und Lesehäuschen mit einer Freihandbibliothek soll das Tunnelhäuschen in Stendal zukünftig sein. So ein Ort der Begegnung braucht Förderer. Die Deutsche Stiftung Denkmalschutz unterstützt das Projekt mit 10.000 Euro. Das dank zahlreicher Spenden sowie der Erträge der Lotterie Glücksspirale. Mit dem Geld lassen sich die kunstvoll gestalteten Fenster restaurieren. Das Fachwerkhaus aus dem Jahr 1912 hat ein mit Biberschwanzziegeln gedecktes Walmdach und gehört zum Bahnhofsvorplatz in Stendal. Das Häuschen war der stadtseitige Eingang zum Fußgängertunnel, der den Stadtteil Röxe mit der Kernstadt verband. Mit dem Ende des Tunnels 2021/22 sollte auch das Schachthäuschen abgerissen werden, was eine Bürgerinitiative verhinderte. Seit 2023 engagiert sich der Tunnelhäuschenverein für die denkmalgerechte Sanierung. Zum 23. Sachsen-Anhalt-Tag 2024 hatten die Akteure das Haus als Kunstobjekt gestaltet. Weitere Informationen gibt es auf der Website vom Verein unter tunnelhäuschen-stendal.de.

Damit es Frieden in der Welt gibt, müssen die Völker in Frieden leben. Damit es Frieden zwischen den Völkern gibt, dürfen sich die Städte nicht gegeneinander erheben. Damit es Frieden in den Städten gibt, müssen sich die Nachbarn verstehen. Damit es Frieden zwischen Nachbarn gibt, muss im eigenen Haus Frieden herrschen. Damit im Haus Frieden herrscht, muss man ihn im eigenen Herzen finden.

Die Orthopädische Universitätsklinik unter Leitung von Professor Dr. Med. Christoph Lohmann behandelt regelmäßig Profi- und LeistungssportlerInnen. Aktuell hat das Ärzteteam die Handballerin Stella van Olfen, Tochter des ehemaligen Profi-Handballers Fabian van Olfen, erfolgreich operiert. Die junge Leistungssportlerin hatte sich vor etwa 2 Monaten beim Handballtraining das Knie verdreht.

MRT-Aufnahmen bestätigten die Diagnose eines Kreuzbandrisses. Für eine weitere Karriere im Leistungssport entschieden sich die Ärzte für eine Kreuzbandersatzplastik. Die Operation ist gut verlaufen, jetzt folgen Heilung und Rehabilitation. Nach einer Kreuzbandersatzplastik können SportlerInnen erst nach etwa 6 Monaten in den Leistungssport zurückkehren. BürgerInnen sowie Gäste der Landeshauptstadt Magdeburg profitieren künftig von weiteren kostenlosen Trinkwasserspendern am Breiten Weg. Eine Zapfsäule steht an der Kreuzung zur Ernst-Reuter-Allee neben dem MVB-Pavillon. Sponsor ist die Sparkasse Magdeburg. Ein weiterer Trinkwasserspender ist seit dem 18. Mai an der Kreuzung Steinerner Tischstraße zu finden. Sponsor ist die Wobau. Bereits seit Anfang Mai 2025 gibt es an der Leiterstraße gegenüber dem 100-Wasserhaus einen Trinkwasserspender, gesponsert von der Firma Getec. Die SWM richtet die Wasserentnahmestellen ein und bewirtschaftet diese. Dazu gehört auch die Reinhaltung sowie die saisonale In- und Außerbetriebnahme. Die Kosten für die Einrichtung sowie die Bewirtschaftung für die derzeitigen 3 Standorte von rund 100.000 Euro tragen die Sponsoren. Die Trinkwasserspender sind aufgrund des Frostschutzes saisonal von März bis einschließlich Oktober in Betrieb. Das städtische Gesundheitsamt überwacht die Wasserqualität regelmäßig. Als nächste Standorte sind bereits das Schleinufer am Fischspringbrunnen sowie der Schellheimer Platz in Stadtfeld Ost geplant. Die Auswahlverfahren weiterer Standorte erfolgen über das städtische Bürgerbeteiligungsportal. Aufgrund einer neuen EU-Richtlinie gab es 2023 eine Anpassung des Wasserhaushaltsgesetzes. Kommunen sind nunmehr verpflichtet, Trinkwasser aus dem Leitungsnetz an öffentlichen Orten durch Innen- und Außenanlagen bereitzustellen. Das im Sinne der Daseinsvorsorge und als ein wichtiger Bestandteil kommunaler Hitzeaktionspläne. Am 9. Mai 2026, dem Tag der Städtebauförderung, hat Oberbürgermeisterin Simone Borris den neu gestalteten Nikolaiplatz in Neu-Neustadt offiziell an die Bevölkerung übergeben. Vor Ort waren zudem die Bundesministerin für Wohnen, Stadtentwicklung und Bauwesen, Verena Huberts, und die Landesministerin für Infrastruktur und Digitales, Dr. Lydia Hüskens. Die Planung des Platzes erfolgte mit breiter öffentlicher Beteiligung, um die vielfältigen Bedürfnisse der Anwohner einzubeziehen. Mit dem Erhalt des Altbaumbestandes und um die Pkw-Stellplätze und den im Jahr 2023 eingeweihten Wasserspielen ist es genauso ein Ort zum Erholen. Der Blick auf die Schinkelkirche St. Nikolai ist freigestellt und der Platz zur Lübecker Straße hin geöffnet. Zudem ist es ein Marktplatz und bietet Fläche für Veranstaltungen. So wurde eine Weihnachtsbaumhülse in der Planung berücksichtigt. Oberbürgermeisterin Simone Borris zeigte sich erfreut, dass der Nikolaiplatz zukünftig den Stadtteil bereichert. Der Platz hat eine besondere Stellung in Magdeburg, denn er ist das Zentrum und damit das Herz des Stadtteils Neustadt, so Borris. Bund, Land und Stadt haben rund 4,6 Millionen Euro in die Modernisierung des Nikolaiplatzes investiert. Im Rahmen der Städtebauförderung erhielt das Projekt 1,3 Millionen Euro Fördermittel aus den Programmen Aktive Stadt- und Ortszeitzentren und Soziale Stadt. Im Zuge der napoleonischen Gründung der Neustadt entstand der Nikolaiplatz ab dem Jahr 1812. Die von Karl Friedrich Schinkel erbaute Kirche St. Nikolai, geweiht 1824, ist das bedeutendste klassizistische Bauwerk von Magdeburg. Der Platz und die angrenzenden Gebäude durchlebten bis heute eine wechselvolle Geschichte, was gut sichtbar ist. Im Rahmen des Bürgerfestes erhielt die Sozialeinrichtung Kinder- und Jugendhaus Knast für den geplanten Erweiterungsbau einen symbolischen Förderscheck in Höhe von 570.000 Euro. Das in unmittelbarer Nähe am Moritzplatz befindliche Angebot der offenen Jugendarbeit besuchen täglich 60 bis 100 Kinder und Jugendliche. Träger ist der Evangelische Kirchenkreis Magdeburg. Zum 15-jährigen Jubiläum der Partnerschaft mit der Stadt Le Havre begrüßte Oberbürgermeisterin Simone Borris Anfang Mai 2026 42 Gäste aus der französischen Stadt. Die Partnerschaft lebt von den engen Verbindungen, den vielen Kontakten und dem kulturellen Austausch durch die BürgerInnen, so die Oberbürgermeisterin. Ein Höhepunkt war die Taufe einer Flexity-Straßenbahn auf den Namen Le Havre.
Die Gäste erhielten eine exklusive Fahrt von der Hartstraße zum Domplatz. Die moderne Bahn steht für komfortable, barrierefreie und leistungsfähige Mobilität, gefertigt im sächsischen Werk Bautzen des französischen Konzerns Alstom. MVB-Geschäftsführerin Birgit Münster-Rendel betonte, die Straßenbahn stehe für die enge Verbindung zwischen unseren Städten und Ländern und ist fortan täglich mit dem Namenszug und dem Stadtwappen Le Havres unterwegs. Zu den Gästen aus Le Havre gehörten auch SchülerInnen, die eine Partnerschaft mit der Magdeburger IGS Regine Hildebrand pflegen. Zu den bisherigen Höhepunkten der Partnerschaft gehören unter anderem die Magdeburger Städtepartnerschaftskongresse 2011 und 2018 sowie das Treffen von Vertretenden der Universitäten beider Städte und der Hochschule Magdeburg-Stendal, aber auch die kulturelle Zusammenarbeit unter anderem zwischen Chören.

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1: Die Stube ist das Herzstück des Lutherhauses in Wittenberg. Hier war Martin Luther mit seiner Familie zu Hause. Hier führte der Reformator seine berühmten Tischgespräche. Derzeit ist das Museum nicht zugänglich, weil es energetisch saniert wird. Die Lutherstube lässt sich seit kurzem digital mit einer 3D-Panorama-App erkunden. Zu erreichen unter www.luthermuseen.de/zuhause. Sachsen-Anhalts Kulturminister Rainer Rubra betonte, die Lutherstube ist ein Ort mit großer Geschichte. Gemeinsam haben das Land Sachsen-Anhalt und die Stiftung Luther-Gedenkstätten das Ziel, dass auch zukünftige Generationen Einblicke in das Zimmer des Reformators erhalten. Hinter 11 Punkten verbergen sich Fotoalben, Filme und Texte über die Geschichte und das Inventar. Im Hof vom Lutherhaus weist ein Banner mit einem QR-Code auf die App hin. Das Land Sachsen-Anhalt hat das Projekt mit Fördermitteln unterstützt.

Thomas Müntzer und Martin Luther, zwei Charaktere der Reformation. Unbeirrbar im Glauben, doch so widersprüchlich. In diesem Film wollen wir versuchen, die Kontroverse zwischen Luther und Müntzer zu skizzieren. Müntzer wird in Stolberg im Harz um 1490 geboren. Hier residieren die Grafen zu Stolberg bereits seit dem 13. Jahrhundert. Die Stadt lebt vom Bergbau, das Handwerk blüht. Von dort geht er nach Quedlinburg, Aschersleben, Halle und später nach Leipzig. In dieser Zeit war es in Europa bereits sehr unruhig. Überall erhoben sich die Bauern gegen ihre Feudalherren. Der Hochadel war an einer Änderung der Lebensumstände der Bauern nicht

nicht interessiert, weil dadurch zwangsläufig eigene Privilegien und Vorteile eingeschränkt worden wären. Der niedere Adel ging dem Niedergang entgegen und hatte mit einem dramatischen Machtverlust zu kämpfen, was zu eigenen Aufständen führte. Der Versuch vieler niedriger Adliger, sich durch Raubrittertum über Wasser zu halten, ging größtenteils wiederum zu Lasten der Bauern. Der Klerus war genauso gegen jede Veränderung. Der Katholizismus in der damals bestehenden Form stellte die Kernsäule des Feudalismus dar. Die kirchlichen Einrichtungen waren in der Regel selbst feudal organisiert. Kaum ein Kloster existierte ohne zugehörige Dörfer. Die Kirche bezog ihre Einnahmen vorwiegend aus Spenden, Ablasshandel sowie dem Zehnten. Letzterer war auch für den Adel eine wichtige Finanzquelle. Die mittelalterliche Vorstellung der Ordnung, in der das Volk der weltlichen und geistlichen Obrigkeit bedingungslos Gehorsam leisten muss, wird aufgebrochen und durch eine neuzeitliche Auffassung ersetzt, in der den Menschen ein Widerstandsrecht gegeben wird, das sie bevollmächtigt, gegen Repressalien und erkennbare Missstände vorzugehen. Im Jahr 1523 kam Münster nach Altstädt, eine kleine Ackerbürgerstadt im Südharz. Diese war den neuen Ideen gegenüber aufgeschlossen. Heute befindet sich im Schloss Altstädt eine Dauerausstellung, die sehr detailliert das Wirken Münsters nachzeichnet. Der Ort Altstädt war seinerzeit von Grafschaften umgeben, die die neuen Ideen ablehnten. Der Ausstellung sind zwei Elemente vorangestellt. Ein Kruzifix, das den Leidensweg Christi verdeutlicht. Münster sah sich als Knecht Gottes. Elemente aus der Ausstellung zu Münster 1989 in der DDR, in der er als Sozialrevolutionär betrachtet wurde. Münsters Theologie. Im Herzen muss der Glaube wurzeln und den ganzen Menschen verändern. Der Heilige Geist spielt eine größere Rolle als die Heilige Schrift. Ein die Bibel und die Philosophie umspannendes dogmatisches System interessierte ihn nicht. Luther allerdings war der Auffassung, dass nur die Bibel allein genüge. In Altstädt machte sich Münster unverzüglich an die Reform des Gottesdienstes. Als erster Reformator überhaupt hielt er einen Gottesdienst komplett in deutscher Sprache. Luther dagegen hielt erst 1525 in Wittenberg die erste Messe in deutscher Sprache. Münster sprach sich los von der im Hochmittelalter eingebürgerten Praxis, mit dem Rücken zur Gemeinde zu stehen. Er knüpfte so an die frühchristlichen Traditionen an. Um den Gläubigen die Grundsäulen des Glaubens tagtäglich vor Augen zu halten, hing er 4 Lehrtafeln in die Kirche. Das nikänische Glaubensbekenntnis, den Psalm 43 als Eingangsgebet, das Vaterunser und das Benediktus. Münsters Gottesdienstreform war erfolgreich. Die Gottesdienste waren sehr beliebt. Große Menschenmengen kamen nach Altstädt, um Münster zu hören. Bis zu 6000 Menschen sollen es gewesen sein. Für die antireformatorischen Obrigkeiten stellte sich die Entwicklung als äußerst beunruhigend dar. Die Fürstenpredigt. Münsters wichtigstes Werk. Darin prangerte er die Willkür der weltlichen und geistlichen Obrigkeit und deren mangelnde Reformtätigkeit an. Die Fürsten wurden dazu aufgefordert, mit gutem Beispiel voranzugehen und mit Münster den gottgewollten Weg zur Erneuerung der Christenheit zu gehen. Sofern sie das jedoch nicht tun würden, so wäre ihr Machtanspruch verwirkt. Die Predigt markiert einen Umbruch in der Geistesgeschichte. Münster erhebt das Volk vom einfachen Untertanen zu selbstbestimmenden Menschen. Luther reagierte mit der Schrift »Ein Brief an die Fürsten zu Sachsen von dem aufrührischen Geist«. In ihr wird Thomas Münzer als ein vom Satan gelenkter Prediger dargestellt, dessen Lehre verurteilt werden müsse. Immer mehr Flüchtlinge aus der altgläubigen Umgebung kamen nach Altstädt und suchten Schutz. Es wurde den Untertanen verboten, den Altstädter Gottesdienst zu besuchen. Diese wandten sich dann an Münster. Er teilte ihnen mit, dass sie dem herzoglichen Befehl nicht Folge leisten sollten, da sie sich sonst der Menschenfurcht anstelle der Gottesfurcht beugen würden. Sie sollten sich vom Wort Gottes und von rechten Predigern nicht abbringen lassen, sondern öffentlich kundtun, dass die Herren und Fürsten, wie sie jetzt sich stellen, keine Christen sind. Das war den Fürsten zu viel, Münster floh ins thüringische Mühlhausen. In Mühlhausen erhielt die Familie Münster ein großes Haus, direkt gegenüber der Marienkirche. Seit dem Beginn der Reformation ist diese evangelisch-lutherisch. Im kurz darauf folgenden Bauernkrieg diente die Kirche als Podium für die Reden Münsters. Heute finden hier nur noch selten Gottesdienste statt, hauptsächlich wird die

0: Kirche als Gedenkstätte für Thomas Münzer genutzt. Die Kornmarktkirche, eine der 12 mittelalterlichen Kirchbauten in Mühlhausen, einst Teil des Franziskanerklosters. Heute dient die Kirche als Bauernkriegsmuseum. In einer Dauerausstellung kann man die Ereignisse jener Zeit nachvollziehen. Die Kornmarktkirche war während des Bauernkrieges einer der Hauptorte des Geschehens in Mühlhausen. Hier sammelten sich die Aufständischen und hier gossen sie Geschütze für ihren Kampf. Es ist deutschlandweit die umfassendste Exposition zu diesem Thema. Martin Luther hat Großes geleistet und eine Reformation der bestehenden Kirche angestoßen. Erst dadurch kam es zu grundlegenden Veränderungen in Europa. Aber andere Reformatoren kritisierten ebenfalls bestehende Verhältnisse. Auch diese Menschen wollten eine neue Grundlage des Lebens schaffen. Die Sonderausstellung Luthers ungeliebte Brüder ergänzt die bestehende Dauerausstellung. Andreas Bodenstein von Karlstadt etwa, der Doktorvater Martin Luthers, predigte von Orlamünde aus gegen die Heiligenbilder in den Kirchen und Klöstern, was zum Bildersturm führte. Großen Einfluss hatte auch der Theologe und Reformator Jakob Strauß, der in Eisenach Zins und Wucher kritisierte und den Wucherstreit entfachte. In Mühlhausen beteiligten sich Heinrich Pfeiffer und Thomas Münzer erst an den innerstädtischen Aufständen, dann zogen sie mit dem plündernden Haufen ins Eichsfeld. Zusammen mit zahlreichen Anhängern marschierte Thomas Münzer schließlich nach Frankenhausen, um mit anderen Thüringern gegen die fürstlichen Heere zu kämpfen. Diese Sonderschau will die theologischen Mitstreiter der Reformation in den Mittelpunkt der Betrachtung rücken, die von der reinen lutherischen Lehre abwichen oder eigene reformatorische Ideen verfolgten. Im Landesarchiv in Magdeburg sticht eine Akte besonders hervor. Sie zeigt die politische Dimension des Bauernaufstandes in Mitteldeutschland. Im Zusammenhang mit dem Erfurter Aufstand findet sich eine umfangreiche Korrespondenz mit Kardinal Albrecht.
1: In dieser Akte geht es um den Aufstand der Bauern im Deutschen Reich, so lautet hier der Titel. Der Höhepunkt des Bauernkrieges 1525 ist der Beginn. In unserem Zusammenhang ist es das Wichtigste, dass hier über die Gefangennahme Thomas Münzers berichtet wird. Die Akte besteht hauptsächlich aus Korrespondenz Albrechts mit den verbündeten Fürsten. Es ist also ein natürlich gegen den Bauernaufstand gerichtete und plus minus katholische Koalition von Machthabern aus Mittel-, aber auch Südwestdeutschland. Es beginnt mit einem Schreiben des Bischofs von Straßburg, der Albrecht quasi als Stellvertreter in Mainz vertritt. Andere wichtige Korrespondenzpartner sind Albrechts Bruder Kasimir, Markgraf von Brandenburg und Georg von Sachsen. Es gibt eine kurze Anspielung sogar auf die Schlacht von Pavia, in der der französische König von Karl V. gefangen genommen worden ist, sodass man also die Deutschland- und sogar europaweite Dimension dieser Konflikte aus dieser Akte erkennt.
0: Thomas Münzer blieb im Gedächtnis, weil er die Bauern in ihrem von christlichen Hoffnungen getragenen Aufstand gegen ihre Unterdrückung und Leibeigenschaft unterstützt hat, während Martin Luther sich auf die Seite der Fürsten stellte. Der Name Münzer erinnerte immer wieder an das soziale Gewissen von Kirche und Gesellschaft. In seiner Geburtsstadt Stolberg erinnert ein Denkmal an den vergessenen Reformator.

0: Zur Erweiterung der zentralen Notaufnahme erhält das Harzklinikum Dorothea Christiane Arxleben 6,3 Millionen Euro aus dem Corona-Sondervermögen vom Land Sachsen-Anhalt. Die herausfordernden Zeiten der Corona-Pandemie zeigten Defizite. Gesundheitsministerin Petra Grimm-Bende sagte, das Land und das Harzklinikum stärken mit der Investition gemeinsam den Infektionsschutz, um besser auf künftige Pandemien vorbereitet zu sein. Dabei geht es um separate Räume für infektiöse Patienten. Dr. Matthias Voth, Geschäftsführer des Harzklinikums, wies auf die teilweise dramatischen Verhältnisse in der Notaufnahme hin. Engagierte Teams behandelten notgedrungen PatientInnen zeitweise auf dem Flur, so Voth. Das Harzklinikum ist eines der größten kommunalen Krankenhäuser des Landes und versorgt jährlich rund 100.000 Patientenfälle, darunter etwa 30.000 stationäre und 70.000 ambulante Fälle. Von den stationären PatientInnen kommen rund 54% über die Notaufnahmen ins Harzklinikum. An den Standorten Quedlinburg, Wernigerode und Blankenburg arbeiten rund 2.400 MitarbeiterInnen. Darunter etwa 300 ÄrztInnen, von denen 25% einen internationalen Hintergrund haben, sowie 860 Pflegefachkräfte.
1: Die Kunstinstallation Justitia der Künstlerin Lucia Werner befindet sich jetzt im Ministerium für Justiz und Verbraucherschutz Sachsen-Anhalt. 2024 und 2025 entstand diese Figuren. Sie zeigen verschiedene Formen der Justitia und greifen historische Vorstellungen von Gerechtigkeit auf. Grundlage sind Forderungen aus dem Bauernkrieg nach einer Rechtsprechung nach der Sache und nicht nach Gunst. Werner variiert die klassische Justiz-Ikonografie in mehreren Figuren, mit Waage, ohne Schwert, suchend ohne Hinterfragen, und ergänzen sie durch symbolische Elemente wie Schreine und eine 2 Meter große farbige Palme. Das Werk aus Ton und Holz war Teil des Kunstparcours Glühende Horizonte der Kunststiftung Sachsen-Anhalt und Teil der Landesausstellung Gerechtigkeit 1525. In Altstädt stand es auf einer Verkehrsinsel und erreichte dort rund 30.000 Menschen. Anwesend bei der Übergabe im Magdeburger Ministerium waren unter anderem Ministerin Franziska Weidinger, Kunststiftungsdirektorin Manon Bosian, die Künstlerin selbst sowie Altstädts Bürgermeister Daniel Kirchner.
2: Ich möchte Ihnen kurz Lucia Werner vorstellen. Sie ist 1984 in Nürnberg geboren, hat dann nach vielen Jahren natürlich eine Ausbildung als Holzschnitzerin gemacht und kam 2006 an die Burg Giebichenstein, wo sie bis 2012 bei Professor Einkasten Malerei und Grafik studiert hat. Interessanterweise ist sie dann wieder zur Schnitzerei zurückgekommen, hatte große Aufträge vom Deutschen Bundestag, war unsere hochgeschätzte Heimatstipendiatin in Bernburg.
0: Das neue Zentrum für Hirngesundheit der Universitätsklinik Magdeburg widmet sich einem breiten Spektrum neurologischer und psychiatrischer Erkrankungen. Zur feierlichen Auftaktveranstaltung betonte Professor Dr. Hans-Jochen Heinze, ärztlicher Direktor des Universitätsklinikums, dass das Zentrum Prävention, Diagnostik, Therapie und Nachsorge konsequent zusammenführt. Zitat: Wir wollen die zentralen Fähigkeiten des Gehirns über die gesamte Lebensspanne stärken und erhalten. Wissenschaftsminister Willingmann unterstrich, das neue Zentrum für Hirngesundheit zeige, was moderne Universitätsmedizin leisten kann. Zitat: Medizinische Exzellenz und gesellschaftlicher Nutzen gehen hier Hand in Hand. Das Zentrum will unter anderem PatientInnen in kombinierten Hirngesundheits- und Gedächtnissprechstunden optional betreuen. Das Zentrum will unter anderem PatientInnen in kombinierten Hirngesundheits- und Gedächtnissprechstunden optimal betreuen. Als Beispiel ist die Alzheimer-Erkrankung zu nennen. Der Krankheitsverlauf verlangsamt sich, wenn neue Antikörpertherapien möglichst früh eingesetzt werden. Mit digitalen Selbsttests und Blutanalysen ist eine immer frühere Diagnose möglich. Zur Wahl des Landtages in Sachsen-Anhalt am 6. September 2026 hat die AfD ein Programm verabschiedet. Für den Fall einer Regierungsübernahme will die Partei eine, Zitat, neue patriotische Kulturpolitik, Zitat Ende. Die Kulturinstitutionen sehen darin den Versuch, historisches Erinnern, Kunst und kulturelle Vielfalt an nationalistischen Leitbildern und Identitätsvorgaben auszurichten. Das von der AfD verabschiedete sogenannte Regierungsprogramm verschiebt den Kulturbegriff grundlegend. Kultur wird nicht mehr als offener, pluraler Raum verstanden, sondern verengt sich deutlich. Kultur soll Ausdruck einer, Zitat, ethnisch homogenen Volksgemeinschaft sein, Zitat Ende. Ziel solle es sein, deren, Zitat, Identitätsstörung durch eine selbstbewusste deutsche Identität, Zitat Ende, zu überwinden. Die Kulturinstitutionen mahnen. In dieser Ausrichtung treten Elemente einer völkisch-nationalistischen Kulturauffassung deutlich hervor. Die kulturpolitischen Aussagen des Programms betreffen auch zentrale Felder wie Bildungs-, Wissenschafts-, Integrations- und Religionspolitik, was zu verurteilen ist. Nach dem Programm der AfD ist die bestehende Erinnerungskultur eine, Zitat, Verewigung eines Schuldkomplexes, Zitat Ende. Und die bestehende Erinnerungskultur habe, Zitat, Möglichkeiten einer stabilen nationalen Identitätsbildung verbaut, Zitat Ende. Das Programm fordert eine stärkere Fokussierung auf die, Zitat, guten Seiten der deutschen Geschichte, Zitat Ende. Die Kulturinstitutionen mahnen, dass sich damit die differenzierte, auf wissenschaftlichen Erkenntnissen beruhende Erinnerungskultur hin zu einer selektiven Geschichtsdarstellung, in der die deutsche NS-Vergangenheit systematisch geschönt wird, verschiebt. Am 16. April 2026 veröffentlichen zunächst 27 Kulturinstitutionen aus Sachsen-Anhalt den Appell. Staats- und Kulturminister Rainer Rober begrüßte die gemeinsame Stellungnahme und betonte, Kulturpolitik darf niemals darauf ausgerichtet sein, Inhalte vorzuschreiben oder künstlerische Ausdrucksformen ideologisch zu begrenzen. Das Deutsche Zentrum Kulturgutverlust in Magdeburg stellte sich mit einem eigenen Statement am 21. April 2026 hinter die Initiative. Zitat: Die im Regierungsprogramm der AfD Sachsen-Anhalt formulierten Aussagen richten sich gegen die Arbeit des Zentrums, aber auch gegen die Provenienzforschung in Deutschland insgesamt und treffen damit vor allem die Opfer von Verfolgung und Vernichtung im Nationalsozialismus, von Enteignungen in der sowjetischen Besatzungszone und der DDR sowie von Gewalt und Unrecht in kolonialen Kontexten. Wir schließen uns daher der Stellungnahme der Kultureinrichtungen in unserem Sitzland an. Zitat Ende. Insgesamt versammeln sich Stand 28. April 2026 67 Institutionen des sachsen-anhaltischen Kulturbetriebs hinter den folgenden Appell. Zitat: Kulturpolitik darf nicht zur nationalistischen Instrumentalisierung von Geschichte und Kultur missbraucht werden. Die Freiheit der Kunst, die Vielfalt kultureller Ausdrucksformen und eine an demokratischen Werten orientierte Erinnerungskultur bleiben unverzichtbar. Ihre entschlossene Wahrung sichert nicht nur die vitale und vielfältige Kulturlandschaft in Sachsen-Anhalt, sondern stärkt zugleich gesellschaftlichen Zusammenhalt, Pluralität sowie die Grundlagen unseres demokratischen Gemeinwesens. Zitat Ende.

Am Samstag, den 16. Mai 2026, gegen 2 Uhr, kam es in der Dienhardtstraße zu einer Brandstiftung am Gebäude 18 der Otto-von-Guericke-Universität. Sicherheitsmitarbeiter entdeckten einen Brand an der Eingangstür und konnten ihn löschen, ehe er auf das gesamte Gebäude überging. Nach ersten Schätzungen entstand ein Sachschaden im unteren vierstelligen Bereich. Das Polizeirevier Magdeburg sucht zur weiteren Aufklärung des Sachverhalts nach Zeugen und nimmt unter dem Stichwort Brandstiftung Universität sachdienliche Hinweise zur Tat oder tatverdächtigen Personen unter 0391 546 3295 entgegen. Am Dienstag, den 12. Mai 2026, informierte die Notfallleitstelle der Bahn um 8.52 Uhr die Bundespolizeiinspektion Magdeburg über einen Oberleitungsschaden auf der Bahnstrecke zwischen Roßlau und Lutherstadt-Wittenberg. Ein Güterzug war mit der Oberleitung kollidiert, eine sofortige Gleissperrung erfolgte. Eine Streife des Bundespolizeireviers Dessau ermittelte, dass ein Bagger bei Bauarbeiten ein Tragseil an der Oberleitung beschädigt hatte. Die Kollision mit einem herannahenden Güterzug ließ sich aufgrund der kurzen Zeit, trotz eingeleiteter Schnellbremsung, nicht verhindern. Die Frontscheibe sowie der Stromabnehmer des Zugs war beschädigt. Es gab keine verletzten Personen. Der Bagger blieb unbeschädigt. Es ergaben sich bei 27 Zügen insgesamt 1340 Minuten Verspätung. Die Bundespolizei leitete ein Ermittlungsverfahren wegen gefährlichen Eingriffs in den Bahnverkehr ein. Am Sonntag, den 17. Mai 2026, verfolgten knapp 28.900 Zuschauer im Stadion die Partie zwischen dem 1. FC Magdeburg und dem 1. FC Kaiserslautern. Im Einsatz waren mehrere hundert BeamtInnen aus Sachsen-Anhalt, Brandenburg und der Bundespolizei. Vor dem Spiel gab es einen Fanmarsch, wobei unter anderem Sachbeschädigungen durch Graffiti sowie das Abbrennen pyrotechnischer Erzeugnisse zu verzeichnen waren. Die Polizei hat entsprechende Ermittlungsverfahren eingeleitet. Am Sonntag, den 17. Mai 2026, wurde die Polizei über eine leblose männliche Person in einer Wohnung in der Liebermannstraße informiert. Die Auffindesituation deutete auf einen unnatürlichen Tod eines 74-jährigen Mannes hin. Im Zuge der weiteren Ermittlungen verdichteten sich die Hinweise darauf, dass der deutsche Mann infolge von Fremdeinwirkung ums Leben kam. Die Polizei ermittelte als verdächtigen Täter einen 26-jährigen Deutschen, der daraufhin vorläufig festgenommen wurde. Die Ermittlungen dauern an. Am Freitag, den 15. Mai 2026, wurde der Polizei in den frühen Nachmittagsstunden ein Wohnungseinbruch im Stadtteil Buckau gemeldet. Die bislang unbekannten Täter drangen im Zeitraum vom Mittwoch, den 13. Mai 2026, bis Freitag, den 15. Mai 2026, gewaltsam in eine Wohnung in der Klosterbergestraße ein. Die Wohnungstür wurde anscheinend mit körperlicher Gewalt aufgebrochen. Im Objekt durchsuchten die Täter sehr rücksichtslos sämtliche Räume sowie Schubladen und Schränke. Neben Teilen der Inneneinrichtung beschädigten die Täter

einem Fernseher sowie eine Gitarre. Bei dem Einbruch entwendeten die Täter lediglich ein Tablet und flüchteten in unbekannte Richtungen. Die Magdeburger Polizei hat ein entsprechendes Ermittlungsverfahren eingeleitet. Am Sonntagmorgen, den 17. Mai 2026, gegen 4.50 Uhr, wurden die Magdeburger Feuerwehr sowie die Magdeburger Polizei zu einem Brand eines Pkw alarmiert. In der großen Diesdorfer Straße im Bereich des Westfriedhofs stand beim Eintreffen der Feuerwehr sowie der Polizei ein Opel bereits im Vollbrand und war komplett zerstört. An einem nahegelegenen Gebäude der Friedhofsverwaltung entstanden durch den Brand des Pkw sichtbare Hitzeschäden. Zum jetzigen Zeitpunkt schließt die Polizei einen technischen Defekt als Brandursache eher aus. Die Beamten sicherten Spuren und leiteten ihre Ermittlungen ein.

0: Rilke, Begegnung in der Kastanienallee. Ihm ward des Eingangs grüne Dunkelheit, kühl wie ein Seidenmantel umgeben, den er noch nahm und ordnete, als eben am anderen transparenten Ende weit, aus grüner Sonne wie aus grünen Scheiben, weiß eine einzelne Gestalt aufleuchtete, um lange fern zu bleiben und schließlich von den Lichtern niedertreiben, bei jedem Schritte über Wald. Ein helles Wechseln auf sich herzutragen, das scheu im Blond nach hinten lief. Aber auf einmal war der Schatten tief und nahe Augenlagen aufgeschlagen. In einem neuen, deutlichen Gesicht, das wie in einem Bildnis verweilte. In dem Moment, da man sich wieder teilte. Es war immer und dann war es nicht.
1: Das Landesverwaltungsamt Sachsen-Anhalt unterstützt auch 2026, dass bedeutende Kulturdenkmale im Land erhalten bleiben. Für die Sanierung der historischen Rühlmann-Orgel in der Kirche St. Gertrauden im Magdeburger Stadtteil Buckow gibt es Fördermittel in Höhe von 65.000 Euro. Das Gotteshaus ist eng mit Buckow als einem traditionsreichen Handwerker- und Industriestandort verbunden. Die Schutzpatronin der Kirche, die heilige Gertrud, galt als Schutzheilige der Weber. Der Sakralbau entstand im 19. Jahrhundert und verbindet architektonische Elemente der Gotik und Romanik. Die Orgel stammt aus der Werkstatt von Wilhelm Rühlmann, 1842 bis 1922. Die Familie Rühlmann schuf über mehrere Generationen hinweg mehr als 400 Orgeln. Die romantischen Instrumente des 19. und frühen 20. Jahrhunderts zeichnen sich durch einen besonders differenzierten orchestralen Klang aus. Die Sanierung kostet insgesamt 151.700 Euro, finanziert durch Landesmittel, Eigenmittel sowie Drittmittel wie von der Stiftung Orgelklang, die das Projekt mit 5.000 Euro unterstützt. Das Landesverwaltungsamt betont, historische Orgeln seien einzigartige Gesamtkunstwerke aus Technik, Handwerk und Musik. Ihre Bewahrung ist von großer kultureller Bedeutung. Laut der Stiftung Orgelklang soll das ursprünglich spätromantische Instrument seinen originalen Klang zurückgehalten. Geplant ist zudem, dass es mit der sanierten Orgel mehr Konzerte gibt. Mehr Infos gibt es unter www.stiftung-orgelklang.de.

Die Leitungsarbeiten in der Ballenstädter Straße sind beendet. Die Sperrung und die Umleitung ist aufgehoben. In der Brennecke Straße dauern die Kanalreparaturen der SWM an der Auffahrt zum Magdeburger Ring in Richtung Halberstadt länger als geplant. Der Kfz-Verkehr wird voraussichtlich noch bis zum 22. Mai über die Anschlussstelle Fermersleber Weg und zurück umgeleitet. Seit dem 18. Mai bis voraussichtlich 24. Juli ist die Berliner Chaussee stadteinwärts zwischen Georg-Heidler-Straße und südlicher Herrenkrogstraße gesperrt. Wegen Leitungsarbeiten der SWM wird der Kfz-Verkehr über die Bundesstraße 1 umgeleitet. Seit dem 18. Mai bis 2. Oktober sind in der Bergstraße abschnittsweise Einbahnstraßenregelungen wegen Leitungsarbeiten der SWM erforderlich. Der Kfz-Verkehr in Richtung Halberstädter Straße wird über den Kroatenweg umgeleitet. Der Anschluss der Braunlager Straße an die Halberstädter Straße ist wegen der Bauarbeiten seit dem 18. bis 30. Mai voll gesperrt. Umleitungen sind über die Brennecke Straße ausgeschildert. Die parallel zum Nordabschnitt des breiten Weges verlaufende Straße zwischen Krökentor und Julius-Bremer-Straße ist seit dem 18. Mai bis 13. November abschnittsweise voll gesperrt. Hier sind ebenfalls Bauarbeiten der SWM erforderlich. Die Umleitung des Kfz-Verkehrs erfolgt über die Erzberger Straße. Weitere Verkehrseinschränkungen sind auf der Baustellenkarte unter www.moffi.de und www.magdeburg.de dargestellt. Aus dem Buch Die besten deutschen Geschichten und Gedichte, ausgewählt von Marcel Reich-Ranitzky. Josef von Eichendorff, Mondnacht. Es war, als hätte der Himmel die Erde still geküsst, dass sie im Blütenschimmer von ihm nun träumen müsst. Die Luft ging durch die Felder, die Ähren wogen sacht, es rauschen leis die Wälder, so sternklar war die Nacht. Und meine Seele spannte weit ihre Flügel aus, flog durch die stillen Lande, als flöge sie nach Haus. Das aus ESF-Plus-Mitteln finanzierte Programm Empowerment für Eltern startet in eine neue Antragsrunde. Das Programm zielt darauf ab, bis 2028 insgesamt rund 140 zusätzliche pädagogische Fachkräfte in Sachsen-Anhalts Kitas zu fördern. Das Personal unterstützt die ErzieherInnen gezielt bei der Elternarbeit. Das Programm leistet damit einen wichtigen Beitrag, um Kinderarmut zu bekämpfen und trägt zur Förderung gleicher Bildungschancen von Anfang an bei, wie Ministerin Petra Grimm-Bende betont. Das Programm Empowerment für Eltern hat folgende Schwerpunkte. Elternarbeit stärken. Pädagogische Fachkräfte unterstützen benachteiligte oder von sozialer Ausgrenzung bedrohte Eltern. Kinder fördern. Das Personal begleitet Kinder zusammen mit den Eltern auf dem Weg von der Kita zur Schule. Das bildet die Grundlage für spätere Bildungserfolge und ein gesundes Aufwachsen. Und drittens geht es darum, das Personal in Kindertageseinrichtungen zu entlasten, damit die ErzieherInnen sich stärker auf die pädagogische Arbeit mit den Kindern konzentrieren können.

0: In der Magdeburger Innenstadt haben Sachsen-Anhalts Innenministerin Dr. Tamara Zichang und Landesfinanzminister Michael Richter das umfassend sanierte Gebäude Haus 4 offiziell an die Polizeiinspektion Zentrale Dienste übergeben.
1: 1, 2, 3.
2: Ich bin seinerzeit als junger Polizeirat. Das Jung bezieht sich nicht auf mein Alter, sondern damals eben auf mein gerade jung

0: erworbenes Amt als Kommissariatsleiter Südost war ich immer hier in Haus 4. Hier war das Sitz des Polizeireviers und ich musste immer zu Besprechungen. Und dann ging man natürlich durch das Haus und traf da auch Leute auf Leute, die aus heutiger Sicht würde man sagen, jetzt schon in Pension, aber damals auch schon Legenden waren. Und das macht deutlich, dass ein Haus natürlich nur Steine sind, aber es lebt und es hat seinen Charakter durch die Menschen, die drin arbeiten.
1: Ich war damals sehr, sehr froh, dass man sich entschieden hat, hier wirklich hier die Sternstraße komplett weiterhin polizeilich zu nutzen. Nicht nur, weil es, glaube ich, städtebaulich am Ende dann auch sehr gelungen wird, sondern vor allem, weil damit eben auch die Landespolizeipräsenz in der Mitte der Stadt zeigt.
2: Wir befinden uns in der Tränenkaserne. Das ist ein Gebäude der Tränenkaserne. Und die ist gebaut worden von 1894 bis 1897. Und Bauherr bzw. derjenige, der es gemacht hat, war der preußische Baubeamte von Czyglinski. Und ich trage das deshalb vor, weil mich hat das sehr stark interessiert, was hat man denn damals aufgegeben. Und für die gesamte Tränenkaserne sind 560.456 Reichsmark damals aufgewendet worden. Und jetzt kommt's. Dieses Gebäude, Haus 4, wir reden ja nicht gerne über Geld, aber man muss ab und zu trotzdem darüber reden, weil man muss es ja irgendwo auch herholen, hat rund 30 Millionen gekostet. Wissen Sie, was es damals gekostet hat? Es war der größte Baukörper. Es hat nämlich gekostet 227.050 Reichsmark. So, zu 30 Millionen heute. Und nun kann man natürlich überlegen, 3 Jahre hat der gebraucht und wir haben für das Gebäude 6 Jahre gebraucht. War man früher schneller? Nein, ich glaube, man war nicht schneller, man hatte weniger große Baumaßnahmen gehabt und außerdem, Tamara hat sicher schon gesagt, hier ist sehr, sehr viel wirklich nicht umgebaut worden, sondern neu gebaut worden in einen Bestand hinein.
3: In den vergangenen Jahren wurde das Gebäude denkmalgerecht saniert. Es erfüllt alle Anforderungen an ein modernes Polizeidienstgebäude. Insgesamt finden hier künftig fast 100 Beschäftigte auf rund 3.100 Quadratmetern Hauptnutzfläche Platz. Büroflächen, Besprechungs-, Technik- und Lagerräume sowie Schulungsbereiche. Der Kampfmittelbeseitigungsdienst wird im Laufe des Jahres 2027 ebenfalls in das Gebäude einziehen. Die umfangreiche Sanierung sei eine wichtige Investition in die Zukunft und die Sicherheit unserer Bürger, so Innenministerin Dr. Tamara Tsichang. Die gesamte Baumaßnahme soll 2028 beendet sein.
4: Gottes Segen erfülle dieses Haus. Er gebe Kraft und Mut bei dem, was hier geplant, entschieden und getan wird. Er gebe Verstehen und Aufmerksamkeit für das tägliche Arbeiten und Umgehen. Gottes Segen leuchte über den Menschen dieses Hauses. Gottes Segen leuchte über euch.

0: Robert Seitz, das Lied. Wir sitzen stumm und neigen das Gesicht. Die Falten unserer Hände sind geschlossen. Und uferlos kommt purpurblaues Licht mit deinem Lied in unseren Traum geflossen. Wir atmen weit und neigen uns noch mehr. Wir können unser Selbst nicht mehr umschreiben. Es irrt davon und wandelt fremd einher und lässt sich tief von deinen Tönen treiben. Der Tag verglüht. Nun wagt nur noch die Pracht des blauen Lichts schwellender Gesänge. Und seltsam schreiten über Blütenhäuser, sternüberstrahlt, die Wunder dieser Nacht. Gut 11.700 Gäste besuchten am Sonntag, den 3. Mai 2026, den Deutschen Bundestag. Am Tag der Ein- und Ausblicke konnten Interessierte hinter die sonst verschlossenen Türen blicken. Das Motto: Politik zum Anfassen. Das auch für Kinder und Jugendliche. Unser Film fasst die Eindrücke zusammen.
1: Wer schon immer mal ins Marie-Elisabeth-Lüders-Haus, Paul-Löbe-Haus oder gar direkt in das Reichstagsgebäude schauen wollte, hat am Tag der Ein- und Ausblicke die Gelegenheit. Das Herz der Demokratie öffnet seine Pforten und zeigt den Bürgerinnen und Bürgern sein Innerstes. Eröffnet wird der Tag durch die Vizepräsidentin des Deutschen Bundestages, Andrea Lindholz.
2: Erstmal einen wunderschönen guten Morgen, liebe Gäste. Sie haben also ein Haus mit Geschichte und ein Haus voller Geschichten betreten. Eines, das Geschichte erlebt und geschrieben hat. Es war eine Geschichte des Scheiterns, eine Geschichte der Irrungen, des Hoffens, aber auch des Neubeginns. Umso schöner freue ich mich, wenn ich weiß, wie viele Bürgerinnen und Bürger heute noch im Bundestag unterwegs sind, wenn auch ganz viele Kinder und Jugendliche dabei sind. Und warum? Weil es die Jugend ist, die unsere Zukunft ist. Weil es die Jugend ist, die in Zukunft auch unser Land und damit auch die Demokratie und die Politik gestalten soll.
3: Ich bin hergekommen, weil ich mich total für Politik interessiere und ich von einer Bekannten davon gehört habe, dass der Tag heute stattfindet und ich meine Chance nutzen wollte.
4: Ich war überrascht über die Eingangssituation, dass man vom Eingang direkt in den Plenarsaal kommt.
1: Am Tag der offenen Tür wird im Plenarsaal zwar nicht debattiert, aber ein Gang auf die Besuchertribüne lohnt sich dennoch. Ein Highlight des Tages ist ein Gespräch mit Bundestagspräsidentin Julia Klöckner, bei der sie Auskunft über ihre Arbeit gibt.
5: Ich freue mich, dass Sie alle da sind. Sehen Sie, hier links sitzt die Bundesregierung, die gewählte. Im Bonner Parlament saß die übrigens noch erhöht. Hier ist sie auf Augenhöhe. Warum erwähne ich das ganz stolz? Weil das heute unser Tag, Ihr Tag ist des Parlaments, denn es gibt ja keine höheren Besucher als die Bürgerinnen und Bürger. Wir sind Ihre Mitarbeiterinnen und Mitarbeiter. Wir sind in Ihrem Dienst hier in diesem Deutschen Bundestag, denn Abgeordneter zu sein heißt, für andere zu stehen.
1: Auf der Fraktionsebene im Reichstagsgebäude präsentieren sich die 5 Fraktionen, die derzeit im Bundestag vertreten sind. Mit unterschiedlichen Aktionen und Spielen laden sie dazu ein, das jeweilige Parteienprogramm näher kennenzulernen.
6: Ich möchte gerne mal mit den Parteien mal reden, weil ich finde, das auch ein gutes Angebot, mal Demokratie zu leben und mit den Parteien möglichst zu sprechen.
1: Einen einzigartigen Ausblick haben die Gäste von der Kuppel des Reichstagsgebäudes. Aber die Entdeckungsreise ins Herz der Demokratie geht noch weiter. Im Paul-Löbe-Haus ist eine Vielfalt an Ständen zu entdecken, mit umfangreichen Informationen über die Arbeitsweise des Parlaments und der Bundestagsverwaltung. In den Sitzungssälen laden die Fachausschüsse zu Bürgergesprächen zu ganz unterschiedlichen Themen wie Verkehr, Tourismus oder Wohnen ein. Auch Kinder und Jugendliche können sich hier spielerisch dem Thema der Demokratiearbeit nähern. Beliebt sind auch die Architektur- und Kunstführungen zu sonst für die Öffentlichkeit nicht zugänglichen Orten. So auch die Kunstführung Geheime Gärten und Höfe, die unter anderem zu Hans Hakes Kunstwerk Der Bevölkerung führt.
7: Das ist ein Begriff, den der Künstler oftmals in seinen darauffolgenden Werken auch immer wieder verwendet hat. Wir alle sind das Volk. Und dem hinzugefügt ist es ein partizipatives Kunstwerk.
8: Man hat ja sonst nie die Möglichkeit, so weit reinzukommen. Man sieht ja die Gebäude bloß von außen und ja, einfach mal einen Blick reinwerfen.
9: Was mich überrascht hat, war die Musik, dass hier unheimlich viel Musik ist, selbst im Fahrstuhl. Und das finde ich eine ganz tolle Idee, um einfach so ein bisschen mehr Leichtigkeit und Zugänglichkeit auch vielleicht zu bringen für Kinder, für Menschen, die vielleicht das Thema ansonsten meiden. Also macht ganz viel Spaß.
10: Ist mal schön, wie offen das Parlament ist und dass dann als Bürger auch mal wirklich teilnehmen kann und auch wirklich in den Dialog hineinkommt dann. Und das finde ich sehr, sehr gut und fühlt sich sehr leicht an.
1: Vom Paul-Löbe-Haus fällt der Blick über die Spree auf das Marie-Elisabeth-Lüders-Haus, dem Informations- und Dienstleistungszentrum des Deutschen Bundestages. Hier befinden sich unter anderem das Parlamentsarchiv und die weltweit viertgrößte Parlamentsbibliothek. Am Tag der offenen Tür finden hier auch spannende Podiumsdiskussionen statt. Eine Sonnenterrasse lädt dazu ein, sich über das Erlebte und Gehörte auszutauschen.
11: Ich studiere Politik und ich dachte, hier ist die Herz.

0: Kammer der Demokratie, der wichtigste Ort für Politik. Hier wird Politik gemacht von den Bürgern, für die Bürger. Und deswegen sollte unbedingt jeder hier nach Berlin kommen, um sich das anzugucken.
1: Bei sommerlichen Temperaturen nutzen deutlich über 10.000 Besucherinnen und Besucher den Tag der Ein- und Ausblicke für einen spannenden Blick hinter die Kulissen des Deutschen Bundestages.

0: Bitte noch ein bisschen lauter. Und noch ein bisschen lauter. Ruft und klatscht. Vielleicht reißt dein Deck auf. Und jetzt wird sonnig, blau und helle. Jawohl. Sehr schön.
1: Unter dem Motto Demokratie feiern lud das solidarische Magdeburg zu Kundgebung und Fest auf dem Willy-Brandt-Platz ein. Auf dem Magdeburger Bahnhofsvorplatz fand ein abwechslungsreiches Bühnenprogramm statt.
2: Dr. Panda hat festgestellt, es wurde geprüft, dass geprüft wird, ob geprüft werden kann. Ernsthaft?

0: Parli. Dazu gab es Infostände zivilgesellschaftlich engagierter Gruppen, Spiel- und Bastelangebote für Kinder sowie Kuchen und Kekse von den Omas gegen rechts. Wir wollen feiern, dass wir in einem demokratischen und weltoffenen Land leben und zeigen, wie schön es ist, gemeinsam und solidarisch aktiv zu sein, betont Christiane Lehnemann vom Solidarischen Magdeburg.
1: Sehr schön. Es geht in manchen Situationen mir so, dass ich denke, hat das alles Sinn? Kann ich lange meine Kraft behalten? Kann ich lange so widerständig bleiben, wie ich das fühle, dass ich das tun muss? Es ist also ein stilles Gedicht, das nach innen zeigt, aber auf der anderen Seite auch sagt, trotzdem, nicht vor Sehnsucht sterben. Nicht vor Sehnsucht sterben, sondern leben vor Sehnsucht nach Leben. Nicht vor Liebe irrsinnig werden, sondern wie von Sinnen die Irrenden lieben in ihrer Suche nach Leben. Nicht vor Angst zittern, sondern ruhig werden vor dem Zittern nach Leben. Nicht vor Hass erkalten und nicht vor Kälte hassen, sondern sich wärmen und atmen nach Leben. Nicht vor Schwäche umfallen, sondern aufstehen mit anderen für den Wunsch nach Leben. Und manchmal weinen und nicht fassen können in den verhangenen Stunden das Glück zu leben.

sehen. Nicht füttern stand auf einem großen Schild. Und bitte auch nicht reizen, da sehr wild. Erwachsene und Kinder schauten dumm. Und nur ein Wärter schaute grimmig und sehr stumm. Und nur ein Wärter schaute grimmig und sehr stumm. Ich fragte ihn, wie heißt denn dieses Tier? Das ist die Freiheit, sagte er zu mir. Die gibt es jetzt so selten auf der Welt. Drum wird sie hier für wenig Geld zur Schau gestellt. Drum wird sie hier für wenig Geld zur Schau gestellt. Ich schaute und ich sagte, lieber Herr, ich sehe ja nichts, der Käfig ist doch leer.

Das Demokratiefest schloss an das Fest der Zukunft der AWO an. Hier wurde vor dem City-Carré ein Haus der Zukunft aus 1000 Steinen aufgebaut, die in Schulen, Begegnungsstätten, Projekten und Initiativen gestaltet wurden. Innen um das Haus wurde ein vielfältiges Programm mit Musikgesprächen, kreativen Angeboten und Raum für Austausch angeboten. Magdeburg ist eine der inzwischen schon 13 Landeshauptstädte, in denen jeden zweiten Samstag im Monat sogenannte Prüfdemos stattfinden, mit folgender Forderung an die Landesregierung. Alle Parteien, die vom Verfassungsschutz als rechtsextremer Verdachtsfall oder gesichert rechtsextrem eingestuft werden, sollen durch das Bundesverfassungsgericht überprüft werden.

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1: Im April fand der Tag der Industriekultur zum wiederholten Male statt. An über 70 Standorten im ganzen Bundesland waren alte Fabriken, Bergwerke und Museen geöffnet, um Technik und Arbeitsgeschichte erlebbar zu machen. Das Museum für historische Radio- und Fernsehgeräte Staswort öffnete ebenfalls seine Türen. Im Jahr 2000 in Staswort gegründet, ist es die größte öffentlich zugängliche Ausstellung Mitteldeutschlands. Auf einer Fläche von 250 Quadratmetern kann man über 800 Geräte bestaunen. Viele davon funktionstüchtig. So lässt sich heute noch zeigen, wie Radio früher funktioniert hat.
2: Hier oben ist ein sogenanntes magisches Auge und danach kann ich jetzt einstellen auf den besten Empfang.
1: Stöbern in der Werkschronik. Das Innenleben eines Röhrenfernsehers. Der Stardesigner Colani entwarf für das Fernsehgerätewerk Staswort in den 90er Jahren das nach ihm benannte Fernsehgerät. Er verschaffte dem Werk noch einmal große Aufmerksamkeit. Der Tannhäuser, ein Musikschrank der Spitzenklasse mit Tonband- und Schallplattenwiedergabe sowie ein hochwertiger UKW-Empfänger.

0: Der Sound
1: bombastisch.
0: Ist gut. Das sage ich immer, das sind 500 NF. Ja? Nicht 50, keine 500, das sind 500 NF.
2: ...165 Jahre Lautsprechergeschichte. Die Ausstellung nahm die Besucher mit in die Entwicklung von Lautsprechern.
3: Die Lautstärke konnte ich dann so regeln.
2: Der hochwertige Fernseher Luxotron als Billigware im Quelle-Katalog. Die Geschichte des Radios ist untrennbar mit dem Werk in Staßfurt verbunden. Angefangen hat es 1920 mit einem Radioversuchslabor. 1923 läuft die erste Unterhaltungssendung aus dem Foxhaus Berlin, der Beginn des Rundfunks in Deutschland. Seitdem werden in Staßfurt Radios in großen Stückzahlen hergestellt. Schon 1927 hatte der Betrieb 400 Mitarbeitende und produzierte 25.000 Geräte. Während der Nazi-Herrschaft produzierte das Werk den Volksempfänger, ein Verlustgeschäft. In den 1970er Jahren gab es etwa 2500 Beschäftigte. Staßfurt hatte 1988 eine Jahresproduktion von 500.000 Geräten. Das Kombinat Rundfunk und Fernsehtechnik mit dessen Stammbetrieb VEB Fernsehgerätewerk Staßfurt war seit 1980 Alleinhersteller von Heimelektronik in der DDR. Radios, Fernseher, Stereoanlagen und Tonbandgeräte. 1996 schloss das Werk endgültig, alle Mitarbeitenden wurden entlassen. Heute produzieren Nachfolgebetriebe immer noch Fernsehgeräte in Staßfurt. Das Museum kann zu den regulären Öffnungszeiten besucht werden. Eine Anmeldung ist erforderlich unter Telefon 039 25 2892 80 oder per E-Mail an info@rft-verein-staßfurt.de.
4: 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Im April fand der Tag der Industriekultur zum wiederholten Male statt. An über 70 Standorten im ganzen Bundesland wurden alte Fabriken, Bergwerke und Museen geöffnet, um Technik und Arbeitsgeschichte erlebbar zu machen. Das Schiffshebewerk in Rothensee ist eines der herausragenden Zeugnisse deutscher Ingenieurskunst. 1938 in nur 4 Jahren erbaut, 85 Meter lang, 12 Meter breit. Das Zweischimmer-Hebewerk bewegt etwa 4.500 Tonnen. Die Nutzgröße entspricht etwa 4 Kleinwagen, die Hubzeit beträgt 3 Minuten. Höhenunterschied zwischen 11 und 18 Metern, je nach Wasserstand der Elbe. Für heutige Schiffe ist das Hebewerk zu klein, deshalb entstand die Doppelsparschleuse Rothensee. Das Schiffshebewerk legte man 2006 still. Die Landeshauptstadt bemüht sich seither um den Erhalt des Bauwerkes. Mit Erfolg, denn 2013 konnte es wieder eröffnet werden. Heute verkehren Fahrgastschiffe und Sportboote dort. Jährlich beteiligt sich das Land an den Kosten mit einer 5-stelligen Summe. Damit werden dringende Reparaturen realisiert.

0: Hänsel und Gretel. Als der einst in einer armen Holzhackerfamilie wieder einmal große Not herrschte, besprachen sich die Eltern, ihre Kinder im Walde auszusetzen. Hänsel hatte sie dabei belauscht, und als es am nächsten Tag in den Wald ging, warf er kleine Kieselsteine auf den Weg, um ihn zurückzufinden. Traurig ließen die Eltern ihre Kinder Hänsel und Gretel im Wald allein. Sie zündeten ihnen noch ein wärmendes Feuer an, Hänsel legte fleißig Reisig drauf, und als die Nacht kam, legten sich die Kinder schlafen. Am nächsten Morgen wollten sie nach Hause zurückkehren, aber Kiesel lagen auf allen Wegen, so folgten sie einem wunderbaren weißen Vogel und kamen an ein freundliches Häuschen, das aus Pfefferkuchen gebacken und mit Zuckerguss verziert war. Sie brachen sich große Stücke ab, bissen hungrig hinein und merkten nicht, dass eine alte, halbblinde Hexe aus dem Haus auf sie zutrat. Dieses böse Weib ließ Gretel nun die schwersten Arbeiten verrichten. Hänsel aber sperrte sie in einen Stall, um ihn zu mästen. Und ab und zu prüfte sie seine Finger, ob er zugenommen hätte. Doch Hänsel streckte ihr nur einen abgenutzten Knochen heraus. Eines Tages dann heizte die Hexe den Backofen und dabei konnte Gretel sie in das glühende Ofenloch stoßen. Jetzt waren Hänsel und Gretel frei. Und im Hexenhäuschen versteckt fanden sie Gold und Geschmeide die Menge. Lange suchten sie nun den Weg nach Hause, bis sie an einem Wasser ein Entlein ans andere Ufer brachte. Zur heimatlichen Hütte war es nicht mehr weit und Hänsel und Gretel und die Eltern lebten fortan ohne Sorgen. Das Hexenhäuschen aber verfiel und niemand kann es mehr im Walde finden.
1: 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Der Deutsche Gewerkschaftsbund und seine Mitgliedsgewerkschaften in Sachsen-Anhalt stellten kürzlich ihre gemeinsame Kampagne zur Landtagswahl in Sachsen-Anhalt vor. Unter dem Motto Stabil für Sachsen-Anhalt formulierten die Gewerkschaften klare Erwartungen an eine zukünftige Landesregierung.
2: Erstens Stabilität im Job. Sachsen-Anhalt braucht sichere Arbeitsplätze. Dazu braucht es eine mutige Transformations- und Industriepolitik, ebenso wie Investitionen in Digitalisierung, Zukunftstechnologien und Weiterbildung.
1: Ohne Personal geht es nicht. Personal abzubauen sei der falsche Weg. Bereits jetzt gibt es einen erheblichen Mangel an Lehrkräften.
3: Der derzeitige Mangel wirkt sich aus unserer Sicht tatsächlich richtig auf die Unterrichtsversorgung aus. Die Belastung des Personals ist hoch und das bedeutet letztendlich auch, und ich glaube schon, dass dieser Zusammenhang existiert, nicht so gute Leistungen auch für Schülerinnen und Schüler. Es geht darum, endlich auch für Lehrkräfte eine Messung der Arbeitszeit zu veranlassen, um das auch entsprechend durchzusetzen. Es geht um die Verbesserung der Bedingungen für Seiteneinsteigende.
2: Zweitens, stabil versorgt. Gutes Arbeiten und Lernen funktioniert nur, wenn die Rahmenbedingungen dafür auch stimmen. Eine verlässliche Gesundheits- und Pflegeversorgung, bezahlbarer Nahverkehr, ausreichend Wohnraum und auch kulturelle Angebote. Öffentliche Daseinsvorsorge sichert gleichwertige Lebensverhältnisse in Stadt und Land.
4: Es bedeutet also für uns, dass es von existenzieller Bedeutung ist, die Krankenhäuser zu erhalten, eventuell in dem Zusammenhang die Spezialisierung zu überprüfen, gegebenenfalls auch über Zulassungsvoraussetzungen für Ärzte neu nachzudenken und die Möglichkeiten neben der bloßen Schließung auf jeden Fall abzuwägen und hier ein durchdachtes Vorgehen im Sinne der Beschäftigten und der Patienten zu wählen.
2: Drittens, stabil vor Ort. Die Kommunen sind in Sachsen-Anhalt das Rückgrat. Wir haben nicht nur große Ballungszentren, wir haben auch, wie ich immer sage, viel Fläche in Sachsen-Anhalt. Und dort stehen die Kommunen aktuell finanziell massiv unter Druck und das spüren Menschen auch jeden Tag. Deshalb braucht es starke kommunale Finanzen, Es braucht gute Arbeitsbedingungen im öffentlichen Dienst in den Kommunen und echte Beteiligung auch vor Ort, dass die Menschen auch vor Ort mitreden können und ihre Orte zu lebenswerten Orten gestalten können, mit funktionierenden Laternen, mit geöffneten Freibädern und mit barrierefreien Wohnungen.
4: Es geht um Gesundheitsvorsorge, Pflegehandel, Nahverkehr, eine gute Medienlandschaft, der öffentliche Dienst sind alles Indikatoren für eine gute Arbeit und ein gutes Leben. Der Daseinsvorsorge kommt dabei für das Zusammenleben und die Absicherung der sozialen Grundbedürfnisse von Menschen eine besondere existenzielle Bedeutung zu. Sie ist ein Indikator für Lebensqualität, aber auch für die Attraktivität einer Region, also auch für Investoren und den Fachkräftezuwachs. Eine gute, funktionierende und solidarische Daseinsvorsorge sorgt auch für einen sozialen Zusammenhalt, den wir in der heutigen Zeit definitiv brauchen.
2: Viertens. Ebenso wichtig, stabil in Zukunft. Bildung, sagen wir immer wieder, ist die Grundlage von allem, ist die Grundlage von Stabilität. Von der Kita bis zur Weiterbildung brauchen wir bessere Bedingungen, mehr Personal, faire Arbeitsbedingungen und auch moderne Einrichtungen. Und auch Weiterbildung muss eine echte Unterstützung sein, wenn es um Beschäftigte geht, wenn es um Transformation und wenn es um Arbeit von morgen geht.
5: Es geht um die Substanz des Landes Sachsen-Anhalt, natürlich auch die Substanz. Eine künftige Landesregierung in Sachsen-Anhalt muss sich stark machen für eine Veränderung, eine Struktur, einen Strukturwandel dieser Branche, der anhält, eine aktive Transformation. Dafür braucht es Unterstützung in Berlin, in Brüssel, eine rückwärtsgewandte Industrie-Wirtschaftspolitik gleich welcher Art.

0: wie wir sie oftmals hören dieser Tage, das können wir uns überhaupt nicht leisten. Wir müssen mutig nach vorne gehen für eine starke, aktive Industriepolitik in Sachsen-Anhalt und darüber hinaus.
1: Fünftens, stabil zusammen. Zusammenhalt ist uns als Gewerkschaften besonders wichtig, ob im Betrieb oder in der Gesellschaft. Alle Menschen müssen sicher leben können, respektiert und auch gehört werden. Dafür braucht es eine starke Demokratie und Zivilgesellschaft, mehr Personal und Ausstattung bei der Polizei und es braucht für jeden Sicherheit im Alltag.
2: Aus Sicht der Polizeigewerkschaft müsste die Aufgabe der Polizei klar definiert sein. Wie viel Personal arbeitet, in welchen Bereichen, ist eine zentrale Frage. Personal fällt weg, aber die Arbeit bleibe. Viele Beamte leiden zudem unter hoher Arbeitsbelastung.
3: Man kann sagen, zusammenfassend, man muss sich immer fragen, was ist innere Sicherheit wert, was ist der Mensch wert und wie können wir dann im Prinzip auch das ganze System verbessern, dass wir im Endeffekt eine Polizei haben für die Zukunft, die auch alle Aufgaben leisten und auch abarbeiten kann.
4: Kurt Tucholsky, Luftveränderung. Fahre mit der Eisenbahn, fahre, Junge, fahre. Auf dem Deck vom Wasserkahn wehen deine Haare. Tauch in fremde Städte ein, laut in fremden Gassen. Höre fremde Menschen schreien, trink aus fremden Tassen. Flieh Betrieb und Telefon, grab in alten Schmökern. Sieh am Sehnkain, mein Sohn, Weisheit still verhökern. Lauf in Afrika umher, reite durch Oasen, lausche auf ein blaues Meer, hör den Mistral blasen. Wie du auch die Welt durchflitzt, ohne Rast und Ruh, hinten auf dem Puffer sitzt du.

0: Rainer Maria Rilke. Wunderliches Wort, die Zeit vertreiben. Sie zu halten wäre das Problem, denn wenn ängstigst nicht, wo ist ein Bleiben, wo ein endlich Sein in alledem? Sieh, der Tag verlangsamt sich entgegen jenen Raum, der ihn nach Abend nimmt. Aufstehen wurde stehen und stehen wird legen und das willig Liegende verschwimmt. Berge ruhen von Sternen übernächtigt, aber auch in ihnen flimmert Zeit. Ach, in meinem wilden Herzen nächtigt, obdachlos, die Unvergänglichkeit.
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0: Bertolt Brecht, Lied einer Liebenden. Wenn du mich lustig machst, dann denk ich manchmal, jetzt könnte ich sterben. Dann blieb ich glücklich bis an mein End. Wenn du dann alt bist und wenn du an mich denkst, sehe ich wie heut aus. Und du heißt ein Liebchen, das ist noch

0: 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Doch beim 7. 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Das Jahr, es geht zu Ende, die Liebe fängt erst an.
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0: Aus dem Buch Eine Liebeserklärung an die Gebrauchslyrik von Campino aus dem Jahr 2024. Kakophonie bedeutet Missklang. Viele Geräusche, die nicht aufeinander abgestimmt sind. Es ist das, was wir hören, wenn wir ins Konzert gehen und die Musiker des Orchesters sich in verschiedenen Tonlagen und Tempi warm spielen. Im Gegensatz zur Euphorie, dem Wohlklang, beschreibt eine Kakophonie Dissonanz und Chaos. So könnte man auch den Krach des Internets bezeichnen. Schnell rausgehauene Meinung, laute Headlines, skandalträchtige Bilder, manipulative Berichterstattung. Das Ergebnis sind Fake News und die Verwischung von Tatsachen. Die Kommentarspalten der sozialen Medien haben nochmal eine eigene Dynamik mit ihren Behauptungen und Provokationen. Wer sich am schnellsten und am lautesten äußert, liegt vorn. Die Versuchung ist groß, dem Reflex nachzugehen und zu glauben, was die Mehrheit sagt, das wird schon stimmen. Wir Hosen haben über dieses Phänomen ein Lied geschrieben, das auf unserem Album 2022 erschienen ist. Alle sagen das. Die Hosen sind kein Punkrock mehr, alle sagen das. Die Grünen wollen Linksverkehr, alle sagen das. Nur Faschos bei der Bundeswehr, alle sagen das. Jeder Arsch wird heute Millionär, alle sagen das. Die Rente wird bald abgeschafft, alle sagen das. Reichsbürger in der Nachbarschaft, alle sagen das. Chinesen sind schon auf dem Mars, alle sagen das. Nur noch Scheiße in den Charts, alle sagen das. Ein Hoch auf die Gerüchteküche, wer beweist dir, dass ich lüge? Alle sagen das. Ist für die ganz normal. Doch was alle sagen, das ist uns scheißegal. Keiner glaubt hier mehr an Gott, alle sagen das. Nur Arbeitslose da am Pott, alle sagen das. Tuchel wär gern Jürgen Klopp, alle sagen das. Ich bin zu gut für meinen Job, alle sagen das. Ein Hoch auf die Gerüchteküche, wer beweist dir, dass ich lüge? Keine Rocker mehr bei Rock am Ring, alle sagen das. Das halbe Land ist ungeimpft. Alle sagen das. Jeder Schäferhund beißt mal ein Kind. Alle sagen das. Und dass die Ärzte unsere Feinde sind. Alle sagen das. Alle sagen das. Es geht hier um Behauptungen, die in den Raum gestellt werden und sich nicht durch Wahrheit legitimieren, sondern lediglich dadurch, dass viele Menschen diese Behauptung übernehmen und verbreiten. Letztlich sind wir alle, ob wir wollen oder nicht, Teil dieser Meinungsmaschine. Und ich selbst gehöre wahrscheinlich nicht zu den leitesten Vertretern. Meine Gedanken zu dieser Kakophonie sind durchsetzt von Ambivalenz von vielen, sowohl als auch Erklärungen und den Abwägen von Chance und Gefahr. Das Internet ist ein Werkzeug und was wir daraus machen, das kommt auf uns selbst an. Ich möchte nicht so tun, als könnte ich für die damit verbundenen Probleme Lösungen anbieten. Aber vielleicht gelingt es mir, ein paar Gedanken anzustoßen und Aspekte zu beleuchten, die relevant und interessant sind.
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4: Es ist mal wieder Zeit, ein gutes Buch zu lesen. Ich habe heute mal einfach mein eigenes Buch mitgebracht. Erzähltes und Ungesagtes meiner Großeltern Otto und Valentina Nagel. Ja, Kindheit, das ist für mich das Haus meiner Großeltern. Ja, wie mag es wohl sein, wenn man wieder dort ist, wenn einem die Großeltern Geschichten aus ihrem Leben erzählen? Das habe ich mir überlegt und habe dazu ein Buch geschrieben. Vor fast 100 Jahren, 1925, veranstaltete mein Großvater, der

0: der Künstler Otto Nagel in der damaligen Sowjetunion eine große Ausstellung. Namhafte deutsche Künstler waren dort und er lernte in Petersburg Valentina kennen, seine spätere Frau und meine Großmutter. Wie das mit den beiden war, das erzählt die Geschichte Du, ich, Kino, die ich jetzt vorlesen möchte. Valentina und Otto, Du, ich, Kino. Ich höre ihre Stimme von weit her, bin jetzt an meinem Schreibtisch, lese die zahlreichen Texte meiner Großmutter, ihre und die Autobiografie meines Großvaters. Suche nach Gedanken von Otto und Valentina, wie sie sich kennenlernten. Wie war das? Was haben diese jungen Menschen aus zwei völlig unterschiedlichen Kulturen gefühlt? Wie konnten sie sich finden? In Leningrad lebt die junge Valentina Nikitina. Nun treffen sich zwei Seelenverwandte. Beide lesen Dostojewski, Gorki und Zola. Die junge Frau kommt in die erste allgemeine deutsche Kunstausstellung, sieht Otto, wie die Besucher ihn feiern, auf russische Art. Der deutsche Künstler flog einfach voller Freude in die Luft. Otto Nagel führte Interessierte durch die Ausstellung. Valentina sah das erste Mal einen Deutschen von Angesicht zu Angesicht. Geht an ihm vorbei. Oder doch nicht? Der junge Künstler weckte mit dem, was er erzählte, ihre Neugier. Aber er sprach auch eine unbekannte Sprache. Deutsch. Jemand übersetzte. Otto Nagel hatte eine sehr sympathische Stimme. Und der jungen Valentina fielen besonders seine großen, graublauen Augen auf. Der Künstler, sehr schlank, groß und auf dem Kopf trug er eine russische Mütze. Von Deutschen hatte man keine allzu gute Meinung. Hat nicht einer meiner Brüder auch so eine Mütze, denkt Valentina und fühlt sich plötzlich irgendwie versöhnt mit dem Künstler. Valentina, in der Familie die Walker, Walutschka, eine junge Frau von 20 Jahren, sehr klein, nur 1,58 Meter groß, braun-schwarzes, lockiges Haar. So fällt Otto auf mit ihren. Da fehlt ein Wort. So fällt Otto, fällt sie Otto auf.
1: Muss ich mir gleich mal aufschreiben.
0: Valentina in der Familie die Walker, Walutschka, eine junge Frau von 20 Jahren, sehr klein nur, 1,58 Meter groß, braun-schwarzes, lockiges Haar. Sie fällt Otto auf mit ihren ganz dunklen Augen, deshalb von Freunden auch liebevoll Kirschauge genannt. Von den Jahren des Hungers geprägt, aber immer aktiv und politisch interessiert. Zu Hause bleiben, Kinder haben, das wollte Valentina nicht. Dafür war sie viel zu lebendig. Ganz zuerst gab es nur das Theater. Nach der Zeit der Revolution und des Bürgerkriegs nahmen die jungen Leute ihr Leben selbst in die Hand und waren offen für Neues. So auch Valentina, ihre fünf Brüder und deren Freunde und ihre Freundinnen. Das Kennenlernen dieser Tag sollte für beide, für ihr ganzes Leben entscheidend sein. Der Künstler hatte etwas Besonderes an sich. Er war ein Mensch, ehrlich, sauber. Die große Liebe war es wohl nicht, es war einfach Neugierde, schreibt Valentina Jahrzehnte später. Der Otto Nagel hatte die Begegnung mit dieser jungen, ungestümen Frau anscheinend einen bleibenden Eindruck hinterlassen. Er fuhr ihr sogar nach Moskau hinterher, um sie zu suchen. Otto sprach nur wenige Worte Russisch. Valentina kannte vielleicht 10 deutsche Vokabeln. Die gemeinsame Sprache fehlte. Trotzdem verstand sie sich vom ersten Augenblick an ausgezeichnet. Was erzählt er nur? Die junge Frau will es unbedingt wissen, versucht es mit einem Wörterbuch. Sagt er etwas, dauerte es gut 25 Minuten, bis Valentina es verstand. Otto, der Künstler mit großem Talent als Zeichner, erfand eine wunderbare Methode. Es war unser Esperanto, wie ich in Notizen meiner Großmutter lese. Zum Beispiel zeichnete er Valentina klein und mager, daneben sich ganz lang und schlank, dazu ein Kino, ein internationales Wort. Zum besseren Verstehen tippte er ihr an die Brust, zeigte auf sich und sagte, du, ich, Kino. Er ein Gottloser, ein Kommunist und dazu noch ein Deutscher. Sie eine junge Schauspielerin auf dem Weg zum Erfolg, russisch-orthodox erzogen. Otto Nagel, Anfang 30, aus dem Weddinger Arbeitermilieu, erlebte die Industrialisierung, den Ersten Weltkrieg, das Ende des Kaiserreichs, die Weimarer Republik, 1924 nun seine erste Reise in die Sowjetunion. Otto war vom Leben im Berliner Wedding gezeichnet, kaufte sich seine Bücher in der Brockensammlung für 5 Pfennige. Mit 14 Jahren verließ er die Schule, verdammt für die Familie Geld zu verdienen. Der Vater Karl Nagel, Kommodentischler, mit einer kleinen Werkstatt in der elterlichen

0: Zille findet er Gleichgesinnte. Nagel malt das Schicksal, die Kraft und die Hoffnung des Proletariats in großformatigen Bildern. Er hat Bilder, bei deren Anblick man vor Schmerz laut aufschreien könnte. So die Zeitung Rote Fahne. Hier in der Sowjetunion entstehen wenige Bilder. Sowjetische Genossen schenken ihm grobe Sackleinwand. Erstmals malt Otto Nagel auf Leinen. Die Palette farbintensiv, gelb, grün, blau und rot, hell und leuchtend. Valentina Nikitina lebte im jungen Staat Sowjetunion nach Revolution und Bürgerkrieg. Von ihrer Straße bis zum Winterpalais Blut und Kämpfe. Oktoberrevolution. Loschka, ihr Bruder und Valentina, gekleidet wie ein Junge, immer unterwegs. In großen Kesseln kochten die Soldaten Kascha, Buchweizengrütze, oder Chi, Kohlsuppe, Hunger. Das Essen geteilt mit ihnen. Für Valentina brach eine neue Zeit an. Aber sie war soweit, vieles zu begreifen und zu verstehen. Wir waren wie aufgezogen, aber niemand hatte uns gesagt, du musst das so machen. Ganz alleine mussten wir es wissen. Ja, es waren Jahre, die nicht einfach waren, höre ich später meine Großmutter sagen. In dieser unruhigen Zeit nutzt Valentina die Chance und geht nach einer kurzen Ausbildung als Sängerin und Schauspielerin ans Theater. Es galt, das Neue zu verkünden. Ihr 2 Jahre älterer Bruder Loschka wollte an der Front für eine neue Zeit kämpfen. Aufgewachsen ohne Vater war dessen Bibliothek für Valentina und Loschka ein Wegweiser ins Leben. Englische, französische und italienische Literatur, aber auch deutsche Bücher. Zu Hause Musik, Klavier, Gitarre, Balalaika. Unvergessliche Kindheit. Jedes Jahr verbrachte die Familie den Sommer in der Finanskaja Dacia bei Vyborg, heute etwa 2 Autostunden von Petersburg entfernt am finnischen Meerbusen. Aber auch das war Kindheit. Russisch-Japanischer Krieg. Erschießungen, Verhaftungen als Folgen der ersten Revolution. Valentina ging auf das Gymnasium und hatte dann noch Unterricht in Gesang, Tanz und Schauspiel. Später nach der Revolution war Bildung nur für den, der nebenbei noch arbeitete, Subotniki, möglich. Lenin hatte gesagt, wer nicht arbeitet, darf auch nicht essen. In der Küche einer Kaserne arbeitete Valentina nun mit gut 20 anderen Jungen und Mädchen eine Schule für das Leben. Die junge Frau hatte sehr schwere Jahre hinter sich. Diese Zeit brachte ihr die so geliebte Heimat noch näher. Valentina lernte ihr ganzes Leben und war sehr ehrgeizig, weil sie etwas erreichen wollte. Die beiden finden sich nach dem ersten Treffen in der Ausstellung auf dem Bankett mit Anatoli Lunatscharsky wieder. Otto Nagel, der Deutsche. Während und auch nach dem Ersten Weltkrieg hatte Valentina von diesem Land gehört, nur wenig Gutes. Aber auch der sowjetische Mensch erfuhr trotz des vorangegangenen grausamen Krieges zum ersten Mal deutsche Freundschaft. Otto und Valentina Nagel gehen wenige Wochen nach ihrem Kennenlernen gemeinsam nach Deutschland. Für ihn seine treue Weggefährtin, ein Leben lang, für sie vermutlich ein Weg, mit der Flucht alles hinter sich zu lassen. Nicht jedes junge Mädchen konnte aus dem Land ausreisen, das erzählten sich die Leute. Auch für Valentina war es nicht einfach. Sie hatte die Schule gerade beendet, die Zukunft lag vor ihr. Aber hatte sie mit Otto Nagel eine Chance auf ein anderes, vielleicht besseres Leben? Diese und noch viele andere Geschichten aus dem Leben meiner Großeltern finden sich in diesem Buch. Viel Spaß beim Lesen. Oder viel Freude. Spaß ist es doch eigentlich nicht. Nee. Ja? Spaß ist es doch eigentlich nicht. Freude.
1: Spaß kann man immer haben.
0: Ja.
1: Darf ich was?

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2: Im Mayen ist's lieblich und schön, da finden sich viel Kurzweil und Wonn. Frau Nachtigall singet, die Lerche sich schwinget, über Berg und über Tal. Mit diesen schönen Worten aus der Sammlung des Knaben Wunderhorn starten wir in eine neue Sendung. Herzlich willkommen zu Kultur MD TV. Ein Licht- und Lesehäuschen mit einer Freihandbibliothek soll das Tunnelhäuschen in Stendal zukünftig sein. So ein Ort der Begegnung braucht Förderer. Die Deutsche Stiftung Denkmalschutz unterstützt das Projekt mit 10.000 Euro. Das dank zahlreicher Spenden sowie der Erträge der Lotterie Glücksspirale. Mit dem Geld lassen sich die kunstvoll gestalteten Fenster restaurieren. Das Fachwerkhaus aus dem Jahr 1912 hat ein mit Biberschwanzziegeln gedecktes Walmdach und gehört zum Bahnhofsvorplatz in Stendal. Das Häuschen war der stadtseitige Eingang zum Fußgängertunnel, der den Stadtteil Röxe mit der Kernstadt verband. Mit dem Ende des Tunnels 2021/22 sollte auch das Schachthäuschen abgerissen werden, was eine Bürgerinitiative verhinderte. Seit 2023 engagiert sich der Tunnelhäuschenverein für die denkmalgerechte Sanierung. Zum 23. Sachsen-Anhalt-Tag 2024 hatten die Akteure das Haus als Kunstobjekt gestaltet. Weitere Informationen gibt es auf der Website vom Verein unter tunnelhäuschen-stendal.de.

Damit es Frieden in der Welt gibt, müssen die Völker in Frieden leben. Damit es Frieden zwischen den Völkern gibt, dürfen sich die Städte nicht gegeneinander erheben. Damit es Frieden in den Städten gibt, müssen sich die Nachbarn verstehen. Damit es Frieden zwischen Nachbarn gibt, muss im eigenen Haus Frieden herrschen. Damit im Haus Frieden herrscht, muss man ihn im eigenen Herzen finden.

Die Orthopädische Universitätsklinik unter Leitung von Professor Dr. Med. Christoph Lohmann behandelt regelmäßig Profi- und LeistungssportlerInnen. Aktuell hat das Ärzteteam die Handballerin Stella van Olfen, Tochter des ehemaligen Profi-Handballers Fabian van Olfen, erfolgreich operiert. Die junge Leistungssportlerin hatte sich vor etwa 2 Monaten beim Handballtraining das Knie verdreht. MRT-Aufnahmen bestätigten die Diagnose eines Kreuzbandrisses. Für eine weitere Karriere im Leistungssport entschieden sich die Ärzte für eine Kreuzbandersatzplastik. Die Operation ist gut verlaufen, jetzt folgen Heilung und Rehabilitation. Nach einer Kreuzbandersatzplastik können SportlerInnen erst nach etwa 6 Monaten in den Leistungssport zurückkehren. BürgerInnen sowie Gäste der Landeshauptstadt Magdeburg profitieren künftig von weiteren kostenlosen Trinkwasserspendern am Breiten Weg. Eine Zapfsäule steht an der Kreuzung zur Ernst-Reuter-Allee neben dem MVB-Pavillon. Sponsor ist die Sparkasse Magdeburg. Ein weiterer Trinkwasserspender ist seit dem 18. Mai an der Kreuzung Steinerner Tischstraße zu finden. Sponsor ist die Wobo. Bereits seit Anfang Mai 2025 gibt es an der Leiterstraße gegenüber dem 100-Wasserhaus einen Trinkwasserspender, gesponsert von der Firma Getek. Die SWM richtet die Wasserentnahmestellen ein und bewirtschaftet diese. Dazu gehört auch die Reinhaltung sowie die saisonale In- und Außerbetriebnahme. Die Kosten für die Errichtung sowie die Bewirtschaftung für die derzeitigen 3 Standorte von rund 100.000 Euro tragen die Sponsoren. Die Trinkwasserspender sind aufgrund des Frostschutzes saisonal von März bis einschließlich Oktober in Betrieb. Das städtische Gesundheitsamt überwacht die Wasserqualität regelmäßig. Als nächste Standorte sind bereits das Schleinufer am Fischspringbrunnen sowie der Schellheimer Platz in Stadtfeld Ost geplant. Die Auswahlverfahren weiterer Standorte erfolgen über das städtische Bürgerbeteiligungsportal. Aufgrund einer neuen EU-Richtlinie gab es 2023 eine Anpassung des Wasserhaushaltsgesetzes. Kommunen sind nunmehr verpflichtet, Trinkwasser aus dem Leitungsnetz an öffentlichen Orten durch Innen- und Außenanlagen bereitzustellen. Das im Sinne der Daseinsvorsorge und als ein wichtiger Bestandteil kommunaler Hitzeaktionspläne. Am 9. Mai 2026, dem Tag der Städtebauförderung, hat Oberbürgermeisterin Simone Borres den neu gestalteten Nikolaiplatz in Neu-Neustadt offiziell an die Bevölkerung übergeben. Vor Ort waren zudem die Bundesministerin für Wohnen, Stadtentwicklung und Bauwesen, Verena Huberts, und die Landesministerin für Infrastruktur und Digitales, Dr. Lydia Hüskens. Die Planung des Platzes erfolgte mit breiter öffentlicher Beteiligung, um die vielfältigen Bedürfnisse der Anwohner einzubeziehen. Mit dem Erhalt des Altbaumbestandes und um die Pkw-Stellplätze und den im Jahr 2023 eingeweihten Wasserspielen ist es genauso ein Ort zum Erholen. Der Blick auf die Schinkelkirche St. Nikolai ist freigestellt und der Platz zur Lübecker Straße hin geöffnet. Zudem ist es ein Marktplatz und bietet Fläche für Veranstaltungen. So wurde eine Weihnachtsbaumhülse in der Planung berücksichtigt. Oberbürgermeisterin Simone Borres zeigte sich erfreut, dass der Nikolaiplatz zukünftig den Stadtteil bereichert. Der Platz hat eine besondere Stellung in Magdeburg, denn er ist das Zentrum und damit das Herz des Stadtteils Neustadt, so Borres. Bund, Land und Stadt haben rund 4,6 Millionen Euro in die Modernisierung des Nikolaiplatzes investiert. Im Rahmen der Städtebauförderung erhielt das Projekt 1,3 Millionen Euro Fördermittel aus den Programmen Aktive Stadt- und Ortszeitzentren und Soziale Stadt. Im Zuge der napoleonischen Gründung der Neustadt entstand der Nikolaiplatz ab dem Jahr 1812. Die von Karl Friedrich Schinkel erbaute Kirche St. Nikolai, geweiht 1824, ist das bedeutendste klassizistische Bauwerk von Magdeburg. Der Platz und die angrenzenden Gebäude durchlebten bis heute eine wechselvolle Geschichte, was gut sichtbar ist. Im Rahmen des Bürgerfestes erhielt die Sozialeinrichtung Kinder- und Jugendhaus Knast für den geplanten Erweiterungsbau einen symbolischen Förderscheck in Höhe von 570.000 Euro. Das in unmittelbarer Nähe am Moritzplatz befindliche Angebot der offenen Jugendarbeit besuchen täglich 60 bis 100 Kinder und Jugendliche. Träger ist der Evangelische Kirchenkreis Magdeburg.
Zum 15-jährigen Jubiläum der Partnerschaft mit der Stadt Le Havre begrüßte Oberbürgermeisterin Simone Borris Anfang Mai 2026 42 Gäste aus der französischen Stadt. Die Partnerschaft lebt von den engen Verbindungen, den vielen Kontakten und dem kulturellen Austausch durch die BürgerInnen, so die Oberbürgermeisterin. Ein Höhepunkt war die Taufe einer Flexity-Straßenbahn auf den Namen Le Havre. Die Gäste erhielten eine exklusive Fahrt von der Hartstraße zum Domplatz. Die moderne Bahn steht für komfortable, barrierefreie und leistungsfähige Mobilität, gefertigt im sächsischen Werk Bautzen des französischen Konzerns Alstom. MVB-Geschäftsführerin Birgit Münster-Rendel betonte, die Straßenbahn stehe für die enge Verbindung zwischen unseren Städten und Ländern und ist fortan täglich mit dem Namenszug und dem Stadtwappen Le Havres unterwegs. Zu den Gästen aus Le Havre gehörten auch SchülerInnen, die eine Partnerschaft mit der Magdeburger IGS Regine Hildebrand pflegen. Zu den bisherigen Höhepunkten der Partnerschaft gehören unter anderem die Magdeburger Städtepartnerschaftskongresse 2011 und 2018 sowie das Treffen von Vertretenden der Universitäten beider Städte und der Hochschule Magdeburg-Stendal, aber auch die kulturelle Zusammenarbeit unter anderem zwischen Chören.

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1: Die Stube ist das Herzstück des Lutherhauses in Wittenberg. Hier war Martin Luther mit seiner Familie zu Hause. Hier führte der Reformator seine berühmten Tischgespräche. Derzeit ist das Museum nicht zugänglich, weil es energetisch saniert wird. Die Lutherstube lässt sich seit kurzem digital mit einer 3D-Panorama-App erkunden. Zu erreichen unter www.luthermuseen.de/zuhause. Sachsen-Anhalts Kulturminister Rainer Rubra betonte, die Lutherstube ist ein Ort mit großer Geschichte. Gemeinsam haben das Land Sachsen-Anhalt und die Stiftung Luther-Gedenkstätten das Ziel, dass auch zukünftige Generationen Einblicke in das Zimmer des Reformators erhalten. Hinter 11 Punkten verbergen sich Fotoalben, Filme und Texte über die Geschichte und das Inventar. Im Hof vom Lutherhaus weist ein Banner mit einem QR-Code auf die App hin. Das Land Sachsen-Anhalt hat das Projekt mit Fördermitteln unterstützt.

Thomas Müntzer und Martin Luther, zwei Charaktere der Reformation. Unbeirrbar im Glauben, doch so widersprüchlich. In diesem Film wollen wir versuchen, die Kontroverse zwischen Luther und Müntzer zu skizzieren. Müntzer wird in Stolberg im Harz um 1490 geboren. Hier residieren die Grafen zu Stolberg bereits seit dem 13. Jahrhundert. Die Stadt lebt vom Bergbau, das Handwerk blüht. Von dort geht er nach Quedlinburg, Aschersleben, Halle und später nach Leipzig. In dieser Zeit war es in Europa bereits sehr unruhig. Überall erhoben sich die Bauern gegen ihre Feudalherren. Der Hochadel war an einer Änderung der Lebensumstände der Bauern nicht interessiert, weil dadurch zwangsläufig eigene Privilegien und Vorteile eingeschränkt worden wären. Der niedere Adel ging dem Niedergang entgegen und hatte mit einem dramatischen Machtverlust zu kämpfen, was zu eigenen Aufständen führte. Der Versuch vieler niedriger Adliger, sich durch Raubrittertum über Wasser zu halten, ging größtenteils wiederum zu Lasten der Bauern. Der Klerus war genauso gegen jede Veränderung. Der Katholizismus in der damals bestehenden Form stellte die Kernsäule des Feudalismus dar. Die kirchlichen Einrichtungen waren in der Regel selbst feudal organisiert. Kaum ein Kloster existierte ohne zugehörige Dörfer. Die Kirche bezog ihre Einnahmen vorwiegend aus Spenden, Ablasshandel sowie dem Zehnten. Letzterer war auch für den Adel eine wichtige Finanzquelle. Die mittelalterliche Vorstellung der Ordnung, in der das Volk der weltlichen und geistlichen Obrigkeit bedingungslos Gehorsam leisten muss, wird aufgebrochen und durch eine neuzeitliche Auffassung ersetzt, in der den Menschen ein Widerstandsrecht gegeben wird, das sie bevollmächtigt, gegen Repressalien und erkennbare Missstände vorzugehen. Im Jahr 1523 kam Müntzer nach Altstädt, eine kleine Ackerbürgerstadt im Südharz. Diese war den neuen Ideen gegenüber aufgeschlossen. Heute befindet sich im Schloss Altstädt eine Dauerausstellung, die sehr detailliert das Wirken Münzers nachzeichnet. Der Ort Altstädt war seinerzeit von Grafschaften umgeben, die die neuen Ideen ablehnten. Der Ausstellung sind zwei Elemente vorangestellt. Ein Kruzifix, das den Leidensweg Christi verdeutlicht. Münzer sah sich als Knecht Gottes. Elemente aus der Ausstellung zu Müntzer 1989 in der DDR, in der er als Sozialrevolutionär betrachtet wurde. Münzers Theologie: Im Herzen muss der Glaube wurzeln und den ganzen Menschen verändern. Der Heilige Geist spielt eine größere Rolle als die Heilige Schrift. Ein die Bibel und die Philosophie umspannendes dogmatisches System interessierte ihn nicht. Luther allerdings war der Auffassung, dass nur die Bibel allein genüge. In Altstädt machte sich Münzer unverzüglich an die Reform des Gottesdienstes. Als erster Reformator überhaupt hielt er einen Gottesdienst komplett in deutscher Sprache. Luther dagegen hielt erst 1525 in Wittenberg die erste Messe in deutscher Sprache. Münzer sprach sich los von der im Hochmittelalter eingebürgerten Praxis, mit dem Rücken zur Gemeinde zu stehen. Er knüpfte so an die frühchristlichen Traditionen an. Um den Gläubigen die Grundsäulen des Glaubens tagtäglich vor Augen zu halten, hing er vier Lehrtafeln in die Kirche. Das nikänische Glaubensbekenntnis, den Psalm 43 als Eingangsgebet, das Vaterunser und das Benediktus. Münzers Gottesdienstreform war erfolgreich. Die Gottesdienste waren sehr beliebt. Große Menschenmengen kamen nach Altstädt, um Münzer zu hören. Bis zu 6000 Menschen sollen es gewesen sein. Für die antireformatorischen Obrigkeiten stellte sich die Entwicklung als äußerst beunruhigend dar. Die Fürstenpredigt, Münzers wichtigstes Werk. Darin prangerte er die Willkür der weltlichen und geistlichen Obrigkeit und deren mangelnde Reformtätigkeit an. Die Fürsten wurden dazu aufgefordert, mit gutem Beispiel voranzugehen und mit Münzer den gottgewollten Weg zur Erneuerung der Christenheit zu gehen. Sofern sie das jedoch nicht tun würden, so wäre ihr Machtanspruch verwirkt. Die Predigt markiert einen Umbruch in der Geistesgeschichte. Münzer erhebt das Volk vom einfachen Untertanen zu selbstbestimmenden Menschen. Luther reagierte mit der Schrift »Ein Brief an die Fürsten zu Sachsen« von dem aufrührischen Geist. In ihr wird Thomas Münzer als ein vom Satan gelenkter Prediger dargestellt, dessen Lehre verurteilt werden müsse. Immer mehr Flüchtlinge aus der altgläubigen Umgebung kamen nach Altstädt und suchten Schutz.
Es wurde den Untertanen verboten, den Eichstätter Gottesdienst zu besuchen. Diese wandten sich dann an Münzer. Er teilte ihnen mit, dass sie dem herzoglichen Befehl nicht Folge leisten sollten, da sie sich sonst der Menschenfurcht anstelle der Gottesfurcht beugen würden. Sie sollten sich vom Wort Gottes und von rechten Predigern nicht abbringen lassen, sondern öffentlich kundtun, dass die Herren und Fürsten, wie sie jetzt sich stellen, keine Christen sind. Das war den Fürsten zu viel. Münzer floh ins thüringische Mühlhausen. In Mühlhausen erhielt die Familie Münzer ein großes Haus, direkt gegenüber der Marienkirche. Seit dem Beginn der Reformation ist diese evangelisch-lutherisch. Im kurz darauf folgenden Bauernkrieg diente die Kirche als Podium für die Reden Münzers. Heute finden hier nur noch selten Gottesdienste statt. Hauptsächlich wird die Kirche als Gedenkstätte für Thomas Münzer genutzt. Die Kornmarktkirche, eine der 12 mittelalterlichen Kirchbauten in Mühlhausen, einst Teil des Franziskanerklosters. Heute dient die Kirche als Bauernkriegsmuseum. In einer Dauerausstellung kann man die Ereignisse jener Zeit nachvollziehen. Die Kornmarktkirche war während des Bauernkrieges einer der Hauptorte des Geschehens in Mühlhausen. Hier sammelten sich die Aufständischen und hier gossen sie Geschütze für ihren Kampf. Es ist deutschlandweit die umfassendste Exposition zu diesem Thema. Martin Luther hat Großes geleistet und eine Reformation der bestehenden Kirche angestoßen. Erst dadurch kam es zu grundlegenden Veränderungen in Europa. Aber andere Reformatoren kritisierten ebenfalls bestehende Verhältnisse. Auch diese Menschen wollten eine neue Grundlage des Lebens schaffen. Die Sonderausstellung Luthers ungeliebte Brüder ergänzt die bestehende Dauerausstellung. Andreas Bodenstein von Karlstadt etwa, der Doktorvater Martin Luthers, predigte von Orlamünde aus gegen die Heiligenbilder in den Kirchen und Klöstern, was zum Bildersturm führte.

0: Großen Einfluss hatte auch der Theologe und Reformator Jakob Strauß, der in Eisenach Zins und Wucher kritisierte und den Wucherstreit entfachte. In Mühlhausen beteiligten sich Heinrich Pfeiffer und Thomas Münzer erst an den innerstädtischen Aufständen, dann zogen sie mit dem plündernden Haufen ins Eichsfeld. Zusammen mit zahlreichen Anhängern marschierte Thomas Münzer schließlich nach Frankenhausen, um mit anderen Thüringern gegen die fürstlichen Heere zu kämpfen. Diese Sonderschau will die theologischen Mitstreiter der Reformation in den Mittelpunkt der Betrachtung rücken, die von der reinen lutherischen Lehre abwichen oder eigene reformatorische Ideen verfolgten. Im Landesarchiv in Magdeburg sticht eine Akte besonders hervor. Sie zeigt die politische Dimension des Bauernaufstandes in Mitteldeutschland. Im Zusammenhang mit dem Erfurter Aufstand findet sich eine umfangreiche Korrespondenz mit Kardinal Albrecht.
1: In dieser Akte geht es um den Aufstand der Bauern im Deutschen Reich, so lautet hier der Titel. Der Höhepunkt des Bauernkrieges 1525 ist der Beginn. In unserem Zusammenhang ist es das Wichtigste, dass hier über die Gefangennahme Thomas Münzers berichtet wird. Die Akte besteht hauptsächlich aus Korrespondenz Albrechts mit den verbündeten Fürsten. Es ist also ein natürlich gegen den Bauernaufstand gerichtete und plus minus katholische Koalition von Machthabern aus Mittel-, aber auch Südwestdeutschland. Es beginnt mit einem Schreiben des Bischofs von Straßburg, der Albrecht quasi als Stellvertreter in Mainz vertritt. Andere wichtige Korrespondenzpartner sind Albrechts Bruder Kasimir, Markgraf von Brandenburg und Georg von Sachsen. Es gibt eine kurze Anspielung sogar auf die Schlacht von Pavia, in der der französische König von Karl V. gefangen genommen worden ist, sodass man also die deutschland- und sogar europaweite Dimension dieser Konflikte aus dieser Akte erkennt.
0: Thomas Münzer blieb im Gedächtnis, weil er die Bauern in ihrem von christlichen Hoffnungen getragenen Aufstand gegen ihre Unterdrückung und Leibeigenschaft unterstützt hat, während Martin Luther sich auf die Seite der Fürsten stellte. Der Name Münzer erinnerte immer wieder an das soziale Gewissen von Kirche und Gesellschaft. In seiner Geburtsstadt Stolberg erinnert ein Denkmal an den vergessenen Reformator.

0: Zur Erweiterung der zentralen Notaufnahme erhält das Harzklinikum Dorothea-Christiane-Arxleben 6,3 Millionen Euro aus dem Corona-Sondervermögen vom Land Sachsen-Anhalt. Die herausfordernden Zeiten der Corona-Pandemie zeigten Defizite. Gesundheitsministerin Petra Grimm-Bende sagte, das Land und das Harzklinikum stärken mit der Investition gemeinsam den Infektionsschutz, um besser auf künftige Pandemien vorbereitet zu sein. Dabei geht es um separate Räume für infektiöse Patienten. Dr. Matthias Voth, Geschäftsführer des Harzklinikums, wies auf die teilweise dramatischen Verhältnisse in der Notaufnahme hin. Engagierte Teams behandelten notgedrungen PatientInnen zeitweise auf dem Flur, so Voth. Das Harzklinikum ist eines der größten kommunalen Krankenhäuser des Landes und versorgt jährlich rund 100.000 Patientenfälle, darunter etwa 30.000 stationäre und 70.000 ambulante Fälle. Von den stationären PatientInnen kommen rund 54% über die Notaufnahmen ins Harzklinikum. An den Standorten Quedlinburg, Wernigerode und Blankenburg arbeiten rund 2.400 MitarbeiterInnen. Darunter etwa 300 ÄrztInnen, von denen 25% einen internationalen Hintergrund haben, sowie 860 Pflegefachkräfte.
1: Kunstinstallation Justitia der Künstlerin Lucia Werner befindet sich jetzt im Ministerium für Justiz und Verbraucherschutz Sachsen-Anhalt. 2024 und 2025 entstanden diese Figuren. Sie zeigen verschiedene Formen der Justitia und greifen historische Vorstellungen von Gerechtigkeit auf. Grundlage sind Forderungen aus dem Bauernkrieg nach einer Rechtsprechung, nach der Sache und nicht nach Gunst. Werner variiert die klassische Justiz-Ikonografie in mehreren Figuren, mit Waage, ohne Schwert, suchend oder hinterfragend, und ergänzen sie durch symbolische Elemente wie Schreine und eine 2 Meter große farbige Palme. Das Werk aus Ton und Holz war Teil des Kunstparcours Glühende Horizonte der Kunststiftung Sachsen-Anhalt und Teil der Landesausstellung Gerechtigkeit 1525. In Altstädt stand es auf einer Verkehrsinsel und erreichte dort rund 30.000 Menschen. Anwesend bei der Übergabe im Magdeburger Ministerium waren unter anderem Ministerin Franziska Weidinger, Kunststiftungsdirektorin Manon Bosian, die Künstlerin selbst sowie Altstädts Bürgermeister Daniel Kirchner.
2: Ich möchte Ihnen kurz zu Lucia Werner vorstellen. Sie ist 1984 in Nürnberg geboren, hat dann nach vielen Jahren natürlich eine Ausbildung als Holzschnitzerin gemacht und kam 2006 an die Burg Giebichenstein, wo sie bis 2012 bei Professor Einkasten Malerei und Grafik studierte. Interessanterweise ist sie dann wieder zur Schnitzerei zurückgekommen, hatte große Aufträge vom Deutschen Bundestag, war unsere hochgeschätzte Heimatstipendiatin in Bernburg.
0: Das neue Zentrum für Hirngesundheit der Universitätsklinik Magdeburg widmet sich einem breiten Spektrum neurologischer und psychiatrischer Erkrankungen. Zur feierlichen Auftaktveranstaltung betonte Professor Dr. Hans-Jochen Heinze, ärztlicher Direktor des Universitätsklinikums, dass das Zentrum Prävention, Diagnostik, Therapie und Nachsorge konsequent zusammenführt. Zitat:

Wir wollen die zentralen Fähigkeiten des Gehirns über die gesamte Lebensspanne stärken und erhalten. Wissenschaftsminister Willingmann unterstrich, das neue Zentrum für Hirngesundheit zeige, was moderne Universitätsmedizin leisten kann. Zitat: Medizinische Exzellenz und gesellschaftlicher Nutzen gehen hier Hand in Hand. Das Zentrum will unter anderem PatientInnen in kombinierten Hirngesundheits- und Gedächtnissprechstunden optional betreuen. Ich habe es eben schon gemerkt. Das Zentrum will unter anderem PatientInnen in kombinierten Hirngesundheits- und Gedächtnissprechstunden optimal betreuen. Als Beispiel ist die Alzheimer-Erkrankung zu nennen. Der Krankheitsverlauf verlangsamt sich, wenn neue Antikörpertherapien möglichst früh eingesetzt werden. Mit digitalen Selbsttests und Blutanalysen ist eine immer frühere Diagnose möglich. Zur Wahl des Landtages in Sachsen-Anhalt am 6. September 2026 hat die AfD ein Programm verabschiedet. Für den Fall einer Regierungsübernahme will die Partei eine, Zitat, neue patriotische Kulturpolitik, Zitat Ende. Die Kulturinstitutionen sehen darin den Versuch, historisches Erinnern, Kunst und kulturelle Vielfalt an nationalistischen Leitbildern und Identitätsvorgaben auszurichten. Das von der AfD verabschiedete sogenannte Regierungsprogramm verschiebt den Kulturbegriff grundlegend. Kultur wird nicht mehr als offener, pluraler Raum verstanden, sondern verengt sich deutlich. Kultur soll Ausdruck einer, Zitat, ethnisch homogenen Volksgemeinschaft sein, Zitat Ende. Ziel solle es sein, deren, Zitat, Identitätsstörung durch eine selbstbewusste deutsche Identität, Zitat Ende, zu überwinden. Die Kulturinstitutionen mahnen: In dieser Ausrichtung treten Elemente einer völkisch-nationalistischen Kulturauffassung deutlich hervor. Die kulturpolitischen Aussagen des Programms betreffen auch zentrale Felder wie Bildungs-, Wissenschafts-, Integrations- und Religionspolitik, was zu verurteilen ist. Nach dem Programm der AfD ist die bestehende Erinnerungskultur eine, Zitat, Verewigung eines Schuldkomplexes, Zitat Ende. Und die bestehende Erinnerungskultur habe, Zitat, Möglichkeiten einer stabilen nationalen Identitätsbildung verbaut, Zitat Ende. Das Programm fordert eine stärkere Fokussierung auf die, Zitat, guten Seiten der deutschen Geschichte, Zitat Ende. Die Kulturinstitutionen mahnen, dass sich damit die differenzierte, auf wissenschaftlichen Erkenntnissen beruhende Erinnerungskultur hin zu einer selektiven Geschichtsdarstellung, in der die deutsche NS-Vergangenheit systematisch geschönt wird, verschiebt. Am 16. April 2026 veröffentlichen zunächst 27 Kulturinstitutionen aus Sachsen-Anhalt den Appell. Staats- und Kulturminister Rainer Rober begrüßte die gemeinsame Stellungnahme und betonte, Kulturpolitik darf niemals darauf ausgerichtet sein, Inhalte vorzuschreiben oder künstlerische Ausdrucksformen ideologisch zu begrenzen. Das Deutsche Zentrum Kulturgutverlust in Magdeburg stellte sich mit einem eigenen Statement am 21. April 2026 hinter die Initiative. Zitat: Die im Regierungsprogramm der AfD Sachsen-Anhalt formulierten Aussagen richten sich gegen die Arbeit des Zentrums, aber auch gegen die Provenienzforschung in Deutschland insgesamt und treffen damit vor allem die Opfer von Verfolgung und Vernichtung im Nationalsozialismus, von Enteignungen in der sowjetischen Besatzungszone und der DDR sowie von Gewalt und Unrecht in kolonialen Kontexten. Wir schließen uns daher der Stellungnahme der Kultureinrichtungen in unserem Sitzland an. Zitat Ende. Insgesamt versammeln sich Stand 28. April 2026 67 Institutionen des sachsen-anhaltischen Kulturbetriebs hinter den folgenden Appell. Zitat: Kulturpolitik darf nicht zur nationalistischen Instrumentalisierung von Geschichte und Kultur missbraucht werden. Die Freiheit der Kunst, die Vielfalt kultureller Ausdrucksformen und eine an demokratischen Werten orientierte Erinnerungskultur bleiben unverzichtbar. Ihre entschlossene Wahrung sichert nicht nur die vitale und vielfältige Kulturlandschaft in Sachsen-Anhalt,
sondern stärkt zugleich gesellschaftlichen Zusammenhalt, Pluralität sowie die Grundlagen unseres demokratischen Gemeinwesens. Zitat Ende.

Am Samstag, den 16. Mai 2026, gegen 2 Uhr, kam es in der Dienhardtstraße zu einer Brandstiftung am Gebäude 18 der Otto-von-Guericke-Universität. Sicherheitsmitarbeiter entdeckten einen Brand an der Eingangstür und konnten ihn löschen, ehe er auf das gesamte Gebäude überging. Nach ersten Schätzungen entstand ein Sachschaden im unteren vierstelligen Bereich. Das Polizeirevier Magdeburg sucht zur weiteren Aufklärung des Sachverhalts nach Zeugen und nimmt unter dem Stichwort Brandstiftung Universität sachdienliche Hinweise zur Tat oder tatverdächtigen Personen unter 0391 546 3295 entgegen. Am Dienstag, den 12. Mai 2026, informierte die Notfallleitstelle der Bahn um 8.52 Uhr die Bundespolizeiinspektion Magdeburg über einen Oberleitungsschaden auf der Bahnstrecke zwischen Roßlau und Lutherstadt-Wittenberg. Ein Güterzug war mit der Oberleitung kollidiert, eine sofortige Gleissperrung erfolgte. Eine Streife des Bundespolizeireviers Dessau ermittelte, dass ein Bagger bei Bauarbeiten ein Tragseil an der Oberleitung beschädigt hatte. Die Kollision mit einem herannahenden Güterzug ließ sich aufgrund der kurzen Zeit, trotz eingeleiteter Schnellbremsung, nicht verhindern. Die Frontscheibe sowie der Stromabnehmer des Zugs war beschädigt. Es gab keine verletzten Personen. Der Bagger blieb unbeschädigt. Es ergaben sich bei 27 Zügen insgesamt 1340 Minuten Verspätung. Die Bundespolizei leitete ein Ermittlungsverfahren wegen gefährlichen Eingriffs in den Bahnverkehr ein. Am Sonntag, den 17. Mai 2026, verfolgten knapp 28.900 Zuschauer im Stadion die Partie zwischen dem 1. FC Magdeburg und dem 1. FC Kaiserslautern. Im Einsatz waren mehrere hundert BeamtInnen aus Sachsen-Anhalt, Brandenburg und der Bundespolizei. Vor dem Spiel gab es einen Fanmarsch, wobei unter anderem Sachbeschädigungen durch Graffiti sowie das Abbrennen pyrotechnischer Erzeugnisse zu verzeichnen waren. Die Polizei hat entsprechende Ermittlungsverfahren eingeleitet. Am Sonntag, den 17. Mai 2026, wurde die Polizei über eine leblose männliche Person in einer Wohnung in der Liebermannstraße informiert. Die auffindende Situation deutete auf einen unnatürlichen Tod eines 74-jährigen Mannes hin. Im Zuge der weiteren Ermittlungen verdichteten sich die Hinweise darauf, dass der deutsche Mann infolge von Fremdeinwirkung ums Leben kam. Die Polizei ermittelte als verdächtigen Täter einen 26-jährigen Deutschen, der daraufhin vorläufig festgenommen wurde. Die Ermittlungen dauern an. Am Freitag, den 15. Mai 2026, wurde der Polizei in den frühen Nachmittagsstunden ein Wohnungseinbruch im Stadtteil Buckow gemeldet. Die bislang unbekannten Täter drangen im Zeitraum vom Mittwoch, den 13. Mai 2026, bis Freitag, den 15. Mai 2026, gewaltsam in eine Wohnung in der Klosterbergestraße ein. Die Wohnungstür wurde anscheinend mit körperlicher Gewalt aufgebrochen. Im Objekt durchsuchten die Täter sehr rücksichtslos sämtliche Räume sowie Schubladen und Schränke. Neben Teilen der Inneneinrichtung beschädigten die Täter einen Fernseher sowie eine Gitarre. Bei dem Einbruch entwendeten die Täter lediglich ein Tablet und flüchteten in unbekannte Richtungen. Die Magdeburger Polizei hat ein entsprechendes Ermittlungsverfahren eingeleitet. Am Sonntagmorgen, den 17. Mai 2026, gegen 4.50 Uhr, wurden die Magdeburger Feuerwehr sowie die Magdeburger Polizei zu einem Brand eines Pkw alarmiert. In der großen Diesdorfer Straße im Bereich des Westfriedhofs stand beim Eintreffen der Feuerwehr sowie der Polizei ein Opel bereits im Vollbrand und war komplett zerstört. An einem nahegelegenen Gebäude der Friedhofsverwaltung entstanden durch den Brand des Pkw sichtbare Hitzeschäden. Zum jetzigen Zeitpunkt schließt die Polizei einen technischen Defekt als Brandursache eher aus. Die Beamten sicherten Spuren und leiteten ihre Ermittlungen ein.

0: Rilke, Begegnung in der Kastanienallee. Ihm ward des Eingangs grüne Dunkelheit, kühl wie ein Seidenmantel umgeben, den er noch nahm und ordnete, als eben am anderen transparenten Ende weit, aus grüner Sonne wie aus grünen Scheiben, weiß eine einzelne Gestalt aufleuchtete, um lange fern zu bleiben und schließlich von den Lichtern niedertreiben, bei jedem Schritte über Wald. Ein helles Wechseln auf sich herzutragen, das scheu im Blond nach hinten lief. Aber auf einmal war der Schatten tief und nahe Augenlagen aufgeschlagen. In einem neuen, deutlichen Gesicht, das wie in einem Bildnis verweilte. In dem Moment, da man sich wieder teilte. Es war immer und dann war es nicht.
1: Das Landesverwaltungsamt Sachsen-Anhalt unterstützt auch 2026, dass bedeutende Kulturdenkmale im Land erhalten bleiben. Für die Sanierung der historischen Rühlmann-Orgel in der Kirche St. Gertrauden im Magdeburger Stadtteil Buckow gibt es Fördermittel in Höhe von 65.000 Euro. Das Gotteshaus ist eng mit Buckow als einem traditionsreichen Handwerker- und Industriestandort verbunden. Die Schutzpatronin der Kirche, die heilige Gertrud, galt als Schutzheilige der Weber. Der Sakralbau entstand im 19. Jahrhundert und verbindet architektonische Elemente der Gotik und Romanik. Die Orgel stammt aus der Werkstatt von Wilhelm Rühlmann, 1842 bis 1922. Die Familie Rühlmann schuf über mehrere Generationen hinweg mehr als 400 Orgeln. Die romantischen Instrumente des 19. und frühen 20. Jahrhunderts zeichnen sich durch einen besonders differenzierten orchestralen Klang aus. Die Sanierung kostet insgesamt 151.700 Euro, finanziert durch Landesmittel, Eigenmittel sowie Drittmittel wie von der Stiftung Orgelklang, die das Projekt mit 5.000 Euro unterstützt. Das Landesverwaltungsamt betont, historische Orgeln seien einzigartige Gesamtkunstwerke aus Technik, Handwerk und Musik. Ihre Bewahrung ist von großer kultureller Bedeutung. Laut der Stiftung Orgelklang soll das ursprünglich spätromantische Instrument seinen originalen Klang zurückgehalten. Geplant ist zudem, dass es mit der sanierten Orgel mehr Konzerte gibt. Mehr Infos gibt es unter www.stiftung-orgelklang.de.

Hochstraße gesperrt. Wegen Leitungsarbeiten der SWM wird der Kfz-Verkehr über die Bundesstraße 1 umgeleitet. Seit dem 18. Mai bis 2. Oktober sind in der Bergstraße abschnittsweise Einbahnstraßenregelungen wegen Leitungsarbeiten der SWM erforderlich. Der Kfz-Verkehr in Richtung Halberstädter Straße wird über den Kroatenweg umgeleitet. Der Anschluss der Braunlager Straße an die Halberstädter Straße ist wegen der Bauarbeiten seit dem 18. bis 30. Mai voll gesperrt. Umleitungen sind über die Brennecke Straße ausgeschildert. Die parallel zum Nordabschnitt des breiten Weges verlaufende Straße zwischen Krökentor und Julius-Bremer-Straße ist seit dem 18. Mai bis 13. November abschnittsweise voll gesperrt. Hier sind ebenfalls Bauarbeiten der SWM erforderlich. Die Umleitung des Kfz-Verkehrs erfolgt über die Erzberger Straße. Weitere Verkehrseinschränkungen sind auf der Baustellenkarte unter www.moffi.de und www.magdeburg.de dargestellt. Aus dem Buch Die besten deutschen Geschichten und Gedichte, ausgewählt von Marcel Reich-Ranitzky. Josef von Eichendorff, Mondnacht. Es war, als hätte der Himmel die Erde still geküsst, dass sie im Blütenschimmer von ihm nun träumen müsst. Die Luft ging durch die Felder, die Ähren wogen sacht, es rauschen leis die Wälder, so sternklar war die Nacht. Und meine Seele spannte weit ihre Flügel aus, flog durch die stillen Lande, als flöge sie nach Haus. Das aus ESF-Plus-Mitteln finanzierte Programm Empowerment für Eltern startet in eine neue Antragsrunde. Das Programm zielt darauf ab, bis 2028 insgesamt rund 140 zusätzliche pädagogische Fachkräfte in Sachsen-Anhalts Kitas zu fördern. Das Personal unterstützt die ErzieherInnen gezielt bei der Elternarbeit. Das Programm leistet damit einen wichtigen Beitrag, um Kinderarmut zu bekämpfen und trägt zur Förderung gleicher Bildungschancen von Anfang an bei, wie Ministerin Petra Grimm-Bende betont. Das Programm Empowerment für Eltern hat folgende Schwerpunkte. Elternarbeit stärken. Pädagogische Fachkräfte unterstützen benachteiligte oder von sozialer Ausgrenzung bedrohte Eltern. Kinder fördern. Das Personal begleitet Kinder zusammen mit den Eltern auf dem Weg von der Kita zur Schule. Das bildet die Grundlage für spätere Bildungserfolge und ein gesundes Aufwachsen. Und drittens geht es darum, das Personal in Kindertageseinrichtungen zu entlasten, damit die ErzieherInnen sich stärker auf die pädagogische Arbeit mit den Kindern konzentrieren können.

0: In der Magdeburger Innenstadt haben Sachsen-Anhalts Innenministerin Dr. Tamara Zichang und Landesfinanzminister Michael Richter das umfassend sanierte Gebäude Haus 4 offiziell an die Polizeiinspektion Zentrale Dienste übergeben.
1: 1, 2, 3.
2: Ich bin seinerzeit als junger Polizeirat. Das Jung bezieht sich nicht auf mein Alter, sondern damals eben auf mein gerade Jung. Erworbenes Amt als Kommissariatsleiter Südost, war ich immer hier in Haus 4. Hier war das Sitz des Polizeireviers und ich musste immer zu Besprechungen. Und dann ging man natürlich durch das Haus und traf da auch Leute auf Leute, die aus heutiger Sicht würde man sagen, jetzt schon in Pension, aber damals auch schon Legenden waren. Und das macht deutlich, dass ein Haus natürlich nur Steine sind, aber es lebt und es hat seinen Charakter durch die Menschen, die drin arbeiten.
3: Ich war damals sehr, sehr froh, dass man sich entschieden hat, hier wirklich hier die Sternstraße komplett weiterhin polizeilich zu nutzen. Nicht nur, weil es, glaube ich, städtebaulich am Ende dann auch sehr gelungen wird, sondern vor allem, weil damit eben auch die Landespolizeipräsenz in der Mitte der Stadt zeigt.
4: Wir befinden uns in der Tränenkaserne. Das ist ein Gebäude der Tränenkaserne. Und die ist gebaut worden von 1894 bis 1897. Und Bauherr bzw. derjenige, der es gemacht hat, war der preußische Baubeamte von Czyglinski. Und ich trage das deshalb vor, weil mich hat das sehr stark interessiert, was hat man denn damals aufzugeben. Und für die gesamte

0: Tränenkaserne sind 560.456 Reichsmark damals aufgewendet worden. Und jetzt kommt's. Dieses Gebäude, Haus 4. Wir reden ja nicht gerne über Geld, aber man muss ab und zu trotzdem darüber reden, weil man muss es ja irgendwo auch herholen. Hat rund 30 Millionen gekostet. Wissen Sie, was es damals gekostet hat? Es war der größte Baukörper. Es hat nämlich gekostet 227.050 Reichsmark. So, zu 30 Millionen heute. Und nun kann man natürlich überlegen, 3 Jahre hat der gebraucht und wir haben für das Gebäude 6 Jahre gebraucht. War man früher schneller? Nein, ich glaube, man war nicht schneller. Man hat weniger große Baumaßnahmen gehabt und außerdem, Tamara Zischer hat es schon gesagt, hier ist sehr, sehr viel wirklich nicht umgebaut worden, sondern neu gebaut worden in einen Bestand hinein.
1: In den vergangenen Jahren wurde das Gebäude denkmalgerecht saniert. Es erfüllt alle Anforderungen an ein modernes Polizeidienstgebäude. Insgesamt finden hier künftig fast 100 Beschäftigte auf rund 3.100 Quadratmetern Hauptnutzfläche Platz. Büroflächen, Besprechungs-, Technik- und Lagerräume sowie Schulungsbereiche. Der Kampfmittelbeseitigungsdienst wird im Laufe des Jahres 2027 ebenfalls in das Gebäude einziehen. Die umfangreiche Sanierung sei eine wichtige Investition in die Zukunft und die Sicherheit unserer Bürger, so Innenministerin Dr. Tamara Zischang. Die gesamte Baumaßnahme soll 2028 beendet sein.
2: Gottes Segen erfülle dieses Haus. Er gebe Kraft und Mut bei dem, was hier geplant, entschieden und getan wird. Er gebe Verstehen und Aufmerksamkeit für das tägliche Arbeiten und Umgehen. Gottes Segen leuchte über den Menschen dieses Hauses. Gottes Segen leuchte über euch.

0: Robert Seitz, das Lied. Wir sitzen stumm und neigen das Gesicht. Die Falten unserer Hände sind geschlossen. Und uferlos kommt purpurblaues Licht mit deinem Lied in unseren Traum geflossen. Wir atmen weit und neigen uns noch mehr. Wir können unser Selbst nicht mehr umschreiben. Es irrt davon und wandelt fremd einher und lässt sich tief von deinen Tönen treiben. Der Tag verglüht. Nun wagt nur noch die Pracht des blauen Lichts schwellender Gesänge. Und seltsam schreiten über Blütenhäuser, sternüberstrahlt, die Wunder dieser Nacht. Gut 11.700 Gäste besuchten am Sonntag, den 3. Mai 2026, den Deutschen Bundestag. Am Tag der Ein- und Ausblicke konnten Interessierte hinter die sonst verschlossenen Türen blicken. Das Motto: Politik zum Anfassen. Das auch für Kinder und Jugendliche. Unser Film fasst die Eindrücke zusammen.
1: Wer schon immer mal ins Marie-Elisabeth-Lüders-Haus, Paul-Löbe-Haus oder gar direkt in das Reichstagsgebäude schauen wollte, hat am Tag der Ein- und Ausblicke die Gelegenheit. Das Herz der Demokratie öffnet seine Pforten und zeigt den Bürgerinnen und Bürgern sein Innerstes. Eröffnet wird der Tag durch die Vizepräsidentin des Deutschen Bundestages, Andrea Lindholz.
2: Erstmal einen wunderschönen guten Morgen, liebe Gäste. Sie haben also ein Haus mit Geschichte und ein Haus voller Geschichten betreten. Eines, das Geschichte erlebt und geschrieben hat. Es war eine Geschichte des Scheiterns, eine Geschichte der Irrungen, des Hoffens, aber auch des Neubeginns. Umso schöner freue ich mich, wenn ich weiß, wie viele Bürgerinnen und Bürger heute noch im Bundestag unterwegs sind, wenn auch ganz viele Kinder und Jugendliche dabei sind. Und warum? Weil es die Jugend ist, die unsere Zukunft ist. Weil es die Jugend ist, die in Zukunft auch unser Land und damit auch die Demokratie und die Politik gestalten soll.
3: Ich bin hergekommen, weil ich mich total für

0: Politik interessiere und ich von einer Bekannten davon gehört habe, dass der Tag heute stattfindet und ich meine Chance nutzen wollte.
1: Ich war überrascht über die Eingangssituation, dass man vom Eingang direkt in den Plenarsaal kommt.
2: Am Tag der offenen Tür wird im Plenarsaal zwar nicht debattiert, aber ein Gang auf die Besuchertribüne lohnt sich dennoch. Ein Highlight des Tages ist ein Gespräch mit Bundestagspräsidentin Julia Klöckner, bei der sie Auskunft über ihre Arbeit gibt.
3: Ich freue mich, dass Sie alle da sind. Sehen Sie, hier links sitzt die Bundesregierung, die gewählte. Im Bonner Parlament saß die übrigens noch erhöht. Hier ist sie auf Augenhöhe. Warum erwähne ich das ganz stolz? Weil das heute unser Tag, Ihr Tag ist des Parlaments, denn es gibt ja keine höheren Besucher als die Bürgerinnen und Bürger. Wir sind Ihre Mitarbeiterinnen und Mitarbeiter. Wir sind in Ihrem Dienst hier in diesem Deutschen Bundestag, denn Abgeordneter zu sein heißt, für andere zu stehen.
2: Auf der Fraktionsebene im Reichstagsgebäude präsentieren sich die 5 Fraktionen, die derzeit im Bundestag vertreten sind. Mit unterschiedlichen Aktionen und Spielen laden sie dazu ein, das jeweilige Parteienprogramm näher kennenzulernen.
4: Ich möchte gerne mal mit den Parteien mal reden, weil ich finde, das auch ein gutes Angebot, um mal Demokratie zu leben und mit den Parteien möglichst zu sprechen.
2: Einen einzigartigen Ausblick haben die Gäste von der Kuppel des Reichstagsgebäudes. Aber die Entdeckungsreise ins Herz der Demokratie geht noch weiter. Im Paul-Löbe-Haus ist eine Vielfalt an Ständen zu entdecken, mit umfangreichen Informationen über die Arbeitsweise des Parlaments und der Bundestagsverwaltung. In den Sitzungssälen laden die Fachausschüsse zu Bürgergesprächen zu ganz unterschiedlichen Themen wie Verkehr, Tourismus oder Wohnen ein. Auch Kinder und Jugendliche können sich hier spielerisch dem Thema der Demokratiearbeit nähern. Beliebt sind auch die Architektur- und Kunstführungen zu sonst für die Öffentlichkeit nicht zugänglichen Orten. So auch die Kunstführung Geheime Gärten und Höfe, die unter anderem zu Hans Hakes Kunstwerk Der Bevölkerung führt.
5: Das ist ein Begriff, den der Künstler oftmals in seinen darauffolgenden Werken auch immer wieder verwendet hat. Wir alle sind das Volk. Und dem hinzugefügt ist es ein partizipatives Kunstwerk.
6: Man hat ja sonst nie die Möglichkeit, so weit reinzukommen. Man sieht ja die Gebäude bloß von außen und ja, einfach mal einen Blick reinwerfen.
7: Was mich überrascht hat, war die Musik, dass hier unheimlich viel Musik ist, selbst im Fahrstuhl. Und das finde ich eine ganz tolle Idee, um einfach so ein bisschen mehr Leichtigkeit und Zugänglichkeit auch vielleicht zu bringen für Kinder, für Menschen, die vielleicht das Thema ansonsten meiden. Also macht ganz viel Spaß.
8: Erstmal ist es schön, wie offen das Parlament ist und dass dann als Bürger auch mal wirklich teilnehmen kann und auch wirklich in den Dialog hineinkommt dann. Und das finde ich sehr, sehr gut und fühlt sich sehr leicht an.
2: Vom Paul-Löbe-Haus fällt der Blick über die Spree auf das Marie-Elisabeth-Lüders-Haus, dem Informations- und Dienstleistungszentrum des Deutschen Bundestages. Hier befinden sich unter anderem das Parlamentsarchiv und die weltweit viertgrößte Parlamentsbibliothek. Am Tag der offenen Tür finden hier auch spannende Podiumsdiskussionen statt. Eine Sonnenterrasse lädt dazu ein, sich über das Erlebte und Gehörte auszutauschen.
9: Ich studiere Politik und ich dachte, hier ist die Herzkammer der Demokratie, der wichtigste Ort für Politik. Hier wird Politik gemacht von den Bürgern, für die Bürger. Und deswegen sollte unbedingt jeder hier nach Berlin kommen, um sich das anzugucken.
2: Bei sommerlichen Temperaturen nutzen deutlich über 10.000 Besucherinnen und Besucher den Tag der Ein- und Ausblicke für einen spannenden Blick hinter die Kulissen des Deutschen Bundestages.

0: Bitte noch ein bisschen lauter. Und noch ein bisschen lauter. Ruft und klatscht. Vielleicht reißt dann die Decke auf. Und jetzt wird sonnig, blau und helle. Jawohl. Sehr schön.
1: Unter dem Motto Demokratie feiern lud das solidarische Magdeburg zu Kundgebung und Fest auf dem Willy-Brandt-Platz ein. Auf dem Magdeburger Bahnhofsvorplatz fand ein abwechslungsreiches Bühnenprogramm statt.
2: Dr. Panda hat festgestellt, es wurde geprüft, dass geprüft wird, ob geprüft werden kann. Ernsthaft?

0: Parli, dazu gab es Infostände zivilgesellschaftlich engagierter Gruppen, Spiel- und Bastelangebote für Kinder sowie Kuchen und Kekse von den Omas gegen rechts. Wir wollen feiern, dass wir in einem demokratischen und weltoffenen Land leben und zeigen, wie schön es ist, gemeinsam und solidarisch aktiv zu sein, betont Christiane Lehnemann vom Solidarischen Magdeburg.
1: Sehr schön. Es geht in manchen Situationen mir so, dass ich denke, hat das alles Sinn? Kann ich lange meine Kraft behalten? Kann ich lange so widerständig bleiben, wie ich das fühle, dass ich das tun muss? Es ist also ein stilles Gedicht, das nach innen zeigt, aber auf der anderen Seite auch sagt, trotzdem, nicht vor Sehnsucht sterben. Nicht vor Sehnsucht sterben, sondern leben vor Sehnsucht nach Leben. Nicht vor Liebe irrsinnig werden, sondern wie von Sinnen die Irrenden lieben in ihrer Suche nach Leben. Nicht vor Angst zittern, sondern ruhig werden vor dem Zittern nach Leben. Nicht vor Hass erkalten und nicht vor Kälte hassen, sondern sich wärmen und atmen nach Leben. Nicht vor Schwäche umfallen, sondern aufstehen mit anderen für den Wunsch nach Leben. Und manchmal weinen und nicht fassen können in den verhangenen Stunden das Glück zu leben.

Nicht füttern stand auf einem großen Schild. Und bitte auch nicht reizen, da sehr wild. Erwachsene und Kinder schauten dumm. Und nur ein Wärter schaute grimmig und sehr stumm. Und nur ein Wärter schaute grimmig und sehr stumm. Ich fragte ihn, wie heißt denn dieses Tier? Das ist die Freiheit, sagte er zu mir. Die gibt es jetzt so selten auf der Welt. Drum wird sie hier für wenig Geld zur Schau gestellt. Drum wird sie hier für wenig Geld zur Schau gestellt. Ich schaute und ich sagte, lieber Herr, ich sehe ja nichts, der Käfig ist doch leer. Das ist ja gerade, sagte er, der Gag. Man sperrt sie ein und augenblicklich ist sie weg. Man sperrt sie ein und augenblicklich ist sie weg. Die Freiheit ist ein wundersames Tier. Und manche Menschen haben Angst vor ihr.

Das Demokratiefest schloss an das Fest der Zukunft der AWO an. Hier wurde vor dem City-Carré ein Haus der Zukunft aus 1000 Steinen aufgebaut, die in Schulen, Begegnungsstätten, Projekten und Initiativen gestaltet wurden. Innen um das Haus wurde ein vielfältiges Programm mit Musikgesprächen, kreativen Angeboten und Raum für Austausch angeboten. Magdeburg ist eine der inzwischen schon 13 Landeshauptstädte, in denen jeden zweiten Samstag im Monat sogenannte Prüfdemos stattfinden, mit folgender Forderung an die Landesregierung. Alle Parteien, die vom Verfassungsschutz als rechtsextremer Verdachtsfall oder gesichert rechtsextrem eingestuft werden, sollen durch das Bundesverfassungsgericht überprüft werden.

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1: Im April fand der Tag der Industriekultur zum wiederholten Male statt. An über 70 Standorten im ganzen Bundesland waren alte Fabriken, Bergwerke und Museen geöffnet, um Technik und Arbeitsgeschichte erlebbar zu machen. Das Museum für historische Radio- und Fernsehgeräte Staßfurt öffnete ebenfalls seine Türen. Im Jahr 2000 in Staßfurt gegründet, ist es die größte öffentlich zugängliche Ausstellung Mitteldeutschlands. Auf einer Fläche von 250 Quadratmetern kann man über 800 Geräte bestaunen. Viele davon funktionstüchtig. So lässt sich heute noch zeigen, wie Radio früher funktioniert hat.
2: Hier oben ist ein sogenanntes magisches Auge und danach kann ich jetzt einstellen auf den besten Empfang.
1: Stöbern in der Werkschronik. Das Innenleben eines Röhrenfernsehers. Der Stardesigner Colani entwarf für das Fernsehgerätewerk Staßfurt in den 90er Jahren das nach ihm benannte Fernsehgerät. Er verschaffte dem Werk noch einmal große Aufmerksamkeit. Der Tannhäuser, ein Musikschrank der Spitzenklasse mit Tonband- und Schallplattenwiedergabe sowie ein hochwertiger UKW-Empfänger.

0: Das halt
1: bombastisch.
0: Ist gut. Das sage ich immer, das sind 500 NF, ja, nicht 50, keine 500, das sind 500 NF.
2: Jahre Lautsprechergeschichte. Die Ausstellung nahm die Besucher mit in die Entwicklung von Lautsprechern.
3: Die Lautstärke konnte ich dann so regeln.
2: Der hochwertige Fernseher Luxotron als Billigware im Quellekatalog. Die Geschichte des Radios ist untrennbar mit dem Werk in Staßfurt verbunden. Angefangen hat es 1920 mit einem Radioversuchslabor. 1923 läuft die erste Unterhaltungssendung aus dem Foxhaus Berlin, der Beginn des Rundfunks in Deutschland. Seitdem werden in Staßfurt Radios in großen Stückzahlen hergestellt. Schon 1927 hatte der Betrieb 400 Mitarbeitende und produzierte 25.000 Geräte. Während der Nazi-Herrschaft produzierte das Werk den Volksempfänger, ein Verlustgeschäft. In den 1970er Jahren gab es etwa 2500 Beschäftigte. Staßfurt hatte 1988 eine Jahresproduktion von 500.000 Geräten. Das Kombinat Rundfunk und Fernsehtechnik mit dessen Stammbetrieb VEB Fernsehgerätewerk Staßfurt war seit 1980 Alleinhersteller von Heimelektronik in der DDR. Radios, Fernseher, Stereoanlagen und Tonbandgeräte. 1996 schloss das Werk endgültig, alle Mitarbeitenden wurden entlassen. Heute produzieren Nachfolgebetriebe immer noch Fernsehgeräte in Staßfurt. Das Museum kann zu den regulären Öffnungszeiten besucht werden. Eine Anmeldung ist erforderlich unter Telefon 039 25 28 92 80 oder per E-Mail an info@rft-verein-staßfurt.de.
4: 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Im April fand der Tag der Industriekultur zum wiederholten Male statt. An über 70 Standorten im ganzen Bundesland wurden alte Fabriken, Bergwerke und Museen geöffnet, um Technik und Arbeitsgeschichte erlebbar zu machen. Das Schiffshebewerk in Rothensee ist eines der herausragenden Zeugnisse deutscher Ingenieurskunst. 1938 in nur 4 Jahren erbaut, 85 Meter lang, 12 Meter breit. Das Zweischimmer-Hebewerk bewegt etwa 4.500 Tonnen. Die Nutzgröße entspricht etwa 4 Kleinwagen, die Hubzeit beträgt 3 Minuten. Höhenunterschied zwischen 11 und 18 Metern, je nach Wasserstand der Elbe. Für heutige Schiffe ist das Hebewerk zu klein, deshalb entstand die Doppelsparschleuse Rothensee. Das Schiffshebewerk legte man 2006 still. Die Landeshauptstadt bemüht sich seither um den Erhalt des Bauwerkes. Mit Erfolg, denn 2013 konnte es wieder eröffnet werden. Heute verkehren Fahrgastschiffe und Sportboote dort. Jährlich beteiligt sich das Land an den Kosten mit einer 5-stelligen Summe. Damit werden dringende Reparaturen realisiert.

0: Hänsel und Gretel. Als der einst in einer armen Holzhackerfamilie wieder einmal große Not herrschte, besprachen sich die Eltern, ihre Kinder im Walde auszusetzen. Hänsel hatte sie dabei belauscht, und als es am nächsten Tag in den Wald ging, warf er kleine Kieselsteine auf den Weg, um ihn zurückzufinden. Traurig ließen die Eltern ihre Kinder Hänsel und Gretel im Wald allein. Sie zündeten ihnen noch ein wärmendes Feuer an, Hänsel legte fleißig Reisig drauf, und als die Nacht kam, legten sich die Kinder schlafen. Am nächsten Morgen wollten sie nach Hause zurückkehren, aber Kiesel lagen auf allen Wegen, so folgten sie einem wunderbaren weißen Vogel und kamen an ein freundliches Häuschen, das aus Pfefferkuchen gebacken und mit Zuckerguss verziert war. Sie brachen sich große Stücke ab, bissen hungrig hinein und merkten nicht, dass eine alte, halbblinde Hexe aus dem Haus auf sie zutrat. Dieses böse Weib ließ Gretel nun die schwersten Arbeiten verrichten. Hänsel aber sperrte sie in einen Stall, um ihn zu mästen. Und ab und zu prüfte sie seine Finger, ob er zugenommen hätte. Doch Hänsel streckte ihr nur einen abgenutzten Knochen heraus. Eines Tages dann heizte die Hexe den Backofen und dabei konnte Gretel sie in das glühende Ofenloch stoßen. Jetzt waren Hänsel und Gretel frei. Und im Hexenhäuschen versteckt fanden sie Gold und Geschmeide die Menge. Lange suchten sie nun den Weg nach Hause, bis sie an einem Wasser ein Entlein ans andere Ufer brachte. Zur heimatlichen Hütte war es nicht mehr weit und Hänsel und Gretel und die Eltern lebten fortan ohne Sorgen. Das Hexenhäuschen aber verfiel und niemand kann es mehr im Walde finden.
1: 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Der Deutsche Gewerkschaftsbund und seine Mitgliedsgewerkschaften in Sachsen-Anhalt stellten kürzlich ihre gemeinsame Kampagne zur Landtagswahl in Sachsen-Anhalt vor. Unter dem Motto Stabil für Sachsen-Anhalt formulierten die Gewerkschaften klare Erwartungen an eine zukünftige Landesregierung.
2: Erstens Stabilität im Job. Sachsen-Anhalt braucht sichere Arbeitsplätze. Dazu braucht es eine mutige Transformations- und Industriepolitik, ebenso wie Investitionen in Digitalisierung, Zukunftstechnologien und Weiterbildung.
1: Ohne Personal geht es nicht. Personal abzubauen sei der falsche Weg. Bereits jetzt gibt es einen erheblichen Mangel an Lehrkräften.
3: Der derzeitige Mangel wirkt sich aus unserer Sicht tatsächlich richtig auf die Unterrichtsversorgung aus. Die Belastung des Personals ist hoch und das bedeutet letztendlich auch, und ich glaube schon, dass dieser Zusammenhang existiert, nicht so gute Leistungen auch für Schülerinnen und Schüler. Es geht darum, endlich auch für Lehrkräfte eine Messung der Arbeitszeit zu veranlassen, um das auch entsprechend durchzusetzen. Es geht um die Verbesserung der Bedingungen für Seiteneinsteigende.
2: Zweitens, stabil versorgt. Gutes Arbeiten und Lernen funktioniert nur, wenn die Rahmenbedingungen dafür auch stimmen. Eine verlässliche Gesundheits- und Pflegeversorgung, bezahlbarer Nahverkehr, ausreichend Wohnraum und auch kulturelle Angebote. Öffentliche Daseinsvorsorge sichert gleichwertige Lebensverhältnisse in Stadt und Land.
4: Es bedeutet also für uns, dass es von existenzieller Bedeutung ist, die Krankenhäuser zu erhalten, eventuell in dem Zusammenhang die Spezialisierung zu überprüfen, gegebenenfalls auch über Zulassungsvoraussetzungen für Ärzte neu nachzudenken und die Möglichkeiten neben der bloßen Schließung auf jeden Fall abzuwägen und hier ein durchdachtes Vorgehen im Sinne der Beschäftigten und der Patienten zu wählen.
2: Drittens, stabil vor Ort. Die Kommunen sind in Sachsen-Anhalt das Rückgrat. Wir haben nicht nur große Ballungszentren, wir haben auch, wie ich immer sage, viel Fläche in Sachsen-Anhalt. Und dort stehen die Kommunen aktuell finanziell massiv unter Druck und das spüren Menschen auch jeden Tag. Gute Arbeit, deshalb braucht es starke kommunale Finanzen, Es braucht gute Arbeitsbedingungen im öffentlichen Dienst in den Kommunen und echte Beteiligung auch vor Ort, dass die Menschen auch vor Ort mitreden können und ihre Orte zu lebenswerten Orten gestalten können, mit funktionierenden Laternen, mit geöffneten Freibädern und mit barrierefreien Wohnungen.
4: Es geht um Gesundheitsvorsorge, Pflegehandel, Nahverkehr, eine gute Medienlandschaft, der öffentliche Dienst, sind alles Indikatoren für eine gute Arbeit und ein gutes Leben. Der Daseinsvorsorge kommt dabei für das Zusammenleben und die Absicherung der sozialen Grundbedürfnisse von Menschen eine besondere existenzielle Bedeutung zu. Sie ist ein Indikator für Lebensqualität, aber auch für die Attraktivität einer Region, also auch für Investoren und den Fachkräftezuwachs. Eine gute, funktionierende und solidarische Daseinsvorsorge sorgt auch für einen sozialen Zusammenhalt, den wir in der heutigen Zeit definitiv brauchen.
2: Viertens. Ebenso wichtig, stabil in Zukunft. Bildung, sagen wir immer wieder, ist die Grundlage von allem, ist die Grundlage von Stabilität. Von der Kita bis zur Weiterbildung brauchen wir bessere Bedingungen, mehr Personal, faire Arbeitsbedingungen und auch moderne Einrichtungen. Und auch Weiterbildung muss eine echte Unterstützung sein, wenn es um Beschäftigte geht, wenn es um Transformation und wenn es um Arbeit von morgen geht.
5: Es geht um die Substanz des Landes Sachsen-Anhalt, natürlich auch die Substanz. Eine künftige Landesregierung in Sachsen-Anhalt muss sich stark machen für eine Veränderung, eine Struktur, einen Strukturwandel dieser Branche, der anhält, eine aktive Transformation. Dafür braucht es Unterstützung in Berlin, in Brüssel, eine rückwärtsgewandte Industrie-, Wirtschaftspolitik, gleich welcher Art, wie wir sie hören dieser Tage, das können wir uns überhaupt nicht leisten. Wir müssen mutig nach vorne gehen für eine starke, aktive Industriepolitik in Sachsen-Anhalt und darüber hinaus.
2: Fünftens, stabil zusammen. Zusammenhalt ist uns als Gewerkschaften besonders wichtig, ob im Betrieb oder in der Gesellschaft. Alle Menschen müssen sicher leben können, respektiert und auch gehört werden. Dafür braucht es eine starke Demokratie und Zivilgesellschaft, mehr Personal und Ausstattung bei der Polizei und es braucht für jeden Sicherheit im Alltag.
1: Aus Sicht der Polizeigewerkschaft müsste die Aufgabe der Polizei klar definiert sein. Wie viel Personal arbeitet in welchen Bereichen, ist eine zentrale Frage. Personal fällt weg, aber die Arbeit bleibe. Viele Beamte leiden zudem unter hoher Arbeitsbelastung.
6: Man kann sagen, zusammenfassend, man muss sich immer fragen, was ist der innere Sicherheit wert, was ist der Mensch wert und wie können wir da im Prinzip auch das ganze System verbessern, dass wir im Endeffekt eine Polizei haben für die Zukunft, die auch alle Aufgaben leisten und auch abarbeiten kann.
0: Kurt Tucholsky.

Luftveränderung. Fahre mit der Eisenbahn, fahre, Junge, fahre. Auf dem Deck vom Wasserkahn wehen deine Haare. Tauch in fremde Städte ein, laut in fremden Gassen. Höre fremde Menschen schreien, trink aus fremden Tassen. Flieh Betrieb und Telefon, grab in alten Schmökern. Sieh am Seenkain, mein Sohn, Weisheit still verhökern. Lauf in Afrika umher, reite durch Oasen. Lausche auf ein blaues Meer, hör den Mistral blasen. Wie du auch die Welt durchflitzt, ohne Rast und Ruh, hinten auf dem Puffer sitzt du.

0: Rainer Maria Rilke. Wunderliches Wort, die Zeit vertreiben. Sie zu halten wäre das Problem, denn wenn ängstigst nicht, wo ist ein Bleiben, wo ein endlich Sein in alledem? Sieh, der Tag verlangsamt sich entgegen jenen Raum, der ihn nach Abend nimmt. Aufstehen wurde stehen und stehen wird legen und das willig Liegende verschwimmt. Berge ruhen von Sternen übernächtigt, aber auch in ihnen flimmert Zeit. Ach, in meinem wilden Herzen nächtigt, obdachlos, die Unvergänglichkeit.
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0: Bertolt Brecht, Lied einer Liebenden. Wenn du mich lustig machst, dann denk ich manchmal, jetzt könnte ich sterben. Dann blieb ich glücklich bis an mein End. Wenn du dann alt bist und wenn du an mich denkst, sehe ich wie heut aus. Und du hast ein Liebchen, das ist noch jung. 7 Rosen hat der Strauch, 6 gehören dem Wind. Aber eine bleibt, dass auch ich noch eine find. 7 Male rufe ich dich, 6 Mal bleibe fort. Doch beim 7. Mal versprich, komme auf ein Wort. Die Liebste gab mir einen Zweig mit gelbem Laub dran. Das Jahr, es geht zu Ende, die Liebe fängt erst an.
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4: Aus dem Buch Eine Liebeserklärung an die Gebrauchslyrik von Campino aus dem Jahr 2024. Kakophonie bedeutet Missklang. Viele Geräusche, die nicht aufeinander abgestimmt sind. Es ist das, was wir hören, wenn wir ins Konzert gehen und die Musiker des Orchesters sich in verschiedenen Tonlagen und Tempi warm spielen. Im Gegensatz zur Euphorie, dem Wohlklang, beschreibt eine Kakophonie Dissonanz und Chaos. So könnte man auch den Krach des Internets bezeichnen. Schnell rausgehauene Meinung, laute Headlines, skandalträchtige Bilder, manipulative Berichterstattung. Das Ergebnis sind Fake News und die Verwischung von Tatsachen. Die Kommentarspalten der sozialen Medien haben nochmal eine eigene Dynamik mit ihren Behauptungen und Provokationen. Wer sich am schnellsten und am lautesten äußert, liegt vorn. Die Versuchung ist groß, dem Reflex nachzugehen und zu glauben, was die Mehrheit sagt, das wird schon stimmen. Wir Hosen haben über dieses Phänomen ein Lied geschrieben, das auf unserem Album 2022 erschienen ist. Alle sagen das. Die Hosen sind kein Punkrock mehr. Alle sagen das. Die Grünen wollen Linksverkehr. Alle sagen das. Nur Faschos bei der Bundeswehr. Alle sagen das. Jeder Arsch wird heute Millionär. Alle sagen das. Die Rente wird bald abgeschafft. Alle sagen das. Reichsbürger in der Nachbarschaft. Alle sagen das. Chinesen sind schon auf dem Mars. Alle sagen das. Nur noch Scheiße in den Charts. Alle sagen das. Ein Hoch auf die Gerüchteküche. Wer beweist dir, dass ich lüge? Alle sagen das. Ist für die ganz normal. Doch was alle sagen, das ist uns scheißegal. Keiner glaubt hier mehr an Gott. Alle sagen das. Nur Arbeitslose da am Pott. Alle sagen das. Tuchel wäre gern Jürgen Klopp. Alle sagen das. Ich bin zu gut für meinen Job. Alle sagen das. Ein Hoch auf die Gerüchteküche. Wer beweist dir, dass ich lüge? Keine Rocker mehr bei Rock am Ring. Alle sagen das. Das halbe Land ist ungeimpft. Alle sagen das. Jeder Schäferhund beißt mal ein Kind. Alle sagen das. Und dass die Ärzte unsere Feinde sind. Alle sagen das. Alle sagen das. Es geht hier um Behauptungen, die in den Raum gestellt werden und sich nicht durch Wahrheit legitimieren, sondern lediglich dadurch, dass viele Menschen diese Behauptung übernehmen und verbreiten. Letztlich sind wir alle, ob wir wollen oder nicht, Teil dieser Meinungsmaschine. Und ich selbst gehöre wahrscheinlich nicht zu den leitesten Vertretern. Meine Gedanken zu dieser Kakophonie sind durchsetzt von Ambivalenz von vielen, sowohl als auch Erklärungen, und den Abwägen von Chance und Gefahr. Das Internet ist ein Werkzeug und was wir daraus machen, das kommt auf uns selbst an. Ich möchte nicht so tun, als könnte ich für die damit verbundenen Probleme Lösungen anbieten. Aber vielleicht gelingt es mir, ein paar Gedanken anzustoßen und Aspekte zu beleuchten, die relevant und interessant sind.
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6: Es ist mal wieder Zeit, ein gutes Buch zu lesen. Ich habe heute mal einfach mein eigenes Buch mitgebracht. Erzähltes und Ungesagtes meiner Großeltern Otto und Valentina Nagel. Ja, Kindheit, das ist für mich das Haus meiner Großeltern. Ja, wie mag es wohl sein, wenn man wieder dort ist, wenn einem die Großeltern Geschichten aus ihrem Leben erzählen? Das habe ich mir überlegt und habe dazu ein Buch geschrieben. Vor fast 100 Jahren, 1925, veranstaltete mein Großvater, der Künstler Otto Nagel, in der damaligen Sowjetunion eine große Ausstellung. Namhafte deutsche Künstler waren dort und er lernte in Petersburg Valentina kennen, seine spätere Frau und meine Großmutter. Wie das mit den beiden war, das erzählt die Geschichte Du, ich, Kino, die ich jetzt vorlesen möchte. Valentina und Otto, Du, ich, Kino. Ich höre ihre Stimme von weit her, bin jetzt an meinem Schreibtisch, lese die zahlreichen Texte meiner Großmutter, ihre und die Autobiografie meines Großvaters, suche nach Gedanken von Otto und Valentina, wie sie sich kennenlernten. Wie war das? Was haben diese jungen Menschen aus zwei völlig unterschiedlichen Kulturen gefühlt? Wie konnten sie sich finden? In Leningrad lebt die junge Valentina Nikitina. Nun treffen sich zwei Seelenverwandte. Beide lesen Dostojewski, Gorki und Zola. Die junge Frau kommt in die erste allgemeine deutsche Kunstausstellung, sieht Otto, wie die Besucher ihn feiern, auf Russisch.

klassischer Art. Der deutsche Künstler flog einfach voller Freude in die Luft. Otto Nagel führte Interessierte durch die Ausstellung. Valentina sah das erste Mal einen Deutschen von Angesicht zu Angesicht. Geht an ihm vorbei. Oder doch nicht? Der junge Künstler weckte mit dem, was er erzählte, ihre Neugier. Aber er sprach auch eine unbekannte Sprache. Deutsch. Jemand übersetzte. Otto Nagel hatte eine sehr sympathische Stimme. Und der jungen Valentina fielen besonders seine großen, graublauen Augen auf. Der Künstler, sehr schlank, groß und auf dem Kopf trug er eine russische Mütze. Von Deutschen hatte man keine allzu gute Meinung. Hat nicht einer meiner Brüder auch so eine Mütze, denkt Valentina und fühlt sich plötzlich irgendwie versöhnt mit dem Künstler. Valentina, in der Familie die Walker, Walutschka, eine junge Frau von 20 Jahren, sehr klein, nur 1,58 Meter groß, braun-schwarzes, lockiges Haar. So fällt Otto auf mit ihren... Da fehlt ein Wort. So fällt Otto, fällt sie Otto auf. Muss ich mir gleich mal aufschreiben. Valentina in der Familie die Walker, Walutschka, eine junge Frau von 20 Jahren, sehr klein nur, 1,58 Meter groß, braun-schwarzes, lockiges Haar. Sie fällt Otto auf mit ihren ganz dunklen Augen, deshalb von Freunden auch liebevoll Kirschauge genannt. Von den Jahren des Hungers geprägt, aber immer aktiv und politisch interessiert. Zu Hause bleiben, Kinder haben, das wollte Valentina nicht. Dafür war sie viel zu lebendig. Ganz zuerst gab es nur das Theater. Nach der Zeit der Revolution und des Bürgerkriegs nahmen die jungen Leute ihr Leben selbst in die Hand und waren offen für Neues. So auch Valentina, ihre fünf Brüder und deren Freunde und ihre Freundinnen. Das Kennenlernen dieser Tag sollte für beide, für ihr ganzes Leben entscheidend sein. Der Künstler hatte etwas Besonderes an sich. Er war ein Mensch, ehrlich, sauber. Die große Liebe war es wohl nicht, es war einfach Neugierde, schreibt Valentina Jahrzehnte später. Bei Otto Nagel hatte die Begegnung mit dieser jungen, ungestümen Frau anscheinend einen bleibenden Eindruck hinterlassen. Er fuhr ihr sogar nach Moskau hinterher, um sie zu suchen. Otto sprach nur wenige Worte Russisch, Valentina kannte vielleicht 10 deutsche Vokabeln. Die gemeinsame Sprache fehlte. Trotzdem verstanden sie sich vom ersten Augenblick an ausgezeichnet. Was erzählt er nur? Die junge Frau will es unbedingt wissen, versucht es mit einem Wörterbuch. Sagt er etwas, dauerte es gut 25 Minuten, bis Valentina es verstand. Otto, der Künstler mit großem Talent als Zeichner, erfand eine wunderbare Methode. Es war unser Esperanto, wie ich in Notizen meiner Großmutter lese. Zum Beispiel zeichnete er Valentina klein und mager, daneben sich ganz lang und schlank, dazu ein Kino, ein internationales Wort. Zum besseren Verstehen tippte er ihr an die Brust, zeigte auf sich und sagte, du, ich, Kino. Er ein Gottloser, ein Kommunist und dazu noch ein Deutscher. Sie eine junge Schauspielerin auf dem Weg zum Erfolg, russisch-orthodox erzogen. Otto Nagel, Anfang 30, aus dem Weddinger Arbeitermilieu, erlebte die Industrialisierung, den Ersten Weltkrieg, das Ende des Kaiserreichs, die Weimarer Republik, 1924 nun seine erste Reise in die Sowjetunion. Otto war vom Leben im Berliner Wedding gezeichnet, kaufte sich seine Bücher in der Brockensammlung für 5 Pfennige. Mit 14 Jahren verließ er die Schule, verdammt für die Familie Geld zu verdienen. Der Vater Karl Nagel, Kommodentischler mit einer kleinen Werkstatt in der elterlichen Wohnung in der Reinickendorfer Straße 67. Die Mutter Emma, geborene Baschin, stammt aus einer hungrunderten Familie. Otto Nagel, geboren 1894, als jüngster von 5 Jungs. Erst Arbeiterstreik, dann auf der Straße. Der Kommunist Nagel wird den Weg als freier Künstler. Seine Kunst soll, wenn nötig, anklagen, aufrufen und auch begeistern. Er, der den Alltag der Arbeiter am eigenen Leibe gespürt hatte. Nagel zeichnet und malt diese seine Wirklichkeit. Ein Autodidakt, der sich allmählich zum Künstler emporarbeitet. Käthe Kollwitz und Heinrich Zille findet er Gleichgesinnte. Nagel malt das Schicksal, die Kraft und die Hoffnung des Proletariats in großformatigen Bildern. Er hat Bilder, bei deren Anblick man vor Schmerz laut aufschreien könnte. So die Zeitung Rote Fahne. Hier in der Sowjetunion entstehen wenige Bilder. Sowjetische Genossen schenken ihm grobe Sackleinwand. Erstmals malt Otto Nagel auf Leinen. Die Palette farbintensiv, gelb, grün, blau und rot, hell und leuchtend. Valentina Nikitina lebte im jungen Staat Sowjetunion nach Revolution und Bürgerkrieg. Von ihrer Straße

0: der unruhigen Zeit nutzt Valentina die Chance und geht nach einer kurzen Ausbildung als Sängerin und Schauspielerin ans Theater. Es galt das Neue der Front für eine neue Zeit kämpfen. Aufgewachsen ohne Vater war dessen Bibliothek für Valentina und Loschka ein Wegweiser ins Leben. Englische, französische und italienische Literatur, aber auch deutsche Bücher. Zu Hause Musik, Klavier, Gitarre, Balalaika. Unvergessliche Kindheit. Jedes Jahr verbrachte die Familie den Sommer in der Finanskaja Dacia bei Vyborg, heute etwa 2 Autostunden von Petersburg entfernt am finnischen Meerbusen. Aber auch das war Kindheit. Russisch-Japanischer Krieg. Erschießungen, Verhaftungen als Folgen der ersten Revolution. Valentina ging auf das Gymnasium und hatte dann noch Unterricht in Gesang, Tanz und Schauspiel. Später nach der Revolution war Bildung nur für den, der nebenbei noch arbeitete, Subotniki, möglich. Lenin hatte gesagt, wer nicht arbeitet, darf auch nicht essen. In der Küche einer Kaserne arbeitete Valentina nun mit gut 20 anderen Jungen und Mädchen eine Schule für das Leben. Die junge Frau hatte sehr schwere Jahre hinter sich. Diese Zeit brachte ihr die so geliebte Heimat noch näher. Valentina lernte ihr ganzes Leben und war sehr ehrgeizig, weil sie etwas erreichen wollte. Die beiden finden sich nach dem ersten Treffen in der Ausstellung auf dem Bankett mit Anatoli Lunatscharsky wieder. Otto Nagel, der Deutsche. Während und auch nach dem Ersten Weltkrieg hatte Valentina von diesem Land gehört. Nur wenig Gutes. Aber auch der sowjetische Mensch erfuhr trotz des vorangegangenen grausamen Krieges zum ersten Mal deutsche Freundschaft. Otto und Valentina Nagel gehen wenige Wochen nach ihrem Kennenlernen gemeinsam nach Deutschland. Für ihn seine treue Weggefährtin, ein Leben lang. Für sie vermutlich ein Weg, mit der Flucht alles hinter sich zu lassen. Nicht jedes junge Mädchen konnte aus dem Land ausreisen. Das erzählten sich die Leute. Auch für Valentina war es nicht einfach. Sie hatte die Schule gerade beendet. Die Zukunft lag vor ihr. Aber hatte sie mit Otto Nagel eine Chance auf ein anderes, vielleicht besseres Leben? Diese und noch viele andere Geschichten aus dem Leben meiner Großeltern finden sich in diesem Buch. Viel Spaß beim Lesen. Oder viel Freude. Spaß ist es doch eigentlich nicht. Nee. Ja? Spaß ist es doch eigentlich nicht. Freude.
1: Spaß kann man immer haben.
0: Ja.
1: Darf ich was?

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2: Im Mayen ist's lieblich und schön, da finden sich viel Kurzweil und Wonn. Frau Nachtigall singet, die Lerche sich schwinget, über Berg und über Tal. Mit diesen schönen Worten aus der Sammlung des Knaben Wunderhorn starten wir in eine neue Sendung. Herzlich willkommen zu Kultur MD TV. Ein Licht- und Lesehäuschen mit einer Freihandbibliothek soll das Tunnelhäuschen in Stendal zukünftig sein. So ein Ort der Begegnung braucht Förderer. Die Deutsche Stiftung Denkmalschutz unterstützt das Projekt mit 10.000 Euro. Das dank zahlreicher Spenden sowie der Erträge der Lotterie Glücksspirale. Mit dem Geld lassen sich die kunstvoll gestalteten Fenster restaurieren. Das Fachwerkhaus aus dem Jahr 1912 hat ein mit Biberschwanzziegeln gedecktes Walmdach und gehört zum Bahnhofsvorplatz in Stendal. Das Häuschen war der stadtseitige Eingang zum Fußgängertunnel, der den Stadtteil Röxe mit der Kernstadt verband. Mit dem Ende des Tunnels 2021/22 sollte auch das Schachthäuschen abgerissen werden, was eine Bürgerinitiative verhinderte. Seit 2023 engagiert sich der Tunnelhäuschenverein für die denkmalgerechte Sanierung. Zum 23. Sachsen-Anhalt-Tag 2024 hatten die Akteure das Haus als Kunstobjekt gestaltet. Weitere Informationen gibt es auf der Website vom Verein unter tunnelhäuschen-stendal.de.

Damit es Frieden in der Welt gibt, müssen die Völker in Frieden leben. Damit es Frieden zwischen den Völkern gibt, dürfen sich die Städte nicht gegeneinander erheben. Damit es Frieden in den Städten gibt, müssen sich die Nachbarn verstehen. Damit es Frieden zwischen Nachbarn gibt, muss im eigenen Haus Frieden herrschen. Damit im Haus Frieden herrscht, muss man ihn im eigenen Herzen finden.

Die Orthopädische Universitätsklinik unter Leitung von Professor Dr. Med. Christoph Lohmann behandelt regelmäßig Profi- und LeistungssportlerInnen. Aktuell hat das Ärzteteam die Handballerin Stella van Olfen, Tochter des ehemaligen Profi-Handballers Fabian van Olfen, erfolgreich operiert. Die junge Leistungssportlerin hatte sich vor etwa 2 Monaten beim Handballtraining das Knie verdreht. MRT-Aufnahmen bestätigten die Diagnose eines Kreuzbandrisses. Für eine weitere Karriere im Leistungssport entschieden sich die Ärzte für eine Kreuzbandersatzplastik. Die Operation ist gut verlaufen, jetzt folgen Heilung und Rehabilitation. Nach einer Kreuzbandersatzplastik können SportlerInnen erst nach etwa 6 Monaten in den Leistungssport zurückkehren. BürgerInnen sowie Gäste der Landeshauptstadt Magdeburg profitieren künftig von weiteren kostenlosen Trinkwasserspendern am Breiten Weg. Eine Zapfsäule steht an der Kreuzung zur Ernst-Reuter-Allee neben dem MVB-Pavillon. Sponsor ist die Sparkasse Magdeburg. Ein weiterer Trinkwasserspender ist seit dem 18. Mai an der Kreuzung Steinerner Tischstraße zu finden. Sponsor ist die Wobau. Bereits seit Anfang Mai 2025 gibt es an der Leiterstraße gegenüber dem 100-Wasserhaus einen Trinkwasserspender, gesponsert von der Firma Getec. Die SWM richtet die Wasserentnahmestellen ein und bewirtschaftet diese. Dazu gehört auch die Reinhaltung sowie die saisonale In- und Außerbetriebnahme. Die Kosten für die Errichtung sowie die Bewirtschaftung für die derzeitigen 3 Standorte von rund 100.000 Euro tragen die Sponsoren. Die Trinkwasserspender sind aufgrund des Frostschutzes saisonal von März bis einschließlich Oktober in Betrieb. Das städtische Gesundheitsamt überwacht die Wasserqualität regelmäßig. Als nächste Standorte sind bereits das Schleinufer am Fischspringbrunnen sowie der Schellheimer Platz in Stadtfeld-Ost geplant. Die Auswahlverfahren weiterer Standorte erfolgen über das städtische Bürgerbeteiligungsportal. Aufgrund einer neuen EU-Richtlinie gab es 2023 eine Anpassung des Wasserhaushaltsgesetzes. Kommunen sind nunmehr verpflichtet, Trinkwasser aus dem Leitungsnetz an öffentlichen Orten durch Innen- und Außenanlagen bereitzustellen. Das im Sinne der Daseinsvorsorge und als ein wichtiger Bestandteil kommunaler Hitzeaktionspläne. Am 9. Mai 2026, dem Tag der Städtebauförderung, hat Oberbürgermeisterin Simone Borris den neu gestalteten Nikolaiplatz in Neu-Neustadt offiziell an die Bevölkerung übergeben. Vor Ort waren zudem die Bundesministerin für Wohnen, Stadtentwicklung und Bauwesen, Verena Huberts, und die Landesministerin für Infrastruktur und Digitales, Dr. Lydia Hüskens. Die Planung des Platzes erfolgte mit breiter öffentlicher Beteiligung, um die vielfältigen Bedürfnisse der Anwohner einzubeziehen. Mit dem Erhalt des Altbaumbestandes und um die Pkw-Stellplätze und den im Jahr 2023 eingeweihten Wasserspielen ist es genauso ein Ort zum Erholen. Der Blick auf die Schinkelkirche St. Nikolai ist freigestellt und der Platz zur Lübecker Straße hin geöffnet. Zudem ist es ein Marktplatz und bietet Fläche für Veranstaltungen. So wurde eine Weihnachtsbaumhülse in der Planung berücksichtigt. Oberbürgermeisterin Simone Borris zeigte sich erfreut, dass der Nikolaiplatz zukünftig den Stadtteil bereichert. Der Platz hat eine besondere Stellung in Magdeburg, denn er ist das Zentrum und damit das Herz des Stadtteils Neustadt zur Borris. Bund, Land und Stadt haben rund 4,6 Millionen Euro in die Modernisierung des Nikolaiplatzes investiert. Im Rahmen der Städtebauförderung erhielt das Projekt 1,3 Millionen Euro Fördermittel aus den Programmen Aktive Stadt- und Ortszeitzentren und Soziale Stadt. Im Zuge der napoleonischen Gründung der Neustadt entstand der Nikolaiplatz ab dem Jahr 1812. Die von Karl Friedrich Schinkel erbaute Kirche St. Nikolai, geweiht 1824, ist das bedeutendste klassizistische Bauwerk von Magdeburg. Der Platz und die angrenzenden Gebäude durchlebten bis heute eine wechselvolle Geschichte, was gut sichtbar ist. Im Rahmen des Bürgerfestes erhielt die Sozialeinrichtung Kinder- und Jugendhaus Knast für den geplanten Erweiterungsbau einen symbolischen Förderscheck in Höhe von 570.000 Euro. Das in unmittelbarer Nähe am Moritzplatz befindliche Angebot der offenen Jugendarbeit besuchen täglich 60 bis 100 Kinder und Jugendliche. Träger ist der Evangelische Kirchenkreis Magdeburg.
Zum 15-jährigen Jubiläum der Partnerschaft mit der Stadt Le Havre begrüßte Oberbürgermeisterin Simone Borris Anfang Mai 2026 42 Gäste aus der französischen Stadt. Die Partnerschaft lebt von den engen Verbindungen, den vielen Kontakten und dem kulturellen Austausch durch die BürgerInnen, so die Oberbürgermeisterin. Ein Höhepunkt war die Taufe einer Flexity-Straßenbahn auf den Namen Le Havre. Die Gäste erhielten eine exklusive Fahrt von der Hartstraße zum Domplatz. Die moderne Bahn steht für komfortable, barrierefreie und leistungsfähige Mobilität, gefertigt im sächsischen Werk Bautzen des französischen Konzerns Alstom. MVB-Geschäftsführerin Birgit Münster-Rendel betonte, die Straßenbahn stehe für die enge Verbindung zwischen unseren Städten und Ländern und ist fortan täglich mit dem Namenszug und dem Stadtwappen Le Havre unterwegs. Zu den Gästen aus Le Havre gehörten auch SchülerInnen, die eine Partnerschaft mit der Magdeburger IGS Regine Hildebrand pflegen. Zu den bisherigen Höhepunkten der Partnerschaft gehören unter anderem die Magdeburger Städtepartnerschaftskongresse 2011 und 2018 sowie das Treffen von Vertretenden der Universitäten beider Städte und der Hochschule Magdeburg-Stendal, aber auch die kulturelle Zusammenarbeit unter anderem zwischen Chören.

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1: Die Stube ist das Herzstück des Lutherhauses in Wittenberg. Hier war Martin Luther mit seiner Familie zu Hause. Hier führte der Reformator seine berühmten Tischgespräche. Derzeit ist das Museum nicht zugänglich, weil es energetisch saniert wird. Die Lutherstube lässt sich seit kurzem digital mit einer 3D-Panorama-App erkunden. Zu erreichen unter www.luthermuseen.de/zuhause. Sachsen-Anhalts Kulturminister Rainer Rohrbrah betonte, die Lutherstube ist ein Ort mit großer Geschichte. Gemeinsam haben das Land Sachsen-Anhalt und die Stiftung Luther Gedenkstätten das Ziel, dass auch zukünftige Generationen Einblicke in das Zimmer des Reformators erhalten. Hinter 11 Punkten verbergen sich Fotoalben, Filme und Texte über die Geschichte und das Inventar. Im Hof vom Lutherhaus weist ein Banner mit einem QR-Code auf die App hin. Das Land Sachsen-Anhalt hat das Projekt mit Fördermitteln unterstützt.

0: Thomas Müntzer und Martin Luther, zwei Charaktere der Reformation. Unbeirrbar im Glauben, doch so widersprüchlich. In diesem Film wollen wir versuchen, die Kontroverse zwischen Luther und Müntzer zu skizzieren. Müntzer wird in Stolberg im Harz um 1490 geboren. Hier residieren die Grafen zu Stolberg bereits seit dem 13. Jahrhundert. Die Stadt lebt vom Bergbau, das Handwerk blüht. Von dort geht er nach Quedlinburg, Aschersleben, Halle und später nach Leipzig. In dieser Zeit war es in Europa bereits sehr unruhig. Überall erhoben sich die Bauern gegen ihre Feudalherren. Der Hochadel war an einer Änderung der Lebensumstände der Bauern nicht interessiert, weil dadurch zwangsläufig eigene Privilegien und Vorteile eingeschränkt worden wären. Der niedere Adel ging dem Niedergang entgegen und hatte mit einem dramatischen Machtverlust zu kämpfen, was zu eigenen Aufständen führte. Der Versuch vieler niedriger Adliger, sich durch Raubrittertum über Wasser zu halten, ging größtenteils wiederum zu Lasten der Bauern. Der Klerus war genauso gegen jede Veränderung. Der Katholizismus in der damals bestehenden Form stellte die Kernsäule des Feudalismus dar. Die kirchlichen Einrichtungen waren in der Regel selbst feudal organisiert. Kaum ein Kloster existierte ohne zugehörige Dörfer. Die Kirche bezog ihre Einnahmen vorwiegend aus Spenden, Ablasshandel sowie dem Zehnten. Letzterer war auch für den Adel eine wichtige Finanzquelle. Die mittelalterliche Vorstellung der Ordnung, in der das Volk der weltlichen und geistlichen Obrigkeit bedingungslos Gehorsam leisten muss, wird aufgebrochen und durch eine neuzeitliche Auffassung ersetzt, in der den Menschen ein Widerstandsrecht gegeben wird, das sie bevollmächtigt, gegen Repressalien und erkennbare Missstände vorzugehen. Im Jahr 1523 kam Müntzer nach Altstädt, eine kleine Ackerbürgerstadt im Südharz. Diese war den neuen Ideen gegenüber aufgeschlossen. Heute befindet sich im Schloss Altstädt eine Dauerausstellung, die sehr detailliert das Wirken Münzers nachzeichnet. Der Ort Altstädt war seinerzeit von Grafschaften umgeben, die die neuen Ideen ablehnten. Der Ausstellung sind zwei Elemente vorangestellt. Ein Kruzifix, das den Leidensweg Christi verdeutlicht. Münzer sah sich als Knecht Gottes. Elemente aus der Ausstellung zum Müntzer 1989 in der DDR, in der er als Sozialrevolutionär betrachtet wurde. Münzers Theologie: Im Herzen muss der Glaube wurzeln und den ganzen Menschen verändern. Der Heilige Geist spielt eine größere Rolle als die Heilige Schrift. Ein die Bibel und die Philosophie umspannendes dogmatisches System interessierte ihn nicht. Luther allerdings war der Auffassung, dass nur die Bibel allein genüge. In Altstädt machte sich Münzer unverzüglich an die Reform des Gottesdienstes. Als erster Reformator überhaupt hielt er einen Gottesdienst komplett in deutscher Sprache. Luther dagegen hielt erst 1525 in Wittenberg die erste Messe in deutscher Sprache. Münzer sprach sich los von der im Hochmittelalter eingebürgerten Praxis, mit dem Rücken zur Gemeinde zu stehen. Er knüpfte so an die frühchristlichen Traditionen an. Um den Gläubigen die Grundsäulen des Glaubens tagtäglich vor Augen zu halten, hing er vier Lehrtafeln in die Kirche. Das nikänische Glaubensbekenntnis, den Psalm 43 als Eingangsgebet, das Vaterunser und das Benediktus. Münzers Gottesdienstreform war erfolgreich. Die Gottesdienste waren sehr beliebt. Große Menschenmengen kamen nach Altstädt, um Münzer zu hören. Bis zu 6000 Menschen sollen es gewesen sein. Für die antireformatorischen Obrigkeiten stellte sich die Entwicklung als äußerst beunruhigend dar. Die Fürstenpredigt, Münzers wichtigstes Werk. Darin prangerte er die Willkür der weltlichen und geistlichen Obrigkeit und deren mangelnde Reformtätigkeit an. Die Fürsten wurden dazu aufgefordert, mit gutem Beispiel voranzugehen und mit Münzer den gottgewollten Weg zur Erneuerung der Christenheit zu gehen. Sofern sie das jedoch nicht tun würden, so wäre ihr Machtanspruch verwirkt. Die Predigt markiert einen Umbruch in der Geistesgeschichte. Münzer erhebt das Volk vom einfachen Untertanen zu selbstbestimmenden Menschen. Luther reagierte mit der Schrift »Ein Brief an die Fürsten zu Sachsen« von dem aufrührischen Geist. In ihr wird Thomas Müntzer als ein vom Satan gelenkter Prediger dargestellt, dessen Lehre verurteilt werden müsse. Immer mehr Flüchtlinge aus der altgläubigen Umgebung kamen nach Altstädt und suchten Schutz. Es wurde den Untertanen verboten, den Eichstätter Gottesdienst zu besuchen. Diese wandten sich dann an Münzer. Er teilte ihnen mit, dass sie dem herzoglichen Befehl nicht Folge leisten sollten, da sie sich sonst der Menschenfurcht anstelle der Gottesfurcht beugen würden. Sie sollten sich vom Wort Gottes und von rechten Predigern nicht abbringen lassen, sondern öffentlich kundtun, dass die Herren und Fürsten, wie sie jetzt sich stellen, keine Christen sind. Das war den Fürsten zu viel. Münzer floh ins thüringische Mühlhausen. In Mühlhausen erhielt die Familie Münzer ein großes Haus, direkt gegenüber der Marienkirche. Seit dem Beginn der Reformation ist diese evangelisch-lutherisch. Im kurz darauf folgenden Bauernkrieg diente die Kirche als Podium für die Reden Münzers. Heute finden hier nur noch selten Gottesdienste statt. Hauptsächlich wird die Kirche als Gedenkstätte für Thomas Münzer genutzt. Die Kornmarktkirche, eine der 12 mittelalterlichen Kirchbauten in Mühlhausen, einst Teil des Franziskanerklosters. Heute dient die Kirche als Bauernkriegsmuseum. In einer Dauerausstellung kann man die Ereignisse jener Zeit nachvollziehen. Die Kornmarktkirche war während des Bauernkrieges eine der Hauptorte des Geschehens in Mühlhausen. Hier sammelten sich die Aufständischen und hier gossen sie Geschütze für ihren Kampf. Es ist deutschlandweit die umfassendste Exposition zu diesem Thema. Martin Luther hat Großes geleistet und eine Reformation der bestehenden Kirche angestoßen. Erst dadurch kam es zu grundlegenden Veränderungen in Europa. Aber andere Reformatoren kritisierten ebenfalls bestehende Verhältnisse. Auch diese Menschen wollten eine neue Grundlage des Lebens schaffen. Die Sonderausstellung Luthers ungeliebte Brüder ergänzt die bestehende Dauerausstellung. Andreas Bodenstein von Karlstadt etwa, der Doktorvater Martin Luthers, predigte von Orlamünde aus gegen die Heiligenbilder in den Kirchen und Klöstern, was zum Bildersturm führte. Großen Einfluss hatte auch der Theologe und Reformator Jakob Strauß, der in Eisenach Zins und Wucher kritisierte und den Wucherstreit entfachte. In Mühlhausen beteiligten sich Heinrich Pfeiffer und Thomas Münzer erst an den innerstädtischen Aufständen, dann zogen sie mit dem plündernden Haufen ins Eichsfeld. Zusammen mit zahlreichen Anhängern marschierte Thomas Münzer schließlich nach Frankenhausen, um mit anderen Thüringern gegen die fürstlichen Heere zu kämpfen. Diese Sonderschau will die theologischen Mitstreiter der Reformation in den Mittelpunkt der Betrachtung rücken, die von der reinen lutherischen Lehre abwichen oder eigene reformatorische Ideen verfolgten. Im Landesarchiv in Magdeburg sticht eine Akte besonders hervor. Sie zeigt die politische Dimension des Bauernaufstandes in Mitteldeutschland. Im Zusammenhang mit dem Erfurter Aufstand findet sich eine umfangreiche Korrespondenz mit Kardinal Albrecht.
1: In dieser Akte geht es um den Aufstand der Bauern im Deutschen Reich, so lautet hier der Titel. Der Höhepunkt des Bauernkrieges 1525 ist der Beginn. In unserem Zusammenhang ist es das Wichtigste, dass hier über die Gefangennahme Thomas Münzers berichtet wird. Die Akte besteht hauptsächlich aus Korrespondenz Albrechts mit den verbündeten Fürsten. Es ist also ein natürlich gegen den Bauernaufstand gerichtete und plus minus katholische Koalition von Machthabern aus Mittel-, aber auch Südwestdeutschland. Es beginnt mit einem Schreiben des Bischofs von Straßburg, der Albrecht quasi als Stellvertreter in Mainz vertritt. Andere wichtige Korrespondenzpartner sind Albrechts Bruder Kasimir, Markgraf von Brandenburg und Georg von Sachsen. Es gibt eine kurze Anspielung sogar auf die Schlacht von Pavia, in der der französische König von Karl V. gefangen genommen worden ist, sodass man also die deutschland- und sogar europaweite Dimension dieser Konflikte aus dieser Akte erkennt.
0: Thomas Münzer blieb im Gedächtnis, weil er die Bauern in ihrem von christlichen Hoffnungen getragenen Aufstand gegen ihre Unterdrückung und Leibeigenschaft unterstützt hat, während Martin Luther sich auf die Seite der Fürsten stellte. Der Name Münzer erinnerte immer wieder an das soziale Gewissen von Kirche und Gesellschaft. In seiner Geburtsstadt Stolberg erinnert ein Denkmal an den vergessenen Reformator.

0: Zur Erweiterung der zentralen Notaufnahme erhält das Harzklinikum Dorothea Christiane Arxleben 6,3 Millionen Euro aus dem Corona-Sondervermögen vom Land Sachsen-Anhalt. Die herausfordernden Zeiten der Corona-Pandemie zeigten Defizite. Gesundheitsministerin Petra Grimm-Bende sagte, das Land und das Harzklinikum stärken mit der Investition gemeinsam den Infektionsschutz, um besser auf künftige Pandemien vorbereitet zu sein. Dabei geht es um separate Räume für infektiöse Patienten. Dr. Matthias Voth, Geschäftsführer des Harzklinikums, wies auf die teilweise dramatischen Verhältnisse in der Notaufnahme hin. Engagierte Teams behandelten notgedrungen PatientInnen zeitweise auf dem Flur, so Voth. Das Harzklinikum ist eines der größten kommunalen Krankenhäuser des Landes und versorgt jährlich rund 100.000 Patientenfälle, darunter etwa 30.000 stationäre und 70.000 ambulante Fälle. Von den stationären PatientInnen kommen rund 54% über die Notaufnahmen ins Harzklinikum. An den Standorten Quedlinburg, Wernigerode und Blankenburg arbeiten rund 2.400 MitarbeiterInnen. Darunter etwa 300 ÄrztInnen, von denen 25% einen internationalen Hintergrund haben, sowie 860 Pflegefachkräfte.
1: Die Kunstinstallation Justitia der Künstlerin Lucia Werner befindet sich jetzt im Ministerium für Justiz und Verbraucherschutz Sachsen-Anhalt. 2024 und 2025 entstanden diese Figuren. Sie zeigen verschiedene Formen der Justitia und greifen historische Vorstellungen von Gerechtigkeit auf. Grundlage sind Forderungen aus dem Bauernkrieg nach einer Rechtsprechung nach der Sache und nicht nach Gunst. Werner variiert die klassische Justiz-Ikonografie in mehreren Figuren, mit Waage, ohne Schwert, suchend ohne Hinterfragen, und ergänzen sie durch symbolische Elemente wie Schreine und eine 2 Meter große farbige Palme. Das Werk aus Ton und Holz war Teil des Kunstparcours Glühende Horizonte der Kunststiftung Sachsen-Anhalt und Teil der Landesausstellung Gerechtigkeit 1525. In Altstädt stand es auf einer Verkehrsinsel und erreichte dort rund 30.000 Menschen. Anwesend bei der Übergabe im Magdeburger Ministerium waren unter anderem Ministerin Franziska Weidinger, Kunststiftungsdirektorin Manon Bosian, die Künstlerin selbst sowie Altstädts Bürgermeister Daniel Kirchner.
2: Ich möchte Ihnen kurz Lucia Werner vorstellen. Sie ist 1984 in Nürnberg geboren, hat dann nach vielen Jahren natürlich eine Ausbildung als Holzschnitzerin gemacht und kam 2006 an die Burg Giebichenstein, wo sie bis 2012 bei Professor Almkasten Malerei und Grafik studiert hat. Interessanterweise ist sie dann wieder zur Schnitzerei zurückgekommen, hatte große Aufträge vom Deutschen Bundestag, war unsere hochgeschätzte Heimatstipendiatin in Bernburg.
0: Das neue Zentrum für Hirngesundheit der Universitätsklinik Magdeburg widmet sich einem breiten Spektrum neurologischer und psychiatrischer Erkrankungen. Zur feierlichen Auftaktveranstaltung betonte Professor Dr. Hans-Jochen Heinze, ärztlicher Direktor des Universitätsklinikums, dass das Zentrum Prävention, Diagnostik, Therapie und Nachsorge konsequent zusammenführt. Zitat: Wir wollen die zentralen Fähigkeiten des Gehirns über die gesamte Lebensspanne stärken und erhalten. Wissenschaftsminister Willingmann unterstrich, das neue Zentrum für Hirngesundheit zeige, was moderne Universitätsmedizin leisten kann. Zitat: Medizinische Exzellenz und gesellschaftlicher Nutzen gehen hier Hand in Hand. Das Zentrum will unter anderem PatientInnen in kombinierten Hirngesundheits- und Gedächtnissprechstunden optional betreuen. Das Zentrum will unter anderem PatientInnen in kombinierten Hirngesundheits- und Gedächtnissprechstunden optimal betreuen. Als Beispiel ist die Alzheimer-Erkrankung zu nennen. Der Krankheitsverlauf verlangsamt sich, wenn neue Antikörpertherapien möglichst früh eingesetzt werden. Mit digitalen Selbsttests und Blutanalysen ist eine immer frühere Diagnose möglich. Zur Wahl des Landtages in Sachsen-Anhalt am 6. September 2026 hat die AfD ein Programm verabschiedet. Für den Fall einer Regierungsübernahme will die Partei eine, Zitat,

neue patriotische Kulturpolitik. Zitat Ende. Die Kulturinstitutionen sehen darin den Versuch, historisches Erinnern, Kunst und kulturelle Vielfalt an nationalistischen Leitbildern und Identitätsvorgaben auszurichten. Das von der AfD verabschiedete sogenannte Regierungsprogramm verschiebt den Kulturbegriff grundlegend. Kultur wird nicht mehr als offener, pluraler Raum verstanden, sondern verengt sich deutlich. Kultur soll Ausdruck einer, Zitat, ethnisch homogenen Volksgemeinschaft sein, Zitat Ende. Ziel solle es sein, deren, Zitat, Identitätsstörung durch eine selbstbewusste deutsche Identität, Zitat Ende, zu überwinden. Die Kulturinstitutionen mahnen. In dieser Ausrichtung treten Elemente einer völkisch-nationalistischen Kulturauffassung deutlich hervor. Die kulturpolitischen Aussagen des Programms betreffen auch zentrale Felder wie Bildungs-, Wissenschafts-, Integrations- und Religionspolitik, was zu verurteilen ist. Nach dem Programm der AfD ist die bestehende Erinnerungskultur eine, Zitat, Verewigung eines Schuldkomplexes, Zitat Ende. Und die bestehende Erinnerungskultur habe, Zitat, Möglichkeiten einer stabilen nationalen Identitätsbildung verbaut, Zitat Ende. Das Programm fordert eine stärkere Fokussierung auf die, Zitat, guten Seiten der deutschen Geschichte, Zitat Ende. Die Kulturinstitutionen mahnen, dass sich damit die differenzierte, auf wissenschaftlichen Erkenntnissen beruhende Erinnerungskultur hin zu einer selektiven Geschichtsdarstellung, in der die deutsche NS-Vergangenheit systematisch geschönt wird, verschiebt. Am 16. April 2026 veröffentlichen zunächst 27 Kulturinstitutionen aus Sachsen-Anhalt den Appell. Staats- und Kulturminister Rainer Rober begrüßte die gemeinsame Stellungnahme und betonte, Kulturpolitik darf niemals darauf ausgerichtet sein, Inhalte vorzuschreiben oder künstlerische Ausdrucksformen ideologisch zu begrenzen. Das Deutsche Zentrum Kulturgutverluste in Magdeburg stellte sich mit einem eigenen Statement am 21. April 2026 hinter die Initiative. Zitat: Die im Regierungsprogramm der AfD Sachsen-Anhalt formulierten Aussagen richten sich gegen die Arbeit des Zentrums, aber auch gegen die Provenienzforschung in Deutschland insgesamt und treffen damit vor allem die Opfer von Verfolgung und Vernichtung im Nationalsozialismus, von Enteignungen in der sowjetischen Besatzungszone und der DDR sowie von Gewalt und Unrecht in kolonialen Kontexten. Wir schließen uns daher der Stellungnahme der Kultureinrichtungen in unserem Sitzland an. Zitat Ende. Insgesamt versammeln sich Stand 28. April 2026 67 Institutionen des sachsen-anhaltischen Kulturbetriebs hinter den folgenden Appell. Zitat: Kulturpolitik darf nicht zur nationalistischen Instrumentalisierung von Geschichte und Kultur missbraucht werden. Die Freiheit der Kunst, die Vielfalt kultureller Ausdrucksformen und eine an demokratischen Werten orientierte Erinnerungskultur bleiben unverzichtbar. Ihre entschlossene Wahrung sichert nicht nur die vitale und vielfältige Kulturlandschaft in Sachsen-Anhalt, sondern stärkt zugleich gesellschaftlichen Zusammenhalt, Pluralität sowie die Grundlagen unseres demokratischen Gemeinwesens. Zitat Ende.

Am Samstag, den 16. Mai 2026, gegen 2 Uhr, kam es in der Dienhardtstraße zu einer Brandstiftung am Gebäude 18 der Otto-von-Guericke-Universität. Sicherheitsmitarbeiter entdeckten einen Brand an der Eingangstür und konnten ihn löschen, ehe er auf das gesamte Gebäude überging. Nach ersten Schätzungen entstand ein Sachschaden im unteren vierstelligen Bereich. Das Polizeirevier Magdeburg sucht zur weiteren Aufklärung des Sachverhalts nach Zeugen und nimmt unter dem Stichwort Brandstiftung Universität sachdienliche Hinweise zur Tat oder tatverdächtigen Personen unter 0391 546 3295 entgegen. Am Dienstag, den 12. Mai 2026, informierte die Notfallleitstelle der Bahn um 8.52 Uhr die Bundespolizeiinspektion Magdeburg über einen Oberleitungsschaden auf der Bahnstrecke zwischen Roßlau und Lutherstadt-Wittenberg. Ein Güterzug war mit der Oberleitung kollidiert, eine sofortige Gleissperrung erfolgte. Eine Streife des Bundespolizeireviers Dessau ermittelte, dass ein Bagger bei Bauarbeiten ein Tragseil an der Oberleitung beschädigt hatte. Die Kollision mit einem herannahenden Güterzug ließ sich aufgrund der kurzen Zeit, trotz eingeleiteter Schnellbremsung, nicht verhindern. Die Frontscheibe sowie der Stromabnehmer des Zugs war beschädigt. Es gab keine verletzten Personen. Der Bagger blieb unbeschädigt. Es ergaben sich bei 27 Zügen insgesamt 1340 Minuten Verspätung. Die Bundespolizei leitete ein Ermittlungsverfahren wegen gefährlichen Eingriffs in den Bahnverkehr ein. Am Sonntag, den 17. Mai 2026, verfolgten knapp 28.900 Zuschauer im Stadion die Partie zwischen dem 1. FC Magdeburg und dem 1. FC Kaiserslautern. Im Einsatz waren mehrere hundert BeamtInnen aus Sachsen-Anhalt, Brandenburg und der Bundespolizei. Vor dem Spiel gab es einen Fanmarsch, wobei unter anderem Sachbeschädigungen durch Graffiti sowie das Abbrennen pyrotechnischer Erzeugnisse zu verzeichnen waren. Die Polizei hat entsprechende Ermittlungsverfahren eingeleitet. Am Sonntag, den 17. Mai 2026, wurde die Polizei über eine leblose männliche Person in einer Wohnung in der Liebermannstraße informiert. Die Auffindesituation deutete auf einen unnatürlichen Tod eines 74-jährigen Mannes hin. Im Zuge der weiteren Ermittlungen verdichteten sich die Hinweise darauf, dass der deutsche Mann infolge von Fremdeinwirkung ums Leben kam. Die Polizei ermittelte als verdächtigen Täter einen 26-jährigen Deutschen, der daraufhin vorläufig festgenommen wurde. Die Ermittlungen dauern an. Am Freitag, den 15. Mai 2026, wurde der Polizei in den frühen Nachmittagsstunden ein Wohnungseinbruch im Stadtteil Buckow gemeldet. Die bislang unbekannten Täter drangen im Zeitraum vom Mittwoch, den 13. Mai 2026, bis Freitag, den 15. Mai 2026, gewaltsam in eine Wohnung in der Klosterbergestraße ein. Die Wohnungstür wurde anscheinend mit körperlicher Gewalt aufgebrochen. Im Objekt durchsuchten die Täter sehr rücksichtslos sämtliche Räume sowie Schubladen und Schränke. Neben Teilen der Inneneinrichtung beschädigten die Täter einen Fernseher sowie eine Gitarre. Bei dem Einbruch entwendeten die Täter lediglich ein Tablet und flüchteten in unbekannte Richtungen. Die Magdeburger Polizei hat ein entsprechendes Ermittlungsverfahren eingeleitet. Am Sonntagmorgen, den 17. Mai 2026, gegen 4.50 Uhr, wurden die Magdeburger Feuerwehr sowie die Magdeburger Polizei zu einem Brand eines Pkw alarmiert. In der großen Diesdorfer Straße im Bereich des Westfriedhofs stand beim Eintreffen der Feuerwehr sowie der Polizei ein Opel bereits im Vollbrand und war komplett zerstört. An einem nahegelegenen Gebäude der Friedhofsverwaltung entstanden durch den Brand des Pkw sichtbare Hitzeschäden. Zum jetzigen Zeitpunkt schließt die Polizei einen technischen Defekt als Brandursache eher aus. Die Beamten sicherten Spuren und leiteten ihre Ermittlungen ein.

0: Rilke, Begegnung in der Kastanienallee. Ihm ward des Eingangs grüne Dunkelheit, kühl wie ein Seidenmantel umgeben, den er noch nahm und ordnete, als eben am anderen transparenten Ende weit, aus grüner Sonne wie aus grünen Scheiben, weiß eine einzelne Gestalt aufleuchtete, um lange fern zu bleiben und schließlich von den Lichtern niedertreiben, bei jedem Schritte über Wald. Ein helles Wechseln auf sich herzutragen, das scheu im Blond nach hinten lief. Aber auf einmal war der Schatten tief und nahe Augenlagen aufgeschlagen. In einem neuen, deutlichen Gesicht, das wie in einem Bildnis verweilte, in dem Moment, da man sich wieder teilte. Es war immer und dann war es nicht.
1: Das Landesverwaltungsamt Sachsen-Anhalt unterstützt auch 2026, dass bedeutende Kulturdenkmale im Land erhalten bleiben. Für die Sanierung der historischen Rühlmann-Orgel in der Kirche St. Gertrauden im Magdeburger Stadtteil Buckow gibt es Fördermittel in Höhe von 65.000 Euro. Das Gotteshaus ist eng mit Buckow als einem traditionsreichen Handwerker- und Industriestandort verbunden. Die Schutzpatronin der Kirche, die heilige Gertrud, galt als Schutzheilige der Weber. Der Sakralbau entstand im 19. Jahrhundert und verbindet architektonische Elemente der Gotik und Romanik. Die Orgel stammt aus der Werkstatt von Wilhelm Rühlmann 1842 bis 1922. Die Familie Rühlmann schuf über mehrere Generationen hinweg mehr als 400 Orgeln. Die romantischen Instrumente des 19. und frühen 20. Jahrhunderts zeichnen sich durch einen besonders differenzierten orchestralen Klang aus. Die Sanierung kostet insgesamt 151.700 Euro, finanziert durch Landesmittel, Eigenmittel sowie Drittmittel wie von der Stiftung Orgelklang, die das Projekt mit 5.000 Euro unterstützt. Das Landesverwaltungsamt betont, historische Orgeln seien einzigartige Gesamtkunstwerke aus Technik, Handwerk und Musik. Ihre Bewahrung ist von großer kultureller Bedeutung. Laut der Stiftung Orgelklang soll das ursprünglich spätromantische Instrument seinen originalen Klang zurückerhalten. Geplant ist zudem, dass es mit der sanierten Orgel mehr Konzerte gibt. Mehr Infos gibt es unter www.stiftung-orgelklang.de.

Die Leitungsarbeiten in der Ballenstädter Straße sind beendet. Die Sperrung und die Umleitung ist aufgehoben. In der Brennecke Straße dauern die Kanalreparaturen der SWM an der Auffahrt zum Magdeburger Ring in Richtung Halberstadt länger als geplant. Der Kfz-Verkehr wird voraussichtlich noch bis zum 22. Mai über die Anschlussstelle Fermersleber Weg und zurück umgeleitet. Seit dem 18. Mai bis voraussichtlich 24. Juli ist die Berliner Chaussee stadteinwärts zwischen Georg-Heidler-Straße und südlicher Herrenkrogstraße gesperrt. Wegen Leitungsarbeiten der SWM wird der Kfz-Verkehr über die Bundesstraße 1 umgeleitet. Seit dem 18. Mai bis 2. Oktober sind in der Bergstraße abschnittsweise Einbahnstraßenregelungen wegen Leitungsarbeiten der SWM erforderlich. Der Kfz-Verkehr in Richtung Halberstädter Straße wird über den Kroatenweg umgeleitet. Der Anschluss der Braunlager Straße an die Halberstädter Straße ist wegen der Bauarbeiten seit dem 18.

Aus dem Buch Die besten deutschen Geschichten und Gedichte, ausgewählt von Marcel Reich-Ranicki. Josef von Eichendorff, Mondnacht. Es war, als hätte der Himmel die Erde still geküsst, dass sie im Blütenschimmer von ihm nun träumen müsst. Die Luft ging durch die Felder, die Ähren wogen sacht, es rauschen leis die Wälder, so sternklar war die Nacht. Und meine Seele spannte weit ihre Flügel aus, flog durch die stillen Lande, als flöge sie nach Haus. Das aus ESF-Plus-Mitteln finanzierte Programm Empowerment für Eltern startet in eine neue Antragsrunde. Das Programm zielt darauf ab, bis 2028 insgesamt rund 140 zusätzliche pädagogische Fachkräfte in Sachsen-Anhalts Kitas zu fördern. Das Personal unterstützt die ErzieherInnen gezielt bei der Elternarbeit. Das Programm leistet damit einen wichtigen Beitrag, um Kinderarmut zu bekämpfen und trägt zur Förderung gleicher Bildungschancen von Anfang an bei, wie Ministerin Petra Grimm-Bänne betont. Das Programm Empowerment für Eltern hat folgende Schwerpunkte: Elternarbeit stärken, pädagogische Fachkräfte unterstützen benachteiligte oder von sozialer Ausgrenzung bedrohte Eltern. Kinder fördern. Das Personal begleitet Kinder zusammen mit den Eltern auf dem Weg von der Kita zur Schule. Das bildet die Grundlage für spätere Bildungserfolge und ein gesundes Aufwachsen. Und drittens geht es darum, das Personal in Kindertageseinrichtungen zu entlasten, damit die ErzieherInnen sich stärker auf die pädagogische Arbeit mit den Kindern konzentrieren können.

0: In der Magdeburger Innenstadt haben Sachsen-Anhalts Innenministerin Dr. Tamara Zichang und Landesfinanzminister Michael Richter das umfassend sanierte Gebäude Haus 4 offiziell an die Polizeiinspektion Zentrale Dienste übergeben.
1: 1, 2, 3.
2: Ich bin seinerzeit als junger Polizeirat. Das Jung bezieht sich nicht auf mein Alter, sondern damals eben auf mein gerade Jung. Erworbenes Amt als Kommissariatsleiter Südost, war ich immer hier in Haus 4. Hier war das Sitz des Polizeireviers und ich musste immer zu Besprechungen. Und dann ging man natürlich durch das Haus und traf da auch Leute auf Leute, die aus heutiger Sicht würde man sagen, jetzt schon in Pension, aber damals auch schon Legenden waren. Und das macht deutlich, dass ein Haus natürlich nur Steine sind, aber es lebt und es hat seinen Charakter durch die Menschen, die drin arbeiten.
3: Ich war damals sehr, sehr froh, dass man sich entschieden hat, hier wirklich hier die Sternstraße komplett weiterhin polizeilich zu nutzen. Nicht nur, weil es, glaube ich, städtebaulich am Ende dann auch sehr gelungen wird, sondern vor allem, weil damit eben auch die Landespolizei Präsenz in der Mitte der Stadt zeigt.
4: Wir befinden uns in der Tränenkaserne. Das ist ein Gebäude der Tränenkaserne. Und die ist gebaut worden von 1894 bis 1897. Und Bauherr bzw. derjenige, der es gemacht hat, war der preußische Baubeamte von Czyglinski. Und ich trage das deshalb vor, weil mich hat das sehr stark interessiert, was hat man denn damals aufgegeben. Und für die gesamte Tränenkaserne sind 560.456 Reichsmark damals aufgewendet worden. Und jetzt kommt's, dieses Gebäudehaus 4. Wir reden ja nicht gerne über Geld, aber man muss ab und zu trotzdem darüber reden, weil man muss es ja irgendwo auch herholen. Hat rund 30 Millionen gekostet. Wissen Sie, was es damals gekostet hat? Es war der größte Baukörper. Es hat nämlich gekostet 227.050 Reichsmark. So, zu 30 Millionen heute. Und nun kann man natürlich überlegen, 3 Jahre hat der gebraucht und wir haben für das Gebäude 6 Jahre gebraucht. War man früher schneller? Nein, ich glaube, man war nicht schneller. Man hatte weniger große Baumaßnahmen gehabt und außerdem, Tamara Zichang hat es schon gesagt, hier ist sehr, sehr viel wirklich nicht umgebaut worden, sondern neu gebaut worden in einen Bestand hinein.
0: In den vergangenen Jahren wurde das Gebäude denkmalgerecht saniert. Es erfüllt alle Anforderungen an ein modernes Polizeidienstgebäude. Insgesamt finden hier künftig fast 100 Beschäftigte auf rund 3.100 Quadratmetern Hauptnutzfläche Platz. Büroflächen, Besprechungs-, Technik- und Lagerräume sowie

0: Schulungsbereiche. Der Kampfmittelbeseitigungsdienst wird im Laufe des Jahres 2027 ebenfalls in das Gebäude einziehen. Die umfangreiche Sanierung sei eine wichtige Investition in die Zukunft und die Sicherheit unserer Bürger, so Innenministerin Dr. Tamara Tsichang. Die gesamte Baumaßnahme soll 2028 beendet sein.
1: Gottes Segen erfülle dieses Haus. Er gebe Kraft und Mut bei dem, was hier geplant, entschieden und getan wird. Er gebe Verstehen und Aufmerksamkeit für das tägliche Arbeiten und Umgehen. Gottes Segen leuchte über den Menschen dieses Hauses. Gottes Segen leuchte über euch.

0: Robert Seitz, das Lied. Wir sitzen stumm und neigen das Gesicht. Die Falten unserer Hände sind geschlossen. Und uferlos kommt purpurblaues Licht mit deinem Lied in unseren Traum geflossen. Wir atmen weit und neigen uns noch mehr. Wir können unser Selbst nicht mehr umschreiben. Es irrt davon und wandelt fremd einher und lässt sich tief von deinen Tönen treiben. Der Tag verglüht. Nun wagt nur noch die Pracht des blauen Lichts schwellender Gesänge und seltsam schreiten über Blütenhäuser, sternüberstrahlt die Wunder dieser Nacht. Gut 11.700 Gäste besuchten am Sonntag, den 3. Mai 2026, den Deutschen Bundestag. Am Tag der Ein- und Ausblicke konnten Interessierte hinter die sonst verschlossenen Türen blicken. Das Motto: Politik zum Anfassen. Das auch für Kinder und Jugendliche. Unser Film fasst die Eindrücke zusammen.
1: Wer schon immer mal ins Marie-Elisabeth-Lüders-Haus, Paul-Löbe-Haus oder gar direkt in das Reichstagsgebäude schauen wollte, hat am Tag der Ein- und Ausblicke die Gelegenheit. Das Herz der Demokratie öffnet seine Pforten und zeigt den Bürgerinnen und Bürgern sein Innerstes. Eröffnet wird der Tag durch die Vizepräsidentin des Deutschen Bundestages, Andrea Lindholz.
2: Erstmal einen wunderschönen guten Morgen, liebe Gäste. Sie haben also ein Haus mit Geschichte und ein Haus voller Geschichten betreten. Eines, das Geschichte erlebt und geschrieben hat. Es war eine Geschichte des Scheiterns, eine Geschichte der Irrungen, des Hoffens, aber auch des Neubeginns. Umso schöner freue ich mich, wenn ich weiß, wie viele Bürgerinnen und Bürger heute noch im Bundestag unterwegs sind, wenn auch ganz viele Kinder und Jugendliche dabei sind. Und warum? Weil es die Jugend ist, die unsere Zukunft ist. Weil es die Jugend ist, die in Zukunft auch unser Land und damit auch die Demokratie und die Politik gestalten soll.
3: Ich bin hergekommen, weil ich mich total für Politik interessiere und ich von einer Bekannten davon gehört habe, dass der Tag heute stattfindet und ich meine Chance nutzen wollte.
4: Ich war überrascht über die Eingangssituation, dass man vom Eingang direkt in den Plenarsaal kommt.
1: Am Tag der offenen Tür wird im Plenarsaal zwar nicht debattiert, aber ein Gang auf die Besuchertribüne lohnt sich dennoch. Ein Highlight des Tages ist ein Gespräch mit Bundestagspräsidentin Julia Klöckner, bei der sie Auskunft über ihre Arbeit gibt.
5: Ich freue mich, dass Sie alle da sind. Sehen Sie, hier links sitzt die Bundesregierung, die gewählte. Im Bonner Parlament saß die übrigens noch erhöht. Hier ist sie auf Augenhöhe. Warum erwähne ich das ganz stolz? Weil das heute unser Tag, Ihr Tag ist des Parlaments, denn es gibt ja keine höheren Besucher als die Bürgerinnen und Bürger. Wir sind Ihre Mitarbeiterinnen und Mitarbeiter. Wir sind in Ihrem Dienst hier in diesem Deutschen Bundestag, denn Abgeordneter zu sein heißt, für andere zu stehen.
1: Auf der Fraktionsebene im Reichstagsgebäude präsentieren sich die 5 Fraktionen, die derzeit im Bundestag vertreten sind. Mit unterschiedlichen Aktionen und Spielen laden sie dazu ein, das jeweilige Parteienprogramm näher kennenzulernen.
6: Ich möchte gerne mit den Parteien mal reden, weil ich finde es auch ein gutes Angebot, mal Demokratie zu leben und mit den Parteien möglichst zu sprechen.
1: Einen einzigartigen Ausblick haben die Gäste von der Kuppel des Reichstagsgebäudes. Aber die Entdeckungsreise ins Herz der Demokratie geht noch weiter. Im Paul-Löbe-Haus ist eine Vielfalt an Ständen zu entdecken, mit umfangreichen Informationen über die Arbeitsweise des Parlaments und der Bundestagsverwaltung. In den Sitzungssälen laden die Fachausschüsse zu Bürgergesprächen zu ganz unterschiedlichen Themen wie Verkehr, Tourismus oder Wohnen ein. Auch Kinder und Jugendliche können sich hier spielerisch dem Thema der Demokratiearbeit nähern. Beliebt sind auch die Architektur- und Kunstführungen zu sonst für die Öffentlichkeit nicht zugänglichen Orten. So auch die Kunstführung Geheime Gärten und Höfe, die unter anderem zu Hans Hakes Kunstwerk Der Bevölkerung führt.
7: Das ist ein Begriff, den der Künstler oftmals in seinen darauffolgenden Werken auch immer wieder verwendet hat. Wir alle sind das Volk. Und dem hinzugefügt ist es ein partizipatives Kunstwerk.
8: Man hat ja sonst nie die Möglichkeit, so weit reinzukommen. Man sieht ja die Gebäude bloß von außen und ja, einfach mal einen Blick reinwerfen.
9: Was mich überrascht hat, war die Musik, dass hier unheimlich viel Musik ist, selbst im Fahrstuhl. Und das finde ich eine ganz tolle Idee, um einfach so ein bisschen mehr Leichtigkeit und Zugänglichkeit auch vielleicht zu bringen für Kinder, für Menschen, die vielleicht das Thema ansonsten meiden. Also macht ganz viel Spaß.
10: Erstmal ist es schön, wie offen das Parlament ist und dass dann als Bürger auch mal wirklich teilnehmen kann und auch wirklich in den Dialog hineinkommt dann. Und das finde ich sehr, sehr gut und fühlt sich sehr leicht an.
1: Vom Paul-Löbe-Haus fällt der Blick über die Spree auf das Marie-Elisabeth-Lüders-Haus, dem Informations- und Dienstleistungszentrum des Deutschen Bundestages. Hier befinden sich unter anderem das Parlamentsarchiv und die weltweit viertgrößte Parlamentsbibliothek. Am Tag der offenen Tür finden hier auch spannende Podiumsdiskussionen statt. Eine Sonnenterrasse lädt dazu ein, sich über das Erlebte und Gehörte auszutauschen.
11: Ich studiere Politik und ich dachte, hier ist die Herzkammer der Demokratie, der wichtigste Ort für Politik. Hier wird Politik gemacht von den Bürgern, für die Bürger. Und deswegen sollte unbedingt jeder hier nach Berlin kommen, um sich das anzugucken.
1: Bei sommerlichen Temperaturen nutzen deutlich über 10.000 Besucherinnen und Besucher den Tag der Ein- und Ausblicke für einen spannenden Blick hinter die Kulissen des Deutschen Bundestages.

0: Wenn ihr noch ein bisschen lauter und noch ein bisschen lauter ruft und klatscht, vielleicht reißt dann die Decke auf und es wird sonnig, blau und helle. Jawohl! Sehr schön!
1: Unter dem Motto Demokratie feiern lud das solidarische Magdeburg zu Kundgebung und Fest auf dem Willy-Brandt-Platz ein. Auf dem Magdeburger Bahnhofsvorplatz fand ein abwechslungsreiches Bühnenprogramm statt.
2: Dr. Panda hat festgestellt, es wurde geprüft, dass geprüft wird, ob geprüft werden kann. Ernsthaft?

0: Parli, dazu gab es Infostände zivilgesellschaftlich engagierter Gruppen, Spiel- und Bastelangebote für Kinder sowie Kuchen und Kekse von den Omas gegen rechts. Wir wollen feiern, dass wir in einem demokratischen und weltoffenen Land leben und zeigen, wie schön es ist, gemeinsam und solidarisch aktiv zu sein, betont Christiane Lehnemann vom Solidarischen Magdeburg.
1: Sehr schön. Es geht in manchen Situationen mir so, dass ich denke, hat das alles Sinn? Kann ich lange meine Kraft behalten? Kann ich lange so widerständig bleiben, wie ich das fühle, dass ich das tun muss? Es ist also ein stilles Gedicht, das nach innen zeigt, aber auf der anderen Seite auch sagt, trotzdem, nicht vor Sehnsucht sterben. Nicht vor Sehnsucht sterben, sondern leben vor Sehnsucht nach Leben. Nicht vor Liebe irrsinnig werden, sondern wie von Sinnen die Irrenden lieben in ihrer Suche nach Leben. Nicht vor Angst zittern, sondern ruhig werden vor dem Zittern nach Leben. Nicht vor Hass erkalten und nicht vor Kälte hassen, sondern sich wärmen und atmen nach Leben. Nicht vor Schwäche umfallen, sondern aufstehen mit anderen für den Wunsch nach Leben. Und manchmal weinen und nicht fassen können in den verhangenen Stunden das Glück zu leben.

sehen. Nicht füttern stand auf einem großen Schild. Und bitte auch nicht reizen, da sehr wild. Erwachsene und Kinder schauten dumm. Und nur ein Wärter schaute grimmig und sehr stumm. Und nur ein Wärter schaute grimmig und sehr stumm. Ich fragte ihn, wie heißt denn dieses Tier? Das ist die Freiheit, sagte er zu mir. Die gibt es jetzt so selten auf der Welt. Drum wird sie hier für wenig Geld zur Schau gestellt. Drum wird sie hier für wenig Geld zur Schau gestellt. Ich schaute und ich sagte, lieber Herr, ich sehe ja nichts, der Käfig ist doch leer.

Das Demokratiefest schloss an das Fest der Zukunft der AWO an. Hier wurde vor dem City-Carré ein Haus der Zukunft aus 1000 Steinen aufgebaut, die in Schulen, Begegnungsstätten, Projekten und Initiativen gestaltet wurden. Innen um das Haus wurde ein vielfältiges Programm mit Musikgesprächen, kreativen Angeboten und Raum für Austausch angeboten. Magdeburg ist eine der inzwischen schon 13 Landeshauptstädte, in denen jeden zweiten Samstag im Monat sogenannte Prüfdemos stattfinden, mit folgender Forderung an die Landesregierung. Alle Parteien, die vom Verfassungsschutz als rechtsextremer Verdachtsfall oder gesichert rechtsextrem eingestuft werden, sollen durch das Bundesverfassungsgericht überprüft werden.

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1: Im April fand der Tag der Industriekultur zum wiederholten Male statt. An über 70 Standorten im ganzen Bundesland waren alte Fabriken, Bergwerke und Museen geöffnet, um Technik und Arbeitsgeschichte erlebbar zu machen. Das Museum für historische Radio- und Fernsehgeräte Staswort öffnete ebenfalls seine Türen. Im Jahr 2000 in Staswort gegründet, ist es die größte öffentlich zugängliche Ausstellung Mitteldeutschlands. Auf einer Fläche von 250 Quadratmetern kann man über 800 Geräte bestaunen.

0: viele davon funktionstüchtig. So lässt sich heute noch zeigen, wie Radio früher funktioniert hat.
1: Hier oben ist ein sogenanntes magisches Auge und danach kann ich jetzt einstellen auf den besten Empfang.
0: Stöbern in der Werkschronik. Das Innenleben eines Röhrenfernsehers. Der Stardesigner Colani entwarf für das Fernsehgerätewerk Staswort in den 90er Jahren das nach ihm benannte Fernsehgerät. Er verschaffte dem Werk noch einmal große Aufmerksamkeit. Der Tannhäuser, ein Musikschrank der Spitzenklasse mit Tonband- und Schallplattenwiedergabe sowie ein hochwertiger UKW-Empfänger.

0: Das Sound
1: bombastisch.
0: Ist gut. Das sage ich immer, das sind 500 NF, ja, nicht 50, keine 500, das sind 500 NF.
2: ...165 Jahre Lautsprechergeschichte. Die Ausstellung nahm die Besucher mit in die Entwicklung von Lautsprechern.
3: Die Lautstärke konnte ich dann so regeln.
2: Der hochwertige Fernseher Luxotron als Billigware im Quellekatalog. Die Geschichte des Radios ist untrennbar mit dem Werk in Staßfurt verbunden. Angefangen hat es 1920 mit einem Radioversuchslabor. 1923 läuft die erste Unterhaltungssendung aus dem Foxhaus Berlin, der Beginn des Rundfunks in Deutschland. Seitdem werden in Staßfurt Radios in großen Stückzahlen hergestellt. Schon 1927 hatte der Betrieb 400 Mitarbeitende und produzierte 25.000 Geräte. Während der Nazi-Herrschaft produzierte das Werk den Volksempfänger, ein Verlustgeschäft. In den 1970er Jahren gab es etwa 2500 Beschäftigte. Staßfurt hatte 1988 eine Jahresproduktion von 500.000 Geräten. Das Kombinat Rundfunk und Fernsehtechnik mit dessen Stammbetrieb VEB Fernsehgerätewerk Staßfurt war seit 1980 Alleinhersteller von Heimelektronik in der DDR. Radios, Fernseher, Stereoanlagen und Tonbandgeräte. 1996 schloss das Werk endgültig, alle Mitarbeitenden wurden entlassen. Heute produzieren Nachfolgebetriebe immer noch Fernsehgeräte in Staßfurt. Das Museum kann zu den regulären Öffnungszeiten besucht werden. Eine Anmeldung ist erforderlich unter Telefon 039 25 28 82 oder per E-Mail an info@rft-verein-staßfurt.de.
4: 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Im April fand der Tag der Industriekultur zum wiederholten Male statt. An über 70 Standorten im ganzen Bundesland wurden alte Fabriken, Bergwerke und Museen geöffnet, um Technik und Arbeitsgeschichte erlebbar zu machen. Das Schiffshebewerk in Rothensee ist eines der herausragenden Zeugnisse deutscher Ingenieurskunst. 1938 in nur 4 Jahren erbaut, 85 Meter lang, 12 Meter breit. Das Zweischimmer-Hebewerk bewegt etwa 4.500 Tonnen. Die Nutzgröße entspricht etwa 4 Kleinwagen, die Hubzeit beträgt 3 Minuten. Höhenunterschied zwischen 11 und 18 Metern, je nach Wasserstand der Elbe. Für heutige Schiffe ist das Hebewerk zu klein, deshalb entstand die Doppelsparschleuse Rothensee. Das Schiffshebewerk legte man 2006 still. Die Landeshauptstadt bemüht sich seither um den Erhalt des Bauwerkes. Mit Erfolg, denn 2013 konnte es wieder eröffnet werden. Heute verkehren Fahrgastschiffe und Sportboote dort. Jährlich beteiligt sich das Land an den Kosten mit einer 5-stelligen Summe. Damit werden dringende Reparaturen realisiert.

0: Hänsel und Gretel. Als der einst in einer armen Holzhackerfamilie wieder einmal große Not herrschte, besprachen sich die Eltern, ihre Kinder im Walde auszusetzen. Hänsel hatte sie dabei belauscht, und als es am nächsten Tag in den Wald ging, warf er kleine Kieselsteine auf den Weg, um ihn zurückzufinden. Traurig ließen die Eltern ihre Kinder Hänsel und Gretel im Wald allein. Sie zündeten ihnen noch ein wärmendes Feuer an, Hänsel legte fleißig Reisig drauf, und als die Nacht kam, legten sich die Kinder schlafen. Am nächsten Morgen wollten sie nach Hause zurückkehren, aber Kiesel lagen auf allen Wegen, so folgten sie einem wunderbaren weißen Vogel und kamen an ein freundliches Häuschen, das aus Pfefferkuchen gebacken und mit Zuckerguss verziert war. Sie brachen sich große Stücke ab, bissen hungrig hinein und merkten nicht, dass eine alte, halbblinde Hexe aus dem Haus auf sie zutrat. Dieses böse Weib ließ Gretel nun die schwersten Arbeiten verrichten. Hänsel aber sperrte sie in einen Stall, um ihn zu mästen. Und ab und zu prüfte sie seine Finger, ob er zugenommen hätte. Doch Hänsel streckte ihr nur einen abgenutzten Knochen heraus. Eines Tages dann heizte die Hexe den Backofen und dabei konnte Gretel sie in das glühende Ofenloch stoßen. Jetzt waren Hänsel und Gretel frei. Und im Hexenhäuschen versteckt fanden sie Gold und Geschmeide die Menge. Lange suchten sie nun den Weg nach Hause, bis sie an einem Wasser ein Entlein ans andere Ufer brachte. Zur heimatlichen Hütte war es nicht mehr weit und Hänsel und Gretel und die Eltern lebten fortan ohne Sorgen. Das Hexenhäuschen aber verfiel und niemand kann es mehr im Walde finden.
1: 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Der Deutsche Gewerkschaftsbund und seine Mitgliedsgewerkschaften in Sachsen-Anhalt stellten kürzlich ihre gemeinsame Kampagne zur Landtagswahl in Sachsen-Anhalt vor. Unter dem Motto Stabil für Sachsen-Anhalt formulierten die Gewerkschaften klare Erwartungen an eine zukünftige Landesregierung.
2: Erstens Stabilität im Job. Sachsen-Anhalt braucht sichere Arbeitsplätze. Dazu braucht es eine mutige Transformations- und Industriepolitik, ebenso wie Investitionen in Digitalisierung, Zukunftstechnologien und Weiterbildung.
1: Ohne Personal geht es nicht. Personal abzubauen sei der falsche Weg. Bereits jetzt gibt es einen erheblichen Mangel an Lehrkräften.
3: Der derzeitige Mangel wirkt sich aus unserer Sicht tatsächlich richtig auf die Unterrichtsversorgung aus. Die Belastung des Personals ist hoch und das bedeutet letztendlich auch, und ich glaube schon, dass dieser Zusammenhang existiert, nicht so gute Leistungen auch für Schülerinnen und Schüler. Es geht darum, endlich auch für Lehrkräfte eine Messung der Arbeitszeit zu veranlassen, um das auch entsprechend durchzusetzen. Es geht um die Verbesserung der Bedingungen für Seiteneinsteigende.
2: Zweitens, stabil versorgt. Gutes Arbeiten und Lernen funktioniert nur, wenn die Rahmenbedingungen dafür auch stimmen. Eine verlässliche Gesundheits- und Pflegeversorgung, bezahlbarer Nahverkehr, ausreichend Wohnraum und auch kulturelle Angebote. Öffentliche Daseinsvorsorge sichert gleichwertige Lebensverhältnisse in Stadt und Land.
4: Es bedeutet also für uns, dass es von existenzieller Bedeutung ist, die Krankenhäuser zu erhalten, eventuell in dem Zusammenhang die Spezialisierung zu überprüfen, gegebenenfalls auch über Zulassungsvoraussetzungen für Ärzte neu nachzudenken und die Möglichkeiten neben der bloßen Schließung auf jeden Fall abzuwägen und hier ein durchdachtes Vorgehen im Sinne der Beschäftigten und der Patienten zu wählen.
2: Drittens, stabil vor Ort. Die Kommunen sind in Sachsen-Anhalt das Rückgrat. Wir haben nicht nur große Ballungszentren, wir haben auch, wie ich immer sage, viel Fläche in Sachsen-Anhalt. Und dort stehen die Kommunen aktuell finanziell massiv unter Druck und das spüren Menschen auch jeden Tag. Deshalb braucht es starke kommunale Finanzen, Es braucht gute Arbeitsbedingungen im öffentlichen Dienst in den Kommunen und echte Beteiligung auch vor Ort, dass die Menschen auch vor Ort mitreden können und ihre Orte zu lebenswerten Orten gestalten können, mit funktionierenden Laternen, mit geöffneten Freibädern und mit barrierefreien Wohnungen.
4: Es geht um Gesundheitsvorsorge, Pflegehandel, Nahverkehr, eine gute Medienlandschaft, der öffentliche Dienst, sind alles Indikatoren für eine gute Arbeit und ein gutes Leben. Der Daseinsvorsorge kommt dabei für das Zusammenleben und die Absicherung der sozialen Grundbedürfnisse von Menschen eine besondere existenzielle Bedeutung zu. Sie ist ein Indikator für Lebensqualität, aber auch für die Attraktivität einer Region, also auch für Investoren und den Fachkräftezuwachs. Eine gute, funktionierend und solidarische Daseinsvorsorge sorgt auch für einen sozialen Zusammenhalt, den wir in der heutigen Zeit definitiv brauchen.
2: Viertens, ebenso wichtig, stabil in Zukunft. Bildung, sagen wir immer wieder, ist die Grundlage von allem, ist die Grundlage von Stabilität. Von der Kita bis zur Weiterbildung brauchen wir bessere Bedingungen, mehr Personal, faire Arbeitsbedingungen und auch moderne Einrichtungen. Und auch Weiterbildung muss eine echte Unterstützung sein, wenn es um Beschäftigte geht, wenn es um Transformation und wenn es um Arbeit von morgen geht.
5: Es geht um die Substanz des Landes Sachsen-Anhalt, natürlich auch die Substanz. Eine künftige Landesregierung in Sachsen-Anhalt muss sich stark machen für eine Veränderung, eine Struktur, einen Strukturwandel dieser Branchen, der anhält, eine aktive Transformation. Dafür braucht es Unterstützung in Berlin, in Brüssel. Eine rückwärtsgewandte Industrie-, Wirtschaftspolitik, gleich welcher Art, wie wir sie oftmals hören dieser Tage, das können wir uns überhaupt nicht leisten. Wir müssen mutig nach vorne gehen für eine starke, aktive Industriepolitik in Sachsen-Anhalt und darüber hinaus.
2: Fünftens, stabil zusammen. Zusammenhalt ist uns als Gewerkschaften besonders wichtig, ob im Betrieb oder in der Gesellschaft. Alle Menschen müssen sicher leben können, respektiert und auch gehört werden. Dafür braucht es eine starke Demokratie und Zivilgesellschaft, mehr Personal und Ausstattung bei der Polizei und es braucht für jeden Sicherheit im Alltag.
1: Aus Sicht der Polizeigewerkschaft müsste die Aufgabe der Polizei klar definiert sein. Wie viel Personal arbeitet, in welchen Bereichen, ist eine zentrale Frage. Personal fällt weg, aber die Arbeit bleibe. Viele Beamte leiden zudem unter hoher Arbeitsbelastung.
6: Man kann sagen, zusammenfassend, man muss sich immer fragen, was ist der innere Sicherheit wert, was ist der Mensch wert und wie können wir da im Prinzip auch das ganze System verbessern, dass wir im Endeffekt eine Polizei haben für die Zukunft, die auch alle Aufgaben leisten und auch abarbeiten kann.
0: Kurt Tucholsky, Luftveränderung. Fahre mit der Eisenbahn, fahre Junge, fahre, auf dem Deck vom Wasserkahn wehen deine Haare. Tauch in fremde Städte ein, laut in fremden Gassen, höre fremde Menschen schreien, trink aus fremden Tassen. Flieh Betrieb und Telefon, grab in alten Schmökern, sieh am Seenkain, mein Sohn, Weisheit still verhökern. Lauf in Afrika umher, reite durch Oasen, lausche auf ein blaues Meer, hör den Mistral blasen. Wie du auch die Welt durchflitzt, ohne Rast und Ruh, hinten auf dem Puffer sitzt du.

0: Rainer Maria Rilke. Wunderliches Wort, die Zeit vertreiben. Sie zu halten wäre das Problem, denn wenn ängstigst nicht, wo ist ein Bleiben, wo ein Endlichsein in alledem? Sieh, der Tag verlangsamt sich entgegen jenen Raum, der ihn nach Abend nimmt. Aufstehen wurde stehen und stehen wird legen und das willig Liegende verschwimmt. Berge ruhen von Sternen übernächtigt, aber auch in ihnen flimmert Zeit. Ach, in meinem wilden Herzen nächtigt, obdachlos, die Unvergänglichkeit.
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0: Bertolt Brecht, Lied einer Liebenden. Wenn du mich lustig machst, dann denk ich manchmal, jetzt könnte ich sterben. Dann blieb ich glücklich bis an mein End. Wenn du dann alt bist und wenn du an mich denkst, sehe ich wie heut aus. Und du heißt ein Liebchen, das ist noch jung. 7 Rosen hat der Strauch, 6 gehören dem Wind. Aber eine bleibt, dass auch ich noch eine find. 7 Male rufe ich dich, 6 Mal bleibe fort. Doch beim 7. Mal versprich, komme auf ein Wort. Die Liebste gab mir einen Zweig mit gelbem Laub dran. Das Jahr, es geht zu Ende, die Liebe fängt erst an.
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4: Aus dem Buch Eine Liebeserklärung an die Gebrauchslyrik von Campino aus dem Jahr 2024. Kakophonie bedeutet Missklang. Viele Geräusche, die nicht aufeinander abgestimmt sind. Es ist das, was wir hören, wenn wir ins Konzert gehen und die Musiker des Orchesters sich in verschiedenen Tonlagen und Tempi warm spielen. Im Gegensatz zur Euphorie, dem Wohlklang, beschreibt eine Kakophonie Dissonanz und Chaos. So könnte man auch den Krach des Internets bezeichnen. Schnell rausgehauene Meinung, laute Headlines, skandalträchtige Bilder, manipulative Berichterstattung. Das Ergebnis sind Fake News und die Verwischung von Tatsachen. Die Kommentarspalten der sozialen Medien haben nochmal eine eigene Dynamik mit ihren Behauptungen und Provokationen. Wer sich am schnellsten und am lautesten äußert, liegt vorn. Die Versuchung ist groß, dem Reflex nachzugehen und zu glauben, was die Mehrheit sagt, das wird schon stimmen. Wir Hosen haben über dieses Phänomen ein Lied geschrieben, das auf unserem Album 2022 erschienen ist. Alle sagen das. Die Hosen sind kein Punkrock mehr. Alle sagen das. Die Grünen wollen Linksverkehr. Alle sagen das. Nur Faschos bei der Bundeswehr. Alle sagen das. Jeder Arsch wird heute Millionär. Alle sagen das. Die Rente wird bald abgeschafft. Alle sagen das. Reichsbürger in der Nachbarschaft. Alle sagen das. Chinesen sind schon auf dem Mars. Alle sagen das. Nur noch Scheiße in den Charts. Alle sagen das. Ein Hoch auf die Gerüchteküche. Wer beweist dir, dass ich lüge? Alle sagen das. Ist für die ganz normal. Doch was alle sagen, das ist uns scheißegal. Keiner glaubt hier mehr an Gott. Alle sagen das. Nur Arbeitslose da am Pott. Alle sagen das. Tuchel wäre gern Jürgen Klopp. Alle sagen das. Ich bin zu gut für meinen Job. Alle sagen das. Ein Hoch auf die Gerüchteküche. Wer beweist dir, dass ich lüge? Keine Rocker mehr bei Rock am Ring. Alle sagen das. Das halbe Land ist ungeimpft. Alle sagen das. Jeder Schäferhund beißt mal ein Kind. Alle sagen das. Und dass die Ärzte unsere Feinde sind. Alle sagen das. Alle sagen das. Es geht hier um Behauptungen, die in den Raum gestellt werden und sich nicht durch Wahrheit legitimieren, sondern lediglich dadurch, dass viele Menschen diese Behauptung übernehmen und verbreiten. Letztlich sind wir alle, ob wir wollen oder nicht, Teil dieser Meinungsmaschine. Und ich selbst gehöre wahrscheinlich nicht zu den leitesten Vertretern. Meine Gedanken zu dieser Kakophonie sind durchsetzt von Ambivalenz, von vielen, sowohl als auch Erklärungen und den Abwägen von Chance und Gefahr. Das Internet ist ein Werkzeug und was wir daraus machen, das kommt auf uns selbst an. Ich möchte nicht so tun, als könnte ich für die damit verbundenen Probleme Lösungen anbieten. Aber vielleicht gelingt es mir, ein paar Gedanken anzustoßen und Aspekte zu beleuchten, die relevant und interessant sind.
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6: Es ist mal wieder Zeit, ein gutes Buch zu lesen. Ich habe heute mal einfach mein eigenes Buch mitgebracht. Erzähltes und Ungesagtes meiner Großeltern Otto und Valentina Nagel. Ja, Kindheit, das ist für mich das Haus meiner Großeltern. Ja, wie mag es wohl sein, wenn man wieder dort ist, wenn einem die Großeltern Geschichten aus ihrem Leben erzählen? Das habe ich mir überlegt und habe dazu ein Buch geschrieben. Vor fast 100 Jahren, 1925, veranstaltete mein Großvater, der Künstler Otto Nagel, in der damaligen Sowjetunion eine große Ausstellung. Namhafte deutsche Künstler waren dort und er lernte in Petersburg Valentina kennen, seine spätere Frau und meine Großmutter. Wie das mit den beiden war, das erzählt die Geschichte Du, ich, Kino, die ich jetzt vorlesen möchte. Valentina und Otto, Du, ich, Kino. Ich höre ihre Stimme von weit her, bin jetzt an meinem Schreibtisch, lese die zahlreichen Texte meiner Großmutter, ihre und die Autobiografie meines Großvaters, suche nach Gedanken von Otto und Valentina, wie sie sich kennenlernten. Wie war das? Was haben diese jungen Menschen aus zwei völlig unterschiedlichen Kulturen gefühlt? Wie konnten sie sich finden? In Leningrad lebt die junge Valentina Nikitina. Nun treffen sich zwei Seelenverwandte. Beide lesen Dostojewski, Gorki und Zola. Die junge Frau kommt in die erste allgemeine deutsche Kunstausstellung, sieht Otto, wie die Besucher ihn feiern, auf russische Art. Der deutsche Künstler flog einfach voller Freude in die Luft. Otto Nagel führte Interessierte durch die Ausstellung. Valentina sah das erste Mal einen Deutschen von Angesicht zu Angesicht. Geht an ihm vorbei, oder doch nicht? Der junge Künstler weckte mit dem, was er erzählte, ihre Neugier. Aber er sprach auch eine unbekannte Sprache. Deutsch. Jemand übersetzte. Otto Nagel hatte eine sehr sympathische Stimme. Und der jungen Valentina fielen besonders seine großen, graublauen Augen auf. Der Künstler, sehr schlank, groß und auf dem Kopf trug er eine russische Mütze. Von Deutschen hatte man keine allzu gute Meinung. Hat nicht einer meiner Brüder auch so eine Mütze, denkt Valentina und fühlt sich plötzlich irgendwie versöhnt mit dem Künstler. Valentina, in der Familie die Walker, Walutschka, eine junge Frau von 20 Jahren, sehr klein, nur 1,58 Meter groß, braun-schwarzes, lockiges Haar. So fällt Otto auf mit ihren... Da fehlt ein Wort. So fällt Otto, fällt sie Otto auf. Muss ich mir gleich mal aufschreiben. Valentina in der Familie die Walker, Walutschka, eine junge Frau von 20 Jahren, sehr klein nur, 1,58 Meter groß, braun-schwarzes, lockiges Haar. Sie fällt Otto auf mit ihren ganz dunklen Augen, deshalb von Freunden auch liebevoll Kirschauge genannt. Von den Jahren des Hungers geprägt, aber immer aktiv und politisch interessiert. Zu Hause bleiben, Kinder haben, das wollte Valentina nicht. Dafür war sie viel zu lebendig. Ganz zuerst gab es nur das Theater. Nach der Zeit der Revolution und des Bürgerkriegs nahmen die jungen Leute ihr Leben selbst in die Hand und waren offen für Neues. So auch Valentina, ihre fünf Brüder und deren Freunde und ihre Freundinnen. Das Kennenlernen dieser Tag sollte für beide, für ihr ganzes Leben entscheidend sein. Der Künstler hatte etwas Besonderes an sich. Er war ein Mensch, ehrlich, sauber. Die große Liebe war es wohl nicht, es war einfach Neugierde, schreibt Valentina Jahrzehnte später. Bei Otto Nagel hatte die Begegnung mit dieser jungen, ungestümen Frau anscheinend einen bleibenden Eindruck hinterlassen. Er fuhr ihr sogar nach Moskau hinterher, um sie zu suchen. Otto sprach nur wenige Worte Russisch, Valentina kannte vielleicht 10 deutsche Vokabeln. Die gemeinsame Sprache fehlte. Trotzdem verstand sie sich vom ersten Augenblick an ausgezeichnet. Was erzählt er nur? Die junge Frau will es unbedingt wissen, versucht es mit einem Wörterbuch. Sagte er etwas, dauerte es gut 25 Minuten, bis Valentina es verstand. Otto, der Künstler mit großem Talent als Zeichner, erfand eine wunderbare Methode. Es war unser Esperanto, wie ich in Notizen meiner Großmutter lese. Zum Beispiel zeichnete er Valentina klein und mager, daneben sich ganz lang und schlank, dazu ein Kino, ein internationales Wort. Zum besseren Verstehen tippte er ihr an die Brust, zeigte auf sich und sagte, du, ich, Kino. Er ein Gottloser, ein Kommunist und dazu noch ein Deutscher. Sie eine junge Schauspielerin auf dem Weg zum Erfolg, russisch-orthodox erzogen. Otto Nagel, Anfang 30, aus dem Weddinger Arbeitermilieu, erlebte die Industrialisierung, den Ersten Weltkrieg, das Ende des Kaiserreichs, die Weimarer Republik, 1924 nun seine erste Reise in die Sowjetunion. Otto war vom Leben im Berliner Wedding gezeichnet, kaufte sich seine Bücher in der Brockensammlung für 5 Pfennige. Mit 14 Jahren verließ er die Schule, verdammt für die Familie Geld zu verdienen. Der Vater Karl Nagel, Kommodentischler mit einer kleinen Werkstatt in der elterlichen Wohnung in der Reinickendorfer Straße 67. Die Mutter Emma, geborene Baschin, stammt aus einer hungrunderten Familie. Otto Nagel, geboren 1894, als jüngster von 5 Jungs. Erst Arbeiterstreik, dann auf der Straße. Der Kommunist Nagel wird dem Weg als freier Künstler. Seine Kunst soll, wenn nötig, anklagen, aufrufen und auch begeistern. Er, der den Alltag der Arbeiter am eigenen Leibe gespürt hatte. Nagel zeichnet und malt diese seine Wirklichkeit. Ein Autodidakt, der sich allmählich zum Künstler emporarbeitet. Nikita Kollwitz und Heinrich Zille findet er Gleichgesinnte. Nagel malt das Schicksal, die Kraft und die Hoffnung des Proletariats in großformatigen Bildern. Er hat Bilder, bei deren Anblick man vor Schmerz laut aufschreien könnte. So die Zeitung Rote Fahne. Hier in der Sowjetunion entstehen wenige Bilder. Sowjetische Genossen schenken ihm grobe Sackleinwand. Erstmals malt Otto Nagel auf Leinen. Die Palette farbintensiv, gelb, grün, blau und rot, hell und leuchtend. Valentina Nikitina lebte im jungen Staat Sowjetunion nach Revolution und Bürgerkrieg. Von ihrer Straße bis zum Winterpalais Blut und Kämpfe. Oktoberrevolution. Loschka, ihr Bruder und Valentina, gekleidet wie ein Junge, immer unterwegs. In großen Kesseln kochten die Soldaten Kascha, Buchweizengrütze, oder Chi, Kohlsuppe, Hunger. Das Essen geteilt mit ihnen. Für Valentina brach eine neue Zeit an. Aber sie war soweit, vieles zu begreifen und zu verstehen. Wir waren wie aufgezogen, aber niemand hatte uns gesagt, du musst das so machen. Ganz alleine mussten wir es wissen. Ja, es waren Jahre, die nicht einfach waren, höre ich später meine Großmutter sagen. In dieser unruhigen Zeit nutzt Valentina die Chance und geht nach einer kurzen Ausbildung als Sängerin und Schauspielerin ans Theater. Es galt, das Neue zu verkünden. Ihr 2 Jahre älterer Bruder Loschka wollte an der Front für eine neue Zeit kämpfen. Aufgewachsen ohne Vater war dessen Bibliothek für Valentina und Loschka ein Wegweiser ins Leben. Englische, französische und italienische Literatur, aber auch deutsche Bücher. Zu Hause Musik, Klavier, Gitarre, Balalaika. Unvergessliche Kindheit. Jedes Jahr verbrachte die Familie den Sommer in der Finanskaja Dacia bei Vyborg. Heute etwa

0: Frau hatte sehr schwere Jahre hinter sich. Diese Zeit brachte ihr die so geliebte Heimat noch näher. Valentina lernte ihr ganzes Leben und war sehr ehrgeizig, weil sie etwas erreichen wollte. Die beiden finden sich nach dem ersten Treffen in der Ausstellung auf dem Bankett mit Anatoli Lunatscharsky wieder. Otto Nagel, der Deutsche. Während und auch nach dem Ersten Weltkrieg hatte Valentina von diesem Land gehört. Nur wenig Gutes. Aber auch der sowjetische Mensch erfuhr trotz des vorangegangenen grausamen Krieges zum ersten Mal deutsche Freundschaft. Otto und Valentina Nagel gehen wenige Wochen nach ihrem Kennenlernen gemeinsam nach Deutschland. Für ihn seine treue Weggefährtin, ein Leben lang. Für sie vermutlich ein Weg, mit der Flucht alles hinter sich zu lassen. Nicht jedes junge Mädchen konnte aus dem Land ausreisen. Das erzählten sich die Leute. Auch für Valentina war es nicht einfach. Sie hatte die Schule gerade beendet. Die Zukunft lag vor ihr. Aber hatte sie mit Otto Nagel eine Chance auf ein anderes, vielleicht besseres Leben? Diese und noch viele andere Geschichten aus dem Leben meiner Großeltern finden sich in diesem Buch. Viel Spaß beim Lesen. Oder viel Freude. Spaß ist es doch eigentlich nicht, nee.
1: Ja.
0: Spaß ist es doch eigentlich nicht. Freude.
1: Spaß kann man immer haben.
0: Ja.
1: Darf ich was?

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Im Mayen ist's lieblich und schön, da finden sich viel Kurzweil und Wonn. Frau Nachtigall singet, die Lerche sich schwinget, über Berg und über Tal. Mit diesen schönen Worten aus der Sammlung des Knaben Wunderhorn starten wir in eine neue Sendung. Herzlich willkommen zu Kultur im DTV. Ein Licht- und Lesehäuschen mit einer Freihandbibliothek soll das Tunnelhäuschen in Stendal zukünftig sein. So ein Ort der Begegnung braucht Förderer. Die Deutsche Stiftung Denkmalschutz unterstützt das Projekt mit 10.000 Euro. Das dank zahlreicher Spenden sowie der Erträge der Lotterie Glücksspirale. Mit dem Geld lassen sich die kunstvoll gestalteten Fenster restaurieren. Das Fachwerkhaus aus dem Jahr 1912 hat ein mit Biberschwanzziegeln gedecktes Walmdach und gehört zum Bahnhofsvorplatz in Stendal. Das Häuschen war der stadtseitige Eingang zum Fußgängertunnel, der den Stadtteil Röxe mit der Kernstadt verband. Mit dem Ende des Tunnels 2021/22 sollte auch das Schachthäuschen abgerissen werden, was eine Bürgerinitiative verhinderte. Seit 2023 engagiert sich der Tunnelhäuschenverein für die denkmalgerechte Sanierung. Zum 23. Sachsen-Anhalt-Tag 2024 hatten die Akteure das Haus als Kunstobjekt gestaltet. Weitere Informationen gibt es auf der Website vom Verein unter tunnelhäuschen-stendal.de.

Damit es Frieden in der Welt gibt, müssen die Völker in Frieden leben. Damit es Frieden zwischen den Völkern gibt, dürfen sich die Städte nicht gegeneinander erheben. Damit es Frieden in den Städten gibt, müssen sich die Nachbarn verstehen. Damit es Frieden zwischen Nachbarn gibt, muss im eigenen Haus Frieden herrschen. Damit im Haus Frieden herrscht, muss man ihn im eigenen Herzen finden.

Die Orthopädische Universitätsklinik unter Leitung von Professor Dr. Med. Christoph Lohmann behandelt regelmäßig Profi- und LeistungssportlerInnen. Aktuell hat das Ärzteteam die Handballerin Stella van Olfen, Tochter des ehemaligen Profi-Handballers Fabian van Olfen, erfolgreich operiert. Die junge Leistungssportlerin hatte sich vor etwa 2 Monaten beim Handballtraining das Knie verdreht. MRT-Aufnahmen bestätigten die Diagnose eines Kreuzbandrisses. Für eine weitere Karriere im Leistungssport entschieden sich die Ärzte für eine Kreuzbandersatzplastik. Die Operation ist gut verlaufen, jetzt folgen Heilung und Rehabilitation. Nach einer Kreuzbandersatzplastik können SportlerInnen erst nach etwa 6 Monaten in den Leistungssport zurückkehren. BürgerInnen sowie Gäste der Landeshauptstadt Magdeburg profitieren künftig von weiteren kostenlosen Trinkwasserspendern am Breiten Weg. Eine Zapfsäule steht an der Kreuzung zur Ernst-Reuter-Allee neben dem MVB-Pavillon. Sponsor ist die Sparkasse Magdeburg. Ein weiterer Trinkwasserspender ist seit dem 18. Mai an der Kreuzung Steinerner Tischstraße zu finden. Sponsor ist die Wobau. Bereits seit Anfang Mai 2025 gibt es an der Leiterstraße gegenüber dem 100-Wasserhaus einen Trinkwasserspender, gesponsert von der Firma Getek. Die SWM richtet die Wasserentnahmestellen ein und bewirtschaftet diese. Dazu gehört auch die Reinhaltung sowie die saisonale In- und Außerbetriebnahme. Die Kosten für die Errichtung sowie die Bewirtschaftung für die derzeitigen 3 Standorte von rund 100.000 Euro tragen die Sponsoren. Die Trinkwasserspender sind aufgrund des Frostschutzes saisonal von März bis einschließlich Oktober in Betrieb. Das städtische Gesundheitsamt überwacht die Wasserqualität regelmäßig. Als nächste Standorte sind bereits das Schleinufer am Fischspringbrunnen sowie der Schellheimer Platz in Stadtfeld Ost geplant. Die Auswahlverfahren weiterer Standorte erfolgen über das städtische Bürgerbeteiligungsportal. Aufgrund einer neuen EU-Richtlinie gab es 2023 eine Anpassung des Wasserhaushaltsgesetzes. Kommunen sind nunmehr verpflichtet, Trinkwasser aus dem Leitungsnetz an öffentlichen Orten durch Innen- und Außenanlagen bereitzustellen. Das im Sinne der Daseinsvorsorge und als ein wichtiger Bestandteil kommunaler Hitzeaktionspläne. Am 9. Mai 2026, dem Tag der Städtebauförderung, hat Oberbürgermeisterin Simone Borris den neu gestalteten Nikolaiplatz in Neu-Neustadt offiziell an die Bevölkerung übergeben. Vor Ort waren zudem die Bundesministerin für Wohnen, Stadtentwicklung und Bauwesen, Verena Huberts, und die Landesministerin für Infrastruktur und Digitales, Dr. Lydia Hüskens. Die Planung des Platzes erfolgte mit breiter öffentlicher Beteiligung, um die vielfältigen Bedürfnisse der Anwohner einzubeziehen. Mit dem Erhalt des Altbaumbestandes und um die Pkw-Stellplätze und den im Jahr 2023 eingeweihten Wasserspielen ist es genauso ein Ort zum Erholen. Der Blick auf die Schinkelkirche St. Nikolai ist freigestellt und der Platz zur Lübecker Straße hin geöffnet. Zudem ist es ein Marktplatz und bietet Fläche für Veranstaltungen. So wurde eine Weihnachtsbaumhülse in der Planung berücksichtigt. Oberbürgermeisterin Simone Borris zeigte sich erfreut, dass der Nikolaiplatz zukünftig den Stadtteil bereichert. Der Platz hat eine besondere Stellung in Magdeburg, denn er ist das Zentrum und damit das Herz des Stadtteils Neustadt zur Borris. Bund, Land und Stadt haben rund 4,6 Millionen Euro in die Modernisierung des Nikolaiplatzes investiert. Im Rahmen der Städtebauförderung erhielt das Projekt 1,3 Millionen Euro Fördermittel aus den Programmen Aktive Stadt- und Ortszeitzentren und Soziale Stadt.